0: Flächenbrand bei Bergheim. Über 80.000 Quadratmeter Wald und Wiese standen in Flammen. 120 Einsatzkräfte, die haben gekämpft, aber nicht nur die Feuerwehr. Unser erstes Thema in der nächsten halben Stunde.
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0: Ja, ein riesiger Flächenbrand. Über 80.000 Quadratmeter Wald und Wiese in Flammen. Am Wochenende, da war in Bergheim echter Großeinsatz angesagt. 120 Einsatzkräfte haben gekämpft, aber nicht nur die Feuerwehr, auch Landwirte haben mit angepackt. Was den Großbrand verursacht hat, ist allerdings noch unklar.
2: Verkohlte Blätter, Baumstämme und Äste zeigen deutlich, wie das Feuer hier gestern an der Böschung gewütet hat. Der Geruch von Verbranntem liegt auch heute noch merklich in der Luft. Peter Keutmann von der Freiwilligen Feuerwehr war beim Brand dabei.
3: Das Feuer hatte am Anfang eine Größe von ca. 500 Quadratmetern und hat sich durch die Windböen rasant ausgebreitet. Nach kurzer Zeit mussten wir die Alarmstufe erhöhen. Wir haben auf Stadtalarm erhöht und aus den anliegenden Städten Wechselladerfahrzeuge mit Wassertanks nachgefordert.
2: Später stellt die Feuerwehr mit Drohnenaufnahmen fest, dass insgesamt 82.000 Quadratmeter betroffen sind.
3: Ja, man hat gemerkt, dass die Lage brisant war und alles mit Hochdruck und sehr großer Professionalität abgearbeitet worden ist. Also jeder wusste, was er zu tun hatte und man ist halt dann einen Schritt schneller unterwegs. Uns ist allen die Trockenheit bekannt. Wir sehen es in den Medien, was los ist, nicht nur in Deutschland, sondern auch Europa.
2: Genau in diese Lage kommt Landwirt Johannes Peters vom Haller Hof direkt in der Nähe. Eigentlich war er am Sonntagnachmittag mit Freunden unterwegs.
4: Und dann riefen befreundete Feuerwehrleute an, dass es hier im Wald angefangen hat zu brennen, an der Böschungskante Richtung Bahn unten. Und haben halt dann um Unterstützung gebeten, sodass wir dann mit unserem Güllefass ausgerückt sind und mit unserer Beregnungspumpe.
2: Johannes Peters zögert keine Sekunde und fährt los.
4: Ja, es war schon ziemlich aufregend, da mal zu sehen, wie das alles so abgeht und wie dann die Einsatzkräfte dann da vor Ort das alles koordinieren und, sage ich mal, uns Landwirte dann noch darin eingebunden haben.
2: Nur 3 Kilometer vom Familienhof entfernt brennt der Wald.
4: Ja, und vor allen Dingen dann oben haben dann die Kronen von den Bäumen direkt angefangen zu brennen und so hat sich das Feuer dann auch schnell ausgebreitet. Hier war gestern sozusagen meine Einsatzstelle, wo ich dann mit dem Güllefass hier vorne rangefahren bin. Dann war hier direkt ein Löschfahrzeug mit Pumpe. Also mit meinem Güllefass habe ich dann übergepumpt in so ein 5000-Liter-Becken. Und die Feuerwehr hat dann quasi hier den Schlauch runtergelegt, direkt zum nächsten Fahrzeug, was dann da unten mit den Löscharbeiten begonnen hat.
2: Das Wasser fangen sie auf dem Hof in ihrem Regenwasserbecken auf. Eigentlich, um die Kulturen, die bei ihnen wachsen, zu bewässern. Die haben Wasser bei den heißen, trockenen Temperaturen bitter nötig. Gestern ging der Waldbrand vor. Über 120 Einsatzkräfte aus Bergheim und den benachbarten Kommunen waren bei dem Brand mit dabei. Viele von ihnen waren dankbar für die mutige Hilfe von Landwirt Johannes Peters.
4: Heute Morgen sind noch zahlreiche Nachrichten auf meinem Handy eingegangen von befreundeten Feuerwehrleuten, wie super das denn gewesen wäre, dass wir da auf jeden Fall unterstützt haben und direkt auch gesagt haben, dass wir am Start sind. Also das ist ja auch nicht so üblich, auf einen Sonntag da mal jetzt den 5-Stunden-Einsatz da zu reißen.
2: Vor allem, wenn man bedenkt, dass der Arbeitstag auf dem Hof für Johannes Peters heute früh um 6 wieder begonnen hat.
0: Stellen Sie sich vor, Sie müssten umziehen, aber Ihr Hausstand besteht aus Meisterwerken, die Millionen wert sind. Ja, genau davor stand das Wallraf-Richartz-Museum in den letzten Wochen und Monaten. Jetzt ist es geschlossen nach 25 Jahren und über 4 Millionen Besuchern für eine Generalsanierung. Verpacken, versichern, einlagern, eine echte Mammutaufgabe.
5: Let's keep smiling. Let's keep laughing.
6: Ein Museum wird leergeräumt und das beginnt im Depot.
7: Ja, das ist für uns alle eine außerordentliche Situation. Wir müssen dafür sorgen, dass unser gesamter Gemäldebestand, unser gesamter Grafikbestand das Haus verlässt und das in einem guten Zustand, stabilen Zustand, sodass wir Transport, Verpackung den Bildern eben zumuten und sie alle wieder heil empfangen werden eines Tages.
5: Let's keep smiling. Let's keep laughing.
6: Viele, viele Meisterwerke müssen an einen anderen, nicht genannten Ort. Das ist nicht zwangsläufig ein kurzer Weg.
7: Seit Monaten haben wir schon den Gesamtbestand in Augenschein genommen im Depot. Wir sind mit mehreren hundert Gemälden ja an den Gitterwänden sozusagen entlanggegangen, haben Bildschichtsicherung vorgenommen.
6: Was stand noch an in den vergangenen Monaten? Erste, wohl nötigste Reparaturen und nicht zuletzt ebenso routiniertes wie liebevolles Reinigen. Das Ganze hundertfach nebenbei bemerkt. Begutachtet, repariert, gereinigt. Nur so darf ein Bild für den Transport verpackt werden. Arbeit, sagt man, kann ein Privileg sein.
8: Nein, Alltag ist das nicht. Das ist halt immer was Neues, immer was Besonderes. Und ja, man sieht immer schöne, schöne Bilder.
6: Verlassen wir das Depot und gehen auf Etage 3 des Museums. Die Räume für Sonderausstellungen üblicherweise. Auf geradezu frontale Art wird hier der nahe Auszug deutlich. In den Etagen darunter jedoch, in der ständigen Ausstellung, hängt die Kunst bis zur letzten Sekunde. Als würde sie auf ein großes Finale warten. Und das kommt in Form einer nicht dagewesenen Party. Die Ruhe nach dem Sturm und ein letzter Gang in Wehmut.
9: Das wird fehlen, dass man die Werke direkt im Original sehen kann. Man freut sich aber auch drauf, sie natürlich dann künftig anders zu sehen. In anderen Kontexten, in anderen Konstellationen von Werken, die dann zueinander gehängt werden, mit einem neuen Gebäude, was wir haben. Aber das wird sicher fehlen, ja.
6: Ein letzter Gang in Wehmut und die vorerst letzte Chance, in Schönheit zu ersaufen. It's magic.
0: Ja, 2,5 Jahre ohne Wallraff, das tut fast schon ein bisschen weh, oder? Und bei mir im Studio ist jetzt Dr. Markus Diekert, Direktor des Wallraff-Richerts-Museums. Schön, dass Sie da sind. Sie haben jetzt gerade auch ein bisschen schmunzeln müssen. Sie haben sich da gerade gesehen. Wie weh tut das jetzt, 2 Jahre zu?
9: Ja, das ist schon eine besondere Situation. Ne? Als Museumsmensch möchte man das Museum öffnen, möchte das zeigen, was man hat, was man macht, was man dem Publikum zeigen möchte. Und jetzt ist es zunächst mal Wehmut und Trauer. Das ist gar keine Frage, weil wir eine ganze Zeit das nicht tun können. Gestern hatten wir eine wunderbare Begegnung noch mit vielen Besuchenden, die zu uns ins Museum gekommen sind am letzten Tag, die ganz spezielle Bilder aufgesucht haben, die ihr Bild noch mal sehen wollten. Und da merkte man auch, wie wir verankert sind in der Stadtgesellschaft, wie viele etwas verbinden mit diesem Haus. Deshalb haben wir da Wehmut und Trauer. Auf der anderen Seite brechen wir aber auch auf. Das ist für uns ja auch wichtig. Wir schließen ja nicht ohne Grund, sondern wir müssen sanieren. Wir bekommen einen Erweiterungsbau und wir werden dann uns neu aufstellen können und haben dann auch ein Ziel vor Augen, was für uns erreichbar ist. Und das trägt das Team und auch meine Arbeit.
0: Vor diesem Aufbruch gab es eine wahnsinnige Logistik, das haben wir jetzt gerade gesehen, um das alles zu verpacken, um damit auch wirklich umzuziehen. Gab es so einen Moment bei Ihnen, wo Sie gedacht haben, oh Gott, das Bild bitte nicht, bitte nicht?
9: Das passiert schon, das passiert schon. Denn man muss ja bedenken, die Zuschauer werden ja unser Haus gut kennen. Wir haben so wahnsinnig viele wunderbare, auch unersetzbare Meisterwerke. Vom Mittelalter über das Barock bis hin ins 19. Jahrhundert, von Stefan Lochner über Rembrandt und Rubens bis hin zu Van Gogh. Da muss man sehr, sehr vorsichtig sein. Und jeder, der schon mal einen Umzug zu Hause gemacht hat, weiß, da gibt es Ecken und Kanten. Da muss man aufpassen, dass nichts passiert. Umso mehr bei einer so großartigen Sammlung, wie wir das machen. Es ist haarklein vorbereitet von den Restauratorinnen, von den Kunsttechnologen. Wir haben da ein tolles Team. Wir werden von außen noch unterstützt. Wir haben einen Logistikpartner, der das macht. Also das ist sehr gut vorbereitet. Aber man erwischt sich schon manchmal, dass man denkt, wir sind froh, wenn die Dinge eingepackt sind und am Bestimmungsort angekommen sind.
0: Jetzt stellt man sich natürlich die große Frage. 2 Jahre ist Ihr Museum jetzt zu. Mhm. Was macht denn ein Direktor ohne sein Museum 2 Jahre lang?
9: Naja, 2 Jahre hört sich viel an, ist es aber natürlich gar nicht, denn wir müssen natürlich diese 2 Jahre auch nutzen, um die Eröffnung des Museums vorzubereiten. Wir müssen uns überlegen, wie wollen wir denn das dann erweiterte Museum mit einem zweiten, mit dem Erweiterungsbau dazu bestücken, was wollen wir wo hängen, welche Kontexte schaffen, welches Erlebnis für die Besuchenden schaffen. Wir wollen uns auch überlegen, welche großen Sonderausstellungen wollen wir denn machen. Das zieht ja die Besuchenden an, das interessiert sie ganz besonders, das werden wir nach einigen Monaten dann nach der Eröffnung auch machen. Wir müssen uns auch überlegen, wie wird man durch das Haus geführt, welche Gestaltung wollen wir haben. Wir wollen das Foyer zu einem großen Treffpunkt machen für die Stadtgesellschaft. Das hat Oswald Matthias Ungers schon als Stadtlodger angelegt. Wir wollen einen dritten Ort dort machen, wo die Gäste zu uns kommen können. Also wir haben viel vor und dafür sind 2 Jahre dann gar nicht zu lang.
0: Gibt es denn trotzdem schon einen Programmpunkt, auf den sich die Kölnerinnen und Kölner freuen können 2028?
9: Na, sie können sich auf jeden Fall auf ein größeres Museum freuen. Sie können sich auf noch mehr Kunst unserer wunderbaren Kunstwerke, die bis jetzt im Dunkel des Depots waren, die kommen an die Wand. Da kann man sich drauf freuen. Auf ein ganz neues Haus, das noch besser, noch schöner wird. Und da freuen wir uns im Team drauf. Und da darf sich auch jeder Besuchende drauf freuen.
0: Das nenne ich mal ein Teasing. Und wir von der Lokalzeit aus Köln werden natürlich mit dabei sein. Vielen Dank für den Besuch,
9: sehr
0: Dr.
9: gerne.
0: Markus
9: Vielen
0: Dickert.
9: Dank.
0: Dankeschön. Ja, die Kölner Lanxess Arena hat jetzt einen Rekord aufgestellt. Sie ist die Nummer 1 unter den Konzertlocations in Deutschland.
10: 1,3 Millionen Besucher kamen zu den Konzerten im vergangenen Jahr. Damit holte sich die Lanxess Arena bundesweit den Spitzenplatz und hat den Münchner Olympiapark als größte Konzertlocation Deutschlands überholt. Das Ranking wird von der GEMA herausgegeben. Internationale Popstars wie Katy Perry, Sting oder Billie Eilish spielten 2025 in der Lanxess Arena. Insgesamt gab es über 7.300 Konzerte in Köln. Im Städteranking reichte das für Platz 4.
0: Die Haltestelle am Kölner Hansaring, die ist eine der dreckigsten in der Stadt. Überfüllte Mülleimer oder weggeworfene Spritzen. Ja, deshalb gab es heute eine Putzaktion, gemeinsam von KVB, Deutsche Bahn und AWB. Und auch Kölns Oberbürgermeister, der hat mit angepackt.
11: Großputz, medienwirksam, an einer der ekligsten Haltestellen Kölns, die heute gar nicht mal so schlimm aussieht, weil schon seit 2 Wochen gründlich vorgeputzt wird. 3-mal am Tag kommt hier sonst nur der gröbste Dreck weg. Die KVB beauftragt dafür das Team von Herbert Schöneweiß.
12: Man sieht sie ja auch hier hinten. Da sind ja Fäkalien und alles. Die Silikonnaht ist schon komplett zerfressen. Und es stinkt unheimlich, weil halt eben auch der ganze Boden, das ganze Bauwerk ist voll mit Ausscheidung.
11: Die Haltestelle Hansaring ist ein schwieriger Fall, auch weil hier mehrere Unternehmen für die Sauberkeit zuständig sind. Oben die Deutsche Bahn, in der Mitte die AWB und unten die KVB. Hinzu kommt, dass immer mehr Menschen mit Problemen in der Haltestelle quasi wohnen, Obdachlose und Drogenabhängige. Allein die KVB gibt insgesamt 3 Millionen Euro pro Jahr aus, um ihre Haltestellen sauber zu halten.
13: Was so schwierig ist, dass in sehr kurzer Zeit, binnen von 24 Stunden, oft die Verschmutzung, die Graffitis, der Vandalismus schon wieder in einem Ausmaß da ist, als wäre vorher gar nicht gereinigt worden. Also es ist wirklich eine Sisyphusarbeit.
11: Stadt, Deutsche Bahn, KVB und AWB wollen weiter gemeinsam dranbleiben.
14: Einmal die Sensibilität wecken, darauf hinweisen, auch in der Bevölkerung. Es ist wichtig, wie wir selber mit unserer Stadt umgehen, gemeinsam für Sauberkeit sorgen und dann nicht nachlassen in dem Bemühen. Nicht nur einmalig hier, sondern es ist eine Daueraufgabe für uns alle.
11: Die nächste gemeinsame Putzaktion ist schon geplant, dann am Bahnhof Ehrenfeld.
0: 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Geburtstag unseres Bundeslandes. Ja, und wir starten jetzt bei Stunde 1, mitten in der Nacht, wenn die meisten von uns schlafen.

0: Anfang der Woche ist halt ein bisschen schwieriger, weil man halt erstmal sich an die Schicht gewöhnen muss. Und das ist halt ein bisschen zäh, bis man reinkommt. Und Ende der Woche wird es halt ein bisschen angenehmer, weil sich der Rhythmus dann halt angepasst hat. Meine Schicht endet halt quasi um 6 Uhr morgens jedes Mal, 22 Uhr Schichtbeginn. 6 Uhr morgens ist Ende.
1: Nachtschicht im Werkzeugwerk. Mitternacht ist gerade durch. Aus solchen langen Stangen macht Fatih Özdemir ganz kurze Kleinteile. Also er überwacht die Maschinen, die das machen.
0: Hat auch so eine Gelenkfunktion. Ich habe meine Lehre hier gemacht, 3,5 Jahre. Ich bin jetzt seit 26 Jahren hier tätig. Ich kenne nichts anderes. Ich bin auch froh und glücklich, hier zu sein. Mir macht das auch Spaß. Wenn es nicht so wäre, wäre ich ja nicht hier. Ne? Das ist halt so. Aber ja, ist schon cool hier. Ist schon schön.
1: Zerspannungsmechaniker in einer Werkzeugfirma. Typisch bergisches Land. Was sie hier nachts drehen, haben viele in ihrer Werkzeugkiste.
0: Du tust halt die ganzen Einsätze hier drauf.
1: Stahlwille ist ein Traditionsbetrieb mit Weltruf.
0: Klar, ist halt eine Weltmarke. Ne? Wir sind halt marktführend, was Drehmomente angeht, Drehmomentschlüssel angeht und hoffe, dass das auch so weiter bleibt. Da geben wir uns alle halt sehr viel Mühe. Und dann hoffen wir mal, dass wir noch weitere 150, 160 Jahre bestehen. Ne?
1: Werkzeugunternehmen, die noch immer da produzieren, wo sie groß geworden sind, davon gibt es nur noch wenige. Um NRW als Produktionsstandort zu erhalten, hat Stahlwille in modernste Maschinen investiert.
0: Machen wir mal Qualitätskontrolle.

0: hier. Und was man auch sagen muss, wir kriegen ja eine Nachtschichtzulage. Und das ist, wenn man ehrlich sein muss, ist das wirklich Schmerzensgeld.
1: Geld, das er für seine Familie gut gebrauchen kann. Fatih hat zwei Jungs und die sollen was von ihrem Papa haben, auch in den Nachtschichtwochen. Nachmittag schlafen ist deshalb nicht.
0: Du kannst ja nicht den ganzen Tag im Bett liegen und den Jungs sagen, hör mal, ich gehe jetzt arbeiten, ich bin müde, sieh zu, dass du irgendwas unternimmst. Das geht ja nicht. Deswegen musst du jeden Tag deinen inneren Schweinehund besiegen.
1: Und das für 6 Nachtschichten hintereinander, alle 3 Wochen.
2: 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Ja, kommen wir jetzt zu einem ganz anderen Thema. Autofahrer, die müssen sich aktuell auf zusätzliche Geschwindigkeitskontrollen einstellen. Die Polizei führt europaweit eine sogenannte Speed Week durch, unter anderem auch in Köln, Leverkusen und im Rhein-Erft-Kreis. Zusätzliche Blitzer und Kontrollen gibt es gezielt vor allem dort, wo die Polizei Unfallschwerpunkte ausgemacht hat. Die Speed Week, die startet heute und läuft bis Sonntag. Der 10. März 2024, ein Datum, das viele in Köln nicht vergessen werden. Am Mülheimer Hafen, da wird der 15-jährige Dara K. getötet. Ein Fall, der bundesweit für Entsetzen sorgt. Unser YouTube-Format WDR Verbrechen hat diesen Prozess jetzt noch einmal aufgerollt mit allen Details. Und wir haben dafür auch mit unserem langjährigen Gerichtsreporter gesprochen, dem dieser Fall bis heute besonders nahe geht.
3: Gegen 8 Uhr morgens findet ein Fußgänger an dieser Stelle die Leiche von Dara K. mit 8 Messerstichen und bis auf die Unterhose ausgezogen. Den ganzen Sonntag über sichern die Ermittler Spuren.
4: Insgesamt 4 Männer werden festgenommen. Der damals 18-jährige Joshua M., der 26-jährige Ahmed Y., der 19-jährige Marcel M. und der 20-jährige Semi D. Die beiden Hauptbeschuldigten werden schnell Joshua M. und Ahmed Y.
3: Laut Ermittlungen sollen alle Teil einer Drogenbande gewesen sein, die ab 2023 den organisierten Cannabishandel im Mülheimer Stadtgarten beherrscht. Der Älteste, Ahmed Y., sorgt für ihren Schutz und für die Bestrafung innerhalb der Bande. Dafür bekommt er monatlich 4.000 Euro. Auch Dara K. verkauft für diese Gruppe als Läufer grammweise Gras.
4: Doch Anfang 2024 verlässt Dara K. wegen mehrerer Konflikte die Gruppe und läuft über zu einem konkurrierenden Drogendealer. Durch diesen Wechsel steigen die Spannungen zwischen Dara K. und der Gruppe um Ahmed Y. und Joshua M.
3: Wurde Dara K. deshalb getötet? Rund ein halbes Jahr später erhebt die Staatsanwaltschaft Anklage gegen 3 Heranwachsende und gegen den Erwachsenen Ahmed Y. Allen 4 wird gemeinschaftlicher Mord sowie Freiheitsberaubung mit Todesfolge vorgeworfen. Und dieser Prozess wird besonders emotional.
5: Ihr Kind. Die Mutter nimmt mit dem Vater und der Schwester als Nebenkläger im Prozess teil. Immer wieder ruft sie am Vormittag den Namen ihres Sohnes. Sie schreit Trauer und Verzweiflung heraus. Später, als der erste Angeklagte den Saal betritt, können auch andere Angehörige nicht mehr an sich halten. Saal 210 im Kölner Landgericht wird geräumt. Erst später, als alle Angeklagten da sind, kann das Verfahren auch mit Zuschauern beginnen.
3: Markus Schmitz hat damals für den WDR über diesen Prozess berichtet.
6: Dass es selbstverständlich gerade auf der Nebenklagebank diese drängenden Blicke gibt zu demjenigen, von dem man ausgehen muss, das ist derjenige, sowas kennen wir, dass da auch mal was gesagt wurde. Ja? Aber diese Art von Trauer, diese Art von Ausbruch, es war ein Ausbruch. Eine kleine Eruption in diesem Saal. Das hat man noch nicht erlebt.
7: Du hast dich dazu entschieden, diese Emotionen, von denen du gerade gesprochen hast, auch in deinen Fernsehbeitrag mit reinzunehmen. Was waren also deine Gründe dafür, das zu machen?
6: Also diesen Fall müssen wir uns einfach öfter mal heranziehen, um zu begreifen, dass halt auch eben ganz viele junge Menschen anfällig sind darauf, reinzugeraten in ein solches System, das wiederum ganz viele Menschen unterstützen. Dieser Weg, auf dem sich Dara befunden hat, der war ja direkt tatsächlich in kriminelle Machenschaften, möglicherweise auch weitergehend irgendwann mal größerer Drogendealer zu werden. Und dass da möglicherweise viele Leute nicht aufgepasst haben, dass da Sachen passiert sind, die mit einem 15-Jährigen und auch mit anderen selbstverständlich, aber mit einem 15-Jährigen schon mal gar nicht passieren dürfen.

0: Das hat sich in dem emotionalen Ausbruch der Mutter so deutlich gezeigt, dass ich als Reporter das zeigen wollte.
1: Wie haben denn die Angeklagten auf diese Emotionen reagiert?
0: Vor allen Dingen bei Joshua war das. Der lief immer kerzengerade, geradezu steif, raus aus dem hinteren Raum, rein in den Gerichtssaal. Ja, und für ihn muss das in diesem Gesamtzusammenhang, ohnehin mit dieser Frage, was habe ich eigentlich angerichtet, muss das schon schwierig gewesen sein. Also man muss ihn jetzt nicht zu sehr schützen und nicht zu viel Mitleid haben, aber das war tatsächlich der Punkt, wo man immer so denkt als Beobachter, das ist jetzt die Situation, wo ihm klar wird, was er da damals angerichtet hat. Ja. Wenn andere Leute zugucken.
1: Und dann gab es noch den Ahmed Y. Was hast du bei dem Mann beobachtet?
0: Der ist viel selbstbewusster aufgetreten. Dann auch nicht alles haargenau zu erzählen, wie es sich in der Nacht zugetragen hat. Auch aus der Maßgabe heraus, dass ihm schon von Beginn an die höchste Strafe drohte. Deswegen denke ich, dass man da schon versucht hat, so viel wie möglich rauszuholen.
2: Am 18. Dezember 2024 die Urteile. Der 27-jährige Ahmed Y. bekommt lebenslang. Der 19-jährige Joshua M. 9 Jahre nach Jugendstrafrecht. Der Mordvorwurf gegen die beiden anderen Angeklagten lässt sich nicht beweisen. Marcel M. wird wegen Beihilfe nach Jugendstrafe zu 2 Jahren Haft verurteilt. Semi D. kann das Gericht als freier Mann verlassen, muss sich aber einer 6-monatigen Betreuung unterziehen.
3: Und diesen und weitere Fälle finden Sie dann in voller Länge bei WDR Verbrechen auf YouTube. Schlange stehen, Wartezeiten, restlos ausverkaufte Termine. Die Kusama-Ausstellung, die hat Köln regelrecht in einen Ausnahmezustand versetzt. Mehr als 450.000 Menschen, die sind in den vergangenen 4 Monaten ins Museum Ludwig gekommen. In den beiden letzten Tagen der Ausstellung war der Ansturm noch einmal besonders groß.
4: Wäre Elvis wieder auferstanden, hätte er kaum mehr Menschen auf die Beine gebracht. Unvorstellbar. Es ist eine Kunstausstellung, die vor Museum Ludwig für diese Bilder sorgt. Es sind wohl historische Bilder.
5: Ich habe die vergangenen Monate als Direktor des Museum Ludwigs wirklich mit unterschiedlichen Gefühlen erlebt. Der Grundton war euphorisch, weil so viele Besuchende kamen. Aber es gab auch viele Herausforderungen. Am Anfang gab es einfach logistische Probleme, das musste sich erst mal einspielen.
4: Und es hat sich eingespielt. Tausende Menschen ließen sich täglich durch die gepunktete Welt der Yayoi Kusama treiben. 97 ist die Japanerin inzwischen. Den Triumph der Kölner Ausstellung erklärt der Direktor des Museums so.
5: Die Ausstellung von Yayoi Kusama war so erfolgreich, weil sie zum einen eine sehr umfangreiche Ausstellung ist, die sehr in die Tiefe auch gegangen ist, diese Ausstellung. Und gleichzeitig ist sie sehr bildträchtig. Das heißt, in den sozialen Medien lässt sie sich sehr gut kommunizieren und verbreiten. Und ich glaube, diese Kombination von der Relevanz der Künstlerin und gleichzeitig diese unglaubliche Bildmächtigkeit, das ist der Erfolg oder war der Erfolg, muss man ja jetzt leider sagen, der Yayoi Kusama-Ausstellung.
4: Mehr als 450.000 Menschen haben Yayoi Kusama im Museum Ludwig gesehen. Das ist ein atemberaubender Rekord. Vielleicht sogar einer für die Ewigkeit.
3: Ja, Feuer am Himmel, Musik in der Luft und Hunderttausende am Rhein. Die Kölner Lichter, die haben mal wieder alle verzaubert. Zum 21. Mal ging es unter dem Motto die magische Schule des Feuerwerks hoch her. Und wir zeigen Ihnen jetzt noch einmal die schönsten Bilder von diesem magischen Abend.
6: Wir treffen uns jedes Jahr mit einer Truppe Freunde hier und freuen uns dann am späten Abend auf die Kölner Lichter.
7: Wir sind immer sehr früh hier, damit wir halt schöne Plätze haben.

0: Wir konnten relativ frühzeitig rausfahren, in Position gehen, alles nach oben ziehen. Das war natürlich traumhaft.
1: Nervös?
0: Ja, immer. Das hört doch nicht auf.

0: wenn es die Kölner Lichter auch weiterhin geben soll und gibt, wird das Thema heißen Pax. Und das ist das lateinische Wort für Frieden.
1: Ja, tolle Bilder. Aber so schön das Feuerwerk für uns war, nicht für alle war der Abend ungetrübt. Bei WDR aktuell ab 21:45 geht es um zwei Gänse, die bei den Kölner Lichtern verletzt wurden. Und um Kritik von Tierschützern an der Stadt. Und damit zum Wetter für Köln und Umgebung in den nächsten Tagen. In der Nacht bleibt es meist trocken. Vereinzelt sind Regen und Gewitter möglich mit Starkregengefahr bei 18 Grad. Auch der Dienstag, der kann mit Regen und Gewittern starten. Vielerorts scheint aber die Sonne. Am Nachmittag gibt es örtlich zum Teil heftige Gewitter mit Starkregen bei 35 Grad. Wir schauen mal noch auf die weiteren Aussichten. Am Mittwoch viel Sonne, speziell im Bergischen, aber auch Gewitter bei 31 Grad. Am Donnerstag ein Mix aus Sonne und Wolken um die 27 Grad. Und am Freitag neben Sonne und Wolken auch Schauer bei 25 Grad. Ja, und das war es mit Ihrer Lokalzeit aus Köln für heute. Aber morgen geht es natürlich weiter um 20.15 Uhr, beziehungsweise hier geht es um 20.15 Uhr weiter mit viel für wenig. Clever kochen mit Björn Freitag direkt im Anschluss an die Tagesschau. Ihnen jetzt einen schönen Abend. Tschüss. Und bis morgen, da sehen wir uns nämlich wieder. Ich freue mich auf Sie. Tschüss.

0: An vielen Ecken Europas gibt es ja schon seit Tagen Waldbrände und heute dann auch bei uns. Da hat die Feuerwehr den ganzen Tag über beschäftigt. Eine Fläche von 6000 Quadratmetern hat im Nationalpark Eifel bei Mechernich gebrannt.
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0: Schönen guten Abend. Ja, mehr als 120 Einsatzkräfte aus dem Kreis Euskirchen, Kreis Düren, dem Landesbetrieb Wald und Holz NRW und auch noch weiteren Organisationen waren und sind da zum Teil auch noch vor Ort. Was es zusätzlich kompliziert gemacht hat, das Feuer hat an einer schwer zugänglichen Stelle im Wald gebrannt.
2: Für viele Feuerwehrleute war das heute eine kurze Nacht. Gegen 2 Uhr morgens wird die Feuerwehr im Kreis Düren alarmiert. Da ist der genaue Brandort aber noch unbekannt.
3: Da war eine Rauchwolke gemeldet, die etwa in Richtung Schwammenaul zog. Danach haben die Kollegen mehrere Stunden suchen müssen, weil der Forst recht schwierig ist, schwierig zu befahren, enge Waldwege. Gegen 6 Uhr sind dann die Kollegen aus der Feuerwehr Mechernich dazugekommen, haben das Feuer gefunden und haben da erste Brandbekämpfung eingeleitet.
2: Schnell ist klar, es brennt eine größere Fläche im Nationalpark Eifel, an einer Stelle im Wald, die nur schwer zugänglich ist. Weitere Einsatzkräfte aus der Region kommen zur Unterstützung. Es handelt sich um einen Bodenbrand, das heißt nicht die Baumkronen brennen, sondern Gestrüpp, alte Blätter und Gräser am Boden. Trotzdem beginnt für die Feuerwehr ein Wettlauf gegen die Zeit.
3: Wir hatten jetzt heute Morgen, war es warm, aber zum Glück nicht besonders windig. Sobald dann der Wind stärker wird, also so wie wir es jetzt für die Abendstunden erwarten, gegebenenfalls auch mit Gewitter dabei, kann das so ein Feuer auch wieder deutlich anfachen und die Situation viel, viel schwieriger machen.
2: Gegen Vormittag ist das Feuer bei Mechernich unter Kontrolle. Doch auch die Nachlöscharbeiten im unzugänglichen Gelände sind schwierig. Dabei hilft auch ein neues Gerät, das heute zum ersten Mal zum Einsatz kommt und erst vor kurzem angeschafft wurde, das Firefighter-Modul.
4: Ein normales Feuerwehrfahrzeug kommt nicht an die Stellen, wo es gerade brennt. Wir können lediglich mit fußgebundenen Feuerwehrleuten in den Bereich hineingehen, aber die können dort nicht so viel ausrichten und wir kommen mit Wasser hinterher und können somit den Brand wirklich eindämmen und zurückdrängen.
2: Das Firefighter-Modul spritzt bis zu 1600 Liter Wasser pro Minute auf den immer noch qualmenden Boden. Trotzdem werden sich die Nachlöscharbeiten noch bis in die Abendstunden hinziehen. Die Brandursache ist noch unklar.
0: Ja, und das war auch nicht der einzige Brand heute an diesem Tag. In Alsdorf ist am späten Nachmittag am Viktoria-Sportplatz eine alte Holztribüne in Brand geraten. Die Flammen, die haben dann auch noch auf ein angrenzendes, etwa 100 Quadratmeter großes Stoppelfeld übergegriffen. Und die Einsatzkräfte der Feuerwehr, die konnten dann aber zumindest verhindern, dass der Brand auch noch auf ein angrenzendes Gebäude übergreift. Ein Supermarkt, der musste evakuiert werden. Mittlerweile ist da der Brand aber vollständig unter Kontrolle. Ja, und dann kam er eben ja doch, der Regen. Plötzlich mal richtig heftig, samt Mini-Sturm. Und da haben wir ganz aktuelle Bilder. Zum einen hat der zwar auch für ein bisschen Abkühlung gesorgt, der Regen, aber eben auch für jede Menge Arbeit für die Feuerwehr. Allein in Aachen sind in kürzester Zeit rund 30 Bäume circa umgefallen. Unter anderem in der Nähe vom Hauptbahnhof an der Normaluhr hat ein Baum eine Ampelanlage zerstört. Die Feuerwehr ist damit aktuell auch noch beschäftigt. Ob es bei dem Unwetter ausschließlich bei Sachschäden geblieben ist, das konnte die Feuerwehr Aachen vor wenigen Minuten noch nicht genau sagen. Ja, und trotzdem, auch wenn es jetzt eben mal kurz geschüttet hat, ja, war kurz heftig, aber trotzdem in Summe war es jetzt wochenlang wirklich heiß und es gab eben kaum Regen. Das alles war ja in den letzten Tagen auch immer mal wieder Thema. Und auch eben Flüsse und Bäche, die trocknen immer stärker aus. Welche Konsequenzen hat das denn eigentlich? Und was passiert, wenn dann eben doch mal wieder Regen kommt, so wie eben? Wir haben beim Wasserverband Eifel-Ruhr nachgefragt.
5: Die Hitze hat ihre Spuren hinterlassen, auch an der Ruhr mitten in Düren, wie uns Markus Seiler vom Wasserverband zeigt.
6: Was man hier in der Ruhr sehr gut sehen kann, das sind jetzt die Kiesbänke. Diese Kiesbänke sieht man vor allen Dingen dann, wenn der Wasserstand der Ruhr sehr niedrig ist. Die Ruhr ist ein Mittelgebirgsfluss, kommt aus der Eifel, führt Geschiebe mit sich in Form von Kiesbänken, die dann eben zutage treten, die normalerweise überschwemmt sind.
5: Hier kann aber der Pegel reguliert werden durch die Talsperren in der Umgebung und die sind gut gefüllt. Völlig austrocknen wird die Ruhr also so schnell nicht. Das sieht nur wenige Kilometer weiter bei kleineren Flüssen ganz anders aus. Der Konzendorfer Bach zum Beispiel ist durch die anhaltende Trockenheit komplett verdorrt und das hat Folgen.
6: Das ist natürlich für die Gewässerlebewesen, die sich darin angesiedelt haben, zunächst mal eine Katastrophe. Und wenn dann wieder Wasser kommt, muss sich das alles wieder neu ansiedeln.
5: Wenn wieder Wasser kommt, dann werden einige Böden allerdings durch die Trockenheit fest wie Beton sein und nur wenig Regen aufnehmen können. Viele denken mit Sorge zurück an die Flut vor ein paar Jahren.
6: Die Hochwasserkatastrophe 2021 hatte andere Gründe. Das war kein regional begrenztes Starkregenereignis, sondern das war eine sehr große Wetterlage, die sehr viel Wasser in einem Bereich von Frankreich, Deutschland, Belgien, Niederlande gebracht hat. Das ist was anderes als der normale Starkregen, das zum einen. Das zweite ist, vor diesem Hochwasser hatte es auch schon geregnet, sodass die Böden zu der Zeit gesättigt waren und kein Wasser mehr aufnehmen konnten. Das heißt, das Wasser ist direkt zum Abfluss in die Flüsse gekommen, in der großen Menge und hat dann diese Überschwemmungen verursacht.
5: Erstmal Entwarnung also. Das gilt auch für die Trinkwasserversorgung, zumindest solange das Wasser zur Aufbereitung aus den Talsperren kommt.
6: Da sind die Vorräte ausreichend, da kommen wir auch über die trockene Zeit. Etwas anderes ist es natürlich dort, wo Wasser aus Grundwasserstöcken genommen wird, die natürlich immer leerer werden. Und wenn es nicht regnet, kommt von oben nichts nach. Und da kann es dann knapp werden, wie wir das in Jülich auch schon hatten.
5: Die Jülicher Stadtwerke sagten auf WDR-Anfrage aber heute, dass die Situation weiterhin entspannt sei. Für die Flüsse gilt übrigens bis Ende September eine Verordnung, nachdem niemand Wasser in größeren Mengen für den privaten Verbrauch entnehmen darf.
0: Ja, heute war es aber ja auch wieder wirklich brutal heiß. Aber Sie erinnern sich bestimmt noch, Ende Juni war es ja noch heißer. Damals haben aber nicht nur wir Menschen extrem gelitten, sondern eben auch viele Wildtiere, zum Beispiel Schwalben und auch Mauersegler. Die waren zu dem Zeitpunkt nämlich in der Brut bei der Wildvogelstation Rheinland in Bornheim bei Bonn. Da versucht man, so viele wie möglich zu retten.
7: So wie hier im Pferdestall sollten eigentlich alle Schwalbenbabys aufwachsen, von ihren Eltern gehegt und gepflegt bis

0: sie flügge sind. Aber das ist dieses Jahr leider häufig nicht der Fall. Seit 5 Jahren arbeitet Sabine Rolli ehrenamtlich für die Wildvogelhilfe Rheinland. Sie kümmert sich um die jungen Mehl- und Rauchschwalben, die hier abgegeben werden. So viele Pflegekinder wie dieses Jahr hatte sie selten.
1: Die kamen hauptsächlich während der Hitzenperiode. Dann brüten die an den Gebäuden, die Gebäude überhitzen, die Nester überhitzen und aus Verzweiflung springen die kleinen Küken dann einfach aus dem Nest raus, obwohl sie eigentlich noch nicht fliegen können, richtig. Und einfach um sich vor der Hitze zu retten. Und dann landen die auf dem Boden und als Höhlenbrüter werden die von den Eltern draußen nicht mehr gefüttert.
0: Als es Ende Juni so heiß war, war auch die heiße Phase für alle Ehrenamtlichen bei der Vogelstation. Bis zu 300 Mal am Tag habe das Telefon in der Zeit geläutet. Immer mit Anfragen wegen herausgesprungener Schwalben.
1: Also wir haben wirklich bis am Limit gearbeitet. Wir haben den zum Teil auch mit nach Hause genommen und dort so weit großgezogen, bis sie hier ins Zelt könnten, weil wir in der Station einfach keinen Platz mehr hatten und auch kein Personal, das dann rund um die Uhr von morgens 6 Uhr bis abends 9 Uhr stündlich die Kleinen versorgt.
0: Ähnlich wie den Schwalben ging es auch den Mauerseglerküken. Auch sie wurden Ende Juni massenhaft bei der Vogelstation abgegeben. Zusätzlich waren einige Vögel dabei, die über Wochen von ihren Findern falsch ernährt worden sind. Sehr zum Ärger von Vogelschützerin Angelika Bornstein.
2: Wenn man einen Vogel aufsammelt oder irgendein anderes Wildtier und ich kann es nicht leisten, dann muss man Hilfe suchen. Und nicht sagen, ich probiere es selber. Das ist genauso, als wenn ich ein Babykätzchen suche und dann sage, ach, tu mal da Kuhmilch rein. Ne? Jeder Katzenbesitzer wird sagen, um Himmels Willen, dann bringen wir das Kätzchen mit um. Ne? Und so ist das mit dem Mauersegler. Er verträgt keine vegetarische Nahrung. Vögel vertragen per se nichts, was wir in unserer Küche haben.
0: Dieser Mauersegler wird es wahrscheinlich nicht schaffen, weil sein Gefieder durch die falsche Ernährung ausfällt. Zurück bei den Schwalben. Die meisten sind so fit, dass sie in den nächsten 10 Tagen in die Freiheit entlassen werden können.
1: Also wir hoffen, dass sie dann eben ja, einen Schwarm finden, dem sie sich anschließen können und dann eben auch auf die sehr anstrengende Strecke in ihr Winterquartier finden.
0: Und wenn alles klappt, kommen sie nächstes Frühjahr aus dem Süden ins Rheinland zurück.
3: Anfang des Jahres, da hat ein kleiner Welpe für Aufregung gesorgt. Er kommt nämlich aus dem Ausland und bei ihm wurde Tollwut nachgewiesen. Bevor sie jetzt aber auf ihn hier sauer sind, er war es nicht. Der kann überhaupt nichts dafür, ist einfach ein süßer kleiner Kerl. Der erste Fall aber seit Jahren war das, was Tollwut angeht. Deutschland gilt nämlich seit 2008 als tollwutfrei. Vor allem jetzt zur Ferienzeit wandern Veterinärämter genau darum, Tiere als Urlaubsmitbringsel mitzubringen. Ohne vorgeschriebene Impfungen, Papiere gibt es da auch oft nicht. Und dann droht da eben unter anderem ein Bußgeld. Und es gibt eben auch noch mehr Maßnahmen, um keine gefährlichen Krankheiten einzuschleppen. Müssen solche Tiere zum Beispiel in Quarantäne. Heißt am Ende für Tierheime wie in Heinsberg auch zusätzliche Arbeit.
4: Hallo.
5: Schon wieder ein Anruf. Dass Notfälle angekündigt werden, ist für Bianca May-Fiegen, Vorsitzende des Tierschutzvereins Heinsberg, Alltag. Etwa 700 Tiere werden hier pro Jahr untergebracht. Vor allem Katzen und Hunde. Die meisten werden abgegeben, aber es gibt auch beschlagnahmte Tiere. Zum Beispiel, weil sie unkontrolliert über die Grenze gebracht werden.
4: Sie landen dann oft in den Tierheimen in Quarantäne. Unterbringung durch das Veterinäramt, wenn sie halt hier mitgebracht werden, zum Tierarzt müssen und dann in der Regel auffällt, dass keine aktuelle Tollwutimpfung oder gar keine Tollwutimpfung besteht, dann werden diese Tiere in Quarantäne gesetzt. Und das ist dann, je nachdem, kann das auch schon mal eine ganze Zeit dauern.
5: Allein im Raum Heinsberg gibt es laut Veterinäramt etwa 10 solcher Fälle im Jahr. Und jeder sei einer zu viel, denn Tollwut ist nicht nur für Tiere, sondern auch für Menschen lebensgefährlich. Mindestens 21 Tage, so lange dauert es, bis eine Tollwutimpfung wirkt. Junge Tiere müssen sogar deutlich länger in Quarantäne.
4: Denn die Tollwutimpfung ist erst ab 12 Wochen möglich. Sprich, bringt man ein ganz, ganz junges Tier mit, ein Welpe, und dann muss er in Quarantäne, verlängern sich diese 21 Tage halt auch noch um die Zeit bis zur 12. Lebenswoche. Und das ist dann ganz schön lang für ein junges Tier.
5: Dass viele Wochen allein ohne Artgenossen sein muss. Außerdem entstehen horrende Kosten.
4: Immer mindestens im 4-stelligen Bereich. Ne? Von daher trifft das dann die Halter auch. Oder Was wir halt auch erleben, das kommt allerdings sehr selten vor, dass die Tiere aufgegeben werden.
5: Manche können zum Glück an andere Halter vermittelt werden. Wie diese beiden Hunde, die nach einer Quarantäne noch länger im Heinsberger Tierheim waren.
4: Für uns ist das natürlich schon eine komplizierte Situation. Und sehr oft sind wir auch verzweifelt und wissen wirklich nicht, wohin mit den Tieren. Das ist Tagesordnung.
5: Denn auch Fundtiere sind Notfälle, für die das Tierheim Plätze vorhalten muss. Diese beiden Kätzchen sind erst ein paar Tage alt, wurden Mutterseelen allein in einem Gebüsch gefunden. Jetzt werden sie hier mit dem Fläschchen aufgepäppelt. Dass man Tiere retten möchte, können die Tierschützer natürlich nachvollziehen. Auch den streunenden Hund, den man im Urlaub trifft. Aber solchen Tieren könne man auch am Urlaubsort selbst helfen.
4: Indem man vor Ort Tierschützer kontaktiert, eine Spende macht, das Tier extra versorgen lassen kann, vielleicht kastrieren lassen kann, impfen lassen kann und so weiter und vor Ort den Tierschutz stärken, ne? Und das Tier halt nicht mitnehmen und vielleicht in Deutschland ein Tier aus dem Tierheim nehmen, wenn das Herz an den Tieren dann so hängt.
5: Auch sie hat privat zwei Dackel aufgenommen, ihr Ein und Alles.
3: Ja, und bei uns im Studio ist jetzt Dr. Arne Vossen, amtlicher Tierarzt vom Kreis Heinsberg. Erstmal schön, dass Sie da sind. Was erleben Sie häufiger, wenn Tiere mit über die Grenze gebracht werden? Ist es wirklich Unwissenheit oft oder doch so nach dem Motto, wird schon keiner merken?
6: Ich glaube, es gibt beides. Es gibt einmal die Unwissenheit, dass man im Urlaubsort einen Vierbeiner findet, der sehr zutraulich ist, dem man was Gutes tun möchte, dem man bessere Lebensbedingungen geben möchte und dann ohne zu wissen, was man tut, ein Tier mit hier zu uns bringt. Und es gibt auch die Variante, dass im Ausland Tiere speziell für den deutschen Markt gezüchtet werden. Das hat gar nichts mit Tierschutz und mit guten Wünschen zu tun, sondern da wird einfach nur Geld verdient und viel Tierleid erzeugt.
3: Wenn jetzt jemand im Ausland vielleicht, wie Sie es gerade sagen, so einen kleinen süßen Kerl irgendwie auf der Straße findet und den mitnehmen will und sogar mit den ganzen Konsequenzen einverstanden ist, zu sagen, Mensch, ich nehme den mit nach Deutschland, lass den da impfen, da muss der in Quarantäne, also der ist eigentlich mit allem Feines. Was sagen Sie dem? Ist das eine gute Idee aus Ihrer Sicht?
6: Das ist keine gute Idee. Wir raten ganz deutlich davon ab und bitten darum, das zu unterlassen. Sinn des Ganzen ist, dass wir nicht möchten, dass Krankheiten, die wir hier bei uns in Deutschland nicht kennen, hierher kommen, mit den Tieren hierher kommen. Und insbesondere ist das die Tollwut, die da im Fokus steht. Wir sind tollwutfrei hier in Deutschland und wollen diesen Status auch gerne behalten. Das ist ein hohes Gut, das wir schützen möchten.
3: Haben Sie Sorge, dass die Tollwut in Deutschland doch wieder ausbricht?
6: Wir hatten ja in diesem Jahr einen Fall, ein Hund, der aus Russland hierher gekommen ist, der zunächst sehr gesund erschien und bei dem sich dann die Tollwut herausgestellt hat. Es ist schwierig, das zu sagen. Insgesamt nimmt das Verbringen von Tieren zwischen den Ländern zu. Insofern ist es durchaus möglich, dass solche Fälle auch weiterhin auftreten. Und wenn es sich ausbreitet, dass wir dann vielleicht auch den Status verlieren. Das wäre ganz schlimm.
3: Also wenn man so ein Tier übrigens auch mitbringt, man tut dem Tier wirklich auch keinen Gefallen. Man darf ihn zum Beispiel auch nicht, den kleinen Kerl, in der Quarantäne ja besuchen. Also der ist da wirklich alleine und isoliert. Zum Abschluss noch eine Frage. Was muss ich eigentlich bei meinem eigenen Tier beachten, wenn ich jetzt Urlaub machen will und nehme mein Tier mit ins Ausland?
6: Es kommt ein bisschen darauf an, in welches Land ich fahre. Wenn ich innerhalb der EU bleibe, muss mein Tier einen Heimtierausweis haben. Es muss geschippt sein und eine gültige Tollwutimpfung haben.
3: Also das sollte ich auf jeden Fall alles beachten. An der Stelle erstmal danke für Ihre Einschätzung und Ihre Tipps hier und danke für Ihre Zeit.
6: Sehr gerne.
3: Ja, Fuß vom Gas heißt es in der Region. Seit heute läuft die europaweite Speed Week. Und Autofahrer müssen sich deshalb eben in den kommenden Tagen auf deutlich mehr Blitzer einstellen.
7: Das Ziel der europäischen Aktion ist es, Rase auszubremsen und für mehr Verkehrssicherheit zu sorgen. Auch in Aachen, Düren und Heinsberg wird kräftig geblitzt. Anders als beim früheren zentralen Blitzermarathon entscheiden die Behörden diesmal flexibel, wann und wo kontrolliert wird. Im Fokus stehen vor allem Gefahrenstellen und Unfallschwerpunkte wie Schulen, Kindergärten, Altenheime und Krankenhäuser. Die Speed Week endet am Sonntag.
3: NRW rund um die Uhr. Ab heute wollen wir zeigen, was NRW ausmacht und auch wer NRW ausmacht. Zu jeder Stunde des Tages gibt es dann eine Geschichte, um zu zeigen, ja, gucken Sie mal, so tickt NRW. Den Start machen wir mit 0 Uhr, die erste Stunde am Tag halt, zu der ja viele von uns durchaus noch schlafen oder schon schlafen, aber eben nicht alle. Fatih Özdemir ist einer von Ihnen und zwar ist er auf Nachtschicht in einem Werkzeugbetrieb in Wuppertal.

0: Anfang der Woche ist halt ein bisschen schwieriger, weil man halt erstmal sich an die Schicht gewöhnen muss. Und das ist halt ein bisschen zäh, bis man reinkommt. Und Ende der Woche wird es halt ein bisschen angenehmer, weil sich der Rhythmus dann halt angepasst hat. Meine Schicht endet halt quasi um 6 Uhr morgens jedes Mal, 22 Uhr Schichtbeginn, 6 Uhr morgens ist Ende.
1: Nachtschicht im Werkzeugwerk. Mitternacht ist gerade durch. Aus solchen langen Stangen macht Fatih Özdemir ganz kurze Kleinteile. Also er überwacht die Maschinen, die das machen.
0: Hat auch so eine Gelenkfunktion. Ich habe meine Lehre hier gemacht, 3,5 Jahre. Ich bin jetzt seit 26 Jahren hier tätig. Ich kenne nichts anderes. Ich bin auch froh und glücklich hier zu sein. Mir macht das auch Spaß. Wenn es nicht so wäre, wäre ich ja nicht hier. Ne? Das ist halt so. Aber ja, ist schon cool hier. Ist schon schön.
1: Zerspannungsmechaniker in einer Werkzeugfirma. Typisch bergisches Land. Was sie hier nachts drehen, haben viele in ihrer Werkzeugkiste.
0: Du tust halt die ganzen Einsätze hier drauf.
1: Stahlwille ist ein Traditionsbetrieb mit Weltruf.
0: Klar, ist halt eine Weltmarke. Ne? Wir sind halt marktführend, was Drehmomente angeht, Drehmomentschlüssel angeht. Und hoffe, dass das auch so weiter bleibt. Da geben wir uns alle halt sehr viel Mühe. Und dann hoffen wir mal, dass wir noch weitere 150, 160 Jahre bestehen. Ne?
1: Werkzeugunternehmen, die noch immer da produzieren, wo sie groß geworden sind, davon gibt es nur noch wenige. Um NRW als Produktionsstandort zu erhalten, hat Stahlwille in modernste Maschinen investiert.
0: Machen wir mal Qualitätskontrolle eben.
1: Da wird Fatih zum Pingel.
0: Durchmesser 8 plus 1.
1: Damit sie sich rentieren, müssen die Maschinen auch nachts laufen und richtig laufen.
0: 4 plus 1 Zehntel wären wir auch drinnen.
1: Messen hier, messen da, die ganze Nacht durch. Produktionsausfall kostet Geld. Irgendwann aber kommt er, der tote Punkt.
0: Ich habe die meistens so zwischen 3 und 5 Uhr. Da ist es immer am schwierigsten, wach zu bleiben, vor allem jetzt Anfang der Woche. Aber wenn du die dann überstanden hast, dann geht's eigentlich. Aber ich glaube, die haben wir alle hier. Und was man auch sagen muss, wir kriegen ja eine Nachtschichtzulage. Und das ist, wenn man ehrlich sein muss, ist das wirklich Schmerzensgeld.
1: Geld, das er für seine Familie gut gebrauchen kann. Fatih hat zwei Jungs. Und die sollen, was von ihrem Papa haben, auch in den Nachtschichtwochen. Nachmittag schlafen ist deshalb nicht.
0: Du kannst ja nicht den ganzen Tag im Bett liegen und den Jungs sagen, hör mal, ich gehe jetzt arbeiten, ich bin müde, sieh zu, dass du irgendwas unternimmst. Das geht ja nicht. Deswegen musst du jeden Tag deinen inneren Schweinehund besiegen.
1: Und das für 6 Nachtschichten hintereinander, alle 3 Wochen.
2: Zum 80. Geburtstag von Nordrhein-Westfalen waren wir eben überall im Land unterwegs, von 0 Uhr bis Mitternacht. Wir haben dabei 24 spannende Menschen getroffen und unter so-tickt-nrw.wdr.de gibt es jetzt auch schon alle Filme aus dieser Serie. Ja, das recht beliebte Ausflugsziel Wallraf-Richartz-Museum schließt für 2,5 Jahre. Grund ist da eine Generalsanierung. Die ständige Ausstellung, die war noch bis gestern zu sehen. Und wir durften hinter die Kulissen schauen und eben mal erfahren, was es heißt, ein so großes Museum komplett auszulagern.
3: Let's keep smiling. Let's keep laughing.
4: Ein Museum wird leergeräumt und das beginnt im Depot.
5: Ja, das ist für uns alle eine außerordentliche Situation. Wir müssen dafür sorgen, dass unser gesamter Gemäldebestand, unser gesamter Grafikbestand das Haus verlässt und das in einem guten Zustand, stabilen Zustand, sodass wir Transport, Verpackung den Bildern eben zumuten und sie alle wieder heil empfangen werden eines Tages.
3: Let's keep smiling. Let's keep laughing.
4: Let's keep viele, viele Meisterwerke müssen an einen anderen, nicht genannten Ort. Das ist nicht zwangsläufig ein kurzer Weg.
5: And keep laughing. Seit Monaten haben wir schon den Gesamtbestand in Augenschein genommen im Depot.
3: Ho, ho, ho, ho, ha.
5: Wir sind mit mehreren 100 Gemälden ja an den Gitterwänden sozusagen entlanggegangen, haben Bildschichtsicherung vorgenommen.
4: Was stand noch an in den vergangenen Monaten? Erste, wohl nötigste Reparaturen. Und nicht zuletzt ebenso routiniertes wie liebevolles Reinigen. Das Ganze hundertfach nebenbei bemerkt. Begutachtet, repariert, gereinigt. Nur so darf ein Bild für den Transport verpackt werden. Arbeit, sagt man, kann ein Privileg sein.
6: Nein, Alltag ist das nicht. Es ist halt immer was Neues, immer was Besonderes. Und ja, man sieht immer schöne, schöne Bilder.
4: Verlassen wir das Depot und gehen auf Etage 3 des Museums. Die Räume für Sonderausstellungen üblicherweise. Auf geradezu frontale Art wird hier der nahe Auszug deutlich. In den Etagen darunter jedoch, in der ständigen Ausstellung, hängt die Kunst bis zur letzten Sekunde. Als würde sie auf ein großes Finale warten. Und das kommt in Form einer nicht dagewesenen Party. Die Ruhe nach dem Sturm und ein letzter Gang in Wehmut.
7: Das wird fehlen, dass man die Werke direkt im Original sehen kann. Man freut sich aber auch drauf, sie natürlich dann künftig anders zu sehen. In anderen Kontexten, in anderen Konstellationen von Werken, die dann zueinander gehängt werden, mit einem neuen Gebäude, was wir haben. Aber das wird sicher fehlen, ja.
4: Ein letzter Gang in Wehmut und die vorerst letzte Chance, in Schönheit zu ersaufen.
2: Um den es jetzt geht, der sieht ein bisschen anders aus als die auf den Bildern. Fukuhila nämlich als Frisur, Sonnenbrille, Goldzähne, Auftritte, auch am liebsten im Unterhemd. Jetzt geht's um Raiko. Er ist Comedian und kommt aus dem Pott. Ist in Essen aufgewachsen und eben wirklich ein echter Typ. Bei Instagram hat er gut 220.000 Follower. Raiko ist aber keiner, der jetzt nur sich selbst irgendwie aufs Korn nimmt, sondern er hält schon auch anderen gesellschaftskritisch gerne mal den Spiegel vor.
8: Nach den Top 5 Pottwörter, die unnormal hart gehen. 1. Bürgermeister des Ruhrpotts. 2. Raiko. 3. Der Taxitellermann. 4. Ich bin Comedian auch noch. Und 5. Arschgeil.
9: Mein Name ist Raiko. Ich bin mittlerweile 29 Jahre alt. Moin. Aufgewachsen in Mörserfeld. Und ich bin Content Creator und Stand-Up-Comedian.
10: Mein Vater hat immer gesagt: Entweder bist du der Baum oder du bist der Hund. Und am besten bist du der Hund.
9: Rampensau bin ich auf jeden Fall. Ja, das ist so. Das ist mein Handwerk einfach. Das ist das, was ich kann. Das habe ich schon in der Schule gemacht, dass die Leute mich kennen oder dass ich einem breiteren Publikum bekannt bin, ist eigentlich seit Dezember. Da waren, da habe ich irgendwie die 100.000 Follower geknackt. War auch der absolute Wahnsinn. Und am Anfang war ich irgendwie der Typ mit den Ruhrpott-Namen oder den Ruhrpott-Wörtern, der den Leuten irgendwie die Ruhrpott-Sprache beibringt. Irgendwann war ich der Taxitellermann. Mittlerweile nennen die Leute mich den Bürgermeister des Ruhrpotts.
11: Lange die Leute sagen immer, der Ruhrpott ist nicht schön, ne? Aber warst du schon mal auf der Emscher? Lange, das ist einfach die Emscher.
9: Meine Umgebung und auch das, wo ich herkomme, ist schon einfach sehr wichtig. Ist einfach, weil das ist mein Bezug, sag ich mal. Ich bin hier aufgewachsen, ich habe die Sprache mitgekriegt, ich habe das Ruppige mitgekriegt und ich will den Leuten das einfach zeigen und nach außen tragen. Und vor allen Dingen ist mir jetzt auch mittlerweile einfach wichtig, den Leuten zu präsentieren, wie geil es eigentlich hier ist. Das liegt mir irgendwie am Herzen. Wir sind gerade im Hörsterfeld und hier bin ich groß geworden. Also hier habe ich meine ganze Jugend verbracht und hier bin ich das geworden, was ich bin. Also es hat so weit geprägt, dass ich die Welt nicht nur aus einer Perspektive sehe, sondern dass ich halt verschiedene Lebenslagen sehe und auch weiß, wie es ist, wenn mal Dinge nicht so geil sind und auch mal nicht so gut funktionieren. Und vor allen Dingen hat es mich dahin geprägt, dass auch Tiefkühlcannelloni einmal am Tag hervorragend schmeckt.
12: Lange, die SchülerInnen von heutzutage verblöden immer mehr.
13: Langen, was hast du gesagt?
12: Ja, Langen, die verblöden.
13: Nee, Langen. Wer verblödet?
12: Die SchülerInnen von heute.
13: Sag mal, hast du am Blitz geleckt oder was? Warum genderst du? Das klingt so beschissen, Junge.
12: Du Flachpfeife, das ist doch meine Entscheidung, wie ich was sage.
13: Ja, aber das sagt man doch nicht so.
12: Ja, Langen, doch. Das kann man so sagen. Weil das ja Leute zusammenbringt und nicht ausschließt.
9: Wichtige Inhalte im Social-Media-Bereich zu teilen, ist, glaube ich, in der heutigen Zeit das Wichtigste, was überhaupt existiert. Weil ich habe eine Stimme, ich habe eine Reichweite und ich kann damit einfach Dinge vielleicht bewegen und verändern. Gerade, weil ich auch die Sprache nutze, die ich spreche.
2: Und wir haben jetzt noch ein Zuschauerfoto für Sie. Das kommt von Alfred Quadflieg. Der war gestern Abend in Aachen unterwegs und da hat die untergehende Sonne wirklich einen tollen Himmel gezaubert. Sieht man von vorn auch noch direkt die Kirche St. Jakob. Das Foto, das hat er von seinem Dachgarten aus aufgenommen, wie er uns schreibt. Na, das nenne ich doch mal eine Aussicht. Vielen Dank für das Foto und wir gucken jetzt zusammen noch schnell auf die Wetteraussichten für unsere Region hier. In der Nacht zum Dienstag, da wird es wolkiger und von Belgien her ziehen dann möglicherweise auch so ein paar Schauer oder auch Gewitter mit Starkregengefahr auf. Die treffen, wenn aber, nur Teile unserer Region, dazu schwülwarme 22 bis 17 Grad. Der Dienstag bringt dann möglicherweise schon am Morgen vereinzelte Schauer oder Gewitter, oft scheint da aber auch noch die Sonne und im Tagesverlauf, da entstehen dann überall mehr Quellwolken. Gegen Nachmittag und Abend besteht dann auch wieder die Gefahr örtlicher und zum Teil auch wieder kräftiger Gewitter mit Starkregen, Hagel, Sturmböen kann auch noch mit dabei sein. Das Ganze bei 29 bis 34 Grad. Am Mittwoch wieder viel Sonnenschein, gegen Nachmittag im Bergland mal ein Gewitter möglich, oft bleibt es da aber wieder trocken bei rund 29 Grad. Und Donnerstag auch Sonne, Wolken im Wechsel, es wird kühler und am Freitag auch da ein Wechsel aus Sonne und Wolken und wenig Regen. Also müssen wir nehmen, wie es kommt. 20.15 Uhr geht es hier weiter mit viel für wenig, clever kochen mit Björn Freitag. Dabei viel Spaß und schönen Abend.
14: Das Düsseldorfer Altstadtpflaster ist seit Jahren eine ziemlich holprige Angelegenheit. Heute hat die Stadt mit der nächsten Sanierung begonnen. Halbseitig und in kleinen Bauabschnitten soll das alte Pflaster in der Altstadt nach und nach ausgetauscht werden. Los geht's in der Hunsrückenstraße. Dafür nimmt die Stadt noch mal rund 2 Millionen Euro in die Hand.
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14: Hallo und herzlich willkommen. Es ist eine unendliche Geschichte, die seit 15 Jahren immer noch kein Happy End gefunden hat. Millionen Investitionen, Stolperfallen, Schäden, Reparaturen und immer wieder neue Tests. Diesmal soll aber wirklich alles besser werden, verspricht die Stadt. Der nächste Anlauf.
16: Alles raus und noch einmal von vorn. Dabei sind die hier für Altstadtverhältnisse noch gar nicht so alt, sehen unter täglicher Belastung durch Lieferverkehr aber ganz schnell ganz schön alt aus. Konnte bei der Planung damals ja auch niemand ahnen.
17: Dass die Fahrzeuge heute schwerer sind. Wir haben ganz andere Antriebskräfte. Also bei PKWs ist das so, ein Elektrofahrzeug hat heute einen Drehmoment wie früher ein Porsche 911. Und bei den LKWs ist das ähnlich, die haben mehr Achsen, werden stärker beladen, auch im Nahverkehr, hier für die Verteilung, sodass wir hier in der Altstadt halt häufig auch Dreiachser, sogar Sattelschlepper haben.
16: Ab 2011 hatte Düsseldorf 14 Straßen neu pflastern lassen für rund 5,7 Millionen Euro. Schon nach wenigen Wochen sah das an manchen Stellen so aus. Bröckelnde Kanten und gefährliche Stolperfallen. Nach jahrelangem Ausbessern dann eine Teststrecke auf der Bolkerstraße. Seit 7 Jahren liegen verschiedene Steine und Asphaltflächen nebeneinander. Der Sieger, Überraschung, der jetzt schon überall liegt, aber kleiner und dadurch offenbar widerstandsfähiger.
17: Durch diesen Versuch am lebenden Objekt sozusagen sind wir uns auch sehr sicher, dass das diesmal länger halten wird.
16: Auch an der Neustraße liegt das neue Pflaster bereits mit abgeschrägten Kanten und auf einem neuen Bettungs- und Fugenmaterial. So soll es jetzt bis November zunächst an Hunsrücken und Teilen der Bolkerstraße verlegt werden. Danach sind weitere Straßen dran. Damit steigen die Kosten für das Altstadtpflaster noch mal deutlich an. 5,7 Millionen im ersten Versuch, rund 400.000 für die Teststrecke und jetzt noch mal 2 Millionen für die kleineren Steine obendrauf.
17: Das ist eine ganze Menge, aber man muss natürlich auch die große Fläche sehen und die enorme Verkehrsbelastung.

0: Belastung. Und es ist natürlich auch ein Aushängeschild für Düsseldorf.
1: Naja, zumindest soll es das wieder werden. Und im besten Fall diesmal 20 Jahre halten. Dann rechnet die Stadt bereits mit dem nächsten Pflasterwechsel.
0: Auch das alte Pflaster, was vor dem Umbau da lag, hat ja irgendjemand mal schön gefunden. Heutzutage wird man sagen, viel zu altbacken, was Moderneres. Und so wird das hier sicherlich auch der Fall sein.
1: Die unendliche Geschichte um das Altstadtpflaster hätte damit schon mal einen Termin für das nächste Kapitel sicher.
2: Es war ein extrem kurzer Einsatz. Nach nur anderthalb Tagen sind die Düsseldorfer Feuerwehrleute, die wegen der Waldbrände nach Spanien gefahren waren, wieder auf der Heimreise. Die Brände dort scheinen im Griff.
3: Gestern Abend haben die Helfer aus Düsseldorf, Ratingen, Leverkusen und Bonn erfahren, dass es für sie schon nach Hause geht. Anderthalb Tage hatten sie mitgeholfen, die Brände unter Kontrolle zu bekommen. Einige Helfer sind enttäuscht, andere erleichtert.
4: Wir freuen uns natürlich, dass jetzt hier die Einsatzmaßnahmen beendet werden konnten und die einheimischen Kräfte hier, die spanischen Kräfte vor Ort, den Einsatzabschnitt alleine bewältigen können, wir unsere Hilfe einbringen konnten. Und damit ist alles getan für uns, das ist in Ordnung und wir kommen natürlich gerne wieder, wenn wir erneut angefordert werden.
3: Am Mittwoch werden sie zurückerwartet. Im vergangenen Jahr war das NRW-Team eine ganze Woche in Spanien im Einsatz im Rahmen der EU-Hilfe bei Waldbränden.
2: Dass KI im Alltag immer wieder hilfreich sein kann, keine Frage. Im nächsten Fall soll KI aber sogar Leben gerettet haben. In Solingen bemerken mehrere Bewohner eines Hauses, dass ihnen nicht gut ist. Schwindel, Kopfschmerzen. Aber warum nur? Sie befragen also die künstliche Intelligenz. Und da, wo die menschliche Nase versagt, hatte KI quasi den richtigen Riecher.
5: Was ist genau passiert hier in diesem Solinger Mehrfamilienhaus? Darüber herrscht auch am Tag danach noch Rätselraten. Die Feuerwehr war vorige Nacht gegen 00:30 gerufen worden.
6: Wir sind alarmiert worden von einer Familie zu einem vermutlichen CO-Austritt. Und gemäß des Stichworts CO ist dann entsprechend Löschzug, also Feuerwehr und Rettungsdienst, zu der Einsatzstelle gefahren.
5: Kohlenmonoxid kann man weder sehen, riechen noch schmecken. In hohen Konzentrationen ist das Gas aber schnell tödlich und wird daher von der Feuerwehr sehr ernst genommen.
6: Wir haben vor Ort natürlich erstmal auf CO die Wohnungen bemessen, haben da keine erhöhte Konzentration festgestellt. Die eigentliche CO-Konzentration haben wir erst über unsere Messgeräte im Rettungswagen bei den Betroffenen feststellen können.
5: Vier Bewohner wurden vorsorglich in die Notaufnahme des Krankenhauses gebracht. Vor dem Haus treffen wir heute Daniel Wiedemann. Er hatte vorige Nacht den Notruf abgesetzt, erzählt er uns.
7: Meine Frau und ich waren zusammen im Wohnzimmer, haben normal Fernseher geguckt und mir wurde schwummrig, schwindelig im Kopf her. Und ihr wurde es ungefähr eine Dreiviertel später auch. Und dann haben wir mal gegoogelt, ganz normal. Und dann stand halt, dass eine offene Vergiftung von Kohlenstoffen, CO-Vergiftung, sag ich mal.
5: Die KI sollte recht behalten. Kohlenmonoxid entsteht bei der Verbrennung etwa von Holz und Kohle in einem Grill. Es kann aber auch durch eine Gastherme freigesetzt werden, etwa wenn der Schornstein verstopft ist. Üblicherweise hätte die Feuerwehr das Gas dann aber in den Wohnungen messen können.
6: Das kann durchaus sein, dass in den Wohnungen entsprechende Gasthermen oder Gasdurchlauferhitzer vorhanden sind, die vielleicht vorher gearbeitet haben, weil abends jemand duschen gegangen ist und dass es wirklich einen Defekt in der Heizungsanlage gibt, aber halt zu dem Zeitpunkt schon wieder Frischluft in der Wohnung oder in den Wohnungen war und dementsprechend die Konzentration so niedrig war, dass man sie gar nicht mehr messen konnte.
5: Menschen mit erhöhten CO-Werten in mehreren Wohnungen, Ursache unbekannt. Die Stadtwerke haben noch in der Nacht vorsichtshalber das Gas gesperrt. Jetzt müssen Installateure und Schornsteinfeger schauen, ob es irgendwo ein Leck gibt. Die Wiedemanns konnten das Krankenhaus inzwischen wieder verlassen. Zwar bringt Daniel Einkäufe nach Hause, die Familie wohne aber bis auf Weiteres bei der Schwiegermutter.
7: Ich will auch wissen, was da los ist, weil ich will nicht vorher mit meiner Tochter und meiner Frau rein. Also ist ja auch doof.
5: Künstliche Intelligenz tippte zu Recht auf Kohlenmonoxid. Die Feuerwehr bleibt dennoch skeptisch.
6: Wenn KI jetzt gesagt hätte, nein, da ist nichts, ist kein CO und es wäre CO gewesen, dann hätten wir heute Morgen vielleicht 4 Bewusstlose, 5 Bewusstlose oder tote Leute in den Wohnungen liegen gehabt. Also deswegen, es kann eine Hilfe sein, eine KI zu Rate zu ziehen, aber es ist definitiv nicht der Entscheidungsträger. Das muss der Mensch selber machen.
2: Die Region glüht. 35 Grad in Düsseldorf heute. Wer kann, flüchtet sich in den Schatten, in kühle Wohnungen oder klimatisierte Büros. Hauptsache weg von der Hitze. Doch obdachlose Menschen haben oft keinen solchen Zufluchtsort. Für sie ist diese extreme Hitze akut lebensgefährlich. Genau deshalb bricht der Gute-Nacht-Bus mit seiner Routine. Die Ehrenamtlichen sind bei diesen Temperaturen ausnahmsweise schon mittags im Einsatz, um den Menschen, die auf der Straße leben, zu helfen.
8: Vollgepackt mit Wasser, Limo, Knabberzeug und Sonnencreme gehen Thomas Bierholz und Jonas Krings vom Gute-Nacht-Bus los. Eigentlich ist der Gute-Nacht-Bus erst am Abend unterwegs.
9: Das hier und Wasser.
8: An besonders warmen Tagen gibt es aber auch eine zusätzliche Mittagsrunde.
9: Ja klar, mach das. Sobald das Wetter so ist wie heute, das war so ab 30 Grad, dann gehen wir mittags raus, weil dann wird es kritisch für die Klienten.
8: Seit 15 Jahren engagiert sich Thomas Bierholz ehrenamtlich. Gemeinsam mit Jonas Krings läuft er rund um den Hauptbahnhof. Gerade hier halten sich viele obdachlose und suchtkranke Menschen auf. Sie bemerken oft nicht, wann die Hitze für sie gefährlich wird.
9: Die besonderen Herausforderungen, die wir hier immer wieder antreffen, sind einfach dehydrierte Menschen, die auch zu lange in der Sonne gesessen, gelegen haben. Und da müssen wir eben gucken, dass wir denen wirklich viel Flüssigkeit zuführen und auch eben Salziges, damit dieser Salzhaushalt auch gedeckt wird. Wolltest du darüber auf
8: den Worringer? Wenige Meter vom Hauptbahnhof entfernt treffen sie auf Manuel. Wasser und etwas zu essen nimmt er bei der Hitze dankbar entgegen.
10: Ja, nicht gerade angenehm, ne? Aber dann ist das natürlich froh, wenn so Leute hier rumlaufen von Workshop und dies, das, jenes, Kaffee-Cola und so, die halt alles unterstützen, Streetworker und so, die halt auf der Straße sind, die halt alles machen und uns halt unterstützen, ne?
8: Hier gibt es viele Menschen, die auf Hilfe angewiesen sind.
9: Hallo.
10: Dass alle ein bisschen aufmerksamer sind, ne? Dass wenn man sieht, dass einer jetzt nicht so viel Geld hat für was zu trinken, dass man sich dann nicht so anstellt, wenn man zwei Flaschen Wasser irgendwo hat, dass man eine abgibt, so. Gerade bei dem Wetter.
8: Nicht nur Getränke, auch Sonnencreme verteilen die Helfer. Darüber freuen sich Michaela und Markus besonders, denn die würden sie sich sonst nicht leisten.
11: Ja, das ist ganz cool. Ja, weil die Sonnenstrahlung extrem stark geworden ist und geht auf die Augen und Sonnencreme ist teuer. Da ist unser Budget eigentlich nicht für gedacht.
8: Als die Tour endet, ist der Bollerwagen fast leer. An heißen Tagen verteilen die Ehrenamtlichen knapp 40 Liter Getränke. Für Bierholz ein gutes Zeichen.
9: Sehr gut danach. Ich weiß, wir haben wieder was geschafft. Wir haben wieder ein paar Leuten geholfen, hatten nette Gespräche gehabt. Die Leute fühlen sich respektiert, die fühlen sich erkannt. Und das ist einfach eine schöne Sache.
8: Für den Gute-Nacht-Bus wird das nicht der letzte Einsatz am Mittag gewesen sein.
2: Und eine der Ehrenamtlichen ist jetzt auch hier bei mir im Studio, Bärbel Salinger-Eckert. Schön, dass Sie da sind. Seit ungefähr 4 Jahren engagieren Sie sich beim Gute-Nacht-Bus, waren auch gestern auch noch unterwegs. Erzählen Sie mal, was erleben Sie da für Situationen? Was bleibt Ihnen dann an solchen Hitzetagen auch im Gedächtnis?
12: Was ich wichtig finde, ist, dass viele denken, dass der Winter die schlimmste Jahreszeit für obdachlose Menschen ist. Und das ist nicht so. Die Hitze, die ist lebensgefährlich für die obdachlosen Menschen hier in Düsseldorf, überall, nicht nur in Düsseldorf. Und deswegen ist es umso wichtiger, dass wir alle hinschauen. Keiner ist obdachlos geboren, keiner hat sich das ausgesucht. Da stecken viele Schicksale dahinter, die wir mittlerweile auch durch viele Gespräche mit unseren Gästen auch kennen. Und da muss man Hilfe leisten, ganz schnell und unbürokratisch.
2: Warum ist denn gerade Hitze vielleicht bei obdachlosen Menschen noch mal eine besondere Gefahr?
12: Es ist eine besondere Gefahr, weil sie nicht in den Schlaf kommen. Der Asphalt ist heiß. Sie können sich das nicht vorstellen. Sie müssen es mal ausprobieren, sich mal auf den Asphalt zu setzen. An einem Tag wie heute zum Beispiel. Es gibt Verbrennungen teilweise sogar, wenn sie sich auf so einen heißen Asphalt setzen. Man hat Kreislaufprobleme, weil man nicht ausreichend zu trinken hat. Die Personen nehmen teilweise noch Medikamente, teilweise auch Drogen. Das macht es noch mal komplizierter in diesem Zusammenspiel. Und ganz viele kollabieren dann auch dadurch.
2: Und merken auch nicht, dass sie dann Durst haben beispielsweise oder trinken
12: nein,
2: dann nicht?
12: Nein, wir hatten gestern einen Fall, wo wirklich ein Herr bei 32 Grad oder wie warm war es gestern, in der prallen Sonne lag. Den haben wir dann erst mal rausgeholt und haben ihm Wasser gegeben. Und er war nicht am Schlafen. Der Kreislauf hat einfach schlapp gemacht. Mhm. Und das ist wichtig, da zu reagieren oder im Notfall auch einen RTW zu rufen.
2: Ja. Gibt es denn überhaupt genügend Möglichkeiten für die Menschen, sich irgendwo abzukühlen in Düsseldorf?
12: Es gibt Hitzeräume, zum Beispiel auf der Dorotheenstraße. Da können die obdachlosen Menschen hin. Es gibt teilweise Kirchen, die haben geöffnet. zu bestimmten Uhrzeiten. Es gibt aber wenig Möglichkeiten. Die meisten suchen sich einen schattigen Platz dann tatsächlich und wollen den auch nicht gerne wieder hergeben und gehen dann teilweise auch von diesem Platz nicht weg, um jetzt zum Beispiel sich was zu trinken zu holen, und merken dann gar nicht, Mensch, ich müsste mal was trinken. Die wollen halt einfach dann lieber ihren Platz verteidigen. Mhm.
2: Jetzt haben wir den einen Herrn im Beitrag gerade auch gehört, der sich wünscht, dass man ihm vielleicht einfach mal eine Flasche Wasser mitbringt. Gibt es ansonsten noch etwas, was Sie den Zuschauern, den Zuschauerinnen raten würden, wie sie helfen können?
12: Hinschauen. Also auf jeden Fall hinschauen, nicht wegschauen. Es hat sich, wie gesagt, keiner selber ausgesucht und es stecken da teilweise Schicksale hinter. Es sind Menschen wie wir zwei auch, die hatten mal eine Wohnung, die hatten einen Haustürschlüssel. Und es sind dann Geschichten dahinter, durch einen schweren Verlust, durch eine Krankheit, durch Verlust der Arbeit, was alles passieren kann. Und dann rutscht man vielleicht in eine Schleife rein und kommt da nicht mehr heraus durch fremde Hilfe. Und es sind Angststörungen dabei oder psychische Störungen, wo man nicht einfach in die Schublade aufmacht und den obdachlosen Menschen da reinstecken sollte. Das ist ganz, ganz wichtig. Man kann einfach hingehen, fragen, was möchtest du, womit kann ich dir helfen, womit kann ich dir was Gutes tun, und vielleicht eine Flasche Wasser dann einfach mal mitnehmen, wenn man durch die Stadt geht. Nicht die Straßenseite wechseln, sondern sagen, kannst du das Wasser gebrauchen?
2: Ja, ich danke Ihnen, Frau Salinger, dass Sie hier waren. Dankeschön. Die Hitze, aber vor allem die Trockenheit lässt auch die Natur extrem leiden. Viele Straßenbäume drohen schlichtweg zu vertrocknen, vor allem die jungen Bäume. Der BUND schlägt deshalb jetzt Alarm und ruft uns alle zum kollektiven Gießen auf. Wie einfach jeder von uns mithelfen kann, das zeigen wir Ihnen jetzt. Und wir schauen nach Viersen, wo sogar die Feuerwehr mit anpackt.
13: Schlauch an und Wassermarsch. Die Feuerwehr Viersen ist heute nicht zur Brandbekämpfung im Einsatz, sondern zum Bäumegießen. Die städtischen Betriebe haben um Unterstützung gebeten, weil sie mit ihren Fahrzeugen die Bäume nicht ausreichend bewässern können.
14: Die Resonanz war unfassbar in allen Stadtteilen. Alle haben gesagt, die Aktion ist genau richtig, jetzt in dieser Phase der Dürre. Und deswegen bewässern wir jetzt wichtige und kritische Bäume.
13: Rund 40 bis 50 Bäume gießt die Feuerwehr Viersen jeden Tag, um sie zu retten. Auch die Bürger sind gefragt und sollen mitgießen. In Düsseldorf gibt es öffentliche Regentonnen. Hier können Anwohner Gießwasser für die Stadtbäume holen.
15: Die Situation ist in der Tat sehr kritisch, denn unsere Stadtbäume leiden unter der Hitze und nicht nur unter dieser Hitze. In den vergangenen Jahren hatten wir schon einige Hitze- und Dürreperioden, die unsere Bäume geschwächt haben.
13: Wenn Bäume unter Hitzestress leiden, erkennt man das an den Blättern. Sie werden gelb und rollen sich ein. Hat ein Baum keine Blätter mehr, ist es zu spät. Damit Wasser dort ankommt, wo es gebraucht wird, muss es tief in den Boden sickern.
15: Das Wasser muss 20 bis 100 Zentimeter in den Boden versickern, damit die Wurzeln es aufgreifen können. Und dafür ist es hilfreich, einfach einmal in der Woche möglichst viel Wasser zu gießen. Es kommt natürlich auf die Baumart und den Baum an, auch auf den Standort, aber man kann sich so an der Faustregel orientieren, 100 Liter, das heißt 10 Gießkannen, denn gerade viel Wasser sickert nun mal einfach sehr tief.
13: Wer mithelfen möchte, kann sich auch bei den Kommunen informieren. So können die Bäume durch den Sommer gebracht werden.
2: 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Mit einer Geschichte für jede Stunde des Tages. Wir beginnen um 0 Uhr, um Mitternacht. Und wenn Sie hoffentlich schon schlafen oder langsam das Licht löschen, ist Fatih Özdemir noch hellwach. Er schiebt nämlich Nachtschicht in einem Werkzeugbetrieb in Wuppertal.

0: Anfang der Woche ist halt ein bisschen schwieriger, weil man halt erstmal sich an die Schicht gewöhnen muss. Und das ist halt ein bisschen zäh, bis man reinkommt. Und Ende der Woche wird es halt ein bisschen angenehmer, weil sich der Rhythmus dann halt angepasst hat. Meine Schicht endet halt quasi um 6 Uhr morgens jedes Mal, 22 Uhr Schicht beginnt. 6 Uhr morgens ist Ende.
1: Nachtschicht im Werkzeugwerk. Mitternacht ist gerade durch. Aus solchen langen Stangen macht Fatih Özdemir ganz kurze Kleinteile. Also er überwacht die Maschinen, die das machen.
0: Hat auch so eine Gelenkfunktion. Ich habe meine Lehre hier gemacht, 3,5 Jahre. Ich bin jetzt seit 26 Jahren hier tätig. Ich kenne nichts anderes. Ich bin auch froh und glücklich, hier zu sein. Mir macht das auch Spaß. Wenn es nicht so wäre, wäre ich ja nicht hier. Ne? Das ist halt so. Aber ja, ist schon cool hier. Ist schon schön.
1: Zerspannungsmechaniker in einer Werkzeugfirma. Typisch bergisches Land. Was sie hier nachts drehen, haben viele in ihrer Werkzeugkiste.
0: Du tust halt die ganzen Einsätze hier drauf.
1: Stahlwille ist ein Traditionsbetrieb mit

0: 8 plus 1.
1: Damit sie sich rentieren, müssen die Maschinen auch nachts laufen und richtig laufen.
0: 4 plus 1 Zehntel wären wir auch drinnen.
1: Messen hier, messen da, die ganze Nacht durch. Produktionsausfall kostet Geld. Irgendwann aber kommt er, der tote Punkt.
0: Ich habe die meistens so zwischen 3 und 5 Uhr. Da ist es immer am schwierigsten, wach zu bleiben, vor allem jetzt Anfang der Woche. Aber wenn du die dann überstanden hast, dann gilt es eigentlich. Aber ich glaube, die haben wir alle hier. Und was man auch sagen muss, wir kriegen ja eine Nachtschichtzulage. Und das ist, wenn man ehrlich sein muss, ist das wirklich Schmerzensgeld.
1: Geld, das er für seine Familie gut gebrauchen kann. Fatih hat zwei Jungs. Und die sollen, was von ihrem Papa haben, auch in den Nachtschichtwochen. Nachmittag schlafen ist deshalb nicht.
0: Du kannst ja nicht den ganzen Tag im Bett liegen und den Jungs sagen, hör mal, ich gehe jetzt arbeiten, ich bin müde, sieh zu, dass du irgendwas unternimmst. Das geht ja nicht. Deswegen musst du jeden Tag deinen inneren Schweinehund besiegen.
1: Und das für 6 Nachtschichten hintereinander, alle 3 Wochen.
2: Aufhänger für diese Serie ist der 80. Geburtstag von Nordrhein-Westfalen. 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Am Wochenende, da waren die Römer auf der Landesgartenschau in Neuss. Schließlich hat die Stadt eine römische Vergangenheit und schließlich ist es jetzt genau 5 Jahre her, dass der niedergermanische Limes, der römische Grenzwall, ins Weltkulturerbe aufgenommen wurde. Und so zeigten Mitglieder der Römerkohorte aus Opladen, wie die Römer vor fast 2000 Jahren nach Neuss kamen, um die Grenze des Reiches abzusichern gegen die Stämme der Germanen.
3: Hans-Werner Berg hat seine Truppe im Griff. Legionäre aus ganz Deutschland mit einem Ziel: zeigen, wie es damals zuging. Jeder Pfeil, jede Uniform original gebaut und geschneidert. Und mittendrin der Diplom-Ingenieur aus Wuppertal. Der heute wieder Centurio ist.
4: Im 6. Schuljahr hatte ich einen wunderbaren Geschichtslehrer, der uns so angefixt hat mit der Geschichte. Und bei den Römern habe ich einfach begriffen, wie modern die damalige Zeit schon war und mit unserer heutigen Zeit auch sehr vergleichbar ist.
3: Lagerleben auf der Landesgartenschau. Die Römerkohorte aus Opladen ist unterwegs als jene 6. Legion, die im Jahr 69 nach Christus hierher nach Neuss kam, um das Reich abzusichern.
4: Kaiser Vespasian wird neuer Kaiser, die flavische Dynastie beginnt und er beordert die 6. Legion, die von Caesar gegründet wurde, aus Hispania hierhin nach Neuss. Was bringen die zum Beispiel mit aus Spanien?
5: Olivenöl.
4: Ja, das auch. Aber was haben sie hier rumhoppeln sehen? Kaninchen.
5: Nein,
4: und die Römer haben die Kaninchen hier hingebracht. Den Wein natürlich auch.
6: Ja. Ich habe das Kochgeschirr natürlich auf dem Marsch, Gepäck, Kleinwerkzeug, persönliche Gegenstände, mein Geldbeutel. Also die Schuppen werden miteinander verbunden mit zu kleinen Drahtklammern. Das alleine sind 300 Arbeitsstunden.
3: Römische Details ohne Ende und das Publikum saugt es auf.
7: Der Kollege hier sagte jetzt, dass gut und gerne auch mal 45 Kilo bei so einem Marsch mitgetragen wurden. Natürlich nicht jeden Tag, aber das ist eine Heidenanstrengung. Ja. Also kann man sich gar nicht vorstellen heute.
8: Irgendwann denkt ihr, boah, es ist heiß, die müssen noch schwitzen. Wie. Und er sagt, nee, das kühlt, das Leinen, das die Wolle, das sind Naturmaterialien. Das ist einfach eine tolle Sache. Und das wusste ich nicht. Das ist Leben in der Bude.
3: Kann man wohl sagen. Wie haben die Legionäre ihr Marschlager errichtet? Und wie bildeten sie den Nachwuchs aus? Bleibende Eindrücke, gerade auch bei den ganz jungen Zuschauern.
9: Also ich finde es schon spannend, dass sie immer so viel Metall an sich tragen müssen und dann noch kämpfen müssen. Das würde ich mir schon grässlich vorstellen.
3: Inzwischen ist die Römerkohorte in halb Europa unterwegs, auch mit den Händlerinnen vor den Toren. An mindestens 12 Wochenenden im Jahr referiert Hans-Werner Berg in Uniform und Sandalen.
4: So schwer war ein Sesterz beispielsweise.
10: Was sagt Ihre Frau, wenn Sie wieder mal sagen, ich bin dieses Wochenende wieder mal ein Römer?
4: Ja, also da gibt es natürlich manchmal auch andere Erwartungshaltungen, dass meine Frau da manchmal sagt, also es wäre schön, wenn du mal öfters zu Hause bist. Aber trotzdem freuen wir uns doch hier, diese Geschichte auch mit so vielen begeisterten

0: Besuchern uns teilen zu können. Ja.
1: Ausmarsch der Römer. Nächste Station Xanten, so wie vor fast 2000 Jahren.
2: Ich bin ja schon mit meinem kleinen Zucchini-Beet gut beschäftigt. Marc Berger will in diesem Sommer bis zu 10 Tonnen Zucchini ernten. Was als kleines Gartenhobby begann, ist für den 39-jährigen Elektriker im Sommer ein Fulltime-Job. Warum er und seine Helfer diese ganze Arbeit machen, wir haben sie in Wipperfürth besucht.
3: Ackern bis zum geht nicht mehr. Marc Berger pflückt eine Zucchini nach der nächsten auf seinem hofeigenen Gemüsefeld. Über 600 Pflanzen hat er gesetzt und das ist
4: viel Arbeit.
3: Hier wachsen diesen Sommer locker 35.000 Zucchinis. Das macht jeden Abend eine reiche Ernte.
4: Ich bin täglich auf dem Feld und dann immer so zwischen 200, 300 Kilo jetzt in den letzten Tagen. Wenn ich allein auf dem Feld bin, brauche ich 4-5 Stunden, um es komplett abzuernten. Die Zucchinis werden gespendet an die Tafel. Das heißt, Leute, die es nötig haben, bekommen frisches Gemüse. Und ich finde, das ist ein gutes Ziel.
3: Marc ist gelernter Elektriker, aber als Hobbygärtner hat er schon immer gerne Gemüse gezogen und was zu viel war, einfach weiter verschenkt.
4: Ich komme aus einer großen Familie. Ich habe 3 leibliche Geschwister, 3 Pflegegeschwister, 6 Stiefgeschwister. Meine Mutter war Pflegemutter in Vollzeit- und Bereitschaftspflege. Da hatten wir über 100 Kinder in 15 Jahren bei uns, die teilweise nur eine Stunde, teilweise ein paar Tage oder Wochen, Monate, Jahre bei uns geblieben sind.
3: Weil Marc mittlerweile auf einem großen Hof lebt, kam ihm irgendwann die Idee, mehr anzubauen als nur für sich und seine eigene kleine Familie. Nämlich für den guten Zweck.
4: Ich bin so groß geworden. Ich kenne das nicht anders. Man hilft halt da, wenn man was sieht, sollte man helfen. Und ja, das mit den Zucchini ist halt so ein Punkt, da kann ich helfen.
3: Damit die Ernte schneller vorangeht, hat Marc eine WhatsApp-Gruppe mit rund 20 freiwilligen Helferinnen und Helfern. Einige davon kommen nach Feierabend dazu und packen mit an.
5: Das ist halt eine schöne Wertschätzung auch einfach den Menschen gegenüber, dass sie halt wirklich ganz frisches Gemüse bekommen. Ne? Genau. So, weiter geht's.
3: Am Morgen nach der Ernte holen weitere Helfer die Zucchini-Kisten ab und bringen sie zu verschiedenen sozialen Einrichtungen. Ab und zu kommen die Abnehmer aber auch persönlich zur Abholung, so wie Irmtraut Cicotto von der Speisekammer Lindlar.
6: Die Gäste finden es einfach klasse und einfach toll, dass sie frisches Gemüse vom Feld bekommen, aus der Region. Und es findet großen Zuspruch.
3: Marc schätzt, dass er bis Anfang September mindestens 5 Tonnen ernten kann, vielleicht auch 10. Und jede einzelne Zucchini ist ein echter Leckerbissen.
4: Also man kann theoretisch reinbeißen, es so essen. Als Schnitzel, als vegane Schnitzel kann man es machen. Man kann es auf den Grill legen, man kann es einlegen wie normale Gurken. Also man kann vieles damit machen. Ich glaube, man kann auch Brot daraus backen. Habe ich noch nicht gemacht.
3: Gerade überlegt Marc sogar, zusammen mit einem Koch fertige Zucchini-Gerichte an Bedürftige zu verteilen.
2: Tolles Engagement. Am Nachmittag haben Fußgänger am Düsseldorfer Rheinufer eine Landmine und eine kleine Bombe aus dem Zweiten Weltkrieg entdeckt, wie die Feuerwehr Düsseldorf bestätigt. Beide Kampfmittel aus dem Zweiten Weltkrieg wurden vor Ort von Experten kontrolliert gesprengt. Wer am Rhein vergleichbare Funde macht, sollte auf jeden Fall Abstand halten und die Feuerwehr informieren, betont eine Sprecherin der Düsseldorfer Feuerwehr. Ja, und dass diese Dinge gefunden werden, liegt natürlich am extrem niedrigen Rheinpegel. Der Fluss führt sehr wenig Wasser und Entspannung ist nicht in Sicht. Im Gegenteil. Am Wochenende war der Pegel in Düsseldorf so tief wie noch nie. In den nächsten Tagen geht es weiter. Das Schifffahrtsamt geht davon aus, dass der Wasserstand am Freitag in Düsseldorf auf 17 cm sinkt. Das wäre noch mal ein neuer historischer Tiefstand. Den Schiffsverkehr stellt der flache Rhein vor massive Probleme. Frachter können schon jetzt nicht mehr voll beladen werden. Viele Touren lohnen sich gar nicht mehr für die Schiffe. Weiterhin ist kein nennenswerter Regen in Sicht, stattdessen heißes und sonniges Wetter die Aussicht. Heute Nacht wird es wolkiger und von den Niederlanden her ziehen möglicherweise ein paar Schauer oder Gewitter mit Starkregengefahr auf. Diese werden aber längst nicht die ganze Region treffen. Es wird schwülwarm mit 22 bis 20 Grad. Der Dienstag bringt möglicherweise schon am Morgen vereinzelte Schauer oder Gewitter. Oft jedoch scheint erstmal die Sonne. Im Tagesverlauf entstehen mehr Quellwolken und gegen Nachmittag und Abend besteht dann die Gefahr örtlicher und zum Teil kräftiger Gewitter mit Starkregenhagel und Sturmböen. Die Luft ist sehr schwül. Bei 32 bis 34 Grad wird überwiegend mäßiger Südwest- bis Westwind. Am Mittwoch wieder viel Sonnenschein. Gegen Nachmittag vereinzelte Hitzegewitter möglich, oft aber trocken, schwülheiß bei 30 Grad. Am Donnerstag teils sonnig, teils wolkig, größtenteils trocken, kühler um 26 Grad. Am Freitag bei einem Wechsel aus Sonne und Wolken sind vereinzelt Schauer möglich bis 24 Grad. Über das Wochenende bleibt es meist trocken und locker bewölkt. Im Laufe der Folgewoche wechseln sich mal mehr, mal weniger Wolken mit Sonne am Himmel ab. Oft bleibt es trocken. Am Dienstag und Freitag kann es aber mal einzelne Schauer oder Gewitter geben. Nach der Tagesschau sehen Sie hier viel für wenig. Björn Freitag kocht heute in der Jugendeinrichtung. Das Budget ist knapp, die Zeit auch. Ihnen einen schönen Abend.
7: Eine KI als Lebensretter? In Solingen hat heute Nacht eine künstliche Intelligenz sehr wahrscheinlich Leben gerettet. Nein, sie hat nicht die Leitstelle übernommen und Anrufe beantwortet. Wie genau die KI geholfen hat, war selbst für die Feuerwehr eine Neuheit.
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7: Schönen guten Abend am Montag. Und wir starten mit einer guten Nachricht in die neue Woche. Eigentlich muss man ja sagen, hat das Image von künstlicher Intelligenz inzwischen schon stark gelitten. Gestern Nacht in Solingen konnte sie aber wieder ein bisschen was gut machen. Bewohner eines Hauses an der Neuen Kamper Straße hatten in der Nacht zu Montag Schwindel und Kopfschmerzen. Als erste Hilfe haben sie erstmal die künstliche Intelligenz auf dem Smartphone nach der Ursache gefragt. Und die gab die vielleicht lebensrettende Antwort. Denn bei mehreren Bewohnern wurden erhöhte CO-Werte im Blut gemessen. Und das kann im Zweifel tödlich enden. Wo das CO herkam, warum, das ist bisher unklar.
9: Was ist genau passiert hier in diesem Solinger Mehrfamilienhaus? Darüber herrscht auch am Tag danach noch Rätselraten. Die Feuerwehr war vorige Nacht gegen 12:30 gerufen worden.
10: Wir sind alarmiert worden von einer Familie zu einem vermutlichen CO-Austritt. Und gemäß des Stichworts CO ist dann entsprechend Löschzug, also Feuerwehr und Rettungsdienst, zu der Einsatzstelle gefahren.
9: Kohlenmonoxid kann man weder sehen, riechen noch schmecken. In hohen Konzentrationen ist das Gas aber schnell tödlich und wird daher von der Feuerwehr sehr ernst genommen.
10: Wir haben vor Ort natürlich erstmal auf CO die Wohnungen bemessen, haben da keine erhöhte Konzentration festgestellt. Die eigentliche CO-Konzentration haben wir erst über unsere Messgeräte im Rettungswagen bei den Betroffenen feststellen können.
9: Vier Bewohner wurden vorsorglich in die Notaufnahme des Krankenhauses gebracht. Vor dem Haus treffen wir heute Daniel Wiedemann. Er hatte vorige Nacht den Notruf abgesetzt, erzählt er uns.
11: Meine Frau und ich waren zusammen im Wohnzimmer, haben normal Fernseher geguckt und mir wurde schwummrig, schwindelig im Kopf her. Und ihr wurde es ungefähr eine Dreiviertel später auch. Und dann haben wir mal gegoogelt, ganz normal, und dann stand halt, dass eine offene Vergiftung von Kohlenstoff, CO-Vergiftung, sag ich mal.
9: Die KI sollte recht behalten. Kohlenmonoxid entsteht bei der Verbrennung etwa von Holz und Kohle in einem Grill. Es kann aber auch durch eine Gastherme freigesetzt werden, etwa wenn der Schornstein verstopft ist. Üblicherweise hätte die Feuerwehr das Gas dann aber in den Wohnungen messen können.
10: Das kann durchaus sein, dass in den Wohnungen entsprechende Gasthermen oder Gasdurchlauferhitzer vorhanden sind, die vielleicht vorher gearbeitet haben, weil abends jemand duschen gegangen ist, und dass es wirklich einen Defekt in der Heizungsanlage gibt, aber halt zu dem Zeitpunkt schon wieder Frischluft in der Wohnung oder in den Wohnungen war und dementsprechend die Konzentration so niedrig war, dass man sie gar nicht mehr messen konnte.
9: Menschen mit erhöhten CO-Werten in mehreren Wohnungen, Ursache unbekannt. Die Stadtwerke haben noch in der Nacht vorsichtshalber das Gas gesperrt. Jetzt müssen Installateure und Schornsteinfeger schauen, ob es irgendwo ein Leck gibt. Die Wiedemanns konnten das Krankenhaus inzwischen wieder verlassen. Zwar bringt Daniel Einkäufe nach Hause, die Familie wohne aber bis auf Weiteres bei der Schwiegermutter.
11: Ich will auch wissen, was da los ist, weil ich will nicht vorher mit meiner Tochter und meiner Frau rein. Also ist ja auch doof.
9: Künstliche Intelligenz tippte zu Recht auf Kohlenmonoxid. Die Feuerwehr bleibt dennoch skeptisch.
10: Wenn KI jetzt gesagt hätte, nein, da ist nichts, ist kein CO und es wäre CO gewesen, dann hätten wir heute Morgen vielleicht 4 Bewusstlose, 5 Bewusstlose oder tote Leute in den Wohnungen liegen gehabt. Also deswegen, es kann eine Hilfe sein, eine KI zu Rate zu ziehen, aber es ist definitiv nicht der Entscheidungsträger. Das muss der Mensch selber machen.
7: Und in Solingen, da hat die KI helfen können. Ich bin ehrlich, ich habe schon des Öfteren die KI gefragt, was das ein oder andere Zwicken im Körper so bedeuten könnte. Ist einfach praktisch, Dr. Google, oder? Aber was sagt eigentlich ein Arzt dazu? Wie nützlich ist KI bei der Antwort auf medizinische Fragen? Und sind Sie da wie ich? Fragen Sie ab und zu auch

0: mal die KI nach so einer Diagnose?
1: Ja, natürlich. Also so bei Allergiesymptomen meistens. Ich habe eine Pollenallergie. Da kommt dann halt auch mal immer wieder noch ein paar andere Symptome dazu. Und dann denkt man sich, was ist das denn jetzt?
2: Ich hatte mit der Prostata Probleme, ne? Und da hat die KI eine vernünftige Auskunft gegeben. Ich war überrascht.
3: Also ich frage Menschen, die ich kenne. Das tut mir gut. Da habe ich im Moment mehr Vertrauen zu.
4: Ich bin selber Mediziner und insofern bin ich in hohem Maße kritisch und weiß um die vielen guten Chancen an manchen Stellen. Aber der Blick ins Auge oder in die Kamera oder so, das ist das Entscheidende.
5: Das kann auch der Wuppertaler Hausarzt André Altermann bestätigen. Fast täglich erzählen ihm Patienten von ihren KI-Diagnosen.
6: Die Patienten kommen teilweise mit extrem vorformulierten Fragestellungen, die sehr weitreichend sind für beispielhaft Symptome, die eigentlich sehr einfach oder sehr oberflächlich gesehen schon zum Ergebnis führen. Und diese Nutzung der KI führt dann zu einer großen Verunsicherung. Sie führt auch zu Ängsten.
5: Denn die KI spuckt oft unzählige Diagnosen aus, viele davon falsch. Wie eine Art Blumenstrauß, der fast nur dornige Rosen enthält.
6: Die Patienten können diesen Blumenstrauß nicht auseinanderrupfen. Die erkennen nicht die einzelne Blüte oder dieses einzelne Symptom. Und häufig ist hinter dieser ganzen Geschichte ja ein gesamter Mensch zu sehen. Das heißt, gerade wir im hausärztlichen Bereich kennen die Vorgeschichte, kennen die Vorerkrankungen.
5: Und genau deshalb kann und sollte die KI den Hausarzt nicht ersetzen.
0: Also immer doppelt checken lassen. Ja, ist denn schon Herbst? Wenn man nach dem Wetterbericht geht, ist eindeutig noch nicht Herbst. Aber wenn man mal auf die Bäume schaut, teilweise könnte man meinen, wir sind mittendrin. Viele Bäume verlieren schon ihre Blätter, der Grund, die anhaltende Hitze und Trockenheit. Die Folge? Nicht nur trockene, sondern richtig kaputte Bäume. Fast 1000 Straßenbäume mussten in Wuppertal allein in diesem Jahr schon gefällt werden. Und täglich werden es mehr. Die Baumfäller in Vohwinkel sind derzeit mehr als beschäftigt.
7: Überall in Wuppertal sind sie in diesen Tagen unterwegs, um Bäume zu fällen. Hier an der Osterholzer Straße hat es die Eschen erwischt.
8: Die Esche ist befallen vom Eschentriebsterben. Das ist eine Pilzerkrankung. Die geht von oben, von der Krone in den Baum rein und schädigt den dann so stark, dass meistens vom Boden her andere Pilze noch dazukommen und dann dafür sorgen, dass der Baum gefällt werden muss. Das ist jetzt auch hier so der Fall.
7: Da kann man nichts dagegen tun.
8: Nein, da kann man, also gegen Pilzerkrankungen kann man nichts machen, man kann dem Baum nicht helfen.
7: Bis zu 10 Bäume schafft das Feldteam mit einem speziellen Kran am Tag. Stück für Stück wird gesägt.
9: Also wir haben einmal oben den Greifer, der hält das Aststück fest. Darunter haben wir einen Sägekasten stehen, wo die Säge dann rausfährt und der Ast bleibt ja trotzdem in dem Greifer drin. So, dass wir den vernünftig in den LKW ablegen können.
7: Carsten Knipp ist bei der Stadt verantwortlich für den Baumbestand. Das Absterben der Bäume durch die immer häufigeren Trockenperioden habe sich massiv beschleunigt.
8: 80 Jahre alte Bäume, die sind halt immer daran gewohnt gewesen, dass die Sommer eher feuchter und kühler waren. Und mit diesen starken Temperaturanstiegen, langen Trockenperioden, kommen die Bäume dann nicht mehr zurecht. Und die fallen sehr schnell aus dann.
7: Überall im Stadtgebiet sterben die Bäume ab. Auf dem Weg ins Büro hat Carsten Knipp eine vertrocknete Ulme entdeckt.
8: Berufsbedingt habe ich immer die Augen am Baum. Das ist Berufskrankheit. Und so entdecken wir ständig neue geschädigte Bäume. Hier jetzt in diesem Fall eine Ulme, knapp 30 Meter hoch, die komplett ausgefallen ist aufgrund der Trockenheit.
7: Die Trockenheit bedroht das Stadtbild von Wuppertal immer mehr. Wie lange halten die schönen Alleen noch? Die Anwohner sind besorgt.
10: Das verursacht mir Gänsehaut, ne? Weil ich auch runtergehe zur Jägerhofstraße, Augustastraße und diese Baumallee, ich wohne jetzt 50 Jahre hier, natürlich sehr liebe. Ne?
7: Die Wuppertaler hängen an ihren Bäumen. Doch was tun, um sie zu retten? Vorschläge gibt es einige.
11: Wenn ich dann immer sehe, dass solche Stufen dran gebaut werden, ne? Normal müsste das also so eben reinlaufen, dass wenn da mal wirklich Starkregen hätte, dass das Wasser auch zu den Bäumen hinlaufen könnte und da versickern könnte, als diese dämlichen Kanten immer. Ne?
12: Andere Länder oder andere Stadtwagen jeden Morgen früh alle Bäumen Wasser geben. Aber Wuppertal, ich habe noch nicht gesehen.
7: Heißt also, hätte diese Ulme gerettet werden können,

0: wenn die Stadt oder vielleicht auch die Anwohner gegossen hätten?
1: Nein, das würde nichts bringen, hier zu gießen, weil diese großen alten Bäume, die suchen sich das Wasser in ganz anderen Schichten. Also die sind sehr tief verwurzelt und da würde das Wasser, was man oberflächlich jetzt hier hinkippt, überhaupt nicht ankommen.
0: Die Städte müssen also andere Wege finden, um das rasante Baumsterben aufzuhalten.
2: Und wir möchten darüber sprechen, welche Wege findet die Stadt denn, um dieses Baumsterben durch Trockenheit abzuwenden? Wir sprechen darüber mit Annette Berendes, Leiterin Grünflächen und Forsten hier in Wuppertal. Schön, dass Sie heute Abend da sind. Wir haben es gerade gehört, Gießen hätte das nicht verhindert, dass so viele Bäume hätten abgeholzt werden müssen. Ich sehe aber in der Stadt doch immer wieder diese Gießsäcke an den Bäumen. Bringt die jetzt gar nichts oder was ist da der Unterschied?
3: Also man kann Gießsäcke verwenden oder auch Ringe, so Gießringe gibt es ja auch. Man kann die vor allen Dingen bei jungen Bäumen verwenden, da geht das ganz gut, weil junge Bäume eben noch die Wurzeln weiter in den oberen Schichten haben. Die alten Bäume haben einfach ihre Wurzeln in anderen Schichten, so wie Herr Knipp das in dem Beitrag gesagt hat. Und da bringen diese Säcke gar nichts mehr, nein.
2: Ja, jetzt kann es aber auch nicht die Alternative sein, dass wir irgendwie jedes Jahr Baum für Bäume abholzen müssen, weil sie 80 Jahre und älter sind. Was haben Sie sich denn da überlegt? Was ist die Alternative?
3: Also wir sind gerade dabei, ein Stadtbaumkonzept aufzustellen. Also wir wollen die Stadt mit mehr Bäumen versorgen, Alternativen auch schaffen für die Bäume, die uns mit der Zeit auch absterben werden. Wir müssen uns einfach bewusst sein, dass wir uns langsam in eine andere Klimazone bewegen. Also wenn wir das jetzt mal so vergleichen, wir werden in einigen Jahren, Jahrzehnten etwa in der Höhe von Toulouse, Florenz, Pisa sein. Das heißt, wir brauchen ganz andere Baumarten, die wesentlich resilienter gegen Hitze und Trockenheit sind. Und wir brauchen in der Stadt auch wegen der Hitze viel, viel mehr Bäume und Schatten. Und vor dem Hintergrund haben wir ein Stadtbaumkonzept aufgelegt. Das wird mit 2,2 Millionen Euro gefördert.
2: Was ist es konkret? Das heißt neue Bäume?
3: Das heißt, da kommen neue Bäume rein. Wir suchen überall in der Stadt nach Standorten, wo wir die unterbringen können. Und das ist in der Stadt sehr, sehr schwierig im befestigten Bereich, weil dort sehr viele Leitungen im Untergrund sind, Gasleitungen etc. oder auch Glasfaser. Und Fahrradfahrer möchten auch ihre Wege haben.
2: Aber
3: also
2: es muss
3: Konkurrenz.
2: Ja irgendwie gehen.
3: Und deswegen suchen wir uns da ganz viele Standorte, wo das noch geht.
2: Ja.
3: Und da planen wir eigentlich jetzt in den Straßen zum Beispiel an die 1100 Bäume zu pflanzen. Oder auch eben in Grünanlagen werden wir jetzt im Herbst schon einige Bäume pflanzen. Das geht in einigen Bereichen, wo wir eben versuchen, diese Themen wie Untergrund auszublenden, wenn wir das, das haben wir eben überprüft mit den Gasleitungen etc.
2: Das klingt schon fast leider so, als müsste man die alten Bäume aufgeben, ganz kurz zum Schluss. Man muss sich jetzt daran gewöhnen, es ist jetzt eine andere Klimazeit und da wird man jetzt sich verabschieden müssen.
3: Ja, also für die alten Bäume, die sind eigentlich immer noch raffiniert, also sie können sich noch überall Wasser besorgen und vielleicht ein Tipp auch an die Bürger, es hilft nicht so sehr am Stamm zu gießen, sondern mal schauen, wo ist die Krone, wo ist das Ende der Krone, wo ist die Traufe und die ist meistens im Vorgarten oder so drinnen. Also wenn man dort gießt, dann bringt es unter Umständen mit der Zeit auch den alten Bäumen etwas. Da kann man noch ein bisschen was helfen.
2: Das ist ein guter Tipp zum Schluss. Vielen Dank, dass Sie uns das nochmal erläutert haben, was da gerade in Wuppertal passiert. Annette Berendes, Leiterin Grünflächen und Forsten in Wuppertal, danke für Ihren Besuch heute hier.
3: Danke. Dankeschön.
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2: Was machen Sie eigentlich um Mitternacht? Sehr private Frage, ich weiß. Deshalb gebe ich Ihnen vorab schon mal meine private Antwort. Ich liege im Bett und träume vom Bayer 04 Meistertitel. Warum ich das frage? Zum 80. Geburtstag von Nordrhein-Westfalen starten wir unsere neue Reihe So tickt NRW. Wir zeigen Ihnen 24 Stunden NRW. 24 Einblicke in das Land, in dem wir eben leben. Gestartet wird bei Stunde 0 um Mitternacht. Also dann, wenn eigentlich alle schlafen. Fast alle. In einem Wuppertaler Werkzeugbetrieb beginnt dann die Nachtschicht und der Arbeitstag von Fatih Özdemir.

0: Anfang der Woche ist halt ein bisschen schwieriger, weil man halt erstmal sich an die Schicht gewöhnen muss. Und das ist halt ein bisschen zäh, bis man reinkommt. Und Ende der Woche wird es halt ein bisschen angenehmer, weil sich der Rhythmus dann halt angepasst hat. Meine Schicht endet halt quasi um 6 Uhr morgens jedes Mal, 22 Uhr Schicht beginnt. 6 Uhr morgens ist Ende.
1: Nachtschicht im Werkzeugwerk. Mitternacht ist gerade durch. Aus solchen langen Stangen macht Fatih Özdemir ganz kurze Kleinteile. Also er überwacht die Maschinen, die das machen.
0: Hat auch so eine Gelenkfunktion. Ich habe meine Lehre hier gemacht, 3,5 Jahre. Ich bin jetzt seit 26 Jahren hier tätig. Ich kenne nichts anderes. Ich bin auch froh und glücklich, hier zu sein. Mir macht das auch Spaß. Wenn es nicht so wäre, wäre ich ja nicht hier. Ne? Das ist halt so. Aber ja, ist schon cool hier. Ist schon schön.
1: Zerspannungsmechaniker in einer Werkzeugfirma. Typisch bergisches Land. Was sie hier nachts drehen, haben viele in ihrer Werkzeugkiste.
0: Du tust halt die ganzen Einsätze hier drauf.
1: Stahlwille ist ein Traditionsbetrieb mit Weltruf.
0: Klar, ist halt eine Weltmarke. Ne? Wir sind halt marktführend, was Drehmomente angeht, Drehmomentschlüssel angeht. Und hoffe, dass das auch so weiter bleibt. Da geben wir uns alle halt sehr viel Mühe. Und dann hoffen wir mal, dass wir noch weitere 150, 160 Jahre bestehen. Ne?
1: Werkzeugunternehmen, die noch immer da produzieren, wo sie groß geworden sind, davon gibt es nur noch wenige. Um NRW als Produktionsstandort zu erhalten, hat Stahlwille in modernste Maschinen investiert.
0: Machen wir mal Qualitätskontrolle eben.
1: Da wird Fatih zum Pingel.
0: Durchmesser 8 plus 1.
1: Damit sie sich rentieren, müssen die Maschinen auch nachts laufen und richtig laufen.
0: 4 plus 1 Zehntel wären wir auch drinnen.
1: Messen hier, messen da, die ganze Nacht durch. Produktionsausfall kostet Geld. Irgendwann aber kommt er, der tote Punkt.
0: Ich habe die meistens so zwischen 3 und 5 Uhr. Da ist es immer am schwierigsten, wach zu bleiben, vor allem jetzt Anfang der Woche. Aber wenn du die dann überstanden hast, dann geht's eigentlich. Aber ich glaube, die haben wir alle hier. Und was man auch sagen muss, wir kriegen ja eine Nachtschichtzulage. Und das ist, wenn man ehrlich sein muss, ist das wirklich Schmerzensgeld.
1: Geld, das er für seine Familie gut gebrauchen kann. Fatih hat zwei Jungs und die sollen was von ihrem Papa haben, auch in den Nachtschichtwochen. Nachmittag schlafen ist deshalb nicht.
0: Du kannst ja nicht den ganzen Tag im Bett liegen und den Jungs sagen, hör mal, ich gehe jetzt arbeiten, ich bin müde, sieh zu, dass du irgendwas unternimmst. Das geht ja nicht. Deswegen musst du jeden Tag deinen inneren Schweinehund besiegen.
1: Und das für 6 Nachtschichten hintereinander, alle 3 Wochen.
2: Und ich beschwere mich, wenn der Wecker um 8 Uhr klingelt. Naja, mehr spannende Einblicke von unserer Reihe gibt's jetzt schon bei uns auf der Website zu sehen. 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Außerdem ganz viele Extra-Infos zu den Besonderheiten von NRW und auch zur großen Geburtstagsfeier Ende August beim NRW-Tag in Münster, kann ich sehr empfehlen. Ich habe gerade mal geschaut, hier auf der Website, eine Gärtnerin ist nicht mit dabei. Ich würde mich anbieten, denn nach der Arbeit, da findet man mich noch ganz kurz an meinem Hochbeet und ich habe eins in meiner Laufbahn als Gärtnerin gelernt. Es gibt bei mir eine Regel beim Zucchini-Anbau, eine Pflanze reicht völlig aus. Warum sage ich Ihnen das? Schauen Sie mal hier. Auf dem Foto, da halte ich meine bisherige Rekordzucchini in die Kamera, stolze 3 Kilo schwer. Und davon hatte ich in einem Jahr mal 20 Stück. Meine Nachbarn und Familie, Freunde, keiner konnte mehr Zucchini sehen. Aber das ist noch gar nichts im Vergleich zu dem, was Marc Berger aus Wipperfürth vorhat. Er möchte in dieser Saison rund 10 Tonnen Zucchini ernten. Das wären rund 3000 meiner Zucchinis, die Sie eben gesehen haben. Die sind allerdings nicht für die eigene Küche oder die Nachbarn bestimmt, sondern für den guten Zweck. Meine goldene Regel, nur noch eine Zucchini-Pflanze pro Saison, kann er nur drüber lachen.
3: Ackern bis zum geht nicht mehr. Marc Berger pflückt eine Zucchini nach der nächsten auf seinem hofeigenen Gemüsefeld. Über

0: 600 Pflanzen hat er gesetzt und das ist
1: viel Arbeit.
0: Hier wachsen diesen Sommer locker 35.000 Zucchinis. Das macht jeden Abend eine reiche Ernte.
1: Ich bin täglich auf dem Feld und dann immer so zwischen 200, 300 Kilo jetzt in den letzten Tagen. Wenn ich allein auf dem Feld bin, brauche ich 4-5 Stunden, um es komplett abzuernten. Die Zucchinis werden gespendet an die Tafel. Das heißt, Leute, die es nötig haben, bekommen frisches Gemüse. Und ich finde, das ist ein gutes Ziel.
0: Marc ist gelernter Elektriker, aber als Hobbygärtner hat er schon immer gerne Gemüse gezogen und was zu viel war, einfach weiter verschenkt.
1: Ich komme aus einer großen Familie. Ich habe 3 leibliche Geschwister, 3 Pflegegeschwister, 6 Stiefgeschwister. Meine Mutter war Pflegemutter in Vollzeit- und Bereitschaftspflege. Da hatten wir über 100 Kinder in 15 Jahren bei uns, die teilweise nur eine Stunde, teilweise ein paar Tage oder Wochen, Monate, Jahre bei uns geblieben sind.
0: Weil Marc mittlerweile auf einem großen Hof lebt, kam ihm irgendwann die Idee, mehr anzubauen als nur für sich und seine eigene kleine Familie. Nämlich für den guten Zweck.
1: Ich bin so groß geworden. Ich kenne das nicht anders. Man hilft halt da, wenn man was sieht, sollte man helfen. Und ja, das mit den Zucchini ist halt so ein Punkt, da kann ich helfen.
0: Damit die Ernte schneller vorangeht, hat Marc eine WhatsApp-Gruppe mit rund 20 freiwilligen Helferinnen und Helfern. Einige davon kommen nach Feierabend dazu und packen mit an.
2: Das ist halt eine schöne Wertschätzung auch einfach den Menschen gegenüber, dass sie halt wirklich ganz frisches Gemüse bekommen. Ne? Genau. So, weiter geht's.
0: Am Morgen nach der Ernte holen weitere Helfer die Zucchini-Kisten ab und bringen sie zu verschiedenen sozialen Einrichtungen. Ab und zu kommen die Abnehmer aber auch persönlich zur Abholung, so wie Irmtraut Cicotto von der Speisekammer Lindlar.
3: Die Gäste finden es einfach klasse und einfach toll, dass sie frisches Gemüse vom Feld bekommen, aus der Region. Und es findet großen Zuspruch.
0: Marc schätzt, dass er bis Anfang September mindestens 5 Tonnen ernten kann, vielleicht auch 10. Und jede einzelne Zucchini ist ein echter Leckerbissen.
1: Also man kann theoretisch reinbeißen, es so essen. Als Schnitzel, als vegane Schnitzel kann man es machen. Man kann es auf den Grill legen, man kann es einlegen wie normale Gurken. Also man kann vieles damit machen. Ich glaube, man kann auch Brot daraus backen. Habe ich noch nicht gemacht.
0: Gerade überlegt Marc sogar, zusammen mit einem Koch fertige Zucchini-Gerichte an Bedürftige zu verteilen.
4: Sehr schöne Aktion. Mein Zucchini-Favorit übrigens, Zucchini-Kokossuppe, geht auch im Sommer gut. Rezept schicke ich Ihnen gern zu. Und wir sind mittendrin im Sommer. Nicht nur, was das Wetter angeht, sondern auch im Kalender merkt man das immer, oder? Jeden Tag kann man was Schönes woanders erleben. Falls Sie aber noch eine Lücke im Plane haben, hier sind ein paar Tipps für Sie.
5: Der Kultursommer trifft auf den Feierabendmarkt. In Heiligenhaus tritt Alina Sebastian solo mit Geschichten hinter ihren Songs auf. Donnerstag 16 Uhr auf dem Rathausplatz. Gemeinsam sägen, bohren und schrauben. Das macht den Kindern Spaß. Sie bauen Vogelhäuser und Insektenhotels. Der Workshop richtet sich an 8- bis 14-Jährige. Nach Anmeldung Mittwoch 10 bis 14 Uhr in der Gläsernen Werkstatt Solingen. Eine Reise vom Urknall bis zur Entwicklung erster Ökosysteme. Die Entwicklung zeigt die Ausstellung Origins im Visiodrom. Moderne Technologie und beeindruckende Klänge weisen auf die Schönheit des Lebens hin. Mittwoch bis Sonntag, 10 bis 18 Uhr in Wuppertal. Mit viel Gefühl und Energie spielt Cool Chocolate die Hits von Hot Chocolate aus den 70er und 80er Jahren. Damit rocken sie das Löwenfestival in Remscheid. Donnerstag 19 Uhr vor dem Rathaus.
4: Und das hier ist auch ein schöner Ausflugstipp. In Rade vorm Wald gibt es seit dem Wochenende jetzt das hier. Das ist Kunst in einem Maislabyrinth. Ein Maislabyrinth in Form eines Huhns. Mehr als 2 Fußballfelder ist es groß, das Maislabyrinth am Hof Ülfetal. Letztes Jahr war es eine Kuh, dieses Mal ist dieses schicke Huhn. Warum? Weil die Familie Brüser eben Hühner hält. Ist ja ganz logisch, ne? Das wird aber nicht wie eine Hecke in Form geschnitten, sondern der Mais, der wird schon extra so eingesät, dass die Hühnerform irgendwann sichtbar wird. Wer sich also schon immer mal in so einem Huhn verlaufen wollte, das Maislabyrinth in Rade vorm Wald hat ab heute geöffnet. Die Kölner Lichter. Das sind nicht die Flutlichter am Stadion vom FC in Müngersdorf, nein, viel besser. Das sind viele, viele Tonnen Feuerwerk am und auf dem Rhein. Am Wochenende, da fanden die Kölner Lichter zum 21. Mal statt. Und das ist Europas größtes musiksynchrones Höhenfeuerwerk. Abgefeuert wird von 2 Schiffen, es ist super imposant. Ich konnte leider nicht dabei sein. Falls es Ihnen ähnlich ging, genießen wir jetzt ganz romantisch nochmal zusammen die schönsten Bilder des Abends.
6: Wir treffen uns jedes Jahr mit einer Truppe Freunde hier und freuen uns dann am späten Abend auf die Kölner Lichter.
7: Wir sind immer sehr früh hier, damit wir halt schöne Plätze haben. So come

0: Wir konnten relativ frühzeitig rausfahren, in Position gehen, alles nach oben ziehen. Das war natürlich traumhaft.
1: Nervös?
0: Ja, immer. Das hört doch nicht auf.

0: Wenn es die Kölner Lichter auch weiterhin geben soll und gibt, wird das Thema heißen Pax. Und das ist das lateinische Wort für Frieden.
1: Sehr imposant, diese Kölner Lichter. Ich habe die Wuppertaler Lichter für Sie. Das muss reichen. Mehr war hier heute nicht drin. So, und Feuerwerk am Himmel. Das gab es auch bei uns am Bergischen. War zumindest genauso farbenprächtig. Dieser Regenbogen hier, der war am Wochenende in Leichlingen zu sehen. Nach einem dicken Regenguss zeigte sich dieser wunderschöne Regenbogen am Himmel. Vielen Dank an Michael Pusch. Der hat uns dieses Foto zugeschickt. Und ich glaube, die nächsten Tage, da haben Sie Glück, noch den ein oder anderen Regenbogen zu sehen. Wir schauen mal aufs Wetter. In der Nacht, da kann der ein oder andere Regenschauer durchziehen. Die Temperaturen, die gehen runter auf 22 bis 19 Grad. Es wird auf jeden Fall dichtere Wolken am Himmel geben und dabei bleibt es noch recht warm und schwül. Morgen, der Vormittag, startet dann schon mit sehr warmen Temperaturen. Bis zu 30 Grad sind morgen früh schon drin. Sonne zeigt sich auch immer mal wieder. Am Nachmittag sieht man es dann aber auch schon, ziehen die nächsten Gewitter und Regenschauer auf. Vor allen Dingen am Nachmittag müssen wir dann mit kräftigeren Gewittern auch rechnen. Temperaturen sind drückend warm, bis zu 34 Grad. Die nächsten Tage bleibt es wechselhaft, aber trocken. Am Mittwoch erstmal viel Sonne, ein paar Wolken sind mit dabei, 29 Grad. Und im Laufe der Woche gehen die Temperaturen langsam aber sicher runter auf 23 Grad. Wir sehen uns erstmal morgen wieder zu Ihrer Lokalzeit. Hier gleich die Tagesschau und danach viel für wenig clever kochen mit Björn Freitag. Ihnen einen wunderbaren Montagabend. Wir sehen uns morgen wieder. Machen Sie es gut und tschüss.
2: Rettungssanitäter finden in Witten eine hilflose Frau am Straßenrand und leisten erste Hilfe. Aber dann beginnt für die Polizei ein ungewöhnlicher Fall. Zwischenzeitlich richten die Ermittler sogar eine Mordkommission ein. Was ist hier wirklich passiert?
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2: Guten Abend zusammen. Das ist schon ein ungewöhnlicher Fall, der gestern der Polizei viele Rätsel aufgegeben hat. Und vieles ist auch noch offen. Die Frau am Straßenrand war hilflos und hatte Reifenspuren auf der Kleidung. Also möglicherweise hat jemand versucht, sie zu überfahren. Vielleicht sollte sie umgebracht werden. Aber es war wohl auch nicht leicht, mit der Frau zu sprechen. Das lag unter anderem am Alkohol.
4: Zwei halbrunde Markierungen und drei Pfeile. Mehr deutet nicht auf das hin, was sich hier gestern an der Wittener Pferdebachstraße abgespielt hat. Zufällig fand die Besatzung eines Rettungswagens am Vormittag die 55-jährige Frau am Straßenrand und leistete erste Hilfe. Die Polizei wurde alarmiert und ging zunächst vom Schlimmsten aus, einem Mordversuch.
5: Vor Ort haben wir die verletzte Dame dann aufgefunden und haben darauf unsere Maßnahmen gestützt. Zum ersten Moment konnte man nicht sagen, ob es sich um einen Verkehrsunfall oder tatsächlich ein Kapitalverbrechen oder sonstige Art von Verletzung handelt. Deshalb haben wir sofort alle Maßnahmen ausgeschöpft, die uns zur Verfügung standen.
4: Die Polizei löste eine Großfahndung aus und richtete eine Mordkommission ein. Denn die Frau sprach kaum Deutsch, hatte aber Reifenspuren auf dem T-Shirt. Wurde sie gezielt angefahren und überrollt? Wurde sie nicht, haben die Ermittlungen bisher ergeben.
5: Im Laufe der Ermittlungen wurde die Dame vernommen, unter Zuhilfenahme eines Dolmetschers, wobei dann klar gemacht werden konnte, dass sie nicht überfahren oder überrollt wurde, sondern dass es einen Streit mit einem Bekannten gab, mit dem sie zu diesem Zeitpunkt in einem Auto gesessen hat und der sie an der Stelle dann aus dem Auto geworfen oder gestoßen hat. Das ist zum jetzigen Zeitpunkt noch Gegenstand der laufenden Ermittlungen.
4: Den Bekannten hatte sie laut Staatsanwaltschaft Bochum erst am Vorabend kennengelernt, auf einer polnischen Party in Mülheim. Dort hätten die beiden einige Bier getrunken und seien zu ihm nach Essen gefahren. Da hätte es Schnäpse gegeben, soll die Frau bei der Polizei ausgesagt haben. Es waren offenbar so viele Schnäpse, dass die Frau sich an Details des Abends nicht richtig erinnern kann. Gestern Morgen jedenfalls habe der Mann die Frau dann nach Witten gefahren, wo sie wohnt. Unklar ist, wie die Fahrt von Essen nach Witten ablief. Das ist Teil der Ermittlungen. Klar ist aber, kurz nach der Abfahrt in Witten soll der Mann die Frau aus dem stehenden Auto gestoßen und sie hilflos liegen gelassen haben.
5: Die Dame wurde leicht verletzt, sie hat diverse Abschürfungen und Schwellungen, aber wie gesagt keine Verletzungen, die darauf hindeuten, dass sie von einem Fahrzeug überrollt wurde.
4: Woher die Reifenspuren auf der Kleidung stammen, ist unklar. Genauso wer der Mann ist. Das Opfer konnte bislang offenbar keine hilfreichen Beschreibungen machen.
5: Also zum jetzigen Zeitpunkt sind wir noch nicht sicher, wer der Tatverdächtige ist. Wir ermitteln da aber in alle Richtungen und hoffen da schnellstmöglich Erfolge vermelden zu können.
4: Die Polizei sucht den Täter also weiter, aber nicht mehr wegen eines versuchten Tötungsdelikts, sondern wegen einer einfachen oder gefährlichen Körperverletzung.
2: In Hattingen ist gestern ein Auto in die Ruhr gerollt und dabei sind auch zwei Hunde ums Leben gekommen. Die waren in dem Auto eingeschlossen, das dann im Wasser versunken ist. Warum dieser Geländewagen rückwärts in die Ruhr gerollt ist, das wird jetzt ermittelt. Gestern Nachmittag war es auf jeden Fall eine dramatische Rettungsaktion für die Feuerwehr und auch die Helfer der DLRG.
6: Das Fahrzeug, um das es sich handelt, ist gestern hier rückwärts die Böschung ins Wasser gerutscht. Leicht flussabwärts getrieben, sodass es ca. 5 Meter weiter unten, 5 Meter vom Ufer entfernt, auf dem Grund zum Liegen gekommen ist.
7: Und dann begann das emotionale Drama, denn im Wagen befanden sich noch zwei Hütehunde. Passanten bemerkten das und griffen geistesgegenwärtig sofort ein.
6: Ja, das war super mutig. Man muss immer bedenken, ist es gefährlich für einen? Man muss die Gefahr beachten und diese nicht unterschätzen, vor allem hier im Wasser. Aber natürlich ist es erstmal ein mutiger Schritt, ins Wasser zu gehen und zu gucken, ob man jemanden retten kann. Weil ja auch gar nicht so klar, es sind vielleicht auch noch Menschen im Auto. Wie kann ich da am besten helfen?
7: Der Schäfer wollte wohl Wasser für seine Tiere entnehmen. Irgendwie löste sich dann der Wagen und rollte diese Böschung runter. Mehr weiß man im Moment noch nicht, aber was ist mit den Hunden?
6: Vor Ort haben wir festgestellt, durch Passanten, die freiwillig ins Wasser gegangen sind, konnte ein Hund aus dem Fahrzeug rausgeholt werden. Leider hat dieser Hund zu dem Zeitpunkt schon nicht mehr gelebt. Und einen zweiten Hund konnten wir nur noch leblos im Fahrzeug finden, aber so im Kofferraum, dass wir als Schwimmer nicht dran kamen, ohne unsere eigene Sicherheit in Gefahr zu bringen und ins Fahrzeug reinzutauchen.
7: 15 Einsatzkräfte der DLRG beider Hattinger Ortsgruppen waren vor Ort. Über Stunden waren sie im Einsatz. Der Schäfer war heute nicht in der Lage, mit uns zu reden. Wie geht's dem Schäfer denn jetzt?
8: Nach meinem Kenntnisstand ist er emotional ziemlich angegriffen. Er hat seine beiden Hunde verloren. Ich bin selbst Hundebesitzer. Ich kann mir das in etwa vorstellen, wie es ihm gerade geht. Ja, nicht gut.
7: Gestern Nachmittag war die Wiese am Ufer bei dem sonnigen Wetter gut besucht. Zum Glück wurde niemand von dem rollenden Fahrzeug erfasst. Sonst wäre hier unter Umständen noch Schlimmeres passiert.
9: Nach der Bergung des Fahrzeugs ist der Uferbereich hier nochmal kontrolliert worden. Aus dem Fahrzeug sind also auch keine weiteren Betriebsmittel ausgelaufen, sodass der Einsatz jetzt hier nach ca. 3 Stunden erfolgreich beendet werden konnte.
7: Und zu dem ganzen Unglück kommt jetzt noch hinzu, dass der Schäfer wahrscheinlich auch noch den Einsatz der Feuerwehr für die Bergung zahlen muss.
2: Was eine Horrorvorstellung für alle, die Angst vor Schlangen haben. Denn heute Nacht ist diese Kornnatter in einem Regionalexpress im Ruhrgebiet in einem Mülleimer gefunden worden. Eine Frau aus Bochum hatte wohl versucht, das Tier da in einer Tüte zu entsorgen. Angeblich war ihr die Schlange nach einem Jahr zu langweilig und zu kostenspielig geworden, hat sie zumindest der Polizei gesagt. Und sie hatte wohl den Plan, so zu tun, als ob sie die Schlange zufällig selbst im Zug gefunden hätte. Und dann sollte sich das Bahnpersonal kümmern. Aber sie war eben vorher beobachtet und erwischt worden. Jetzt ermittelt die Bundespolizei in Dortmund und die Kornnatter ist im Bochumer Tierpark. Oft ist es die Drogensucht, die Menschen dazu bringt, aggressiv zu betteln, weil sie dringend Nachschub brauchen. Und dann werden auch Restaurantgäste angesprochen, die draußen am Tisch sitzen und essen wollen. In Dortmund gilt seit dem Wochenende ein neues Bettelverbot für genau diese Fälle in der Außengastronomie und auch drumherum. Jetzt drohen höhere Strafen als bisher. Frage ist, ob das Ganze funktioniert.
10: Der Alte Markt. Nirgendwo in Dortmund wurden bisher so viele Gäste der Außengastronomie angeschnorrt wie hier in der Innenstadt. Seit Samstag ist nicht nur das sogenannte aggressive Betteln überall verboten, also das Ansprechen von Menschen. Auch das stille Betteln ist jetzt eine Ordnungswidrigkeit, wenn die 5 Meter Mindestabstand zur Außengastronomie nicht eingehalten werden. Das Ordnungsamt war deshalb Samstag mit Patrouillen unterwegs. Die Stadt Dortmund sah bereits einen Erfolg, bevor das Bettelverbot überhaupt in Kraft getreten war.
11: Erste Wirte haben schon bestätigt, dass das Thema Bettelei deutlich zurückgegangen sei, seitdem die Bettelverbotszone rund um die Außengastronomie angekündigt worden ist. Damit hat sich schon mal ein wesentliches Ziel erreicht.
10: Bisheriger Alltag, Drogenkranke, die wegen des Suchtdrucks Menschen auf Geld ansprechen. Am Samstag war nichts davon zu sehen. Das Ordnungsamt musste nur 2 stille Bettler von der Gastronomie fernhalten. Eine Erleichterung für die Gastronomen, zumindest an diesem Tag.
12: Die laufen die ganze Zeit hier, versuchen die Gäste anzumachen, irgendwas zu betteln. Fand ich nicht schön.
10: Ob das Bettelverbot auch langfristig funktioniert?
12: Ja, sicher bin ich nicht, weil die machen sowieso, was sie wollen. Aber manchmal muss ich laut werden, damit die weggehen.
10: Es wurde Zeit, dass etwas passiert. Gegen das aggressive Betteln am Tisch finden auch die Gäste.
13: Wenn, dann möchte ich das frei entscheiden und nicht dazu genötigt werden, indem man irgendwie ständig an meinen Tisch kommt und immer wieder fragt und halt dieses Übergriffige, das möchte ich einfach nicht.
10: Bettelverbot, 5 Meter Abstand zur Außengastronomie. Selbst der stille Bettler Stefan sagt, es wurde Zeit, dass endlich etwas passiert.
14: Finde ich völlig in Ordnung, weil ich sitze auch hier und ich habe das nie gemacht. Und gerade dieses aggressive Betteln, das ist sowieso alles schädlich für uns alle. Das wirft das schlechte Bild auf uns. Und deswegen Respekt, ich bin froh, dass das Ding endlich durch ist.
10: Bisher wurden 50 Euro Bußgeld für aggressives Betteln verhängt. Seit Samstag sind es 250, auch bei Unterschreitung der 5-Meter-Grenze zur Gastronomie. Wer nicht zahlen kann, kommt ins Gefängnis. Das Bußgeld könne aber ohnehin keiner der Betroffenen bezahlen, sagt die stille Bettlerin Sabine.
15: Und wenn das kontrolliert wird, dann gibt es wieder eine Geldstrafe. Und die Geldstrafen werden wieder nicht bezahlt. Und dann, wenn die nicht bezahlt werden, gehen die Leute in Haft. Und wenn die in Haft gehen, dann muss das wieder der Steuerzahler bezahlen. Das heißt also, muss das Geld wieder reinkommen.
10: In den ersten 14 Tagen des Bettelverbotes soll das nur kommuniziert werden. Erst dann wird es ernst. 10 Menschen sitzen schon jetzt in Haft, weil sie die bisherigen 50 Euro Bußgeld nicht bezahlen konnten. Die Haftstrafe bei Verstößen gegen das Bettelverbot soll bis zu 14 Tage betragen. Jeder Tag im Gefängnis kostet den Steuerzahler über 200 Euro. Bei 2 Wochen Haft macht das 3.000 Euro.
2: Also Knast fürs Betteln und jetzt das neue Bettelverbot. Bastian Pütter ist Redaktionsleiter des Straßenmagazins Bodo, war häufiger schon hier bei uns in der Sendung. Deswegen sagen wir auch du, weil wir uns jetzt schon oft hier gesehen haben. Wir haben es gerade gehört von der Stadt, dass offenbar schon die Androhung was bewirkt hat. Also dass weniger gebettelt wird in der Gastronomie. Wie wird denn auf der Straße darüber geredet? Also war das eine Bedrohung jetzt, dass diese neue Regelung kommt?
16: Es ist ja erstmal eine recht kleinräumige, zwar gilt es für Außengastronomie allgemein, aber der Fokus ist auf dem alten Markt und da kam ja auch der Aufstand der Gastronomen her und ich glaube, dass sich da jetzt eine Entspannung einstellt. Nur das sind jetzt Leute, die kriegen das natürlich mit, die entscheiden sich jetzt nicht plötzlich kein Geld mehr zu brauchen, sondern die entscheiden sich woanders hinzugehen und das werden wir sehen.
2: Aber ist denn die Haftstrafe dann die Abschreckung des Ganzen oder warum wird es sich jetzt auf dem Markt auch entspannen?
16: Also die Folgenabschätzung bei Leuten in solchen Krisensituationen ist sehr unterschiedlich. Also jemand, der weiß, oh, wenn ich was mache, dann droht mir irgendwann irgendwas Schlechtes, der wird sich so vielleicht nicht verhalten. Jemand, der findet, er ist gerade sowieso ganz unten und kann sich gerade nicht kümmern, dem ist das recht egal, ob ihm irgendwie auf der Straße Post zugestellt wird von der Staatsanwaltschaft. Da gibt es das ganze Spektrum und manchen Leuten ist es einfach im Moment nicht möglich, sich um diese Folgen zu kümmern.
2: Ich frage auch deshalb, weil die Frage ja immer ist, ob Knast quasi eine wirkliche Bedrohung oder ist das im Zweifelsfall auch mal ein Dach über dem Kopf, was zu essen vernünftig und mal eine Dusche? Also wie wird das gesehen?
16: Das ist kein Hotel.
2: Also, das
16: niemand,
2: nicht.
16: Nein, also niemand möchte da sein und die Leute empfinden Betteln selber auch als erniedrigend und schambesetzt. Das ist unangenehm, die Situation ist unerträglich. Der Kontakt mit dem kommunalen Ordnungsdienst ist ja auch nicht einmalig, sondern man wird weggeschickt. Morgens wird man geweckt, wenn man draußen schläft, dann kriegt man einen Platzverweis. Also die Leute erleben die ganze Zeit schon diese Form von Repression und das Ende ist dann vielleicht eine Ersatzfreiheitsstrafe. Das ist nichts, wo man durchatmet, sondern das verlängert diesen oder verstärkt diesen Leidensprozess eigentlich, in dem man da ist.
2: Jetzt haben wir 2 gehört von der Straße, die sagen, gut, dass das jetzt durchgekommen ist. Wie siehst du das?
16: Ja, also hören wir auch. Ich meine, wir bieten jetzt mit dem Straßenmagazin eine Alternative zum Betteln. Da sind unsere Verkäuferinnen und Verkäufer sagen halt auch, naja, also wir wollen ja gerade nicht die Leute nerven. Auch bei den bettenden Menschen in der Stadt gibt's alles. Ich glaube, was man in der Dortmunder Innenstadt gerade erlebt, ist einfach die Angst, dass es immer weitergeht. Weil jetzt diese Entscheidung ist ja eine in einer langen Kette von Verschärfungen, was den Umgang mit armen Menschen in der Dortmunder Innenstadt angeht. Und ich glaube, viele Leute haben Angst, dass sie die Nächsten sind.
2: Was glaubst du, wie sich das entwickelt? Also
16: ja, also ich glaube, das, was wir jetzt erstmal gucken müssen, ist, ob diese Form des Bettelverbots rechtlich Bestand hat. Das ist unserer Auffassung recht dünn.
2: Wollt ihr klagen? Oder?
16: Wir nicht, nein. Aber ich denke, das wird gerichtlich geprüft werden. Denn es gibt einschlägige Urteile dazu, dass Betteln, weil es eben so die letzte Möglichkeit ist, irgendwie über den Tag zu kommen, dass das eigentlich nicht zu verbieten ist. Wir haben im Stadtrecht das aggressive Betteln verboten. Das haben viele Städte. Das ist ja auch richtig. Das ist das, was die Leute wirklich nervt. Jetzt in dieser neuen Verordnung ist aber schon die Anwesenheit in dieser Zone untersagt. Ja. Und da bin ich unsicher, ob das Bestand hat. Und dann gucken wir weiter.
2: Was wäre eine Lösung? Also es geht ja darum, dass im Grunde das Betteln nicht die Leute nervt. Trotzdem sollen die Menschen natürlich ihr Recht haben, auch um Hilfe zu bitten.
16: Ja, also wir sind selber Einzelhändler in der Stadt. Wir bewegen uns in der Innenstadt. Ich werde auch sehr oft angesprochen. Ich verstehe auch so einen Unmut, auch gerade in Gastronomie, der sich ja, so ein Besuch fühlt sich ja dann doch irgendwie recht privat an, wenn man da so sitzt. Uns ist das nur wichtig zu sagen, dass man diese sozialen Probleme, die wir haben, dass man die nicht ordnungspolitisch lösen kann. Also das heißt, wir an ganz vielen Stellen verzichten wir auf die Dinge, die nötig sind. Der Rat hat eine Notschlafstelle beschlossen in Bahnhofsnähe, die wird jetzt immer noch nicht kommen.
2: Also am Ende geht es um solche Dinge und das Betteln ist jetzt sozusagen nur was man verhindern kann oder was dann vielleicht ein bisschen populistisch auch. Wirkt.
16: Es ist zumindest der Versuch, mit einer Lösung ein viel größeres Problem zu bearbeiten. Und das wird, fürchte ich, nicht erfolgreich sein.
2: Sagt Bastian Pütter. Herzlichen Dank für den Besuch bei uns. So, wenn Sie am Wochenende am Kemnader See waren und vielleicht dachten, Mensch, was sind das denn da für komische Leute, die joggen mit Hemd und Krawatte oder in Abendgarderobe? Jetzt kommt die Auflösung. Das war nämlich ein Jubiläum, das gefeiert wurde. Der Park Run Kemnade, der hat sich selbst gefeiert. Den gibt es seit ungefähr 4 Jahren, immer samstags. Und am Wochenende war Ausgabe 200. Da darf man sich auch mal schicker machen.
17: Laufkleidung soll ja funktional, leicht und praktisch sein. An diesem Morgen ist sie feierlich, gediegen, elegant. Organisator Arndt Bernstein hatte die Idee zu dieser außergewöhnlichen Kleiderwahl.
18: Eine fixe Idee, die wir hatten, ne, 200. Parkrun, was macht man da? Man macht sich schick natürlich. Und dann morgens in Abendgarderobe ist doch super.
17: Und so gehen an diesem Morgen rekordverdächtige 200 Menschen auf die 5 Kilometer lange Strecke am Kemnader See. Solche Parkruns gibt es in 20 Ländern auf der ganzen Welt. Es ist kein Verein, sondern ein loser Zusammenschluss Gleichgesinnter. Wie schnell jemand läuft, ist hier völlig egal.
18: Die Leute laufen in ihrer Geschwindigkeit, aber trotzdem immer noch gemeinsam. Wir starten gemeinsam, wir kommen irgendwo gemeinsam ins Ziel. Wir treffen uns hinterher noch an unserem Picknicktisch, gemeinsam trinken eine Tasse Kaffee. Und das macht dieses Parkrun aus.
17: Weil es eine weltweite Gemeinschaft ist, gibt es an diesem Samstag Besuch. Yui und Saiko Kogoshi, Mutter und Tochter, sind extra aus Tokio eingeflogen, um mitzulaufen.
19: Das ist die 6. Bitte schön.
17: Wir haben Arndt vor 3 Jahren bei einem Parkrun in Tokio kennengelernt und sind in Kontakt geblieben. Roman Reu ist mit seiner ganzen Familie fast jeden Samstag dabei, also im Training. Allerdings ist der Lauf mit Hemd, Fliege und Weste dann doch irgendwie anders.
20: Die Hitze, die staut sich ja so mal. Schweiß kann nicht irgendwie verdunsten, irgendwie daher der Körper kriegt keine Kühlung und daher ist das, wenn wir jetzt hier irgendwie keine Ahnung 35 Grad hätten oder sowas. Aber schön.
17: Sohn Daniel hat sich direkt das Hemd aufgerissen und muss auch mächtig pusten im Ziel.
21: Das war eine Anstrengung, die hätte ich nicht erwartet. Ich meine, das ist auch eine Umstellung, besonders mit dem Wetter und das ist alles auf einmal, finde ich.
17: Auch diese beiden sind in Abendgarderobe erschienen und schaffen die 5 Kilometer.
22: Ja, hat sehr viel Spaß gemacht.
23: Ich war heute das erste Mal dabei, hat sehr viel Spaß gemacht. Großer Dank an all diese ehrenamtlichen Helfer, die das wirklich zum Event werden lassen. 5 Kilometer, ja, machbar.
22: Irgendwie nix.
23: Ja. Genau, niedrigschwellig, ein guter Start ins Wochenende, kann ich jedem nur empfehlen.
17: Am Ende wird gefeiert. Allerdings nicht passend zur Abendgarderobe mit Häppchen und Champagner, sondern mit selbstgebackenem Kuchen und Kaffee aus Plastikbechern.
2: So, unser Bundesland wird 80, 80 Jahre NRW und mit einer neuen Serie, die wir heute starten, wollen wir gucken, was NRW ausmacht, auch wer die Menschen sind, die dieses Land ausmachen. Rund um die Uhr, so tickt NRW, heißt die neue Serie nämlich. Also da ticken wir uns wirklich im Uhrzeigersinn durch den Tag. Wir haben für jede Stunde ein Beispiel, starten natürlich um Mitternacht und landen, wer hätte das gedacht, mitten in der Nachtschicht und zwar bei Fatih Özdemir in einem Werkzeugbetrieb in Wuppertal.

0: Anfang der Woche ist halt ein bisschen schwieriger, weil man halt erstmal sich an die Schicht gewöhnen muss. Und das ist halt ein bisschen zäh, bis man reinkommt. Und Ende der Woche wird es halt ein bisschen angenehmer, weil sich der Rhythmus dann halt angepasst hat. Meine Schicht endet halt quasi um 6 Uhr morgens jedes Mal, 22 Uhr Schicht beginnt. 6 Uhr morgens ist Ende.
1: Nachtschicht im Werkzeugwerk. Mitternacht ist gerade durch. Aus solchen langen Stangen macht Fatih Özdemir ganz kurze Kleinteile. Also er überwacht die Maschinen, die das machen.
0: Hat auch so eine Gelenkfunktion. Ich habe meine Lehre hier gemacht, 3,5 Jahre. Ich bin jetzt seit 26 Jahren hier tätig. Ich kenne nichts anderes. Ich bin auch froh und glücklich, hier zu sein. Mir macht das auch Spaß. Wenn es nicht so wäre, wäre ich ja nicht hier. Ne? Das ist halt so. Aber ja, ist schon cool hier. Ist schon schön.
1: Zerspannungsmechaniker in einer Werkzeugfirma. Typisch bergisches Land. Was sie hier nachts drehen, haben viele in ihrer Werkzeugkiste.
0: Du tust halt die ganzen Einsätze hier drauf.
1: Stahlwille ist ein Traditionsbetrieb mit Weltruf.
0: Klar, ist halt eine Weltmarke. Ne? Wir sind halt marktführend, was Drehmomente angeht, Drehmomentschlüssel angeht. Und hoffe, dass das auch so weiter bleibt. Da geben wir uns alle halt sehr viel Mühe. Und dann hoffen wir mal, dass wir noch weitere 150, 160 Jahre bestehen. Ne?
1: Werkzeugunternehmen, die noch immer da produzieren, wo sie groß geworden sind, davon gibt es nur noch wenige. Um NRW als

0: allem jetzt Anfang der Woche. Aber wenn du die dann überstanden hast, dann gilt es eigentlich. Aber ich glaube, die haben wir alle hier. Und was man auch sagen muss, wir kriegen ja eine Nachtschichtzulage. Und das ist, wenn man ehrlich sein muss, ist das wirklich Schmerzensgeld.
1: Geld, das er für seine Familie gut gebrauchen kann. Fatih hat zwei Jungs und die sollen, was von ihrem Papa haben, auch in den Nachtschichtwochen. Nachmittag schlafen ist deshalb nicht.
0: Du kannst ja nicht den ganzen Tag im Bett liegen und den Jungs sagen, hör mal, ich gehe jetzt arbeiten, ich bin müde, sieh zu, dass du irgendwas unternimmst. Das geht ja nicht. Deswegen musst du jeden Tag deinen inneren Schweinehund besiegen.
1: Und das für 6 Nachtschichten hintereinander, alle 3 Wochen.
2: Ein kompletter Tag in NRW, das ist unsere neue Serie. 24 Menschen, 24 Orte. Sie können sich jetzt auch schon weitere Beiträge dieser Serie angucken unter so-tickt-nrw.wdr.de. Außerdem gibt es da auch viele extra Infos zu Besonderheiten von NRW, aber auch zur großen Geburtstagsfeier Ende August beim NRW-Tag in Münster. So, und jetzt kommt der Botschafter des Ruhrgebiets, der, sagen wir mal, frei Schnauze spricht und der Welt zeigt, was echter Ruhrpott-Charme ist. Ryko im WDR-Kultursommer. Denn in diesem Sommer geben wir der Kunst- und Kulturszene wieder eine große Bühne, stellen Newcomer aus NRW vor, die vielleicht noch entdeckt werden wollen oder gerade richtig durchstarten. Und Ryko, der hat schon viele Follower bei Insta oder TikTok. Wenn sie da nicht sind, lernen sie ihn jetzt hier kennen.
3: Nach den Top 5 Pottwörter, die unnormal hart gehen. 1. Bürgermeister des Ruhrpotts. 2. Ryko. 3. Der Taxitellermann. 4. Ich bin Comedian auch noch. Und 5. Arschgeil.
4: Mein Name ist Ryko. Ich bin mittlerweile 29 Jahre alt. Moin. Aufgewachsen in Mörserfeld. Und ich bin Content Creator und Stand-Up-Comedian.
5: Mein Vater hat immer gesagt, entweder bist du der Baum oder du bist der Hund. Und am besten bist du der Hund.
4: Rampensau bin ich auf jeden Fall, ja. Das ist so, das ist mein Handwerk einfach. Das ist das, was ich kann. Das habe ich schon in der Schule gemacht, dass die Leute mich kennen oder dass ich einem breiteren Publikum bekannt bin. Ist eigentlich seit Dezember. Da habe ich irgendwie die 100.000 Follower geknackt, war auch der absolute Wahnsinn. Und am Anfang war ich irgendwie der Typ mit den Ruhrpott-Namen oder den Ruhrpott-Wörtern, der den Leuten irgendwie die Ruhrpott-Sprache beibringt. Irgendwann war ich der Taxitellermann. Mittlerweile nennen die Leute mich den Bürgermeister des Ruhrpotts.
6: Lange die Leute sagen immer, der Ruhrpott ist nicht schön, ne? Aber warst du schon mal auf der Emscher? Lange, das ist einfach die Emscher.
4: Meine Umgebung und auch das, wo ich herkomme, ist schon einfach sehr wichtig. Einfach, weil das ist mein Bezug, sag ich mal. Ich bin hier aufgewachsen, ich habe die Sprache mitgekriegt, ich habe das Ruppige mitgekriegt und ich will den Leuten das einfach zeigen und nach außen tragen. Und vor allen Dingen ist mir jetzt auch mittlerweile einfach wichtig, den Leuten zu präsentieren, wie geil das eigentlich hier ist. Das liegt mir irgendwie am Herzen. Wir sind gerade im Hörsterfeld und hier bin ich groß geworden. Also hier habe ich meine ganze Jugend verbracht und hier bin ich das geworden, was ich bin. Also es hat so weit geprägt, dass ich die Welt nicht nur aus einer Perspektive sehe, sondern dass ich halt verschiedene Lebenslagen sehe und auch weiß, wie es ist, wenn mal Dinge nicht so geil sind und auch mal nicht so gut funktionieren. Und vor allen Dingen hat es mich dahin geprägt, dass auch Tiefkühlcannelloni einmal am Tag hervorragend schmeckt.
7: Lange die SchülerInnen von heutzutage verblöden immer mehr.
8: Lange, was hast du gesagt?
7: Ja, lange nicht verblöden.
8: Nee, Lange. Wer verblödet?
7: Die SchülerInnen von heute.
8: Sag mal, hast du am Blitz geleckt oder was? Warum genderst du? Das klingt so beschissen, Junge.
7: Du Flachpfeife, das ist doch meine Entscheidung, wie ich was sage.
8: Ja, aber das sagt man doch nicht so.
7: Ja, Lange, doch. Das kann man so sagen. Weil das ja Leute zusammenbringt und nicht ausschließt.
4: Wichtige Inhalte im Social-Media-Bereich zu teilen, ist, glaube ich, in der heutigen Zeit das Wichtigste, was überhaupt existiert. Weil ich habe eine Stimme, ich habe eine Reichweite und ich kann damit einfach Dinge vielleicht bewegen und verändern. Gerade, weil ich auch die Sprache nutze, die ich spreche.
2: So, und viele sagen heute, mir ist zu heiß, ne? Und suchen nach Abkühlung. Das geht in Freibädern oder Badeseen natürlich wunderbar. Es gibt aber noch andere Orte, an denen es sich bei der Hitze im Moment wirklich wunderbar aushalten lässt. Und da waren wir heute mal eine Runde am Strand. Nicht die Emscher, sondern im Revierpark

0: Mischling in Dortmund.
1: Ein Hauch von Hawaii weht durch den Revierpark, zumindest am Pilina Beach hinter der Eishalle Wischling. So mancher verlegt hier direkt sein ganzes Büro nach draußen. Zum Beispiel Thorsten Lange-Rettig, der die Bergkamener Musikschule leitet und in den Ferien ein paar Kleinigkeiten abarbeitet.
2: Ich finde das herrlich. Also man kann hier wunderbar im Strandsand sitzen und ich wohne nicht weit weg, kann eben mit dem Fahrrad hier rüberfahren. Also mit dem Fahrrad mal eben kurz zum Strand, das ist in Dortmund doch ganz nett. Ja.
1: Nadine und Mina sind aus Bochum in den Revierpark gekommen. Sie genießen, dass sie einfach mal nichts zu tun haben.
3: Wir haben Kinder frei und wollten das mal genießen.
1: Wer am Strand nicht nur Cocktails schlürfen und entspannen möchte, kann sich am Pilina Beach auch Stand-Up-Paddleboards ausleihen oder auf der Seilrutsche über den See sausen. Der Dortmunder Strand ist in diesem heißen Sommer jedenfalls sehr gefragt, sagt der Betreiber.
4: Das hören wir immer wieder, dass die Leute froh sind, dass sie raus können aus der Stadt, aus ihren Wohnungen, hier den Abend verbringen können, statt in der aufgeheizten Wohnung. Und da sind wir ganz glücklich drüber, den Ort hier bieten zu können.
1: Zum Ende der Sommerferien steht im Revierpark ein echtes Highlight an. Dann reisen die besten Beachvolleyballerinnen und Volleyballer aus ganz Deutschland an, um den deutschen Meister auszuspielen. Bisher war Timmendorfer Strand der Austragungsort für deutsche Meisterschaften. In diesem Jahr ist es erstmals Dortmund. Mit einer Arena auf der Festwiese hier im Revierpark, in die mehr als 6000 Zuschauer passen sollen. Deutlich mehr als in Timmendorfer Strand.
4: Wir freuen uns mega drauf, vor allem, dass das nach so langer Zeit jetzt hier nach Dortmund gewechselt ist und hoffen, dass wir hier unseren Beitrag leisten können am Strand und den Leuten auch was Schönes zaubern können, tolles Getränk, was Tolles zu essen. Wir haben hier am Strand sowieso auch den Hospitality-Bereich von den Beachvolleyball-Meisterschaften. Auch darauf freuen wir uns auf die Aufgabe, hier den Strand zur Hälfte dafür zur Verfügung zu stellen. Aber wir haben auch für alle Besucher vom Park geöffnet.
1: Noch gehört der Strand aber ganz den Parkbesuchern. Zum Entspannen, zum Lesen oder zum Arbeiten an besonders heißen Tagen.
2: Ich fahre jetzt am Wochenende in Urlaub und da wünsche ich mir weiterhin so ein Wetter wie jetzt. Bei mir ist es ein bisschen kühler, aber Sonne finde ich schon ganz gut.
0: So, und jetzt kommen wir zu einer lautstarken Essensbestellung. So ist das vermutlich, wenn der Nachwuchs Kohldampf hat. Lokalzeitzuschauer Wolfgang Gerdus hat dieses Foto am Wochenende gemacht. Würmer, Fliegen, Spinnen, was da links der Jungvogel gerade bestellt, schwer zu sagen. Aber rechts, das dürfte ein Elternteil sein. Und die Augen sagen so, was, schon wieder Hunger? Sehr schönes Bild auf jeden Fall. Danke, sagen wir, und gucken aufs Wetter. Die Nacht bleibt vor allem sehr warm. Später können Schauer oder Gewitter dabei sein. Alles kann, nichts muss. Morgen sind schon vereinzelt Schauer oder Gewitter früh möglich. Aber oft scheint erst die Sonne. Später im Laufe des Tages kommen dann mehr Wolken. Und dann sind auch Gewitter mit Starkregen, Hagel und Sturmböen möglich. Es wird auf jeden Fall sehr schwül, 31 bis 34 Grad. Mittwoch wieder Sonne, später Hitzegewitter, 30 Grad. Donnerstag meist trocken und kühler, 26. Am Freitag vereinzelt Schauer und 23 Grad. Und danach, sehen wir hier, sieht es meist trocken aus. Mal mehr, mal weniger Wolken. Zwischendurch sind aber auch einzelne Schauer und Gewitter immer wieder möglich. Täglich müssen bis zu 15 Kinder satt werden. Aber es gibt wenig Zeit und nur ein kleines Budget. Geht das überhaupt? Sehen wir gleich nach der Tagesschau hier im WDR Fernsehen. Viel für wenig heißt der Beitrag. Clever kochen mit Björn Freitag. Insofern bleiben Sie dabei. Einen schönen Abend und danke fürs Gucken, sagen wir aus Dortmund. Tschüss.
5: Heute sind tausende junge Menschen im Münsterland in ihre Ausbildung gestartet. Trotzdem sind viele Stellen noch unbesetzt, sagt die Industrie- und Handelskammer. Ob Handwerk oder Büro, es gibt einfach zu wenig passende Bewerber.
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5: Guten Abend, liebe Zuschauer. Schön, dass Sie bei uns sind. Ja, für viele Jugendliche hier bei uns in der Region war heute ein richtig spannender Tag. Das erste Mal arbeiten, das ist neu, ungewohnt und auf jeden Fall definitiv anders als Schule. Wir haben heute Neu-Azubi Noah Wessels aus Bösensee begleitet. Er macht eine Ausbildung zum Heizungsinstallateur.
7: Erster Arbeitstag und es geht direkt auf die Baustelle. Noah Wessels darf gleich mit anpacken bei einem großen Bauprojekt in Münster. Natürlich immer mit Unterstützung seiner Kollegen.
8: Runter. Jetzt.

0: Die beiden Männer kümmern sich heute um die Verlegung der Fußbodenheizung. Alles noch Neuland für den 16-Jährigen, der sich aber bewusst für den Job als Heizungsinstallateur entschieden hat.
1: Also ich habe auf Instagram gesehen, dass Bernd ausgeschrieben hatte für einen Ausbildungsplatz. Und dann genau daraufhin habe ich mich beworben.
0: Und obwohl er noch viel lernen muss, kann er das Team jetzt schon gut unterstützen.
2: Also mit Noah zu arbeiten macht wirklich Spaß. Klar ist das der erste Tag, aber bis jetzt auf jeden Fall super zufrieden mit ihm. Macht das, was man wirklich auch sagt, setzt das auch um. Das läuft auf jeden Fall super gut mit ihm bis jetzt.
0: Viele Ausbildungsplätze in der Region sind aber noch unbesetzt. Der Grund, es gibt immer öfter keine passenden Bewerber und Unternehmen zögern wegen der wirtschaftlichen Lage. Davor warnt jetzt die Industrie- und Handelskammer.
3: Wer heute keinen ausbildet, hat in 3 Jahren keinen Beschäftigten. Mit Blick darauf, dass wir in einigen wenigen Jahren richtig große Abgänge haben, also 10.000 Beschäftigte, die dann fehlen, tut, glaube ich, jedes Unternehmen gut daran, sich jetzt noch dafür zu entscheiden, auch wenn im Augenblick viele Unternehmen sagen, die Berufsstarterkompetenzen bei den jungen Menschen sind verbesserungswürdig.
0: Für Noah Wessels war klar, er möchte nach der Schule etwas Handwerkliches machen. Auf verschiedenen Seiten hat er sich informiert und Probe gearbeitet. Das würde er immer wieder so machen.
1: Viele von meinen Freunden auch machen noch weiter Schule, weil die nicht wissen, was sie machen sollen. Aber ich finde, ja, man kann viele Praktiken oder Praktikums machen. Und dann, glaube ich, irgendwann wird man seinen richtigen Job finden.
0: Wer noch einen Ausbildungsplatz für dieses Jahr sucht, kann sich bei der IHK melden.
3: Der Ausbildungsstart ist ja nicht festgelegt auf ein bestimmtes Datum. Also von jetzt an, die nächsten 8 bis 10 Wochen, kann man einen Ausbildungsplatz beginnen, anfangen. Uns wäre nur wichtig, bitte sagt, dass ihr einen sucht, weil sonst können wir euch nicht helfen. Also können wir euch nicht darin unterstützen.
0: 4 Wochen Baustelle heißt es jetzt für den 16-Jährigen, bis es nach den Ferien das erste Mal zur Berufsschule geht.
4: Ja, und wir bleiben noch beim Oberthema Wirtschaft, denn immer wieder erreichen uns Meldungen, dass Familien, Unternehmen und Traditionshäuser schließen müssen. Und das ist natürlich immer sehr, sehr schade. Im Münsterland stehen laut IHK in den kommenden 10 Jahren rund 28.000 eigentümergeführte Familienunternehmen vor einem Generationswechsel. Manche finden einfach keinen Nachfolger, andere, die haben zwar einen, sogar aus der Familie, müssen aber trotzdem schließen, weil das Geschäft nicht mehr genug abwirft. Und so geht's auch dem Gartencenter Hilgert in Ahaus. Nach 50 Jahren läuft hier jetzt der Ausverkauf.
0: Alles muss raus. Kein Sommerschlussverkauf, sondern das Ende für das Gartencenter Hilgert in Ahaus. Juniorchef Jan Ikemann wollte den Familienbetrieb eigentlich in 3. Generation übernehmen, zusammen mit seinem Bruder Tom.
5: Wir haben vor 2 Jahren noch einen ganzen Laden umgebaut, innen drin, alle Regale. Jedes Regal hatte ich in der Hand, ungefähr, das kann man so sagen. So, und jetzt bauen wir sie wieder ab. So, das macht gar keinen Sinn, das ist total doof. Aber das gehört halt irgendwie dazu. Und wir sind andersrum natürlich auch froh über alles, was wir jetzt loswerden können. Irgendwie über alles, was wir am Ende nicht vernichten müssen, sag ich mal so extrem. Ne?
0: Vor 50 Jahren haben die Großeltern der beiden das Gartencenter gegründet. Damals noch eine absolute Neuheit in der Größe.
5: Wir haben hier früher Ostereier gesucht. Oma hat die dann immer so gut versteckt, dass die Mitarbeiter teilweise im Mai noch Ostereier irgendwo zwischen den Töpfen gefunden haben. Ich höre immer nur so die Geschichten. Wir sind also seit 50 Jahren hier an dem Standort mit einer Halle aufgemacht. Und dann hat sich das eben Stück für Stück so aufgebaut.
0: Die beiden Juniorchefs haben einen erfolgreichen Social-Media-Kanal aufgebaut, hatten noch so viele Ideen für den Laden. In Corona hat es noch geboomt, danach ging's bergab. Ein Umbau wegen neuer Brandschutzverordnungen und die Kunden kaufen mittlerweile lieber online oder im Supermarkt.
6: Dadurch, dass wir an der Grenze wohnen und in den Niederlanden diese riesengroßen Pflanzencenter existieren, fährt man dort natürlich auch hin. Aber ja, support your locals.
7: Ich finde es traurig, dass man wieder mal was verliert, was als Familie aufgebaut worden ist vor 50 Jahren.
0: Statt des Gartencenters soll hier bald ein Supermarkt stehen. Bis Ende November müssen alle Blumen und Bäume weg sein.
4: Jahrelang hat es in den Kindergärten bei uns im Münsterland einen regelrechten Notstand gegeben, was die Kita-Plätze angeht. Da haben wir auch sehr häufig drüber berichtet. Und weil es zu wenig Plätze gab, sind da neue Einrichtungen gebaut und Gruppen vergrößert worden. Und jetzt gibt es was Paradoxes, denn inzwischen scheint es eine Kehrtwende zu geben.

0: Dieses und nächstes Jahr werden hier im Münsterland über 20 Kitas geschlossen. Und das ist für alle Beteiligten ein sehr emotionales Thema.
1: In Gescher hat sich um die 36-jährige Mama Linda Prost eine Elterninitiative gegründet. Die Mütter und Väter sind nicht einverstanden, dass die Kita ihrer Kinder nächstes Jahr schließen soll. Vor 3 Wochen kam abends plötzlich die Nachricht vom Träger der katholischen Gemeinde, Ende Juli 27 soll Schluss sein. Es gibt mittlerweile zu wenige Anmeldungen für Kita-Plätze in Gescher.
2: Erst war man wütend, weil es auch überhaupt nicht absehbar war, weil man damit überhaupt nicht gerechnet hat und zum Teil auch so ein bisschen machtlos. Man hat halt das Gefühl, dass man da nicht unbedingt gehört wird und dass auf die Fragen nicht so eingegangen wird, wie man es gerne hätte.
1: Die Eltern hatten sich bewusst für die Kita entschieden, weil sie zumindest morgens mit festen Gruppen arbeitet. An dieses teiloffene Konzept seien die Kinder gewöhnt. Deshalb hat die Initiative eine Petition gestartet.
2: Die Petition richtet sich an die, die es entschieden haben. Also aus unserer Sicht an den Kirchenvorstand, aber ebenso an die Stadt und ans Jugendamt, darüber nachzudenken, ob das für 37 Kinder wirklich die Lösung sein muss oder sein wird, dass man die dann alle umgewöhnt und neu eingewöhnt.
1: Umgewöhnen müssen sich in einem Jahr auch die Mädchen und Jungen der Kita St. Nikolaus in Altenberge. Vor kurzem wurde hier noch das 50. Jubiläum gefeiert. Jetzt mit der Schließung konfrontiert zu sein, war vor allem für die Erzieherinnen ein Schock.
3: Das ist eine Ungewissheit, das ist eine große Belastung, weil man eben gar nicht weiß, wie die Perspektive im nächsten Jahr ist. Ich blicke schon sehr zwiegespalten da drauf. Wir aber insgesamt jetzt erstmal dem Trägervertrauen erstmal abwarten, was sich da ergeben wird.
1: Auch für den Träger ist es eine schwierige Situation, denn das Geld, was er vom Land bekommt, richtet sich immer nach der Auslastung der Kita. Und bleiben Gruppen leer, wird es finanziell irgendwann schwierig.
4: Wir waren natürlich sehr betroffen, als wir das mitgeteilt bekommen haben. Auf der einen Seite hätten wir diese Kita sehr, sehr gerne weiter betrieben. Aber auf der anderen Seite muss man auch sehen, wenn die Kinderzahlen so stark zurückgehen, dann muss ja irgendwo auch ein Einschnitt sein. Und dass es jetzt uns getroffen hat, ist schade. Aber rein sachlich, dass etwas passieren musste, ist ja nicht von der Hand zu weisen.
1: Zurück in Gescher. Hier will die Elterninitiative für ihre Kita weiterkämpfen. Über 670 Unterschriften haben sie schon für ihre Petition gesammelt. Insgesamt bleibt aber das Problem im Münsterland. Es gibt zu wenige Kinder für zu viele Kitas.
0: Ja, und zu diesem Thema ist jetzt Ralf Evers bei mir. Er ist der Geschäftsführer des Kindergartenverbundes im evangelischen Kirchenkreis Tecklenburg. Schön, dass Sie da sind, Herr Evers. Können Sie vielleicht zu Beginn einmal ganz kurz sagen, wer ist alles Teil des Verbundes bei Ihnen?
5: Ja, wir betreiben insgesamt 27 Kindertagesstätten und betreuen mit ca. 500 Mitarbeitenden 1.900 Kinder. Das ist der aktuelle Stand.
0: Ja, jetzt haben wir ja gerade den Film gesehen, da ging es um Schließungen und das ist ja auch ein Thema, mit dem Sie auch zu tun hatten. Gerade Ende Juli war es in Rheine bei Ihnen. Genau. Wie war das für Sie und fürs gesamte Team da auch?
5: Das war natürlich eine hohe emotionale Belastung, insbesondere für Eltern und Kinder und auch fürs Team. Aber letztendlich war da auch keine Alternative. Wir haben Ende Januar festgestellt, dass alle Kinder, die sozusagen am 1.8. diesen Jahres noch in der Kita gewesen wären, in anderen Kitas untergebracht werden können. Und es handelt sich um eine sanierungsbedürftige Kita und wir bekommen keine Mittel, wenn kein Bedarf da ist.
0: Ah, okay. Und gleichzeitig ist es aber doch so, in Rheine-Mesum, da wird eine Kita neu aufgemacht, ne?
5: Das ist richtig. Das ist ein anderer Stadtteil. Die Stadt Rheine hat das ja in verschiedene Räume unterteilt. Und wir haben das große Glück gehabt, dass wir uns um diese Kita beworben haben und auch den Zuschlag bekommen haben. Und dass wir quasi fast das gesamte Team mit rübernehmen können. Wir mussten nur 2 Mitarbeitende versetzen. Das heißt aber, alle behalten auf jeden Fall ihren Arbeitsplatz. Und das war uns wichtig.
0: Okay, das ist für die natürlich auf jeden Fall, genau, eine super Nachricht. Wenn so eine Entscheidung getroffen wird, das ist ja nicht die Entscheidung einer Einzelperson. Sie setzen sich da ja jetzt nicht hin und sagen, so wird es gemacht. Wer ist da alles beteiligt? Nehmen Sie uns mal mit.
5: Da ist vor allen Dingen das Jugendamt beteiligt und je nach Zuständigkeit auch die jeweilige Gemeinde. Das heißt, bei der Stadt Rheine, die haben ein eigenes Jugendamt, das heißt das städtische Jugendamt, und wir als Träger sind da beteiligt. Und wir haben auch diese Schließung ganz eng miteinander beraten und haben dann auch alle Termine, so die Elternvollversammlung etc. gemeinsam durchgeführt. Zum Beispiel in Westerkappeln sind es dann noch ein Beteiligter mehr, also das Kreisjugendamt Steinfurt, die Gemeinde Westerkappeln und eben wir als Träger.
0: Okay, also da kommt schon einiges zusammen. Jetzt haben Sie Westerkappeln gerade angesprochen. Wir haben im Film eben gesehen, dass da eine Petition läuft. Und wenn ich richtig informiert bin, gibt es eine Petition auch in Westerkappeln. Ja. Wie erfolgsversprechend ist sowas?
5: Ja, Ich kann die Eltern gut verstehen mit der Petition, aber es ist so, dass die Kinder, die wir jetzt noch betreuen im letzten Kita-Jahr, also bis zum 31.07.27, der Großteil der Kinder geht danach in die Schule. Und auch da wird nur ein ganz, ganz geringer Teil verbleiben und in neue Kitas müssen. Und auch diese Kita ist hochsanierungsbedürftig und entspricht nicht mehr dem Raumprogramm des Landesjugendamtes.
0: Ja, jetzt, Sie haben es schon zweimal jetzt angesprochen, dass eben oft die Räumlichkeiten dann ja einfach Sanierungsbedarf haben. Das kostet natürlich alles Geld.
5: Genau.
0: Wenn jetzt eine Kita da rausgeht aus den Räumen, was passiert dann mit diesem leerstehenden Gebäude?
5: Ja, wir als evangelischer Kirchenkreis kommen ja aus einer alten Tradition. Das heißt, die Gebäude gehören den jeweiligen Kirchengemeinden und die Kirchengemeinden werden dann entscheiden, was sie mit diesen Gebäuden machen. Die sind ja im Kiebitz eigentumsähnlich überlassen worden. Das heißt, die Kirchengemeinden haben auch nie Miete dafür gekriegt. Aber Kiebitz, wie gesagt, das wäre ein abendfüllendes Thema. Das lasse ich jetzt lieber.
0: Ja, okay. Jetzt ist es ja so, ich habe das eben in der Einführung zum Thema schon gesagt. Also wir hatten erst einen totalen Not. Dann haben wir ganz, ganz viele Kita-Plätze geschaffen. So, jetzt haben wir irgendwie einen Überbedarf, weil vielleicht auch weniger Kinder einfach da sind. Möglicherweise, wir wissen es jetzt nicht, wir können alle nicht in die Glaskugel gucken. Aber es könnte ja theoretisch sein. Wir haben in 10 Jahren wieder ein Kind. Kinderboom. Was machen wir denn dann? Die alle wieder reaktivieren?
5: Ja, reaktivieren wird teilweise nicht möglich sein, aber da muss man kluge Entscheidungen treffen und vielleicht mit Anbau von 1 oder 2 Gruppen etwas verhaltener vorgehen als bisher. Im Moment wird ja auch jeder Anbau, jede Neubaumaßnahme ganz kritisch auf den Prüfstand gestellt und wird nur dann bewilligt, wenn wir wirklich einen langfristigen Bedarf sichergestellt haben. Die Entwicklung kann natürlich keiner genau verfolgen und wie gesagt, es gibt da diesen berühmten Spruch, Prognosen sind schwierig, vor allen Dingen, wenn sie in die Zukunft gerichtet sind.
0: Ja.
5: Und da müssen wir einfach gucken.
0: Herr Evers, ganz herzlichen Dank, dass Sie heute Abend hier bei uns waren. Dankeschön.
5: Danke.
0: Demos gegen Castortransporte nach Ahaus gibt es bei uns im Moment ja ziemlich häufig. Aber die Proteste gegen die Atomindustrie hier im Münsterland, die könnten noch mehr werden. Und das hat auch einen bestimmten Grund.
6: Denn es gibt Vermutungen, dass der Urenco-Konzern in die Produktionskette von waffenfähigem Plutonium für das britische Militär eingegliedert werden soll. Und das hat gestern etwa 100 Demonstrierende vor die Werkstore der Urenco in Gronau gebracht.
7: Gronau hat einen großen Atomtechnologiekonzern mit Stationen in Großbritannien, in den Niederlanden und eben hier in Gronau. Und wir protestieren dagegen, dass die atomwaffenfähige Uranproduktion ausgeweitet werden soll für Atomwaffen in Großbritannien.
6: Weitere Proteste gegen die Aufbereitungsanlage der Urenco in Gronau sind schon in der Planung.
0: Am Wochenende war bei Drittligist Preußen Münster Saisonauftakt inklusive Fanfest und es gab einige Gründe zu feiern. 100 Jahre Preußenstadion, Eröffnung des neuen Biergartens und Einweihung der Osttribüne. Da war es dann auch nicht ganz so dramatisch, dass das Testspiel gegen den FC Southampton knapp mit 1:2 verloren ging. Ja, Preußen Münster, das ist einfach eine feste Größe hier bei uns in Münster und deswegen haben wir jetzt einen Film über den Verein und über die Fans gemacht. Meine Heimat, mein Verein, Münster und die Preußen heißt er und der läuft hier im WDR Fernsehen am Freitagabend um 20.15 Uhr und wir haben jetzt für Sie schon mal einen kleinen Vorgeschmack.
8: Um jeden Ball.
9: Münster ist Preußen Münster, gehört fest dazu.
10: Münster! Es geht nicht, dass du hier Münster auf dem Markt stehst und du kennst dich nicht mit Preußen aus.
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0: 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Die Donuts, die hatten ein ziemlich volles Wochenende. Die Punkband aus Münster hat am Samstag erst auf dem Schlossplatz in Münster für Stimmung gesorgt. Und gestern, da ging es dann in Bonn weiter. Hier haben sie ein Konzert für Kinder gegeben und ich bin da erst kurz zusammengezuckt. Schließlich machen die Donuts seit 30 Jahren Punkmusik. Aber so viel kann ich schon mal verraten, das passt sehr gut zusammen. Sagen wir mal so, es war ein wilder Nachmittag.
8: Wenn ich jetzt gleich bis 4 zähle, dann springen alle hoch und tanzen so wild, wie es nur geht, okay? Alle tanzen, alle jubeln, alle schreien. Seid ihr dabei?
16: Das ist kein normales Konzert für Kinder.

0: Das ist ein Punkkonzert mit Kindern. Leana Heinz ist mit ihrer Familie extra aus Norden an der Nordsee angereist. Alle sind große Fans.
1: Sonst ist man ja nicht direkt ganz vorne, weil das ja so laut ist. Und jetzt ist es ja ein bisschen leiser gestellt.
0: Till Voskötter ist zum ersten Mal bei einem Donuts-Konzert und mächtig aufgeregt.
2: Ich finde das generell auch cool, wie die Musik machen. Und mein Papa hat auch so einen Musikgeschmack und von dem habe ich das so ein bisschen geerbt.
0: Die Donuts gibt es seit 30 Jahren. Mittlerweile sind alle 5 Familienväter und müssen sich überlegen, was sie mit dem Nachwuchs machen. Konzerte liegen nahe und deshalb wollten sie ein Angebot für alle machen. Der Kiddie Slam war geboren.
3: Ich finde diese Idee, so All-Ages-Shows zu spielen, so wie in den Staaten das gemacht wird, also wo es keine Altersbeschränkungen gibt und so, so Matinee-Shows und so, finde ich eigentlich ganz toll. Und Kids ganz früh schon wirklich so mit Subkultur in Verbindung zu bringen.
0: Direkt vor die Bühne dürfen nur die 4- bis 12-Jährigen. Die Mamas und Papas müssen draußen bleiben. Es gibt Do-Not-Songs. Bekannte Kinderlieder. Und Titelmelodien.
4: Sabrina, spinn!

0: Das Motto beim Punk ist fast alles erlaubt. Und deshalb holt die Band alle Kinder für ein Lied sogar auf die Kunstrasenbühne. Unter 10 Minuten hüpfen, singen, tanzen. Am Ende sind alle staubig, müde und glücklich.
1: Ich fand's richtig cool, auf jeden Fall.
2: Ich fand's schön, was die gespielt haben, aber ich fand's schade, dass das so kurz war.
3: Das ist herzerwärmend, sowas. Man guckt vor die Bühne, sieht Kids, die Bock haben, die einfach im Grinsen eine gute Zeit haben, voller Staub sind. Das war mega.
0: Der Nachmittag hat gezeigt, Punk ist nicht tot.

sah doch nach einer Menge Spaß aus. NRW wird 80 und das nehmen wir zum Anlass, um unser schönes Bundesland mal ein bisschen genauer unter die Lupe zu nehmen. Beziehungsweise die Menschen, die hier leben. Und zwar in unserer Serie So tickt NRW. In den nächsten Wochen zeigen wir Ihnen zu jeder Stunde des Tages eine Geschichte. Und den Start, den machen wir heute mit 0 Uhr. Es ist die erste Stunde am Tag und es ist eine Stunde, wo viele von uns ziemlich sicher schlafen. Viele, aber eben nicht alle. Fatih Özdemir hat zu dieser Zeit nämlich oft Nachtschicht. Er arbeitet für einen Werkzeugbetrieb in Wuppertal.

0: Anfang der Woche ist halt ein bisschen schwieriger, weil man halt erstmal sich an die Schicht gewöhnen muss. Und das ist halt ein bisschen zäh, bis man reinkommt. Und Ende der Woche wird es halt ein bisschen angenehmer, weil sich der Rhythmus dann halt angepasst hat. Meine Schicht endet halt quasi um 6 Uhr morgens jedes Mal, 22 Uhr Schichtbeginn. 6 Uhr morgens ist Ende.
1: Nachtschicht im Werkzeugwerk. Mitternacht ist gerade durch. Aus solchen langen Stangen macht Fatih Özdemir ganz kurze Kleinteile. Also er überwacht die Maschinen, die das machen.
0: Hat auch so eine Gelenkfunktion. Ich habe meine Lehre hier gemacht, 3,5 Jahre. Ich bin jetzt seit 26 Jahren hier tätig. Ich kenne nichts anderes. Ich bin auch froh und glücklich, hier zu sein. Mir macht das auch Spaß. Wenn es nicht so wäre, wäre ich ja nicht hier. Ne? Das ist halt so. Aber ja, ist schon cool hier. Ist schon schön.
1: Zerspannungsmechaniker in einer Werkzeugfirma. Typisch bergisches Land. Was sie hier nachts drehen, haben viele in ihrer Werkzeugkiste.
0: Du tust halt die ganzen Einsätze hier drauf.
1: Stahlwille ist ein Traditionsbetrieb mit Weltruf.
0: Klar, ist halt eine Weltmarke. Ne? Wir sind halt marktführend, was Drehmomente angeht, Drehmomentschlüssel angeht. Und hoffe, dass das auch so weiter bleibt. Da geben wir uns alle halt sehr viel Mühe. Und dann hoffen wir mal, dass wir noch weitere 150, 160 Jahre bestehen. Ne?
1: Werkzeugunternehmen, die noch immer da produzieren, wo sie groß geworden sind, davon gibt es nur noch wenige. Um NRW als Produktionsstandort zu erhalten, hat Stahlwille in modernste Maschinen investiert.
0: Machen wir mal Qualitätskontrolle eben.
1: Da wird Fatih zum Pingel.
0: Durchmesser 8+1.
1: Damit sie sich rentieren, müssen die Maschinen auch nachts laufen und richtig laufen.
0: 4+1/10 wären wir auch drinnen.
1: Messen hier, messen da, die ganze Nacht durch. Produktionsausfall kostet Geld. Irgendwann aber kommt er, der tote Punkt.
0: Ich habe die meistens so zwischen 3 und 5 Uhr. Da ist es immer am schwierigsten, wach zu bleiben, vor allem jetzt Anfang der Woche. Aber wenn du die dann überstanden hast, dann geht's eigentlich. Aber ich glaube, die haben wir alle hier. Und was man auch sagen muss, wir kriegen ja eine Nachtschichtzulage. Und das ist, wenn man ehrlich sein muss, ist das wirklich Schmerzensgeld.
1: Geld, das er für seine Familie gut gebrauchen kann. Fatih hat zwei Jungs. Und die sollen, was von ihrem Papa haben, auch in den Nachtschichtwochen. Nachmittag schlafen ist deshalb nicht.
0: Du kannst ja nicht den ganzen Tag im Bett liegen und den Jungs sagen, hör mal, ich gehe jetzt arbeiten, ich bin müde, sieh zu, dass du irgendwas unternimmst. Das geht ja nicht. Deswegen musst du jeden Tag deinen inneren Schweinehund besiegen.
1: Und das für 6 Nachtschichten hintereinander, alle 3 Wochen.
2: 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Dazu gibt es außerdem noch extra Infos, also Besonderheiten aus NRW und alles zur großen Geburtstagsfeier Ende August. Die ist ja hier in Münster beim NRW-Tag. Wer am Wochenende abends auf der Kirmes in Geben unterwegs wäre, hat in diesem Jahr was Besonderes am Himmel gesehen. Kein Feuerwerk wie sonst. Stattdessen haben 150 Drohnen leuchtende Bilder in den Himmel gezaubert. Man sieht es schon hinter mir. Rund 2500 Besucherinnen und Besucher haben sich die Show angeschaut. Und man kann sagen, dahinter steckt zwar jede Menge Arbeit, aber die hat sich auch auf jeden Fall gelohnt.
3: Die Gemener Kirmes. In diesem Jahr ist hier alles etwas anders. Am Himmel kein Feuerwerk, sondern Drohnen. 3 Stunden zuvor. Hier entsteht ein Himmelsspektakel ganz anderer Art. Mit 150 leuchtenden Drohnen.
4: Wir haben hier den Multicopter. Etwas kleiner als vielleicht die regulären Drohnen, die man kennt.
3: Der entscheidende Unterschied sitzt an der Unterseite. Das leistungsstarke LED-Licht. Die Kirmes ist eine uralte Tradition und zu der gehörte auch immer das große Feuerwerk zum Abschluss. Doch dieses Jahr ist die Zeit der Experimente.
5: Ich würde lügen, wenn ich jetzt sagen würde, mich würde nicht brennend interessieren, wie die zahlreichen Leute, die heute hier sind. Und es wird, ich verwette meinen Arsch darauf, heute Abend wird es hier richtig schön voll. Ich weiß ja nicht, wie die reagieren.
3: Bei Konstantin Philippi ist für Unsicherheit kein Platz. Er verlässt sich auf seine Technik.
4: ja, simpel aufgebaut. Also wir haben hier keine Kameras oder keine großartigen Sensoren, die hier außerhalb angebracht sind. Es ist wirklich reines Licht und dafür kann sie auch nur hergenommen werden. Und ansonsten, ja, werden hier eben insgesamt immer 6 Drohnen in einem Case platziert, die auch aus diesem Case starten und landen. Das heißt, sie finden automatisch ihre Position wieder und landen dann hier wieder in ihrem kleinen Körbchen.
3: Die 10-minütige Show hat er wochenlang vorbereitet.
4: Wir schauen uns davor erstmal die ganzen Flugverbotszonen an, wo zum Beispiel Heliports sind, Flughäfen, wo wir uns erstmal eine gesonderte Genehmigung einholen müssen.
3: Was entstehen soll, ist eine Geschichte am Himmel. Programmierte Poesie. Aber wie wird das ankommen? Das lässt sich nicht programmieren. Die Spannung wächst. Die Lautsprechertürme auch. Und dann der Moment, wenn der Computer das Schauspiel übernimmt. Ab hier läuft alles vollautomatisch.

0: Ich bin technikbegeistert und von daher gesehen finde ich das gut, dass man noch mit der Zeit geht und halt eben auch die Umwelt letztendlich schont.
1: War mega, war richtig gut, war richtig schön.
2: Man muss sich erstmal dran gewöhnen. Das Feuerwerk ist natürlich bombastischer.
3: Super, ganz tolles Erlebnis.
4: Mit Feuerwerk ist immer Rauch und das war nicht, das fand ich gut.
5: Ja, ich habe mehrere Tränen verdrückt. Ich habe mich auch alleine gestellt, weil ich wollte halt für mich alleine sein und genießen. Ja, aber war natürlich überragend. Also es war schon sehr geil.
6: Das Wagnis hat sich gelohnt. Und Konstantin Philippi ist schon wieder auf dem Sprung zum nächsten Event.
7: Ja, wir sind auch happy. Also passt alles. Jetzt kommt der Abbau und dann geht's gleich in die Schweiz.
6: Feuerwerk ist gestern in Gehm. Für die nächsten 5 Jahre ist die Drohnenshow schon gebucht.
8: Die Feuerwehr in Münster, die kommt aktuell kaum zur Ruhe. Nach mehreren Wiesenbränden am Wochenende in Amelsbüren haben heute Morgen wieder rund 300 Quadratmeter Vegetation bei Löwelingloh gebrannt. Es hat etwa eine Stunde gedauert, dann war das Feuer gelöscht. Die Feuerwehr macht die anhaltende Trockenheit verantwortlich und warnt vor hoher Waldbrandgefahr. Ja, und wir schauen jetzt mal, ob auch ein bisschen Regen im Anmarsch ist. Und ja, da das regelt in Sachen Trockenheit. Das schauen wir uns jetzt genauer an. Hier sind die Wetteraussichten. In der Nacht wird es wolkiger und es können tatsächlich ein paar Schauer oder auch Gewitter aufziehen. Die treffen aber nicht die ganze Region. Oft bleibt es auch trocken. Dazu schwül warm mit 21 bis 19 Grad. Morgen Vormittag ist es meistens sonnig, stellenweise sind aber auch wieder vereinzelt Schauer oder Gewitter dabei bei 28 bis 30 Grad. Am Nachmittag gibt es dann mehr Wolken und gegen Abend besteht Gefahr örtlich. Zum Teil kräftige Gewitter können dabei sein mit Starkregen, Hagel und Sturmböen, schwül mit 32 bis 34 Grad. Die Aussichten: Mittwoch wieder viel Sonne, gegen Nachmittag vereinzelt Hitzegewitter bei 30 Grad. Am Donnerstag trocken, ein paar Wolken, oft aber auch sonnig und nicht mehr ganz so heiß, rund 25 Grad nur noch. So, und der Freitag wird so ähnlich. Hier geht's um 20.15 Uhr weiter mit der Doku-Reihe Viel für wenig clever kochen mit Björn Freitag. Vorher alle wichtigen Nachrichten von diesem Montag, jetzt direkt im Anschluss in der Tagesschau. Schönen Abend Ihnen.
9: Trecker und Mähdrescher sind gerade bei uns in Ostwestfalen-Lippe im Dauereinsatz. Die Getreideernte steht deutlich früher an als sonst. Denn das Problem ist ja, es hat zu wenig geregnet. Für die Bauern heißt das, jetzt muss es schnell gehen.
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9: Herzlich willkommen zu Ihrer Lokalzeit. Wie schön, dass Sie eingeschaltet haben. Dass es gerade überall zu trocken ist, das merken wir an vielen Stellen. In Flüssen, im eigenen Garten, aber auch auf dem Land. Zum Beispiel im eigenen Garten, wenn man bei Grasflächen läuft, dann knuspert es oft richtig. Bei den Landwirten geht es gerade in den Endspurt für die Getreideernte. Und dass es viel zu trocken ist, haben wir heute in Herford-Elverdissen gesehen.
11: Die Trockenheit hat Spuren hinterlassen auf den Äckern in OWL. Die Schätzung: 15 bis 30% weniger Ertrag alleine beim Weizen, beim Raps ist es rund ein Viertel. Auf dem Hof Bohnenkamp in Elverdissen wird heute Weizen gedroschen, rund 2 Wochen früher als sonst.
12: Das fühlt sich besorgniserregend an. Wir müssen jetzt gucken, was wir machen. Wir müssen ja hier wieder auch bearbeiten auf diesem Stoppelfeld hier irgendwann. Und wir müssen gucken, dass wir die Nässe, die Feuchte, die drin ist, auch behalten. Und darauf müssen wir unseren Ackerbau einstellen. Also es sind große Herausforderungen, die wir haben. Nicht nur jetzt im Moment, sondern weil wir eben die Erfahrung der letzten Jahre haben, in den nächsten Jahren umso mehr.
11: 2 Kilometer weiter östlich auf dem Acker von Thomas und Gerd Flachmeier. Hier sind die Schäden am Sommerweizen nicht zu übersehen.
13: Also hier

0: eigentlich alles nur kleines Kummerkorn. Die Ähren sind viel zu kurz. Normalerweise sind die Ähren doppelt so lang. Und so kann keine Ertragsbildung stattfinden. Das heißt, ja, der Ertrag, den wir normalerweise haben, wir 5 Tonnen, haben wir jetzt nur 2,5 Tonnen.
1: Der Weizen hat so gelitten, da lohnt sich fast kein Drescher, sagt der Biolandwirt.
0: Aber das ist traurig. Also man hat das ganze Jahr dafür gearbeitet und jetzt kommt die Ernte und hier steht nichts drauf. Genau.
2: Wie guckt man da als Landwirt nach vorne?
0: Ja, man muss andere Kulturen, man muss einfach mit anderen Kulturen arbeiten und nicht immer nur auf ein Standbein setzen und dann das Risiko versuchen zu streuen.
1: Weil Trockenheit wohl immer häufiger Thema sein wird, denken erste Landwirte über Sonnenblumen als Anbaualternative nach. Weiter geht's auf einen anderen Acker von Hermann Dedert. Hier wachsen Zuckerrüben. Auch hier fehlt der Regen.
3: Wie wir hier schon sehen, die ersten Blätter sind ja schon welk und abgestorben. Das wird mit immer mehr passieren. Und dann werden sich die Rüben, so heißt das bei uns, schlafen legen. Und dann natürlich keine Ertragsbildung mehr haben. Und wir müssen dann warten, bis es wieder regnet. Und das wird dann natürlich nachher auch auf den Ertrag gehen, wenn wir die Rüben irgendwann im Oktober ernten.
1: Erntemarathon auf den Äckern in OWL. Hitze und fehlender Regen werden die Landwirte weiter beschäftigen.
4: Ja, und uns hier in der Lokalzeit auch. Wir bleiben dabei, dass es heiß ist und wenig geregnet hat in den letzten Wochen. Ab Donnerstag hat der Kreis Paderborn ein Wasserentnahmeverbot erlassen. Deswegen und auch die Pegelstände in unseren Flüssen sind weiter rekordniedrig für diese Zeit. Betroffen ist zum Beispiel die Werre. An einigen Stellen misst der Pegel da nur noch 30 cm. In den Kreisen Herford und Lippe gilt deswegen ein Wasserentnahmeverbot. Aus Flüssen und Bächen, auch an der Weser, sinkt der Pegel jeden Tag Zentimeter für Zentimeter. In Höxter war das Wasser heute nur noch rund 65 cm hoch. Im Schiedersee im Kreis Lippe hat die Hitze gleich für 2 Phänomene gesorgt: Blaualgen und die Wasserpest. Während die Wasserpest nicht gefährlich ist, können Blaualgenbakterien Haut und Leber angreifen. Für Hunde ist die Blaualge sogar lebensgefährlich. Schwimmen darf man hier eh nicht, aber auch Hunde sollten deshalb nicht mehr ins Wasser. Ein Bauwagen, ein großes Herz und der Kampf gegen den Blutkrebs. Dietmar Maas-Jost Husmann aus Rheda-Wiedenbrück ist einer außergewöhnlichen Mission, mit der ist er unterwegs, mit einem Traktor und einem umgebauten Bauwagen. Eben möchte er Menschen dafür begeistern, sich bei der DKMS für eine Stammzellspende registrieren zu lassen. Dietmar war vor 20 Jahren selbst an Blutkrebs erkrankt und hat dank einer Stammzellspende überlebt. Seine große Tour gegen den Blutkrebs soll bis Fehmarn gehen. Der Startschuss war am Wochenende in Rheda-Wiedenbrück.
5: Meine Mutter hat früher mal gesagt, Junge, zieh dir Socken an, sonst wirst du krank. Ja, und ich habe natürlich heute meine Treckersocken angezogen, damit ich keine kalten Füße kriege.
6: Dietmar Maas-Jost Husmann weiß, wie schnell sich das Leben ändern kann. Den Blutkrebs hat er vor vielen Jahren besiegt. Jetzt möchte er helfen und auf seiner Spendentour von Rheda-Wiedenbrück bis Fehmarn Werbung für die DKMS machen.
5: Ich freue mich riesig jetzt auf die Fahrt. Ich hatte tatsächlich gedacht, dass ich wesentlich aufgeregter bin heute Morgen. Aber kommt vielleicht gleich noch, wenn ich meine Begrüßung da vortragen darf.
6: Damit soll er recht behalten. Viele Menschen, die ihn unterstützen, sind bei seinem Start an der Kreisfeuerwehrschule in Rheda-Wiedenbrück dabei.
5: Ich freue mich sehr, dass so viele Leute vorbeigekommen sind. Und nicht zu vergessen, wenn ich auch noch begrüßen möchte, meine Spenderin Sonja. Ohne die würde ich jetzt nicht hier stehen. Vielen Dank.
7: Es gibt immer wieder so Momente, wie jetzt heute auch diese Reden, seine Gerührtheit, wo das auch bei mir plötzlich wieder ganz nah ist.
6: Dank der Stammzellspende von Sonja Müller hat Dietmar überlebt. Seitdem verbindet sie eine tiefe Freundschaft.
7: Es hat in meinem Leben schon auch was getan, und zwar, dass ich mir eigentlich versuche, immer diese Leichtigkeit, die Unbeschwertheit zu behalten. Manchmal ist ja das Leben auch so richtig ernst, auch jetzt in den heutigen Zeiten.
6: Auch mit Pfarrer Marco Beuermann verbindet ihn eine besondere Geschichte. Als Dietmar an Blutkrebs erkrankt war, nahm er das Telefon in die Hand.
5: Um nicht alles dem Zufall zu überlassen, habe ich dann Marco, unseren Seelsorger von der Feuerwehr, angerufen. Und gleichzeitig natürlich Feuerwehrkamerad ist er auch. Und habe dann gesagt, wir müssen jetzt mal eine Beerdigung planen. Ja, das haben wir dann gemacht. Gott sei Dank, wie er sagt, nicht gebraucht, wie man sieht.
6: Seitdem setzt er sich im Kampf gegen den Blutkrebs ein. Auch Stefan Kröger war Anfang des Jahres erkrankt und Dietmar für ihn da.
8: Er hat mir wirklich ganz, ganz viele Tipps und ganz, ganz viel Unterstützung und ganz, ganz viel Mut gemacht. sodass ich wirklich durch einige schwere Tage, die ich hatte, nur durch Dietmars Hilfe oder im Wesentlichen durch Dietmars Hilfe durchgekommen bin.
5: Dieses Gefühl, so eine Diagnose zu kriegen, viele sagen immer, das ist so, als wenn einem der Teppich unter den Füßen weggezogen wird. Und ich sage immer, mit dem Teppich, das dauert viel zu lange. Das ist eher so, als wenn einer mit einem Baseballschläger die Füße weghaut.
6: Die DKMS-Registrierung ist einfach. Man braucht Wattestäbchen für die Wangenabstriche und 10 Minuten Zeit.
5: Herzlichen Glückwunsch! Willkommen im Club!
9: Dann starten wir die dicke Maschine.
6: Rund 400 Kilometer liegen in den kommenden Tagen vor ihm. Sein Freundeskreis und seine Familie unterstützen Dietmar. Teilweise haben sie sich extra Urlaub genommen. Ihr erster Stopp ist am Tierpark Olderdissen in Bielefeld. Und sofort kommen Menschen, um sich zu registrieren. Sonja Müller sammelt die Proben, die dann zur DKMS ins Labor geschickt werden.
7: Rechte Wangentasche, linke Wangentasche, super. Und dann noch den Mundraum. Bin total beeindruckt, es läuft wirklich sehr gut. Also Daumen hoch kann ich jetzt nur sagen.
5: Wenn wir nur einen einzigen finden auf der ganzen Tour, der für irgendeinen spenden kann und dem das Leben gerettet wird, dann hat sich die ganze Fahrt schon gelohnt.
4: Schon wieder wurde ein Pferd im Kreis Höxter verletzt. Seine Besitzerin hat es am Sonntag mit einer Wunde am Hals auf der Weide in Höxter-Bedigsen gefunden. 10 Kilometer weiter in Marienmünster sind in den vergangenen Monaten schon 3-mal Fohlen oder junge Pferde verletzt worden, jedes Mal mit Schnitten an den Hinterläufen. Die Polizei sucht weiter nach einem oder mehreren Tätern. Es seien schon viele Zeugenhinweise eingegangen, die jetzt geprüft werden. Nach den Sommerferien steht für viele Schülerinnen und Schüler ein letztes Schuljahr an. Und da drängt sich dann die Frage auf, wie geht es denn danach eigentlich weiter? Oft werden dann natürlich die Eltern um Rat gefragt. Aber mal ehrlich, sind Eltern jetzt wirklich heutzutage noch auf dem neuesten Stand? Welche Möglichkeiten es da inzwischen gibt? Da dieser Frage widmet sich jetzt ein Unternehmen aus Olpe und will da auch was ändern. Die haben eine App und eine Plattform namens Jobfari entwickelt, die gezielt für Eltern gemacht ist und Orientierung bieten soll, was die weitere Ausbildung betrifft. Eine Mutter hat das mal für uns getestet.
10: Eigentlich hat Nora Birlenbach alles im Griff. Sie ist Geschäftsführerin einer Verzinkerei in Siegen und weiß, welche Dinge ihre Mitarbeiter zu erledigen haben. Aber ihrem 19-jährigen Sohn bei der Suche nach einem Ausbildungsplatz zu helfen, ist dann doch eine Herausforderung. Auch die Suche im Internet ist da keine echte Hilfe.
11: Ja, weil die Ergebnisse einfach zu vielfältig waren. Also man hat so viele Ergebnisse am Ende rausbekommen. Also ne, wir hatten jetzt Schifffahrt in Siegen. Auf der Sieg Schiff zu fahren ist schwierig. Und ja, man hat das Gefühl, es werden die Berufe gewählt, wo aktuell Plätze frei sind oder der Bedarf ist und nicht wirklich das, was die Interessen des Kindes angeht.
10: Auf unsere Bitte hin schaut sich Nora Birlenbach eine neue Plattform im Internet an. Sie heißt Jobfari und wurde von einem jungen Unternehmen aus Olpe entwickelt. Das Besondere, sie richtet sich nicht an Schüler, sondern an deren Eltern und will helfen, sich im Dschungel der Ausbildungswege zurechtzufinden. Der erste Eindruck ist positiv.
11: Ja, super. Also man kann sich sehr gut zurechtfinden, es ist schön aufgeteilt. Man hat das Gefühl, dass die richtigen Fragen gestellt werden, die einem selbst helfen, das Kind besser zu leiten und auf den richtigen Weg zu bringen.
10: Der Einstieg in die neue Plattform läuft über verschiedene Menüs. Hier werden zum Beispiel Ausbildungswege vorgestellt und Eignungstests angeboten. Erfunden hat das Ganze Leonard Döppeler. Gemeinsam mit seinem Bruder hat der 22-Jährige bereits eine Ausbildungs-App für Schüler entwickelt, bis er merkte, dass Eltern die viel wichtigere Zielgruppe sind.
12: Über 70% der Schüler sagen einfach, dass die Eltern der wesentliche Entscheider, Begleiter im Berufsorientierungsprozess ist. Ich glaube, viele unterschätzen diesen Faktor immer noch immens. Man merkt langsam, dass die Unternehmen auch den Switch machen, mit Schülern und Eltern eben zu kommunizieren. Und wir haben uns einfach ja zur Aufgabe gesetzt, quasi Brücken zu bauen zwischen Eltern, Schülern und Unternehmen.
10: Das versucht die Plattform mit verschiedenen neuen Funktionen.
12: Da gibt es den Elternclub, da kann ich mir als Elternteil ein Familienprofil anlegen. Anhand dieser Daten werden dann quasi ja, mir vernünftige Berufe ausgespielt, mir Gesprächsleitfaden erstellt, die genau auf meine derzeitige Familiensituation eben zugeschnitten sind. Und dann haben wir die sogenannte Zukunftswand, wo quasi Eltern bundesweit ihre Fragen, Wünsche, Sorgen loswerden können, sich mit anderen Eltern auch eben austauschen können, weil die Eltern irgendwie ja, die Probleme untereinander kennen mit den eigenen Kindern. und das eigentlich dann auch ja, ganz gut funktioniert.
10: Jetzt gilt es, neue Partner für Jobfari zu finden. Die IHK in Siegen ist einer davon. Sabine Bechheim ist hier für den Bereich Ausbildung zuständig und hält viel von dem neuen Projekt.
13: Eltern sind die wichtigste Gruppe an Beratern für junge Leute, die auf dem Weg in den Beruf sind. Die erreichen wir aber in der Berufsorientierung nicht so gut. Und wir fanden die Idee toll, da eine Plattform zu bieten, die wir mit unserem Fachwissen einfach unterstützen wollen und da zusehen wollen, dass die Informationen dahin kommen, wo sie hingehören.
10: Auch Nora Birlenbach ist froh, dass es im Netz jetzt eine Alternative gibt.
4: Als nächstes wollen wir Ihnen Stan vorstellen. Stan ist 11 und bastelt gerne und will was für Bienen tun. Und zwar mit einer Idee, die er einfach dem Bürgermeister von Werther vorgestellt hat. Und die dadurch jetzt auch nicht mehr nur eine Idee ist, sondern Wirklichkeit geworden. Ein umgebauter rot-gelber Automat in der Stadtbibliothek von Werther. Für 50 Cent können sich Besucherinnen und Besucher Saatgut abholen und einpflanzen, damit es mehr Blumen gibt, die dann Bienen helfen. Und so ist ein kleines Kreislaufsystem entstanden.
14: Diese Geschichte handelt von Hummeln und Bienen, Blumen und Stans Idee. Und von einem kleinen Kreislaufsystem in der Stadtbibliothek Werther. Heute will der 11-Jährige seinen selbstgebauten Saatgutautomaten befüllen. Mit Kugeln und Blumensamen.
15: Die habe ich online gekauft. Natürlich beste Qualität.
14: Na klar, aus dem Saatgutspender kommen eigentlich Kaugummis. Stan hat ihn zusammen mit seinem Vater umgebaut. Nach ein paar Wochen zählt er jetzt nach, wie viel Geld im Automaten steckt. Denn das braucht er, um Nachschub zu besorgen.
15: 14. 14 Euro genau. Das kommt halt nicht an mich, sondern kommt halt wieder ein kleines Extra-Portemonnaie. Und das Geld wird dann halt verwendet, um halt neue Kapseln zu kaufen oder halt auch neue Blumensamen.
14: Und die kommen dann in den Saatgutautomaten. Stan möchte, dass möglichst viele Blumen gepflanzt werden. So will er Bienen helfen und etwas für den Umweltschutz tun.
15: Die Kinder sind halt die Erwachsenen in der Zukunft. Und wenn die jetzigen Erwachsenen, die jetzt auch schon alt sind, halt nichts mehr tun, müssen halt die Kinder was tun.
14: Und wenn man es dann halt mit der Idee hat er sogar den Bürgermeister von Werther in der Sprechstunde überzeugt.
16: Hat mir auch direkt gefallen und dann habe ich bei unserer wunderbaren Bibliothek angerufen, die halt für all solche Sachen mit Saatgutbibliothek und so auch immer schon offene Türen haben. Und die haben gesagt, ja, tolle Idee, bring das gern zu uns. Und ich mag das immer, werden ganz viele tolle Sachen vorgetragen, aber das ist natürlich richtig hands-on und richtig selbstgemacht. Das ist wunderbar.
14: Der Automat steht seit dem Frühjahr hier. Darum gibt es jetzt schon erste Blumen zu bewundern, die aus Stans Idee gewachsen sind.
17: Diese Pflanze hier, die heißt Bienenfreund. Ah. Warum heißt sie Bienenfreund?
15: Weil es natürlich für Bienen passt.
17: Genau, genau. Und dann kommen oft Leute wieder und haben dann 50 Cent oder finden die Idee gut und tauschen dann bei uns gerade ein bisschen Geld und holen sich dann so eine Kapsel raus. Genau.
14: Nach der Wartung kommt der Automat wieder in den Eingangsbereich. Für die kalten Monate gibt es schon die nächste Idee.
15: Im Winter kauft ja niemand Blumensamen, ob wir halt vielleicht da auch einen Witzeautomat machen.
4: Und bei uns im Studio ist jetzt Katrin Stroth. Sie leitet die Stadtbibliothek in Paderborn. Frau Stroth, herzlich willkommen. Wäre so ein Saatgutautomat denn auch was für Sie und Ihre Stadtbibliothek?
18: Also so ein Automat sieht schon richtig schick aus. Also wir haben auch Saatgut, was wir eben ausverleihen. Das machen mittlerweile relativ viele Bibliotheken, aber wir haben nicht so einen coolen Automaten.
4: Jetzt ist das ja eigentlich auch gar nicht so direkt das Erste, was einem in den Kopf kommt, wenn man an eine Bibliothek denkt, als Ort der Stille, der Ruhe. Jetzt kommt, was ich toll finde, ein 11-Jähriger und stellt einen Saatgutautomaten auf. Das, wie gesagt, das kollidiert ja so ein bisschen. Was ist denn dann jetzt heutzutage die Rolle und die Bedeutung einer Bibliothek?
18: Also dieses Psst, leise sein, das ist schon ganz, ganz lange vorbei. Mittlerweile sagen wir, jeder, der reinkommen will, ist herzlich willkommen und jeder darf auch eigene Ideen mitbringen. Und deshalb ist diese klassische Buchausleihe, das ist schon ad acta gelegt. Also wir haben immer noch Bücher, aber ganz viele Veranstaltungen, ganz viele Ideen. Und die Bürger bringen wieder ganz viele neue Ideen mit, die wir dann gerne aufnehmen.
4: Können Sie mal neben dem Saatgut so ein Beispiel nennen, was da so eigene Ideen sind, die hergebracht werden und auch umgesetzt?
18: Wir haben zum Beispiel einen Spaziertreff, also ganz niedrigschwellig, weil wir in so einem alten historischen Gebäude sind und nicht jeder traut sich in so ein Gebäude, wenn man nicht von außen schon sehen kann, was drin ist. Und dieser Spaziertreff, der ist halt draußen. Wir gehen ein bisschen rund um das Gelände. Wir können uns ganz normal unterhalten und dann ist das Eis gebrochen und die Leute gehen dann auch mit in die Bibliothek und finden es dann ganz toll.
4: Die Bibliothek also mehr als Ort der Begegnung, das genau. In jedem Fall. Und die Stadtbibliothek Paderborn, die wurde ja auch als Deutschlandbibliothek des Jahres vor 5 Jahren ausgezeichnet. Was macht Ihre Bibliothek denn genau dazu?
18: Damals war das tatsächlich in der Corona-Zeit und wir wollten auch Orte der Begegnung schaffen. Das ging halt nur nicht wegen der ganzen Restriktionen und haben alle unsere Veranstaltungen damals ins Digitale gesetzt. Mhm. Also es gab digitales Gaming, es gab Vorlesen und gemeinsames Kochen. Es gab eine Köchin, die hat vor der Kamera gekocht und hat vorher die Rezepte rausgegeben, sodass alle gleichzeitig parallel kochen konnten. Und unter anderem deshalb gab es damals die Auszeichnung.
4: Sie haben ja auch mit dem Adam- und Eva-Haus einen ganz besonderen Ort geschaffen. Was ist das? Was können Sie uns darüber erzählen?
18: Wir haben, ich glaube, 2017 fing es das erste Mal an. Da wurde uns so ein altes Fachwerkhaus-Ensemble in Paderborn gezeigt, ob wir da nicht mit unseren Büros einziehen wollen. Aber der Denkmalschutz wollte gerne im Erdgeschoss und in der Galerie, dass das für die Öffentlichkeit nutzbar ist. Und das ist nur 4 Minuten von der Zentralbibliothek entfernt, also keine Stadtteilbibliothek. Und wir haben die Bürger gefragt in Paderborn und die haben alle gesagt, ja, wir brauchen einen Platz, wo wir uns treffen können, wo wir uns einfach hinsetzen können, begegnen können, zusammen lernen können oder auch vielleicht mal eigene Veranstaltungen machen können.
4: Und das funktioniert auch?
18: Seit November 2023, jeden Tag im Jahr von 8 Uhr morgens bis 22 Uhr.
4: Also wirklich eine Erfolgsgeschichte. Herzlichen Glückwunsch dazu. Ja. Vielen Dank fürs Gespräch, Katrin Stroth von der Stadtbibliothek Paderborn.
18: Danke.
4: Heute starten wir hier eine 24-teilige Reihe im WDR. Und zwar wollen wir über die nächsten Wochen einmal 24 Stunden abbilden, wie sie eben beispielhaft in NRW passieren, jeden Tag. Wir zeigen Ihnen immer eine komprimierte Stunde dieser gesamten 24 Stunden, darin zu sehen, immer, was das irgendwo in NRW in dieser Stunde passiert. NRW rund um die Uhr sozusagen. Wir wollen damit auch zeigen, was NRW ausmacht und wer NRW ausmacht. So tickt NRW, heißt diese Reihe. Den Start machen wir natürlich mit der ersten Stunde ab 0 Uhr, wenn schon viele von uns schlafen und hoffentlich auch noch lange schlafen, aber eben nicht alle. Fatih Özdemir ist einer von vielen auf Nachtschicht in einem Werkzeugbetrieb in Wuppertal.

0: Anfang der Woche ist halt ein bisschen schwieriger, weil man halt erstmal sich an die Schicht gewöhnen muss. Und das ist halt ein bisschen zäh, bis man reinkommt. Und Ende der Woche wird es halt ein bisschen angenehmer, weil sich der Rhythmus dann halt angepasst hat. Meine Schicht endet halt quasi um 6 Uhr morgens jedes Mal, 22 Uhr Schicht beginnt. 6 Uhr morgens ist Ende.
1: Nachtschicht im Werkzeugwerk. Mitternacht ist gerade durch. Aus solchen langen Stangen macht Fatih Özdemir ganz kurze Kleinteile. Also er überwacht die Maschinen, die das machen.
0: Hat auch so eine Gelenkfunktion. Ich habe meine Lehre hier gemacht, 3,5 Jahre. Ich bin jetzt seit 26 Jahren hier tätig. Ich kenne nichts anderes. Ich bin auch froh und glücklich, hier zu sein. Mir macht das auch Spaß. Wenn es nicht so wäre, wäre ich ja nicht hier. Ne? Das ist halt so. Aber ja, ist schon cool hier. Ist schon schön.
1: Zerspannungsmechaniker in einer Werkzeugfirma. Typisch bergisches Land. Was sie hier nachts drehen, haben viele in ihrer Werkzeugkiste.
0: Du tust halt die ganzen Einsätze hier drauf.
1: Stahlwille ist ein Traditionsbetrieb mit Weltruf.
0: Klar, ist halt eine Weltmarke. Ne? Wir sind halt marktführend, was Drehmomente angeht, Drehmomentschlüssel angeht. Und hoffe, dass das auch so weiter bleibt. Da geben wir uns alle halt sehr viel Mühe. Und dann hoffen wir mal, dass wir noch weitere 150, 160 Jahre bestehen. Ne?
1: Werkzeugunternehmen, die noch immer da produzieren, wo sie groß geworden sind, davon gibt es nur noch wenige. Um NRW als Produktionsstandort zu erhalten, hat Stahlwille in modernste Maschinen investiert.
0: Machen wir mal Qualitätskontrolle eben.
1: Da wird Fatih zum Pingel.
0: Durchmesser 8+1.
1: Damit sie sich rentieren, müssen die Maschinen auch nachts laufen und richtig laufen.
0: 4+1/10 wären wir auch drinnen.
1: Messen hier, messen da, die ganze Nacht durch. Produktionsausfall kostet Geld. Irgendwann aber kommt er, der tote Punkt.
0: Ich habe die meistens so zwischen 3 und 5 Uhr. Da ist es immer am schwierigsten, wach zu bleiben, vor allem jetzt Anfang der Woche. Aber wenn du die dann überstanden hast, dann gilt es eigentlich. Aber ich glaube, die haben wir alle hier. Und was man auch sagen muss, wir kriegen ja eine Nachtschichtzulage.

0: war das Waldschlösschen in Marienfeld geschlossen, nachdem der Betreiber Clemens Wittkamp unerwartet verstorben war. Aber die Marienfelder wollten ihre geliebte Kneipe wieder zurückhaben. Schnell hat sich da deswegen eine Bürgergenossenschaft gegründet, die ihr Waldschlösschen retten wollte. Und das Echo darauf ist dann auch eben riesig gewesen. Die Marienfelder haben mehr als 600 Anteile gezeichnet. Kurz darauf stand fest, Koch und Konditor Kai Dommermuth führt das Waldschlösschen als Pächter weiter. Und seit Anfang Juli ist das Waldschlösschen zurück.
1: Ich möchte heute erfahren, was bedeutet so eine Kneipe für die Menschen in einem kleinen Ort mitten in Westfalen. Überall bekommen wir mit, dass Gaststätten auch Alteingesessene schließen müssen. Wie also kann es sein, dass sich innerhalb kürzester Zeit mehr als 500 Menschen finden, die mehr als 600 Anteile für das Waldschlösschen zeichnen? Nur deswegen geht es jetzt hier in Marienfeld weiter.
2: Gut 100.000 Euro und viele Stunden Arbeit hat die Bürgergenossenschaft in die Wiedereröffnung der Traditionsgaststätte gesteckt. Und noch immer ist viel zu tun. Schon Tag 1 war überwältigend.
3: Irgendwie guckt mich mit großen Augen an und sagt, Bescheid.
2: Alle aus der Genossenschaft sind dankbar, dass die Verpächterfamilie das Waldschlösschen nicht an einen Investor verkauft hat.
4: Finanziert werden.
1: Warum haben Sie gesagt, das Waldschlösschen muss gerettet werden?
4: Der Wunsch der Bevölkerung, der Wunsch der Leute. Man ist immer wieder angesprochen worden. Man hat immer wieder gehört, Mensch, ach wie schade ist es doch, dass das Waldschlösschen nicht mehr auf hat. Was haben wir für tolle Feste hier gefeiert? Wie schön war das im Waldschlösschen? Haben gutes Essen hier genossen? Ja, und das hat man immer wieder von allen Seiten gehört.
2: Für die Menschen bedeutet das Waldschlösschen hier viel.
4: Ja, manche bezeichnen das als Wohnzimmer und ich glaube, das ist auch ganz ehrlich so gemeint. Ja, das ist einfach Heimat für die. Die haben auch hier, so wie ich, tolle Feste gefeiert und ja, das ist eine Lebensqualität für die Menschen.
2: Jetzt geht's rein in die Kneipe. Das erste Bier wird gezapft und in der Küche laufen die Vorbereitungen für das Abendessen. Gastronom Kai Dommermuth hat als neuer Pächter auch das Sagen in der Küche.
1: Jetzt sind Sie ein paar Tage hier. Wie ist so die erste Resonanz?
5: Boah, umwerfend. Wahnsinn. Also es ist wirklich so, der Marienfelder, wenn er sagt, er kommt, der kommt. Wir haben das auf der Eröffnung erlebt. Wir haben mit großzügig 300 bis 600 Leuten gerechnet. Wir hatten auch alles soweit vorbereitet. Es sind über 1000 geworden. Also es ist ein Wahnsinnsfeedback hier im Ort. Der Marienfelder ist ein geselliger Mensch. Er kommt gerne, er feiert gerne.
1: Wir hatten vorab schon mal über Stammtische gesprochen.
5: Ja, also es ist so, dass wir uns vor Nachfragen kaum retten können, weil es gab unendlich viele Stammtische hier. Und die sind natürlich jetzt die letzten zwei Jahre auf Abwägen, auf andere Location ausgewichen. Und die kommen jetzt der Reihe nach alle wieder. Und es ist wirklich schwer, die alle unterzukriegen.
2: Seit dem Jahr 1900 steht das Waldschlösschen in Marienfeld. Viele haben hier Geburtstage, Taufen und Hochzeiten gefeiert. Eine Gaststätte, die Geschichten erzählt. Heute gehört auch der Biergarten dazu.
6: Wir haben schon Hunde hier auf der Toilette gebadet und was weiß ich nicht. Wir haben also Streiche gemacht, die darf ich gar nicht erzählen.
2: Und so darf es dann auch weitergehen.
4: Jeder hat sofort gesagt, ja, da bin ich dabei, da mache ich mit, da geht's ums Waldschlösschen.
2: Nach zwei Jahren Pause ist das Waldschlösschen in Marienfeld auf einem guten Weg.
0: Ich habe da so noch nicht mit Ihnen drüber gesprochen hier bisher, aber Sie haben es bei mir mit einem alten Mann zu tun. Also der WDR dachte sich wahrscheinlich auch, dass er sich hier einen jungen Typen vor die Kamera holt, ist aber nicht ganz die Wahrheit. Ich bin vielleicht auf dem Papier 29 Jahre alt, aber innerlich bin ich ein alter Mann, ein regelrechter Rentner, Opa Fritz könnte man auch sagen. Und dementsprechend wichtig ist mir zum Beispiel auch Kaffee und Kuchen im Leben. Das muss einfach sein. Und ich habe hier heute in der Redaktion mal so rumgefragt, wo muss ich denn als nächstes unbedingt mal hin in Ostwestfalen-Lippe Kaffee und Kuchen Zeit machen? Wo ist es besonders schön? Und da wurde der sehr richtige Vorschlag gemacht, ja, Opa Fritz, nutz doch mal das Schwarmwissen. Fragt doch unsere Zuschauer. Und Sie hatten mir ja letzte Woche bei meinem Kaffeefleck wiederum schon so nett geholfen. Deswegen jetzt natürlich die Aufforderung an Sie. Schicken Sie uns doch mal Ihre Tipps. Wo kann man hier in der Region besonders gut Kaffee trinken? Nicht über den Latz schütten, so wie ich letzte Woche, sondern trinken und Kuchen zu sich nehmen. Schön mit gemütlich hinsetzen auch. Besonders gutem Kuchen. Gerne was mit Baiser. Und es macht auch nichts, wenn es noch so richtig schön gestärkte Tischdecken gibt. Da stehe ich total drauf. Schicken Sie uns Ihre Kaffee- und Kuchentipps wie immer gerne an. Die

altbekannte Mailadresse studio.bielefeld@wdr.de. Die Adresse, an die Sie uns auch immer Ihr Zuschauerfoto schicken können, womit wir direkt beim nächsten Tagesordnungspunkt wären. Das heutige Zuschauerfoto, das kommt von Sigi Hansen aus Hillerothenuffeln, der heute Vormittag unterwegs in Feldheim dieses Blumenfeld entdeckt hat. Vielen Dank, Herr Hansen, für die Einsendung. Und wir gucken natürlich wie immer auch noch, was das Wetter so treibt. Hier sind die Prognosen für die kommenden Stunden und Tage. In der Nacht sind einige dichte Wolken, einzelne Schauer oder auch Gewitter unterwegs. Die Luft kühlt sich ein bisschen ab bei Tiefstwerten von 22 Grad am Rande der Paderborner Hochfläche. Da herrscht drückende Schwüle allerdings immer noch. Oft bleibt es bis zum Morgen trocken. Der Dienstag bringt ab dem Morgen hier und da Schauer oder Gewitter. Oft scheint aber erstmal die Sonne. Aber im Tagesverlauf entstehen mehr Quellwolken. Insofern ab dem Nachmittag besteht dann die Gefahr örtlicher und zum Teil kräftiger Gewitter mit Starkregen, Hagel und Sturmböen. Die Luft ist sehr schwül mit Höchstwerten von 32 Grad auf dem Köterberg und 35 Grad an der Ems. Die Aussichten am Mittwoch sind vereinzelte Hitzegewitter möglich, größtenteils aber trocken, schwülheiß bei 30 Grad, am Donnerstag teils sonnig und größtenteils trocken, kühler mit Höchstwerten um 26 Grad und am Freitag bei einem Wechsel aus Sonne und Wolken vereinzelte Schauer möglich, Nachmittagstemperaturen von ungefähr 23 Grad. Hier der 7-Tage-Trend. Über das Wochenende bleibt es meist trocken und locker bewölkt. Im Laufe der Folgewoche wechseln sich mal mehr, mal weniger Wolken mit der Sonne am Himmel ab. So, und hier im WDR-Fernsehen geht es jetzt weiter mit viel für wenig Clever Kochen mit Björn Freitag. Der kocht für ein ganzes Jugendheim. Und wir sehen uns morgen und diese komplette 1. Augustwoche wieder jeden Abend kurz nach 6 und halb 8 dann. Bis dann.

0: Rohe Zerstörungswut am Ruhrtal-Radweg. Da wurden zwei Pausenhäuschen beschädigt. Inzwischen stehen sie wieder an Ort und Stelle und können genutzt werden. Aber die Gemeinde Bestwig hat eine Belohnung ausgesetzt, um die Randalierer zu ermitteln.
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0: Einen schönen guten Abend und herzlich willkommen zur Lokalzeit an diesem Montag. Ja, es gibt Dinge, da kann man nur den Kopf drüber schütteln. Und der Fall in Bestwig ist genau so eine Geschichte. Unbekannte haben die Pausenhäuschen am Radweg aus der Verankerung gerissen, umgeworfen und eins davon sogar in die Ruhr geschoben. Die Gemeinde hofft jetzt auf Hinweise von Zeugen, die etwas beobachtet haben könnten. Die gute Nachricht: Es gibt offenbar auch Menschen, die schnell anpacken, wenn es drauf ankommt.
2: So viel Spaß kann die Pause hier machen. Das Picknick auch. Es ist einfach schön an dieser Stelle, an der die Ruhr noch ein freundlicher Bach ist.
3: Diese Häuschen befinden sich einerseits am Ruhrtalradweg, andererseits hier direkt an der renaturierten Ruhr. Man kann sich hier sehr gut aufhalten. Man kann sehr viele Wasservögel, sehr viele Tiere beobachten und hier einfach eine gute Zeit verbringen.
2: Dann diese stumpfe Verwüstung. Es ist schwer vorstellbar, wie man überhaupt daran Spaß finden kann. Immerhin, die Gemeinde reagiert schnell und das sogar am Samstag.
3: Wir haben das am Samstag veröffentlicht, einfach um möglichst viele Leute zu animieren. Wenn ihr was gesehen habt, meldet euch. Wir haben auch eine Belohnung ausgesetzt, weil Vandalismus wollen wir nicht akzeptieren.
2: Und dann, bevor die Gemeinde Mitarbeiter des Bauhofs zur Wiederherstellung schicken kann, reagieren andere.
3: Am Samstagabend haben wir dann auch schon ein Posting auf Facebook gesehen. Dann waren 5 junge Männer hier, die offensichtlich dieses umgestürzte Häuschen aus der Ruhr herausgeholt und wieder aufgestellt haben.
4: Aber die kennen Sie nicht?
3: Nein, die kennen wir leider nicht. Wir haben versucht, über Facebook mit den Leuten Kontakt aufzunehmen. Bisher leider keine Rückmeldung. Wir hätten gerne mit denen gesprochen.
2: Auch die verbliebenen Schäden waren heute in aller Frühe wieder repariert. Und jetzt ist es wieder schön hier an der Ruhr bei Bestwig.
0: Auf einer Baustelle der Deutschen Bahn in Kirchhundem ist ein 45 Jahre alter Mann ums Leben gekommen. Wie die Polizei uns vorhin berichtet hat, ist der Arbeiter heute am frühen Nachmittag von einem Radlader überrollt worden. Dabei wurde er so schwer verletzt, dass er noch an der Unfallstelle starb. Wie es zu dem Unfall kommen konnte, das wird jetzt untersucht. Zurzeit gibt es aber keine Hinweise darauf, dass sich jemand bei dem Unfall strafbar gemacht hat. So formuliert es die Polizei. Unser Land, Nordrhein-Westfalen, feiert seinen 80. Geburtstag und aus diesem Anlass wollen wir wissen, was und vor allem wer macht dieses Land eigentlich aus. Deshalb gibt es zu jeder Stunde am Tag jetzt eine Geschichte aus Nordrhein-Westfalen. Rund um die Uhr mit Menschen, die zur entsprechenden Tages- oder eben auch Nachtzeit aktiv sind. So tickt NRW, lautet das Motto, und wir starten mit der ersten Stunde am Tag um 0 Uhr. Da schlafen viele von uns in der Regel, aber eben nicht alle. Fatih Özdemir ist einer von vielen auf Nachtschicht in einem Werkzeugbetrieb in Wuppertal.

0: Anfang der Woche ist halt ein bisschen schwieriger, weil man halt erstmal sich an die Schicht gewöhnen muss. Und das ist halt ein bisschen zäh, bis man reinkommt. Und Ende der Woche wird es halt ein bisschen angenehmer, weil sich der Rhythmus dann halt angepasst hat. Meine Schicht endet halt quasi um 6 Uhr morgens jedes Mal, 22 Uhr Schichtbeginn, 6 Uhr morgens ist Ende.
1: Nachtschicht im Werkzeugwerk. Mitternacht ist gerade durch. Aus solchen langen Stangen macht Fatih Özdemir ganz kurze Kleinteile. Also er überwacht die Maschinen, die das machen.
0: Hat auch so eine Gelenkfunktion. Ich habe meine Lehre hier gemacht, 3,5 Jahre. Ich bin jetzt seit 26 Jahren hier tätig. Ich kenne nichts anderes. Ich bin auch froh und glücklich, hier zu sein. Mir macht das auch Spaß. Wenn es nicht so wäre, wäre ich ja schon nicht hier. Ne? Das ist halt so. Aber ja, ist schon cool hier. Ist schon schön.
1: Zerspannungsmechaniker in einer Werkzeugfirma. Typisch bergisches Land. Was sie hier nachts drehen, haben viele in ihrer Werkzeugkiste.
0: Du tust halt die ganzen Einsätze hier drauf.
1: Stahlwille ist ein Traditionsbetrieb mit Weltruf.
0: Klar, ist halt eine Weltmarke. Ne? Wir sind halt marktführend, was Drehmomente angeht, Drehmomentschlüssel angeht. Und hoffe, dass das auch so weiter bleibt. Da geben wir uns alle halt sehr viel Mühe. Und dann hoffen wir mal, dass wir noch weitere 150, 160 Jahre bestehen. Ne?
1: Werkzeugunternehmen, die noch immer da produzieren, wo sie groß geworden sind, davon gibt es nur noch wenige. Um NRW als Produktionsstandort zu erhalten, hat Stahlwille in modernste Maschinen investiert.
0: Machen wir mal Qualitätskontrolle eben.
1: Da wird Fatih zum Pingel.
0: Durchmesser 8 plus 1.
1: Damit sie sich rentieren, müssen die Maschinen auch nachts laufen und richtig laufen.
0: 4 plus 1 Zehntel wären wir auch drinnen.
1: Messen hier, messen da, die ganze Nacht durch. Produktionsausfall kostet Geld. Irgendwann aber kommt er, der tote Punkt.
0: Ich habe die meistens so zwischen 3 und 5 Uhr. Da ist es immer am schwierigsten, wach zu bleiben, vor allem jetzt Anfang der Woche. Aber wenn du die dann überstanden hast, dann geht's eigentlich. Aber ich glaube, die haben wir alle hier. Und was man auch sagen muss, wir kriegen ja eine Nachtschichtzulage und das ist, wenn man ehrlich sein muss, ist das wirklich Schmerzensgeld.
1: Geld, das er für seine Familie gut gebrauchen kann. Fatih hat zwei Jungs und die sollen was von ihrem Papa haben, auch in den Nachtschichtwochen. Nachmittag schlafen ist deshalb nicht.
0: Du kannst ja nicht den ganzen Tag im Bett liegen und den Jungs sagen, hör mal, ich gehe jetzt arbeiten, ich bin müde, sieh zu, dass du irgendwas unternimmst. Das geht ja nicht. Deswegen musst du jeden Tag deinen inneren Schweinehund besiegen.
1: Und das für 6 Nachtschichten hintereinander. Alle 3 Wochen.
2: Wow, Respekt. Wow, das wäre echt nichts für mich. Also 24 Stunden haben wir aber. 24 Menschen also ab heute in unserer Reihe So tickt NRW. Aus Südwestfalen ist natürlich auch jemand dabei. Eine Übersicht über alle Geschichten gibt es auf wdr.de und alle Filme können Sie sich auch schon anschauen. Und zwar unter so tickt NRW.wdr.de oder eben jeden Abend hier bei uns in der Lokalzeit. Da gibt es sie auch. Ja, und damit geben wir gleichzeitig auch einen Überblick über viele spannende Jobs bei uns im Land. Das ist zum Start in das neue Ausbildungsjahr vielleicht ja auch gar nicht so schlecht. Ich weiß aus eigener Erfahrung, Eltern spielen mitunter eine große Rolle, wenn es darum geht, einen passenden Beruf fürs Kind zu finden. Und ganz ehrlich, wir als Eltern sind da ja nicht grundsätzlich auf dem neuesten Stand, oder? Ein junges Unternehmen aus Olpe will genau das jetzt ändern. Mit einer App und einer Plattform namens Jobfari. Extra für Eltern mit Kindern entwickelt, die Orientierung suchen auf dem Ausbildungsmarkt. Eine Mutter hat es für uns getestet.
3: Eigentlich hat Nora Birlenbach alles im Griff. Sie ist Geschäftsführerin einer Verzinkerei in Siegen und weiß, welche Dinge ihre Mitarbeiter zu erledigen haben. Aber ihrem 19-jährigen Sohn bei der Suche nach einem Ausbildungsplatz zu helfen, ist dann doch eine Herausforderung. Auch die Suche im Internet ist da keine echte Hilfe.
4: Ja, weil die Ergebnisse einfach zu vielfältig waren. Also man hat so viele Ergebnisse am Ende rausbekommen. Also ne, wir hatten jetzt Schifffahrt in Siegen. Auf der Sieg Schiff zu fahren ist schwierig. Und ja, man hat das Gefühl, es werden die Berufe gewählt, wo aktuell Plätze frei sind oder der Bedarf ist und nicht wirklich das, was die Interessen des Kindes angeht.
3: Auf unsere Bitte hin schaut sich Nora Birlenbach eine neue Plattform im Internet an. Sie heißt Jobfari und wurde von einem jungen Unternehmen aus Olpe entwickelt. Das Besondere, sie richtet sich nicht an Schüler, sondern an deren Eltern und will helfen, sich im Dschungel der Ausbildungswege zurechtzufinden. Der erste Eindruck ist positiv.
4: Ja, super. Also man kann sich sehr gut zurechtfinden, es ist schön aufgeteilt. Man hat das Gefühl, dass die richtigen Fragen gestellt werden, die einem selbst helfen, das Kind besser zu leiten und auf den richtigen Weg zu bringen.
3: Der Einstieg in die neue Plattform läuft über verschiedene Menüs. Hier werden zum Beispiel Ausbildungswege vorgestellt und Eignungstests angeboten. Erfunden hat das Ganze Leonard Döppeler. Gemeinsam mit seinem Bruder hat der 22-Jährige bereits eine Ausbildungs-App für Schüler entwickelt, bis er merkte, dass Eltern die viel wichtigere Zielgruppe sind.
5: Über 70% der Schüler sagen einfach, dass die Eltern der wesentliche Entscheider, Begleiter im Berufsorientierungsprozess ist. Ich glaube, viele unterschätzen diesen Faktor immer noch immens. Man merkt langsam, dass die Unternehmen auch den Switch machen, mit Schülern und Eltern eben zu kommunizieren. Und wir haben uns einfach ja zur Aufgabe gesetzt, quasi Brücken zu bauen zwischen Eltern, Schülern und Unternehmen.
3: Das versucht die Plattform mit verschiedenen neuen Funktionen.
5: Da gibt es den Elternclub, da kann ich mir als Elternteil ein Familienprofil anlegen. Anhand dieser Daten werden dann quasi ja, mir vernünftige Berufe ausgespielt, mir Gesprächsleitfaden erstellt, die genau auf meine derzeitige Familiensituation eben zugeschnitten sind. Und dann haben wir die sogenannte Zukunftswand, wo quasi Eltern bundesweit ihre Fragen, Wünsche, Sorgen loswerden können, sich mit anderen Eltern auch eben austauschen können, weil die Eltern irgendwie ja, die Probleme untereinander kennen mit den eigenen Kindern und das eigentlich dann auch ja, ganz gut funktioniert.
3: Jetzt gilt es, neue Partner für Jobfari zu finden. Die IHK in Siegen ist einer davon. Sabine Bechheim ist hier für den Bereich Ausbildung zuständig und hält viel von dem neuen Projekt.
6: Eltern sind die wichtigste Gruppe an Beratern für junge Leute, die auf dem Weg in den Beruf sind. Die erreichen wir aber in der Berufsorientierung nicht so gut. Und wir fanden die Idee toll, da eine Plattform zu bieten, die wir mit unserem Fachwissen einfach unterstützen wollen und da zusehen wollen, dass die Informationen dahin kommen, wo sie hingehören.
3: Auch Nora Birlenbach ist froh, dass es im Netz jetzt eine Alternative gibt.
2: Allerdings. Und Sabine Bechheim von der IHK begrüßt die App und die Plattform, haben wir gerade schon gesehen und gehört. Herzlich willkommen, Frau Bechheim.
7: Vielen Dank.
2: Ja, was könnte denn die Kooperation sein? Wie könnten Sie denn da noch mitwirken an dieser App, damit es noch mehr funzt, sage ich mal?
7: Ja, also wir haben uns dafür entschieden, mit der App zu kooperieren als IHK, weil uns wichtig ist, dass tatsächlich korrekte Informationen die Eltern erreichen. Und wir sind unter anderem so involviert, dass wir Antworten geben auf Fragen, die Eltern auf dieser Zukunftswand, die wir gerade gesehen haben, stellen. Und zwar durch die Ausbildungsberater. Das sind diejenigen, die bei uns wirklich wissen, worauf es ankommt bei der Ausbildung.
2: Also es ist erstmal unterm Strich eine gute Idee, die Eltern überhaupt mit einzubeziehen. Ne? Wieso kommt man da erst jetzt drauf? Es ist ja schon...
7: Nee, man kommt nicht erst jetzt drauf. Also Eltern sind auf jeden Fall die wichtigsten Ratgeber für die jungen Leute immer noch. Auch wenn man meint, Social Media wäre vielleicht viel wichtiger, ist es überhaupt nicht. Also wir wissen aus ganz vielen Befragungen von Azubis, von jungen Leuten, von Schülern, dass sie wirklich darauf vertrauen, was ihnen wichtige erwachsene Bezugspersonen, Eltern, Tanten, Onkel, Freunde raten und auch darauf vertrauen, dass da sicherlich eine gute Kompetenz vorhanden ist. Gleichzeitig sehen wir, dass Eltern immer unsicherer werden auf diesem Weg. Viel passiert in der Schule, das kriegen Eltern nicht immer so 100% mit und geben das vielleicht ein bisschen innerlich ab, weil sie glauben, in diesem ganzen Wust an Informationen, wir haben über 300 Ausbildungsberufe, wir haben fast 20.000 Studiengänge.
2: Und vielleicht auch, weil man denkt, ich lasse mein Kind auch jetzt mal selbstständiger werden? Oder ist es nicht so der Punkt?
7: Ja, vielleicht auch, aber ich glaube, das ist nicht der entscheidende Punkt, sondern es ist eher so der Punkt, Eltern kennen den eigenen beruflichen Weg, aber nicht diese ganzen anderen Möglichkeiten. Das

0: Es hat sich auch ein bisschen verändert in den letzten Jahren. Also die Anzahl an Studiengängen ist deutlich größer geworden. Die Auswahlmöglichkeit für die jungen Leute ist viel, viel größer geworden. Als ich damals in den Beruf eingestiegen bin, ist schon ewig her, aber da hatten wir die Situation, dass wir viel mehr Jugendliche waren, die in den Arbeitsmarkt, in den Ausbildungsmarkt reingehen wollten. Und im Grunde genommen hat man genommen, was man kriegen konnte, weil man überhaupt nicht die Wahl hatte.
1: Also
0: Und
1: die große Auswahl
0: heute,
1: macht es auch umso schwieriger, überhaupt
0: genau,
1: klarzukommen.
0: ja klar. Also wenn ich die Möglichkeit habe, zwischen unterschiedlichen Richtungen auszuwählen, weil ich weiß, ne, junge Leute, kleine Gruppe, viele Möglichkeiten in vielen interessanten Unternehmen, Organisationen, Firmen,
1: Da brummt einem der Kopf.
0: dann muss man die möglichst beste Entscheidung treffen. Und ich glaube, das setzt die Leute wirklich unter Druck.
1: Und es geht
0: Und
1: auch
0: den,
1: immer noch was, ne? Stand jetzt, neues
0: ja,
1: Ausbildungsjahr, es gibt noch freie Stellen
0: jede
1: für
0: Menge.
1: Auszubildende.
0: Ja.
1: Und das heißt, dann wäre der erste Schritt vielleicht auch erstmal gucken in diese neue App und dann der Weg in die Beratung.
0: Ich glaube, das kann man parallel machen auf jeden Fall. Und was immer gut geht, sind Praktika, also wirklich auszuprobieren, ist diese Richtung was für mich? Ob es das Unternehmen gleich ist, ob es diese Menschen gleich sind, ist vielleicht erstmal zweitrangig, aber ist so die berufliche Richtung so ganz grob was für mich? Und dann
1: Erstmal
0: reinspringen und
1: austesten.
0: ausprobieren.
1: Super
0: Keine
1: Idee.
0: Sorge vor Entscheidungen.
1: Ganz herzlichen Dank, Frau Bechheim, für diese Tipps. Ja, und wir nehmen Sie jetzt auch direkt nochmal mit in einen spannenden Beruf, wie wir finden, in einen Tag von Iris Pfeiffer aus Siegen. Sie arbeitet in einem Pflegeheim und kümmert sich vor allem um an Demenz erkrankte Menschen. Das ist ein Job, der herausfordernd ist, keine Frage. Aber Iris Pfeiffer hat sich vorgenommen, es den Menschen so schön wie möglich zu machen. Und das gelingt ihr zum Beispiel mit regelmäßigen Ausflügen, zu denen sie die Seniorinnen und Senioren mitnimmt. Unser Reporter Markus Kritschall durfte mit dabei sein und hat sich schnell noch einen Platz im Reisebus gesichert.
2: Würden Sie mal die Kamera halten? Ah, sind Sie Kamerafrau jetzt, genau.
3: Die freuen sich. Und wenn wir wiederkommen, sind die schachmatt.
4: Ich war noch nie hier in der Ecke.
5: Och, wir wollen noch in die Kirche und ein schönes Essen. Da freuen wir uns schon. Ja.
6: Für mich ist das der beste Stundenlohn, den ich bekommen kann. Diese Dankbarkeit und diese glücklichen Gesichter.
7: Iris Pfeiffer liebt ihren Job, auch wenn sich am Morgen des Ausflugs nicht alle an das erinnern, was heute eigentlich geplant
2: ist. Ich darf Sie heute so ein bisschen begleiten auch. Sie machen heute einen Ausflug, habe ich gehört.
4: Nee, heute nicht.
3: Doch, Frau Meier, heute fahren wir. Wir fahren noch gleich zum Gasthof Jockebiss
4: so, ja.
3: Zum Essen.
2: Sie machen öfter so Ausflüge, habe ich gehört,
4: Ja,
2: oder? Wie ist das für Sie?
4: Das ist schön. Hat man Abwechslung und kommt auf andere Gedanken.
2: Ja.
4: Und das tut dann gut. Und wenn man dann schon mal so Tage hat, wo man nicht so gut drauf ist, dann kommt man eher wieder ins Gleichgewicht. Das ist ganz wichtig, Iris, nicht?
3: Genau, deshalb sind wir ja auch hier,
4: Ja,
3: wa? Na, okay. Wir
2: guten Tag.
3: sagen.
2: Bin der Markus vom WDR. Hallo. Wie geht's Ihnen im Moment heute?
4: Heute, ja, ist ein bisschen mit Aufregung verbunden. Dafür ist mir zu alt, vergesslich geworden. Das ist im Moment das der Problem, dass ich immer vergesslicher werde.
7: Iris und ihre Kolleginnen sammeln alle ein, die mit auf den Ausflug wollen und das Haus heute verlassen. Sonst, erzählt sie mir, bietet sie hier Gymnastik an oder auch ein Bier oder Schokolade am fahrbaren Kiosk.
3: Ich finde das schön.
7: Es soll den Menschen hier einfach gut gehen. Das motiviert sie, auch wenn sie sich irgendwann von Menschen verabschieden muss.
2: Sitzt du auch manchmal in der Ecke und dir kommen die Tränen?
3: Ja, auf jeden Fall. Sonst wäre ich hier, glaube ich, fehl am Platz. Gefühle gehören hier mit zu. Und das ist für mich auch selbstverständlich. Ich bin keine Maschine. Mir liegt halt am Herzen, dass die ältere Generation, wie hier diese Bewohner, nicht vergessen werden. Man lernt halt irgendwann oder denkt, man denkt eher, irgendwann kommst du vielleicht auch mal hier hin. So, und vielleicht liegt auch daran, dass man die Arbeit noch lieber macht. Wie, du kommst nicht mit?
8: Ich habe keine Lust.
3: Doch, Ede, du fährst mit. Du bist jetzt eingeplant und da fährst du auch mit.
8: Wie soll das denn gehen mit dem Rollladen?
3: Du brauchst nur bis runter ans Auto, Ede. Dann setzt du dich ins Auto und wir halten genau vom Jockebiss. Medikamente nimmt die Anna mit. Alles gut.
7: Ede kommt mit, wie alle anderen auch.
3: Ellen? Nein, du bleibst schön da sitzen. Wir haben selber.
7: Und Ede darf sogar vorne sitzen während der 20 Minuten Fahrzeit.
2: Ich habe gehört, heute Abend sind Sie schachmatt.
4: Ja, wird sich zeigen.
2: Wird sich zeigen. Ja, bei so Temperaturen muss man ja Acht geben, oder?
3: Sehr aufpassen, auch da die viel trinken.
4: Dass man im Alter noch schöne Sachen erlebt. bringen Sie das nicht alle auf zu Papier?
2: Nee, zu Papier nicht, aber hier schön in Wort und Bild festgehalten.
4: Ja.
6: Guck mal, da rechts ist eine Bank im Schatten. Hier könnt ihr euch hinsetzen. Ziehen Sie mal die Bremse an und jetzt setzen Sie sich hier drauf.
2: Was Sie Iris und die Kollegin so anbieten, das ist ja nicht...
9: Nicht selbstverständlich. Und was die machen an Arbeit. Man kann diese Leute gar nicht gut genug bezahlen. Und auch die Liebe. Man muss ja die Liebe für diese Menschen mitbringen. Ne? Es ist nicht immer jeden Tag Sonnenschein mit uns.
2: Man hat hier die Ruhe, oder? Ist schon schön.
4: Es ist immer schön, wenn man so unterwegs ist und die Kirchen besichtigen kann.
2: Aber so ein Ausflug, der mit Gefahren verbunden ist, den müsstet ihr ja nicht machen.
6: Nein.
2: Warum machst du den trotzdem?
6: Weil ich weiß, dass ich den Bewohnern was Gutes damit tue. Ja. Und das sieht man in jedem einzelnen Gesicht hier.
7: Auch Ede freut sich. Er war zwar nicht in der Kirche, kennt aber den Gastwirt Senior. Und im Wirtshaus warten jetzt alle, ich dachte auf ein sanftes Süppchen, von wegen Schnitzel mit Pilzsoße, Pommes, Kroketten und, was darf nicht fehlen?
2: Zum Schnitzel und zur Krokette, da gehört auch ein Pilzchen, oder?
4: Ja, ich habe das ja auch bestellt. Ich bin ja schließlich vom Land, da weiß man, was schmeckt.
10: Entschuldigung. Wenn wir Trübsal blasen wollen, haben wir noch Zeit für. Jetzt ist es noch schön.
2: Jetzt sind alle glücklich, oder? Iris. Ja. Ziel erreicht.
6: Ziel erreicht. Da ist man zufrieden. Da hat man gute Arbeit gemacht. Doch, ist so. Guten Appetit wünsche ich.
1: Danke. Ja, das wünschen wir aber auch. Tolle Sache, oder? Ja, und einen tollen Ausflug wert war auch die Burg Altena am Wochenende. Dort gab es ein großes Mittelalterfestival. Laut Veranstalter waren rund 7500 Besucherinnen und Besucher ganz begeistert vom Programm. Und das kam mit viel passender Musik und besten Wetterbedingungen daher. Da war für die ganze Familie was dabei. Die konnte eintauchen in eine fantastische Welt zwischen Mittelalter und Fantasy. Es gab spektakuläre Schaukämpfe und Drachen in den Burghöfen. Und außerdem drumherum noch einen großen Mittelaltermarkt und Speisen, die an die Ritterzeit erinnern sollten. Wer das Festival dieses Jahr verpasst hat, Anno Tuck heißt das übrigens, der bekommt im kommenden Jahr eine neue Chance. Dann gibt es nämlich das Festival in der Wiederauflage. Ja, und apropos, was früher die Gaukler waren, die waren nämlich auch auf der Burg Altena unterwegs, die haben dafür Gelächter gesorgt in den Burghöfen. Ja, und das sind heute Comedians, oder, die uns zum Lachen bringen, wenn sie über die Bühnen bei uns im Land touren. Einen stellen wir Ihnen im Rahmen des Kultursommers vor. Reiko ist aus dem Ruhrpott und er spielt da wirklich mit jedem Klischee. Fukuhila, prollige Sonnenbrille, Goldzähne und am liebsten ist er im Unterhemd unterwegs? Bei uns jetzt nicht. Reiko ist aber trotzdem ein echter Typ.
11: Nein, Top 5 Pottwörter, die unnormal hart gehen. 1. Bürgermeister des Ruhrpotts. 2. Reiko. 3. Der Taxitellermann. 4. Ich bin Comedian auch noch. Und 5. Arschgeil.
12: Mein Name ist Reiko, ich bin mittlerweile 29 Jahre alt. Moin. Aufgewachsen in Mörserfeld. Und ich bin Content Creator und Stand-Up-Comedian.
13: Mein Vater hat immer gesagt, entweder bist du der Baum oder du bist der Hund. Und am besten bist du der Hund.
12: Rampensau bin ich auf jeden Fall, ja. Das ist so, das ist mein Handwerk einfach. Das ist das, was ich kann, das habe ich schon in der Schule gemacht. Dass die Leute mich kennen oder dass ich einem breiteren Publikum bekannt bin, ist eigentlich seit Dezember. Da waren, da habe ich irgendwie die 100.000 Follower geknackt. War auch der absolute Wahnsinn. Und am Anfang war ich irgendwie der Typ mit den Ruhrpott-Namen oder den Ruhrpott-Wörtern, der den Leuten irgendwie die Ruhrpott-Sprache beibringt. Irgendwann war ich der Taxitellermann. Mittlerweile nennen die Leute mich den Bürgermeister des Ruhrpotts.
13: Lange die Leute sagen immer, der Ruhrpott ist nicht schön, ne? Aber warst du schon mal auf der Emscher? Lange, das ist einfach die Emscher.
12: Sache, meine Umgebung und auch das, wo ich herkomme, ist schon einfach sehr wichtig. Ist einfach, weil das ist mein Bezug, sag ich mal. Ich Ich bin hier aufgewachsen, ich habe die Sprache mitgekriegt, ich habe das Ruppige mitgekriegt.

0: Und ich will den Leuten das einfach zeigen und nach außen tragen. Und vor allen Dingen ist mir jetzt auch mittlerweile einfach wichtig, den Leuten zu präsentieren, wie geil es eigentlich hier ist. Das liegt mir irgendwie am Herzen. Wir sind gerade im Hörsterfeld und hier bin ich groß geworden. Also hier habe ich meine ganze Jugend verbracht und hier bin ich das geworden, was ich bin. Also es hat so weit geprägt, dass ich die Welt nicht nur aus einer Perspektive sehe, sondern dass ich halt verschiedene Lebenslagen sehe und auch weiß, wie es ist, wenn mal Dinge nicht so geil sind und auch mal nicht so gut funktionieren. Und vor allen Dingen hat es mich dahin geprägt, dass auch Tiefkühlcannelloni einmal am Tag hervorragend schmeckt.
1: Lange die Schülerinnen von heutzutage verblöden immer mehr.
2: Langen, was hast du gesagt?
1: Ja, lange nicht verblöden.
2: Nee, Langen.
1: Wer verblödet?
2: Die Schülerinnen von heute.
1: Sag mal, hast du am Blitz geleckt oder was?
2: Warum genderst du? Das klingt so beschissen, Junge.
1: Du Flachpfeife, das ist doch meine Entscheidung, wie ich was sage.
2: Ja, aber das sagt man doch nicht so.
1: Ja, Langen, doch. Das kann man so sagen. Weil das ja Leute zusammenbringt und nicht ausschließt.
0: Wichtige Inhalte im Social Media Bereich zu teilen, ist, glaube ich, in der heutigen Zeit das Wichtigste, was überhaupt existiert. Weil ich habe eine Stimme, ich habe eine Reichweite und ich kann damit einfach Dinge vielleicht bewegen und verändern. Gerade weil ich auch die Sprache nutze, die ich spreche.
3: Das macht er auf jeden Fall. Eine schlechte Nachricht kam eben noch rein für alle, die sich im Naturfreibad Seelbacher Weiher in Siegen erfrischen wollen. Das ist bis auf Weiteres geschlossen. Das Naturbad ist umgekippt. Das kann im Sommer bei großer Hitze passieren und hat eben zur Folge, dass man nicht mehr tief ins Wasser gucken kann. Vorgeschrieben ist aus Sicherheitsgründen mindestens 1 Meter Sichttiefe. Aktuell liegt die Sichttiefe aber bei nur 84 Zentimetern. Und sobald das Wasser wieder klar genug ist, kann der Weiher auch wieder öffnen. Dafür gibt es aber jede Menge andere Tipps bei dieser Hitze, oder? Wir sind jetzt in den kommenden Tagen immer weit über 30 Grad und deshalb haben wir uns in Siegen mal umgehört, ob es da die ein oder andere coole Idee gibt.
4: Ja, meistens eigentlich so mit Ventilator am besten und drin bleiben, Fenster zu, weil bei der Hitze geht ja nicht anders.
5: Ich gehe ganz gut mit der Hitze um. Da ich in einer Gießerei arbeite, bin ich Hitze gewöhnt und mir gefällt's. Also ich komme gut klar.
6: Kurz anziehen, irgendwie Ventilator anmachen und dann passt das schon irgendwie. Aber ich freue mich auf kaltes Wetter.
7: Ich mache Schattenhopping. Andererseits brauchen wir nicht mehr nach Italien oder Spanien.
8: Viel trinken, wenig essen und Füße ins Wasser und viel Zeit am Wasser verbringen. Ne?
4: Ich persönlich fahre oft an die Bigge, um mich abzukühlen im Wasser. Ich bleibe oft im Schatten, ich bleibe auch oft zu Hause, ich gehe nicht so oft raus. Heute ist so das erste Mal seit einer Woche, dass ich wieder draußen bin.
9: Gestern waren wir noch im Freibad unterwegs, da haben wir noch viel, da haben wir uns ein bisschen abgekühlt. Aber sonst versuche ich auch einfach nur durch den Tag zu kommen, bin ich ehrlich.
10: Ja, wir kommen eigentlich ganz gut damit klar, weil wir auch im Süden in Urlaub fahren und kennen das Klima.
11: Viel Wasser trinken, entspannen, kein Stress, dann klappt das.
12: Mehr in Schatten, ins Kühle, leckeres Eis genießen, Freibad ganz viel. So, also ja, die Kids, die sie selber sind, halt auch mit dem Eis beglückt. So gehen wir mit der Hitze um.
3: Super Idee, oder? Und manche nutzen das Wetter auch einfach, um schöne Fotos zu machen. Wir haben viele Bilder bekommen von Lokalzeit-Zuschauerinnen und Zuschauern, die mit dem Handy draußen unterwegs waren, schöne Momente festgehalten. Wir konnten uns gar nicht entscheiden, was wir zeigen. Und deshalb gibt es jetzt die volle Packung Sommer in Südwestfalen.

Und eins haben wir noch. Dieses Foto erreichte uns aus Warstein von unserer Zuschauerin Hedi Menge. Sie war Augenzeugin einer besonderen Versammlung. 50 Störche haben sich am Zehnthof in Warstein niedergelassen, offenbar für ein Päuschen. Was wir uns gefragt haben, ist, ob sich das auch auf die Geburtenrate der Stadt auswirken könnte. Da gibt es ja so Sagen rund um Störche. Wir werden das im Auge behalten, versprochen. Wir sagen jedenfalls vielen Dank an Hedi und damit gucken wir aufs Wetter. Heute Nacht sind viele dicke Wolken unterwegs. Es können auch einzelne Schauer oder Gewitter auftreten. Immer noch 22 bis 19 Grad, in einigen Tälern 17 Grad. Es bleibt generell eher schwül. Der Dienstag bringt dann vielleicht schon am Morgen weitere Schauer oder Gewitter. Sonne gibt es aber auch. Im weiteren Tagesverlauf entstehen dann mehr Quellwolken und gegen Abend gibt es dann auch kräftige Gewitter mit Starkregen, Hagel oder Sturmböen. Dabei bleibt es insgesamt sehr schwül mit 31 bis 35 Grad, im Hochsauerland 28 bis 30 Grad. Am Mittwoch wieder viel Sonne, gegen Nachmittag vereinzelte Hitzegewitter möglich, aber es bleibt eher trocken und schwül heiß bei 31 Grad, auch am Donnerstag. Noch größtenteils trocken, etwas kühler, 26 Grad und am Freitag dann wieder etwas kühler, 23 Grad und mit vereinzelten Schauern geht es dann so weiter und zwar, ja, es bleibt meistens trocken und locker bewölkt. In der Folgewoche wechseln sich Sonne und Wolken ab, es kommt aber erstmal nicht längerer Regen. Das war's von uns, von der Lokalzeit. Björn Freitag übernimmt hier im WDR Fernsehen nach der Tagesschau. Und zwar unter dem Motto, viel für wenig, kocht er besonders günstig in einer Jugendeinrichtung. Darauf sind wir gespannt und wünschen guten Appetit. Bis morgen.

0: war wieder ordentlich warm heute und trocken, haben wir gerade auch noch mal gehört und gesehen. Der Rheinpegel sinkt immer weiter, was bei der ersten Rheinfähre für Probleme sorgt. Eine fällt schon mal komplett aus.
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0: Und damit herzlich willkommen zu einer neuen Woche an diesem Montag, der uns weiter sinkende Rheinpegel beschert. Es sind in der Tat historische Tiefststände, die der Strom in diesen Tagen erreicht. Heute lag der Pegel wieder bei unter 80 Zentimetern, so niedrig wie nie zuvor. Das ist so wenig Wasser, dass uns jetzt der nächste Weg über den Rhein weggebrochen ist. Die Fähre in Bad Godesberg musste die Segel streichen, kann uns also nicht mehr von hüben nach drüben fahren.
2: Hier geht seit dem Wochenende nichts mehr. Die Rheinfähre Konrad Adenauer zwischen Niederdollendorf und Bad Godesberg steht still. So wenig Wasser ist mittlerweile im Rhein.
3: Wir waren gestern ein Stück flussabwärts im Rhein, um den Rhein zu sehen. Ich meine, das sagt ja schon alles, ne?
4: Dadurch, dass man halt diese Füllstände sieht, macht es das einfach noch mal sichtbarer. Man fragt sich, was so kommt in der Zukunft.
5: Habe ich noch nie gesehen, so wenig Wasser, ne?
2: Auch für Ingo Schneider-Lux, den Betreiber der Fähre, ist der Blick auf den Rheinpegel gerade etwas Neues. Keine Fähre wegen Niedrigwasser. Die Überraschung kam am Samstagmorgen.
6: Bei der Überfahrt nach Niederdollendorf sind wir da auf eine Kiesbank aufgefahren, haben dann mehrfach versucht, diese Kiesbank irgendwie zu umgehen. Aber die ist so groß, dass wir leider da weder rechts noch links noch sonst wie drüber kommen.
2: Ein Blick vom Anleger in Niederdollendorf macht das Problem deutlich. Kann man die Steine im flachen Wasser dort nicht einfach wegbaggern?
6: Wir hoffen uns jetzt vielleicht mal, dass die Städte, der Bund da mal eingreift, weil wir durch die Nordbrückensperrung so in den Mittelpunkt gestellt worden sind, was das für wichtige Verkehrsverbindungen sind. Aber so richtig merken wir da nichts von. Deshalb mal schauen, was sich da jetzt tut.
2: Für die Passagiere bedeutet das Niedrigwasser jetzt auf jeden Fall Umwege. Entweder über die Südbrücke oder über die Fähre Königswinter. Die fährt weiter, aber auch dort muss man schon improvisieren.
7: Wir haben von der Werft in Oberwinter eine Leihgabe bekommen, einen Keil sozusagen, der uns über 25 cm des Wasserstandes überbrückt, damit die Autos besser auf den Steg fahren können.
2: Also damit sie nicht aufsitzen. Bei Bedarf könnte das auch weiter aufgestockt werden. Hier kann die Fähre also weiterfahren und auch Lkw transportieren. Anders als etwa in Bad Honnef. Hier dürfen nur noch leichtere Autos mit. Auch in Mondorf sind die Fähren weiter unterwegs. Gesteuert unter anderem von Ansgar Stüben.
8: Das ist schon eine andere Hausnummer wie normal. Da muss man schon deutlich mehr aufpassen.
2: Das Problem, die Bugklappe könnte gegen die Rampe am Ufer stoßen und nicht mehr ordentlich aufliegen. Noch geht's aber. Wann auch bei Bad Godesberg wieder Fähren über den Rhein fahren, ist bislang noch nicht absehbar.
6: Das kann eigentlich keiner vorhersagen. Da müsste man Glaskugel haben. Also im Moment sieht der Pegel nur fallend aus.
2: Das sind keine guten Aussichten für die Konrad Adenauer.
0: Was für die einen keine guten Nachrichten sind und die Fähre in Schwierigkeiten bringt, bringt andere auf dumme Gedanken. Da gibt es ja manche, die denken, oh, Pegelstand sind nur noch wenige Zentimeter, da kann ich ja durch Warten laufen auf die andere Rheinseite zum Beispiel. Dachte sich vermutlich auch diese Truppe bei der Insel Nonnenwert. Kloster und Schule sind seit Jahren geschlossen, keine Verbindung vorhanden. Kann man ja mal den Geheimnissen auf den Grund gehen und zur Insel warten bzw. hier zurück. Doch Rettungskräfte bekommen ja bei dem Anblick Herzrasen. Auch an diesem Nebenarm zwischen Festland und Insel kann es sehr gefährlich werden. Strömung kann einen tatsächlich umreißen oder so eine Abbruchkante einen in den Rhein spülen. Und was aus so einem kleinen Spaziergang mit der Familie durch den Bach aussieht, ist in Wahrheit ein lebensgefährliches Unterfangen, warnt auch die DLRG. Also von diesem Unterfangen ist dringend abzuraten. Was scherzhaft gesagt ist, wir können bald zu Fuß rüber auf die andere Seite, ist natürlich Quatsch. Aber seit die Nordbrücke gesperrt ist, brauchen wir nicht nur die Fähren dringend, sondern auch viele Gedanken, wie man den dicken Verkehr jetzt in der Stadt besser lenken könnte. Bei einem Punkt geht es um wenige 100 Meter Straße auf der Bundesstraße direkt vorm Stadthaus. Eine geänderte Verkehrsführung soll es richten, versuchsweise. Seit heute wird geändert.
9: Gelb wird es hier, zugunsten der Autos, auf Kosten der Radfahrenden. Denn diese Kreuzung vorm Stadthaus ist ein Staumagnet, heißt es von der Stadt.
10: Wir haben festgestellt, dass dort bei einer Grünphase, einer Grünzeit, nicht sehr viele Autos mit einer Spur über diese Ampel kommen. Und deswegen wird Platz geschaffen, vorher und nachher, damit auf zwei Kfz-Spuren Autos bei Grün über diese Ampel fahren können.
9: Die Fahrradspur muss weichen. Zweispurig wird es stattdessen für die Autos. Aber hoppla, nach ein paar hundert Metern ist auch schon wieder Schluss mit zweispurig. Kritik kommt vom ADFC. Der Fahrradclub ist wenig überraschend gegen die Maßnahme.
11: Zumal ja der Verkehrsfluss, wenn man so auf die Straße hinter uns guckt, vielleicht auf 150 bis 180 Meter jetzt zweispurig laufen kann und hier vorne an der Ecke schon wieder einspurig wird. Das bringt ja überhaupt keine Vorteile, weil der Flaschenhals, die Einspurigkeit bleibt ja.
9: Radfahrende sollen jetzt hier entlang. Sie werden umgeleitet über den Friedensplatz, auf dem viele Busse fahren. Gefährlich, findet der ADFC.
11: Dort wird eindeutig mit der Sicherheit und der Gesundheit und dem Leben der Radfahrenden gespielt.
9: Die Anweisung von oben heißt aber eben, hier wird jetzt markiert, zumindest temporär.
10: Wenn an der einen oder anderen Stelle eine Maßnahme nicht zum Erfolg führen sollte, dann haben wir auch kein Problem damit, diese dann wieder rückgängig zu machen.
9: Auch ein paar Ecken weiter soll es frische Markierungen geben, auf der Adenauer Allee. Noch in den Sommerferien soll die Fahrbahn hier für Autos wieder zweispurig werden. Für Radfahrende gibt es dann nur noch einen deutlich schmaleren Schutzstreifen. Hoffnung auf immerhin einen solchen Schutzstreifen gibt es auch am Stadthaus. Aber das ist der nächste Planungsschritt.
0: Ein Museum zieht aus. Tausende Bilder und Ausstellungsstücke müssen raus. Doch wie geht das? Viele von Ihnen waren bestimmt schon mal im Wallraf-Richarts-Museum in Köln. Das schließt jetzt für 2,5 Jahre wegen einer Generalsanierung. Die ist nötig, weil die Haustechnik wie an vielen öffentlichen Orten auch marode ist. In den vergangenen Monaten wurden schon hunderte Meisterwerke aus dem Depot des Museums ausgelagert. Die ständige Ausstellung war noch bis gestern zu sehen und dann war Schluss. Alles muss raus.
12: Let's keep smiling. Let's keep laughing.
13: Ein Museum wird leergeräumt und das beginnt im Depot.
14: Ja, das ist für uns alle eine außerordentliche Situation. Wir müssen dafür sorgen, dass unser gesamter Gemäldebestand, unser gesamter Grafikbestand das Haus verlässt und das in einem guten Zustand, stabilen Zustand, sodass wir Transport, Verpackung den Bildern eben zumuten und sie alle wieder heil empfangen werden eines Tages.
12: Let's keep smiling, let's keep laughing.
13: Viele, viele Meisterwerke müssen an einen anderen, nicht genannten Ort. Das ist nicht zwangsläufig ein kurzer Weg.
12: And keep laughing.
14: Seit Monaten haben wir schon den Gesamtbestand in Augenschein genommen im Depot.
12: Ho, ho, ho, ho, ha.
14: Wir sind mit mehreren hundert Gemälden ja an den Gitterwänden sozusagen entlanggegangen, haben Bildschichtsicherung vorgenommen.
13: Was stand noch an in den vergangenen Monaten? Erste, wohl nötigste Reparaturen. Und nicht zuletzt ebenso routiniertes wie liebevolles Reinigen. Das Ganze hundertfach nebenbei bemerkt. Begutachtet, repariert, gereinigt. Nur so darf ein Bild für den Transport verpackt werden. Arbeit, sagt man, kann ein Privileg sein.
15: Nein, Alltag ist das nicht. Es ist halt immer was Neues, immer was Besonderes. Und ja, man sieht immer schöne, schöne Bilder.
13: Verlassen wir das Depot und gehen auf Etage 3 des Museums. Die Räume für Sonderausstellungen üblicherweise. Auf geradezu frontale Art wird hier der nahe Auszug deutlich. In den Etagen darunter jedoch, in der ständigen Ausstellung, hängt die Kunst bis zur letzten Sekunde. Als würde sie auf ein großes Finale warten. Und das kommt in Form einer nicht dagewesenen Party.
15: Oh.
13: Die Ruhe nach dem Sturm und ein letzter Gang in Wehmut.
16: Das wird fehlen, dass man die Werke direkt im Original sehen kann. Man freut sich aber auch drauf, sie natürlich dann künftig anders zu sehen. In anderen Kontexten, in anderen Konstellationen von Werken, die dann zueinander gehängt werden, mit einem neuen Gebäude, was wir haben. Aber das wird sicher fehlen, ja.
13: Ein letzter Gang in Wehmut und die vorerst letzte Chance, in Schönheit zu ersaufen.
0: Für also 2,5 Jahre soll das Wallraf-Richartz-Museum also geschlossen bleiben. Und damit kommen wir zum Bonner Landgericht. Dort steht seit heute ein 47-Jähriger, weil er einen Bekannten getötet haben soll. Im Oktober vergangenen Jahres. Damals fand die Polizei einen 56-Jährigen tot in seiner Wohnung in Bonn-Pennenfeld. 10 Tage später nahmen die Ermittler den Mann fest, der jetzt auf der Anklagebank sitzt.
17: Zu Prozessbeginn äußerte der Mann sich nicht zu den Vorwürfen. Er sprach mit dem Gericht nur über seinen Lebenslauf. Die Staatsanwaltschaft wirft dem Mann Totschlag vor. Sie geht davon aus, dass der Angeklagte im dritten Stock dieses Mehrfamilienhauses in Bonn-Pennenfeld eine Zeit lang bei dem späteren Opfer gewohnt hatte. Möglicherweise gab es laut Anklage zwischen den Männern Streit um die Höhe der Untermiete.
18: Die Staatsanwaltschaft geht davon aus, dass der Angeklagte sich auf den Hals des Geschädigten gekniet oder gestellt hat, was zu erheblichen massiven Verletzungen im Halsbereich geführt haben soll. Im Anschluss soll er dann mit Klebeband Mund und Nase des Geschädigten verklebt haben, sodass es letztlich zum Tod des Opfers kam.
17: Sollte der 47-Jährige wegen Totschlags verurteilt werden, drohen ihm bis zu 15 Jahre Gefängnis. Ein Urteil wollen die Richter Ende September sprechen.
0: Und damit zu schöneren Nachrichten. Unser Bundesland wird dieses Jahr 80 und aus diesem Anlass zeigen wir Ihnen eine neue Serie. So tickt NRW. Und mit dem Ticken machen wir durchaus auch NRW rund um die Uhr aus ganz Nordrhein-Westfalen. Heute geht's los zu jeder Stunde des Tages. Eine Geschichte aus Nordrhein-Westfalen. Wann beginnt der Tag? Natürlich um 0 Uhr. Die erste Stunde am Tag, zu der viele von uns wohl längst und hoffentlich noch lange schlafen können. Aber eben nicht alle. Fatih Özdemir ist einer von vielen auf Nachtschicht um 0 Uhr in einem Werkzeugbetrieb in Wuppertal.

0: Anfang der Woche ist halt ein bisschen schwieriger, weil man halt erstmal sich an die Schicht gewöhnen muss. Und das ist halt ein bisschen zäh, bis man reinkommt. Und Ende der Woche wird es halt ein bisschen angenehmer, weil sich der Rhythmus dann halt angepasst hat. Meine Schicht endet halt quasi um 6 Uhr morgens jedes Mal, 22 Uhr Schichtbeginn, 6 Uhr morgens ist Ende.
1: Nachtschicht im Werkzeugwerk. Mitternacht ist gerade durch. Aus solchen langen Stangen macht Fatih Özdemir ganz kurze Kleinteile. Also er überwacht die Maschinen, die das machen.
0: Hat auch so eine Gelenkfunktion. Ich habe meine Lehre hier gemacht, 3,5 Jahre. Ich bin jetzt seit 26 Jahren hier tätig. Ich kenne nichts anderes. Ich bin auch froh und glücklich, hier zu sein. Mir macht das auch Spaß. Wenn es nicht so wäre, wäre ich ja nicht hier. Das ist halt so. Aber ja, ist schon cool hier. Ist schon schön.
1: Zerspannungsmechaniker in einer Werkzeugfirma. Typisch bergisches Land. Was sie hier nachts drehen, haben viele in ihrer Werkzeugkiste.
0: Du tust halt die ganzen Einsätze hier drauf.
1: Stahlwille ist ein Traditionsbetrieb mit Weltruf.
0: Klar,

0: ist halt eine Weltmarke. Ne? Wir sind halt marktführend, was Drehmomente angeht, Drehmomentschlüssel angeht und hoffe, dass das auch so weiter bleibt. Da geben wir uns alle halt sehr viel Mühe. Und dann hoffen wir mal, dass wir noch weitere 150, 160 Jahre bestehen. Ne?
1: Werkzeugunternehmen, die noch immer da produzieren, wo sie groß geworden sind, davon gibt es nur noch wenige. Um NRW als Produktionsstandort zu erhalten, hat Stahlwille in modernste Maschinen investiert.
0: Machen wir mal Qualitätskontrolle eben.
1: Da wird Fatih zum Pingel.
0: Durchmesser 8 plus 1.
1: Damit sie sich rentieren, müssen die Maschinen auch nachts laufen und richtig laufen.
0: 4 plus 1 Zehntel wären wir auch drin.
1: Messen hier, messen da, die ganze Nacht durch. Produktionsausfall kostet Geld. Irgendwann aber kommt er, der tote Punkt.
0: Ich habe die meistens so zwischen 3 und 5 Uhr. Da ist es immer am schwierigsten, wach zu bleiben, vor allem jetzt Anfang der Woche. Aber wenn du die dann überstanden hast, dann geht's eigentlich. Aber ich glaube, die haben wir alle hier. Und was man auch sagen muss, wir kriegen ja eine Nachtschichtzulage. Und das ist, wenn man ehrlich sein muss, ist das wirklich Schmerzensgeld.
1: Geld, das er für seine Familie gut gebrauchen kann. Fatih hat zwei Jungs und die sollen was von ihrem Papa haben, auch in den Nachtschichtwochen. Nachmittag schlafen ist deshalb nicht.
0: Du kannst ja nicht den ganzen Tag im Bett liegen und den Jungs sagen, hör mal, ich gehe jetzt arbeiten, ich bin müde, sieh zu, dass du irgendwas unternimmst. Das geht ja nicht. Deswegen musst du jeden Tag deinen inneren Schweinehund besiegen.
1: Und das für 6 Nachtschichten hintereinander, alle 3 Wochen.
2: So tickt NRW. Zum 80. Geburtstag von NRW waren wir eben überall unterwegs, ne, von 0 Uhr bis Mitternacht. 24 spannende Menschen haben wir getroffen. Unter so-tickt-nrw.wdr.de gibt es jetzt schon alle Filme. Außerdem viele extra Infos zu Besonderheiten, aber auch zur großen Geburtstagsfeier, die dann Ende August beim NRW-Tag in Münster stattfindet. Und wenn Sie Lust haben, in der Lokalzeit zu gucken, morgen sind wir dann in der Stunde natürlich von 1 bis 2 Uhr. Da sind wir in der Nacht am Flughafen Köln-Bonn. Und jetzt sind wir aber auch erstmal in den Sommerferien unterwegs. Viele Jugendliche fahren in der Zeit nicht nur in Urlaub. Auch Ferienlager sind total beliebt. Gruppenspiele, Lagerfeuer, Übernachtung. Der Alltag für die Teilnehmer des Solarcamps in Bonn-Vierlich sieht ein bisschen anders aus. Sie sammeln erste Eindrücke im Handwerk. Eine Woche lang lernten junge Erwachsene, wie sie ein Dach decken in einem ganz besonderen Feriencamp.
3: Schleifen, klettern, festschrauben. Eine Woche Sommerferien auf dem Dach, heißt es für die Teilnehmer des Solarcamps. Thomas Becker vom Bürgerverein Vielich organisiert das Projekt.
4: Wir wollen junge Leute begeistern, eine Ausbildung im Handwerk anzustreben. Sie wissen alle, wir haben Fachkräftemangel, gerade im Bereich der erneuerbaren Energien.
3: Das Solarcamp soll nachhelfen. Schüler und junge Erwachsene kommen in Kontakt mit Handwerksfirmen, lernen von echten Profis. Auf dem Programm für heute.
4: Wir machen heute die Dachmontage fertig, also Schienen montieren, Module montieren. Auf geht's.
3: Dabei darf die richtige Schutzkleidung natürlich nicht fehlen. Dann geht's los.
5: Wer will mit mir aufs Dach? Ja, dann kommst.
3: Dachdeckergesellin Julia Schöneberg leitet heute eine der Gruppen an.
5: Bei mir ist es super wichtig, auch Mädels zu erzählen, dass es egal, wie groß, du klein, schwer oder dünn du bist, du das auf jeden Fall machen kannst. Bei mir war es früher halt nicht so. Mir wurde gesagt, nee, du kannst das nicht, du machst das nicht. Und deswegen, ich fand es immer so, nee, wenn ich das nicht schaffe, ja, ich schaffe das, natürlich schaffe ich das, dann erst recht.
3: Warum auch nicht? Scheu vorm Ausprobieren hat hier keiner.
5: Alles schon montiert gewesen, die Haken? Habt ihr dich alle schon festgeschraubt? Ja. Wisst ihr das?
6: Ja, eigentlich schon. Also das haben die Jungs davor.
5: Ja, da gucken wir lieber nochmal.
3: Ja. Jo schleift die letzten Dachbahnen zu. Dann ist das Dach fertig gedeckt, die Schienen angebracht und es ist Zeit für die Paneele. Der Teil geht richtig schnell, denn die Gruppe arbeitet super im Team zusammen. Und wie ist das so auf dem Dach?
7: Es fühlt sich auf jeden Fall sehr cool an, weil es ist zwar kein richtiges Dach, aber es sind halt schon 2 Meter, auf der man Höhe ist. Und ja, es fühlt sich halt cool an, dass man einfach jetzt Solarpaneele einbauen kann und die werden gleich angeschlossen. Und dann hat man es geschafft, ein Dach zu decken, Solarpaneele dran zu machen, die zu verbinden und dann Strom letzten Endes zu bekommen. Und das ist ein cooles Gefühl.
3: Damit das gut funktioniert, ist die genaue Ausrichtung der Paneele wichtig. Und wie fällt die Zwischenbilanz der Expertin aus?
5: sehr gut. Das machen die schon echt gut, auf jeden Fall.
3: Fehlt nur noch der letzte Schritt, die Stromverbindung herstellen.
7: Ich verkabel gerade die Solarpaneele miteinander und ich schneide hier gerade die Kabelbinder auf, damit das Kabel gleich los ist für die nächste Verbindung.
3: Die nächste Station nach der Schule ist noch unklar, aber Jo sammelt hier erste Erfahrungen für die Berufswahl.
7: Nach meinem Abitur wollte ich auch vielleicht erstmal eine Ausbildung machen im handwerklichen Bereich. Und ich habe mir jetzt schon überlegt, ob ich vielleicht ein Praktikum dann noch diese Sommerferien mache im Dachdeckerbereich.
3: Erste Erfolgserlebnisse gibt es auf jeden Fall, denn alle Kabel sind verlegt.
8: Wir können jetzt sehen, nachdem wir angeschlossen haben, wir produzieren, obwohl wir hier im Schatten unter den Bäumen sind, 200 Watt Strom. Applaus!
2: Mission erfüllt! Applaus, der Strom läuft, das Dach ist gedeckt und Julia Schöneberg haben wir gerade schon kennengelernt, die Dachdeckergesellin. Schönen guten Abend.
9: Hallo.
2: Solaranlagen oder Paneele, ist das der Job auch des Dachdeckers und der Dachdeckerin?
9: Das auf jeden Fall. Das ist mit zu einem Alltag geworden von uns.
2: Waren früher, glaube ich, nur die Elektrobetriebe und jetzt geht es eher in die Dachdeckerei?
9: Genau, das ist jetzt so ein Zusammenschluss. Also wir setzen alles oben aufs Dach und die Elektriker machen alles, dass das läuft.
2: Warum macht man bei der Aktion mit, dem Feriencamp, wo man sozusagen Jugendliche ans Dachdeckerhandwerk führt?
9: Warum nicht? Also die haben halt nicht mehr die Möglichkeit, in den Schulen das zu lernen. Und jetzt in den Ferien ist natürlich der beste Zeitpunkt. Die haben viel Zeit, da können sich alles in Ruhe anschauen. Und es hat auf jeden Fall sehr viel Spaß gemacht mit denen.
2: Wie war denn so die Reaktion? Ein paar haben wir ja gerade im Film schon gesehen. Die haben alle irgendwie Lust und mitzumachen, weil es was ganz anderes ist. Wie sind so die Reaktionen nochmal ausgefallen?
9: Durchweg positiv. Also die haben alle mit angepackt, die haben alles ausprobiert, die haben geschraubt, die haben geflext, die haben die Ziegel eingedeckt. Die hatten richtig Spaß damit.
2: Sie haben gerade im Film auch schon gesagt, ja, als Mädchen hat man gesagt, oh, das ist nichts für dich. Ganz im Gegenteil. Was zeichnet den Dachdeckerberuf eigentlich aus und warum kann jeder das auch machen? Ich denke, da oben brauchst du ja vielleicht gewisse Fähigkeiten, die vielleicht doch nicht jeder hat.
9: Man muss auf jeden Fall Spaß daran haben, Lust auf den Job. Man sollte auf jeden Fall Motivation mitbringen. Und das ist egal, ob du Männlein, Weiblein oder divers bist. Mhm. Wenn du Bock und Spaß dran hast, dann mach einfach.
2: Was brauche ich denn überhaupt für Voraussetzungen, um in den Job zu gehen? So berufliche Schulabschlüsse oder Ähnliches? Oder hat sich das im Laufe der Zeit jetzt auch ein bisschen verändert?
9: Also auf jeden Fall ist ein Schulabschluss gut. Der kann Hauptschule, Realschule, Abitur sein. Man muss auf jeden Fall auch schwindelfrei sein. Höhenangst sollte man keine mitbringen. Motivation sollte da sein und Spaß an der Sache.
2: Ja, ganz wichtig natürlich auch. Es ist, ne, alle reden von künstlicher Intelligenz, die viele Jobs überflüssig macht. Im Dachdeckergewerbe sieht es, glaube ich, ganz gut aus. Ne?
9: Das sieht ganz gut aus. Also wir haben eine gute Zukunft für uns, denke ich. Und halt in unserem Job natürlich eine schöne Aussicht.
2: Und du darfst natürlich nicht bei, frage ich gerade mal so, wir haben so heiße Temperaturen, kann man da überhaupt auf dem Dach im Moment arbeiten?
9: Das geht zu einer bestimmten Zeit geht das. Man sollte halt immer schön auf sich selber achten, auf Schattenpausen, genug trinken und sich halt nicht selbst überschätzen.
2: Heiße Füße am Abend sind garantiert, ne?
9: Auf jeden Fall.
2: Aber wie gesagt, ich finde ganz klasse, die Zukunftschancen sind auf jeden Fall da. Ist die Auftragslage gut? Sind jetzt viele Häuser so aus 70er, 80er Jahren, die jetzt saniert werden müssen?
9: Ja, also davon haben wir sehr viele im Moment, gerade so aus den 60er, 70er Jahren. Sehr schöne, große, alte Häuser, die dann jetzt mal endlich ein neues Dach kriegen und dann auch komplett renoviert werden.
2: Wie lange hält denn so ein Dach, wenn es neu gedeckt ist, normalerweise?
9: Das ist unterschiedlich. Flachdach oder Steildach. Flachdächer, wenn es halt nur Bitumen drauf ist, ja, so nach 20 Jahren kann man da mal gucken. Und bei Steildächern so bis 30, je nach Stein.
2: Sagt Julia Schöneberger. Dachdeckergesellin, vielen Dank für den Besuch, die Information. Und wer Lust hat, ne, egal, Geschlecht spielt keine Rolle. Oben auf dem Dach gibt es immer was zu tun. Zukunftssicherer Job hier im Handwerk. Danke für den Besuch bei uns im Studio. Okay. Und wir machen weiter mit dem Bonner Kunstrasen. Ne? Ja, viele, viele Konzerte gibt es. Heute Abend spielt übrigens Roxette, Ende August Nick Cave, dazwischen noch Amy McDonald und viele, viele mehr. Gestern war dort Kindertag mit Hüpfburg, Schminken und natürlich auch mit Musik, allerdings mit den Donuts. Und die sind seit 30 Jahren fest im deutschen Punk verankert. Also Moment mal, Kindernachmittag mit Punk? Es wurde auf jeden Fall ein sehr wilder Nachmittag in der Bonner Rheinaue.
10: Wenn ich jetzt gleich bis 4 zähle, dann springen alle hoch und tanzen so wild, wie es nur geht, okay? Alle tanzen, alle jubeln, alle schreien. Seid ihr dabei?
11: Das ist kein normales Konzert für Kinder.

0: Mittlerweile sind alle 5 Familienväter und müssen sich überlegen, was sie mit dem Nachwuchs machen. Konzerte liegen nahe und deshalb wollten sie ein Angebot für alle machen. Der Kiddie Slam war geboren.
1: Ich finde diese Idee, so All-Ages-Shows zu spielen, so wie in den Staaten das gemacht wird, also wo es keine Altersbeschränkung gibt und so Matinee-Shows und so, finde ich eigentlich ganz toll. Und Kids ganz früh schon wirklich so mit Subkultur in Verbindung zu bringen.
0: Direkt vor die Bühne dürfen nur die 4- bis 12-Jährigen. Die Mamas und Papas müssen draußen bleiben. Es gibt Do-Not-Songs. Bekannte Kinderlieder. Und Titelmelodien.
2: Sabrina spinnt!

0: Das Motto beim Punk ist fast alles erlaubt. Und deshalb holt die Band alle Kinder für ein Lied sogar auf die Kunstrasenbühne. Unter 10 Minuten hüpfen, singen, tanzen. Am Ende sind alle staubig, müde und glücklich.
1: Ich fand's richtig cool, auf jeden Fall.
2: Ich fand's schön, was die gespielt haben, aber ich fand's schade, dass das so kurz war.
3: Das ist herzerwärmend, sowas. Man guckt vor die Bühne, sieht Kids, die Bock haben, die einfach im Grinsen eine gute Zeit haben, voller Staub sind. Das war mega.
0: Der Nachmittag hat gezeigt, Punk ist nicht tot.

Großartig, Punk beim Kunstrasen für Kinder. Und wir schauen auch noch mal auf den Rhein. Ne? Rhein in Flammen hat ja in Bonn hier im Mai die Feuerwerkssaison eröffnet. Am Samstag waren die Kölner Lichter dran. Zum 21. Mal ging es dort los. Und diesmal war das Motto die magische Schule des Feuerwerks. 30 Minuten Europas größtes musiksynchrones Höhenfeuerwerk, abgefeuert von zwei Schiffen auf dem Rhein. Und das war im kleinen Rückblick der magische Samstag. 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

Das war richtig schön. Das Wetter hat ja toll mitgespielt. Es gab kein Gewitter, war super fürs Feuerwerk. Heute war es ja auch warm. Morgen könnten Schauer und Gewitter so vereinzelt ein bisschen Abkühlung bringen, eventuell schon in der Nacht. Da wird es nämlich wolkiger von der Eifel her ziehen. Möglicherweise ein paar Schauer oder Gewitter auf. Vorsicht, die könnten dann auch Starkregen bringen. Der ist aber längst nicht überall anzutreffen. Vielerorts bleibt sogar ganz trocken. Die Nacht wird aber noch mal relativ mild, bis zu 23 Grad. Morgen, der Dienstag, bringt möglicherweise eben schon am Morgen vereinzelte Schauer oder Gewitter. Oft scheint aber erstmal die Sonne. Dann entstehen im Laufe des Tages mehr und mehr Quellwolken. Gegen Nachmittag und Abend besteht dann die Gefahr örtlicher und zum Teil kräftiger Gewitter, bis zu 35 Grad müssen wir erwarten. So geht es die kommenden Tage weiter. Mittwoch wieder viel Sonne, gegen Nachmittag speziell im Bergland Gewitter möglich, schwül heiß 31 Grad. Ab Donnerstag wird es ein bisschen angenehmer, 26 Grad, teils sonnig, teils wolkig, aber meist trocken. 24 Grad dann am Freitag bei so einem Sonne-Wolken-Mix, vereinzelte Schauer möglich. Übers Wochenende bleibt es meist trocken, locker bewölkt und im Laufe der nächsten Woche wechseln sich dann mal mehr, mal weniger Wolken ab. Es bleibt oft trocken und einzelne Gewitterzöllen könnten nächste Woche natürlich dann auch noch mal dabei sein. Also am Wochenende wird es zumindest wieder etwas angenehmer. 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

0: Es ist schon wieder passiert. Wieder hat es im Wald gebrannt. Was bleibt? Verkohlte Baumstümpfe und Äste. Dieses Mal sogar in zwei Wäldern in Duisburg und am Niederrhein. Die Waldbrandgefahr steht aktuell auf der zweithöchsten Stufe.
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0: Guten Abend zusammen. Ja, es hört nicht auf. Direkt heute Morgen hat uns diese Nachricht hier erreicht. In einem Wald bei Strahlen brennt es. Seit kurz nach drei in der Nacht waren sie im Einsatz, und zwar in der Nähe des ehemaligen Fliegerhorsts Venlo, in einem Wald beim Ortsteil Herungen. Die Feuerwehr sagt, es gab keine hohen Flammen, denn das Feuer hat sich durchs Unterholz gefressen. Insgesamt hat es auf 15.000 Quadratmetern gebrannt, eine Fläche größer als zwei Fußballfelder. 120 Feuerwehrleute waren dabei. Unterstützung kam auch von Landwirten. Sie haben Wassernachschub gebracht. Und das war nicht der einzige Brand am Wochenende, obwohl ja immer wieder gewarnt wird. Gucken Sie mal, was wir erst am Freitag hier gesagt haben. Die Waldbrandgefahr steigt am Wochenende wieder bei uns am Niederrhein. Und trotzdem scheinen viele unvorsichtig oder unvernünftig zu sein. Gestern gab es auch ein Feuer in Duisburg. In der Nähe vom Töppersee standen 1600 Quadratmeter Wald in Flammen. Zum Glück konnte die Feuerwehr auch hier Schlimmeres verhindern.
2: Ein trauriger Anblick und zugleich Mahnung. Innerhalb weniger Minuten stand der kleine Waldstreifen gestern Abend in Flammen. Stadtförster Stefan Jeschke war sofort zur Stelle. Direkt an der Brandstelle ist es staubtrocken.
3: Man sieht die verbrannte Brombeere noch da stehen. Und eine weggeworfene Zigarette in diese verbrannten Brombeeren reicht aus, um dann so einen ganzen Waldbestand in Flammen aufgehen zu sehen.
2: Auch heute rauchen wieder Besucher achtlos im Wald, obwohl es verboten ist. Förster Stefan Jeschke fackelt nicht lange, spricht eine Verwarnung aus. 55 Euro muss Ralf Bollheim zahlen.
4: Sie kriegen einen Brief von der Stadt Duisburg.
5: Ja, jo.
4: Dieses Verwarngeld.
5: Ja gut, das mache ich nicht mehr, auf gar keinen Fall. Nö. Nee, das kommt nicht mehr vor.
6: Weil Natur...
5: Ja, natürlich, klar. Ja. Verstehe ich, ja. Habe ich großes Verständnis für.
2: Bis zu 5.000 Euro Bußgeld kann verbotenes Grillen und Rauchen im Wald kosten. Das hält auch diese Spaziergänger nicht ab. Einer von ihnen tritt vor den Augen des Försters eine Zigarette aus. Diese Fahrlässigkeit beunruhigt auch Martin Flassbart vom DLRG. Der Verein hat am Töppersee einige Holzhütten für die Ausbildung.
7: Da haben wir natürlich Angst, dass wir halt eben unsere Unterkunft hier verlieren. Die Leute machen sich da überhaupt gar keinen Kopf, weil es wird denen gar nicht bewusst, dass sie sich hier in einer Waldfläche befinden. Obwohl man natürlich die Bäume sieht, aber die registrieren das als Naherholungsgebiet. Die joggen hier, die laufen mit dem Hund. Aber es fehlen aus unserer Sicht erstmal Hinweisschilder, dass es sich hier um eine Waldfläche handelt.
2: Die Stadt will jetzt hier Warnschilder aufstellen, der Förster weiter rigoros gegen illegales Grillen und Rauchen vorgehen.
0: Wir kommen hier heute gar nicht raus aus den Meldungen zu Waldbränden. Aktuell brennt es ein paar Kilometer auch schon weiter wieder, nahe der deutschen Grenze in den Niederlanden. Betroffen ist ein Naturschutzgebiet zwischen Venlo und Nimwegen. Die Feuerwehr ist mit einem Großaufgebot im Einsatz. Ein Campingplatz mit rund 300 Gästen wurde wegen des Rauchs geräumt. Im Kreis Kleve gibt es deshalb aktuell auch schon eine Gefahrenmeldung. Die haben Sie vielleicht auch mitbekommen. Der Wind könnte den Brandrauch nach Deutschland treiben. So. Und jetzt kommt aber meine Lieblingsnachricht des Tages. Es ist alles gut gelaufen. Es war einfach eine große, fröhliche Party in Moers, der Christopher Street Day am Wochenende. Nach dem tödlichen Angriff beim Berliner CSD hat er natürlich auch die Sicherheit eine größere Rolle gespielt. Jetzt erst recht haben sich aber viele Teilnehmerinnen und Teilnehmer gedacht. Es haben deutlich mehr mitgefeiert als ursprünglich erwartet.
8: Komm, lass die Welt erstmal in Regenbogenfarben.
9: Regenbogenfarben überall. Im Gesicht, auf Sonnenschirmen, auf Fahnen. Und dazu jede Menge gute Laune. Der Christopher Street Day in Moers ist laut, bunt und fröhlich. Nur eine Woche nach dem tödlichen Angriff beim Berliner CSD schwingt bei vielen noch ein anderer Gedanke mit.
10: Wir sind ja hier, um uns auf die Liebe zu fokussieren und nicht auf den Hass. Aber man hat das natürlich im Hinterkopf. Also ich bin so ein bisschen wachsam, aber man vergisst das halt sehr schnell durch die Atmosphäre, die sehr schön ist.
9: Auch in Moers wurden die Sicherheitsvorkehrungen noch einmal verschärft. Mehr Polizisten und ehrenamtliche Ordner begleiten den Demozug. Die Stimmung lassen sich die Teilnehmenden davon aber nicht nehmen.
11: Happy Pride!
9: Für Petra und Edgar aus Bochum gehört der CSD längst zum Alltag. Regelmäßig fahren sie zu Veranstaltungen in ganz Deutschland. Der Grund ist persönlich.
12: Wir haben 2 erwachsene Kinder, eins davon ist trans. Und wir wissen, was da draußen abgeht. Und wir wünschen uns einfach mehr Allies. Es gilt jetzt.
9: Gerade nach den Ereignissen in Berlin wollen sie deshalb erst recht Präsenz zeigen.
13: Wir haben uns jetzt darin eingeschworen, hatten wir vorher auch schon, dass wir jedem Druck, umso größer der Druck auf uns wirkt, wir dementsprechend auch dagegen wirken.
9: Mit dieser Haltung sind sie in Moers nicht allein. Eigentlich hatten die Veranstalter mit rund 150 Teilnehmenden gerechnet. Nach Angaben der Polizei kommen am Ende aber rund 450.
14: Ich bin von dem Mut der Leute sehr begeistert und sehr dankbar dafür. Und das ist jetzt hoffentlich auch ein Zeichen in die Welt. Jetzt erst recht braucht es den CSD, egal in welcher Kommune, groß, klein, mittel. Hauptsache jetzt Flagge zeigen und zusammenstehen.
9: Mit so vielen Menschen hat selbst Daniel Siebert vom Veranstalterteam nicht gerechnet.
15: Wir wurden überrannt gefühlt, kann man so sagen. Wow.
9: Der Zuspruch in Moers macht Hoffnung. Und die Botschaft des Tages endet nicht an den Stadtgrenzen.
16: Alle, die irgendwie farbenfroh sind, bitte kommt einfach her, kommt zu den nächsten CSDs, geht raus, seid fröhlich, seid farbenfroh und bitte zeigt euch, weil desto mehr wir sind, desto lauter werden unsere Stimmen.
0: Ich würde sagen, im Sinne der Veranstaltung gut auf den Punkt gebracht. Wir gucken jetzt nochmal auf den möglichen Skandal um den Rettungsdienst Falk. Der könnte jetzt weitere Folgen haben. Die Politik in Duisburg hat ja schon über die Zukunft des privaten Rettungsdienstes diskutiert. Freitag haben wir hier berichtet, dass die Staatsanwaltschaft übernimmt. Jetzt gibt es weitere Details.
17: Die Rettungswache 3 in Duisburg-Hamborn. Mitarbeiter des privaten Rettungsdienstes Falk, die hier arbeiten, sollen unter anderem Fotos von hilflosen Patienten rumgezeigt haben. Der WDR hatte die schweren Vorwürfe aufgedeckt. Die Staatsanwaltschaft Duisburg ermittelt seit letzter Woche gegen 4 Beschuldigte.
18: Es wurde nun ein Ermittlungsverfahren wegen des Verdachts der Beleidigung, der Verletzung des höchstpersönlichen Lebensbereichs durch Bildaufnahmen sowie der Belohnung und Billigung von Straftaten eingeleitet.
17: Laut Stadt Duisburg habe die Falk-Geschäftsführung seit Oktober vergangenen Jahres von den Vorwürfen gewusst. Erst im Mai sei die Stadt informiert worden. Da wusste die Staatsanwaltschaft schon seit 3 Monaten Bescheid.
18: Der Staatsanwaltschaft Duisburg wurde im Februar diesen Jahres durch die Hinweisgeberstelle des Bundesjustizministeriums zunächst ein anonymer Hinweis übermittelt zu Vorwürfen aus Herbst und Sommer 2025 im Zusammenhang mit dem Rettungsunternehmen Falk am Standort Duisburg. Die Hinweisgeberstelle konnte auf Anfrage einen Zeugen benennen, den wir nun zunächst zur weiteren Konkretisierung des Sachverhalts vernommen haben.
17: Der Rettungsdienst Falk hatte selbst eine interne Untersuchung mit Hilfe einer Anwaltskanzlei aufgenommen. Demnach handele es sich um Fehlverhalten einzelner Mitarbeiter. In 2 Fällen bestätigt Falk, dass Mitarbeitende Patientenaufnahmen angefertigt hatten. In einem Fall seien sie mindestens herumgezeigt worden. Es wird als wahrscheinlich angesehen, dass der Mitarbeitende noch mehr Bilder zeigte von Patienten sowie von Verstorbenen. Genau das klärt jetzt die Staatsanwaltschaft.
18: Zur weiteren Konkretisierung und Aufklärung der Vorwürfe werden nun weitere Zeugen aus unterschiedlichen Bereichen, insbesondere des Unternehmens, aber auch möglicherweise Betroffenen vernommen.
17: Laut Falk seien die Arbeitsverhältnisse beendet worden. Weiter heißt es in einem schriftlichen Statement: Durch Rotationsmodelle, Supervision und gezielte Reflexion von Gruppennormen stellen wir sicher, dass problematische informelle Strukturen künftig frühzeitiger erkannt und aufgebrochen werden. Falk kämpft in Duisburg um das eigene Ansehen. Nicht alle 4 Personen, gegen die die Staatsanwaltschaft ermittelt, sind auch entlassen worden. Es soll noch weitere Gespräche mit Mitarbeitenden geben. Die Stadt Duisburg teilt mit: Unabhängig davon prüft die Stadt Duisburg den Untersuchungsbericht derzeit mit externer rechtlicher Unterstützung auf mögliche vertragliche und organisatorische Konsequenzen. Ob und unter welchen Voraussetzungen Falk auch in Zukunft in der Stadt Duisburg als Rettungsdienst eingesetzt werden wird, ist damit noch offen.
0: Was übrigens in Duisburg auch geht, ist Urlaub machen. Das ist tatsächlich ein Ding, ne? Und das wird aber jetzt teurer. Ab kommenden Jahr kostet Urlaub in der Stadt mehr. Der Rat der Stadt hat eine Beherbergungssteuer beschlossen. Pro Übernachtung kommen 3 Euro obendrauf. Das klingt jetzt vielleicht erstmal nicht viel, aber in der Sache steckt ordentlich Zündstoff.
19: Auf Geschäftsreise, für Ausflüge durch den Innenhafen oder den Landschaftspark oder für eine Fahrradtour durch Ruhrgebiet und Niederrhein. Duisburg zieht jährlich hunderttausende Übernachtungsgäste an. Ab dem nächsten Jahr könnte es an der Hotelrezeption aber eine Überraschung geben, denn Duisburg führt die Beherbergungssteuer ein. Das soll das Haushaltsloch schmälern, sorgt aber bei Hoteliers für Unmut.
20: Das bedeutet natürlich auch kleine Umstellungen in der Rezeption, weil es ist kein extra Umsatz für uns. Wir als Hotel haben nichts davon. Wir nehmen es ein und wir bezahlen das weiter am Steueramt.
19: In den 53 Zimmern im Hotel Rheingarten in Homberg übernachten größtenteils Menschen auf Geschäftsreise, aber auch viele Touristen, die mit dem Fahrrad kommen. Etwa 600.000 Übernachtungen zählt Duisburg jährlich. Mit zusätzlichen 3 Euro die Nacht würde Duisburg 1,8 Millionen Euro jährlich einnehmen. Peanuts findet die DEHOGA.
21: Naja, wenn man das mal auf den Gesamthaushalt einer Stadt wie Duisburg, der wahrscheinlich bei ungefähr 2 Milliarden Euro liegt, reden wir hier über Promillebereiche. Ne? Also ein Promille, sage ich jetzt mal, wird die Stadt Duisburg nicht reicher oder ärmer machen. Aber das Risiko, das in der Hotellerie besteht, dass Gäste wegbleiben, weil sie andere Destinationen dann aufsuchen, das ist relativ gegeben und auch relativ hoch.
19: Für die Stadt sei die neue Steuer ein notwendiges Übel. Das Loch im Haushalt ist riesig und muss gestopft werden. Die Beherbergungssteuer soll da einen Teil beitragen. Den Frust des Hoteliers kann Bruno Saguna von der SPD verstehen.
22: Ich kann es nachvollziehen und verstehen. Ja, man hat auch genug Kontakt mit uns aufgenommen und die haben uns auch ihre Ängste dargestellt, aber wir sind praktisch alternativlos als Bestandteil eines ganzen Konzeptes, ist das ein kleiner Baustein. Wir müssen schauen, wie wir das Geld vernünftig einsetzen. Und natürlich schaut man sich auch an, wie man den Hoteliers in Duisburg mit diesen Mitteln helfen kann.
19: Der Wunsch der Hotelbranche, das Geld soll auch ihnen wieder zugutekommen. Werbung, Ausbau der Infrastruktur oder Freizeitangebote. Letzten Endes sind es auch sie, die den Gästen den neuen Aufpreis erklären müssen.
20: Ich denke, dass wir natürlich mit vielen Gästen zu tun haben, die dann natürlich doch nachfragen. Hey Leute, auf Internet bezahle ich 100 Euro für eure Unterkunft und da kommen noch 3 Euro dazu. Und das geht nicht zozeer um die 3 Euro, weil das sind nur 3 Euro. Aber man muss nicht vergessen, es ist auch pro Nacht. Zo jemand die hier 6 Nacht bucht, die bezahlt natürlich 6 × 3 Euro.
19: Ein halbes Jahr dauert es noch, bis in Duisburg die neue Steuer eingeführt wird. Willem Hamer hofft aber, dass die Gäste trotzdem kommen.
0: Das, was da gestern an der Ruhr passiert ist, das ist wirklich tragisch. Ein Auto rollt in den Fluss und versinkt. Um 15 Uhr geht die Meldung bei der Feuerwehr ein. Und dann begann eine stundenlange Rettungsaktion.
23: Das Fahrzeug, um das es sich handelt, ist gestern hier rückwärts die Böschung ins Wasser gerutscht. Leicht flussabwärts getrieben, sodass es ca. 5 Meter weiter unten, 5 Meter vom Ufer entfernt, auf dem Grund zum Liegen gekommen ist.
24: Und dann begann das emotionale Drama, denn im Wagen befanden sich noch 2 Hütehunde. Passanten bemerkten das und griffen geistesgegenwärtig sofort ein.
23: Ja, das war super mutig. Man muss immer bedenken, ist es gefährlich für einen? Man muss die Gefahr beachten und diese nicht unterschätzen, vor allem hier im Wasser. Aber natürlich ist es erstmal ein mutiger Schritt, ins Wasser zu gehen und zu gucken, ob man jemanden retten kann. Weil ja auch gar nicht so klar ist, es sind vielleicht auch noch Menschen im Auto. Wie kann ich da am besten helfen?
24: Was genau war passiert? Der Schäfer wollte wohl Wasser für seine Tiere entnehmen. Irgendwie löste sich dann der Wagen und rollte diese Böschung runter. Mehr weiß man im Moment noch nicht. Aber was war mit den Hunden?
23: Vor Ort haben wir festgestellt, durch Passanten, die freiwillig ins Wasser gegangen sind, konnte ein Hund aus dem Fahrzeug rausgeholt werden. Leider hat dieser Hund zu dem Zeitpunkt schon nicht mehr gelebt. Und einen zweiten Hund konnten wir nur noch leblos im Fahrzeug finden, aber so im Kofferraum, dass wir als Schwimmer nicht dran kamen, ohne unsere eigene Sicherheit in Gefahr zu bringen und ins Fahrzeug reinzutauchen.
24: 15 Einsatzkräfte der DLRG beider Hattinger Ortsgruppen waren vor Ort. Über Stunden dauerte der Einsatz. Der Schäfer war heute nicht in der Lage, mit uns zu reden, berichtet uns die Hattinger Feuerwehr. Wie geht's dem Schäfer denn jetzt?
25: Nach meinem Kenntnisstand ist er emotional ziemlich angegriffen. Er hat seine beiden Hunde verloren. Ich bin selbst Hundebesitzer, ich kann mir das in etwa vorstellen, wie es ihm gerade geht. Ja, nicht gut.
24: Und zu dem ganzen Ärger kommt jetzt noch hinzu, dass der Schäfer wahrscheinlich auch noch den Einsatz der Feuerwehr für die Bergung zahlen muss.
0: Ja, ganz anderes Thema jetzt. Wir feiern bald alle zusammen Geburtstag. Wir werden nämlich 80. Also genauer gesagt, NRW wird 80. Und deshalb haben wir uns gefragt, was macht NRW aus? Oder besser gesagt, wer? Deshalb begleiten wir Sie einen ganzen Tag, 24 Stunden. Zu jeder Stunde gibt es eine Geschichte aus dem Land. 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Los geht es natürlich um 0 Uhr. Also die erste Stunde vom Tag, in der viele von uns wohl längst oder hoffentlich noch lange schlafen. Fatih Özdemir nicht. Er ist einer von vielen auf Nachtschicht und zwar in einem Werkzeugbetrieb in Wuppertal.

0: Anfang der Woche ist halt ein bisschen schwieriger, weil man halt erstmal sich an die Schicht gewöhnen muss. Und das ist halt ein bisschen zäh, bis man reinkommt. Und Ende der Woche wird es halt ein bisschen angenehmer, weil sich der Rhythmus dann halt angepasst hat. Meine Schicht endet halt quasi um 6 Uhr morgens jedes Mal, 22 Uhr Schichtbeginn, 6 Uhr morgens ist Ende.
1: Nachtschicht im Werkzeugwerk. Mitternacht ist gerade durch. Aus solchen langen Stangen macht Fatih Özdemir ganz kurze Kleinteile. Also er überwacht die Maschinen, die das machen.
0: Hat auch so eine Gelenkfunktion. Ich habe meine Lehre hier gemacht, 3,5 Jahre. Ich bin jetzt seit 26 Jahren hier tätig. Ich kenne nichts anderes. Ich bin auch froh und glücklich, hier zu sein. Mir macht das auch Spaß. Wenn es nicht so wäre, wäre ich ja nicht hier. Ne? Das ist halt so. Aber ja, ist schon cool hier. Ist schon schön.
1: Zerspannungsmechaniker in einer Werkzeugfirma. Typisch bergisches Land. Was sie hier nachts drehen, haben viele in ihrer Werkzeugkiste.
0: Du tust halt die ganzen Einsätze hier drauf.
1: Stahlwille ist ein Traditionsbetrieb mit Weltruf.
0: Klar, ist halt eine Weltmarke. Ne? Wir sind halt marktführend, was Drehmomente angeht, Drehmomentschlüssel angeht und hoffe, dass das auch so weiter bleibt. Da geben wir uns alle halt sehr viel Mühe. Und dann hoffen wir mal, dass wir noch weitere 150, 160 Jahre bestehen. Ne?
1: Werkzeugunternehmen, die noch immer da produzieren, wo sie groß geworden sind, davon gibt es nur noch wenige. Um NRW als Produktionsstandort zu erhalten, hat Stahlwille in modernste Maschinen investiert.
0: Machen wir mal Qualitätskontrolle eben.
1: Da wird Fatih zum Pingel.
0: Durchmesser 8 plus 1.
1: Damit sie sich rentieren, müssen die Maschinen auch nachts laufen und richtig laufen.
0: 4 plus 1 Zehntel wären wir auch drinnen.
1: Messen hier, messen da, die ganze Nacht durch. Produktionsausfall kostet Geld. Irgendwann aber kommt er, der tote Punkt.
0: Ich habe die meistens so zwischen 3 und 5 Uhr. Da ist es immer am schwierigsten, wach zu bleiben, vor allem jetzt Anfang der Woche. Aber wenn du die dann überstanden hast, dann geht's eigentlich. Aber ich glaube, die haben wir alle hier. Und was man auch sagen muss, wir kriegen ja eine Nachtschichtzulage. Und das ist, wenn man ehrlich sein muss, ist das wirklich Schmerzensgeld.
1: Geld, das er für seine Familie gut gebrauchen kann. Fatih hat zwei Jungs und die sollen, was von ihrem Papa haben, auch in den Nachtschichtwochen. Nachmittag schlafen ist deshalb nicht.
0: Du kannst ja nicht den ganzen Tag im Bett liegen und den Jungs sagen, hör mal, ich gehe jetzt arbeiten, ich bin müde, sieh zu, dass du irgendwas unternimmst. Das geht ja nicht. Deswegen musst du jeden Tag deinen inneren Schweinehund besiegen.
1: Und das für 6 Nachtschichten hintereinander, alle 3 Wochen.
2: Respekt. Und genau deshalb wird nach der harten Nachtschicht jetzt gemeinsam entspannt. Sind ja eben auch schließlich Ferien. Für die Kids ist das eine Riesenauszeit. Für die Eltern bedeuten 6 Wochen schulfrei oft ein Betreuungsproblem. Zum Glück gibt's Ferienfreizeiten. Da sind am Ende alle happy. Besonders bei den Tummelferien in Moers. Da ist seit 53 Jahren Party angesagt.
3: Wir starten jetzt mit einem guten Morgen, Tummel!
4: Okay, okay. 8:30 Uhr Programmstart in Moers. Während andere im Urlaub sind, erleben hier 450 Kinder täglich richtig Action.
5: Hier kann man toben, sich austoben sagen, mit Freunden spielen.
6: Ich war letztes Jahr hier und es war mega und dieses Jahr ist es auch wieder mega.
7: Hier gibt es noch Wasser.

0: Rutsche, hier gibt es Hüpfburg, hier gibt es Angebote, also man kann immer was tun.
1: Das ist jetzt mein zweites Jahr hier. Am meisten Spaß macht es mir halt hier, zwei bestimmte Betreuer zu nerven.
2: Nils ist einer dieser Betreuer, besser gesagt ehrenamtlichen Helfer und für jeden Blödsinn zu haben.
3: Wir haben heute schönes Wetter, 35 Grad, das trocknet wieder. Ich nehme es nicht übel. Das ist eine schöne Erfrischung, sagen wir es so.
2: Erfrischen, spielen und ganz viel Kreativität statt Tablet und Fernsehen.
4: Also wenn man bastelt, kommen hier die Bastelsachen hin. Zum Beispiel hier kann man so Taschen machen.
2: Ja, irgendwo trocknet hier irgendwie immer irgendwas Geklebtes und wartet auf die Abholung von Eltern.
5: Also ohne ehrenamtliche Helfer wäre das gar nicht möglich, ne?
3: Nee, von Arbeitsaufwand her, also ehrenamtliche Helferinnen machen hier wirklich sehr viel und es ist wirklich wichtig, dass wir hier sind. Wir haben die meisten von uns haben sehr viel Spaß daran. Ich mache das inzwischen jetzt mein viertes Jahr. Ich war 7 Jahre als Kind hier, habe hier wirklich viel Zeit, viel Spaß gehabt. Und jetzt geht es für mich halt darum, dieses Kinderlachen, was ich damals hatte, den Spaß, den ich damals hatte, möchte ich irgendwie auch ein bisschen weitergeben an die Generationen, die jetzt hier nachkommen.
2: Seit 2012 verbringt Nils jeden Sommer 2,5 Wochen hier. Längst nicht mehr als Kind, aber noch immer mit der gleichen großen Begeisterung für Werke aus Bauplätzen.
3: Wir haben hier wirklich viel gebaut. Die großen Dinge, die mir jetzt gerade auf Anhieb einfallen. Wir haben hier mal eine Titanic gebaut, große Containerschiffe, Empire State Building. Einfach nur hoch, also ein Turm wirklich von Bodenplatte bis hoch zum Zeltdach. Und ich finde die Baustelle einfach bis heute, wenn die Kinder das Gleiche tun, ist das für mich halt einfach eine große Freude.
2: Große Freude soll hier Dauerprogramm sein. Alle 2 Stunden wechseln die Angebote. Dabei stand hier im Park vorher nichts. Eine Woche lang haben unzählige Helfer dieses Zelt- und Spieleparadies auf der grünen Wiese aufgebaut. Inzwischen im 53. Jahr. Sommer für Sommer. Auf der Bühne wird jetzt geprobt für eine Abschlussshow. Amalia ist eigentlich selber Teilnehmerin, darf aber dank ihrer Tanzerfahrung spontan die Kinderchoreo leiten.
6: Als hier dann Hip-Hop-Kurs war, habe ich gedacht, okay, ich zeige mal eine Choreo von mir. Dann haben die gesagt, mega, mach mal das. Und ich habe mir dann gedacht, okay, und jetzt hier. Ich freue mich richtig, dass sie das hingekriegt haben. Ich dachte so, ich habe ein bisschen Angst, aber es hat geklappt.
2: Geübt wird für die Familienshow am Ende der Woche. Kurzum, für eine Menge Zuschauer.
7: Unser Ziel ist halt, am Familientag den ganzen Tanz auswendig zu können. Und dass es auch gut aussieht, und so halbwegs.
5: Aber ihr habt ja Zeit.
7: Ja.
5: Und ihr könnt ja zu Hause auch noch weiter üben.
7: Wenn wir es bis dahin noch nicht vergessen haben, weil ich bin sehr vergesslich.
2: Auch die Deko muss bis zur Show im Team Kulissenbau fertig werden.
0: Und dazu malen wir jetzt für den Eingang so Kulissen. Da ist zum Beispiel der Fuchs, da der Roboter und ich male hier gerade mit meinem Bruder die Ente. Ja.
2: Doch vor der großen Abschlussshow wird erstmal noch die Innenstadt gestürmt. Das hat auch Tradition. Mit Kindern aus anderen Ferienspielpunkten gibt es eine aufsehenerregende Kids-Parade durch Moers.
8: Ja, also die ist immer sehr, sehr laut. Auch cool, da kriegt jeder so Trillerpfeifen oder eine Klatschhand in die Hand. Wir dürfen über die Straße laufen, die Autos müssen warten, die Polizisten sperren die Autos sozusagen ab, auch bei Rot oder so. Wir machen da schon eigentlich richtig Party.
9: Ja, großartig, das ist echt schon Kult mittlerweile. Wir brauchen jetzt noch einen Fukuhila, eine Prollo, Sonnenbrille, Goldzähne und gerne auch ein Rippunterhemd für unseren WDR-Kultursommer. Das ist nämlich alles zusammen Raiko, der Comedian. Der stellt nicht nur so einen richtigen Typen aus dem Ruhrgebiet dar. Der ist hier auch aufgewachsen, genauer gesagt in Essen. Bei Instagram hat er mehr als 224.000 Follower. Raiko macht sich als Comedian aber nicht nur über sich selbst lustig, er hält auch anderen gerne gesellschaftskritisch den Spiegel vor.
10: Nach den Top 5 Pottwörter, die unnormal hart gehen. 1. Bürgermeister des Ruhrpotts. 2. Raiko. 3. Der Taxitellermann. 4. Ich bin Comedian auch noch. Und 5. Arschgeil. Mein Name ist Raiko. Ich bin mittlerweile 29 Jahre alt. Moin. Aufgewachsen in Mörserfeld. Und ich bin Content Creator und Stand-Up-Comedian.
11: Mein Vater hat immer gesagt, entweder bist du der Baum oder du bist der Hund. Und am besten bist du der Hund.
10: Rampensau bin ich auf jeden Fall, ja. Das ist so, das ist mein Handwerk einfach. Das ist das, was ich kann. Das habe ich schon in der Schule gemacht. Dass die Leute mich kennen oder dass ich einem breiteren Publikum bekannt bin, ist eigentlich seit Dezember. Da habe ich irgendwie die 100.000 Follower geknackt. War auch der absolute Wahnsinn. Und am Anfang war ich irgendwie der Typ mit den Ruhrpott-Namen oder den Ruhrpott-Wörtern, der den Leuten irgendwie die Ruhrpott-Sprache beibringt. Irgendwann war ich der Taxizellermann. Mittlerweile nennen die Leute mich den Bürgermeister des Ruhrpotts.
11: Lange die Leute sagen immer, der Ruhrpott ist nicht schön, ne? Aber warst du schon mal auf der Emscher? Lange, das ist einfach die Emscher.
10: Meine Umgebung und auch das, wo ich herkomme, ist schon einfach sehr wichtig. Ist einfach, weil das ist mein Bezug, sag ich mal. Ich bin hier aufgewachsen, ich habe die Sprache mitgekriegt, ich habe das Ruppige mitgekriegt und ich will den Leuten das einfach zeigen und nach außen tragen. Und vor allen Dingen ist mir jetzt auch mittlerweile einfach wichtig, den Leuten zu präsentieren, wie geil es eigentlich hier ist. Das liegt mir irgendwie am Herzen. Wir sind gerade im Hörsterfeld und hier bin ich groß geworden. Also hier habe ich meine ganze Jugend verbracht und hier bin ich das geworden, was ich bin. Also es hat so weit geprägt, dass ich die Welt nicht nur aus einer Perspektive sehe, sondern dass ich halt verschiedene Lebenslagen sehe und auch weiß, wie es ist, wenn mal Dinge nicht so geil sind und auch mal nicht so gut funktionieren. Und vor allen Dingen hat mich dahin geprägt, dass auch Tiefkühlkannelloni einmal am Tag hervorragend schmeckt.
11: Lange die SchülerInnen von heutzutage verblöden immer mehr.
12: Lange, was hast du gesagt?
11: Ja, lange nicht verblöden.
12: Nee, Lange. Wer verblödet?
11: Die SchülerInnen von heute.
12: Sag mal, hast du am Blitz geleckt oder was? Warum genderst du? Das klingt so beschissen, Junge.
11: Du Flachpfeife, das ist doch meine Entscheidung, wie ich was sage.
12: Ja, aber das sagt man doch nicht so.
11: Ja, Lange doch, das kann man so sagen. Weil das ja Leute zusammenbringt und nicht ausschließt.
10: Wichtige Inhalte im Social Media Bereich zu teilen, ist, glaube ich, in der heutigen Zeit das Wichtigste, was überhaupt existiert. Weil ich habe eine Stimme, ich habe eine Reichweite und ich kann damit einfach Dinge vielleicht bewegen und verändern. Gerade weil ich auch die Sprache nutze, die ich spreche.
9: Richtig guter Typ. Und bevor wir gleich aufs Wetter schauen, gucken wir noch mal aus dem Fenster. Der Rhein führt in Duisburg so wenig Wasser wie seit Beginn der Wetteraufzeichnung nicht. Am Pegel Ruhrort wurde der bisherige Rekord aus dem Dürrejahr 2018 schon unterschritten. Heute lag der Pegelstand bei 151 Zentimetern und nach aktuellen Prognosen könnte der Wasserstand in den nächsten Tagen sogar noch weiter sinken. Für die Schifffahrt hat das Folgen. Frachter können weniger Ladung aufnehmen. Für Spaziergänger dagegen werden am Ufer immer mehr Sandbänke und sonst verborgene Bereiche sichtbar. Ja, immerhin in den nächsten Tagen kommt ein bisschen was runter. Hier sind die Wetteraussichten. In der Nacht ziehen ein paar Schauer und Gewitter auf. Meistens bleibt es aber trocken bei schwülen 20 bis 22 Grad. Morgen früh scheint oft erstmal die Sonne. Es gibt nur vereinzelt Schauer und Gewitter. Am Nachmittag bis 34 Grad und mehr Wolken. Gegen Abend teilweise kräftige Gewitter mit Hagel, Starkregen und Sturmböen. Mittwoch wieder viel Sonnenschein, vereinzelte Hitzegewitter dann nachmittags. Donnerstag größtenteils trocken und ein bisschen kühler. Freitag dann ein Wechsel aus Sonne und Wolken, vereinzelten Schauern. Ja, und spätestens jetzt ist Zeit fürs Abendessen, damit es da viel günstig bei rumkommt. Ist Björn Freitag gleich für uns im Einsatz. Dieses Mal kocht er günstig in einer Jugendeinrichtung. Und da wird's richtig lecker. Mein Favorit, die Bowls. Die gibt's dann gleich nach der Tagesschau. Viel Spaß.

0: Mit dem Inselflieger erreichen wir El Hierro. Nicht weit vom Flughafen entfernt liegt Tamaduste, ein Dorf mit wenigen 100 Einwohnern und einer geschützten Badebucht. Hier lebt Luis Espinosa. Der ehemalige Tourismusdirektor der Insel ist auf dem Weg zur Dorfbar. Luis ist zwar Pensionär, hat aber einen Nebenjob. Bei Problemen mit Behörden hilft er den rund 300 deutschen Auswanderern wie Ulrich Heuer. Sein Pass war abgelaufen.
1: 90% der Deutschen, die hier leben, kenne ich. Einige werden kleine Probleme, andere nur für besser renovieren.
0: Jetzt ist der Pass wieder gültig. Und hier ist sein Büro. Luis ist im Auftrag des deutschen Konsulats tätig. Ämterkram, Übersetzungen, Anträge, er hat sogar eine regelmäßige Sprechstunde.
1: Ja, und hier ist der Platz, den ich ausnütze, wenn mehr als eins kommt, hier sitzen und besprechen, was für Probleme sind und was man lösen kann.
0: Ein Besprechungszimmer mit Sonnengarantie. Die Kanarischen Inseln gehören zu Spanien und liegen vor der Küste Afrikas. El Hierro mit der Hauptstadt Valverde ist die westlichste Insel der Kanaren und vom Massentourismus verschont geblieben. El Hierro steht für ländlichen Tourismus und das EU-Projekt Turismo Rural. Spektakulär ist der Blick auf das Tal El Golfo vom Mirador de la Peña. Der berühmte Kanarenkünstler César Manrique hat ein Restaurant und das Gelände drumherum gestaltet. Und Luis hat den eigenwilligen Architekten auch schon persönlich hier oben erlebt.
1: Einmal sind wir hier gekommen, eine Gruppe Leute, und war dabei der Künstler César Manrique, der Gründer. Und der hat gesehen, ein Kabel, ein Mast damit, ein dicke Kabel, mehrere Kabel, die runtergingen bis die Ortschaft da vorne. Und hat gesagt, wer hat das veranstaltet und so. Und ich habe ihm gesagt, daneben hast du der Präsident von Cabildo und gleichzeitig Direktor von elektrischem Kraftwerk. Und der und hat sich gedreht und hat ihn angeschimpft. Nach 2 Monaten war der Kabel weg.
0: Die einst verschandelte Aussicht, jetzt ist sie wieder makellos. Als Schwimmer hat man es nicht einfach. Es gibt fast keine Sandstrände. Darum haben die Einheimischen zwischen den Felsen Naturbecken angelegt. Da kann sich jeder gefahrlos in die Fluten stürzen, schwimmen wie in einer riesigen Badewanne und sogar mit Wellengang. Das Plateau in der Inselmitte liegt auf rund 1000 Meter Höhe. Eine bizarre Landschaft und Wanderregion. Menschen sieht man hier eher selten, Schafe dagegen häufiger. Unser Guide Luis trifft einen alten Bekannten wieder, den Schafhirten Luis Cejas, der gerade eine dringende Angelegenheit zu klären hat.
2: Ah, no, no, no.
1: Ah, der war einer vom Restaurant, der ihn vorher angerufen hat, um zu sehen, ob er Ziegen zu verkaufen hat. Vielleicht will er eine Ziege da vorbereiten. Nicht?
0: Pech gehabt, es gibt nur Schafe. Und die werden streng bewacht vom Schäfer und seinen Hunden. El Hierro ist eine beliebte Wanderinsel mit teilweise regelrecht verwunschenen Pfaden und Wegen. Vor mehr als 20 Jahren hat es Gerda aus Deutschland hierhin verschlagen. Mit dem neuen Leben kam auch ein neuer Name. Als Aminata ist sie nun bei den Einheimischen bekannt. Abends gibt sie Yogakurse, tagsüber bietet sie Wanderungen an.
3: Die Touristen, die hier auf die Insel kommen, sind im Winter vor allem Deutsche und im Sommer die Bewohner von anderen Inseln. Aber es ist keine überlaufene Insel, es ist immer sehr ruhig, es ist immer gemütlich. Es ist die Erholungsinsel auch für die umliegenden Kanareninseln. Für mich ist das Schönste die abwechslungsreiche Natur und die Ruhe auf der Insel. Und über die Jahre habe ich natürlich auch viele Kontakte, viele Freunde hier. Aber man kann hier eben noch seinen eigenen Lebensstil leben.
0: Als Urlauber zur Ruhe kommen, am Inselleben teilhaben und in typischen uralten Landhäusern der Einheimischen wohnen. Das ist Turismo Rural. Die Finca Martel wurde, wie viele andere Landhäuser auch, mit EU-Mitteln restauriert und vor dem Verfall gerettet. Das Anwesen gehört Luis' Nachbar Antonio. Das Familienerbe ist jetzt ein Ferienhaus. Das EU-Projekt Turismo Rural wird seit Jahren von der Deutschen Karin Flieger vorangetrieben. Sie vermittelt die Häuser im Auftrag der Besitzer. Kulturpflege durch Tourismus. Mit den Einnahmen können die traditionsreichen Häuser erhalten bleiben.
1: Und das ist eine der Zimmer.
0: Es gibt zwei davon. Der Mietpreis liegt bei rund 480 Euro pro Woche.
1: Das ist der Familienbild. Die Mutter, der Vater, aber sie ist Witwe schon. Der Vater
2: ist,
1: und die neun Geschwister. Vom älter zu jünger.
0: Im Leben der Menschen haben die katholische Kirche, der Glaube und alljährliche Prozessionen noch ihren festen Platz. Auch Aminata feiert mit den Einheimischen. Die Deutsche gehört irgendwie längst dazu. Ob jung oder alt, in dem kleinen Ort Tessine ist alles auf den Beinen. Und Aminata kennt fast jeden.
4: Zumindest jeden dritten. Oder besser gesagt, mich kennen sie fast alle.
5: Wie kommt's?
4: Vielleicht durch unsere Zeit, die wir hier auf der Insel schon leben. Am Anfang war das ein Hit, als zwei blonde Mädchen geboren waren. Und da kannten plötzlich alle uns.
0: El Hierro ist auch eine Insel der Kontraste. Das bunte Leben in den Dörfern im Osten. Und dann der karge Westen und ein Leuchtturm an einem besonderen Ort.
1: Wir sind hier am Ende der Welt, frühere Ende der Welt. Hier war früher der Meridian Null, ist gestellt worden, und man wusste nichts, was dahinter ist.
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12: Flächenbrand bei Bergheim. Über 80.000 Quadratmeter Wald und Wiese standen in Flammen. 120 Einsatzkräfte, die haben gekämpft, aber nicht nur die Feuerwehr. Unser erstes Thema in der nächsten halben Stunde.
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12: Ja, ein riesiger Flächenbrand. Über 80.000 Quadratmeter Wald und Wiese in Flammen. Am Wochenende, da war in Bergheim echter Großeinsatz angesagt. 120 Einsatzkräfte haben gekämpft, aber nicht nur die Feuerwehr, auch Landwirte haben mit angepackt. Was den Großbrand verursacht hat, ist allerdings noch unklar.
13: Verkohlte Blätter, Baumstämme und Äste zeigen deutlich, wie das Feuer hier gestern an der Böschung gewütet hat. Der Geruch von Verbranntem liegt auch heute noch merklich in der Luft. Peter Keutmann von der Freiwilligen Feuerwehr war beim Brand dabei.
14: Das Feuer hatte am Anfang eine Größe von ca. 500 Quadratmetern und hat sich durch die Windböen rasant ausgebreitet. Nach kurzer Zeit mussten wir die Alarmstufe erhöhen. Wir haben auf Stadtalarm erhöht und aus den anliegenden Städten Wechselladerfahrzeuge mit Wassertanks nachgefordert.
13: Später stellt die Feuerwehr mit Drohnenaufnahmen fest, dass insgesamt 82.000 Quadratmeter betroffen sind.
14: Ja, man hat gemerkt, dass die Lage brisant war und alles mit Hochdruck und sehr großer Professionalität abgearbeitet worden ist. Also jeder wusste, was er zu tun hatte und man ist halt dann einen Schritt schneller unterwegs. Uns ist allen die Trockenheit bekannt. Wir sehen es in den Medien, was los ist, nicht nur in Deutschland, sondern auch Europa.
13: Genau in diese Lage kommt Landwirt Johannes Peters vom Haller Hof direkt in der Nähe. Eigentlich war er am Sonntagnachmittag mit Freunden unterwegs.
15: Und dann riefen befreundete Feuerwehrleute an, dass es hier im Wald angefangen hat zu brennen, an der Böschungskante Richtung Bahn unten. Und haben halt dann um Unterstützung gebeten, sodass wir dann mit unserem Güllefass ausgerückt sind und mit unserer Beregnungspumpe.
13: Johannes Peters zögert keine Sekunde und fährt los.
15: Ja, es war schon ziemlich aufregend, da mal zu sehen, wie das alles so abgeht und wie dann die Einsatzkräfte dann da vor Ort das alles koordinieren und, sage ich mal, uns Landwirte dann noch darin eingebunden haben.
13: Nur 3 Kilometer vom Familienhof entfernt brennt der Wald.
15: Ja, und vor allen Dingen dann oben haben dann die Kronen von den Bäumen direkt angefangen zu brennen und so hat sich das Feuer dann auch schnell ausgebreitet. Hier war gestern sozusagen meine Einsatzstelle, wo ich dann mit dem Güllefass hier vorne rangefahren bin. Dann war hier direkt ein Löschfahrzeug mit Pumpe. Also mit meinem Güllefass habe ich dann übergepumpt in so ein 5000 Liter Becken. Und die Feuerwehr hat dann quasi hier den Schlauch runtergelegt, direkt zum nächsten Fahrzeug, was dann da unten mit den Löscharbeiten begonnen hat.
13: Das Wasser fangen sie auf dem Hof in ihrem Regenwasserbecken auf. Eigentlich um die Kulturen, die bei ihnen wachsen, zu bewässern. Die haben Wasser bei den heißen, trockenen Temperaturen bitter nötig. Gestern ging der Waldbrand vor. Über 120 Einsatzkräfte aus Bergheim und den benachbarten Kommunen waren bei dem Brand mit dabei. Viele von ihnen waren dankbar für die mutige Hilfe von Landwirt Johannes Peters.
15: Heute Morgen sind auch zahlreiche Nachrichten auf meinem Handy eingegangen von befreundeten Feuerwehrleuten, wie super das denn gewesen wäre, dass wir da auf jeden Fall unterstützt haben und direkt auch gesagt haben, dass wir am Start sind. Also das ist ja auch nicht so üblich, auf einem Sonntag da mal jetzt den 5-Stunden-Einsatz da zu reißen.
13: Vor allem, wenn man bedenkt, dass der Arbeitstag auf dem Hof für Johannes Peters heute früh um 6 wieder begonnen hat.
12: Stellen Sie sich vor, Sie müssten umziehen. Aber Ihr Hausstand besteht aus Meisterwerken, die Millionen wert sind. Ja, genau davor stand das Wallraf-Richartz-Museum in den letzten Wochen und Monaten. Jetzt ist es geschlossen nach 25 Jahren und über 4 Millionen Besuchern für eine Generalsanierung. Verpacken, versichern, einlagern, eine echte Mammutaufgabe.
3: Let's keep smiling. Let's keep laughing.
7: Ein Museum wird leergeräumt und das beginnt im Depot.
8: Ja, das ist für uns alle eine außerordentliche Situation. Wir müssen dafür sorgen, dass unser gesamter Gemäldebestand, unser gesamter Grafikbestand das Haus verlässt und das in einem guten Zustand, stabilen Zustand, sodass wir Transport, Verpackung den Bildern eben zumuten und sie alle wieder heil empfangen werden eines Tages.
3: Let's keep smiling, let's keep laughing.
7: Viele, viele Meisterwerke müssen an einen anderen, nicht genannten Ort. Das ist nicht zwangsläufig ein kurzer Weg.
8: Seit Monaten haben wir schon den Gesamtbestand in Augenschein genommen im Depot. Wir sind mit mehreren hundert Gemälden ja an den Gitterwänden sozusagen entlanggegangen, haben Bildschichtsicherung vorgenommen.
7: Was stand noch an in den vergangenen Monaten? Erste, wohl nötigste Reparaturen und nicht zuletzt ebenso routiniertes wie liebevolles Reinigen. Das Ganze hundertfach nebenbei bemerkt. Begutachtet, repariert, gereinigt. Nur so darf ein Bild für den Transport verpackt werden. Arbeit, sagt man, kann ein Privileg sein.
16: Nein, Alltag ist das nicht. Es ist halt immer was Neues, immer was Besonderes. Und ja, man sieht immer schöne, schöne Bilder.
7: Verlassen wir das Depot und gehen auf Etage 3 des Museums. Die Räume für Sonderausstellungen üblicherweise. Auf geradezu frontale Art wird hier der nahe Auszug deutlich. In den Etagen darunter jedoch, in der ständigen Ausstellung, hängt die Kunst bis zur letzten Sekunde. Als würde sie auf ein großes Finale warten. Und das kommt in Form einer nicht dagewesenen Party. Die Ruhe nach dem Sturm und ein letzter Gang in Wehmut.
17: Das wird fehlen, dass man die Werke direkt im Original sehen kann. Man freut sich aber auch drauf, sie natürlich dann künftig anders zu sehen. In anderen Kontexten, in anderen Konstellationen von Werken, die dann zueinander gehängt werden mit einem neuen Gebäude, was wir haben. Aber das wird sicher fehlen, ja.
7: Ein letzter Gang in Wehmut und die vorerst letzte Chance, in Schönheit zu ersaufen. It's magic.
12: Ja, 2,5 Jahre ohne Wallraf, das tut fast schon ein bisschen weh, oder? Und bei mir im Studio ist jetzt Dr. Markus Dickert, Direktor des Wallraf-Richartz-Museums. Schön, dass Sie da sind. Sie haben jetzt gerade auch ein bisschen schmunzeln müssen. Sie haben sich da gerade gesehen. Wie weh tut das jetzt, 2 Jahre zu?
17: Ja, das ist schon eine besondere Situation. Ne? Als Museumsmensch möchte man das Museum öffnen, möchte das zeigen, was man hat, was man macht, was man dem Publikum zeigen möchte. Und jetzt ist es zunächst mal Wehmut und Trauer. Das ist gar keine Frage, weil wir eine ganze Zeit das nicht tun können. Gestern hatten wir eine wunderbare Begegnung noch mit vielen Besuchenden, die zu uns ins Museum gekommen sind am letzten Tag, die ganz spezielle Bilder aufgesucht haben, die ihr Bild noch mal sehen wollten. Und da merkte man auch, wie wir verankert sind in der Stadtgesellschaft, wie viele etwas verbinden mit diesem Haus. Deshalb haben wir da Wehmut und Trauer. Auf der anderen Seite brechen wir aber auch auf. Das ist für uns ja auch wichtig. Wir schließen ja nicht ohne Grund, sondern wir müssen sanieren. Wir bekommen einen Erweiterungsbau und wir werden dann uns neu aufstellen können und haben dann auch ein Ziel vor Augen, was für uns erreichbar ist. Und das trägt das Team und auch meine Arbeit.
12: Vor diesem Aufbruch gab es eine wahnsinnige Logistik, das haben wir jetzt gerade gesehen, um das alles zu verpacken, um damit auch wirklich umzuziehen. Gab es so einen Moment bei Ihnen, wo Sie gedacht haben, oh Gott, das Bild bitte nicht, bitte nicht?
17: Das passiert schon, das passiert schon. Denn man muss ja bedenken, die Zuschauer werden ja unser Haus gut kennen. Wir haben so wahnsinnig viele wunderbare, auch unersetzbare Meisterwerke. Vom Mittelalter über das Barock bis hin ins 19. Jahrhundert. Von Stefan Lochner über Rembrandt und Rubens bis hin zu Van Gogh. Da muss man sehr, sehr vorsichtig sein. Und jeder, der schon mal einen Umzug zu Hause gemacht hat, weiß, da gibt es Ecken und Kanten. Da muss man aufpassen, dass nichts passiert. Umso mehr bei einer so großartigen Sammlung, wie wir das machen. Es ist haarklein vorbereitet von den Restauratorinnen, von den Kunsttechnologen. Wir haben da ein tolles Team. Wir werden von außen noch unterstützt. Wir haben einen Logistikpartner, der das macht. Also das ist sehr gut vorbereitet. Aber man erwischt sich schon manchmal, dass man denkt, wir sind froh, wenn die Dinge eingepackt sind und am Bestimmungsort angekommen sind.
12: Jetzt stellt man sich natürlich die große Frage. 2 Jahre ist Ihr Museum jetzt zu. Mhm. Was macht denn ein Direktor ohne sein Museum 2 Jahre lang?
17: Naja, 2 Jahre hört sich viel an, ist es aber natürlich gar nicht. Denn wir müssen natürlich diese 2 Jahre auch nutzen, um die Eröffnung des Museums vorzubereiten. Wir müssen uns überlegen, wie wollen wir denn das dann erweiterte Museum mit einem zweiten, mit dem Erweiterungsbau dazu bestücken? Was wollen wir wo hängen? Welche Kontexte schaffen? Welches Erlebnis für die Besuchenden schaffen? Wir wollen uns auch überlegen, welche großen Sonderausstellungen wollen wir denn machen? Das zieht ja die Besuchenden an, das interessiert sie ganz besonders. Das werden wir nach einigen Monaten dann nach der Eröffnung auch machen. Wir müssen uns auch überlegen, wie wird man durch das Haus geführt? Welche Gestaltung wollen wir haben? Wir wollen das Foyer zu einem großen Treffpunkt machen für die Stadtgesellschaft. Das hat Oswald Matthias Ungers schon als Stadtlodger angelegt. Wir wollen einen dritten Ort dort machen, wo die Gäste zu uns kommen können. Also wir haben viel vor und dafür sind 2 Jahre dann gar nicht zu lang.
12: Gibt es denn trotzdem schon einen Programmpunkt, auf den sich die Kölnerinnen und Kölner freuen können 2028?
17: Na, sie können sich auf jeden Fall auf ein größeres Museum freuen. Sie können sich auf noch mehr Kunst, unserer wunderbaren Kunstwerke, die bis jetzt im Dunkel des Depots waren, die kommen an die Wand. Da kann man sich drauf freuen. Auf ein ganz neues Haus, das noch besser, noch schöner wird. Und da freuen wir uns im Team drauf. Und da darf sich auch jeder Besuchende drauf freuen.
12: Das nenne ich mal ein Teasing. Und wir von der Lokalzeit aus Köln werden natürlich mit dabei sein. Vielen Dank für den Besuch,
17: sehr
12: Dr.
17: gerne.
12: Markus
17: Vielen
12: Dickert.
17: Dank.
12: Dankeschön. Ja, die Kölner Lanxess Arena hat jetzt einen Rekord aufgestellt. Sie ist die Nummer 1 unter den Konzertlocations in Deutschland.
18: 1,3 Millionen Besucher kamen zu den Konzerten im vergangenen Jahr. Damit holte sich die Lanxess Arena bundesweit den Spitzenplatz und hat den Münchner Olympiapark als größte Konzertlocation Deutschlands überholt. Das Ranking wird von der GEMA herausgegeben. Internationale Popstars wie Katy Perry, Sting oder Billie Eilish spielten 2025 in der Lanxess Arena. Insgesamt gab es über 7.300 Konzerte in Köln. Im Städteranking reichte das für Platz 4.
12: Die Haltestelle am Kölner Hansaring, die ist eine der dreckigsten in der Stadt. Überfüllte Mülleimer oder weggeworfene Spritzen. Ja, deshalb gab es heute eine Putzaktion, gemeinsam von KVB, Deutsche Bahn und AWB. Und auch Kölns Oberbürgermeister, der hat mit angepackt.
19: Großputz, medienwirksam, an einer der ekligsten Haltestellen Kölns, die heute gar nicht mal so schlimm aussieht, weil schon seit 2 Wochen gründlich vorgeputzt wird. 3-mal am Tag kommt hier sonst nur der gröbste Dreck weg. Die KVB beauftragt dafür das Team von Herbert Schöneweiß.
20: Man sieht sie ja auch hier hinten. Da sind ja Fäkalien und alles. Die Silikonnaht ist schon komplett zerfressen. Und es stinkt unheimlich, weil halt eben auch der ganze Boden, das ganze Bauwerk ist voll mit Ausscheidung.
19: Die Haltestelle Hansaring ist ein schwieriger Fall, auch weil hier mehrere Unternehmen für die Sauberkeit zuständig sind. Oben die Deutsche Bahn, in der Mitte die AWB und unten die KVB. Hinzu kommt, dass immer mehr Menschen mit Problemen in der Haltestelle quasi wohnen. Obdachlose und Drogenabhängige. Allein die KVB gibt insgesamt 3 Millionen Euro pro Jahr aus, um ihre Haltestellen sauber zu halten.
21: Was so schwierig ist, dass in sehr kurzer Zeit, binnen von 24 Stunden, oft die Verschmutzung, die Graffitis, der Vandalismus schon wieder in einem Ausmaß da ist, als wäre vorher gar nicht gereinigt worden. Also es ist wirklich eine Sisyphusarbeit.
19: Stadt, Deutsche Bahn, KVB und AWB wollen weiter gemeinsam dranbleiben.
22: Einmal die Sensibilität wecken, darauf hinweisen, auch in der Bevölkerung. Es ist wichtig, wie wir selber mit unserer Stadt umgehen, gemeinsam für Sauberkeit sorgen und dann nicht nachlassen in dem Bemühen. Nicht nur einmalig hier, sondern es ist eine Daueraufgabe für uns alle.
19: Die nächste gemeinsame Putzaktion ist schon geplant, dann am Bahnhof Ehrenfeld.
12: 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Zum 80. Geburtstag unseres Bundeslandes. Ja, und wir starten jetzt bei Stunde 1, mitten in der Nacht, wenn die meisten von uns schlafen.

0: Anfang der Woche ist halt ein bisschen schwieriger, weil man halt erstmal sich an die Schicht gewöhnen muss. Und das ist halt ein bisschen zäh, bis man reinkommt. Und Ende der Woche wird es halt ein bisschen angenehmer, weil sich der Rhythmus dann halt angepasst hat. Meine Schicht endet halt quasi um 6 Uhr morgens jedes Mal, 22 Uhr Schichtbeginn, 6 Uhr morgens ist Ende.
1: Nachtschicht im Werkzeugwerk. Mitternacht ist gerade durch. Aus solchen langen Stangen macht Fatih Özdemir ganz kurze Kleinteile. Also er überwacht die Maschinen, die das machen.
0: Hat auch so eine Gelenkfunktion. Ich habe meine Lehre hier gemacht, 3,5 Jahre. Ich bin jetzt seit 26 Jahren hier tätig. Ich kenne nichts anderes. Ich bin auch froh und glücklich, hier zu sein. Mir macht das auch Spaß. Wenn es nicht so wäre, wäre ich ja nicht hier. Ne? Das ist halt so. Aber ja, ist schon cool hier. Ist schon schön.
1: Zerspannungsmechaniker in einer Werkzeugfirma. Typisch bergisches Land. Was sie hier nachts drehen, haben viele in ihrer Werkzeugkiste.
0: Du tust halt die ganzen Einsätze hier drauf.
1: Stahlwille ist ein Traditionsbetrieb mit Weltruf.
0: Klar, ist halt eine Weltmarke. Ne? Wir sind halt marktführend, was Drehmomente angeht, Drehmomentschlüssel angeht und hoffe, dass das auch so weiter bleibt. Da geben wir uns alle halt sehr viel Mühe. Und dann hoffen wir mal, dass wir noch weitere 150, 160 Jahre bestehen. Ne?
1: Werkzeugunternehmen, die noch immer da produzieren, wo sie groß geworden sind, davon gibt es nur noch wenige. Um NRW als Produktionsstandort zu erhalten, hat Stahlwille in modernste Maschinen investiert.
0: Machen wir mal Qualitätskontrolle eben.
1: Da wird Fatih zum Pingel.
0: Durchmesser 8 plus 1.
1: Damit sie sich rentieren, müssen die Maschinen auch nachts laufen und richtig laufen.
0: 4 plus 1 Zehntel wären wir auch drinnen.
1: Messen hier, messen da, die ganze Nacht durch. Produktionsausfall kostet Geld. Irgendwann aber kommt er, der tote Punkt.
0: Ich habe die meistens so zwischen 3 und 5 Uhr. Da ist es immer am schwierigsten, wach zu bleiben, vor allem jetzt Anfang der Woche. Aber wenn du die dann überstanden hast, dann geht's eigentlich. Aber ich glaube, die haben wir alle hier. Und was man auch sagen muss, wir kriegen ja eine Nachtschichtzulage. Und das ist, wenn man ehrlich sein muss, ist das wirklich Schmerzensgeld.
1: Geld, das er für seine Familie gut gebrauchen kann. Fatih hat zwei Jungs. Und die sollen, was von ihrem Papa haben, auch in den Nachtschichtwochen. Nachmittag schlafen ist deshalb nicht.
0: Du kannst ja nicht den ganzen Tag im Bett liegen und den Jungs sagen, hör mal, ich gehe jetzt arbeiten, ich bin müde, sieh zu, dass du irgendwas unternimmst. Das geht ja nicht. Deswegen musst du jeden Tag deinen inneren Schweinehund besiegen.
1: Und das für 6 Nachtschichten hintereinander. Alle 3 Wochen.
2: 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Da kommen wir jetzt zu einem ganz anderen Thema. Autofahrer, die müssen sich aktuell auf zusätzliche Geschwindigkeitskontrollen einstellen. Die Polizei führt europaweit eine sogenannte Speed Week durch, unter anderem auch in Köln, Leverkusen und im Rhein-Erft-Kreis. Zusätzliche Blitzer und Kontrollen gibt es gezielt vor allem dort, wo die Polizei Unfallschwerpunkte ausgemacht hat. Die Speed Week, die startet heute und läuft bis Sonntag. Der 10. März 2024, ein Datum, das viele in Köln nicht vergessen werden. Am Mülheimer Hafen, da wird der 15-jährige Dara K. getötet. Ein Fall, der bundesweit für Entsetzen sorgt. Unser YouTube-Format WDR Verbrechen hat diesen Prozess jetzt noch einmal aufgerollt mit allen Details. Und wir haben dafür auch mit unserem langjährigen Gerichtsreporter gesprochen, dem dieser Fall bis heute besonders nahe geht.
3: Gegen 8 Uhr morgens findet ein Fußgänger an dieser Stelle die Leiche von Dara K. mit 8 Messerstichen und bis auf die Unterhose ausgezogen. Den ganzen Sonntag über sichern die Ermittler Spuren.
4: Insgesamt 4 Männer werden festgenommen. Der damals 18-jährige Joshua M., der 26-jährige Ahmed Y., der 19-jährige Marcel M. und der 20-jährige Sammy D. Die beiden Hauptbeschuldigten werden schnell Joshua M. und Ahmed Y.
3: Laut Ermittlungen sollen alle Teil einer Drogenbande gewesen sein, die ab 2023 den organisierten Cannabishandel im Mülheimer Stadtgarten beherrscht. Der Älteste, Ahmed Y., sorgt für ihren Schutz und für die Bestrafung innerhalb der Bande. Dafür bekommt er monatlich 4.000 Euro. Auch Dara K. verkauft für diese Gruppe als Läufer grammweise Gras.
4: Doch Anfang 2024 verlässt Dara K. wegen mehrerer Konflikte die Gruppe und läuft über zu einem konkurrierenden Drogendealer. Durch diesen Wechsel steigen die Spannungen zwischen Dara K. und der Gruppe um Ahmed Y. und Joshua M.
3: Wurde Dara K. deshalb getötet? Rund ein halbes Jahr später erhebt die Staatsanwaltschaft Anklage gegen drei Heranwachsende und gegen den Erwachsenen Ahmed Y. Allen vier wird gemeinschaftlicher Mord sowie Freiheitsberaubung mit Todesfolge vorgeworfen. Und dieser Prozess wird besonders emotional.
5: Ihr Kind. Die Mutter nimmt mit dem Vater und der Schwester als Nebenkläger im Prozess teil. Immer wieder ruft sie am Vormittag den Namen ihres Sohnes. Sie schreit Trauer und Verzweiflung heraus. Später, als der erste Angeklagte den Saal betritt, können auch andere Angehörige nicht mehr an sich halten. Saal 210 im Kölner Landgericht wird geräumt. Erst später, als alle Angeklagten da sind, kann das Verfahren auch mit Zuschauern beginnen.
3: Markus Schmitz hat damals für den WDR über diesen Prozess berichtet.
6: Dass es selbstverständlich gerade auf der Nebenklagebank diese drängenden Blicke gibt zu demjenigen, von dem man ausgehen muss, das ist derjenige, sowas kennen wir, dass da auch mal was gesagt wurde. Ja? Aber diese Art von Trauer, diese Art von Ausbruch, es war ein Ausbruch, eine kleine Eruption in diesem Saal, das hat man noch nicht erlebt.
7: Du hast dich dazu entschieden, diese Emotionen, von denen du gerade gesprochen hast, auch in deinen Fernsehbeitrag mit reinzunehmen. Was waren also deine Gründe dafür, das zu machen?
6: Also diesen Fall müssen wir uns einfach öfter mal heranziehen, um zu begreifen, dass halt auch eben ganz viele junge Menschen anfällig sind darauf, reinzugeraten in ein solches System, das wiederum ganz viele Menschen unterstützen. Dieser Weg, auf dem sich Dara befunden hat, der war ja direkt tatsächlich in kriminelle Machenschaften, möglicherweise auch weitergehend irgendwann mal größerer Drogendealer zu werden. Und dass da möglicherweise viele Leute nicht aufgepasst haben, dass da Sachen passiert sind, die mit einem 15-Jährigen und auch mit anderen selbstverständlich, aber mit einem 15-Jährigen schon mal gar nicht passieren dürfen, das hat sich in dem emotionalen Ausbruch der Mutter so deutlich gezeigt, dass ich als Reporter das zeigen wollte.
7: Wie haben denn die Angeklagten auf diese Emotionen reagiert?
6: Vor allen Dingen bei Joshua war das. Der lief immer kerzengerade, geradezu steif, raus aus dem hinteren Raum, rein in den Gerichtssaal. Ja, und für ihn muss das in diesem Gesamtzusammenhang, ohnehin mit dieser Frage, was habe ich eigentlich angerichtet, muss das schon schwierig gewesen sein. Also man muss ihn jetzt nicht zu sehr schützen und nicht zu viel Mitleid haben, aber das war tatsächlich der Punkt, wo man immer so denkt als Beobachter, das ist jetzt die Situation, wo ihm klar wird, was er da damals angerichtet hat. Ja. Wenn andere Leute zugucken.
7: Und dann gab es noch den Ahmed Y. Was hast du bei dem Mann beobachtet?
6: Der ist viel selbstbewusster aufgetreten. Dann auch nicht alles haargenau zu erzählen, wie es sich in der Nacht zugetragen hat. Auch aus der Maßgabe heraus, dass ihm schon von Beginn an die höchste Strafe drohte. Deswegen denke ich, dass man da schon versucht hat, so viel wie möglich rauszuholen.
3: Am 18. Dezember 2024 die Urteile. Der 27-jährige Ahmed Y. bekommt lebenslang. Der 19-jährige Joshua M. 9 Jahre nach Jugendstrafrecht. Der Mordvorwurf gegen die beiden anderen Angeklagten lässt sich nicht beweisen. Marcel M. wird wegen Beihilfe nach Jugendstrafe zu 2 Jahren Haft verurteilt. Semi D. kann das Gericht als freier Mann verlassen, muss sich aber einer 6-monatigen Betreuung unterziehen.
2: 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Schlange stehen, Wartezeiten, restlos ausverkaufte Termine. Die Kusama-Ausstellung, die hat Köln regelrecht in einen Ausnahmezustand versetzt. Mehr als 450.000 Menschen, die sind in den vergangenen 4 Monaten ins Museum Ludwig gekommen. In den beiden letzten Tagen der Ausstellung war der Ansturm noch einmal besonders groß.
8: Wäre Elvis wieder auferstanden, hätte er kaum mehr Menschen auf die Beine gebracht. Unvorstellbar. Es ist eine Kunstausstellung, die vor Museum Ludwig für diese Bilder sorgt. Es sind wohl historische Bilder.
9: Ich habe die vergangenen Monate als Direktor des Museum Ludwigs wirklich mit unterschiedlichen Gefühlen erlebt. Der Grundton war euphorisch, weil so viele Besuchende kamen. Aber es gab auch viele Herausforderungen. Am Anfang gab es einfach logistische Probleme, das musste sich erst mal einspielen.
8: Und es hat sich eingespielt. Tausende Menschen ließen sich täglich durch die gepunktete Welt der Yayoi-Kusama treiben. 97 ist die Japanerin inzwischen. Den Triumph der Kölner Ausstellung erklärt der Direktor des Museums so.
9: Die Ausstellung von Yayoi-Kusama war so erfolgreich, weil sie zum einen eine sehr umfangreiche Ausstellung ist, die sehr in die Tiefe auch gegangen ist, diese Ausstellung. Und gleichzeitig ist sie sehr bildträchtig. Das heißt, in den sozialen Medien lässt sie sich sehr gut kommunizieren und verbreiten. Und ich glaube, diese Kombination von der Relevanz der Künstlerin und gleichzeitig diese unglaubliche Bildmächtigkeit, das ist der Erfolg oder war der Erfolg, muss man ja jetzt leider sagen, der Yayoi-Kusama-Ausstellung.
8: Mehr als 450.000 Menschen haben Yayoi-Kusama im Museum Ludwig gesehen. Das ist ein atemberaubender Rekord. Vielleicht sogar einer für die Ewigkeit.
2: Ja, Feuer am Himmel, Musik in der Luft und Hunderttausende am Rhein. Die Kölner Lichter, die haben mal wieder alle verzaubert. Zum 21. Mal ging es unter dem Motto die magische Schule des Feuerwerks hoch her. Und wir zeigen Ihnen jetzt noch einmal die schönsten Bilder von diesem magischen Abend.
10: Wir treffen uns jedes Jahr mit einer Truppe Freunde hier und freuen uns dann am späten Abend auf die Kölner Lichter.
11: Wir sind immer sehr früh hier, damit wir halt schöne Plätze haben. So komm ich

0: Wir konnten relativ frühzeitig rausfahren, in Position gehen, alles nach oben ziehen. Das war natürlich traumhaft.
1: Nervös?
0: Ja, immer. Das hört doch nicht auf.

0: wenn es die Kölner Lichter auch weiterhin geben soll und gibt, wird das Thema heißen Pax. Und das ist das lateinische Wort für Frieden.
1: Ja, tolle Bilder. Aber so schön das Feuerwerk für uns war, nicht für alle war der Abend ungetrübt. Bei WDR aktuell ab 21:45 geht es um zwei Gänse, die bei den Kölner Lichtern verletzt wurden. Und um Kritik von Tierschützern an der Stadt. Und damit zum Wetter für Köln und Umgebung in den nächsten Tagen. In der Nacht bleibt es meist trocken. Vereinzelt sind Regen und Gewitter möglich mit Starkregengefahr bei 18 Grad. Auch der Dienstag, der kann mit Regen und Gewittern starten. Vielerorts scheint aber die Sonne. Am Nachmittag gibt es örtlich zum Teil heftige Gewitter mit Starkregen bei 35 Grad. Wir schauen mal noch auf die weiteren Aussichten. Am Mittwoch viel Sonne, speziell im Bergischen, aber auch Gewitter bei 31 Grad. Am Donnerstag ein Mix aus Sonne und Wolken um die 27 Grad. Und am Freitag neben Sonne und Wolken auch Schauer bei 25 Grad. Ja, und das war's mit Ihrer Lokalzeit aus Köln für heute. Aber morgen geht's natürlich weiter um 20.15 Uhr, beziehungsweise hier geht's um 20.15 Uhr weiter mit viel für wenig. Clever kochen mit Björn Freitag direkt im Anschluss an die Tagesschau. Ihnen jetzt einen schönen Abend. Tschüss. Und bis morgen, da sehen wir uns nämlich wieder. Ich freue mich auf Sie. Tschüss.

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4: Heute bei Wer weiß denn sowas? Frank Rosin im Team mit Bernhard Hoecker. Und sie spielen gegen Christian Rach und Elton. Das Kochduell, es geht los. Ich hoffe, Sie haben es sich bequem gemacht, können sich jetzt entspannt zurücklehnen, uns folgen. Sie können mitspielen in der ARD Quiz-App, wenn Sie mögen, oder auch mal hier im virtuellen Publikum dabei sein. Alles ist möglich. Und wir haben uns heute zwei Gäste eingeladen. Wenn ich jetzt sagen würde, wir haben zwei Köche zu Gast, das würde Ihnen überhaupt nicht gerecht werden. Ja? Das sind ja heute, Köche sind ja heute Unternehmer, Entertainer. Sie sind Kreative, sie sind einfach tolle Menschen.
5: Wow. Ja, das doch. 18 Uhr.
4: Wir freuen uns sehr.
5: Dankeschön.
4: Vielen Dank.
5: Dankeschön. Hi.
4: Manchmal auch ein bisschen wahnsinnig. Man muss als Koch auch ein bisschen verrückt sein. Also man muss auf jeden Fall hart im Nehmen sein. Zumindest höre ich das immer so, wenn man in den Beruf einsteigt. Das ist nicht immer ganz einfach. Das ist, in der Küche geht es ja auch mal ein bisschen rauer zu.
6: Ja, charakterlich von der Berufsbeschreibung kann man auch Torwart sein, aber
4: oh, stimmt, ja, das ist ja,
6: aber ich glaube, es hat was mit Liebe und Hingabe zu tun. Für mich ist es einfach eine Berufung und von Anfang bis Ende werde ich das auch bleiben. Gastronom und Koch.
4: Leidenschaft. Ja. Und du bist, ich habe es ja eben gesagt, du bist durchaus auch jemand, ich empfinde dich als sehr unterhaltsam.
6: Weißt du, warum das gut ist?
4: Warum?
6: Weil ich gar nicht so gut kochen kann.
4: Und eine Prise Selbstironie ist auch noch mit dabei. Ja. Wunderbar, aber das hilft natürlich. Ne?
6: Ja, ungemein. Einfach sich ein bisschen zurückzunehmen und darüber auch lachen zu können, ist ganz, ganz wichtig.
4: Das hilft. Ja. Viel Spaß heute bei uns. Frank Rosin im Team mit Bernhard. Und ich konnte das gar nicht glauben, als ich das gehört habe. Ihr beide, Christian Rach und Frank Rosin, heute das erste Mal gemeinsam im Fernsehen. Das erste Mal gemeinsam in einem Studio vor den Kameras. Warum? Bisher nicht.
7: Ja, ich bin sonst immer vorweggelaufen.
6: Okay. Hat er recht. So. Im wahrsten Sinne des Wortes.
7: Und ich bin ja im aktiven Unruhezustand. Ich bin ja schon wirklich im fortgeschrittenen Rentenalter. Da muss Frank ja noch hinkommen. Mhm. Und das ist dann immer so diese unterschiedlichen Zeiten und Wahrnehmungen. So. Mhm. Genau. Ja.
4: Irgendwann ist das, glaube ich, auch befreiend, wenn man sich so aus der klassischen Gastronomie mal ein Stück zurückziehen kann, weil man diese tägliche Verpflichtung vielleicht nicht mehr hat?
7: Nein, Frank hat es ja ganz richtig gesagt. Man muss Liebe und Hingabe haben. Und wenn du aber 30 Jahre, 80 Stunden in der Woche arbeitest, dann sagst du irgendwann selbstbestimmt hoffentlich, that's it. Mhm. Und wenn man das dann kann und wenn man sich da eine Rente erarbeitet hat, wo man sagt, jetzt weiß ich, wie ich die nächste Zeit verbringe, dann ist es gut und dann sollte man auch selbstbestimmt aufhören und nicht erst, wenn es zu spät ist.
4: Mhm. So, wunderbar.
8: Vor allem Gesundheit. So. Mhm.
4: Elton, nein.
9: Nein! Nein! Ich bin ja noch mit Liebe und Hingabe dabei.
4: Ja.
10: Ich würde ihn gerne umarmen jetzt, aber es geht ja nicht. Oh, Putti, Putti, Putti. Ja.
4: Du würdest ihn gerne umarmen und nicht nur die Scheibe verhindern.
10: Ja, ja, genau.
4: Also viel Spaß und Erfolg auch euch beiden, Christian Rach und Elton. Und ich habe gleich was Interessantes zum Anfang. Wussten Sie eigentlich, dass die Bäckerhefe, also das Bakterium, die Mikrobe des Jahres 2022 ist? Oh. Was ist nicht, ich frage mich immer, wer bei solchen Wahlen in der Jury sitzt.
8: Ich weiß nicht.
4: Mich hat auch keiner gefragt.
11: Dass es überhaupt eine Mikrobe des Jahres gibt, wäre für mich ein
4: Wunder. Toll, ne? Schon. Ja. Freut mich, dass es die Bäckerhefe geworden ist. Mikrobe des Jahres. Jetzt gucken wir mal auf die Zuschauerverteilung. Wie hat sich unser Publikum anwesend und virtuell heute für welches Team entschieden? Hinter Frank Rosin und Bernhard sitzen 54 Zuschauerinnen und Zuschauer. Hinter Christian Rach und Elton sind es 41. Und so steigen wir jetzt ein. Hier sind unsere heutigen 12 Kategorien. Hier ist die Wand. 12 Kategorien heute sind Gewürze, Musical, Zuhause, Fragezeichen, Fiskus, Neuheit, Alltag, tierisch, unser Körper, Hauptstadt, Haushalt und Held des Tages. Ihr habt ein paar Zuschauer mehr hinter euch. Ihr dürft die erste Kategorie auswählen. Jede richtige Antwort 500 Euro und einen Publikumsjoker für jedes Team.
11: Gewürze klingt doch nach Essen, oder benutzt du sowas nicht?
6: Oh je.
4: Sag's.
6: Gut, nee. Dann nehmen wir Gewürze.
11: Gewürze. Mhm.
4: Woher kommt die Bezeichnung rosenscharf auf einigen Verpackungen von Paprikapulver?
11: Aus dem Drucker, würde ich sagen.
4: A. Ursprünglich wurde das Pulver mit rosa Pfeffer versetzt. B. Es wurde früher aus der Paprikasorte Rossa hergestellt. Oder C. Die samtig rote Farbe des Pulvers erinnert an Rosenblüten.
6: Okay. Das ist
4: Rossa.
6: Das weiß ich nicht.
11: Ach.
6: Ich kann aber sagen, dass A ist Rocha. Sehr, sehr wahrscheinlich...
4: Rocha wird es wahrscheinlich ausgesprochen, nehme ich an.
6: Also A ist Rocha. Es sehr wahrscheinlich nicht, weil der rosa Pfeffer kein Pfeffer ist. Sondern rosa Pfeffer ist eine Blüte, aber kein Pfeffer. Mhm. Dann ist es für mich oder für uns B und C, wo wir uns jetzt mit auseinandersetzen müssen.
11: Also C würde ich vom Gefühl ausschließen, weil das eine samtig rote Farbe hat. Also und vor allem an Rosenblüten erinnert. Es gibt ja wirklich sehr, sehr viele Rosenblüten. Ich kann mir... Bei dem, ich bin vom Gefühl bei sowas bei B.
6: Es gibt ja bei einer Zubereitung einer bayerischen Creme, das ist eine Vanillecreme, die dann mit Ei auf einem Wasserbad zur Rose gerührt wird. Das bedeutet, wenn man reinpustet, muss die Creme auseinandergehen, wellig wie eine Rose. Und das heißt dann auch zur Rose. Also von daher finde ich C gar nicht so... so falsch, weil ich finde auch Rossa, die Schreibweise, was soll das sein? Spanisch, ist das osteuropäisch?
4: Hast du eigene Gewürze?
6: Ja.
4: Mit deinem Namen drauf?
6: Wir machen sowas, aber mit Fachleuten.
2: Ja. Er hat schon ein Brötchen mit seinem Namen.
6: Oh.
4: Noch für alle, ne?
6: Hat den einer verstanden?
4: Elton, du musst es dann auch zu Ende führen. Welche Brötchen denn, Elton?
2: Das Rosinenbrötchen.
4: Ja. Ach so. Ja, jetzt.
11: Deshalb ist das hier ein Beruf.
6: Ich dachte 18 Uhr.
11: Und das ist,
6: ich kann es wirklich nicht sagen. Wir müssen ein bisschen...
11: Also du würdest eher C sagen als B. Ich setze mich sehr ungern gegen Fachleute durch. Das ist
6: die samtig rote Farbe des Pulvers erinnert an Rosenblüten.
11: Ich wäre für B. Das passt gut, für mich
6: gut,
11: zu
6: sagen. Da ich hier Gast bin und hier nichts anfassen darf, nämlich gehe ich da mit.
11: Ich würde B nehmen.
4: Okay. Man kann bei uns hier kontaktlos einloggen.
6: Oh.
4: Via Sprachsteuerung.
6: Ja.
11: Jetzt bin ich ja gespannt.
12: In der Gewürzabteilung finden sich meist die eher milden Varianten. Delikatesse-Paprika oder Paprika-Edelsüß sowie das bekanntere Paprikapulver rosenscharf. Heutzutage handelt es sich dabei lediglich um eine Handelsbezeichnung, die einen gewissen Schärfegrad beschreibt. Ursprünglich stammt der Name von der Sorte, die zur Herstellung des Gewürzpulvers verwendet wurde. Dabei wurde der Name der ungarischen Paprikasorte Roja Paprika ins Deutsche übersetzt. Rosenpaprika.
4: Es ist sogar ungarisch gewesen.
6: Ja, ja. Aber es ist erstaunlich. Ne? Ich sage, was es nicht ist. Er sagt, was es ist. Also ganz einfach so.
4: So kann man hier erfolgreich zusammenarbeiten. Das ist perfekt. Ja, die ersten 500 Euro.
6: Super.
4: Womit dürfen wir euch denn eine Freude machen?
7: Ich finde, wenn man Unternehmer ist, ist das Erste, was man immer erledigen muss, der Fiskus.
6: Oh ja,
7: das stimmt. Ja, das muss immer gleich weg.
4: Und wenn
7: ja.
4: man es nicht erst erstes erledigt, hat man auch ein Thema damit.
7: So ist das. Mhm.
4: Wer Familienangehörigen bei der Steuererklärung hilft, sollte beachten, dass Ah, die Unterstützung.

0: Naja, du kannst ja auch, du kannst ja deinen Ehepartner oder was weiß ich auch anstellen. Und die kriegt ja dann Gehalt oder der kriegt Gehalt. Also darfst du das machen. Ich bin bei B, weil es ist ja auch wie beim Steuerberater. Ich glaube, dass das Steuergeheimnis, es ist alles, ist ein Geheimnis. Du darfst es nicht verraten. Und selbst wenn Vater, Mutter, Frau oder Sohn, Tochter das machen, müssen die unterschreiben, dass sie das, was sie da gesehen haben, nicht weitergeben dürfen.
1: Du meinst, falls es zum Stress kommt, das könnte natürlich auch sein, die Hilfe unentgeltlich sein muss innerhalb der Familie.
0: Oder angenommen, was weiß ich, meine Tochter macht jetzt noch Babysitting von der ganz kleinen Tochter. Darf ich die Tochter dann bezahlen und kann ich das angeben bei der Steuer?
1: Das weiß ich nicht.
2: Naja, die Frage ist ja, haushaltsnahe Dienstleistung,
1: ja,
2: durchaus.
1: Genau. Aber du, es könnte was dran sein an B, beide Seiten eine Verschwiegenheitsklausel unterschreiben müssen. Aber ich kann mir nicht vorstellen, man sitzt zu Hause am Tisch und sagt, hey Liebling, unterschreib mir jetzt mal Verschwiegenheit, dann helfe ich dir auch. Oder du hilfst mir und ich unterschreibe oder beide. Ich weiß es nicht.
0: Nur falls es denn zum Streit kommt und ja, du hast es eben nicht unterschrieben.
1: Okay.
0: Deswegen bin ich bei...
1: Das ist ein Argument, wir nehmen B.
0: Wir nehmen B.
1: Wir nehmen B. Mhm.
3: Gut.
1: Wir nehmen B.
3: Wir klären es auf.
4: Wer Schwierigkeiten beim Erstellen seiner Steuererklärung hat, darf sich gemäß Steuerberatungsgesetz nicht einfach Hilfe von einer beliebigen Person holen. Eine Hilfeleistung darf nur von Personen erbracht werden, die dazu ausdrücklich befugt sind, zum Beispiel Steuerberater oder Lohnsteuerhilfevereine. Ausnahme bilden Familienangehörige. Diese dürfen Hilfe leisten. Allerdings ausschließlich unentgeltlich.
0: Wie gesagt.
1: Oh!
0: Naja, das ist recht. Das ist recht. Du musst das öfter mal lesen. Ich halte mich mal zurück.
1: Ich trinke
3: nichts. Ich sag gar nichts. Nee.
5: Komm, ich habe gerade gewählt, jetzt willst du.
2: Haushalt.
5: Gut.
2: Weil da haben wir, die haben ja alle einen Haushalt. Notfalls können wir dann auf das.
3: Beim Anbringen eines Kohlenmonoxidmelders ist zu beachten, dass er in Wohn-, Arbeits- oder Schlafzimmern in der Regel a. mehr Strom verbraucht und deshalb mehr Batterien benötigt, b. durch viel Atem- und Bewegungsluft unzuverlässig ist oder c. auf Kopfhöhe an der Wand montiert werden sollte.
2: Also A würde ich ausschließen. Da passen zwei Batterien rein. Und jetzt tust du den ins Schlafzimmer und musst da noch eine dritte dazu quetschen.
0: Also, das ist noch nicht mal meine Denkung. Nee.
5: Also Kopfhöhe an der Wand montiert werden sollte, nein. Man sagt ja immer, wenn es brennt oder Kohlenmonoxid ist, soll man auf den Boden kriechen, weil auf dem Boden sich dann das wenigste Kohlenmonoxid befindet. Also steigt es nach oben. Ist das jetzt speziell nur für diese drei Räume gefragt?
2: Es kann natürlich sein, dass man ihn deshalb, soll man eben keinen Kohlenmonoxidmelder nehmen, sondern andere Rauchmelder.
5: Ja.
2: Ich glaube, mit dem Schornsteinfeger darüber gesprochen.
5: C. Weil wenn ich schlafe, muss es ja auf meiner Höhe so schnell wie möglich funktionieren. Weil wenn ich... Oh, das ist halt wirklich schwierig.
3: Ist das was fürs Publikum?
2: Komm, wir fragen das Publikum, dann haben
5: Publikum,
2: wir...
5: Publikum, fragen wir,
2: Publikum,
5: genau.
2: Wir sind sowas von verunsichert.
5: Genau.
3: Wir
2: sind völlig fertig.
3: Hallo, wo sind die Kohlenmonoxidmelder-Experten?
2: So!
3: Oh, wundervoll. Das war ein enges Rennen da hinten in dem Duell. Mal gucken, also könnt ihr noch mal ganz kurz aufzeigen, dass wir es noch mal sehen, genau. Und ihr müsstet euch ja jetzt für einen von beiden entscheiden.
2: Also, seht so aus, als wüssten sie es beide. Ja. Wir nehmen den Kollegen in der Mitte, dann ist mein Bild auch am größten zu
1: ja,
2: sehen.
1: Ja, wollte ich gerade sagen.
3: Ach, so. Ja. Jetzt leider nicht mehr. Du kannst die Maske ganz sagen. Ja. Hallo, wie heißt du?
6: Detlef.
3: Detlef, woher kommst du?
6: Aus Bremerhaven.
3: Detlef, was machst du beruflich?
6: Ich bin Rentner.
3: Gut. Was hast du denn jetzt hier?
6: Ich denke, der Irrglaube ist, dass ihr davon ausgeht, dass es sich um Rauchmelder handelt. Kohlenmonoxidmelder sind etwas anderes als Rauchmelder. Ich glaube, das ist die Antwort B.
3: Okay. Gut. Okay. Detlef sagt B. Hättest du auch gesagt
1: Dankeschön, B? Detlef.
7: Ich hätte C gesagt. Ich denke mal, das Gas ist schwerer. Aha. Und dass man dann in Kopfhöhe messen muss. Weil wenn unter der Decke gemessen wird, dann ist das Gas zu gering in der Konzentration, als wenn man unten liegt.
3: Ah, okay. Also sehr

0: Profunde Meinung.
1: Hat noch eine A. Eine Erklärung für A.
0: Eine richtig gute Argumentation für A. B ist eingeloggt.
2: Kohlenmonoxid, das zum Beispiel in Abgasen von Verbrennern enthalten ist, ist geruchlos und kann nach wenigen Atemzügen zu lebensgefährlichen Vergiftungen führen. Kohlenmonoxid hat etwa die gleiche Dichte wie die Atemluft, weshalb es sich gleichmäßig in einem Raum verteilen kann. Deshalb ist es sinnvoll, die Kohlenmonoxidkonzentration in der Höhe zu messen, in der die Luft eingeatmet wird. Im Schlafzimmer kann es sinnvoll sein, das Messgerät auf die Kopfhöhe beim Liegen anzubringen.
0: Oh. Oh. Ah. Ja. Es ist Antwort C. Es bleibt bei 500 Euro. Wir haben alle was gelernt. Ihr könnt ausgleichen mit einer richtigen Antwort.
3: Hauptstadt.
4: Ja.
0: In der Bundespressekonferenz in Berlin. A. Darf nur reden, wer von den Journalisten eingeladen wurde. B. Dürfen keine Landespolitiker auftreten. Oder C. Müssen Pressesprecher ihre eigenen Mikrofone mitbringen.
5: Warum sollten Pressesprecher ihre eigenen Mikrofone mitbringen?
3: Dürfen nur reden, wer von Journalisten eingeladen wurde, glaube ich auch nicht. Weil die Journalisten ja nur sich selber dann einladen würden. Und vermutlich braucht man eine Akkreditierung beim Bundespresseamt, um dort eingeladen zu werden. Dürfen keine Landespolitiker auftreten, könnte es sein. Weil es heißt ja Bundespressekonferenz. Wenn das so zu verstehen ist, dass der Landespolitiker nicht sein Landesthema in der Bundespressekonferenz kundtut.
4: Und deswegen kann das vielleicht auch deswegen sein, B, weil immer draußen die Landespolitiker, wenn die irgendwie zusammen waren, werden die immer nur draußen gefragt. Und Bundeskanzler oder der Sprecher, die sitzen immer drinnen in der Bundespressekonferenz. Es kann natürlich, ganz strange gedacht, C, die bringen ihre eigenen Mikrofone mit, damit die nicht verwanzt sind.
3: Ja.
4: Ja. Der muss sein eigenes gesichertes Mikrofon mitbringen. Aber
3: ich sage, es ist B.
4: Ich gehe damit,
3: wir nehmen B. Wir machen B. Wir machen B.
0: Christian hat viele, viele gute Argumente.
2: Dreimal wöchentlich stellen sich Regierungsvertreter während der Regierungspressekonferenz den Fragen der Journalisten der Bundespressekonferenz. Damit die Politiker und ihre Sprecher dort reden können, benötigen sie eine Einladung der sogenannten BPK. Sie ist ein organisierter Zusammenschluss von Journalisten, die über das politische Geschehen in der Hauptstadt berichten. Durch die Einladung wollen die Journalisten ihre Unabhängigkeit gewährleisten und garantieren, dass auch kritische Fragen gestellt werden können.
3: Oh, hätte ich nicht gedacht.
0: Es bleibt erstmal bei 0 Euro.
3: 0 Euro.
0: Aber wir haben noch einiges heute hier zu beantworten.
6: Ja. Ich wäre jetzt so in Musical-Stimmung.
1: Ja, dann nehmen wir doch ein Musical.
0: Ja. Eines von Bernhards Kernkompetenzen.
1: Ich mag Musical.
0: Ja, das war auch
1: Fan von Musik, dann Musical.
0: Ja. Wodurch kam es 2007 zu Verzögerungen bei einem neuen Musical des britischen Komponisten Andrew Lloyd Webber? A. Sein Kater hatte Kompositionsteile auf dem Digitalpiano gelöscht. B. Termiten hatten das Bühnenbild befallen. Oder C. Webber hatte das Passwort für online abgelegte Daten vergessen.
6: Jo, ich gehe mal ganz kurz Kaffee holen.
1: Das ist kein Problem, ich kann das abkürzen.
6: Gut.
1: Ich bin ja begeisterter Hörer des Podcasts.
6: Jeder weiß, das steht ja auch in der Presse.
1: Klassik für Klugscheißer. Und in dem wurde auch mal über Musicals geredet. Und da wurde erzählt, dass bei dem Musical Cats 2 die Katze von Webber über seinen Computer gelaufen ist und hat alles gelöscht.
6: Wirklich?
1: Also das, was sie erzählen, stimmt. Ich kann es mir nur nicht immer merken.
6: Ja.
1: A.
0: Okay. Das klingt sehr nach einem Marketing-Gag, aber man weiß es nicht.
2: Andrew Lloyd Webber schrieb 2007 die Musik für den Nachfolger seines Erfolgsmusicals Das Phantom der Oper, das 2010 mit dem Titel Love Never Dies uraufgeführt wurde. Allerdings kam es dabei zu Verzögerungen, denn Webbers 6 Monate alter Kater Otto war auf den Rahmen seines digitalen Pianos geklettert, das über einen eingebauten Computer verfügte. Wie Weber berichtete, trat Otto dabei offenbar auf die falschen Knöpfe und löschte damit versehentlich einen Teil der Komposition für das neue Stück, den Weber daraufhin rekonstruieren musste.
0: Also, im Kern am Ende richtig. Die Frage ist jetzt nur, wurde es da falsch erzählt oder hast du es dir falsch gemerkt mit Cats 2?
1: Dann habe ich mir nur Cats falsch gemerkt. Würde ich mal vermuten, das ist eher
0: okay,
1: mein Fehler.
0: Okay, bei 1.000 Euro. Viele Grüße an die Kollegen von Klassik für Klugscheißer.
7: Wir müssen ja punkten jetzt.
4: Ja. Und, was nehmen wir?
7: Alltag.
4: Alltag.
7: Ja, Alltag.
0: Wo kommt ein vermaschtes Ringnetz zum Einsatz? A. In Badehosen. B. Bei der Trinkwasserversorgung oder C. über Kofferraumabdeckungen.
7: Ein vermaschtes Ringnetz. Was ist ein vermaschtes Ringnetz?
4: Über einer Kofferraumabdeckung. Soll das dieses Ding sein zum Ziehen oder was? Und dann noch darüber?
7: Nein. Ja, könnte sein. In Badehosen, das kennt man natürlich auch, dieses kleine Netz mit den Gummichen da drin, dass da nichts rechts und links rausfällt.
4: Ja, also ich bin dabei. A, das sind tatsächlich diese Einlegedinger.
7: Badehosen, ja. Könnte mal sein. Sollen wir es schnell und kurz mal? Also das Ringnetz, nennt man das Ringnetz? Ist es ein Netz? Ist es ein kleines Netz?
4: Es ist auf jeden Fall, also es hat Maschen.
7: Maschen.
4: Mich wundert nur der Ausdruck zum Einsatz.
7: Zum Einsatz, wo kommt das zum Einsatz? Über Kofferraum.
4: Aber das kann vielleicht dieses Ding am Wasserhahn sein. Das auch klein ist, aber das ist, glaube ich, nicht. Das ist scheißegal, das ist bei der Trinkwasserversorgung.
7: Das ist ja eigentlich, das ist ja in der Regel aus Metall, kleine Netz, was da drin ist. Das, nennt man das Netz? Nee, ne?
4: Vermaschtes Ringnetz. Ein Ringnetz. Vielleicht ist es tatsächlich doch die Trinkwasserversorgung.
7: Die Trinkwasser. Das kleine Ding, was man unter den Wasserhahn schraubt.
4: Nee, das nicht. Das ist aber bei der Trinkwasserversorgung eingesetzt wird.
7: Ja. Trink.
4: Vielleicht ist ein vermaschtes Ringnetz eine Art Filter.
7: Maschen.
4: Oh nein! Dann bin ich bin bei B.
7: Bei?
4: B.
7: Du führst uns zum Sieg heute. B.
0: B.
7: B.
2: Gibt es im Trinkwassernetz einen Rohrbruch in einer wichtigen Leitung, haben oft mehrere Haushalte ein Versorgungsproblem, wenn sie an ein sogenanntes Verästelungsnetz angeschlossen sind. Denn hier gibt es oft eine Hauptleitung, von der einzelne Versorgungsleitungen und davon die Anschlussleitungen abgehen. Bei einem vermaschten Ringnetz sind die Probleme nicht so gravierend, weil hier die einzelnen Versorgungsleitungen so miteinander verbunden sind, dass im besten Fall jeder Punkt von zwei Seiten aus versorgt werden kann. Bei Rohrbrüchen ist also nicht sofort das gesamte nachgeschaltete Netz betroffen. Das vermaschte Ringnetz bietet also eine bessere Versorgungssicherheit.
7: Richtige Antwort, aber auch falsche Argumentation.
0: Richtige Antwort, 5 Euro.
7: Falsche Argumentation.
0: Zu Hause.
1: Zu Hause.
0: Womit sollten lackierte Holzfensterrahmen nicht gereinigt werden? A. Fensterleder, B. Mikrofasertuch oder C. Baumwolllappen.
8: Mikrofasertuch sind diese Tücher, die man auch bei der Autowaschanlage bekommt oder so. Ja, so. Ich glaube nicht, dass das ein Problem ist, obwohl ich es weiß, aber bei mir zu Hause wird damit geputzt. Und Baumwolllappen, hat das was mit statischen Aufladen zu tun?
1: Ja, das ist halt genau die Frage. Was ist das Problem? Ich denke an Verkratzen. Also wir haben ja so einen lackierten Holzfensterrahmen. Der ist schön, der glänzt schön. Und vielleicht ist Baumwolle zu rau. Weißt du, da sind dann da sammeln sich eher kleine Sandkörner und Staub und dann verkratzt du das. Was natürlich auch beim Fensterleder sein kann oder beim Mikrofasertuch, aber da in die Richtung gehe ich.
8: Super Erklärung.
1: Aber in die Richtung gehe ich, dass das Problem
8: das Lackierte ist.
1: Also wenn man mit dem Mikrofasertuch auch Autos sauber machen kann, wird das dem Lack nichts machen. Würde ich deswegen ausschließen.
8: Ja, Ich glaube, es hat was mit statischem Aufladen zu tun.
1: Und da bist du bei Baumwolle?
8: Da bin ich bei Baumwolle.
1: So, und ich bin bei rauer Oberfläche, da bin ich bei Baumwolle. Mhm. Dann nehmen wir doch jetzt C.
8: Ja, und ich bin mir ziemlich sicher, dass es nicht weiß.
1: A oder B, es sind ja C.
0: Also ich sag mal so, ihr kam von zwei verschiedenen Seiten,
1: auf
0: aber ihr wart am Ende bei
1: derselben Antwort.
2: Mikrofasertücher sind zum Putzen grundsätzlich gut geeignet, da sie Schmutz mit ihren vielen, sehr feinen Fasern gut aufnehmen und festhalten. Durch die angesammelten Schmutzpartikel können sie jedoch abschleifend auf weiche, empfindliche Oberflächen wie lackierte Holzfensterrahmen wirken. Daher sollten hier Fensterleder oder weiche Baumwolllappen zum Einsatz kommen und mit viel Wasser geputzt werden.
0: Ja, es bleibt bei 1000 Euro.
4: Wir wollen unser Körper.
0: Inspiriert von einem Bösewicht aus Superheldenfilmen entdeckten Forschende aus den USA, dass A. Schnippen die schnellste menschliche Rotationsbeschleunigung ist, B. Menschen mit absolutem Gehör Lichtwellen hören können oder C. die Vibration tiefer, rauer Stimmen Bäume entwurzeln kann.
7: Schnippen die schnellste menschliche Beschleunigung, Rotationsbeschleunigung ist. Menschen mit absolutem Gehör Lichtwellen hören. Lichtwellen kann man nicht hören.
4: Also Schnippen, ich überlege erstmal, was für Bösewichter sind das? Ich kenne keinen Bösewicht, der schnippt. Menschen mit absolutem Gehör können Lichtwellen hören.
7: Wenn Menschen mit absolutem Gehör, da gibt es ja einige von, Lichtwellen hören könnten. Licht ist permanent. Die würden verrückt werden. Die würden verrückt werden, weil wir können ja nur, ich glaube, bis 16.000 Hertz, um 16.000 Hertz herum können wir hören. Und wenn du darüber hinaus hören würdest, würde es sofort einen Hirninfarkt bekommen.
4: Also würde ich sagen, ich weiß nicht. Okay, schließen wir B schon mal aus.
7: So, Vibrationen tiefer, rauer Stimmen, Bäume entwurzeln kann. Bäume entwurzeln. Ein Baum hält Windgeschwindigkeiten, Orkane aus. Wie soll die Vibration? Da müssten also 1000 Menschen da stehen und. Und dann fällt der Baum. Oder Schnippen die schnellste menschliche Rotationsbeschleunigung ist. Wie kann der Mensch noch niesen? Ist keine Rotationsbeschleunigung. Wie kann der Mensch noch beschleunigen? Was sagst du?
4: Ja, ich habe keine Ahnung. Das ist vielleicht eine Frage fürs Publikum. Vielleicht kenne ich den Bösewicht. Ich kann mir C auch vorstellen, wenn du irgendwie brüllst, laut brüllst. Durch diese, dass das auch Vibrationen auslöst, dann kennt man ja diese Filme, das sind so alle nach hinten.
7: Und wegfliegen. Ja, und Superhelden, das könnte sein. Dass der
4: deswegen kann der vielleicht auch Bäume.
7: Der Hulk.
4: Schreit der?
7: Wenn der geschrien hat, dann hat er die Bäume ausgewurzelt.
4: So,
7: genau. Dann flogen Panzer und alles weg.
4: Echt jetzt?
7: Ja. Das könnte sein.
4: Ja, wollen wir machen?
7: Ja, wir kommen. Es ist Spiel. Komm, wir machen das jetzt. Zack.
4: Mach einfach mal C.
7: Ja,
4: C.
0: Einfach mal so.
7: Darum.
0: Einfach mal hier. So. Nicht schnippisch sein. Einfach mal.
2: Das Bösewicht Thanos in Avengers Infinity War, ein Fingerschnippen trotz Metallhandschuh gelingt, inspirierte Forschende des Georgia Institute of Technology dazu, die Geste unter Einsatz diverser Materialien zu untersuchen. Metall- oder Gummifingerhülsen verhinderten in der Realität die nötige Reibung, im Gegensatz zu menschlicher Haut. Rutscht der Mittelfinger unter Gegendruck vom Daumen ab, dreht er sich dabei zur Handfläche und prallt in nur 7 Millisekunden darauf auf. Fingerschnippen ist demnach die schnellste, gemessene menschliche Rotationsbeschleunigung.
7: Oh!
0: Hat damit den rotierenden Arm professioneller Baseballspieler abgelöst. Ja, es bleibt erstmal bei 500 Euro. Wir haben noch Fragezeichen, Neuheit, tierisch und Held des Alltags.
7: Fragezeichen.
1: Alles gut, wenn man. Ja, das ist gut. Dann müssen wir uns nicht entscheiden.
0: Der arabische Gelehrte Al-Schwarizmi lebte im 9. Jahrhundert nach Christus und A. ist Namensgeber für den Algorithmus. B. gilt als Vorreiter der Photovoltaik oder C. hinterließ ein Bilderrätsel, das bis heute ungelöst ist.
1: So, jetzt habe ich ein Problem. Weil es gibt einen arabischen Gelehrten, dessen Name Namensgeber für was ist.
0: Al Dente.
1: Zum Beispiel der.
8: Ja.
1: Insofern bin ich sofort bei A.
8: lebte im 9. Jahrhundert. Ich glaube, der Algorithmus ist von den Griechen schon viel früher definiert worden, benannt worden.
1: Ja, das ist das, was mich, ich finde es auch relativ spät.
8: Und ich glaube, dass die Araber jetzt nicht so, ich sag mal, die Erfinder des Taschenrechners waren oder so, weißt du?
1: Naja, Algorithmus ist natürlich dann im Laufe der Zeit sehr, also es kann ja sein, dass es den Algorithmus vorher gab, der aber anders hieß. Vielleicht hat er den auch definiert, den Ablauf von verschiedenen Verfahren hintereinander.
8: Ja, du hast recht. Energie durch die Sonne, kann ich mir vorstellen, aber auch schon früher mit Wasser und mit Badehäusern und so.
1: Also
8: das ist ja alles schon vor Christus gewesen.
1: Aber Photovoltaik heißt, dass der aus Licht Strom erzeugt hat.
8: Energie.
1: Weil Strom Volt, ist Energie. Voltaik. Hm. Energie, naja, also Licht ist ja... Also das
8: hinterließ ein Bilderrätsel, das bis heute ungelöst ist. Ja, ja, gut, also...
1: Also die gibt's auch, es gibt diese... Ja. Diese Scheibe von Mykonos, aber die ist natürlich nicht von ihm. Ich bin da ganz, also ich bin einfach, weil es bei mir, weil ich das schon mal gehört habe, wäre ich bei A.
8: Ja, ich auch.
1: Ein verunsichertes A.
8: Ja, weil, ja.
0: Algorithmus.
2: Abu Jafar Muhammad ibn Musa al-Khwarizmi, kurz al-Khwarizmi, wurde um das Jahr 780 geboren und verbrachte den größten Teil seines Lebens als Universalgelehrter in Bagdad. An der berühmten Hochschule Bagdads, dem Haus der Weisheit, widmete er sich unter anderem der Algebra und gilt aufgrund seiner Arbeit zu Dezimalzahlen als einer der bedeutendsten Mathematiker. Al-Khwarizmis Name wurde um das 12. Jahrhundert herum in frühen Übersetzungen seiner Werke latinisiert. Hieraus entwickelte sich der Begriff Algorithmus.
0: Den richtigen Schluss gezogen, 1500 Euro.
3: Wen nehmen wir?
4: Held des Tages.
3: Held des Tages.
1: Der Ringnetz.
0: Der 11-jährige Schüler Davion Johnson wurde 2021 in Oklahoma Ehrenmitglied der Polizei, weil er am selben Tag einen A. Raser blitzte und selbstständig den Verkehr regelte, B. Taschendieb enttarnte und eine Bankräuberin identifizierte oder C. Mitschüler vor dem Ersticken und eine Frau vor einem Feuer rettete.
4: Also B kann ich mir eher vorstellen als A, weil A ist auch eher Amtsanmaßung oder sowas. Ich habe den geblitzt und ich regel hier den Verkehr. Ich weiß nicht, ob man das einfach so darf. Aber gut. So, Taschendieb enttarnen und einen Bankräuber identifizieren. Kann, finde ich, schon mal ganz gut. Hat auch was mit der Polizei zu tun. C, er hat einen Mitschüler vor dem Ersticken und eine Frau vor einem Feuer gerettet. Warum wird er dann Ehrenmitglied der Polizei?
3: Dann wäre er der Feuerwehr, oder?
4: Eher Feuerwehr, ja.
3: Ja, oder?
4: Aber dann nehmen wir doch B, ne?
3: Ja, B.
4: Wir nehmen B.
3: Wir nehmen B.
0: Aber es gibt doch gar keine Bankräuberinnen, das sind doch immer Männer.
2: Der 11-jährige Davion Johnson aus Muskogee, Oklahoma, wurde am 15. Dezember 2021 Ehrenmitglied der dortigen Polizei. Der Sechstklässler wurde als Held gefeiert, nachdem er bei einem Mitschüler, der an einem Flaschendeckel zu ersticken drohte, das Heimlichmanöver durchgeführt und ihm so das Leben gerettet hatte. Noch am selben Tag half der Junge zudem auf dem Heimweg einer älteren Frau, sich rechtzeitig aus einem brennenden Haus in Sicherheit zu bringen.
3: Oh.
0: Das soll aber auch gerade nicht sein. Aber ihr habt ja noch eine Antwort. Es bleibt bei 500 Euro.
8: Wenn ich die Fragen dann Tier, du?
1: Ich würde Tiere nehmen. Du willst aber Neuheit, ne?
8: Nein.
1: Du willst Neuheit.
8: Ich möchte Neuheit.
1: Wir nehmen Neuheit. Du bist Gast.
8: Tierische Neuheit.
1: Und ich kredenze dir das, was du magst.
8: Grazia por la visita.
0: Um dem weltweiten Klimawandel entgegenzuwirken, entwickeln Forschende des Max-Planck-Instituts Marburg A. Verkehrsschilder, die Luft filtern, B. eine künstliche Photosynthese, um Sauerstoff zu produzieren, oder C. Korallen, die das Wasser in ihrer direkten Umgebung abkühlen.
1: Jetzt müsste man natürlich mal überlegen, was dem Klimawandel entgegenwirkt. Also Verkehrsschilder, die Luft filtern. Damit ein Verkehrsschild die Luft filtert, muss die Luft ja auch durch das Schild durch. Mhm. Und ich würde C ausschließen,
8: oh,
1: weil es da geht es darum, dass sie das Wasser kühlen. Das ist aber nicht der Klimawandel, das ist nur eine Auswirkung des Klimawandels.
8: Ja, vor allen Dingen,
1: es bleibt ja weiterhin warm.
8: Was gefährdet Korallen eigentlich? Zu warmes Wasser? Ja. Die künstliche Photosynthese.
1: Ja, CO2 aus der Luft geholt.
8: Dass also Sonne, Sauerstoff und Wasser Blattgrünkörperchen letztendlich animiert, sich zu entwickeln und zu wachsen.
1: Also es geht ja darum, das CO2 loszuwerden. Und bei der Photosynthese wird CO2, also die ersetzen Bäume. Also ich wäre dafür B, aber ohne es zu wissen, einfach nur so von dieser Herleitung.
8: Ich weiß, das Great Barrier Reef, da wird gerade extrem viel Geld investiert. Und es geht sicherlich auch nur, wenn aber eben so eine Art von Koralle und so eine Wissenschaft letztendlich mit so einer Innovation einhergeht.
1: Ja, aber werden Korallen entwickelt oder gezüchtet? Also entwickeln ist was Technologisches.
8: Wow, das stimmt. B.
1: B.
8: B.
1: Und jetzt Korallen sind, ist das...
2: Ein Forschungsteam des Max-Planck-Instituts für terrestrische Mikrobiologie arbeitet derzeit an der Herstellung einer künstlichen Photosynthese. Es gelang ihnen, Enzyme zu bestimmen, die umweltschädliches CO2 viel effektiver aus der Luft nehmen können, als es ihre Verwandten in Pflanzen können. Es entsteht eine effektivere Photosynthese als bei herkömmlichen Pflanzen. So sollen in Zukunft künstliche Blätter Sauerstoff erzeugen. Die Forschenden hoffen nun mit diesem Projekt, dem weltweiten Klimawandel entgegenzuwirken.
8: Sehr, sehr geil, dass du die Frage richtig erklärt hast.
0: Sehr gut, 2000 Euro. Ihr könnt jetzt auch auf 1000 kommen mit der letzten Frage aus der Kategorie tierisch-tierisch. Der zu den Mardern gehörende Vielfraß A ist ein wählerischer Esser und ernährt sich vorwiegend vegetarisch. B erhielt seinen Namen aufgrund eines Übersetzungsfehlers. Oder C bekommt viermal im Jahr genau vier Junge.
7: Das ist ein wählerischer und er sich vorweg. Vielfraß. Erhielt seinen Namen aufgrund eines Übersetzungsfehlers.
4: Ich schwanke zwischen.
7: Da er in Südamerika, glaube ich, zu Hause ist, könnte es sein.
4: Der Übersetzungsfehler.
7: Bekommt viermal im Jahr genau vier Junge. Das glaube ich nicht, dass die Natur so eingerichtet ist, oder?
4: Nee, das ist wieder. Also dann würde ich das einklagen, wenn nur ein Vielfraß mal drei Junge bekommen hat.
7: Ja, ja, genau.
4: So,
7: ja.
4: Jetzt ist ja A und B relativ gleich, weil bei Vielfraß denkt man ja, dass der viel frisst und alles frisst.
7: Ja. Ich glaube, es ist eher A.
4: Das ist das, was ich ein bisschen merkwürdig finde. Also, wahrscheinlich ist es tatsächlich eher ein wählerischer Esser, der vorwiegend vegetarisch ist, aber natürlich auch mal eine Mücke oder einen Wurm. Aber an sich frisst er gar nicht viel, also alles, sondern nur bestimmte Sachen. Ich tendiere so 60-40, 60% zu A, 40% B.
0: Okay, so geben wir es ans Publikum.
7: So geben wir es weiter, ja.
0: Gut, wir...
7: Bravo! Die retten unsere Ehre, bitte.
4: Ja.
0: So. Hallo.
9: Hallo. Wer
0: bist du?
9: Ich bin Susanne.
0: Woher kommst du, Susanne?
9: Aus Freising.
0: Ah, oh, Freising bei München?
9: Genau.
4: Ah, Ruhe, war weit
0: Freising
4: her.
0: Bei München. Susanne, hast du beruflich irgendwas mit dem Bereich Tiere?
9: Übersetzung habe ich zu tun.
0: Ah, okay.
9: Und in dem Zusammenhang meine ich, dass das eine falsche Übersetzung ist, dass ich das schon mal irgendwo gehört habe.
0: Welche Sprachen übersetzt du alle?
9: Englisch und Französisch.
0: Okay, sehr gut. Also ja. Du sagst, es ist Antwort B und kennt sich beruflich damit aus, Susanne. Mal schauen, ob die Antwort richtig ist.
2: Der zu den Mardern gehörende Vielfraß ist im Norden Amerikas, Europas und Asiens beheimatet. Er ernährt sich hauptsächlich von Nagetieren, Vogeleiern, Aas und allerlei Beeren und Pflanzen. Seinen Namen verdankt er Sprachwissenschaftlern zufolge aber nicht seiner Ernährung, sondern der Volksetymologie. Bei diesem historischen Wortbildungsprozess wird ein nicht bekanntes Wort in ähnlich klingende, vertraute Wörter einer Sprache umgewandelt. Der Begriff Fielfraß entstand demnach aus dem nordischen Ausdruck Fjallfress oder altnorwegischen Fjeldfross, was Bergbär oder Bergkater bedeutete.
0: Sehr gut und sehr wichtig.
10: Wir gewinnen noch.
0: Ja, es ist alles noch möglich. Es ist alles noch möglich. Es steht bei 1.000 Euro. Wir haben folgenden Zwischenstand. Frank, Rosin und Bernhard haben 2.000 Euro auf dem Konto. Christian, Rach und Elton haben 1.000 Euro erspielt. Und so geht's jetzt ins Finale. Die Kategorie, aus der die heutige Masterfrage kommt, ist Sport.
4: Ah, das ist sogar noch relativ gut.
0: ja. Beide Teams haben gesetzt. Hier ist die heutige Masterfrage. Wer bei offiziellen Kartrennen eine blaue Flagge sieht, A, muss ein schnelleres Kart überholen lassen, B, muss zum Reifenwechsel in die Boxengasse oder C, startet in seine letzte Runde. Ihr habt 20 Sekunden. Ab jetzt.

0: Wir haben uns gefragt, gibt es bei Formel 1 Plakat verschiedene Auslegungen von Regeln?
1: Also du hast dich das gefragt, ich habe mir gar nichts gefragt.
2: Schauen wir erst mal, wie viel Geld
3: jetzt grätscht er rein. Schauen wir erst mal, wie viel
1: Geld er gesetzt hat. Nein, nein, das war gut.
2: Frank Rosin und Bernhard haben gesetzt 100 Euro. Oder fehlt eine Null?
1: Nein, nein, nein, nein, nein.
2: Okay.
1: Nee, weil wir, das ist ja, Sport ist ja nun, da gehe ich eher davon aus, dass ich falsch antworte.
0: Alles richtig.
2: Christian Rach und Elton setzen. 1000. Alles.
3: Alles. Alles klar.
2: Auf welche Antworten habt ihr getippt? Team Bernhard setzt auf A. Ach. Team Elton ist auch auf A. Schauen wir doch, ob es stimmt oder ob es doch verkarrt ist. Eine Flagge zum Reifenwechsel gibt es im Kartsport nicht.
1: Gibt es in der Formel 1 auch nicht. Ne?
2: Ein schnelleres Kart überholen lassen oder der Beginn der letzten Runde. Der Beginn der letzten Runde wird im Bahnsport beim Laufen oder Rennradfahren meist akustisch kundgetan. Aber beim Kartrennen, da gibt es zur Ankündigung der letzten Runde eben genau gar kein Signal. Antwort A ist richtig. Die blaue Flagge heißt, du musst ein schnelleres Kart überholen lassen. Damit gewinnen Frank Rosin und Bernhard 2100 Euro. Und das heißt für jeden von euch 38,89 Euro. Hey. Herzlichen Glückwunsch. 38,89 Euro auch für unsere drei Athlet-Spieler, die gewonnen haben. Auch euch herzlichen Glückwunsch. Dankeschön. Vielen Dank an unsere beiden Gäste. Es war lecker mit euch.
3: Dankeschön.
2: Frank Rosin, Christian Rach, alles Gute für euch. Danke, Bernhard Nelken. Tschüss.

Hallo, ich bin die Vivi und ich mache Fernseh- und Radiosendungen mit Schulklassen meistens. Also die Schulklasse kommt morgens bei uns an, dann werden die Aufgaben verteilt, also sowohl die technischen Jobs als auch die vor der Kamera. Das übernehmen alles die Kinder und Jugendlichen. Die Sendung wird komplett selber von denen gemacht. Die konsumieren ja den ganzen Tag Medien. Ne? Egal, ob das jetzt ein Podcast ist, ob das ein TikTok ist, selbst wenn das Radio oder Fernsehen ist. Und dann zu gucken, wie wird das dann eigentlich gemacht? Wie recherchiert man dann eigentlich richtig? Oder was braucht es eigentlich alles, um so eine Radiosendung oder eine Fernsehsendung auf die Beine zu stellen? Dass es eben ganz viele verschiedene Jobs gibt und dann merken die auch selber so, okay, wenn wir hier diese Sendung wuppen wollen und wenn wir das zusammen als Klasse machen wollen, dann müssen alle irgendwie mitarbeiten. Und jeder hat so ein kleines Puzzleteil und am Ende entsteht eine Sendung. Das ist schon toll zu sehen, dass man denen so eine Perspektive dann irgendwie geben kann.

0: Wer feiert das schönste Gartenfest? 6 Gartenbegeisterte treten an.
1: Cool.
2: Toll.
0: Bruder Bernd bewirtschaftet in Münster einen alten Klostergarten. Ursula aus Staudernheim pflegt ein Moos- und Schmetterlingsparadies. Nabila gärtnert in Dortmund in einem Schrebergarten.
3: Das passiert sonst nie.
0: Auch mit dabei unser Schönmacher Björn Kroner. Er hilft beim Dekorieren und bringt Ideen mit, die jedes Fest einzigartig machen.
4: Ich freue mich auf die Sommerreise und auf die 6 außergewöhnlichen Gärten und die Menschen dahinter, die ich bei ihren Gartenfesten unterstützen darf.
0: Wie zum Beispiel Alex aus Saarbrücken. Sie hat ihr grünes Reich in 8 unterschiedlichen Räumen dekoriert. Caro hat im Bergischen Land auf der grünen Wiese einen Garten fürs Dorf erschaffen. Und heute geht's nach Baden-Württemberg, wo Frank einen Weinberg in Bühl in einen Selbstversorgergarten verwandelt. Garten und lecker. Ein Wettbewerb mit viel Grün und viel Genuss. Die 4. Gartenreise führt nach Baden-Württemberg in die kleine Stadt Bühl. Am Fuße des nördlichen Schwarzwalds wird seit Jahrhunderten Wein angebaut. Im Ortsteil Affenthal liegt das rund 6000 Quadratmeter große Gartengelände von Frank Fröhlich. Auch hier wuchsen früher ausschließlich Weinreben. Jetzt soll dort ein naturnaher Selbstversorgergarten entstehen.
5: Mein Thema ist definitiv die Umgestaltung vom ehemaligen Weinberg in den Waldgarten.
0: 2011 begann der Umbau. Als bisher letztes großes Projekt hat Frank 2019 eine Streuobstwiese mit 50 verschiedenen Obst- und Nussbaumarten angelegt. Noch muss er in heißen Sommern bewässern.
5: Das ist volle Südlage. Und hier ist es so, dass nichts wächst, nichts gedeihen kann, weil es zu extrem ist, zu heiß, zu viel Sonneneinstrahlung. Und wir versuchen jetzt, das praktisch zu beschatten mit Bäumen. Und die Bäume sollen aber gleichzeitig auch uns Nahrung geben.
0: Nahrung für Mensch und Tier. Nach dem Prinzip der Permakultur. Damit das in der Zukunft funktioniert, muss Frank auch den Boden neu beleben. Die Monokultur mit Weinreben hatte ihn ausgelaugt.
5: Und wir versuchen, den aufzubauen, indem wir möglichst viele Pilze ansiedeln, also so Mykorrhiza-Pilze, dass wir wieder eine lockere Erde haben. Und mit der bin ich schon ganz zufrieden. Die ist jetzt nur, das sieht man hier auch, die ist zu trocken. Und dann breiten sich die Pilze nicht aus. Und deswegen bewässere ich das hier.
0: Frank gärtnert mit dem Ziel, dauerhaft funktionierende und naturnahe Kreisläufe zu schaffen. Der gelernte Schulsozialarbeiter hat sogar seinen Job aufgegeben, um sich ganz dem Gartenprojekt widmen zu können.
5: Wir gärtnern hier mit dem Waldgartenprinzip. Und da versucht man, in allen Schichten was anzubauen. Knollen, Wurzeln, Pilze und dann Strauchschicht, Baumschicht, sodass auf alle Ebenen was angebaut wird. Hier, das ist der Teil, mit dem wir praktisch angefangen haben, wo wir das schon am längsten machen. Und das hier ist ja praktisch auch schon Waldgarten. Hier unten sind, das sind Tomaten, Bohnen wild durcheinander. Unten ist Kraut drin. Hier ranken Gurken hoch, Paprika. Wir setzen das alles wild durcheinander. Und Ergebnis ist gut. Wir sind echt zufrieden mit dem, was wir ernten können.
0: Ernten für das Gartenfest. Tochter Finja und Ehefrau Sonja helfen mit.
6: Papa, guck mal, da guckt schon was raus. Soll ich die mal rausholen?
5: Jetzt gucken wir mal nach der Kartoffel. Jetzt ziehen wir mal die ersten raus. Zieh einfach mal eine raus, dann sehen wir ja, was passiert.
7: Ja, da ist noch ein Lilan.
6: Ich hol die gerade alle mit.
7: Ah ja, guck da.
5: Oh, perfekt. Die muss ich wegtun, das ist die Mutterkartoffel.
6: Wo kommt das Schulden?
7: Das kannst du da hinschmeißen. Ja, vielleicht.
0: Was angebaut wird, entscheidet die Familie gemeinsam.
7: So eine Mischung aus, worauf haben wir Lust, was wäre witzig im Garten zu haben und was hat Chancen drauf, was zu werden. Und manche Sachen haben wir schon ausprobiert, die sind dann nichts geworden. Das war dann so Versuch und Irrtum. Und andere, also was weiß ich, den Kakis gefällt es mega gut. Die finden es irgendwie toll. Dann gibt es halt Kakis.
6: Aber Kakis sind lecker.
0: Kakis fühlen sich im Weinbauklima wohl. Genauso wie türkische Süßquitten, die man mit Schale essen kann, oder der Szechuan-Pfeffer und die Papau, die auch Indianerbanane genannt wird.
5: Das ist so eine Mischung aus Mango, Ananas, tatsächlich ein bisschen wie Banane. Und das Interessante ist, man kann die nicht lagern. Man muss die runter machen und dann muss man sie am gleichen Tag am besten direkt essen. Wenn man einen ordentlichen, unordentlichen Garten hat, dann findet man schon auch mal solche Gurke, also wo ich gerade die Bewässerung hier reingemacht habe. Und so haben wir vor kurzem 8 Kilo Gurke gefunden.
0: Zu groß gewordene Gurken schmecken wässrig und leicht bitter. Daher nutzt sie Frank als Futter für seine Regenwurmzucht.
5: Ich meine, zum Glück haben wir eine Wurmfarm, da kann man das, wir kriegen alles unter. Kann man auch gleich mal nachgucken, ob welche da sind. Das sind meine besten Mitarbeiter, alle auf einem Haufen. 1000 Stück haben wir gekauft und haben schon so das Gefühl, dass die sich jetzt schon vermehren. Wobei, das ist klar, alles grobe Schätzungen. Mein großes Thema ist einfach Boden. Beim Gartenfest möchte ich den Gästen einfach zeigen, dass wir versuchen, den Boden aufzuarbeiten, die Natur zurückzuholen, die Bodenlebewesen. Mahlzeit.

Meine Eltern hatten immer Wein, also ich bin mit Wein groß geworden. Die Reben sind bis runter zum Haus gekommen. Und unterhalb vom Haus sind sie weitergegangen. Ich bin vor allem damit groß geworden, dieses Rauf runter, immer diese Reihen. Ich konnte immer sagen, das Rebstück hat 17 Reihen, das hat 16. Dann war es für uns halt auch so, dass wir gesagt haben, wir können das nicht. Ich kann nicht Bienen haben und gleichzeitig durch die Reben fahren und Pflanzenschutz betreiben. Das sind die letzten Reben, die übrig geblieben sind. Die sind jetzt ungefähr 20 Jahre alt. Und wir wollten sie eigentlich rausmachen im Zuge von der ganzen Umgestaltung. Haben sie nicht geschnitten, sind nicht dazugekommen und die sind dieses Jahr einfach wunderschön. Die sind super. Manchmal machen wir nichts und sind aber, glaube ich, im Endeffekt produktiver, weil ganz viel die Natur macht. Das passiert einfach.

0: So, ich habe die Weiden mitgebracht, wo man das so versuchen können zusammenzubinden.
1: Nee, wir haben schon eins. Plus
0: ist das schon was fertig?
1: Fünf. Plus, dann mache ich jetzt noch mal fünf, dann haben wir alle. Du musst dich schon anstrengen, weil es muss ja auch schön aussehen.
0: Ja, es muss halten und es muss auch schön aussehen, aber es muss jetzt nicht akkurat sein. Ich bin ja kein Korbflechter. Ich mische das einmal drumherum und jetzt müsste es eigentlich, wenn man es jetzt hier nimmt, müsste es halten und hält.
2: Wir sind ein gutes Team und dass wir uns super gut ergänzen. Also ich bin eher so die Strukturierte, also ich mache gerne Listen, die ich dann abhaken kann und Pläne. Und Frank ist eher der kreative Künstler, der dann auch sagt, so wäre jetzt schön, aber da muss noch was.
3: 1998 haben die Jugendreferentin der evangelischen Kirche und der Schulsozialarbeiter geheiratet. Kurz darauf kam Tochter Finja zur Welt.
2: Dann hatten wir quasi zwei Vollzeitjobs, ein großes Gartengelände und ein kleines Kind. Und das funktioniert nicht. Das ist eigentlich logisch, aber man muss es manchmal selber rausfinden.
0: Ganz viel Energie verbrauchen wir, verlieren wir, wenn das Leben zu schnell ist. Und wenn man sparsam und ressourcenschonend leben will, muss man auch langsamer werden. Und das war dann so, dann bist du heimgekommen, dann hast du ein Kind gekriegt, da war ein Post-it drauf, ob es schon auf dem Klo war und ob es noch Hunger hat. Und dann war praktisch nur noch Arbeit und Kind.
2: Und dann haben wir uns entschieden, lieber mehr Zeit zu haben und weniger Geld. Und Frank ist Hausmann und Gärtner in Vollzeit.
0: Da bin ich auch mal gespannt, weil so Deko ist jetzt definitiv nicht meine Paradedisziplin. Da sind wir schon auch froh, dass wir unterstützen.
2: Freue ich mich auf den Björn. Da bin ich sehr dankbar dafür.
3: Floristmeister Björn Kroner und sein Hund Rummel sind schon auf dem Weg zum Schlaraffental, wie Frank und Sonja ihren Garten nennen.
4: Nördliche Schwarzwald. Also hier war ich auch noch nicht und das ist verdammt hügelig hier oben. Mann, Mann, Mann. So, das vierte Gartenfest. Ich bin im Affental mit Rummel unterwegs und hier dreht sich irgendwie alles um Wein und Reben. Aber bei Frank, da dreht sich eigentlich alles primär um den Boden. Das Motto steht noch nicht so ganz, aber ich habe schon ein paar gute Ideen, wie wir das Thema Boden in die Tischdeko integrieren können. Aber jetzt erstmal Rummel, auf zu Frank und seiner Familie.

0: Ach, schau mal, der Frank, da ist er schon.
1: Ja, cool.
0: Hallo. So, warte. Als erstes das kleine Hundtili. Und hepp. Und dann springt er schon. Hey, hi, mein Lieber.
1: Schön, dass du da bist.
0: Ja, wir freuen uns auch, ne? Das war ja hier eine hügelige Anfahrt, sag ich dir. Ich glaube, ihr seid das mehr gewöhnt als unser eins.
1: 18%. Was? Hast du jetzt hinter dir.
0: Das habe ich auch gemerkt. 18%. So, aber das ist jetzt nicht das Schlaraffental hier, oder?
1: Nee, das richtige Schlaraffental ist hinterm Haus. Also hier geht's praktisch los. Hier ist auch unser Familiengarten, Baumhaus.
0: Ernten kann man auch. Brombeeren, Äpfel. Irre. 18%.
1: Und immer 18%, hier immer wahrscheinlich ein bisschen
0: 18%.
1: Mehr.
0: Das werde ich in meinem Leben nicht mehr vergessen.
1: Hier sind wir dann auch wieder tatsächlich auf einem Weg. Hier haben wir so ein bisschen Exoten, in Anführungszeichen, gesammelt.
0: Was haben wir hier vorne?
1: Das sind Erbsensträucher, die haben wir hier überall. Die sammeln eigentlich Stickstoff. Also deswegen haben wir sie gepflanzt. Aber ich finde die Hüllen ganz, ganz nett.
0: Die Hüllen sind echt super schön. Die können wir mal im Hinterkopf behalten.
1: Meine Tochter mag die frischen, weil man die so aufplatzen kann. Genau.
0: Sehr gut. So, rechts haben wir die Kartoffelchen.
1: Hier haben wir Kartoffeln und wir haben überall diese Weiden. Es wird das Ranggerüst. Also wir machen keine Stöcke aus Metall oder aus Holz oder irgendwas, sondern unsere Idee ist halt jetzt, dass das alles so ein bisschen, bisschen verwunschen aussieht. Ein bisschen alte, also die sollen halt mal alt und knorbelig werden mit Löchern, mit Räumen für Insekten oder so. Da freuen wir uns jetzt schon drauf. Wir können gerade rübergehen in der Gemüsegarte.
0: So, das ist ja irre hier. Die Tomaten, ein Reich für Tomaten, sage ich nur, Frank.
1: Ja, das ist eher so, also wir machen das eher als Tomatenurwald. Also wir geizen die auch nicht aus und nix.
0: Okay.
1: Sondern wir lassen die einfach
0: wachsen.
1: Wild wachsen, weil bei uns ist so, dass die, wo im Schatten groß werden oder wachsen, die können wir essen. Und die, wo in der Sonne hängen, das sieht man hier, die sind dann so hellbraun verbrannt. Das ist
0: gekocht.
1: Gekocht.
0: Quasi.
1: Am Stock.
0: Gas? Oh, da kommt eine Sitzecke.
1: Das ist die Terrasse, wo wir es feiern wollen. Also hier wollen wir praktisch den Tisch so aufbauen.
0: Und einmal Hähnchen braten.
1: Ja, leider. Nee, ich habe schon ein bisschen vorgearbeitet.
0: Okay.
1: Wir haben die Pfosten hier eingegraben und schon Haken drin. Und ich habe Sonnensegel gekauft, wo man jetzt praktisch da so hinspannen kann, dass man das alles beschatten kann, sonst schaltet man es ja nicht aus.
0: Wenn ich jetzt den Blick aufs Garten festsetze, dann ist das, glaube ich, hier wirklich eine Herausforderung, weil it's very hot here. Sehr schön.
1: Guck mal, Björn, das wollte ich dir auch noch zeigen. Hier, der Wein zum Beispiel, der ist einfach wild aufgegangen. Das ist ein Sämling, also irgendwelche Traubenkerne wild aufgegangen. Und ich finde den total spannend, weil der so eine Rotfärbung hat.
0: Wir sind ja immer noch so ein bisschen mit unserem Motto am Hakeln, ne?
1: Ja, ich wollte ja was mit irgendwas muss ich reinbringen mit Boden, weil das ist ja mein Thema. Mhm. Erde, Pflanzerde, der Boden.
0: Und ach, schau mal, da kommt der Rummel auch
1: noch. Ja, hallo.
0: Und was hältst du davon, wenn wir es wirklich richtig einfach halten? Bodenständig, wild, weil es wächst hier halt auch wild. Mhm. Und euren Nachnamen einfach mal mit reinnehmen. Fröhlich?
1: Also bodenständig, wild, fröhlich. Okay.
0: Oh.
1: Ja, es passt.
0: Bodenständig, wild und fröhlich.
1: Gebongt.
0: Sehr gut.
2: Erstmal ein bisschen gemütlich machen.
0: Ja, ein bisschen hinsetzen. Ja, guck mal, kaum. Bei gemütlich ist Rubbels Stichwort. Da ist er sofort dabei.
1: Na dann, auf euer Gartenfest. Mhm. Ne?
2: Bin gespannt.
0: Was soll's denn da kredenzt werden?
2: Also, wir haben an so eine Mischung aus Zwetschge und Leckeres aus dem Garten gedacht. Also als Vorspeise oder als beim Ankommen soll es so Flammkuchen-Sticks geben, weil wir ja auch so mit Blick aufs Elsass hier unterwegs sind. Und dann als Vorspeise dreierlei aus dem Garten, was mit Kartoffel, was mit Kürbis und was mit Tomate, was wir jetzt auch gerade alles reif haben und ernten können. Und als Hauptgericht tatsächlich Kartoffelsuppe und Bühler-Zwetschgenkuchen.
0: Kartoffelsuppe und Bühler-Zwetschgen.
2: Das isst man zusammen. Ja. Nicht nacheinander, sondern das isst man hier zusammen. Und zum Nachtisch Vanilleeis und Zwetschgensoße, selbst gemacht.
0: Also die Zwetschge ist hier ganz vorne.
2: Ja.
1: Da gibt es Zwetschgenfest, Weinkönigin, Zwetschgenkönigin, Zwetschgenwein, das ist hier die Region.
2: Und die Zwetschgen, die wir verarbeiten wollen, sind alle von diesem Baum.
0: So, und bei der Tischdeko, gibt es da irgendwelche Go's und No-Go's? Oder?
1: Also was ich nicht mag oder nicht machen möchte, ist, dass ich jetzt zum Beispiel für ein einziges Fest eine Tischdecke kaufe oder irgendwas, was jetzt wirklich nur für das Fest einmal zu verwenden ist und dann fliegt es weg.
0: Habt ihr geheiratet?
2: Also, ja.
0: Hattest du ein Kleid?
2: Ja.
0: Ach Gott sei Dank.
2: Das war dann.
0: Da hast du aber Glück gehabt.
2: Genau,
0: ne?
2: Das habe
0: also
2: ich aber auch
0: einmal,
2: noch.
0: Da wird nichts gekauft.
1: Sehr genau. Gut. Nee, aber das ist uns zum Beispiel wichtig, dass wir Sachen verwenden, die wir ohnehin schon haben, einfach weiterverwenden, vielleicht ein bisschen umarbeiten oder umwursteln.
0: Na, da habe ich noch eine Idee mitgebracht. Das wäre was ganz Verrücktes. Ich bin mal gespannt, was ihr dazu sagt, aber das zeige ich euch am besten oben. Ne? Ja. Dann machen wir jetzt mal weiter.
1: Mhm. Genau.
0: Wenn ich den ganzen Nachmittag hier rumsitze, ne? Das wäre ja verrückt.
3: Frank legt viel Wert auf Nachhaltigkeit. Und so wird der Dinnertisch aus Metallböcken und Frühbeetscheiben gebaut.
0: Ach, da hängt es an der Stuhle. Also das mit dem Upcycling und als Frank dann sagte, jetzt bauen wir aus den Frühbeeten, aus der Verschalung, aus den Glasplatten einen Tisch, habe ich gedacht, ach ja, wie schön. Ach, und die ist auch so warm. Augen auf bei der Berufswahl.
1: So rum, ja.
2: Wir haben da noch nicht zusammengeklebt.
0: Da hast wohl recht.
4: Und wer putzt das?
1: Ich bin dafür auf den, wo niemand zeigt. 1, 2, 3.
2: Oh, das war jetzt gemein.
4: Ich putze ihn aber trotzdem nicht.
1: Du sagst, fällt mir auch ein.
0: Ja, tipsy topsy. Das hat echt funktioniert. Das ist mal was anderes. Es ist nicht einfach nur ein Holztisch mit einer Tischdecke drüber, sondern frei nach dem Motto, wie er gesagt hat, wir benutzen das, was wir hier haben. Und das hat er mich von überzeugt.
3: Frank hat von seinen Bauprojekten eine Menge Lehm übrig. Den möchte Björn für die Tischdekoration nutzen. Mit Wasser verrührt wird er wieder geschmeidig und formbar. Den Steckschaum braucht Björn für die Blumendeko.
0: Weißt du schon, was wir damit machen? Da haben wir den Lehm. Und wenn es gleich komplett nass ist, dann würde ich gerne den Lehm hier komplett drüber streichen. Und dann legen wir es in der Sonne. Die haben wir ja genug hier. Dann bricht das hier alles wieder auf. Kriegt dann wieder diesen trockenen Boden, ähnlichen Charakter. Also ihr habt ja das Problem, mit dass hier Sonnehitze ist. Und dann lassen wir daraus wieder ein paar Blumen sprießen und auch das Leben wieder kommen. So, jetzt mal schön drauf, ne? Denk an den Rand. Na komm, los. Das ist ja wie ein Peeling, ne? Sag mal, wenn dein Mann mit so viel Lehm rumwerkelt, dann musst du doch Hände wie ein Babypopo haben.
2: Ein Gedicht, sag ich dir.
1: Eigentlich im Lehmbau guckt man mal drauf, damit es nicht reißt. Wir machen es mit Absicht so, dass es reißt. Ich warte ab.
0: Die Hauptspeise war?
2: Kartoffelsuppe und Zwetschgenkuchen.
0: Kartoffelsuppe und Zwetschgenkuchen. Wir füllen wieder mit Lehm und drücken dann die Schale rein, lassen die auch drin, dass die wirklich da drin dann auch trocknen kann. Und das wäre dann zum Schluss. Dann könnt ihr die nachher zum Anrichten rausnehmen. Mit Kartoffelsuppe füllen und das Schieferplättchen dann hier so nachher auf den getrockneten Lehm, wo dann der Zwetschgenkuchen draufkommt. Dann könnte für mich sogar noch eine Pflaume dazugelegt, eine Zwetschge dazugelegt werden oder eine Kartoffel oder so. Wisst ihr, das mal wirklich mal spielen damit. Mit dem wirklich reduzierten, ganz klaren und einfach mal anders angerichtet.
2: Ja.
0: So.
1: Eigentlich war es unten übrig. Und dass man jetzt eine Tischdeko draus macht, das finde ich ein bisschen verrückt.
0: Definitiv. Also das ist das Erste, worüber die nachher sprechen, sobald das Tablett den
1: positiv
0: Tisch
1: erreicht. Positiv oder?
0: Positiv. Die werden total überrascht sein und sagen, nein, was eine geniale Idee, Frank. So, und jetzt das Schälchen so hier, so.
1: Ja. Jawohl.
0: Das Lehmwerk wäre vollführt und jetzt müssen wir weitermachen. Das Lieblingswerkzeug des Floristen. Ja. Wir schneiden, die ganze Familie macht mit. Ich würde sagen, guckt mal einfach durch und wir sammeln mal jeder eine Handvoll und dann schauen wir mal drauf, was wir haben.
4: Kannst du mitrummeln?
2: Ja, du gehst schon runter.
0: Ich geh mal so nach da unten in Richtung Hokkaido-Kürbis. Trophäe.
2: Lange Stiele, habe ich mir gemerkt.
4: Ich auch.

0: Jetzt haben wir vier Teile auf dem Tisch, aber die müssen wir irgendwie optisch miteinander verbinden. Und da gehen wir jetzt her, indem wir dann sagen, okay, hier fange ich hier an, steck die rein und lass die darüber gehen, nach dahin rüber. Mhm. So, jetzt gebe ich euch mal den nächsten.
1: Okay. Ja.
0: Dann haben nämlich die wieder was miteinander hier zu tun und gucken sich so ein bisschen an. So, jetzt haben wir die, die finde ich ja einfach nur sensationell. Ne? Also, ja. Das schlägt ja mein Floristenherz höher. Einmal für euch. Sehr gut. Ja. Das Schöne bei diesen Zweigen mit Früchten ist, wenn du die drehst, irgendwann kriegen die diese Bewegung und bleiben. Seht ihr, wie der sich auffächert? Mhm. Weil wir jetzt gegen die Schwerkraft gehen, wenn wir den jetzt so irgendwie eingesetzt kriegen, wäre das natürlich ein Traum. So.
2: Ach,
0: toll. Ja. Ja, ne? Jetzt bist du dran.
1: Ja, dass er den Kürbis falsch rum reinsteckt, das ist eine Kunst. Ich hätte ihn halt jetzt draufgelegt, aber dann wäre er halt draufgelegt.
0: Und so ist er gestaltet. Okay.
1: Ja, das ist halt der Unterschied. Und deswegen lernt man wahrscheinlich Florist und nicht an einem Samstagnachmittag. Oder?
0: Nee, es ist ein Handwerksberuf, 3 Jahre.
3: Fertig. Die Deko unter dem Motto bodenständig, wild und fröhlich. Fehlt noch der Lehmplatzteller.
0: Der Mann sitzt gerade.
1: Ich setze mich jetzt mal hin und guck, wie das wirkt.
0: Dem kredenze ich jetzt mal den Hauptgang. So.
1: Oh, das ist doch schon echt cool.
0: Siehst du, und du sagst so gerade so salopp, du hast ja so viel Platz hier. Ist voll.
1: Einfach Lehm, Holz. Super.
0: Es war mir ein Fest.
1: Ciao.
0: Ich drück euch.
2: Tschüss. Ich habe ein total gutes Gefühl, weil ich so ein bisschen Angst hatte, dass wir nicht genug im Garten haben, was blüht. Aber die Tischdeko finde ich super. Das gefällt mir total gut. Ich glaube, das läuft.
1: Ciao.
0: Ja, los geht's.
1: Tschüss.
3: Der nächste Morgen. Der Tag des Gartenfestes. Bald kommen die Gäste. Die Tomaten sind Teil der Vorspeise. Ebenso wie der Kürbis. Für die Hauptspeise braucht Frank noch Zwetschgen. Schließlich ist Bühl als Zwetschgenstadt bekannt. Lina wird Frank heute unterstützen.
1: So, Lina, wir starten jetzt gleich mit Kartoffelsuppe. Und dann müssen wir gleich loslegen. Kartoffeln schälen, schneiden, Gas geben. Ja, uns hilft die Lina, die kennen wir aus der Jugendarbeit seit, ich weiß es echt nicht, irgendwie ewig.
4: Frank ist ein richtiger Macher, also ich glaube, er hat einfach alles im Blick. Irgendwie so. Und so. Also Leute im Hintergrund sind ja meistens die, die die organisatorischen Sachen anpacken müssen. Also Küchenchef würde ich jetzt mal behaupten.
1: Das bringen wir nachher. Das bringen wir nachher unsere Wurmis. Okay. Jetzt spülen wir es einmal kurz ab, damit die Stärke ein bisschen mehr draußen ist. Damit die Kartoffelsuppe nicht so klebt.
3: Kartoffeln durchpressen. Normalerweise würde für Frank auch Stampfen reichen, aber
1: irgendjemand hat dann immer ein Stück. Und wir haben ja keine so Nörgelstaudentroller, aber trotzdem, das will ich auch nicht. Kannst du noch mal Sahne reinmachen?
4: Okay.
1: Und dann rühren wir das einmal um.
3: Salz, Muskat und Pfeffer. Das war's.
1: Und?
4: Schmeckt?
2: Frank, zu den Kürbissen müssen 2 rote Zwiebeln, 1 Esslöffel Honig, ein bisschen Zimt, ein bisschen Chili.
1: Ich würde noch, keine Ahnung, ein bisschen Sesam dazu, dass man was hat, was knackt.
3: Der Kürbis wird mariniert und im Ofen gebacken.
1: Ja.
3: Dazu gibt es mit Mozzarella gefüllte Tomaten und 3erlei Kartoffeln. Die kommen ebenfalls in den Ofen.
2: Also wir machen jetzt den Hefeteig für den Zwetschgenkuchen. Badischer Zwetschgenkuchen mit Kartoffelsuppe.
4: Klingt nach einer wilden Mischung.
2: Merkt man, dass du keine Partnerin bist.
4: Das stimmt.
2: Und dann kannst du den da reindrücken, so dass halt, also der Rand muss bis ganz oben. Aber ich würde einfach sagen, wir gucken nach 20 Minuten mal, oder?
4: Ja.
2: Wie es aussieht.
4: Das sollte reichen.
1: Wir haben einen Erdkühlschrank. Wir haben hier ein Tonrohr vergraben mit 1,20 Meter Tiefe. Und da unten ist es wesentlich kühler. Dann kann man ihn da als Überraschung rausziehen.
2: Ach cool.
1: Der Peter,
2: da kommt die Hilfe.
1: Und die Lisa Marie.
2: Sehr schön.
1: Und die Lina. Super, dass ihr da seid. Jetzt müssen wir nämlich noch mal ein bisschen Gas geben. Die Menükarten müssen unten drunter in den Zwischenraum. Ich muss mit Peter und mit der Lisa Marie noch die Ringe machen. Und dann praktisch einen Teller, alles verteilen und dann noch gucken, was an Kerzen hinpasst.
2: Ja, gut.
3: Fehlen noch Serviettenringe.
1: Hier oben so festhalten und dann einfach einmal so runterfahren. Und machen einfach so einen Kranz. Darf ruhig wild sein. Im Kreis drehen und dann ist das unser Serviettenring.
5: Also ich finde, hier sieht man wirklich, der Garten deckt den Tisch. Der Frank nimmt einfach einen Stiel Weide und biegt daraus einen kleinen Ring. Da kommt die Serviette durch, Serviettenring fertig. Top.
2: Also ich finde, es sieht jetzt richtig, richtig gut aus. So mit dem Gesteck und die Kerzen, das Geschirr. Für mich ist perfekt.
1: Also ich habe es ja nicht mit so Deko-Gedöns, ganz ehrlich, aber das, nee, ich bin echt zufrieden. Ich finde es klasse.

0: Die Gäste treffen sich in der Nähe am Karl-Netter-Turm, der 1902 erbaut wurde und eine tolle Aussicht bietet. Aus Nordrhein-Westfalen ist dieses Trio angereist. Caro pflegt mit anderen einen Gemeinschaftsgarten im Bergischen Land. Nabila ist Schriebergärtnerin in Dortmund. Und Bruder Bernd bewirtschaftet den Selbstversorgergarten des Kapuzinerklosters in Münster.
1: Ja, Frank hat uns ja in den vorherigen Folgen schon so ein bisschen was erzählt, wie sein Garten so aussieht. Also Asche, Steine, ein Schotterbalkon.
2: Wenn er so dieses extrem Negativbeispiel nennt, glaube ich, es ist genau die andere Richtung. Also irgendwie total naturnah, ganz vorbildlich, natürlich.
3: In den letzten Gärten hat man so ein bisschen gemerkt, dass Frank sich auch für Obst interessiert und auch, glaube ich, viel Wissen hat. Also ich glaube, es geht in die Richtung Obstgarten. Also mal sehen, ich bin gespannt.
0: Alex aus Saarbrücken mit ihren 8 unterschiedlichen Gartenzimmern ist die Garten-Deko-Queen. Ursula aus dem rheinland-pfälzischen Staudernheim hat in einem aufgegebenen Steinbruch ein Moos- und Schmetterlingsparadies erschaffen. Auch die beiden rätseln, was für ein Garten sie wohl erwartet.
4: Der Frank, ja, so stachelig wie der immer ist, müsste eigentlich einen Kakteengarten haben, ne? Aber ganz ehrlich denke ich, er hat ganz viel Natur. Und ich könnte mir vom Frank tatsächlich vorstellen, dass er Bienen hat. Vielleicht ist er noch ein Imker. Würde total zu dem passen.
5: Frank ist ein sehr fröhlicher Mensch. Frank arbeitet gern mit Menschen zusammen. Von daher könnte ich mir auch eine Gemeinschaft vorstellen.
4: Ich würde mir wünschen, dass er viel Schatten hat heute und viel gutes Gesöff.
0: Letzte Vorbereitungen. Die Temperatur beträgt schon über 30 Grad.
6: Die Gläser machen wir einfach da hinten dran. Und ich bin jetzt natürlich schmutzig. Ich bleibe so, wie ich im Garten bin normal. Also wenn wir Gartenführungen machen, mache ich das auch so. Dass ich so hier bin, wie ich normal rumlaufe. Und Schuhe, meine Arbeitshosen, meine T-Shirts.
5: Hallo.
6: Endlich darf ich mal Gastgeber sein.
7: Hallo.
6: Hallo.
5: Hallo, hi. Sonja.
8: Hallo,
5: Ursula.
8: Hallo,
5: hi. Sonja.
8: Hallo,
5: Ursula.
8: Hallo,
5: Alex. Sonja.
6: Genau. Herzlich willkommen in unserem Garten. Ich finde es super, dass ihr hier seid und meine Frau für euch springen darf.
5: Ausnahmsweise.
6: Ja. Wir haben Vertreterrolle. Eigentlich bin ich ganz gerne in der Küche und mache das alles. Und weil ich aber heute bei euch sein möchte und auch Gartenführung und bei euch am Tisch sitzen will, managt es die Sonja und dann zeige ich euch mal den Garten. Hier haben wir so eine ganz so eine Wildobsthecke, Blühpflanzen für Insekten, für Vögel.
3: Das Tippi.
6: Wir gestalten den ganzen Garten um. Das war eigentlich mal in Rehberg, so wie der hinten dran jetzt auch, mit Reihen, praktisch in der Flucht mit dem Berg. Und wir bauen jetzt alles um auf quer. Und diese Hügelbeete sind tatsächlich mit dem Laser eingemessen, dass die tatsächlich quer zum Hang gehen.
5: Und wann habt ihr begonnen hier mit der Anlage des Gartens?
6: Die Reben ausgestockt, das ist schon über zehn Jahre her.
5: Diese Hügelbeete zu sehen, noch im Anfangsstadium, also ich kann mir schon vorstellen, dass ich irgendwann in 1, 2, 3, 4 Jahren noch mal vorbeikomme, um zu schauen, wie sich das hier entwickelt hat. Finde ich sehr spannend. Wir treffen uns hier alle beim Frank.
9: Es ist total spannend hier mit all dem, was hier noch im Entstehen begriffen ist. Ich muss allerdings zugeben, ich vermisse ja den Schotterbalkon. Mal gucken.
6: So, ihr könnt mal ein Stück näher kommen noch. Wir haben einen Garten, wo man allerlei Sachen finden kann. Und was wir zum Beispiel auch haben, ist, dass die Schnur jetzt unten abgegangen ist. Das passiert sonst nie. mein Arm funktioniert nicht.
2: Dann lass mich einmal probieren.
6: Genau.
3: Oh, da über die Wiese.
10: Also ich komme nicht tiefer.
6: Perfekt.
3: Lecker.
9: Von Avedal.
6: Leiden Pech und Pannen. Aber wir gehen jetzt weiter über die Obstwiese runter zu der Baustellen-Pop-Up-Lounge.
3: Senst ihr das hier mit der Hand oder mit Motorsense?
6: Ich sens mit der Hand, diese Fläche tatsächlich nicht mehr.
3: Ja.
6: Das ist eine chinesische Dattel. Wir haben eine kleine Lounge-Ecke für euch eingerichtet. Ja, setzt euch
3: Sitze.
6: Da kommt auch schon eine Kleinigkeit zum Futtern dazu.
5: Flammkuchentaschen, auch fein.
6: Ich wollte gerade noch was zum Sekko erklären.
5: Schöne Farbe hat der.
6: Wir haben hier einen Pflaumensekko, also einfach ein Sekko mit einem Aromaschuss von der Zwetschge. Und ich finde es irgendwie ein ganz witziges Getränk. Ich würde sagen, wir stoßen mal an auf das Gartenfest hier und auf den heutigen Tag.
5: Ja.
0: Nach dem Aperitif muss Frank in die Küche und die Gäste dürfen den Garten auf eigene Faust erkunden.
3: Kommt man da lang?
2: Ihr könnt ja die
3: heute Abend haben wir alle finden. Die Zecken. Ne?
6: Ja.
3: Aber du hast ja eine Karte dabei, oder?
5: Ich glaube, selbst den Zecken ist es warm, wenn es zu trocken
9: ist. Ihr trampelt das schon gut runter, wenn ich so weit bin.
3: Ja.
7: Das wird das also, als ich hier reinkam, dachte ich, oh mein Gott. Mit dem Frank möchte ich nicht tauschen. Das ist ja hier ein Mammutprojekt. Und dieser steile Hang hier, dieses unwegsame Gelände, also ich möchte hier tatsächlich nicht gärtnern. Ich bin sonst immer für alles zu haben. Ich knoddel gerne im Garten, aber das hier, nein, danke.
5: Das ist Tomaten.
3: Gurken. Das hier sind. Und hier ist die blaue Hilde noch nicht verbrannt.
5: Ja.
9: Hier ist ganz gut.
3: Ja, wir klauen noch Tomaten.
2: Habt ihr das gesehen? Hier wachsen Kürbisse.
5: Ganz viele. Naschgarten.
3: Die sind lecker. Die sind echt gut. Ja, die sind beide so.
5: Da wird manch einer neidisch. Es gibt auf jeden Fall einen extra Punkt für Abenteuer hier. Ich liebe das. Überall, wo man mal abbiegt, findet man was Neues, Tolles. Exotische Pflanzen, die ich alle nicht kenne. Ich lerne hier heute ganz viel.
9: Yo.
5: Hier ist schön.
2: Unser Tisch.
5: Oh.
2: Tisch.
5: Wow.
9: Sehr schön.
3: Ja. Das ist kein Tisch. Nee, das ist kein Tisch. Ein
2: Kunstwerk. Cool. Ein Upcycling-Projekt, genau wie es mir gefällt.
5: Ja. Klasse.
6: Also den Tisch habt ihr auf jeden Fall ja schon mal gefunden. Finde ich schon mal perfekt.
5: Tisch ist übertrieben, ist ja ein Fenster, ne?
6: Das sind Frühbeetscheiben. Das sind so ganz traditionelle Gärtnereien-Frühbeetscheiben.
3: Mit
6: denen.
3: Dem Gitter?
6: Das Gitter hat genau die gleiche Größe, weil man das drauf gemacht hat, um irgendwelche Tiere abzuhalten.
3: Ah, okay.
6: Also, daraus haben wir den Tisch gebaut. Das ist wieder unsere Philosophie. Das ist, sind morgen wieder Frühbeetscheibe.
3: Ich bin hier gleich da.
2: Das hier habe ich genommen.
6: Ich wünsche euch einen guten Appetit.
3: Danke. Danke.
2: Bin ich gespannt, ob man Unterschiede schmeckt bei den drei Kartoffelfarben.
3: Die lila, die sieht so witzig aus.
6: Ja, das war auch unsere Suchkartoffel.
9: Ich sag mal, so eine Tomate aus dem Garten und nicht von irgendwoher, die schmeckt einfach.
2: Diese Marinade, dieses Pesto-ähnliche, ist sehr, sehr lecker.
3: Am besten hat mir tatsächlich der Kürbis geschmeckt, weil ich das ungewöhnlich finde mit der Kombination mit dem Sesam. Muss ich nachmachen, finde ich echt gut.
6: Dann dürft ihr mir folgen und wir wollten mit euch ganz gerne ein paar Saatbomben basteln, einfach mal das zusammen machen. Was ich spannend finde beim Thema Saatbomben, was ich finde, was immer ein bisschen übertrieben wird, dann kriegt man so ein panierte Praline, da ist viel zu viel, zu viel, zu viel Samen drin. Seedbomb, die soll ja eigentlich irgendwo hinfallen, dann regnet es drauf und dann vergeht die durch den Regen und dann wird die maximal so groß. Und es ist für mich der Standort von vielleicht, vielleicht fünf Pflanzen. Und das heißt, ich finde es eigentlich besser, wenn man so einen Keks backt und dann ein bisschen Samen drauf, so dass es ungefähr passt. Und wenn ich das dann so habe, dann knete ich das einfach einmal zusammen und fertig. Entweder ihr nehmt es mit oder sagt, es ist kein regionales Saatgut, wir lassen es im Fröhl, dann weg damit. Dann munter ans Werk.
2: Das ist wie Kinderkacker.
3: Boah, hör mal. Was machst du immer hier? Wie heißen die nochmal? Marzipankartoffeln?
9: Könntest du als solche auch mal dazwischen legen?
3: Wir machen aus Franks Obstwiese eine Obstblumenwiese.
9: Fast getroffen.
2: Weißt du, schön, dann machen wir das.
10: Fertig?
3: Los!
7: Muskat drauf, genau.
9: Ja, ich würde es so ungefähr machen. Dann ist das Ganze fertig.
7: Sollen wir zwei so Törtchen da drauf
9: machen? Ich gehe gleich. So. Eine Co-Produktion von uns, Björn und wie auch immer.
7: Und das ist ja mal raffiniert. Genial.
3: So,
7: ja. Genial.
3: Vor allem, das zeigt ja auch alles, dass die Trockenheit. Man sieht die Bodenrisse.
9: Genau. Typisch badisch, eben halt dieser Zwetschgenkuchen und Kartoffelsuppe und nicht nacheinander, sondern das isst man tatsächlich zusammen.
2: Die Kartoffelsuppe ist total lecker. Die ist noch ein bisschen kernig mit Biss und nicht bis zum Ende durchpüriert. Ich liebe sie, sie ist sehr gut.
7: Schön cremig, ne? Schön fluffig, cremig und zergeht auf der Zunge. Ja, und ist nicht kleisterig. Man hat ja oft, wenn Kartoffel so ganz fein ist, dass es kleisterig wird. Das ist sie gar nicht.
3: Und ihr esst gar nicht euren Zwetschgenkuchen.
2: So gleichzeitig?
3: Ja, mach das. Es ist verrückt, aber es schmeckt.
9: Definitiv.
2: Okay. Nee.
9: Das ist die Aufnahmeprüfung. Also wenn du mal nach Baden ziehen willst, dann wer das nicht essen kann, darf nicht bleiben.
2: Also herzhaft und süß, das kann ich nicht zusammen essen.
7: Am besten noch in die Suppe. Ups, vorbei. Und dann so mit einem Haps.
2: Ja, die sind bestimmt nicht gespritzt, oder?
9: Ja, das würde mich jetzt wundern, wenn die gespritzt werden.
7: Nein, alles Bio.
2: Die ist aber lecker.
3: Ja, toll.
9: Wir haben hier ja die Reben. Ich gebe euch das einfach mal.
7: Dankeschön.
9: Wir haben einen Wein für euch gemacht. Also das ist ein neuer Wein. Den können wir jetzt mal probieren. Das ist eigentlich Traubensaft mit einem ganz, ganz kleinen bisschen angegoren. Also der ist jetzt gerade so am Start zum Wein werden.
2: Anfängerwein.
9: Genau.
2: Für Leute, die keinen Wein mögen, ist das perfekt.
3: Oh, das ist voll lecker.
9: Das presst

0: Passend zum Sonnenuntergang. Mhm.
1: Ich glaube, jetzt kommt doch so langsam der Punkt, wo der Frank ja noch seinen Sundowner oben mit der traumhaften Aussicht genießen wollte.
2: Ihr wisst ja, dass bei uns alles multifunktional ist, wegen dem ein Sundowner in der Schubkarrenliege.
3: Das ist ein Ausblick.
4: Wie toll.
0: Oh, das klingt schon.
5: Jetzt gibt es Punkte für das Gartenfest unter dem Motto bodenständig, wild und fröhlich.
6: Das Essen war sehr fein.
0: Die Kartoffelsuppe mit dem Zwetschgenkuchen zusammen fand ich total lecker.
6: Die Kombi wird nicht meins.
7: Frank machte seinem Namen alle Ehre. Fröhlich passt auf jeden Fall.
8: Es war schön, es war harmonisch, es war einfach ein schöner Tag.
9: Wir hatten so viel Spaß mit diesen ganzen Aktionen heute. Ich bin ja noch dran und ich bin schon die ganze Zeit am Grübeln, wie ich so viel Spaß erzeugen kann, wie wir hier heute hatten.
6: Für das Gartenfest im Ganzen
0: 9 Punkte.
6: Eine 9.
9: Das Fest ist mir 10 Punkte wert.
7: 8 Punkte. Ganz lieb gemeinte 9 Punkte.
5: Mit 45 Punkten zieht Frank mit Ursula gleich und landet auf Platz 2.
1: Ein super Ergebnis, auch vollkommen im Einserbereich. Aber unsere Sommerreise ist noch nicht zu Ende. 2 Gärten kommen noch.
5: Nächste Woche geht es zu Alex nach Saarbrücken und ihrem Garten-Dekotraum aus 8 unterschiedlichen grünen Zimmern.
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0: Teneriffas Vulkan Teide ist der höchste Berg Spaniens. Die wohl größte Voliere der Welt steht auch auf Teneriffa, nämlich im Loro Park. Viel Platz für eine üppige, bunte Vogelwelt. Auch die Welt der kleinen Äffchen ist vielfältig. Krallenäffchen, Kaiserschnurrbart-Tamarine, Rothand-Tamarine und die Weißkopf-Büschelaffen. Sie alle hätten gern ein wenig Abwechslung. Und dafür sollen jetzt Roberto und Elias sorgen. Zoo-Kurator Matthias Reinschmidt hat sich wieder mal etwas einfallen lassen. Und dafür müssen die beiden Pfleger hoch hinaus zum Bambus schneiden. Die Stangen sollen möglichst stabil sein und nicht zu dünn. Unterhaltung für die Äffchen heißt erstmal wieder Arbeit für die Pfleger. Der Zoo-Kurator möchte gerne, dass die Äffchen mal wieder einen netten Tag verbringen. Und zwar mit gefüllten Bambusstangen. Also heißt es für Roberto und Elias, ran an die Rohre. Auch wenn das ja eigentlich mehr ein Job für die Zoo-Gärtner wäre. Vielleicht hätten die ja auch eine richtige Säge gehabt. Aber was tut man nicht alles, um die Affen glücklich zu machen? Und den Chef natürlich. Die richtige Dicke, die richtige Stärke, los geht's. Matthias hat gerade die tägliche Obstlieferung entgegengenommen.
1: Ja, die Idee ist jetzt hier, die Jungs haben so Bambusstäbe abgeschnitten. Das wächst ja hier bei uns auf Teneriffa wunderbar. Und die sind hohl innen drin. Und da wird jetzt ein Brei angerichtet. Hier haben sie schon verschiedene Utensilien dazu. Ein Brei und Haferflocken und ein bisschen Joghurt noch rein. Und das wird dann hier reingemacht. Und dann haben wir drei verschiedene Ausstellungen für Krallenäffchen. Und in jede Ausstellung wird dann ein so Rohr angebracht. Wasser dazu.
0: Perfekte Qualität. Das würde auch Matthias zum Frühstück nehmen. Als Affenpfleger ist man quasi Allround-Talent.
1: Er hat also auch Kinder daheim, deswegen weiß er auch genau, wie man so einen Brei anrührt. So, noch ein paar Haferflocken.

0: Also das ist absichtlich so pumpig, so richtig trocken gemacht, dieser Brei, damit er natürlich nicht hier rausläuft. Der soll ja hier reingestopft werden und wenn das sehr flüssig ist, dann läuft es gerade wieder raus. Und das ist ja nicht Sinn und Zweck.
1: Also weiter. Wird aber auch Zeit mit dem Frühstück. Die Weißkopfbüschelaffen haben Hunger. Nicht so ungeduldig. Pfleger Roberto und Elias machen sich gerade ziemliche Mühe, um den Äffchen ihr Frühstück so zu servieren, dass sie richtig was zu tun haben. Matthias scheint der Brei auf jeden Fall zu schmecken. Schön ins Bambusrohr hineingeschmiert.
0: Das ist perfekt. Oder? So, das wird jetzt so reingehängt in das Gehege und irgendwo festgemacht. Und dann, ja, dann kommen die Äffchen wahrscheinlich und gucken da. Und dann geht es nach hinten, nach vorne. Und dann bewegt sich das Ganze. Das heißt, sie müssen auch ein bisschen arbeiten für das Futter, was sie bekommen.
1: Es passiert immer wieder Erstaunliches im Loro-Park.
0: Ja, hier sind wir mitten im Dschungel, im Südamerikanischen. Hier oben hängt das Faultier. Hier unten rennt ein grüner Leguan. Und hier haben wir noch eine Schildkröte. Wir haben hier 4 Köhlerschildkröten auch. Wunderschöne Tiere. All die kommen auch im Dschungel, im Regenwald vor. Und natürlich unsere Krallenäffchen, die hier rings um uns herum sitzen. Und für die haben wir ja dieses Spielzeug hier dabei. Das bringen wir jetzt hier vorne an. Oh, Beugi.
2: Agi?
0: Aqui está mejor, ¿eh?
2: Sí, aquí en el frente está mejor.
0: Also wir machen es hier an.
2: Donde se vea.
0: So, da sehen die das dann.
2: Aquí te agarro. Agarra.
0: Da veo, ¿no? So, jetzt mal gucken, was unsere Äffchen machen.
2: Pues está un poco.
0: Ja, und du? Du? Ja, das Faultier ist natürlich ein ganz tolles Tier. Es hängt auch immer verkehrt herum. Und wenn wir uns dieses Faultier angucken und die Haarstruktur anschauen, dann sehen wir auch, dass diese Haarstruktur immer nach unten geht. Das hat einen ganz speziellen Grund im Regenwald, da regnet es ja immer. Und da würde es ja völlig durchnässen, aber durch diese Haarstruktur, die immer nach unten geht, läuft das Wasser gerade am Faultier ab. So bleibt es eigentlich auch trocken, obwohl es ständig regnet im Regenwald. Faultier heißt nicht nur deshalb, weil es sich langsam bewegt, auch der ganze Stoffwechsel des Faultiers ist sehr interessant. Beispielsweise muss der nur einmal in der Woche auf die Toilette.
1: Na, da bleibt mehr Zeit zum Rumhängen. Im Loro-Park werden immer wieder Schildkröten abgegeben, die sich in Fischernetzen verfangen und verletzt haben. Etwa 200 solcher Meeresschildkröten stranden außerdem jedes Jahr auf den Kanaren. Hier kümmert man sich um solche Findlinge, bis sie wieder gesund und munter sind. Zurzeit hat der Zoo in seinem Aquarium 2 Karettschildkröten zu Gast, die merkwürdig durchs Wasser taumeln. Zootierärztin Sarah entscheidet ab zur Untersuchung in die Klinik. Deshalb taucht jetzt Pflegerin Nera nach den beiden. Nummer 1 ist schnell eingefangen. Mit einer verletzten Flosse ist sie auch unter Wasser wirklich nicht die schnellste. Raus aus dem Wasser. Und dann schnell in eine Transportbox. Aquariumsleiter Joan hat noch ein paar nasse Tücher auf den Boden gelegt, damit sie die paar Minuten gut übersteht. Und Nera ist schon nach Nummer 2 unterwegs. Die zweite Schildkröte scheint nicht so angeschlagen zu sein, aber ganz gesund ist sie auch nicht. Vielen Schildkröten werden auch alte Plastiktüten zum Verhängnis. Die halten sie für Quallen und verheddern sich dann darin oder fressen sogar Teile davon. Und auch bei den beiden befürchten Joan und Sarah, dass sie etwas Falsches gefressen haben. Deshalb werden die beiden Meeresschildkröten nun in die Klinik gebracht, zum Röntgen. Die Zootierklinik liegt nur gute 300 Meter vom Aquarium entfernt, am Rand des Parks. Bevor die beiden geröntgt werden, will sich Sarah die Verletzungen noch mal genau ansehen. und dann entscheiden, ob sie vielleicht von selber abheilen oder operiert werden müssen. Der rechte Flipper scheint etwas abbekommen zu haben. Sarah erklärt, dass er wie vermutet von einem Fischernetz eingeschnürt worden ist. Die Schildkröte hat Riesenglück gehabt, dass sie hier abgegeben worden ist. Im Meer wäre sie ganz sicher verendet. Die Kralläffchen im Regenwaldhaus sind immer noch etwas unsicher. Fressen oder lieber nicht?
0: So, jetzt kommt mal her, guck mal, was wir Schönes haben hier. Da ist die ganze Familie. Das haben wir eigentlich für euch und nicht für die Faultiere. Komm mal hier, guck mal. So, diese Weißgesichtskralläffchen müssen wir wahrscheinlich auf eine andere Art und Weise überzeugen. Der Elias holt gerade ein paar Mehlwürmer, mit dem lockt man jedes Äffchen hinter den Ästen vor und die zeigen wir dann und dann sind sie mit Sicherheit auch gleich an unserem Futter.
1: Also Joghurtbrei mit Haferflocken ist wohl nicht die erste Wahl, aber mit Fleischeinlage?
0: Ja, komm hier. Ja, da kommt gleich die ganze Familie, weil das ist natürlich eine tolle Sache. Komm. Ja. Aber jetzt machen wir das, jetzt haben wir es ein bisschen angefüttert, jetzt machen wir das Ganze hier. Komm hier. Jetzt ist er auf unsere Breischaukel gehopst. Komm her, ganz ruhig. Eigentlich geht es ja hier um den Brei und nicht um die Würmer. So, ich will jetzt da auch ein paar reinnehmen. So, guckt mal her. Da haben wir ein paar Mehlwürmer drin. Und dann gibt es den Brei inklusive. Hä? Ei! Das ist gut, hä? So, noch ein paar in die andere. Auf die andere Seite, da haben wir einen ganz dicken. Den füttern wir jetzt mal so. Oh, da holt ihn gleich. Gut. So, und jetzt noch ein paar Mehlwürmer auf die andere Seite. Hier rein.
1: Mehlwurmjoghurt mit Haferflocken. Wer es mag?
0: Das ist ein ganz kleines Äffchen, ist noch ein junges hier. Das ist vielleicht ein halbes Jahr alt. Aber das holt sich ganz fix hier, diese Mehlwürmer von meiner Hand.
1: Na also, letztendlich klappt's dann doch mit dem Erlebnis-Dinner. Eine Delikatesse, die in dieser Zusammensetzung auch nicht täglich geliefert wird. Gleich alle. Aber wen juckt's? Mit Sicherheit lassen sich Matthias und die anderen bald eine neue Überraschung einfallen.

0: Die Röntgenbilder der beiden Meeresschildkröten sind fertig. Sarah, Helena und Joanne sind gespannt, wie schwer die Verletzungen an der Flosse sind. Es könnte sein, dass der Knochen gebrochen ist. Das würde auch das taumelige Schwimmen erklären. Sarah hat das schon vermutet, denn die Schildkröte bewegt beide Vorderflossen nicht richtig.
1: Sarah hat jetzt gerade erzählt, dass man hier das verletzte Bein sehen kann, wo man auch genau erkennen kann, dass der Knochen gebrochen war. Im Gegensatz dazu, das Bein, was wir jetzt eigentlich untersuchen wollen, zeigt keine Knochenveränderung. Deswegen müssen wir erstmal von der Muskelveränderung ausgehen. Das ist Sand, den die Schildkröte aufgenommen hat und der sich jetzt im Magen-Darm-Kanal befindet. Hier ist der Chip, der Mikrochip, den das Rescue Center ihr gegeben hat, damit man sie wieder identifizieren kann, wenn man sie noch mal fängt.
0: Und Nummer zwei, wie geht es der? Schwer verletzt?
1: Auch bei dieser Schildkröte, bei der zweiten, kann man eine Verletzung erkennen, die von einem Fischernetz oder einer Plastiktüte herrührt. Auch da ist der Knochen betroffen und sie hat ebenfalls Sand aufgenommen, der sich jetzt hier im Magen-Darm-Kanal befindet. Gut, in dem kleineren Tank, in dem sie jetzt erstmal reinkommt, wird sie sich wahrscheinlich wohler fühlen, weil sie alleine ist. Dann kann sie ihre Muskulatur trainieren und auf ihre Freilassung hinarbeiten. Und außerdem haben die Tierärzte auch noch die Möglichkeit zu kontrollieren, ob sie den Sand absetzt.
0: Die Verletzung ist also noch schlimmer als beim ersten Patienten. Da hilft nur Ruhe und Heilung abwarten. Zum Glück ist bei beiden keine Operation nötig. Joanne macht sich auf den Weg. Die Schildkröten kommen in unterschiedliche Aquarien. Hier steht das Erholungsbecken. Für den fußkranken Patienten allemal groß genug, um die Muskeln zu trainieren. Patient Nummer 1 darf wieder zurück ins gewohnte große Becken zu den Rochen. Hier kann er sich jetzt in Ruhe erholen, bis die Verletzungen richtig ausgeheilt sind. Und bald können beide sicher zurück ins Meer. Matthias und Elias sind mit ihren Joghurtschaukeln auf dem Weg zu den anderen Krallenäffchen.
2: Ja, das ist Vera, ne? Samen gepasst. Hey, hallo. Guck mal, was wir euch mitgebracht haben. Ja, das sind unsere Kaiserschnuppertamarine. Und das Besondere an diesen Krallenäffchen ist, dass die einfach so einen Bart haben, wie so Kaiser Wilhelm damals. Und deswegen heißen sie auch so. Aber das ganz Besondere ist, dass auch die Damen so einen Bart tragen. Okay, Dramas.
0: Also ein echter Damenbart.
2: Okay. Ja, müssen wir mal überlegen, wo wir das genau hinhängen. Vielleicht hier, oder? Okay, das Spessbürden. Ja. So, die müssen ja natürlich die Möglichkeit haben, da auch dran zu kommen, das ist klar. So, jetzt hängen wir es einfach mal hier hin. Mal gucken.
0: Ganz schön clever. Wenn das Ding nur nicht so schaukeln würde.

0: Wie gut, wenn man so geschickt ist.
1: Ja, das war sehr impulsiv, der Dame hier. Das sind ja gerade zwei Weibchen, die wir hier haben. Das Männchen ist derzeit nicht bei den Weibchen. Das hat gerade ein bisschen was abbekommen. Das ist gerade wieder am sich erholen. Und ja, die beiden Weiber haben natürlich auch beide die Bärte hier. Aber die Männchen haben noch einen stärker ausgeprägten Schnurrbart.
0: Sturmfreie Bude also heute für die beiden Damen.
2: Que pasa?
1: Ja, die springen bis zum Meter weit und noch weiter.
0: In der Natur leben diese Schnäuzer auch in großen Gruppen zusammen. Aber die zwei hier scheinen sich auch ohne weitere Futterneider ganz wohl zu fühlen.
1: Die Dame ist sehr aktiv.
0: Fazit: voller Erfolg für Matthias und sein Unterhaltungsprogramm Joghurtschaukel. Die 61 Humboldt-Pinguine bekommen heute einen neuen Nachbarn. Was mag das für ein Vogel sein, mit dem man sich den Felsen teilen soll? Aber es geht gar nicht um den Felsen, sondern um den Pool. Hier wird der neue Untermieter angesiedelt. Also nicht mehr viel Zeit, um hier ganz alleine seine Bahnen zu ziehen. 680.000 Liter, weit mehr als 4.000 Badewannenfüllungen passen ins Becken. Da sollte doch Platz für alle sein. Der Neue schwimmt seit ein paar Wochen hier im Quarantänebecken, damit klar ist, dass er auch gesund ist. Aquariumschef Joan und sein Team beratschlagen, wie man ihn am besten einfängt. Ist nämlich ein ganz schönes Kaliber, das rüber ins Humboldtbecken soll. Es ist ein großer Zackenbarsch. Na also, aus der Röhre rein ins Netz. Raus aus dem Wasser. Und rein in den Tragekorb. Hoffentlich bleibt er da auch. Handtuch drüber, dann hat der Fisch ein bisschen Ruhe. Ist ja nur ein Katzensprung zu den Humboldt-Pinguinen. Hoffentlich vertragen sich Fisch und Pinguine auch. Ist ja schon ein ziemlicher Brocken, so ein Barsch. Und ein Raubfisch. Aber Pinguine stehen wohl nicht auf seinem Speiseplan.

0: so viel Platz. Das muss nach 2 Wochen im kleinen Quarantänebecken doch ein Paradies sein. Wahrscheinlich werden sich hier Pinguine und Zackenbarsch einfach aus dem Weg gehen. Oder schwimmen. Dem Fisch gefällt es ohnehin unten auf dem Boden am besten. Psst, leise. So. Kleinstkinder.
1: Tägliche Visite der Keas. Hallo. Voll freudiger Erwartung.
0: Tierarzt Heiner aber auch.
1: Dieser Raum der Babystation ist so unser Raritätenraum. Man sieht hier hinten ist ein Palmkakadu und 2 Hyazinth-Aras, ganz seltene Vertreter in der Papageienfamilie. Und hier in unserem Inkubator haben wir 2 kleine Keas. Hallo, kommt mal raus. Und diese Keas sind heute 16 Tage alt, sind vor 16 Tagen geschlüpft. Und wir gucken uns diese Tiere von der Klinik täglich an. Alle Vögel in der Babystation, aber diese hier ganz, ganz besonders. Hallo. Ja. Und man muss hier gucken, dass man direkt von Anfang an hier wach bei der Sache ist, weil diese Tiere zeigen natürlich jetzt schon ein Verhalten, das sehr, sehr wichtig ist. Das heißt, sie fragen nach Futter. Sie sehen, dass jemand kommt. Vorher waren sie sehr, sehr ruhig in ihren Böckschen drin. Jetzt sehen sie, dass jemand kommt und sie fragen nach Futter. Sie halten den Kopf aufrecht und sind am Betteln. So, dann komm mal raus.
0: Aber dafür müsste man jetzt endlich mal etwas zu fressen bekommen.
1: So, man sieht hier schön, dass die Tiere die Füße belasten. Mit diesem Bein rutscht er so ein bisschen weg. Das müssen wir uns im Kopf behalten. Das kann sein, dass das Ganze sich noch gibt. Man kann hier sehr, sehr schön sehen, dass die Achsen dieses Tieres bis jetzt ganz okay sind. Dass das Tier sich toll auf seinen Beinen halten kann und dass er ganz, ganz schön hungrig ist, obwohl man hier sieht, das Futter, dass man das Futter hier noch im Kropf ist. Der Kropf ist das Aufbewahrungsreservoir, das Reservoir der Nahrung. Und den muss man sich auch ganz genau angucken, wenn man den so ein bisschen massiert, dann sieht man, wie der Kropf sich bewegt. Jetzt kann man das sehr, sehr schön erkennen. Der Kropf durchmischt praktisch die Nahrung. Bleib mal ruhig, bleib mal ruhig, bleib mal ruhig. Und guck mal. Ja, jetzt gibt's was Kleines. Guck mal.
0: Ein paar Milliliter Vitamine, das soll schon reichen. Erstmal das Fressen von heute Morgen richtig verdauen.
1: Ja, mehr gibt's nicht. Das war's schon, ihr beiden.
0: Ab in den Brutkasten. Bis zur nächsten Mahlzeit. Das sind Rothandtamarine, die auf ihr Essen warten. Und das ist Matthias, der es ihnen servieren wird. Natürlich heute in Form einer Joghurtschaukel. Die letzte Schaukel ist für diese Kleinen reserviert.
2: Hier sind wir bei den Rothandtamarinen. Hier haben wir eine schöne Gruppe von 3 Tieren, ein Männchen und 2 Weibchen. Und die kriegen natürlich jetzt auch unsere Überraschung.
3: Es la mejor
2: aquí.
3: Zona, ¿no?
2: ¿Por aquí?
3: Sí, por ahí. Yeah. Se pueden subir aquí.
2: Yeah, sí. Así. Vamos.
3: Y ahí también se pueden agachar.
2: Da können sie auch hier schön herklettern und das Ganze auch empfangen nehmen. Muss man aber fest anbinden, damit die das auch nicht aufregen. Dann. Okay. Ja, da kommt schon der Erste. Guck
1: mal, was wir haben Schönes.
2: Komm. Ja, guck mal. Ist das was? Ja? Jetzt muss ich ein bisschen zeigen. Zunächst sind sie natürlich sehr, sehr vorsichtig, das ist klar. Das ist wieder was Neues. Könnte ja was Gefährliches sein. Aber die werden es gleich merken, dass es was Gutes ist. Und dann geht es hier genauso rund wie im anderen Gehege. Der Name dieser Krallenäffchen stammt ganz klar von den roten Händen und Füßen, die sie haben. Sie sind eigentlich so in der Farbe schwarz-braun und haben dann aber schöne, helle, rote Füßchen. Und deswegen haben sie diesen deutschen Namen Rothandtamarine bekommen.
0: Die kleinen Äffchen kommen aus den großen Wäldern Südamerikas, nördlich des Amazonas. Am liebsten verstecken sie sich da im dichten Unterholz. Und auch im Zoo gehen sie allem, was zwei Beine hat, am liebsten aus dem Weg.
2: Ja, wir gehen jetzt einfach mal raus und gucken uns von der Besucherseite die ganze Sache an. Damit haben die ein bisschen mehr Ruhe. Sind vielleicht jetzt zu sehr gestört, weil wir beide hier drin sind. Und von draußen wird das vielleicht dann klappen. Dann sehen wir mal, wie das da geht.
0: Auch in der Natur leben die Äffchen in Gruppen von 2 bis 6 Tieren zusammen. Ein Weibchen hat darin gewöhnlich das Sagen. Und die Männchen müssen spuren.
2: Kaum sind wir draußen, dann geht's los hier. Ja, immediatamente.
0: Dieses Ding hat so seine Tücken.
2: Jetzt haben sie es doch gemerkt, wo es lang geht. Dass da was ganz Gutes drin ist.
3: Como lo suelte. Este mal listo, ne?
2: Ja, ja, ja.
0: Auch für die Rothand-Tamarine ist der Tag also gerettet. Köstlich. Nächstes Mal Aufregung bei den Ottern und die Überraschung für Helena.
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0: Teneriffa. Im Norden der spanischen Ferieninsel liegt Puerto de la Cruz. Und dort mit seinen weißen Dächern auch der Loro Park. Viele verschiedene Tiere mit oder ohne Fell sind hier zu Hause und werden rundum gut versorgt. In der Tierklinik im Park untersucht Tierarzt Heiner Müller, ob der Bruch im Flügel eines Glanzflügelpapageis geheilt ist. Und das geht nur unter Betäubung, mit Gasnarkose, ganz schonend.
1: Ich denke, dass der Bruch relativ gut verheilt ist und dass das Röntgenbild auch nichts Gegenteiliges uns oder mir jetzt sagen wird. Deshalb fange ich jetzt schon mal an, das Tier so ein bisschen abzudesinfizieren und den Bruch zu reinigen, beziehungsweise die Stellen, ja, an denen dieser Fixateur austritt. Ja, bewegt sich noch ein bisschen. Das ist wichtig, dass man diese Stellen gut sauber hat, weil wenn der Pin jetzt gleich entfernt wird, wird es so sein, dass ein Teil des jetzt herausschauenden Pins durch den Knochen gezogen wird. Und das muss eben relativ sauber sein.
0: Praktikantin Helena hat das neue Röntgenbild.
2: So, das Röntgenbild ist fertig.
0: Jetzt wird man sehen, ob der Bruch verheilt ist.
1: Schön geworden, ne?
2: Ja, wunderbar.
1: Du siehst hier, dass du gar nicht mehr viel siehst. Du kannst noch erahnen, wo der Knochen, wo der Frakturspalt war. Hier siehst du noch ein bisschen, aber was man sehr gut erkennen kann, ist, dass das alles stabil ist. Ich habe das Ganze auch abgetastet vorhin und da ist das auch relativ gut zu fühlen. Den machen wir jetzt raus, den Pin, den brauchen wir nicht mehr.
2: Gut,
1: super.
0: Wieder ein Ergebnis, das sich sehen lassen kann.
1: Ich habe den, während du das Bild entwickelt hast, habe ich schon mal die Eintrittswunden ein bisschen abdesinfiziert und habe das jetzt auch so abgedeckt, siehst du ja.
2: Ja.
1: Damit kann das Desinfektionsmittel schön einwirken. Und da sollte man durchaus vorsichtig sein, weil wenn wir jetzt den Pin ziehen, werde ich eine Seite abschneiden mit dieser großen Zange und dann wird ja der Pin durch den Knochen gezogen, dass das schön sauber ist hier auch. Wir ziehen uns das gerade jetzt hier durch, dann haben wir eine schöne saubere Arbeitsfläche drumherum. Du müsstest mir helfen, weil ich bin steril. Das heißt, du nimmst den Flügel an den, genau, und jetzt gehen wir den durch, das ist jetzt nicht so schlimm, genau, perfekt.

0: Es ist einfach nur, dass wir so ein bisschen sauberer sind hier. Das sieht ein bisschen martialisch aus. Weil wir hier die große Zange haben, wichtig ist, dass du das relativ gerade abschneidest, dass du keine Biegung mehr drin hast. Das war eines.
1: Der Nagelkopf, der außen am Flügel rausguckt, wird einfach abgeknipst.
0: Abdesinfiziert haben wir schon, jetzt nehmen wir das da hinten. Und jetzt ist wichtig, dass du den Knochen stabilisierst.
2: Zack. Das war schon alles?
0: Ja, das war's schon. Das Rausziehen von einem Pin, das geht wesentlich schneller und wesentlich einfacher als das Einbauen.
1: Helena hatte sich das Ganze viel dramatischer vorgestellt.
0: Das Einsetzen solcher Pins war gerade in diesem Fall gar nicht so einfach, weil es eine offene Fraktur war. Und ist aber super gelaufen. Das Rausziehen ist eine ganz einfache Sache, wenn man weiß, wie es geht. Man muss nur den Knochen fixieren, dass da beim Rausziehen nicht einfach nochmal was passiert. Ansonsten ist das super gelaufen, ja.
1: Super, ja. Das Korallenbecken, eines von 7 großen Aquarien im Loro-Park. Hier leben zum Beispiel die großen grünen Muränen, die man meist nur schwer zu Gesicht bekommt. Das ist ein Rotfeuerfisch. Er ist giftig und ein Stich aus seinen Flossen ist sehr schmerzhaft. Keine tolle Aussicht für die Putzaktion. Ist zwar nicht lebensgefährlich, aber das Gift führt zu üblen Muskelkrämpfen. Daher gibt es ein genaues Sicherheitsprotokoll, wie man sich hier im Wasser verhalten muss. Auf jeden Fall schaut Mina genau, wo sie hintritt. Bloß nicht den Stacheln zu nahe kommen oder der bissigen Muräne. Einmal die Woche müssen alle Scheiben gewischt werden, damit die Besucher die Fische gut sehen. Dann geht's an die Bodenpflege. Die Feuerfische scheinen Gott sei Dank recht unbeteiligt. Auch die Muränen kümmert's nicht. Ist ja nicht das erste Mal, dass Nera hier durchwischt. Selbe Zeit, selbes Haus, nur ein paar Meter höher. Unterm Dach wohnen 2 Tukane und für die wird gerade eine neue Anlage gebaut.
3: Ja, das sieht super aus. Aber ist noch nicht ganz fertig, da fehlt noch was.
4: Oder? Ja, fehlen die Niskasten.
1: Matthias und Raphael sind eigentlich auf dem Weg in die Aquariumsküche, aber nicht ohne vorher noch mal auf der Baustelle vorbeizuschauen. Hier arbeitet man noch an den Nisthöhlen. Danke und weiter, mahnt Raphael.
3: Okay, muy bien.
4: Okay. Wir haben eine neue Lieferung von Artemia Salina.
3: Ah, guck
4: Können
3: mal
4: wir
3: mal.
4: Ja. Die ganze Zyklung sehen? Ja. So.
1: Helena beim verletzten Papagei.
5: Ich habe alles dabei, was du brauchst.
0: Ja, das sieht doch gut aus. Ja, das ist super. Guck mal, machst du mir das mal auf?
5: Wird der Vogel denn jetzt noch antibiotisch abgedeckt?
0: Also diesen Vogel werde ich jetzt nicht antibiotisch abdecken. Die Wundstellen und die Punktionsstellen sind alle relativ gut. Der hat Antibiotika bekommen zu Beginn seiner Behandlung, um sicher zu sein, dass es da nicht zu einer Infektion kommt. Das ist nicht passiert. Und deshalb wird das jetzt auch so belassen. Also wichtig bei diesem Verband ist, dass du den Flügel so eigentlich in Nullstellung so an den Körper anlegst, ne? Ja. Dass der so ein bisschen fixiert ist. Nicht zu fest diesen Verband machen. Dann kannst du hier rumgehen, einmal hier unten. Den Verband lassen wir jetzt 1 oder 2 Tage, beobachten das Tier ein bisschen. Also ist er, wird wach, Exzitationsstadium. Das können wir schon mal gucken. Er müsste jetzt gleich die Röcklein aufmachen. Hallo. Hallo. Na? Der Pin ist draußen. Du, hier, wenn du die Flügel hier anguckst, weißt du auch, warum die Glanzflügelpapageien heißen, ne?
5: Ich habe es mich eben schon gefragt.
0: Aber ja, ne, das glänzt hier. Ja, das hat sonst keine andere Papageienart. So, jetzt darf er wieder zurück. Möchtest du ihn zurücksetzen? Mhm. Guck mal, schön am Kopf und später schön am Bauch nehmen. Hier hinten kannst du so ein bisschen genau mit den Flügeln unterstützen. Super.
5: So, wieder zurück. Guck mal, da ist schon deine Stange.
1: Das mit dem Fliegen kommt dann später. In der Aquariumsküche ist ein ganz besonderer Leckerbissen angekommen. Auch um so winzige Dinge wie Plankton müssen sich die beiden kümmern.
4: Genial, weil wir haben, ich habe noch andere, die ist aufgemacht. Guck mal,
6: das ist sehr kompakt, da ist eine Menge, ein halbes Kilo drin.
4: Ist genial, weil du hast trockenes Futter.
6: Hol mal ein bisschen raus.
4: Guck mal, die sind die Eier, die siehst. Und das kann Jahren so bleiben und wenn wir geben Wasser, dann haben wir lebende Futter.
6: Die sind in einem Ruhezustand und dann, sobald die ins Wasser kommen. Aber das ist sehr so klein wie Mehl ist das.
4: Ja, ja, ja,
6: das
4: ja, alles, guck mal.
6: Ja, klar, wir brauchen das für unsere kleinen Fische, für unsere Korallen, für die Medusen.
4: Ja, ja, für die Medusen und alles.
6: Volles Plankton. Ne?
4: Super.
1: Und kaum kommt Meerwasser dazu, beginnt das Plankton zu leben und zu wachsen. Und Alicia wacht über den Beginn dieser wunderbaren Nahrungskette.
6: Aquí tienes huevos, sí. Ay. ¿Y qué haces ahora con esto?
7: Ahora los pongo aquí. Para que eclosionen aquí y mañana tengo el náufrago.
6: 24 horas.
7: 24 horas.
6: Hier hast du nämlich schon vorbereitete Eier und die werden jetzt in dieses Gefäß reingefügt und sind dann 24 Stunden hier, um sich zu entwickeln, um zu schlüpfen. Okay, vamos a ver.
4: Guck mal, sie macht die Mischung.
6: Wenn man das, jetzt ist das schön mit dem Wasser hier und jetzt sieht man auch, ja, die ganzen Eier hier rumschwimmen.
1: Prima Futter. Ruhige Geschäftigkeit im Loro-Park. Auch in der Tierklinik geht die Arbeit weiter. Praktikantin Helena streift Hygienepuschen über, wie so oft in den vergangenen 8 Wochen. Viel hat die angehende Tierärztin aus Gießen hier gelernt. Und mit Heiner, das war ein echtes Dreamteam. Leider nur auf Zeit.
0: Hallo Helena.
2: Hallo.
0: Fertig mit der Mittagspause?
2: Ja.
0: Du, ich habe gedacht, wir machen das heute ein bisschen anders. Wir müssen ja noch den Gustavsittich, den Fußverband machen.
2: Mhm.
0: Ich habe mal alles vorbereitet und jetzt gehe ich den Vogel holen und dann machst gerade du den Verband. Du weißt ja, wie es geht.
2: Ja, wenn du dabei bleibst, um mir zu helfen.
0: Ich bin da, ich bin da. Ich halte den Vogel, aber du machst den Verband.
2: Super.
0: Bin gleich da. Brauche noch ein Handtuch.
1: Vertauschte Rollen beim letzten Job.
2: Ich bin ein bisschen traurig, dass die Zeit hier vorbei ist, weil es war echt schön. Ich habe viel gelernt und ich würde gerne noch bleiben, aber jetzt muss ich zurück ins kalte Deutschland.
0: Guck mal, da ist er schon.
1: Der Fuß des Vogels ist verletzt.
0: So, ich hab dir mal das Zeug hingelegt. Guck mal drüber, ob du noch was brauchst.
2: Na, ich bin zufrieden mit dem, was hier liegt.
0: Dieser Gustavsittich ist hier bei uns in der Klinik, weil dieser Vogel ein Problem mit seinem Ring hatte. Der Ring ist ein bisschen hochgerutscht und hat eine Verletzung geführt und deshalb muss der Vogel behandelt werden. Und dazu gehört, dass dieser Verband, den wir am Fuß haben, regelmäßig gewechselt wird. Das macht Helena jetzt.
1: Und das bei so einem kleinen Beinchen. Da braucht man viel Fingerspitzengefühl. Erst seit 2 Jahren werden solche Gustavsittiche aus Südamerika auch in europäischen Zoos gehalten. Im letzten Jahr ist hier im Park sogar ein Küken geschlüpft. Die verletzte Stelle darf sich nicht entzünden. Darum muss der Verband regelmäßig gewechselt werden. Da hilft auch kein Protest.

0: Also man kann hier sehr, sehr gut sehen, wie dieses Bein im Gegensatz zu dem gesunden hier so ein bisschen noch verändert ist. Hier ist diese kleine Wunde, hier das Gelenk ist ein bisschen verdickt. Und genau das war sein Problem. Und jetzt können wir den eigentlich schön desinfizieren und dann kannst du ihn wieder verbinden.
1: Bald schon kann der Vogel wieder zu seinen 5 Artgenossen in die Voliere. Seit einigen Wochen ist der Kleine jetzt schon hier. Und das hieß, jeden Tag Verband wechseln, Wunde versorgen und neu verbinden.
0: Wie geht das bei dir jetzt weiter, wenn du uns verlässt?
2: Dann geht direkt mein nächstes Praktikum los.
0: Wo machst du das?
2: Na, das ist die Frage.
0: Weißt du noch nicht?
2: Ich wusste es, aber es wurde mir kurzfristig abgesagt. Das heißt, ich habe jetzt noch 4 Tage Zeit, um was anderes zu finden.
0: Um was anderes zu finden. Oh ja. Gott, da hast du ja wirklich Stress, wenn du zu Hause bist.
2: Habe ich. Ich musste schon von hier ein bisschen telefonieren. Ich hoffe, dass es klappt, weil ich habe nur den einen Monat, um was zu machen.
0: Ja. Na ja, klar, da fängt die Uni wieder an, ne?
2: Ja, die anderen Praktika.
0: Klar, logisch.
2: Was ich weiß, was ich nicht machen möchte, sind Pferde. Mhm. Da habe ich einfach nicht den Bezug zu. Und die Vogelmedizin macht mir sehr viel Spaß. Also da könnte ich mir schon vorstellen, weiter was zu machen.
0: Das merkt man auch. Du hast so ein bisschen Geschick dafür.
2: Ich habe ja auch vorher in der Falknerei gearbeitet und das macht mir sehr viel Spaß.
1: Ein wirklicher Glücksfall für Helena, dass sie hier im Loro-Park bei Heiner auf einen echten Vogelexperten gestoßen ist. Mehr hätte sie kaum irgendwo lernen können. Grüne Muränen sind Einzelgänger, gefräßige Einzelgänger, die zum Beispiel in den Korallenriffen vor Süd- und Mittelamerika zu Hause sind. Nachts gehen sie auf Jagd, den Tag verbringen sie meist in ihrer Höhle. Um den wöchentlichen Speiseplan der Muränen im Aquarium kümmern sich Joan und Anna. Heute gibt es Oktopus. Morgen gibt's kleine Krebse, danach die beiden Tage ist Seehecht dran. Anna hat das extra lange Besteck dabei. Aus gutem Grund, denn das Muränenmaul ist breit und tief und ringsherum mit vielen spitzen Zähnen ausgestattet. Kleine Oktopusse sind ein äußerst beliebtes Mittagessen bei den Muränen. Alle 3 Tage gibt es einmal Futter, 3% des jeweiligen Körpergewichts. Muränen sind Raubfische, also reine Fleischfresser. Nichts regt sich, bis auf das Futter. Das Hin- und Herschwenken soll den Jagdtrieb der Muräne wecken. Scheint aber nicht so recht zu funktionieren. Oder doch?

0: Na also, man muss nur etwas Geduld haben mit den Muränen. Und dann vergessen sie für einen Moment sogar, dass sie ja eigentlich Einzelgänger sind. Sehr elegant. Nebenan entsteht gerade das Leben aus der Tüte. Winzige Planktonkrebse, die am Anfang der Nahrungskette im Meer stehen. Denen bereitet Alicia das Futter.
1: Also dieses Spirulina, das sind Algen und das ist eben das Futter für diese kleinen winzigen Krebschen. Und sie füttert diese Tiere viermal am Tag mit dieser Suppe, mit einer grünen Algensuppe. Hey. Super. Algensuppe. Lecker. Reingeschüttet und das ist dann die Nahrung viermal am Tag in die verschiedenen Zylinder hier. Hier sind natürlich verschiedene Altersstufen dieser Krebschen dann vorhanden. Und wenn die dann ganz groß sind, dann sind sie etwa vier Wochen alt, dann sind die ausgewachsen.
2: Schwimmen, ne?
1: Ja, ja.
2: Schnell.
1: Ja, guck mal. Ja, die sind ganz große, ja.
0: Und die ausgewachsenen Krebschen sind dann zum Beispiel das Futter für die Seepferdchen. Sehen zwar nicht so aus, sind aber Fische. Sie gehören zur Familie der sogenannten Seenadeln. Wie diese Pferdchen gefüttert werden, will Alicia nun Matthias und Raphael zeigen.
1: Ja, Mela, Rafa, ich glaube, wir gehen auf die andere Seite.
3: Ja. Und dann können wir sehen, wie
0: Alicia soll mit der Fütterung warten, bis die beiden draußen an der Scheibe sind.
1: Ja, okay.
0: Von hier aus hat man natürlich den optimalen Blick.
1: Die warten schon, die sind schon hochgesprungen.
2: Schön. Hat schon Alicia gesehen und
4: die kennen das.
0: Die eleganten Tierchen brauchen ganz sauberes Wasser. Darum sind sie inzwischen vom Aussterben bedroht.

0: Sollen wir Alicia rufen, dass sie Futter gibt?
1: Ja, ja, ja. Schrei ich,
0: oder? Ja, schrei du.
1: Alicia!
0: Aura!
2: Kleine Krebschen für Seepferdchen.
0: Hast du das gesehen?
1: Ja, so. Ja, ja, ja. Oh, guck mal, der andere auch.
0: Ja, ja, ja. So. Ziehen das direkt ein. Ne? Hey, das, zack.
2: Es ist genug da für alle.
1: Unglaublich.
0: Und zack. Das geht so schnell,
1: ganz,
0: das kann man
1: ganz,
0: gar nicht
1: ganz
0: sehen.
1: Schnell.
0: Kann man gar nicht sehen. Guck mal, wie die einsaugen, gell? So,
1: gleiches System vom
0: ja,
1: Hund.
0: Und der Fisch hat das gleiche, ja. Hat auch ähnliche ja. Form.
1: Er hat mehr Kontrolle. Ja. Er kann besser schwimmen. Das ist wow, das ist wirklich schnell.
0: Wendiger. Er regt auch viel mehr ab wie die. Seepferdchen, die leben vor allem im tropischen, subtropischen Bereich und immer da, wo es warm ist eigentlich, rund um den Erdball. Da gibt es sehr viele verschiedene Arten und die allermeisten sind heute auch bedroht, weil eben diese Tiere oft auch als Touristensouvenirs eben gefangen werden, getrocknet werden, als kleine trockene Seepferdchen auch verkauft werden oder als Aphrodisiakum werden sie in China und in Asien verwendet. Und ja, das bringt viele Arten an den Rand der Ausrottung. Ganz speziell bei den Seepferdchen ist natürlich noch zu beachten, die haben eine tolle Arbeitsteilung, Männchen und Weibchen, denn da werden die Männchen schwanger. Die Weibchen spritzen ihre Eier in die Bauchtasche des Männchens und dort werden sie erst befruchtet mit dem Sperma des Männchens und das Männchen trägt dann diese Eier aus und das geht so 10 bis 12 Tage und dann schlüpfen bis zu 200 kleine Seepferdchen aus der Bauchtasche des Männchens. Da sind natürlich mal die Männer dran.
2: Klingt doch nach vernünftiger Arbeitsteilung.

0: Der letzte Patient für Helena an ihrem letzten Praktikumstag in der Zootierklinik ist der kleine Gustav Sittich mit seiner Beinverletzung. Er hat es fast geschafft. Jetzt nur noch den neuen Verband anlegen.
1: Das mache ich auch so. Ja, das hast du schön locker gebunden und das passt schon. Das ist mit Handschuhen immer ätzend. Du hättest auch anlassen können.
0: Mit Heiner hat Helena in den vergangenen 8 Wochen besonders gerne zusammengearbeitet. Er konnte ihr viel über Vogelmedizin beibringen.
1: Auf die Federn. Du wirst beäugt von 4 Augen.
2: Dann hoffe ich doch, dass ich das zur Zufriedenheit der 4 Augen mache.
1: Meine 2 finden das okay. Für den Vogel kann ich nicht sprechen. Ja. Aber der ist auch sehr ruhig, also brauchst du dir keine Gedanken machen.
2: So, mehr brauche ich davon nicht.
1: Fertig?
2: Ja.
1: Super. Findest du auch super? Bring wieder zurück.
2: Ich nehme viele praktische Erfahrungen mit. Ich durfte hier viel machen, habe viel gelernt, besonders eben über die Vogelmedizin. Und das hat mich noch mal bestätigt in dem Gedanken, dass ich auch später mit Vögeln arbeiten will. Und das ist super. Dafür macht man ja Praktika. Man erfährt dann, ob einem eine Sache Spaß macht oder eben nicht. Und für mich war das hier das Richtige, auf jeden Fall.
1: So, der ist glücklich wieder in seinem Käfig.
2: Perfekt.
1: Ja, weil ich lüfte gerade ein bisschen zusammenpacken. Was noch, was du noch machen könntest, du könntest Tato noch seinen Saft geben.
2: Ja. Ist der schon fertig?
1: Der habe ich hier, habe ich die Spritze. Komm, du kannst sie hier gleich haben.
2: Dankeschön.
0: Da muss Helena wohl doch noch mal ran. Ein Patient braucht noch seinen Krafttrunk.
2: Tato! Tato! Chupete, du hast schon was bekommen. Jetzt ist Tato dran. Tato, komm! Komm! Tato, komm mal hier!
3: Helena, can you come to the pharmacy? It's quite urgent, please.
0: Ein dringender Notfall bei Sarah?

0: Jetzt noch? Eine Abschiedstorte für Praktikantin Helena. Sowas gibt es hier nicht allzu oft. Helena kann wirklich stolz sein.
1: Grazie. Heiner!
2: Vielen Dank auch im Namen von Essen.
1: Grazie. Ihr seid so. Ich habe überhaupt nicht damit gerechnet, dass ich noch eine Torte zum Abschied bekomme. Das macht mir den Abschied noch schwerer, wirklich. Ich will gar nicht hier weg, aber geht nicht anders. Muss weiter studieren. Aber vielleicht komme ich ja noch mal. Ja. Naja, man muss ja hier auf Internet sein. Schön.
0: Und in der nächsten Folge von Papageien, Palmen und Co. Emus in Fahrt. Und Jaguare auf Jagd.
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1: Dienstagmittag in Nordrhein-Westfalen. Guten Tag bei WDR aktuell. Heftige Gewitter im Land und ein Waldbrand kurz vor unserer Haustür beschäftigen uns heute. Bei Fenrei Oström breitet sich ein Feuer aus. Das ist links der Maas, ein Stück nördlich von Venlo und sehr nah am Kreis Kleve. Gestern Nachmittag brannten 21 Hektar, heute Morgen um die 100. In Nordrhein-Westfalen haben am Abend Gewitter ein bisschen Regen gebracht, aber auch einige Probleme.
2: Es ist dunkel, es regnet und man sitzt bei Schwelm in diesem ICE mitten auf der Strecke fest. So geht es heute Nacht 130 Reisenden in dem Zug von München nach Münster. Insgesamt 4 Stunden müssen die Menschen hier ausharren. Ein Baum ist auf die Oberleitung gefallen und die Stromversorgung damit weg. Dann gelingt es den Bahnmitarbeitern, den Baum von der Strecke zu entfernen. Anschließend kann der Zug erst mit einer Diesellok und später dann wieder selbst mit Strom Richtung Münster weiterfahren. Ähnlich die Lage in Dortmund. Auch hier stürzt ein Baum wegen des Unwetters auf die Strecke. Gegen Mitternacht muss deshalb eine Bahn der Linie S5 evakuiert werden. Etwa 50 Menschen werden von der Bundespolizei zum nächsten Bahnübergang in Sicherheit gebracht. Verletzt wird niemand. Nach mehr als 2 Stunden können die Reisenden dann mit Taxis zum Dortmunder Hauptbahnhof weiterfahren. Während Sturm und Regen hier die Einsatzkräfte beschäftigen, ist es im Naturschutzgebiet beim niederländischen Oström ein Waldbrand. Das Gebiet grenzt direkt an NRW. Die Flammen haben sich in der vergangenen Nacht weiter ausgebreitet, so die Verantwortlichen. Die größte Herausforderung besteht darin, dass das Feuer hoch in den Baumkronen wütet und so ein Kronenfeuer entsteht. Der Wind schürt die Flammen und die Feuerwehrleute müssen diese hohen Bereiche erreichen, um das Feuer unter Kontrolle zu bringen. Die Feuerwehr ist mit einem Großaufgebot im Einsatz, ebenso 3 Löschhubschrauber der Armee. Ein Campingplatz mit 300 Urlaubern wurde vorsorglich evakuiert. Da die aktuellen Winde den Brandrauch auch nach NRW treiben, kann es im Grenzbereich zu Geruchsbelästigungen kommen.
1: Dem Rhein haben die Regentropfen wenig gebracht. Die Pegel werden zum Ende der Woche voraussichtlich wieder einen neuen Niedrigrekord erreichen. Für die Schifffahrt wird es buchstäblich immer enger. Viele Frachter mit wenig Ladung quetschen sich in eine immer schmalere Fahrrinne. Um zu gucken, wie lange das noch so funktioniert, wird der Rhein seit heute Morgen neu vermessen.
3: Im Morgengrauen macht sich die Crew der Gerion in Düsseldorf für ihren Einsatz bereit. Sie ist eines von insgesamt 5 Schiffen, die ab heute den Rhein von Oberwinter bis in die Niederlande vermessen sollen. Das Schifffahrtsamt macht solche Messungen regelmäßig. Aktuell sei aber ein besonderer Zeitpunkt, weil der Rhein noch nie so wenig Wasser hatte.
4: Wir haben jetzt momentan dadurch, dass wir so ein Niedrigwasser haben, neue Werte, die wir einfach aufzeichnen können, weil der Rhein bisher nicht so tief war. Und vorher musste man das halt anhand von verschiedenen Messungen und Berechnungen durchführen. Und jetzt kann man kontrollieren, ob diese auch soweit richtig war.
3: Was also bisher nur theoretisch berechnet wurde, kann jetzt im Original vermessen werden. Die 5 Vermessungsschiffe fahren zeitgleich stromabwärts. Ab Oberwinter ist die Cassius unterwegs. Die ganze Aktion hilft dabei, etwa zu wissen, wie tief die Fahrrinnen der Schiffe bei solchen Bedingungen sind. Bei extremem Niedrigwasser können Schiffe nur noch mit einem Bruchteil ihrer ursprünglichen Ladung fahren, sonst würden sie aufsetzen. Es braucht mehr Schiffe für die gleiche Menge an Waren, das macht den Transport teurer. Eine Gegenmaßnahme: Die Fahrrinne des Rheins soll auf mehreren Abschnitten ausgebessert werden. Ein Teilstück ist fertig. Jetzt fehlt aber laut NRW-Verkehrsminister Oliver Krischer das Geld. Das habe der Bund gekürzt.
5: Wir haben eine Maßnahme nördlich von Köln Richtung Düsseldorf, die schon fertig geplant, genehmigt ist. Die könnte jederzeit gebaut werden, wenn der Bund das Geld zur Verfügung stellt. Verantwortlich ist der Bund. Es ist eine Bundeswasserstraße.
3: So wird wohl erstmal nicht gebaut, sondern nur vermessen. Und dabei ist der Tiefstand wahrscheinlich noch nicht erreicht. Die Pegelstände des Rheins sollen bis zum Wochenende noch weiter fallen.
1: Die Ereignisse in Ceuta haben offensichtlich nicht nur die Menschen und Behörden dort überfordert, sondern auch Regierungschefs in Europa. Streit und Schuldzuweisungen, helle Aufregung statt besonnen gemeinsam nach einer guten Lösung zu suchen. Heute treffen sich die Innenminister der EU zu einer Sondersitzung per Videokonferenz und versuchen, Lehren aus dieser Krise zu ziehen.
6: Die meisten der rund 60.000 bis 80.000 Migranten haben Ceuta inzwischen wieder Richtung Marokko verlassen, oft eskortiert vom spanischen Militär. Einige der meist jungen Männer sind geblieben und hoffen weiter auf Asyl. Die Schätzungen schwanken, es könnten 2.000 oder auch 5.000 Menschen sein. Ein Problem in den ersten Tagen, die Versorgung der Angekommenen. Mittlerweile läuft sie an. Zur Bilanz gehört auch, dass nach Angaben der spanischen Behörden über 70 Menschen ums Leben gekommen sind, bei dem Versuch, um die Grenzbarrieren herumzuschwimmen. Wie konnte es zu dem Ansturm auf Ceuta kommen? Jetzt geht es um Ursachenforschung und mögliche Konsequenzen. Dazu beraten sich heute Vormittag die EU-Innenminister in einer Sondersitzung per Videoschalte.
1: Und über diese Sondersitzung sprechen wir jetzt live mit meiner Kollegin Sarah Lopez in Brüssel. Sarah, Sie tagen seit 10 Uhr. Gibt es schon Ergebnisse?
7: Also offizielle Ergebnisse gibt es noch nicht. Und es scheint auch ziemlich viel Diskussionsbedarf zu geben. Wir haben gerade die Info bekommen, dass die Pressekonferenz noch mal spontan nach hinten geschoben wurde. Ein großes Thema ist heute wohl, wie Spanien auf den Ansturm dieser vielen Menschen reagiert hat. Also Spanien hat ja zum Beispiel keinen zusätzlichen Support der EU-Grenzschutzbehörde Frontex angefordert, was nicht alle richtig fanden. Und es wird sicher heute auch ein Plan präsentiert, wie man untersuchen kann, wie es überhaupt dazu kommen konnte, dass so viele Menschen innerhalb weniger Stunden gekommen sind. Also Marokko sagt da zum Beispiel, das liegt vor allem an Falschinformationen, die über soziale Medien verbreitet wurden. Man will aber jetzt vor allem nach vorne schauen und für die EU vielleicht das Wichtigste heute, wieder geeinter auftreten und sich solidarisch mit Spanien zeigen. In den letzten Tagen, da hat man ja ein sehr angespanntes Bild abgegeben.
1: Das kann man wohl sagen. Die Stimmung seit Tagen angespannt. Ist sie das denn auch unter den Innenministern heute?
7: Also heute dürfte die Stimmung wieder etwas besser sein. Das liegt einfach daran, dass sich die Lage in Ceuta mittlerweile wieder beruhigt hat. Das haben wir ja gerade auch im Beitrag gehört. Die meisten der Migranten sind wieder nach Marokko zurückgekehrt. Aber die Vorwürfe, die Spanien und andere EU-Mitgliedsländer in den letzten Tagen ausgetauscht haben, die sind nicht vergessen. Italien hat ja zum Beispiel das Schengen-Abkommen mit Spanien ausgesetzt, obwohl Ceuta gar nicht Teil des Schengen-Raums ist. Dann gab es noch einen Brief von 22 Staaten.

0: Noch in der Nacht wurde eine Mordkommission eingerichtet. Gefahr für die Bevölkerung besteht nicht, so die Polizei heute Morgen. Eine 39 Jahre alte Frau und ein 42-jähriger Mann wurden durch die Schüsse schwer verletzt. Zwei Männer erlitten schlicht Stichverletzungen. Weil noch nicht geklärt ist, wie es zu dem Vorfall kam, nahm die Polizei die vier verletzten Personen fest. Die sind nach derzeitigem Stand sowohl Zeugen als auch Tatverdächtige. Und auch drei weitere Beteiligte nahmen die Einsatzkräfte vorläufig fest. Die Polizei hat Hinweise, wonach Streitigkeiten zwischen zwei Familien in Mülheim und Delbrück Auslöser für die Tat gewesen sein könnten. Die Preise bei der Deutschen Bahn rücken wieder einmal in die Kritik. Die wirbt gern auf großen Plakaten mit super Sparpreis, super günstig mit dem ICE durch die ganze Republik. Aber wenn man so ein super günstiges Ticket kaufen will, muss man lange danach suchen. Die Verbraucherzentrale Bundesverband hat festgestellt, an 3 von 4 Tagen gibt es diese Ticket gar nicht oder nur mitten in der Nacht.
1: Der Bahnhof Düsseldorf, es ist viel los. Sommerferien. Die Leute verreisen und das am liebsten günstig. Wie klappt das beispielsweise mit dem super Sparpreisticket?
2: Ich habe jetzt von Düsseldorf nach München knapp 20 Euro nur bezahlt.
3: Bei den ganzen Spartickets, bei den Abonnementen, also ich habe da keinen Durchblick.
4: Manchmal klappt's nicht, aber super Sparpreis ist eigentlich okay. Also ich habe bisher nie negative Erfahrungen gemacht.
1: Beim Supersparpreis spielt vor allem die Uhrzeit der Buchung eine Rolle und der Wochentag. Freitags und am Wochenende sind die Tickets teurer als beispielsweise dienstags und mittwochs. Die Verbraucherschützer kritisieren diese Preisgestaltung bei der Deutschen Bahn und auch wie die Tickets angeboten werden.
5: Die Bahnangebote sind unserer Meinung nach nicht transparent genug. Das heißt, VerbraucherInnen, die sich nicht so gut auskennen, fällt es sehr schwer, einen günstigen Tarif zu finden.
1: 2 Jahre lang hat die Verbraucherzentrale Preise verglichen, aber nicht richtig, kritisiert die Deutsche Bahn.
6: Zum einen wird nur der Zeitraum von 7 bis 19 Uhr als Reisezeitraum berücksichtigt. Das ist zu wenig, gerade früh morgens und nach 19 Uhr gibt es große Spar- und Supersparpreiskontingente. Zum anderen wird nur eine Vorbuchungszeit von 6 Wochen genommen. Dabei kann man Bahnfahrkarten auch 3 Monate im Voraus buchen. Das tun auch viele Kunden, weil es dann die günstigsten Schnäppchen gibt.
1: Der Supersparpreis ist das günstigste Ticket, das die Bahn ganzjährig anbietet. Je nach Buchungszeit gibt es aber große Unterschiede bei den Preisen. Für die Bahn haben die unterschiedlichen Ticketpreise aber den Vorteil, die Zahl der Reisenden besser steuern zu können. Je teurer die Tickets, desto weniger begehrt sind sie.
6: Und das führt dann dazu, dass die Züge insgesamt gleichmäßiger ausgelastet sind, dass sich nicht alles bald zu einem bestimmten Zeitraum, sondern dass die Auslastung gleichmäßiger verteilt ist.
1: Der Supersparpreis. Manchmal ist er ein Schnäppchen, manchmal eher nicht, je nachdem, wann man bucht.
0: Die deutsche Wirtschaft klagt, die deutsche Politik klagt über den Zustand der deutschen Wirtschaft. Aber der DAX ist auf Rekordjagd. Der deutsche Aktienindex an der Frankfurter Börse hat 26.000 Punkte erreicht und klettert weiter. Was ist das los? Was ist da los? Das fragen wir den ARD-Börsenkollegen Stefan Wolf. Stefan, 26.000 Punkte und mehr. Wie kommt's?
7: Nun, der Erfolg hat viele Väter. Im Moment läuft die Bilanzsaison. Das heißt, die Unternehmen legen ihre Bücher offen und präsentieren die Zahlen für das abgelaufene erste Halbjahr. Und da sind vor allen Dingen die US-Unternehmen sehr erfolgreich. Die haben klotzig Geld verdient. Vor allen Dingen die US-Banken, aber auch die Technologiefirmen. Und das hat schon ein bisschen von dem Schwung mit ausgelöst. Aber der ursprüngliche Auslöser für die jüngste Rallye ist natürlich eindeutig die Hoffnung darauf, dass im Nahen Osten Frieden einkehren könnte, dass es zu Verhandlungen zwischen Iran und den USA kommt. Das war gestern ein großes Thema. Heute nicht mehr so, da der Iran dementiert, dass es solche Verhandlungen gäbe. Der Ölpreis ist auch entsprechend wieder gestiegen, aber die Aktienkurse steigen weiter, weil man schlicht und ergreifend auf diese Friedensdividende hofft.
0: Spiegelt denn dieser DAX auch irgendwie die Lage der Wirtschaft?
7: Ja, auch wenn es auf den ersten Blick nicht so aussieht. Die deutsche Wirtschaft schwächelt, das wissen wir. Aber der deutsche Aktienindex ist ja weit weniger deutsch, als man das eigentlich vermuten mag. Denn die 40 Unternehmen, die dort geführt werden, die machen den Löwenanteil ihrer Umsätze und damit dann auch den Löwenanteil ihrer Gewinne im Ausland. Sie sind also darauf angewiesen, dass es in anderen Ländern gut läuft. Und da sieht es relativ gut aus momentan. Trotz der Zollstreitigkeiten mit den USA sind deutsche Unternehmen sehr erfolgreich. Und das macht sich dann eben auch in den Bilanzen der deutschen Unternehmen.

0: Unternehmen zum Teil recht deutlich bemerkbar. Also dieser Auslandsanteil sollte nicht unterschätzt werden, auch wenn die Firmenlenker in Deutschland immer wieder sagen, sie würden gerne mehr Geschäft auch hierzulande machen. Aber momentan sind da keine großen Sprünge drin.
1: Dankeschön. Stefan Wolf war das live von uns von der Börse in Frankfurt. Das Bundeskartellamt ermittelt jetzt gegen alle Raffineriebetreiber in Deutschland. Der Verdacht, sie bieten Benzin und Diesel gerade überteuert an und nutzen ihre Marktmacht aus. Die Ölfirmen sagen dagegen, die hohen Spritpreise liegen unter anderem daran, dass der Tankrabatt weggefallen ist. Und wegen des Niedrigwassers auf dem Rhein ist der Transport teurer. Kurznachrichten aus NRW jetzt im Überblick.
2: Am Landgericht Essen hat am Morgen der Prozess um eine große Cannabisplantage begonnen. Die beiden Angeklagten sollen sie versorgt haben. Auf 3 Etagen in einem Mehrfamilienhaus hatte die Polizei 800 Pflanzen entdeckt und 90 Kilogramm Cannabis sichergestellt. Aufgeflogen war das Ganze im Februar durch einen Wasserrohrbruch. Die Staatsanwaltschaft geht davon aus, dass die Angeklagten nur die Gärtner der Plantage waren. Die Hintermänner sind unbekannt. Im vergangenen Jahr haben fast 4 Millionen Menschen in NRW eine Rente bekommen. Frauen bekamen im Schnitt deutlich weniger Geld als Männer. Sie bekamen im Durchschnitt 17.300 Euro Rente, Männer dagegen 22.800. Zudem gibt es auch geografische Unterschiede. In Odenthal waren die Renten mit 23.800 Euro pro Jahr im Schnitt am höchsten, in Selfkant im Kreis Heinsberg mit 16.100 Euro am niedrigsten. In Essen ist gestern am frühen Abend ein Mann nach einem Badeunfall gestorben. Zeugen hatten beobachtet, dass er im Ortsteil Steele in der Ruhr untergegangen war und die Feuerwehr gerufen. Auch die DLRG und ein Rettungsdienst beteiligten sich an der Suche. Die Helfer konnten ihn bewusstlos aus dem Wasser holen. Er wurde sofort reanimiert, starb aber später im Krankenhaus.
1: Die Hitze und die hohe Luftfeuchtigkeit sind ganz schön anstrengend heute. Mit Gewittern sind wir in die Sendung eingestiegen. Mit der Aussicht auf neue Gewitter steigen wir ein in den Wetterbericht. Heute Nachmittag heiß und schwül am Rhein bis 35 Grad. Quellwolken kommen auf und zum Abend einzelne Gewitter, die es wieder in sich haben können. Das gilt örtlich auch für die Nacht. Einzelne Gewitter mit Starkregen und dabei nicht wirklich kühl, 21 bis 17 Grad. Morgen weiter schwül, aber etwas weniger heiß. Einzelne Schauer und Gewitter gegen Nachmittag in Westfalen und im Bergland. Dann kommt der Donnerstag, der ist trocken und sehr viel angenehmer, was die Temperaturen angeht, bis 27 Grad. Freitag ein paar Tropfen, Samstag trocken und bis 29 Grad. Das war's von uns. Wir sehen uns wieder um 4, wie gewohnt. Weiter jetzt im Zoo von Münster, Pinguin, Tiger und Co.
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0: Ein kleines Waldstück auf dem Gelände des Münsteraner Zoos. Zoogärtnermeister Christian Wiemann weist dem Pferderücker den Weg. Auf dem Hänger hat Hans-Hermann Hülsböhmer sein Rückepferd. Ein Rückepferd, nie gehört, ist ein Tier mit 1 bis 2 PS, das Holz im Wald von A nach B rücken kann.
1: Ja, hier bleib mal stehen, hier stehst du keinen Weg. Dann kannst du eigentlich hier abladen. Was wir vielleicht vorher machen sollen, ist uns den Stamm da vorne mal eben angucken. Und wenn du sagst, den zieht er, dann ist okay. Und wenn nicht, dann würde ich mir eben ein paar andere Sachen anziehen und den eben kleinsägen. In der Zeit
2: kann ich dann aufscheren.
1: Genau.
2: Ja gut, machen wir das so.
1: Ja?
2: Dann komme ich jetzt raus.
0: Im Zoowäldchen liegen noch im letzten Sturm umgefallene Bäume. Die sollen aus dem Wald gezogen werden.
1: Aber das ist ganz gut, dass wir das mit dem Pferd machen, weil das doch ziemlich nass hier ist. Und das zieht überhaupt nicht weg, das Wasser. Mit dem Radlader kommen wir nicht rein und mit dem Trecker kommen wir jetzt rein, klar, aber nie wieder raus. Und das ist für die Bäume nur wirklich nicht gut.
2: Dann hängen wir das Pferd da wieder vor.
1: Genau, dann hängen wir das Pferd da wieder vor.
2: Wenn es einmal hier ist, kann man es ja auch sofort brauchen.
0: Zu schwer sind die Stämme vielleicht.
1: Die beiden sind es hier.
2: Ja gut, also diesen ersten, den kriege ich wohl so weg, beziehungsweise mein Pferdchen. Da muss ich nur sehen, dass ich die Kette drunter herkriege.
1: Aber das ist ja,
2: kriegen wir wohl irgendwo, notfalls da hinten. Der ist im Moment noch zu dick. Der müsste besser ein bisschen geschnitten werden.
1: Ist halt eben nur die Frage, ob er die Stammrolle so rauskriegt.
2: Die kriegt er nicht weg.
1: Also muss ich den auf jeden Fall noch mal ablenken.
2: Da müsstet ihr dann schon eure Elefanten holen. Die kriegen die dann besser weg.
1: Ja.
2: Also am besten wäre, wenn dieser dicke, diese Rolle...
1: Ich kann den auch einfach halbieren.
2: Moment, halbieren ist noch ein bisschen. Besser zweimal durch.
1: Ja?
2: Dann haben wir gar mit nichts was zu tun.
1: Ja, okay.
2: So nach dann, zweieinhalb Metern. Die erste hier kann ja ein bisschen länger.
1: Schneide ich den zweimal durch.
2: Ja.
1: Und dann gehe ich nur immer uns zur Bude, ziehe mir eben eine Schnittschutzhose an und bring die Moped-Säge mit. Und dann kannst du in der Zeit ja eben das Pferd
2: geschehen. Denn je schwerer der Stamm ist, je schneller geht das Pferd raus. Gerade wenn das hier unten ein bisschen nass ist, dann wollen die immer weg.
1: Ja, okay, ist ja kein Problem.
2: Wenn die Säge einmal da ist, ob man jetzt ein- oder zweimal durchsägt, das geht
1: kein Problem. Und dann ziehen wir den von hier aus raus, nach da vorne, wo gerade der Radlader langfährt.
2: Ja.
1: An der Betonwand da hinten können wir die hinlegen. Und
2: da liegen sie keinen im Weg und können dann
1: da liegen sie keinen im Weg und da kann ich mit dem Radlader dran die wieder aufladen. Da sind die Wege auf festem Grund. Ja?
2: Ja gut, machen wir.
1: Machen wir so. Okay, dann sage ich bis gleich.
2: Jo.
0: Ganz allmählich kommen die Männer in die Hufe. In Münsters Unterwasserwelt tummeln sich 1500 Fische, mehr als 100 Arten. Alle Gewichtsklassen sind vertreten. Eins der vielen Highlights ist das große Amazonasbecken. Ob süß, Brack, See, warm oder Kaltwasser, die Tierpflegerinnen im Aquarium sind mit allen Wassern gewaschen. Kugelfisch Knopsi frisst Anke Gassner und Christina Theobald sogar aus der Hand.
3: Hier, das ist der Knoblauch. Dann probier mal. Ja, also ich mach den, bereite den nicht zu.
4: Nee, ich zieh mir aber Handschuhe an.
3: Du ziehst ja auch Handschuhe an, damit du nicht so stinkst, ne?
4: Ja, weil ich glaube, da stinken die ganzen Finger danach.
3: Ich bin mal gespannt.
4: Ja, ich hab jetzt gedacht, ich bring mal Knoblauch mit. Ja. Weil wir das ja die Tage da gelesen hatten, dass Knoblauch gegen die Pünktchenkrankheit hilft in einem bestimmten Stadium. Und weil wir ja doch da die Probleme haben, manchmal bei den beiden Becken, können wir das ja ruhig mal versuchen,
3: ja,
4: ob die das mögen. Ich glaube aber nicht, dass die das fressen, weil die es nicht kennen.
3: Boah, das stinkt ja jetzt schon.
4: Ja.
0: Knoblauch gegen die Pünktchenseuche. Probieren geht über Studieren.
4: Ich glaube, danach stinkt der ganze Gang, Anke.
3: Toll, dann gehst du heute ab. Hier unten arbeiten und ich arbeite oben.
4: Ob die Fische stinken nach Knoblauch, wenn die das fressen?
3: Wenn die pupsen?
4: Bestimmt.
3: Boah, dann riecht ja hier der ganze Raum. Und
4: ich habe hier auch noch ein paar Marmorkrebse für Knopsi aufgetaut.
3: Ja.
0: Knoblauch und Fisch passen irgendwie gut zusammen.
3: Warte, ich stell mal eben
4: die Luft aus.
3: Die Luft aus und können wir ein bisschen besser uns das angucken. Da bin ich ja jetzt mal gespannt, ob die das fressen.
4: Aha.
3: Ist ja wohl ekelig.
4: Die fressen das, ist ja der Hammer.
5: Knopsi auch?
6: Knopsi.
5: Nee, Knopsi möchte lieber.
6: Knopsi kriegt Marmorkrebse.
5: Knopsi kriegt Marmorkrebs.
0: Knopsi hat Ankes Finger erwischt.
6: Oh, oh Scheiße.
5: Ah, Wahnsinn, ne?
6: Oh, Scheiße, tat das weh?
5: Das tut ein bisschen weh, aber da kannst du mal sehen, ne? Man soll es nicht übertreiben, ne?
0: Knopsi wollte sicher nur spielen. Oder war es Knopsis Rache für all seine Kollegen auf den Fischtellern dieser Welt? Das Sommerekzem von Flo, der sympathischen Island-Pony-Stute, juckt nicht mehr so heftig, ist aber noch nicht abgeheilt. Hautöl verteilt Ferdi in der Ohrenhaube, die Flo als Hautschutz zur Linderung des Juckreizes tragen soll. Über Ohren, Gesicht, Brust und am Bauch hatte sich das Ekzem ausgebreitet. Nun juckt Flo wohl weniger stark. An den Ohren war den Pflegern die Erkrankung des Pferdes zuerst aufgefallen. Die ersten Behandlungsversuche der Zootierärztin waren eher mau. Cortisonspritzen brachten dem armen Vieh keine Entlastung. Erst als Flo zum Batman der Pferde wurde, ging es langsam bergauf. Flo kratzte sich nicht mehr so viel. Und bei der Zwischenuntersuchung zeigten sich erste Heilungserfolge. Flo könnte, so hoffte das Zoopersonal, das Schlimmste hinter sich haben. Nun soll Flo noch einmal Batman spielen. Ist ja die wirksamste Behandlungsmethode.
1: So, Flo, sollen wir es wieder auftun? Was meinst du? Möchtest du die Decke wieder drauf haben?
0: Flo möchte sicherlich nicht, soll aber bzw. muss.
1: Genau. Komm, einmal. Einmal, komm. Passiert nichts. Einmal, du kennst das doch schon. Komm, Flo, bleib stehen. Passiert überhaupt nichts. Einmal. Ist wie ein Halfter. Psst. Wie ein Halfter. Genau.
0: Der Vergleich der Ekzemdecke mit dem Halfter leuchtet auch Flo unmittelbar ein.
1: Einmal über die Ohren.
0: Bei diesem Pferdeflüsterer kann ein Pferd einfach nicht Nein sagen. Das Laken wirft noch kräftig Falten.
1: Oh, das ist ja fast wie Betten beziehen bei dir heute Morgen.
0: Ein Bettenbauer ist an Ferdi wahrlich nicht verloren gegangen.
1: Machen wir erstmal provisorisch. Das machen wir gleich richtig gut.
0: Richtig gute Maßarbeit sieht anders aus. Doch Flo erwartet im Moment sowieso keinen Schönheitspreis.
1: Jetzt geht's an der Klettverschluss. Hast du gar keine Angst mehr vorne?
0: Selbst das Rumzubbeln an empfindlichen Stellen erträgt Flo mit Engelsgeduld. Das ist gut. Der Overall sitzt, hat aber viel Spiel.
1: Sitzt alles.
0: Ferdi gefällt's.
1: Super. Ich glaube, du bist soweit durch.
0: Geschafft.
1: Dann hole ich dir mal die Maske, ne? Bist auch tapfer. Okay.
0: Verpackungskünstler Ferdi könnte gut einen Assistenten gebrauchen.
1: Hi, Norbert.
7: Hallo.
1: Du kommst jetzt, wo fast alles vorbei ist.
7: Bitte?
1: Du kommst jetzt, wo fast alles vorbei ist.
7: Ja, ich wollte
1: so,
7: die...
1: So, wenn wir mal zusammen gucken, so oft habe ich die Decke ja noch nicht aufgehört.
7: Ja.
1: Ich glaube, im Halsbereich ist noch irgendwas nicht in Ordnung.
7: Gucken wir mal.
1: Willst du noch gucken?
7: Ja.
1: Es hat wohl ganz gut geklappt, sie war relativ ruhig.
7: Hey, hallo.
1: Das ist doch die Schnalle für die Maske gleich.
7: Genau, die kommt oben drauf.
1: Die kommt oben drauf.
7: So, genau. Richtig. Und das, nee, du kannst das hier auch nochmal verengen. Hier fehlt noch ein.
1: Mir fehlt dann noch
7: ein. Irgendwo fehlt da hier was, warte mal.
1: Ja, das ist mir zu locker noch.
7: Ja, das ist. Das, nee, das ist richtig fertig. Du kannst das hier nicht mehr enger machen. Das ist, genau, das passt. Das ist für oben.
1: Muss das denn so locker machen?
7: Das kann, oder nee, du kannst das hier nochmal durchschieben.
1: Ja, gut, dann machen wir. Andersrum, ne?

0: mit dem Nippel durch die Lasche oder so.
1: Oder versuch du mal.
0: Dream Team, Ferdi und Norbert.
2: So, okay. Du kannst es nämlich nochmal stramm machen.
1: Ja, ja, das habe ich eben gedacht. Muss ja irgendwie muss das ein Gefummel hier ohne Ende.
0: Vielleicht wüsste Kollegin Tatjana weiter.
1: Gut, dass das ein ruhiges Pferd ist.
3: Ja, wieder.
0: Auch Frido ist neugierig auf Batman.
1: Scheiße.
3: Passt gar nicht da durch.
0: In der afrikanischen Wohngemeinschaft haben die Springböcke Bock auf Springen. Elenantilopen, Gnus und Strauße geben sich die Ehre. Das Futter hat Tierpfleger Jochen Scholdey geschickt deponiert. Jeder kann von anderen WG-Mitgliedern ungestört seine Mahlzeit einnehmen. Auch der Blauhalsstrauß kann in der WG tagaktiv, wie er ist, ungestört seinen Tagesaktivitäten nachgehen. Eitel Sonnenschein in der Afrika-WG. Bis auf ein paar kleine Reibereien. Kommt ja in den besten Familien vor. Nun aber könnte es durch die Steppenzebras WG-Zoff geben. Zebra mit Nachwuchs kann heikel werden.
4: Die Zebras untereinander werden sich erstmal begrüßen und gucken, was mit dem Fohlen soweit ist. Die eine oder andere will vielleicht auch das Fohlen haben. Und danach wird das schon so kommen, dass sie sich auch dann die Springböcke mal angucken. Und ich hoffe, dass die Springböcke da das Ganze schadlos überstehen werden. Weil dann bei der Gerennerei, Zäune sind da leider dann im Moment kein Hindernis mehr.
5: Ein bisschen Glück braucht man immer.
0: Wie wahr, Herr Zooinspektor. Bühne frei für die Steppenzebras. Die ganze Herde gestreifter wilder Pferde verlangt nach Aufmerksamkeit. Opeli mit ihrem 6 Tage alten Hengstfohlen mischt mit.
6: Jawohl, los geht's. Juhu.
0: Jochen Scholdey ist nervös. Thomas Schubert hat Spaß. Es kommt Bewegung ins WG-Geschehen. Die Steppenzebras beanspruchen ihr Terrain.
5: Da fehlt noch jemand.
4: Ja.
0: Der Stinkstiefel kommt.
4: Da ist die Gisela. Also bei den Springböcken ist es so, dass sie sich nicht großartig für die Zebras interessieren, sondern eigentlich die Zebras mehr für die Springböcke.
0: Sieht doch alles recht harmonisch aus. Das Gnu Mini spielt sogar Bock, pass auf! Und tritt damit eine Lawine los. Aufregung in der Afrika-WG. Es bewegt sich doch was bei den Mitbewohnern. Nur Gnu Kulandi erweist sich als ruhender Pol. Die Zebras zeigen Präsenz. Ist doch das, was sie eigentlich wollten. Doch allmählich, Schritt für Schritt, scheint wieder Ruhe einzukehren. Oder doch nicht, wie man sieht. Erna, die Straußenhenne, zeigt sich wenig amüsiert. Einen Tick zu viel Speed haben die Springböcke drauf. Für Ernas Geschmack, und der zählt viel bei Erna. Die Zebras haben ihr Ziel erreicht. Sie haben den anderen WG-Mitgliedern ihre Zebrastreifen nachdrücklich in Erinnerung gebracht. So langsam nehmen die einzelnen Tierarten ihr Sozialleben wieder innerhalb der eigenen Gruppe auf. Straußenhenne Erna trägt wieder ihren Kopf ganz oben. Und das Mini-Zebra genießt die Sicherheit in seiner Herde mit den vielen Zebrastreifen. Noch hängt Rückepferd Marco auf dem Hänger rum. Wäre doch gelacht, wenn es heute im Zoowäldchen nichts zu rücken gäbe.
7: So, dann ziehe ich hier meine Schmiedehose an. Die hat den Vorteil, wenn ich mit einer normalen Hose durch das Gestrüpp gehe, Marco, stehe. Meistens sind dort Dornen, reiße ich mir die Hose auf, das ist so unangenehm. Diese Lederhose hält die Dornen ein bisschen fern. Sieht zwar nicht modisch aus, aber es hilft. Marco steht.
0: Der starke Kaltbluthengst scharrt schon mit den Hufen. Ein Rückepferd will rücken, was sonst. Doch Hans-Hermann muss sich noch in Leder kleiden. Und Zoogärtnermeister Christian Wiemann will ja noch die Baumstämme in transportierbare Teile zerlegen. Ein mittelgroßer Staatsakt, die vom Sturm gefällten Bäume aus dem Wald zu ziehen. Zur Sicherheit hat Christian gleich zwei Motorsägen mitgebracht. Die richtige Schutzkleidung zeichnet eben den Profi aus. Profi-Rücker Hans Hermann greift auch gleich ins Geschehen ein. Das Kettenrasseln macht vor allem Marco an. Marco, steh, ist man versucht zu sagen.
8: Marco, steh.
0: Es braucht halt seine Zeit, bis alles angerichtet ist und die Männer ihre Hosen anhaben. Noch ist die Rückerkolonne nicht ganz parat, vor allem ohne ihr Zugpferd Marco, der ja immer noch im Hänger steht. Doch endlich kommt Bewegung ins Unternehmen Rückepferd und Pferderücken. Die Baumstämme müssen sich gleich ebenfalls warm anziehen. Hans Hermann kommt langsam in Fahrt. Naja, ganz langsam. Der lebende Beweis für gut Ding will Weile haben. Action! Christian Wiemann, die Säge will sägen.

0: Nur noch ein paar gekonnte Schnitte und Marco braucht nicht länger im Hänger rumzuhängen. Wir bleiben dran an der Rückerkolonne und den Sägern und am kaltblütigen Marco, der immer noch steht. Im Aquarium treibt Knurpsi, der Kugelfisch, sein Unwesen. Er spuckt der Flegel und er beißt. Das erste Mal übrigens, dass er bei Anke angebissen hat.
1: Der hatte wohl argen Hunger und da war Anke nicht schnell genug.
0: Tja, ja, die Schadenfreude.
2: Hier, Dicker, soll ich dir mal Wasser?
1: Der ist aber echt verfressen. Hier.
2: Ja. Das ist das erste Mal, dass mich ein Fisch beißt oder sonst einer.
1: Ja, sonst werde ich immer gebissen.
2: Sonst wirst du immer gebissen. Du wirst von Mehlwürmern gebissen, von allen möglichen Tieren.
1: Okay,
2: das erste Mal seit 25 Jahren vom Fisch.
1: Knupfi, hast du fein gemacht.
2: Hast du fein gemacht. Ich werde dir helfen.
1: Ja, besser du als ich.
2: Ja.
1: Nee, der stellt sich aber wirklich die letzte Zeit ein bisschen paddelig an, finde ich. Also hab ich weiß nicht, der springt immer total hoch aus dem Wasser und dann hält sie ihm das hin und dann kriegt der das überhaupt nicht mit. Hallo, Knupsi, hier sind wir. Der wird alt, der ist ja schon 12.
0: Der alte Knabe hat halt noch Biss.
1: Die Marmorkrebse, die wir hier verfüttern, die frisst er auch total gerne, weil die kriegt er nicht oft. Und die Drücker und Fische mögen die auch gerne.
2: Der, siehst du, der ist so auf die Finger fixiert. Ja, das, woher kommt das, dass der so auf die Finger fixiert?
1: Ja, woher kommt das?
2: Ja.
0: Jetzt will Christina Knurpsi provozieren.
2: Der hat bei mir jetzt erstmal verschissen.
1: Doch, Anke! Das war doch nur Verfressenheit, das war doch nicht böse.
2: Na, ich weiß nicht, was da für eine Absicht hintersteckt.
1: Komm her, Stinker!
0: Zum Glück ist Knurpsi als Kugelfisch nur passiv giftig.
1: So, ein bisschen Knoblauch noch.
0: Kugelfische entwickeln ihr Gift erst beim Verzehr über bestimmte Organe, nicht also aktiv über Hautsekret, Stacheln oder eben über Bisse.
2: Jetzt haben sie genug, mehr gibt's nicht.
0: Christina platzt fast vor Schadenfreude. Fast.
1: Ich nehme mal das da.
0: Aber Christina hilft auch beim Verarzten ihrer Lieblingskollegin.
2: Aber das blutet gar nicht mehr so doll, macht das bloß nicht so groß.
1: Nee. Aber so wie Infektion.
2: Guck mal, so clean ist das.
1: Ja, ist gar nicht so schlimm.
2: Ist gar nicht so schlimm.
1: Naja, komm.
2: Aber Wahnsinn, wa?
1: Wie der hat nicht mehr losgelassen, ne?
2: Nee. Und vor Schreck habe ich dann ja so gezogen.
1: Ja, du hast ja noch so ein Becken gezogen.
2: Ja. Aber da, ich habe mich so doll erschrocken, dass der so
1: dran
2: hat.
1: Der war auf den Boden gefallen.
2: Ja, dann hätte ich ihn ganz schnell gerettet.
1: Ja, das hoffe ich doch.
2: Ja. Aber das war schon Wahnsinn.
1: Ja, aber ist ja Gott sei Dank nicht so viel passiert. Weder dir noch Knurps.
2: Nee. Ne? Kann ich auch nicht drauf krank machen, glaube ich.
1: Nee, ich glaube, das wird nichts. Nee, da streike ich.
2: Gut.
1: Gut.
2: Dann gehen wir wieder arbeiten.
1: Naja, komm.
0: Flo wird verbackt.
3: Wie verbinde ich gleich die Maske da?
4: Genau.
3: Guck's mal so rundum, sonst ist es, glaube ich, gut. Ne? Ja. Die sind auch gut, die habe ich gerade hingekriegt.
4: Das ist wie Strapse, oder?
3: Ja, das darf man nicht scheuern. Ne? Gut, dann hole ich jetzt die Maske. Ne?
4: Ja.
3: Bin mal gespannt, wie ruhig sie bleibt.
4: Ich bleib draußen, aber dann
3: ja,
4: ist besser.
3: Genau.
0: Bisher war Flo lammfromm.
3: Darf ich denn alleine mit rumtoben?
4: Ja, ja, sicher.
0: Das I-Tüpfelchen, die Ekzemhaube, fehlt noch bei Flos Batman-Dress.
3: Ja, jetzt bin ich ja mal gespannt.
4: Ja.
0: Flos Ohren mit den juckenden Ekzemen sind ein sensibler Bereich. Mal sehen, ob Flo die Haube duldet.
3: Jo, Flo. Bist du lieb oder nicht? Ganz lieb. Bist du lieb oder nicht? Ja. Bist du lieb oder nicht? Bist du lieb oder nicht? Ja. Ja, wir gehen nicht an die Ohren. Nein, nicht an die Ohren. Überhaupt nicht. Genau. Überhaupt nichts. Ja, ja.
0: Ferdi hat die Haube mit Hautöl getränkt.
3: Ist gut. Ist gut. Machen wir es erst mit dem Klettverschluss. Jetzt müssen wir erst die Ohren reinkriegen, ne? Immer das Wildeste bei dir. Genau. So, jetzt sieht doch schon. Warte mal, wackelt doch nicht. Das eine Ohr ist da schon drin.
0: Beim Karneval der Tiere hätte Flo ein schönes Kostüm.
3: Guck. Das ist doch gut. Sieht doch gut aus. Jetzt machen wir noch den Klettverschluss noch richtig. Machen das Halfter drüber.
0: Ferdi hat bei der Kostümierung alles gut im Griff.
3: Das passt gut. Sitzt gut. Die beiden Ohren sind auch drin. Mensch, du bist ja total. Jetzt stopfe ich dir die Haare dann noch ein bisschen rein. Und ich stopfe einfach nochmal.
5: Und hat gut geklappt, ne?
3: Super. Ich glaube, ich bin fertig, ne?
5: Optimal.
3: Die kann raus. Blumütz raus. Blumütz raus.
5: Ja.
0: Was werden die anderen aus der Pferde- und Eselsherde zu Flo's Knaller-Outfit sagen? Werden die Riesenesel gar vor Neid erblassen?
3: Die Eselstinner, guck mal hier, Dicke. Guck mal, die ganzen Esel warten auf dich. Ja, komm. Ja, jetzt kannst du deinen Esel sehen. Gut, komm. Super.
0: Flo trollt sich eher von dannen, fühlt sich wohl nicht ganz wohl in ihrem Batman-Kostüm.
5: Das ist ein bisschen cool auf, ne?
0: Die Poitou-Riesenesel zumindest zeigen wenig Interesse am Outfit der Isländer Stute. Beim verpackten Pferd selbst kommt auch keine rechte Begeisterung auf. Wie auch. So ein Sommerekzem nervt und drückt mächtig auf die Stimmung.
3: Okay, lassen wir es aber.
5: Ja, komm.
0: Ferdi und Norbert fühlen mit der leidenden Flo. Keine leichte Zeit für die geduldige Isländerin. Bleibt nur, gute Besserung zu wünschen, kleine Flo. Ein Junges ist bei den Siegerhirschen angekommen. Es liegt ganz bequem bei Vater Hirsch. Mittelgroß sind die Siegerhirsche, die aus Ostasien stammen. Das männliche Geweih hat gewöhnlich 8 Enden. Den Sieger-Damen stehen ihre gepunkteten Sommerkleider gut. Da kann ein 8-Ender glatt ins Schwärmen kommen. Lässt der Hirschvater sein Kleines für einen schnöden Flirt gar im Stich? Seit 2 Tagen erst ist das Hirschbaby auf der Welt, doch es kann sich schon wacker auf den eigenen Beinen halten. Kommt die Herde nicht zu Bambi, muss Bambi halt zur Herde starksen. Als Nestflüchter hat Bambi kein Problem, ein Stück weit auf den eigenen Paarhufen durchs Leben zu gehen. Die kleinen Hirschkälber können aber anfangs nicht immer und überall hin ihren Müttern folgen. Sie liegen dann für einige Stunden, oft sogar über Tage, ab, wirken verlassen, sind es aber letztlich nicht. Die Damenwelt blickt dem Platzhirsch entgegen. Bambi indes geht allein in die weite Welt hinein. Nala allein zu Haus. Im Moment zumindest hat die nordpersische Leopardin daran nichts auszusetzen. Gleich kommt Raubkatzenpfleger Alexander Dietrich mit dem Futter. Auch nicht schlecht.
6: Nala, komm mal her, komm. Nala. Na komm her. Na komm her, fein. Ach, komm her, komm, komm, komm, komm. Du musst gar nicht grummeln, es ist alles in Ordnung. Ja, das ist in Ordnung, das ist dein Gehege, da hab ich nichts verloren.
7: Ja. Das ist auch völlig normal, dass ich hier angeblafft werde von dem Tier. Solange es keine Handaufzucht ist, ist das Tier auch nicht auf mich geprägt. Und die tut nichts anderes als ihr Revier verteidigen. Und da könnte ich so 50 Jahre lang füttern oder wir beide zusammen noch 50 Jahre arbeiten. Die fühlt sich nicht dadurch belohnt oder irgendwie denkt sie jetzt, ich bin ihr Freund. Ich bin einfach nur ein Artgenosse, der zu dusselig ist, das Futter festzuhalten. So denkt ein Leopard, so denkt auch ein Löwe. Und deshalb sind die hier immer bestrebt, zu zeigen, dass sie eigentlich der Chef sind Und das muss man so akzeptieren. Dicke Kumpels werden wir deshalb nie, ne?
0: Trotzdem bleibt Alex Leopardenfreund.
7: So, wollen wir deinen Freund auch reinlassen, Nalla?
0: Die 5 Jahre alte Leopardin scheint unentschieden bis gleichgültig. Jerome hat draußen zu tun, hält vielleicht auch nur ein Mittagsschläfchen.
7: Und dann wollen wir den Herrn mal wecken.
0: Leoparden verbringen viel Zeit auf Bäumen, verstecken sich gern. So ist Jerome ein typischer Vertreter seiner Zunft. Der Kater hat sich draußen auf die Empore verzogen.
7: Jerome!
0: Alex begibt sich zu Jerome ins Außengehege.
7: Möchtest du nicht durch Pfützen gehen oder was? Komm hier, gib lecker Fisch. Jerome, komm!
0: Kann Fisch den Kater locken?
7: Na komm. Komm jetzt, komm.
0: Wieder mal spielt der Tierpfleger das Geduldsspiel.
7: Jerome, komm.
0: Reptilien, Vögel, kleinere, gelegentlich auch größere Säugetiere, zur Not auch Fisch, stehen in der freien Wildbahn auf dem Speiseplan der eleganten Raubkatzen.
7: Jerome!
0: Der Geduldsfaden des Raubkatzenpflegers spannt sich allmählich.
7: Jerome, komm!
0: Alex ohne Worte. Noch steht Marco, und zwar wie eine Eins, auf dem Hänger. Das Rückepferd ist noch nicht zum Holzverrücken ins Zoowäldchen ausgerückt. Doch Hans-Hermann Hülsböhmer, der Pferderücker, hat die logistischen Probleme gelöst. Schutzkleidung am Mann und Zuggeschirr am Boden. Komm, Marco. Endlich kann das Rückepferd ausrücken.
8: Komm, Marco. Halliop. Langsam. Langsam. Na komm. Oh, ist gut.
0: Marco und Hans-Hermann als Team unübertroffen.
8: Hier, mein Junge, komm. Marco hier. Ist gut.
0: Die Befehlsstruktur ist klar und effizient.
8: So ist gut. Warte.
0: Und wenn's sein muss, kann Hans-Hermann auch energisch werden.
8: Oh, das ist das Futter. Falls er mal abhaut, rennt er immer zum Wagen, weil da sein Futter ist.
0: Marco und abhauen? Kaum zu glauben, dass sowas passiert. Bisher allerdings lief's zwischen den beiden immer prächtig.
7: Muss ich dir irgendwann helfen, oder?
8: Das geht wohl, danke.
7: Okay.
8: Wir sind ja sonst auch allein. Marco, komm hier. Das sind nur Kamele oder Dromedare. Stehen, Männchen.
0: Der schöne Marco muss noch ins Geschirr.
8: Oh, ist gut.
0: Oh. Der Kaltblüter hat Kraft und ist wirklich wunderschön.
7: Wie lange arbeitest du schon mit dem?
8: Den habe ich mir vor 2 Jahren gekauft.
7: Hast du aber nicht selber ausgebildet?
8: Ja, umgebildet. Also, weil gute Rückgefährte oder wer ein gutes Rückgefährt hat, gibt es nicht ab.
7: Ja.
8: Und deswegen hole ich mir eigentlich immer die Pferde so auf dem Pferdemarkt.
7: Ja.
8: Wenn sie mir von der Form her gefallen, müssen sie ein bisschen kräftig sein. Dann müssten sie auch eigentlich ziehen. Das sind meistens Wagenpferde, das heißt, sie waren von der Kutsche. Dann muss man die nur umgewöhnen, weil das Ziehen ist was anderes. Wenn die von der Kutsche gehen und gehen nach vorne, kommt die Last mit sofort, vom Eigengewicht. Während beim Holzschleppen ist die Last stumpf auf dem Boden. Und wenn die Pferde dann ziehen, kommt erst ein Widerstand.
7: Ja.
8: Und das müssen die lernen, dass trotz Widerstand sie nach vorne gehen können.
7: Also.
8: Und das bringt man denen dann bei und dann ist fast tägliche Arbeit immer vom Vorteil.
7: Hast du denn mal probiert, wie viel der so zieht?
8: Nein, gewichtsmäßig weiß ich nicht.
7: Zur Tagesform entscheiden.
8: Normalerweise sagt man, ein Pferd kann bis zu 1 Tonne ziehen. Na, lass den Quatsch. Komm zurück.
7: Ist
8: Tee.
0: Kein bisschen nervös ist Marco.
8: Komm, Füßchen. Alles gut. Steh.
0: Gleich geht's los.
8: Ach, Klappe ist noch hoch. Ach, macht ja nichts.
0: Vor dem Start ins Arbeitsleben gibt's so viel zu beachten.
8: So, dann. Marco, steh. Alles gut.
6: Ja, dann können wir loslegen. Wenn du soweit bist, dann...
8: Ja, meinetwegen.
6: Ja?
8: Komm, Marco, okay. Vorwärts.
0: Marco hat einen glänzenden Start hingelegt und setzt sich sofort an die Spitze des Feldes.
9: Vorgestern hatten wir ein junger Hirsch geboren, Sandra. Oh.
0: Wo ist denn der kleine Sieger?
9: Leider nicht da. Müssen wir gleich mal gucken, wenn wir die Tiere reinholen, ob das Jungtier mitkommt. Wenn nicht, gehen wir gleich mal dann auf die Anlage und gucken mal, wo das liegen könnte. Ja? Aber schön ruhig. Ne?
2: Ja, ist klar.
9: Weil die sind ja so hibbelig momentan, gerade wenn ein Jungtier da ist. Ne? Und also gestern war es drin, mit der ganzen Gruppe.
2: Echt? Ist schon gelaufen?
9: Ja, ja.
2: Das hätte ich nicht gedacht.
9: Darum wundere ich mich, dass es jetzt noch nicht hier ist. Wir gehen mal rein, packen Futter rein oder gucken
2: Sperren
9: mal.
2: Sperren sie ein, gucken.
9: Genau.
0: Huftierpfleger Norbert Siebert hätte seiner Kollegin Sandra Dechert so gerne seinen Sika-Nachwuchs präsentiert. Doch was nicht ist, kann ja noch werden. Erstmal heißt es für Sandra und Norbert aber die Tröge für die Hirsche füllen. Spezialkraftfutter für die hübschen Hirsche.
2: Okay, ist alles drin, kann auf.
9: Ich war gespannt, ob das Kleine mit reinkommt. Also gestern hat es geklappt.
0: Durchaus möglich, dass das Jungtier noch auf Extratour ist oder sich irgendwo geschützt abgelegt hat.
9: Los, alle mal rein.
0: Gut möglich aber auch, dass das Kleine gleich den Anschluss an die Herde sucht.
9: Komm, Grete. Komm, Grete.
0: Sandra betätigt den Außenschieber, damit die Hirsche drinnen ans Futter können. Leckerchen hat die Tierpflegerin den getupften Hirschen bereitet.
2: Ja, die kriegen halt, damit sie reinkommen, weil die das gerne mögen, eine Mischung aus Kraftfutter, was ist das noch, Hafer, Maisbruch und ein bisschen Mineralfutter. Also die kriegen jetzt auch nicht übermäßig viel von, nur so ein bisschen als Leckerchen.
0: Das Kleine ist noch nicht in Sicht.
9: Sollen wir schauen, wo das Kleine geblieben ist?
2: Ja, gucken wir uns mal an.
0: Irgendwo in der Pampa liegt noch ein zwei Tage altes Sika-Baby herum. Keine Angst, es hat sich nicht verirrt. Hat sich einfach nur ein ruhiges Plätzchen gesucht. Neugier und Stolz treiben Sandra und Norbert auf die Pirsch nach Bambi. Ein schönes Plätzchen wird das Kleine sicherlich gefunden haben. Und auch Sandra und Norbert sind fündig geworden. Der nordpersische Leopard ist in seiner Heimat Zentralasien stark gefährdet. Die Zucht dieser Raubkatzen wird weltweit vom Alvetter Zoo koordiniert. Alex möchte das Münsteraner Leopardenpaar zum Fischessen einladen.
7: Ja. So, das ist ein bisschen ungewöhnlich für die Großkatzen. Die Leoparden sind nicht unbedingt die großen Jäger, was Fische betrifft. Nichtsdestotrotz, das ist von der Ernährung her eine super Sache. Wir alle kennen ja die Geschichten mit den Omega-Fettsäuren. Unsere Katzen kriegen öfter mal, also Fisch, in diesem Falle auch mal eine Makrele oder auch mal eine, das ist nur Rotauge. Manche fressen das bei uns. So wie Kinder Spinat mögen oder nicht Spinat mögen, andere lassen es links liegen. Das ist so das, was die Kollegen im Vogelrevier noch über hatten. Und bevor das natürlich in der Tonne verschwindet, verfüttern wir das ganz gerne mal an unsere Leoparden. Dann versuchen wir mal, ob sie auch wirklich scharf drauf sind. Kann sein, dass das zum Fiasko wird. Manchmal gehen sie ran, manchmal nicht.
0: Probieren geht über Studieren. Den Raubtierpflegern haben es besonders die Omega-3-Fettsäuren angetan, die in fettreichem Fisch zuhauf zu finden sind. Omega-3 verhindert Ablagerungen in den Blutgefäßen und stärkt das Immunsystem. Beim Menschen, warum nicht auch bei Tieren?
7: So,
10: So, wie sieht's aus, hm?
0: Nala, steht der Sinn heute nicht nach Fisch?
10: Na, Begeisterung sieht aber anders aus, hm?
0: Das Leopardenweibchen hat wohl noch nichts von den Omega-Formteilen mitgekriegt.
10: Ist ja.
0: Nala bevorzugt ein Abwehrsystem mit den Komponenten Fauchen und Springen. Nicht Fisch, sondern Fleisch, das wäre jetzt was für die Katz. Und wie steht Jerome zur Fischekost?
10: Was hältst du denn vom Fisch?
0: Jerome hat inzwischen ins Innengehege gefunden.
10: Bei mir.
0: Fisch hat was heute für Jerome.
10: Du weißt wenigstens eine Makrele noch zu schätzen.
0: Jerome ahnt wohl, dass Fettfisch die Fließeigenschaft seines Blutes fördert. Guten Appetit.
10: Das ist kein richtiges Fressen hier, man zerbeißen. Dann ablecken, aber gleich werden wir davon nichts mehr finden. Das ist schon in Ordnung.
0: Alexander Dietrich weiß um den wertvollen Leopardenbestand des Allwetterzoos. Nalas und Jeromes Artgenossen sind in ihrer gebirgigen Heimat in Zentralasien nur noch äußerst selten anzutreffen. Umso schöner wäre es, wenn Nala und Jerome züchten, sprich für Nachwuchs sorgen könnten.
10: Komm, Jerome. Jerome, komm. Komm mit, komm. Ein weiter, komm. Komm, ich hab noch was. Komm. Jerome. Komm.
0: Einfach ist Jerome nicht zu dirigieren, halt ganz Großkatze mit eigenem Kopf.
10: Ja. Komm hier, komm.
0: Leicht lässt sich der Fisch nicht unter die Leoparden bringen.
10: Was hältst du denn von Rotaugen?
0: Selbst Nalas Portion findet noch Abnehmer.
10: Super.
0: Immer wieder aufs Neue ist der Tierpfleger von den eleganten gefleckten Raubtieren fasziniert. Der kleinste Vertreter der Großkatzen gilt als sehr anpassungsfähig und kann sich in Lebensräumen vom Dschungel bis zur Gebirgswelt zurechtfinden. Wenn keine Huftiere oder Kleinwild im Angebot sind, nimmt die Großkatze auch mit Reptilien oder Vögeln oder eben mit Fisch vorlieb. Dass ihre Ernährung bunt gemischt sein kann, hilft der Großkatze bei ihrer Anpassung an den jeweiligen Lebensraum. Die Leoparden sind bei all dem, wie alle Großkatzen außer Löwen, eher Einzelgänger. Das Fischessen ist zu Ende. Nach der Fütterung beginnt das große Saubermachen. Alex befreit seine Handschuhe vom Fischgeruch. Und die Katze? Sie leckt sich ganz katzengerecht die Tatzen. Bambi gesucht und gefunden. Punkt für Punkt haben die Pfleger das Außengehege abgesucht und das Sika-Baby fast übersehen. Die Tarnung des Kleinen ist aufgeflogen, dank Norberts scharfem Blick.
9: Soll ich schon mal verteilen?
11: Ja, es fängt irgendwie an zu regnen.
9: Na hier, Schippe gebe ich dir, stelle ich dir hier hin.
11: Jo.
9: Verteile ich hinten ein bisschen Heu und ein bisschen Gras, ne?
0: Sandra schwingt den Besen, Norbert rollt schon mal den Wagen. Aufgabenverteilung im Huftierrevier. Kräuter, Blätter und Gräser äsen die Sika-Hirsche in freier Natur. Mit Gras und Heu liegt der Huftierpfleger bei seinen Zoosikas also genau richtig. Als ziemlich genügsam gelten die Hirsche. Auch das Jungtier scheint recht pflegeleicht.
9: Also dass ich jetzt hier die Heu und Gras reinpacke, das stört dem Kleinen gar nichts. Weil sie weiß, das Jungtier weiß, dass er absolut in der Sicherheit ist. Sie hat sich so versteckt. Sie meint, sich so versteckt zu haben, dass ich es nicht sehe.
0: Aber Norbert hat das Bambi natürlich erblickt. Trotz Dickicht, Ton in Ton und trotz Pünktchentarnung. Auch das braune Fell der erwachsenen Sikas ist mit zahlreichen hellen Flecken übersät, die sich zu 7-8 Längsreihen formieren. Im Winter übrigens verblassen die Tupfen, sind manchmal kaum noch erkennbar. Nur im Sommer stehen die Flecken bei Männern und Weiblein gleichermaßen in deutlichem Kontrast zur Grundfarbe des Fells. Sommerkleidung also, was die Sikas hier zur Schau tragen. Hübsch sind die Sika-Hirsche. recht robust und auffällig anpassungsfähig. Deshalb leben die liebenswerten Tiere heute eingebürgert vom Menschen in vielen Gegenden der Welt. In Deutschland wurden die Siegerhirsche vor mehr als 100 Jahren als Parkwild eingeführt. Im Laufe der letzten 50 Jahre ist hier sogar aus entlaufenen oder ausgesetzten Tieren ein wildlebendes Siegerhirschvölkchen herangewachsen. Entlaufen oder ausgesetzt ist dieses Kleine nun gar nicht. In der Ruhe liegt die Kraft fürs künftige Siegerhirschleben. Marco hat die Kraft für eine erfolgreiche Rückepferdkarriere.
8: Steh. Steh.
0: Die typischen Laute eines Pferderückers sind hier zu hören.
8: Marco, zurück.
0: Hans Hermann hat den Auftrag vom Alberta Zoo, mit seinem Arbeitspferd die gestürzten und bereits zerteilten Bäume aus dem Zoowäldchen zu holen. Die Hauptlast hat Zugpferd Marco zu tragen.
8: So, und wenn ich dann jetzt eingekettet habe, wird das Pferd auch sofort losziehen. Marco, hier zurück. Ja, kommt zurück. Möglichst kurz einhängen. Na. Vorsicht. Und ab.
0: Endlich kann der Kaltblüter zeigen, was in ihm steckt.
8: Langsam.
0: Bis zu einer Tonne kann Marco ja unter bestimmten Bedingungen von Punkt A nach Punkt B bewegen. Marco sprüht förmlich vor Tatendrang.
8: So. Ist gut. Komm, Stückchen zurück. So ist gut. Dann wird erst hier die Verbindung gelöst. Falls er mal nach vorne schießt, kann man seine Hände retten. Dann hier ein. Und die Kette wird unterm Stamm her weggezogen. Komm her. Hacke hier. So ist gut. Da so schön gezogen hat, wenn es ganz schwer war, kriegt er halt seine Belohnung. Da braucht nicht immer sein, aber manchmal.
0: Vor 2 Jahren hat Hans Hermann den Marco auf dem Pferdemarkt entdeckt. Gleichsam Liebe auf den ersten Blick.
10: Sag mal, mit den Stollen hier auf der Straße, so im Wald ist ja okay, aber mit den Stollen und den Eisen auf der Straße, das macht ihm so nichts, wenn er jetzt hier über die Straße ziehen muss.
8: Nein.
10: Das ist ja die Spur noch von der Kette.
8: Von der Kette, beziehungsweise hier diese kleinen, das ist alles von den Stollen.
10: Ja.
8: Und die Stollen, das ist also hier dieser Eisenbeschlag, ein Pferd, was arbeiten muss, schwer ziehen, kann man also schlecht ohne Eisen gehen lassen, weil er dann keinen Halt hätte, würde runterrutschen oder wegrutschen und das Horn bricht aus, so wie hier ungefähr. Oh, Marco, ruhig. Und wir haben hier also die Stollen, von welcher Seite nicht. So. Hier die normalen Eisen, die kennt ja jeder, und Stollen hier hinten drin, das hat praktisch jedes Reitpferd. Und er jetzt hat solche sogenannte Griffel hier vorne in der Spitze noch, damit kann er sich richtig festkrallen.
10: Ja.
8: Das ist wie beim Fußballer, die Spikes.
10: Ja.
8: Ach, steh, Marco. Ist gut, meine Kinder. Und wie gesagt, das geht dann richtig rein in den Boden. Alle 6 bis 8 Wochen müssen wir zum Schmied, wie jedes Pferd. Auch, ja, und dann werden normalerweise die Eisen 2-mal umgelegt, bis dann die Stollen ganz weg sind.
10: Ja.
0: Marco hat das Interesse beim Zoogärtnermeister geweckt.
10: Ja, dann bin ich eigentlich über hier, du kommst ja klar.
8: Ich komme klar, ich weiß, wo die Stämmchen hinkommen, ich lege sie dir da vorne alle hin.
10: Genau,
8: so, dass ihr mit den Maschinen drankommt.
10: An den Rand und dann komme ich mit dem Radlader nachher dran und kann die auch wegfahren, dann sind die wenigstens da hinten raus.
8: Und wir machen das, was wir rauskriegen, was er ziehen kann.
10: Genau, das zieh raus und dann ist gut.
8: Alles klar.
10: Ja, ich sage erstmal schönen Dank. Ne?
8: Gern geschehen.
10: Und
8: schönen Dank, dass das Pferdchen was tun darf.
10: Ja, kein Problem. Bis später.
8: Jo.
0: Christian weiß, dass die beiden Rücker gut ohne ihn klarkommen werden.
8: Komm, Marco. Hier.
0: Auf zu neuen Taten, Hans Hermann und Marco.
8: Halli, Kopf weg. Komm hier. Komm hier, Kopf. Danke, Sack. Kopf zurück. Marco. Hi, komm. Psst. Komm hier, komm. Komm hier, komm. So, und jetzt komm. Hier. Da.
0: Einen dicken Brocken hat Marco an der Angel. Endlich mal eine richtige Herausforderung. Da könnten glatt die Pferde mit Marco durchgehen. Hans Hermann tritt kurz auf die Bremse.
8: Komm, Marco, hopp!

0: So ist gut. So ist er dran.
1: Konkurrenz fürs Rückepferd. 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

0: Aus dem Münchner Tierpark sehen Sie heute, ob die Tiger noch ein Liebespaar werden.
1: Kommt doch auf, was die vorher essen.
0: Wie unangenehm Kamelspucke ist. Doch zunächst geht's zur Brautwerbung nach Elefanten.

0: Das deckt sich auch mit unseren Urinuntersuchungen. Er hat es ja heute auch schon mehrfach gedeckt. Das ist so eine Art Vorspiel. Die laufen sehr viel. Er legt die Stoßzähne bei ihr auf dem Rücken. Also die kämpfen sehr viel.
1: Das Vorspiel als Dauerlauf. Wenn Gajendra die Puste ausgeht, ist die Freundin futsch.
0: Das geht einfach in der Natur darum, dass wirklich nur die durchsetzungsfähigsten Bullen dann zur Fortpflanzung kommen, dass die dann eben auch was drauf haben. Das ist also auch ganz wichtig, dass die Kuh dann wirklich stehen bleibt. Das ist heute der erste Tag. Die Kühe werden ungefähr alle Vierteljahre heiß. Und dann deckt der Bulle die auf 2 bis 3 aufeinanderfolgenden Tagen. Das ist also sehr wichtig. Hier im Moment ist es ein bisschen schwierig. Man hört es im Hintergrund, wir haben diesen Krach. Den beiden macht es nichts aus. Die kriegen da heute nicht viel mit. Aber die Panang, die jetzt gerade rechts ins Bild kommt, das ist unser lärmempfindlicher Elefant. Vom Baulärm hält sich es aber heute in Grenzen, sodass wir das wirklich nutzen und die Tiere jetzt endlich mal zusammenlassen. Gott sei Dank haben wir noch den richtigen Tag jetzt abgefasst.
1: Ein gigantisches Liebesabenteuer. Da ist man für alles andere einfach taub und blind.
2: So, jetzt haben wir da die Kammer. Na ja, gut. Das ist wurscht.
1: Tiger Nureyev und Tigerin Laila.
2: Laila.
1: Können sie oder können sie nicht miteinander?
2: Wollen wir die jetzt noch mal probieren, oder? Die zwei.
3: Ja. Was meinst du, wie es am besten ist? Willst du hier drinnen machen oder lieber draußen?
2: Nee, draußen. Aber so ihn vielleicht zuerst rauslassen aus dem Vorgehege.
3: Geht der raus?
2: Ja, da warte ich halt schnell. Aber der geht bestimmt raus. Okay. Und dann mache ich ihr auf hinterher, weil dann kann sie, falls es nicht klappt,
3: gleich
2: vom Vorgehege aus sich ein bisschen verteidigen.
3: Okay.
1: Aha, das klingt nach Streit. Wer zeigt hier die Krallen?
3: Ja, die eigentliche Zicke ist die Laila. Die lässt sich halt von den Jungs auch nichts sagen, das hat sie schon immer. Also die weiß sich da gut zu verteidigen und die Jungs, die stecken da auch ordentlich was ein. Er ist ein ganz braver, aber er versucht es halt immer wieder. Ihr ist es dann irgendwann zu blöd, dass er so aufdringlich ist und dann verteidigt sie sich halt. Mats, kannst aufmachen! Feiner Bube. Geh schön raus. Was willst du denn jetzt hier? Ja? Gleich kommt die Madame. Ja, aber so wie es aussieht, wie sie sich auch anhört, ist es freundlich gestimmt. Prustet ihn gleich an. Aber so wirklich viel Lust hat sie scheinbar nicht auf ihn. Aber sie weiß auch, dass sie eigentlich hier sich wieder reindrücken kann ins Vorgehege und dass wir dann zumachen. Von daher.
1: Und wenn es Streit gibt, kann das für einen gefährlich werden.
3: Naja, rein theoretisch kann man sich um beide Sorgen machen. Er hat zwar mehr Kraft, der Nureyev, aber sie gibt halt überhaupt nicht nach. Also ich glaube, wenn, wird sie die schwereren Verletzungen zufügen. Und um sie wäre es für uns persönlich auch trauriger, wenn ihr was passiert, weil sie ist halt jetzt schon ewig hier bei uns. Also das ist dann was Persönliches.
2: Nureyev. So, jetzt ist aber gut da. Bube. Nureyev, ab jetzt. Fleißig. Komm. Ja, es war, sah anfangs eigentlich sehr vielversprechend aus, aber wie so bei vielen Katern, er hat einfach nicht aufgehört und das mag sie gar nicht. Da ging es schon ein bisschen zur Sache, muss man sagen. Aber das war jetzt halb so wild, das blutet keiner, er humpelt ein bisschen, aber das ist nicht schlimm. Es gibt sich gleich wieder. Das gehört dazu, wenn zwei Tiger mal aneinander geraten. Nureyev, ist gut jetzt. Schau, dass du reingehst. Nureyev, geh zu. Komm. Ab jetzt. Geh weiter. Ab. Ab. Schleich dich.
1: Ob Matthias und Nele die beiden wirklich trennen können,

0: Ein ganz seltener Dschungelbewohner in Hellabrunn.
1: So, hallo Pierre. Das ist unser Schreibpiha, der Pierre. Der ist schön zahm eigentlich. Schau mal her. Kommt jetzt mal sein Frühstück. Schau mal. Pierre. Also ich komme jeden Tag in der Früh, kriegt er sein Frühstück von mir, wenn ich Futter bringe. Wir kommen ja dreimal am Tag zum Futterwechseln her. Und der hat sich an uns gewöhnt und kommt immer her, wenn er mich sieht. Besucher sprechen mich immer an, weil der wahnsinnig laut ruft. Also ganz viele denken, dass das wirklich eine Tonaufnahme ist oder irgendwie eingespielt wird auch, weil es einfach so laut ist. Das ist ja wahnsinnig laut und klingt ja immer gleich, aber das ist einfach der Ruf von dem.
0: Rosanna macht die Morgenfutterrunde.
1: Wir haben hier verschiedene, wir haben hier Futterstellen und verschiedene Futter. Wir haben hier Obst, kleinen Obstsalat, großen Obstsalat. Hier an der ersten Futterstelle ist eine Papageienmischung dabei. Dass für jeden was dabei ist und die wirklich schön Abwechslung haben. Genau, so, dann gehe ich mal zur ersten Stelle. Die haben es sehr schön, also die haben eine wahnsinnige Fläche zum Fliegen hier, haben ganz viele Bäume, haben ihre Brutmöglichkeiten. Ich denke, dass sie es hier wirklich gut haben. So, na guten Morgen. Habt ihr schon Hunger, hm? Jetzt mal hier. Unsere Vögelchen sind sehr zutraulich zu uns. Gell? Was für uns natürlich sehr praktisch ist, in so einer Halle muss man die Tiere immer irgendwie im Blick haben. Da schlabbert er den Brei. Ja, Kinder. So. Gut, dann gehen wir mal zur nächsten Futterstelle.
0: Das Klima, die Pflanzen, die Geräusche, es fühlt sich an wie im Urwald. Ein paar Stunden am Tag haben die Seelöwenfrauen den Swimmingpool für sich allein. Aber irgendwann möchte der stürmische Barney auch mal ins Freibad.
2: Wer schreit? Der Molly. So, wir haben jetzt die Molly in der Früh raus mit ihrem Baby. Und jetzt will natürlich der Papa, der war jetzt einen halben Tag drin, auch wieder rein. Das heißt, die Molly sollte jetzt am besten mit ihrem Jungen durch den Schieber wieder reingehen in den großen Innenraum, damit der Rest der Gruppe raus kann. Und morgen machen wir eigentlich dasselbe Spiel nochmal. Und dann vielleicht einen Tag drauf kommt der Vater dazu, da wird es dann ein bisschen mehr Action geben. Aber ich glaube, für die beiden war das jetzt genug Aufregung. Frank, dann hol ich mir einen Fischeimer, oder? Gehst du
3: ja, innen? Ja, mach ich wieder auf.
2: Und ich gehe raus und gehe mit durch
3: dann
2: die Box
3: durch. Dann hoffen wir, dass es mitläuft,
2: und wenn sie es nicht mehr sieht, die Mama, dann brauchen wir vielleicht nicht das Kind am Popo kitzeln, dass es nachläuft. So machen wir das jetzt. Okay, dann gehen wir jetzt rein.
0: Freiwillig rein?
2: So.
0: Und das bei diesem Wetter.
2: Du gehst auch mit.
3: Magst gleich mitgehen? Ja, jetzt mache ich den Schieber nach draußen auf. Und der Helmut lockt dann die Molly mit dem Fisch hier rein. Und dann hoffen wir mal, dass das Junge mitläuft.
0: Was für Kinder ein süßes Eis ist, für Seelöwen ein frischer Fisch.
3: Jetzt muss das Kind ins Wasser springen.
0: So. Das Baby mag nicht rein. War ja klar.
2: Kind.
0: Zärtlich streicheln und sich gegenseitig etwas ins Ohr flüstern. Die Elefanten Mangala und Ganchendra sind total verliebt.
4: Man kann jetzt auch gut sehen, das sind die drei befreundeten Kühe jetzt hier drüben. Ne? Das sind die drei jüngeren. Also hier im Vordergrund die Temi, die kriegt jetzt im April ihr Jungtier. Rechts die Pannern. Beide sind schwanger und trotzdem können sie aber mit rüber zum Bullen und sind also für die Gesellschaft, für die Mangala natürlich sehr wichtig.
0: Kachendra lässt die beiden Schwangeren in Ruhe.
4: Die werden nicht mehr heiß und der Bulle weiß ganz genau, dass die ausfallen. Der deckt die eigentlich nur aus zweierlei Gründen. Entweder wenn es irgendwie aus dominanztechnischen Gründen halt wichtig ist, wenn eine Kuh irgendwie die Regeln nicht befolgt oder wenn halt die Kuh heiß ist. Aber so aus Jux und Dallerei gibt es eigentlich bei Elefanten sehr selten.
0: Sex. Aber spannend ist es trotzdem.

0: Ist auch interessant, wie die Kühe zusammenhalten. Wenn der Bulle die Kuh gedeckt hat, dann laufen die anderen hin und untersuchen die Kuh und die nehmen da richtig Anteil dran. Das passiert also alles immer in der Gruppe. Und man sieht es auch bei so Naturaufnahmen, dass dann der Bulle wirklich inmitten der Herde ist und man eigentlich die betreffende Kuh kaum sieht, weil das alles umringt von diesen Neugierigen ist. Und das ist natürlich für die auch sehr wichtig, dass wir hier so ein relativ normales Gruppenleben hinkriegen.
1: Kachendra und Mangala stört das Publikum nicht. Das gehört sich so.
2: Komm her.
1: Nureyev und Laila hatten eine kleine Prügelei. Der Kater muss jetzt rein.
3: Ist drin. Gut.
4: Wunderbar.
5: Ja, gucken wir mal, was er macht. Die Stange nehmen wir wieder mit.
1: Hat Nureyev etwas abbekommen?
3: Ja, so jetzt. Also im Wasser, als er lag, sah es so aus, als hätte er an der Pfote was abgekriegt. Aber so, es war jetzt kein Blut im Vorgehege und er läuft jetzt auch wieder normal. War anscheinend ein kleiner Stich. Der ist vielleicht irgendwo reingetreten oder so.
5: Ganz leicht.
3: Wo?
5: Da ist ein auf der linken, aber es war eigentlich rechts, aber gell?
3: Ja, es war die rechte Pfote.
5: Gut, er frisst gleich wieder. Ach, okay, ich räume die Stange schnell auf. Ich glaube, die macht ihn nervös.
3: Ja, vor der Stange hat er jetzt Respekt.
1: Nureyev fehlt nichts. Aber die Tür zu Laila bleibt vorerst zu.
5: Hey Laila, alles klar?
1: Haltet mir bloß den Kater vom Leib.
3: So eine Aufregung bei der Hitze, ha? Braucht auch kein Mensch.
5: Aber sie war ja baden. Ist sie schon abgekühlt. Na, aber ihr geht's gut.
3: Aber sie hat nichts abgekriegt, oder?
5: Nee, man hat jetzt nichts gesehen, als sie weggelaufen ist.
1: War's das jetzt mit dem Tigerpaar?
5: Wenn sie noch mal rollig wird, dann kann man sie schon noch mal zusammenlassen. Wobei man sich dann auch überlegt, ob es noch Sinn macht in dem Alter. Aber es war ein Versuch wert. Jetzt müssen wir halt immer wieder tauschen. Da ist jeden Tag ein anderer draußen. Geht nicht anders.
3: Das ist wirklich nur das Problem, dass er sie nicht in Ruhe lässt. Wenn er ihr auf der Anlage aus dem Weg gehen würde und sie ihm, wäre das ja gar kein Thema. Aber weil er dann gleich so aufdringlich wird.
5: Nee, wobei das ja, das ist halt ein Tigermann. Tja. In der freien Wildbahn würde das auch nicht funktionieren. Ja. Nie und nimmer könnten da Männchen und Weibchen auf längeres Zusammenleben, eben nur in der Rolligkeit. So gesehen sind die beiden nicht degeneriert oder irgendwas. Richtige Tiger. Ist zwar schade für uns jetzt und auch für die beiden eigentlich, weil die könnten ja das Gehege gemeinsam nutzen. Aber so ist es jetzt. Und ist auch nicht weiter schlimm, das kriegen wir dann schon hin. Lassen wir sie ausruhen, pennt sie gleich ein. Tschüss, Laila.
1: Tut es Laila jetzt etwa doch leid? Irgendwo hier muss der Robert stecken.
6: Da, langsam. Da ist eine Eisbombe drin. Jetzt schauen wir mal, was die damit machen. Ja, Eimer, jeder meint immer, da ist Futter drin, ist auch Futter drin. Aber nicht in so fest, flüssiger Form. Jetzt schauen wir mal. Mal umdrehen, damit sie checken, was da drin ist. Die drei Jungs sind da ganz gut dabei. Das sind auch meist die, die am neugierigsten sind und gleich als erstes herkommen, wenn es irgendwas Neues gibt. Die drei Stuten, die warten noch ein bisschen ab. Die lassen erstmal die Jungs vor, ja. Kann ja sein, dass irgendwas Böses drin ist oder was wehtut. Aber dann, wenn es die Jungs knacken, glaube ich, dann sind die Stuten gleich da. Ja.
1: Die Eisbombe scheint den Speichelfluss anzuregen.
6: Bei Kamelspeichel ist es so wie bei bestimmten Medikamenten. Irgendwann kriegt man da eine Art Toleranz. Aber die Toleranzgrenze ist dann auch sehr niedrig bei gewissen Konsistenzen von Kamelspeichel. Kommt darauf an, was die vorher essen. Wenn es jetzt so wie hier mit dem Eis, dann kann man schon ganz gut leben. Wenn die aber vorher Graskops fressen und das dann einem ins Gesicht schlagen, dann ist das nicht so angenehm. Die machen das nicht absichtlich.
1: Ein schwacher Trost.
6: Wahrscheinlich sind sie doch ein bisschen zu cool. Die haben jetzt den ganzen Organismus wieder auf Winter eingestellt und dann liest man halt mal. Na, bei den Temperaturen, denke ich mal, ist das auch mal ganz witzig. Ja. Ja, in der Mongolei, da wird es schon kalt, bis zu minus 40 Grad, ja. Im Winter. Im Sommer sind auch die Nächte kalt. Da hat es jetzt zwar nicht so viel Schnee wie jetzt da bei uns oder so, aber doch aus Eis. Und wenn die bei uns sind, ist ja hier auch alles eisig. Und dann tun die auch die Pfützen aufmachen und tun das Eis auch schlecken. Also das Eis ist nicht unbekannt für die. Aber Eis im Sommer, Genius, das ist nicht so toll, gell? Karotteneis mit ganzen Früchten, würde ich mal sagen.
1: Das ist schon okay, Robert. So eine Abkühlung ist prima. Bankiva-Hühner, Papageien, Zebrafinken, die sollen sich beim Fressen nicht ins Gehege kommen.
7: Da wir so viele verschiedene Vögel und Tiere hier drin haben, ist es immer wichtig, dass man ganz viele Plätze hat, wo man das Futter anbietet, dass es nicht zu Streitigkeiten kommt. Und die meisten Tiere haben auch hier ihre festen Plätze, wo sie am liebsten fressen. Hier sitzt ein Pärchen von den Alpha-Bloris meistens und unsere Weißstirn-Amazonen. Wird man in der Früh immer gleich schon begrüßt? Ja, hallo! Und die kriegen immer zum Frühstück von mir jeder eine Nuss. Mal schauen. Hallo, das hier ist das Männchen. Hinten sitzt das Weibchen. Das Männchen hat eine bisschen kräftigere Statur. Und man sieht auch an der Stirn diesen weißen Strich, der ist viel ausgeprägter. Ja, jetzt sieht man den Vergleich nicht mehr.
1: Weißstirn-Amazone Werner. Der Wüstling hat seine Frau vertrieben. Und wer kommt hier?
7: Unsere Loris. Ein Teil ist hier aufgewachsen, aber wir haben auch welche schon bekommen. Das ist unser bravster von allen, der Jojo. Der ist sehr, sehr zahm. Die Amazonen sind immer ein bisschen eifersüchtig. Also es kann sein, dass sie gleich herkommen und schimpfen. Ja. Der Kleine. Ist auch der einzigste, dem ich absolut vertraue. Bei den anderen sind ein paar dabei, die auch sehr zahm sind, aber die zwicken ab und zu. Und bei so einem Papageienschnabel ist das ganz schön unangenehm. Manche von denen sind ganz schön frech. Aber er ist einfach da so eine richtige Ausnahme, gell? Ja.
1: Lori Jojo weiß, mit Frauen umzugehen. Ob es dafür eine Extraportion gibt? Das Liebesspiel der Elefanten geht auf die Kondition. Ohne Pausen geht da schnell die Luft aus.
0: Ja, also wenn er die Kuh deckt, dann so alle halbe bis Stunde ungefähr, also schon wirklich mehrmals täglich. Er braucht dann erstmal eine ganze Weile, bis er wieder auf Touren kommt. Das ist erstmal wieder sehr ruhig, als ob gar nichts gewesen ist. Und dann baut sich das wieder auf. Dann kämpfen sie halt ein bisschen und verfolgen sich so ein bisschen. Aber jetzt ist erstmal vorbei für die nächste halbe Stunde, würde ich denken.
1: Sex von früh bis spät ist nur was für ganze Kerle.
0: Das Wichtigste sind natürlich so die ersten Male. Also als wir die Mangala heute Morgen rausgelassen haben, dann hat er sie natürlich mehrmals dann auch gedeckt. Und das passt natürlich sehr gut. Und heute Morgen ist sie ganz ruhig stehen geblieben. Das ist also für uns auch wirklich das sichere Zeichen dafür, dass sie wirklich definitiv heiß ist. Also wir untersuchen die Kühe in so einem Monitoring. Das heißt, wöchentlich nehmen wir von allen Kühen die in Frage kommende Urinprobe. Und dann haben wir eh schon einen Wert. Und wenn sich das mit unseren Beobachtungen mit den Bullen und den Kühen deckt, dann wissen wir auch, dass es auf dem Punkt der oder dann der nächste Tag eben war. Und dann kann man, das ist für später dann wichtig, 21 Monate und eine Woche rechnen, das ist irgendein der Mittelwert. Und dann kann man sich schon wieder drauf gefasst machen, dass man Nachtwachen schieben muss. Gut, dann lassen wir die mal allein, weil jetzt ist erstmal Ruhe hier.
1: Von den Tierpflegern hängt es also ab, ob sich zwei verliebte Elefanten auch treffen dürfen. Ja, das kann ein Liebespaar aber schon auf die Palme bringen.
8: Molly, Molly, komm. Molly, gut. Komm her, jetzt geht's Baby mit.
1: Endlich zeigt Helmuts Lockruf Wirkung. Das Baby rückt an.
9: Jetzt langsam. Jetzt langsam. Ist schon gut. Ja, prima. Ja, feini. Frenki, du bist am Schirbo, oder? Weil jetzt wird das Kleine gleich wieder rausgehen.
1: Das ist doch zum Verzweifeln.
9: Baby, jetzt, Frenki, du bist dort. Baby, komm. Ja, Baby, komm. Zu.
1: Jetzt aber.
9: Hurra, wir haben gewonnen.
10: Das ist ja noch schafft.
9: So, ganz mit dem letzten Fisch.
10: Ja.
9: So.
10: So. Ja.
9: So. Oh, so. Oh, jetzt ist schon gut. Siehst du?
1: So. Auch solche Tage gibt es. Manchmal liegen selbst bei der entspanntesten Mama die Nerven blank. Es gab schon Eis mit ganzen Karotten. Und Robert legt noch nach.
6: Langsam. Jetzt habe ich noch eine große Melone gefunden. Haben die Elefanten was übrig gelassen. Heute ist es ja schön warm. Jetzt schauen wir mal, wie sie es knacken. Ja, jetzt haben sie es schon geknackt. Die wissen ja, was drin ist. Harte Schale, weicher Kern. So Saftgemüse kriegen die eigentlich sehr selten. Ab und zu mal ein paar Äpfel oder gelbe Rüben. Aber sowas wie Melonen, das ist schon extrem selten. Wenn man das jeden Tag füttern würde, dann würde die Anlage ausschauen wie so eine Melone. Dann kommt halt das so raus, bis sie es gefressen haben. Und das sind sie auch nicht gewöhnt. Wo die herkommen, ist halt der Lebensraum recht karg. Da gibt es sowas halt auch nicht.
1: Bei so einem Schmankerl heißt es kräftig reinhauen.
6: Die fressen in der freien Natur, ernähren sie sich hauptsächlich von kargen Sträuchern und hartwüchsigen Gräsern. Man muss sich ja vorstellen, der Lebensraum, das ist so eine Art Trockenwüste, also keine Sandwüste, wie man sie kennt, sondern eher so eine steinige Trockenwüste, ja, und da wächst halt kaum was. Das heißt, die sind auch angepasst an die Pflanzen dort, sind recht dornige Pflanzen. Die Pflanzen schützen sich ja durch Dornen gegen Fressfeinde. Wenn man sich so ein Kamel anschaut mit der gespaltenen Oberlippe, mit dem weichen Mund, kommen die mit den Dornen ganz gut zurecht. Wenn man ihnen einen Strauß Rosen gibt mal zum Geburtstag, dann fressen die den auf.
1: Heute gibt es statt Rosen Melonen. Das piekst wenigstens nicht.
6: Aber da bleibt nicht mehr viel übrig von so einer Melone, gell? Die Genetine, die holt sich immer dann ein Stück und verschwindet dann. Die ist in der Rangordnung ziemlich weit unten. Der Genius hat es jetzt schon gecheckt. Geht hin und schaut, was da noch runterfällt. Sowas kann natürlich nicht bringen, wenn der Gobi da ist, der Ranghöchste. Da wird sich die Melone für sich und für seine Stuten teilen, dann würden die anderen nichts abkriegen.
1: Da klaut Genius doch glatt seiner Schwester das Obst. Pantherchamäleon Wolfram. Sehr bedächtig, aber alles im Blick.
3: Da drin ist unser Pantherchamäleon-Männchen. Und dieses Pantherchamäleon-Männchen, das wird jetzt halt ein bisschen besprüht, beziehungsweise wir besprühen das Terrarium ein bisschen mit Wasser, damit der ein bisschen was zu trinken kriegt. Und da reicht es aus, wenn man die Blätter ein bisschen nass macht. So.
1: Heftiger Regen scheint Wolfram nicht zu liegen.
3: Also jetzt sucht er eher ein bisschen Schutz vom Regen, aber er mag natürlich es schon, wenn es feucht ist. Vor allem, wenn die Blätter feucht sind, dann kann er so richtig schön trinken. Also er leckt dann mit seiner Zunge von den Blättern den Tau und in unserem Fall das Spritzwasser ab.
1: Zwischen den Blättern ist das Tier gut getarnt.
3: Typisch für diese Pantherchamäleons ist, dass die sehr, sehr farbig sind. Im Gegensatz zu anderen Chamäleons. Andere Chamäleons sind meistens schlicht einfarbig, können auch die Farbe wechseln. Das ist so typisch für Chamäleons, dass sie die Farbe wechseln können. Aber bei den Pantherchamäleons ist es schon sehr auffällig. Die sind sehr auffällig gezeichnet. Und wie alle Chamäleons ist auch dieses Pantherchamäleon ein Einzelgänger. Also die Männchen leben alleine, getrennt von den Weibchen und von Artgenossen. Wenn jetzt ein anderes Männchen kommen würde,
11: Dann wird er ganz dunkel sich verfärben, wird sich groß aufblustern, wird so richtig Luft in sich reinsaugen und wird dem anderen Chamäleonmännchen dann dadurch andeuten, hier ist mein Revier, schau, dass du weiterkommst. Und was man jetzt sieht, wenn ich mit der Hand hinfasse, ist auch schon eine leichte Drohgebärde. Also er macht unten den Kehlsack ein bisschen, blutet ein bisschen auf und es signalisiert mir durch diese seitliche Drehung vom Körper, er mag das nicht. Ich bin der Eindringling und ich soll jetzt am besten mit meiner Hand wieder verschwinden. Gell? Und ich lasse jetzt aber den Ruhe.
1: Wolfram hatte eine Wurmkur. Matthias will heute wissen, ob wieder alles okay ist.
11: Jetzt habe ich gerade entdeckt, dass das Chamäleon frisch Kot abgesetzt hat. Also da sieht man es jetzt ein bisschen. Und den Kot werde ich jetzt einsammeln. Also der Kot, das sieht man jetzt ganz schön, der besteht aus zwei Teilen. Und zwar hat man einmal den dunklen Teil, das ist der verdaute, stark verdaute Teil. Und dann hat man einmal den helleren Teil mit so einem Schleimsäckchen und so einem weißen Anteil. Das sind die nicht verdauten Sachen, die hängen damit dran. Das ist ganz interessant, weil der Kot sich tatsächlich, wie gesagt, aus zwei unterschiedlichen Segmenten besteht. Und das dunkle, das braune, das was man dann als Kotuntersuchung hernimmt, das ist der richtig verdaute Teil von der Beute, also von dem Insekt. Und alles andere, der Chitin, alles was unverdauliche Nahrung ist, das wird dann separat, aber eben mit dranhängend ausgeschieden.
1: Und dieses Wunderwerk wird sich jetzt mal die Tierärztin ansehen.
12: Also das sieht man jetzt.
1: Beim nächsten Mal sehen Sie, was für Schimpansen Feinkost ist. Ob Seepferdchen auf die schlanke Linie achten müssen. Elefantendame Temi ist schwanger. Und viele andere Geschichten aus dem Münchner Tierpark Hellabrunn.
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20: Jede Menge Pferdestärken in PS-Lohe. Die Besucher des Heimatmuseums Stertschultenhof haben es eilig. Die der Esselbrauerei lassen sich Zeit. Mehr als 700 Jahre hat der Stertschultenhof im Esloher Ortsteil Koppenrode auf dem Giebel. Schon 1310 wurde er erwähnt. Und so darf sich der Hof mit seiner großen Tenne zu den herausragenden Gehöften des Sauerlands zählen. Sehr viel jünger ist der Esselbräu. Man glaubt es nicht, der WDR war Geburtshelfer der hauseigenen Brauerei. Als Jean Pütz in der Hobbithek damals zeigte, wie man Bier braut, dachte sich Familie Stötzel, das können wir auch. Erst wurde in der Küche gebraut, dann kam mit Schwiegersohn Werner Schulte Schwung ins Geschäft. Seit 1988 versorgt die kleine Hausbrauerei mit angeschlossener Gastwirtschaft ihre Besucher mit dem eigenen Bier.
21: Das fiel dann viel der Dreck nicht so.
20: Im Stertschultenhof wandert man durch frühere Zeiten und erfährt, wie so ein Hof anno dazu mal funktioniert hat. Auch im Schlafzimmer. Zum Beispiel die Sache mit dem Nachttopf. Es gab einen aus Glas für die Kinder, damit Mama sehen konnte, wann es geklappt hat. Und zu dem Roten weiß Bernhard Wilmes vom Heimatverein Koppenrode eine ganz besondere Geschichte zu erzählen.
22: Ist der von der Kirche, die Bischöfe und Kardinäle hatten diese roten Nachttöpfe. Und dieser Nachttopf ist von dem Abt aus dem Männerkloster in Hiltrup.
20: Wer mag, kann im Esselbräu zum Abschluss der Führung sein Bier Abitur machen. Wer behalten hat, dass der Läuterbottich nicht mit dem Nachttopf zu verwechseln ist, und wer mit dem Begriff Stammwürze etwas anfangen kann, der bekommt das Esselbräu-Abitur. Der Schluck aus dem vielleicht etwas tückischen Spezialkrug ist der Höhepunkt jeder Abifeier. Wer nach bestandener Prüfung nicht bei der Alkoholkontrolle der Polizei durchfallen will, kann Bier Bed and Breakfast buchen. Im Hotel am Esselbräu kann man mit oder ohne Abitur günstig übernachten. Nach Schlafzimmer, guter Stube und Personalraum geht Bernhard Wilmes auf dem Stertschultenhof mit seinen Gästen wieder zurück auf die Tenne. Wo Würste und Schinken unter der Decke hingen, tropfte das Fett und das fing man in kleinen Schüsseln auf. Das Fettnäpfchen war geboren und da trat der Hausherr besser nicht hinein.
22: Wenn der Bauer mal nachts zu seiner Magd schlich und da reintrat, dann konnte die Bäuerin den anderen Morgen auch feststellen, aha, da bei der und der ist er gewesen. Und daher kommt das Sprichwort, ins Fettnäpfchen treten.

0: Wenn du nichts dagegen hast, Schätzchen, bringe ich dich jetzt zu deinem Vater.
1: Nach allem, was wir erlebt haben? Oh nein, Indiana Joe! Ich habe genug von Schlangen, Spinnen und Ratten. Ich werde bestimmt nicht... Lassen Sie mich los!
0: Erst wenn wir das nächste Abenteuer hinter uns haben. Ein viel größeres Abenteuer.
1: Nein, ich... Oh, Indiana Joe!
2: Hallo? Der Film ist vorbei.

0: Wieso stehst du denn vor der Tür?
1: Die glauben mir nicht, dass ich ein Polizist bin.
2: Ist aber auch schwer, wenn man es nicht weiß.
1: Die haben gesagt, ich schaue zu freundlich aus.
2: Ja, gehen Sie mal auf Zeiten, bitte.
3: Ah, das sind Sie ja. Frank Henke. Mir gehört das Kino.
2: Aha, und wieso stehen es da umeinander?
3: Um die Zeugen zu beruhigen.
2: Wo ist denn der Tode?
3: Wenn Sie mir bitte folgen.
4: Ach, Herr Kirmitz.
5: Frau Kaiser, hallo.
4: Machen Sie denn schon wieder hier?
5: Was heißt schon wieder?
4: Haben Sie kein Zuhause oder ist Ihnen langweilig oder was?
5: Meinen Sie, es macht mir Spaß, in meinem Urlaub hier aufzutauchen?
4: Proviant dabei, um Sie vor länger zu bleiben.
5: Meine Küche steht unter Wasser. Ich habe die Handwerker im Haus, ja. Aber wenn ich störe, kann ich...
4: Nein. Bleiben Sie ruhig da, aber beschäftigen Sie sich bitte still.
5: Ja, ist ja eh keiner da, nicht?
4: Wir haben Todesfall im Kino und Riedel hat heute frei.
5: Ja, Personalmanagement nicht. Ich war still.
6: Also der verkrampften Haltung und der Mimik nach zu urteilen, glaube ich, ist er erstickt. Todeszeitpunkt 16 Uhr. Plus minus 5 Minuten.
7: Mhm. Das stickt am Popcorn.
6: Ja, wobei ich im oberen Bereich der Luftröhre gar nichts erkennen konnte. Vielleicht liegt der Fremdkörper tiefer. Es könnte natürlich auch ein anaphylaktischer Schock oder eine Lungenembolie gewesen sein. Die Liste der möglichen Ursachen ist lang, einschließlich Vergiftung.
7: Ja, aber wenn man da stickt, ich meine, da macht man doch Geräusche, da röchelt man, da würgt man. Das ist doch ein Riesenradau.
3: Nee. Wir haben seit gut einem halben Jahr dieses tolle Soundsystem 7.1. Komplett digital. Wenn's kracht, dann aber richtig.
7: Ja, in dem Fall stimmt's. Was war das für ein Film?
3: Indiana Jones Teil 12.
7: Cool.
8: Ich habe den Film schon 11 Mal gesehen, aber noch nie im Kino.
9: Ist bei uns genauso. Ein großartiges Stück Filmgeschichte.
10: Einige Besucher haben ausgesagt, dass der Tote nicht alleine im Kino saß.
9: Als ich ihn gesehen habe, war er allein.
10: Wann war das ungefähr?
9: Als ich Nachos holen wollte.
10: Und Sie, Frau Timme? Ist Ihnen irgendwas aufgefallen? Frau Timme? Hören Sie uns.
9: Moment, es klappt nicht immer so mit dem Lippenlesen. Meine Frau ist taub.
10: Entschuldigung.
9: Ich kann übersetzen.
10: Saß sie nicht mit dir zusammen im Kino? Gab es da Untertitel?
9: Nein, meine Frau geht wegen der Effekte ins Kino. Sie spürt die Vibrationen. Wenn ich zu Hause die Anlage so laut stelle, da beschweren sich die Nachbarn.
1: Ja, das kenne ich.
9: Soll ich jetzt die Frage übersetzen oder nicht?
10: Bitte.
9: Ja. Der tote Mann, ist dir irgendwas aufgefallen? Das kann nicht sein.
10: Was kann nicht sein?
9: Also, sie sagt, er hätte einen Hut aufgehabt. Na, Schatz, noch einmal, beruhig dich. Du zitterst so mit den Händen, ich verstehe gar kein Wort.
8: Es ist dann wie stottern.
9: Nein, du musst dich irren. Also, der Tote hat keinen Hut aufgehabt. Und der Platz neben ihm, der war leer.
10: Das heißt, Ihre Frau hat einen Unbekannten gesehen, Sie aber nicht?
9: Als ich ihn gesehen habe, ist alleine da gesessen und zwar ohne Hut.
8: Ja, aber es ist ja oft so, dass Taube besser sehen, so wie Blinde besser hören.
9: Nein, meine Frau hat eine Brille, aber die ist beim Optiker und darum sind wir ziemlich weit vorne gesessen.
3: Schrecklich, der arme Herr Blümel.
7: Was Sie kennen denn?
3: Natürlich. Ohne ihn hätte es das Kino in dieser Form gar nicht gegeben. Mit diesem Soundsystem und der 3D-Technik erst.
7: Mhm. Wieso, was wusste es?
3: Wir sind ein Programmkino. Wir zeigen Arthouse- und Autorenfilme. Filme mit Lokalkolorit. Oder eben Retrospektiven, wie den Indiana Jones. Dementsprechend gering sind unsere Einnahmen. Herr Blümel hatte sich im Kulturausschuss für die Renovierung eingesetzt.
7: Ah, war er sowas wie Stammgast?
3: Ja, er liebte das Kino. Er hat sogar seinen 55. Geburtstag hier gefeiert.
7: Mhm.
3: Das Motto war Film Noir. 2 Gangsterfilme aus den 40ern haben wir für ihn und seine Freunde gezeigt.
6: Kann ich helfen?
1: Ja, ich suche einen Hut.
6: Hier ist kein Hut.
1: Doch, da muss aber einer sein. Eine Zeugin hat ausgesagt, dass der Tote einen Hut aufgehabt hat.
3: Nein, hat er nicht.
0: Hat er nicht?
3: Hat er nicht. Ich selbst habe ihm kurz vor Beginn der Vorstellung noch das Popcorn verkauft. Da war er ohne Hut.
11: Es waren 11 Zuschauer im Kino. Wenn man Riedel und das Opfer abzieht, bleiben 9 übrig. Es gab eine Dreiergruppe, der Rest waren Pärchen. Aber warum sollte sich irgendjemand von denen zum Bühne setzen?
7: Ich weiß nicht, vielleicht ist er später dazugekommen.
11: Es wurden aber nur 11 Karten verkauft.
7: Ja, da ist einer später rein, ohne Zahlen. Das haben wir früher immer so gemacht.
11: Und was hat er dann beim Blümel gemacht?
7: Ihm beim Ersticken zugeschaut. Oder nachgeholfen.
4: Das Problem ist doch, dass keiner der Zeugen sagen kann, wann er den Unbekannten neben dem toten Herrn Blümel gesehen hat. Vielleicht war es ja auch vor dem Mord. Der Film gefällt ihm nicht, er geht wieder.
7: Na, so wurscht, weil Zeit hat er sowieso nicht.
12: Frau Timmer hat außerdem ausgesagt, dass sie den Blümel mit
13: einem Hut gesehen haben will. Aber wir haben keinen Hut gefunden.
4: Ist das Ihre blinde Zeugin?
13: Stark kurzsichtig, nicht blind.
7: Und taub?
4: Na, großartig. Da wird sich der Staatsanwalt aber freuen.
9: Ich will ja nicht stören, aber geht's gerade um Josef Blümel?
4: Haben Sie an der Tür gelauscht?
9: Nein, ich habe das zufällig mitbekommen, als ich...
4: Herr Gewitz, ich habe gar nichts dagegen, dass Sie sich hier aufhalten, wenn Sie nicht alleine sein können.
9: Wir kennen die Blümels. Also meine Frau ist mit der Frau von Herrn Blümel bekannt. Wie heißt sie noch gleich?
7: Frau Blümel?
9: Sehr witzig. Als ich noch Polizeirat war, habe ich sie öfter bei offiziellen Anlässen getroffen.
4: Ja, dann ist es ja gut, dass Sie Urlaub haben. Dann brauche ich Sie nicht wegen Befangenheit abzuziehen.
9: Wieso Befangenheit? Ich habe die seit einem Jahr nicht gesehen. Nicht, meine Frau hat ja alle Freunde nach der Scheidung mitgenommen.
4: Ja, dann nutzt uns Ihre Verbindung auch nichts.
9: Und die Todesnachricht? Ich meine, irgendwer muss der Frau ja klar machen, dass sich alles geändert.

0: verhindert hat.
1: Und das trauen Sie Ihrem Kollegen nicht zu?
2: Hubert?
3: Ja.
2: Aber wenn Sie mich fragen...
1: Es fragt Sie aber keiner. Mein lieber Herr Girwitz, wir kommen hier sehr gut ohne Sie zurecht. Also gehen Sie jetzt bitte nach Hause und versuchen Sie, Ihren überfälligen Urlaub so gut es geht hinter sich zu bringen.
2: Ah, redet so eilig?
4: Ja, Todesfall im Kino.
2: Oh, so schnell gehen die freien Tage flöten. Und was liegt an?
4: Ja, Zeugenaussagen auswerten.
2: Ach, wie Sebastian helfe ich Ihnen.
4: Wieso?
2: Warum sollen Sie Ihre Freizeit alleine opfern, nicht? Außergewöhnliche Vorkommnisse erfordern außergewöhnliche Opfer. Kommen Sie.

0: Ja, bitte?
1: Regina Blümel?
0: Ja?
1: Grüß Gott, Sabine Kaiser, Polizei Wolfratshausen. Das ist mein Kollege, Herr Hubert.
0: Ich fahr den Wagen gleich weg.
1: Was für ein Wagen?
0: Ja, meinen Wagen halt, der in der Einfahrt vom Selberdinger steht. Deshalb hat er sie doch gerufen. Sowas könnte man auch persönlich regeln. Das ist ein damischer alter Grantler, wissen Sie. Mei, sind Sie doch so gut und fahren Sie selber weg. Mein Strudel ist im Ofen.
2: Nein, Entschuldigung, es geht nicht um den Wagen.
0: Also? Jetzt bin ich ja wirklich gespannt, wegen was Sie da sind.
2: Ja, wir sind wegen der Strudel, den Wagen wahrscheinlich für einen Mann, ne?
0: Ja, schon, auch.
2: Ja, niemand, das ist ein Strudel für zwei Personen. Wahrscheinlich ein Apfelstrudel. Weil es gibt ja andere Strudel, also Quarkstrudel zum Beispiel mag ich persönlich. Mag ich gar nicht. Ja, der Quarkstrudel, der heißt in Österreich, sagen sie, Topfenstrudel.
1: Jetzt komme ich mal zur Sache.
2: Ja, ja. Wenn man großen Hunger hat, dann isst man so einen Strudel ja auch ganz gern allein.
0: Sagen Sie mal, was wollen Sie denn eigentlich von mir?
3: Herr Gewitz.
4: Was? Ludwig Silbereisen.
5: Na, das ist ja eine effiziente Arbeitsteilung.
4: Ich habe Urlaub von Jungblut schon vergessen.
5: Was machst du da?
6: Ja, eigentlich wollte ich die Aussagen zeitlich ordnen. Ein paar haben nämlich das Opfer mit einer anderen Person gesehen. Nur leider konnten die sich nicht erinnern, wann genau das war.
5: Nimm dir doch den Film zur Hilfe. Ich meine, vielleicht schaut man nicht auf die Uhr, wenn man gerade zur Toilette geht, aber man wird sich doch an die Szene erinnern können.
6: Ah ja, und dann könnte ich die Szene der Uhrzeit zuordnen. Ich habe den Film auf DVD.
5: Ja, perfekt.
3: Aber ich gucke einen Film? Prima. Bringen Sie Chips mit.
0: Ich kann das einfach nicht begreifen. Ich habe ihn heute früh noch gesehen beim Frühstück. Da wollte er zum Arzt, vom Kino hat er nichts gesagt.
2: Dann wissen Sie wahrscheinlich auch nicht, mit wem er sich im Kino treffen wollte.
0: Nein. Glauben Sie, dass da jemand war, der...
1: Frau Blümel, im Augenblick gehen wir davon aus, dass es ein tragischer Unfall war. Aber natürlich stellen wir uns die Frage, warum niemand Hilfe geholt hat. Hatte Ihr Mann Feinde?
0: Nicht, dass ich wüsste.
2: Ja, da gab es Leute, die vielleicht neidisch waren.
0: Neidisch? Auf was denn?
2: Ja, auf das Öster.
0: Aber die Leute, mit denen wir uns umgeben, die sind uns gleichgestellt.
2: Was hat denn Ihr Mann so Gleichgestelltes gemacht?
0: Er war Hersteller und Vermieter von Luxuswohnwagen.
2: Also, und da kann man nachmittags dann einfach mal so ins Kino.
0: Ja, vom Kino habe ich nichts gewusst. Er wollte zum Arzt.
2: Mit Hut?
0: Das weiß ich nicht. Aber seit er keine Haare mehr hatte, wurden ihm seine Hüte immer wichtiger.
5: Die ersten vier übernehme ich.
4: Und Sie meinen, das klappt? Szene raussuchen, Laufzeit notieren und dann mit der Uhrzeit abgleichen? Da müssen wir schon wissen, wann der Film genau angefangen hat, was?
6: 15:05 Uhr.
4: Ah.

0: Wie es ausschaut, hat er doch einen Haufen Hasche verloren.
1: Ich glaube, dass das an den Hüten gelegen hat. Man sagt ja, dass Kopfbedeckungen den Haarausfall begünstigen.
0: Deswegen habe ich nie einen Mützen auf. Ja, sind die teuer?
1: Och und ob. Der Josef hat ja die meisten Hüte bei Versteigerungen gekauft. Mhm. Vor allem die Hüte von den Stars und aus den Filmen. Ach, die haben ja ein Heidengeld gekostet.
2: Hat er solche Hüte denn auch getragen?
1: Wenn sie in seiner Größe waren?
0: Ja, und fehlt da vielleicht einer?
1: Das weiß ich nicht, aber er hat eine Liste gehabt. Da hat er nämlich alles dokumentiert.
0: Danke. Das ist ein Sombrero, oder?
1: Da fragen Sie am besten den Linnemann. Ihm gehört die Hutmacherei. Der Josef hat viel bei ihm gekauft. Mhm.
2: Die hier auch? Die ist ja echt.
1: Also wenn die echt ist, dann kann sie bloß diesem dämlichen Polizisten gehören. Wie hieß denn der noch gleich? Und dem seine Frau, die ging mir immer so auf den Keks. Und er wollte ja unbedingt fürs Bürgermeisteramt kandidieren. Und direkt angebiedert haben sich die, weil mein Josef ja seinerzeit im Stadtrat gesessen hat. Aber ich kann ja nur den Namen nicht sagen, aber Polizeirat ist er nimmer, das weiß ich.
3: Ist das zu fassen? Der verschenkt seine Dienstmütze?
0: Ja, aber Sie hätten die ja gleich mitnehmen können.
3: Ein ehemaliger Polizeirat, der einem hutsammelnden Stadtratsmitglied seine Dienstmütze schenkt, um sich Stimmen bei der Bürgermeisterwahl zu sichern, muss ich noch mehr sagen?
0: Ja.
1: Das ist doch typisch.
4: Riedel, was hätten Sie denn gemacht, wenn der Blümel neben Ihnen erstickt wäre?
5: Hm? Heimlichgriff. Ja, damit hätte der Sitznachbar dem Blümel helfen können.
6: Aha. Und wo erkennen Sie den?
5: Erste-Hilfe-Kurs.
6: Zeigen Sie mal.
5: Also, Sie müssen sich umdrehen. Mhm. Genau. Und dann Vorsicht, nicht erschrecken. Hier so mit der Faust, also eine Art Faust.
7: Mhm. Ah, störe ich?
5: Riebe zeigt mir gerade den Heimlichgriff. Was gibt's?
7: Ja, ich habe den Silbereisen erreicht. Der hat sich gerade eine Cola geholt, als sich Indiana Joe im Film eine Tüte Datteln gekauft hat. Und dabei hat er den Sitznachbarn gesehen.
5: Ach, das ist da, wo er gerade in Afrika ankommt, klar.
7: Ja, passen Sie auf mit dem Heimlichgriff. Ich habe gehört, wenn man zu weit oben anfasst, dann kann man ihm Rippen brechen.
5: Oh! Oh, Riedel, Sie Riesenrindvieh. Alles okay?
8: Oh, was?
9: Das Opfer ist an einer Fremdkörperaspiration verendet.
5: Bitte?
9: Er hat sich verschluckt. Das hier habe ich seiner Luftröhre entnommen.
5: Popcorn.
2: Da hat aber niemand nachgeholfen.
9: Ich wüsste nicht wie. Allerdings finde ich auffällig, dass er sich kurz vor seinem Tod ein Stück seines Daumennagels abgerissen hat.
2: Vielleicht hat er sich am Sitz festgekrallt.
9: Ja, oder er hat irgendwas festgehalten, was ihm aus der Hand gerissen wurde.
0: Ein Hut zum Beispiel.
9: Was allerdings nicht Beweisstück B erklärt.
0: Was ist das?
9: Ein Flusen. Den habe ich an seinem Kinn entdeckt. Und er stammt nicht von seiner Kleidung.
0: Also, für mich war das so. Der Blümel sitzt im Kino neben seinem Mörder. Die fangen an zu streiten, wahrscheinlich geht es um den Hut. Jetzt sorgt der Mörder dafür, dass der Blümel sich verschluckt und drückt ihn dann noch mit dem Ellerbogen in den Sitz rein. Und dabei bleibt der Flusen da am Kinn hängen.
2: Herr Hubert, man kann einen Verschluck nicht absichtlich hervorrufen.
0: Doch, wenn man wen erschreckt.
2: Aber dann ist das doch keine Absicht.
0: Wenn man wen absichtlich erschreckt?
2: Ja, wäre es immer noch Zufall, wenn man sich verschluckt.
0: Von mir aus hat sich der Blümel versehentlich verschluckt und der Mörder hat ihn spontan umgebracht.
2: Überprüfen Sie erst mal Ihre Huttheorie.
0: Ja, fahren Sie halt mit zum Hutmacher.
2: Na, ich habe noch eine andere Hutsache, der ich nachgehen muss.
0: Ja, wird's vielleicht doch noch ein schöner Tag.
2: Das habe ich gehört.
0: Ah.
5: Jetzt wird's gleich besser, Herr Gewitz.
0: Ach, ja, das ist so. Oh.
7: So, Vorsicht.
2: Was ist denn hier schon wieder los? Herr Gewitz, in mein Büro und zwar sofort.
0: Was?
5: Sie sollen in Ihr Büro kommen.
0: Wie?
7: Kann ich.
0: Jetzt? Ja. Oh! Oh! Oh! Oh! Oh!
10: Wer hat meine Mütze? Jetzt tun Sie mal nicht so. Sie haben selbst gesagt, Sie kennen die Blümels von früher. Stichwort Bürgermeisterkandidatur.
11: Ja, aber deswegen gebe ich dem Blümel doch nicht meine Mütze.

0: Ich meine, und selbst ich bin damals Polizeirat, ich bin keinem Rechenschaft schuldig.
1: Ja, Tom, mir sind Sie Rechenschaft schuldig. Ich bin jetzt Polizeirätin.
0: Aber das kann nicht meine Mütze sein.
1: Ja, dann fahren Sie jetzt nach Hause und holen Sie Ihre Mütze.
0: Was? Ich bin verwundet.
1: Ja, soll ich Sie fahren?
0: In Ihrem Auto? Da habe ich auch noch Kreuzschmerzen. Nee, ich nehme ein Taxi. Können Sie mir das rufen?
1: Ja, genau. So sehe ich aus.
0: Wie? Alex, Raimund, ja, sag mal, hast du diesem Blümel meine Dienstmütze gegeben? Hä? Dieser Karawan-Heinz, ja, mit der Frau, die so gut backen, ja genau, der Apfelstrudel. Sag mal, bist du noch ganz bei Trost? Ich meine, wenn das rauskommt, hey, was soll das heißen, die hat nur rumgelegen, hä?

0: Servus, Hubert, Polizeiwolf von Zhausen.
1: Wir haben schon zu. Polizeimützen haben wir auch nicht.
0: Oh, das ist dann ein ganz lustiger. Hä? Wo ist denn der Chef? Chef?
2: Was gibt's?

0: wieder. Das haben wir sie auch besprochen, gell? Kleinen Moment, bitte. Ja?
1: Frau Blümel, Sie glauben gar nicht, wie leid mir das mit Ihrem Mann tut.
0: Wer sind Sie denn?
1: Giwitz. Wir kennen uns doch vom Rathaus. Giwitz, warte, öfter.
0: Ach, du lieber. Ja, Herr Giwitz, ich erinnere mich. Sie sind der mit der unmöglichen Frau.
1: Ja, die ist immer noch so nervig. Ja, ich hätte dringend was mit Ihnen. Dürfte ich vielleicht.
0: Herr Lindemann, ich rufe Sie später zurück. Ja, danke.
2: Danke.
3: Ja, das ist jetzt so blöd mit dem Josef. Es gibt ja nicht mehr viel die Hüte sammeln oder sogar welche dran. Die meisten wollen Trachten hört, aber der Josef, der war immer auf der Suche nach ganz was Besonderem.
4: Mhm. Wie viele Hüte hat denn der gekauft so im Jahr?
3: Ja, kauft eher weniger. Aufrichten hat er es lassen. Er hat seine Hirte auf Auktionen und im Internet ersteigert. Meistens so Hirte aus den 30er und aus den 40er Jahren. Und ich hab's dann rund erneuert. Ja, neues Schweißband, neues Innenfutter.
4: Also gar keine neuen, oder?
3: Na, nur schon aus Qualitätsgründen. So ein Fuß kriegen sie halt gar nicht mehr.
4: Waren da auch recht wertvolle drunter?
3: Freilich. Aber die hat er alle so belassen, wie es waren. Mhm. Filmrequisiten. Mit dem Originalschweiß vom Darsteller. Er hat einen Hut von einer Western-Legende, der hat allein 35.000 Euro gekostet.
4: 35? Oh, mei. Taten Sie mit mir zu Frau Blümel fahren und schauen, ob da irgendwelche Hüte fehlen?
3: Nein, halt nicht mehr. Aber David, fahr halt du mit. Der kennt sich auch aus.
2: Ja, das ist wirklich eine sehr schöne Sammlung. Toll.
0: Aber Sie sind doch jetzt nicht wegen der Hutsammlung von meinem Mann da, oder?
2: Nein, obwohl, ja, ich habe einen ganz speziellen Auftrag. Es ist eigentlich so,
0: ich mach mal auf.
2: Nur keine Eile.
0: Oh. Herr Weidner.
4: Ja, die Hutsammlung von Ihrem Mann müssen wir uns noch mal anschauen. Dürfen wir?
0: Was hat das jetzt mit dem speziellen Auftrag zu tun?
4: Was denn für ein spezieller Auftrag?
0: Ja, vom Herrn Giwitz.
4: Ach so, der, ja. Herr Giwitz, worum ging's da noch mal schnell?
2: Um diese Einbruchsserie.
4: Ach so, wo der Unbekannte persönliche Sachen verschenkt und die sich dann heimlich wieder zurückholt, oder?
2: Ja, das sind wir über einen Komplizen draufgekommen, der eigentlich immer loyal war, aber plötzlich eine sadistische Art entwickelt hat und einen eigenartigen Humor, nicht? Sowas rächt sich ja immer.
4: Tja, das glaube ich eher nicht.
0: Und was hat das jetzt alles mit den Hüten von meinem Mann zu tun?
4: Wir gehen davon aus, dass Ihr Mann nicht freiwillig erstickt ist.
2: Wer erstickt schon freiwillig? Was der Kollege sagen will, Ihr Gatte ist ermordet worden.
0: Mord?
4: Hoppala, ist was passiert?
5: Na? Also, ich bin jetzt auch fertig. Von den wertvollen Hüten fehlt nichts.
4: Aha. Da sind Sie alle sicher.
5: Ja, also der Casablanca, die zwei von Johnny Depp, der Sinatra, der Westernhut, der Cowboyhut und der Zylinder vom Abraham Lincoln.
2: Wie, der echte?
4: Tja, müsste eigentlich ein Loch drin sein, oder? Ja, schaut, dass keiner fehlt, ne?
5: Naja, also ein Hut fehlt nicht, aber Mützen, eine Polizeimütze.
2: Oh.
6: Schämen Sie sich! So was Pietätloses habe ich ja noch nie erlebt.
2: Frau Blümel, raus!
0: Auf Wiedersehen, Herr Weidner. Und sagen Sie dem Herrn Lindemann, ich rufe ihn heute noch zurück.
5: Mach ich.
4: Der Lindemann hat Sie angerufen. Was hat denn der geholt?
0: Das weiß ich nicht, weil ja Ihr Kollege gerade geläutet hat.
4: Ja, da

0: Herr Riedel.
1: Morgen.
2: Ich hab's.
3: Aha, was hast du?
2: Ich hab die ganze Nacht die Szenen rausgesucht.
3: Ah, cool.
2: Also, zum ersten Mal wurde der Blümel gesehen von der Irina Becker. Senkblase, deshalb Toilettengang bei Minute 11. Auf jeden Fall war der Blümel da allein gesessen. So, den Fremden hat als erstes der Silbereisen gesehen. Und zwar bei Minute 43, da, wo sich der Indianer Joe die Datteln in Kairo kauft. Und da ist er nämlich dem Blümel über die Füße gestolpert und da hat er bemerkt, dass der sich gerade der Fremde zu ihm gesetzt hat.
3: Da hat der Indianer aber schon die Datteln zusammengefressen gehabt, oder?
0: Zu welcher Zeit hat die Zimmer denn den Hut bemerkt?
2: 7 Minuten später. Die wollte sich nämlich gerade Nachos holen, da hat aber der krasse Kampf am Flugzeug stattgefunden. Und ihr Mann, der Ulf Timme, der hat ihr gesagt, dass er den Nachos nach dem Kampf holen wird.
0: Wann war das?
2: Um 15.55 Uhr.
0: Ziemlich genau der Todeszeitpunkt. Wie lange dauert denn die Szene?
2: 4,5 Minuten.
3: 4,5 Minuten, das langt ja locker zum Ersticken. Wann hat denn der Timme für seine Frau den Anschluss geholt?
2: Das war da, als das Flugzeug explodiert ist.
0: Ja, da muss der Timme den Täter beim Verlassen des Kinos nur knapp verpasst haben. Ich glaube, mit dem Ehepaar Timme würde ich mich mal unterhalten.
3: Ja, und ich mich mit dem Herrn Linnemann.
2: Mit dem Anton Linnemann? Jawohl. Der Anton Lindemann hat den Originalhut für den Indiana Joe gemacht. Hast du das gewusst?
3: Na.
2: Ja, und angeblich hat er schon vorher seine Hüte beim Lindemann bestellt. Also privat natürlich. Und so sind sie ja erst auf den gekommen.
3: Tja, das ist eine Wahnsinnsgeschichte.
2: Ja, und nach den Dreharbeiten hat der Indiana Joe den Hut unterschrieben und an den Lindemann zurückgeschickt.
3: Nein.
2: Ich würde den Hut so gern mal sehen. Aber der Lindemann, der mag die Indiana Joe-Fans nicht.
3: Verstehe ich gar nicht.
0: Sie bleiben bei der Aussage, dass das Opfer einen Hut getragen hat?
4: Ja.
0: So viel verstehe ich auch noch. Und Sie?
4: Was und ich?
5: Sie haben ausgesagt, dass Sie das Kino direkt nach der Explosionsszene verlassen haben, um Nachos zu kaufen.
4: Richtig.
0: Ja, dann müssen Sie das Kino verlassen haben, kurz nachdem der Mörder raus ist.
4: Mörder? Der Mann ist ermordet worden?
0: Davon gehen wir aus.

0: Servus.
1: Servus.
0: Wo ist denn der Chef?
1: Unterwegs.
0: Aha, bei der Frau Blümel vielleicht.
1: Keine Ahnung, der müsste aber bald wieder da sein.
2: Ja, und wo ist der Hut?
0: Edel. Ganz viele, bitte.
3: Ist Ihnen sonst irgendetwas aufgefallen?
1: Nein, also die Verkaufstheke die war geschlossen und deswegen bin ich wieder zurück ins Kino.
3: Was ist los?
1: Also meine Frau meint, dass sie hätte den Kinobesitzer mit dem toten Mann streiten sehen, bevor der Film angefangen hat.

0: wissen alles über den Hund. Das ist ein regelrechter Pilgerstück hier geworden. Deswegen steht er jetzt auch hier hinten und nicht mehr vor dem Geschäft. An Chef haben die Leute mehr.
1: Darf ich ihn mal rausholen?
2: Nein, das darf er's nicht. Lass du mal das Auto aus.
1: Sie haben gestern mit der Frau Blümel telefoniert. Warum eigentlich?
2: Ja, ich hab ihr mein Beileid ausgesprochen.
1: Also, dann geht es zum Kundenservice. Da waren sie aber schnell.
2: Ja, was glauben Sie? Die im Internet, die warten doch bloß drauf, dass die Frau Blümel über den Tisch ziehen können.
1: Mhm, und sie nicht, oder?
2: Was soll denn das jetzt wieder heißen?
1: Der Blümel, das liegt im Kino. Einen Tag später kaufen Sie seine Hüte. Tragen Sie privat auch einen Hut?
2: Ehrlich?
1: Gestern um 4 im Kino auch?
2: Glauben Sie vielleicht, dass ich den Herrn Blümel wegen ein paar Hirt? Ich war gestern Nachmittag um 4 bei einem befreundeten Hutmacher in Deitz.
1: Ja, da brauchen wir dann Name und Adresse. Sag, Edel, hör mal auf jetzt.
3: Jens Adelberger. Ich habe ihn telefonisch erreicht. Der kennt Linnemann wohl schon seit Jahren. Und er hat sein Alibi bestätigt. Der ist wohl erst gegen 4:30 von ihm weggefahren.
4: Ja, super. Und jetzt?
1: Was mit der Familie Timmel?
4: Ja, was ist mit den Timmes?
3: Janina Timmer hat ausgesagt, dass sie einen Streit zwischen Josef Blümel und dem Kinobesitzer Henke mitbekommen hat. Und sie hat wohl von seinen Lippen ablesen können, sowas wie, die Abmachung kannst du vergessen.
4: Was denn für eine Abmachung?
3: Weiß ich nicht. Aber der Henke, also dieser Kinotyp, der ist komplett pleite. Der kann nicht mal seine Renovierung bezahlen. Und der Blümel wollte ihm wohl helfen, hat aber gestern sein Angebot zurückgezogen.
1: Aha, warum?
3: Das weiß ich auch nicht.
5: Wie kommen Sie darauf, dass ich pleite bin?
1: Na, was sagt Ihre Bank?
5: Warum erkundigen Sie sich über mich?
1: Weil Sie Hauptverdächtige sind im Mordfall Blümel.
0: Zuerst war es der Linnemann, der Hutmacher vom Indianer Joe.
5: Mord? Aber Herr Blümel ist doch bloß. Erstickt ist er doch bloß.
1: Der wollte Ihre Kredite übernehmen und gestern Nachmittag, urplötzlich im Kino, entscheidet er sich um. Warum?
5: Wie kommen Sie darauf?
1: Wir haben eine Zeugin.
0: Eine Taubstumme.
5: Ja, man wird sich vielleicht geirrt haben. Ich meine, wenn sie taubstumm ist.
0: Ich kann aber Lippen lesen.
1: Super, Riedler. Tolle Information.
0: Ja, frag doch mal, wo er war, als das Flugzeug explodiert ist.
1: Was denn für ein Flugzeug?
0: Ja, im Film zur Tatzeit.
5: In meinem Büro.
1: Kann es wer bezeugen?
5: Hören Sie, ich habe Herrn Blümel nicht umgebracht, doch nicht wegen sowas.
1: Jetzt nur mal. Der wollte Ihre Kredite übernehmen. Und plötzlich entscheidet er sich um. Warum? Da muss doch was passiert sein.
5: Er hat das wohl zwischen mir und seiner Frau herausgefunden.

0: Ich soll ein Verhältnis mit dem Herrn Henke haben.
1: Ja, Sie sind sogar sein Alibi. Er hat behauptet, dass er zur Tatzeit bei Ihnen war, um Sie zu warnen.
0: Ja, wovor denn warnen?
2: Vor Ihrem Mann.
1: Genau.
2: Der wollte die Kredite vom Henke nicht mehr übernehmen. Wahrscheinlich hat er von Ihrem Verhältnis gewusst.
0: Das ist eine ungeheuerliche Frechheit.
1: Dann war der Henke also nicht hier.
0: Ich bin eine verheiratete Frau. Ich würde niemals meinen Mann betrügen.
2: Können Sie sich vorstellen, dass der Henke aus Eifersucht Ihren Mann umbringt?
0: Jetzt habe ich es Ihnen schon mal gesagt. Ich kenne den Henke nicht. Jedenfalls nicht so, wie er behauptet.
3: Also ich glaube, die lügt. Ich meine, es denkt sich doch keiner ein Verhältnis aus, nur damit er ein Alibi hat. Was meinst
4: du? Ja, das hört sich doch gut an.
3: Bill, du musst nicht immer zu allem Ja sagen. Du kannst ja mal eine eigene Theorie entwickeln, eine eigene Meinung haben. Also ich glaube, dass dir das hilft.
1: Ja gut, dann denke ich, dass die Frau Blümel die Wahrheit sagt.
3: Das ist ja wohl der komplette Schwachsinn.

0: Schau, jetzt wird's unruhig, die Dame.
1: Ey, das ist doch der Henke.
0: Jetzt wird's interessant. Jetzt bin ich gespannt, was die beiden vorhaben.
1: Soll ich jetzt wieder was vermuten?
0: Na, du brauchst nicht.
2: Regina, bitte. Du musst mir helfen.
3: Das kommt ja überhaupt nicht in Frage. Wie konntest du nur? Wir haben doch ausgemacht, dass das unter uns bleibt.
2: Die wollen mir Josefs Tod in die Schuhe schieben. Was soll ich denn machen? Du musst ihnen bestätigen, dass wir beide gestern zusammen waren.
3: Auf gar keinen Fall. Wie stehe ich denn da, wenn das rauskommt? Ich, gehobene Gesellschaft, liiert mit einem Kinobesitzer.
2: Was war das? Niemand drin. Ich glaube, ich höre schon Gespenster.
3: Aber ich hab's doch auch gehört. Mei, was ist denn das mit uns? Hm? Wir haben so viel gemeinsam. Wir haben sogar die gleichen Wahnvorstellungen.
4: Zu. Bill, Räuberleiter.
5: Ah, okay, und wer ist der Räuber?
4: Du bist auf jeden Fall die Leiter. Zack.
5: Du stehst auf meiner Hand.
4: Ich weiß, aber das ist der Sinn von der Räuberleiter. So. Bitte.
3: Besser, wenn wir uns jetzt eine Zeit lang nicht sehen.
5: Aber.
3: Ach, das Telefon. Ich bin gleich wieder da.
5: Aber.

0: Von wegen undercover. Wegen meiner Mütze war er da.
1: Wie war denn das jetzt mit Ihnen und dem Herrn Henke?
0: Also der Frank und ich, wir haben uns auf der Geburtstagsfeier meines Mannes im Kino kennengelernt. Aber Sie müssen mir glauben, Herr Hubert, ich bin nicht so eine Frau. Aber beim Frank und mir, das war sofort so eine innere Verbindung.
1: Da haben Sie sich offenbar während der Tatzeit innerlich verbunden.
0: Unangemeldet ist er gekommen.
2: Ich habe halt geglaubt, dass der Herr Blümel von uns weiß. Er war so zweideutig. Als Liebhaber merkt man das.
1: Euch ist schon klar, dass jetzt von beiden das Alibi wackelt, oder?
0: Jetzt hören Sie aber auf. Ich lasse doch nicht meinen Mann ersticken.
2: Sie müssen uns glauben, Regina und ich waren von 4:30 bis 5:30 zusammen.
3: Warum hat denn der Indiana Joe keinen Hut auf?
0: Weil der Indiana Joe noch nie einen Hut aufgehabt hat. Der Josef hat das Kostüm für ein Heidengeld in einem Internetforum ersteigert. Und ein Hut ist nicht dabei gewesen.
3: Moment mal, das sind jetzt aber nicht alles Originalrequisiten, oder?
0: Sicher. Mein Mann hat sich doch nicht mit nachgemachtem Zeug abgegeben.
4: Josef Blümel hat im letzten Jahr Stück für Stück das Kostüm zusammengetragen. Hier sind Quittungen und Überweisungsbelege. Nur der Hut fehlt.
5: Ja, den hat ja auch der Lindemann.
4: Genau. Und der hat ausgesagt, dass der Blümel hier in so einem Hutforum aktiv war. In dem Kommentar prahlt er damit, dass er das Kostüm von Indiana Joe bald vollständig hat.
1: Vor 2 Tagen?
4: Ja, wenn ich das Passwort knacken könnte, dann könnte ich auch auf seine privaten Nachrichten zugreifen.
1: Ja, knack's halt.
6: Oh, was macht denn der Fall Blümel?
1: Ja, neue Spur.
6: Schön. Und wo ist Kollege Girwitz?
5: In seinem Büro. In Ihrem Büro.
6: Wieso verschenkt Ihre Frau ihre Dienstmütze?
7: Das war wegen so einem Campingurlaub am Gardasee. Nicht mit so einem Luxusmobil. 3 Wochen zum Preis von einer. Ich hab gedacht, das wäre ein Rabatt, aber das war wegen der Dienstmütze.
6: Also, Herr Girwitz, wenn das rauskommt, haben Sie ein Bestechungsverfahren am Hals.
7: Ja.
6: Also gut, passen Sie auf. Ich werde Ihre Mütze als im Dienst verloren melden, eine neue beantragen. Und bis die neue eingetroffen ist, möchte ich Sie hier nicht mehr sehen.
7: Wie? Was soll ich denn machen? Ich meine, das ist mein erster Urlaub nach der Scheidung. Mir fällt doch zu Hause die Decke am Kopf.
6: Dann fahren Sie halt mal weg. Ans Meer, in die Berge.
7: Kein Mensch fährt hier in die Berge.
6: Ach, Herr Girwitz. Wenn es Ihnen irgendwie hilft, dann gehe ich heute Abend mit Ihnen auf ein Bier. Hm?
7: Ich trinke nur Rotwein.
8: Natürlich hat mir der Josef obädelt, dass ich ihm den Hut gebe.
1: Mhm. Warum haben Sie es nicht gemacht?
8: Ja, weil ich doch die niemals verkauft hat.
1: Machen Sie mal auf.
8: Und mein Alibi?
1: Aufmachen.
8: Aber der Hut war seit 30 Jahren nicht mehr an der Luft.
1: Ja, dann wird's höchste Zeit.

0: Darf ich?
1: Ja, aber mit Vorsicht bitte, ja. Jede Dullen, jedes Staubkorn.
0: Ja, da passen wir schon auf. Ist noch vom letzten Drehtag. Entschuldigung.

0: Frau Timme, lassen Sie sich ruhig Zeit.
1: Halt, halt, halt, um Gottes Willen, nicht anlangen. Ja, sagen Sie mal, sind Sie taub?
2: Ja. Ja.
3: Sie ist sich nicht sicher.
4: Die Farbe sagt, sie weiß nicht, es war dunkel im Kino. Und bei der Form sagt sie, die sind alle so ähnlich.
0: Frau Timme, tun Sie mal Brille runter.
4: Ja, wieso das jetzt?
0: Ja, im Kino hat sie auch keine Brillen aufgehabt.
3: Ha. Spatzel, magst du die Brille runternehmen?
4: Mhm.

0: Sie hat ihn.
1: Scheiße.
2: Na also, das hab ich doch gleich gesagt. Warum soll ich dem Blümel mein Lebenswerk verkaufen? Ha? So, und wenn meinem Hut irgendwas passiert ist, ja, dann wäre ich den Freistaat Bayern verklagen, und zwar gleich dermaßen. Sag mal, was ist denn das? Das ist ja gar kein Wüstenstaub. Das ist irgendwas anderes. Und nach Schweiß riecht er auch nicht mehr. Das ist nicht mein Hut.
3: Sind Sie einer da sicher?
2: Natürlich bin ich mir da sicher. Der Hut, der ist auf alt gemacht. Allerdings muss ich sagen, gute Arbeit.
4: Herr Hubert, kommen Sie mal. Ich habe das Kennwort vom Blümel geknackt. Hier hat er mit einem gewissen Hutlover geschrieben. Und jetzt ratet mal, was er dem Blümel für 50.000 Euro angeboten hat.
5: Den Hut vom Indianer Joe.
3: Tja, da muss jetzt dem Hutlover ein Angebot, das er nicht ablehnen kann. Mhm.

0: Frau Zylinder?
1: Herr Hudler?
0: Haben Sie das Geld?
2: Psst.
1: Haben Sie den Hut?
0: Ich habe dem Herrn Bügel ausdrücklich gesagt, er soll stillschweigen über das Geschäft bewahren. Ich hoffe, Sie halten sich dran. Mein Chef darf nicht erfahren, dass er eine Fälschung in der Vitrine hat.
1: Keine Sorge. Wir bei der Polizei sind da ganz verschwiegen.
3: Cool bleiben.
4: Popcorn. Alle cool bleiben. Geht gleich weiter. Sagen Sie mal, Herr Weidner, wie oft wollen Sie jetzt den blöden Hut noch verkaufen?
0: Ich schwör's, ich konnte da nichts dafür. Ich habe mit dem Blümel 50.000 ausgemacht und dann hat er gesagt, er hätte mir auch 100 gegeben. Und dann
4: gab's ein Gerangel, dann hat er sich verschluckt und Sie haben ein bisschen nachgeholfen da. Ellerbogen, oder?
1: Herr Weidner, ich verhafte Sie wegen des Mordes an Josef Blümel.
4: Kinokarten haben Sie auch keine gekauft. Bitte?
5: Ich bleib noch ein bisschen.

0: Ja, bitte.
1: Ja, guten Morgen, Herr Seidel. Sie hatten angerufen, wegen Ruhestörung.
0: Ach, Sie meinen wegen der lauten Musik, drüben beim Nachbarn. Ja, das war ich. Das war allerdings gestern Abend.
2: Aber ich sagte so eure Nachricht auf dem AB. Also, den Weg hätte man sparen können. Nee.
0: Wenn ich gewusst hätte, dass Sie erst heute früh Ihren Anrufbeantworter abhören.
2: Wir können nichts dafür, wenn unser Anrufbeantworter spinnt.
0: Tut mir leid, Emil. Ich bin ein bisschen aufgekratzt. Ich habe die ganze Nacht an meinem Buch gesessen.
1: Oh, Sie sind Schriftsteller.
0: Kniechirurg. Arthroskopie am Kniegelenk.
2: Hey, spannender Titel,
1: ne? Ah, ich hab so ein Ziehen im Knie, runter bis in die Ferse. Soll ich da mal nachschauen lassen?
2: Ja, machen wir uns einen kleinen Termin mit dem, hä?
1: Ja, aber zuerst kümmern wir uns um die Ruhestörer, nicht? Robert, ist wichtig, dass die Leute wissen, dass wir immer da sind, auch wenn wir mal nicht da sind, nicht?
2: Ja, schon klar.
3: Hallo?
4: Oh, Leon, welcher Idiot klingelt um die Uhrzeit?
2: Idioten, wir sind zwei.
4: Ach, Scheiße.
3: Super, Tom, echt. Danke.
5: Mir ist schlecht.
0: Dass man sich in dem Alter mal so gehen lassen muss.
2: Ja, die geht jetzt schweimen, dann passt das wieder.
3: Können Sie mir jetzt vielleicht mal verraten, was Sie hier wollen?
1: Wissen Sie, wie wichtig medizinische Forschung ist?
3: Was?
1: Gerade für Sie und Ihre Zukunft.
2: Er will wissen, ob es gestern vielleicht ein bisschen lauter war.
5: Ah! Ah! Oh Gott!
3: Maria, was,

0: Wahrscheinlich besoffen im Pool geflogen.
1: Wenn sie ertrunken wäre, wäre sie oben geschwommen. Ich vermute, die Kopfverletzung hier war tödlich.
2: Uhrzeit?
1: Zwischen 1 und 2 Uhr nachts.
2: Ist das Blut da in den Steinen?
1: Ja.
0: Na ja, da war es besoffen, ist da an einem Pool umeinander getorkelt, gestolpert auf den Stein und war schon tot, bevor es reingeflogen ist, oder?
1: Könnte sein, aber das hier, das irritiert mich.
2: Wieso, wie die heutzutage rumlaufen mit den Rissen in der Hose und Löcher?
1: Naja, aber sie sieht nicht so aus, als würde sie mit einer Bluse rumlaufen, an der zwei Knöpfe fehlen. Hm.
2: Lisa Winkler. 23 Jahre alt.
3: 23, Gott. Ich habe mich gestern 5 Stunden lang durch uralten, unwichtigen Papierkram gequält, um ein wichtiges Dokument zu finden. Redel, das ist ein No-Go.
4: Das ist ja auch datenschutzrechtlich ein Problem. Wenn nichts weiter anfällt, liegen die Speicherfristen durchschnittlicher Delikte bei Erwachsenen bei 10 und bei Jugendlichen bei 5 Jahren.
5: Ja, das klingt vernünftig.
4: Finde ich auch. Und deshalb werden Sie jetzt alle durchschnittlichen Delikte, die älter sind, aussortieren und vernichten.
5: Jawohl. Aber was genau ist denn jetzt durchschnittlich?
3: Also, was ist denn durchschnittlich? Schau mal nach. Was haben wir denn hier? Da haben wir ein Gartentor, das ist durchschnittlich. Eine zerbrochene Fensterscheibe, das ist durchschnittlich. Was haben wir denn hier? Anpöbelung eines Hundes. Das ist auch durchschnittlich. Hier, Trunkenheitsfahrt auf dem Fahrrad, 1,6 Promille. 1998. Das ist ja nicht mal durchschnittlich.
5: Ja, ist ja auch ganz schön lang her.
3: Was halten Sie davon, wenn das unser Stapel mit allen Fällen von maximal durchschnittlicher Relevanz wird?
5: Ja, finde ich gut.
6: Hubert und Herr Giewitz haben angerufen. Es gibt eine Tote. 23 Jahre alt, vermutlich ein Unfall.
7: Wir haben nur ein bisschen gefeiert, weil Leons Eltern im Urlaub sind.
2: Gefeiert? Unter der Woche? Muss denn keiner von Ihnen arbeiten?
5: Nein.
2: Schön.
0: Und keiner hat bemerkt, dass die auf einmal weg war.
5: Sie ist um 1 gegangen. Sie wollte heim.
2: Ja, aber fährt doch kein Bus mehr.
5: Ja, ich dachte, sie nimmt sich ein Taxi.
0: Die hat doch gar kein Geld mehr gehabt.
5: Mein Gott, ich weiß es nicht. Ich bin doch nicht ihr Babysitter.
0: Warum ist denn die Kratzer her?
5: Welcher Kratz? Aus einem. Ja, keine Ahnung.
2: Möchte sonst noch jemand was sagen?
7: Also, ich habe da schon geschlafen.
0: Was mit Ihnen?
5: Alter, pennst du? Ja, der Leon hat recht, die Lisa ist um 1 gegangen.
8: Hm. Oh, Moment. Polly, mach die Musik aus!
9: Entschuldigung. Ich hoffe, Sie waren nicht zu streng mit den jungen Leuten.
10: Ach, das mit der Musik ist jetzt gerade mal ein bisschen nebensächlich.
0: Darf man uns vielleicht mal umschauen?
8: Ja, bitte, gern.
0: Ist Ihnen eigentlich aufgefallen, dass gestern Nacht wer in den Pool reingesprungen ist?
11: Gesprungen? Da war eine Party gestern.
0: Ach so, dann haben Sie wahrscheinlich auch nicht gesehen, dass da eine tote Frau drin schwimmt.
11: Nein.
0: Woher kennen Sie die Frau Dr. Fuchs?
11: Das ist eine Kollegin aus dem Krankenhaus.
10: Ich würde gerne mal Ihre Freundin sprechen.
11: Freundin? Ich bin Single.
10: Und wer ist denn diese Polly?
11: Polly, Jalousien bitte schließen.
12: Jalousien zu.
11: Und mach bitte das Licht an.
12: Licht an.
11: Polly, spiel bitte klassische Musik und ich hätte gerne 2 Tassen Kaffee für unsere Gäste.
12: 2 Kaffee,
11: ja,
12: kommen
11: Wahnsinn.
12: Sofort.
10: Und das ist Polly?
11: Ja, sie steuert mein Smart Home. Polly, leiser.
12: Musik, leiser.
11: Ist ja wie im Science-Fiction-Film, oder? Ja, eigentlich gibt's diese Technik schon seit ein paar Jahren.
10: Darf ich auch mal?
11: Ja, bitte, gern.
10: Wie spät ist es, Polly?
11: Sie müssen zuerst Ihren Namen nennen, damit aktiviert man sie.
10: Ah, Giewitz, wie spät ist es?
11: Pollys Name.
10: Ach, natürlich, ja. Polly, wie spät ist es?
12: Es ist 10:08 Uhr.
10: Polly, mach die Jalousien auf.
12: Jalousien auf.
10: drei... Polly, Polly, wie viel ist 3 mal 3?
12: 3 mal 3 ist 9.
10: Wunderbar. Polly, wie wird das Wetter morgen?
12: Die Temperaturen werden morgen um die 20 Grad liegen. Ein schöner Tag zum Fahrradfahren.
10: Hören Sie das, Robert? Da können Sie Ihre Schallplatten wegschmeißen.
5: Der Kaffee war übrigens ausgezeichnet. Sie hätten ihn probieren sollen. Ich will auch so eine Polly.
0: Kaufen Sie eine liebe Kaffeemaschine. Hallo?
13: Hallo. Könnte ich noch mal kurz mit Ihnen reden?
10: Ja, natürlich, schießen Sie los.
13: Okay, die Lisa ist gegangen, weil sie sich mit dem Leon gestritten hat.
0: Aha. Worum ging's da?
13: Naja, der Leon macht sich halt an jede ran, die ihm gefällt.
10: Aber er ist mit der Maria zusammen?
13: Ja, genau. Die hat aber schon gepennt, deswegen wollte ich das jetzt nicht vorher vor allen sagen. Das Ding ist, Leon ist Lisa gefolgt und kam dann nach 5 Minuten mit dem Kratzer im Gesicht zurück.
10: Richtig. Richtig.
4: Das wird eine enorme Arbeitserleichterung, Sie werden sehen. Hatten wir den nicht schon mal?
5: Glaub nicht.
6: Frau Kaiser, es war wohl doch mehr als nur ein Unfall. Ein Freund des Opfers belastet ein Kumpel schwer.
4: Ach, sowas habe ich schon befürchtet. Passen Sie auf, Rebecca, Sie haben doch einen guten Draht zu Leuten in Ihrem Alter. Sie sollten die Kollegen vor Ort unterstützen.
5: Ich könnte doch die Rebecca unterstützen.
4: Herr Riedel, Sie sind hier gerade so gut in Fahrt. Ich möchte Sie da ungern rausreißen. Und das ist auch wichtig.

0: bleibt halt einfach stehen.
1: Nö, ich will erst wissen, warum ich mitkommen soll.
2: Das wollen wir Ihnen doch auf dem Revier erklären.
3: Aber also, Sie dürfen ihn und überhaupt nicht einfach so mitnehmen.
1: Ich habe keine Geheimnisse. Wir können also gerne hier und jetzt sprechen.
3: Hi.
4: Hey. Was machst du da?
3: Frau Kaiser dachte, ich könnte Sie vielleicht unterstützen.
2: Nee, wir sind durch.
4: Ja.
3: Okay, können Sie ihr dann Fotos und Protokoll zukommen lassen?
2: Fotos? Moment. Frau Jungblut, Sie können uns vielleicht doch helfen. Und zwar könnten Sie von allen hier die Personalien aufnehmen, nicht? Also E-Mail, Telefonnummer, alles an privaten Daten.
5: Haben Sie nichts Besseres zu tun? Sie haben mir doch schon alles gegeben.
2: Das ist sehr wichtig. Ich verlasse mich auf Sie. Ja, Robert. Ja.
6: Die Herrschaften, Moment. Wir sollten mindestens den Dienstweg einhalten. Nicht? Ist nicht alles so einfach, wie es aussieht. Nicht? Oh!
7: Waren Sie das?
8: Was? Die war ganz schlecht gesichert.
2: Ja, aber die schwimmt.
8: Das kann man ja ändern.
2: Ja, so ist gut.
7: Das ist krank.
2: Ja.
7: Was machen Sie denn da?
8: Ja, was machen wir? Wir sichern Spuren.
2: Noch ein bisschen tiefer. So, ja.
3: Alles erledigt. Was ist denn hier los?
8: Wir unterstützen die Kollegen.
1: Kann ich nicht mit Ihrer jungen Kollegin ins Revier fahren? Die beide sind mir echt zu nah am Verfallsdatum.
6: Wir haben schon Leute hinter Gitter gebracht, die jünger waren als Sie. Und älter ausgesehen haben als wir, als Sie wieder entlassen wurden.
8: Hey, der war gut.
6: Ja, mit meinem Sporn auf der Straße verdient. Weiß, wir mit solchen Leuten redet. Einsteigen. Ah, doch nicht so schnell. Halt, das ist Metall, verdammt!
1: Na, was ist? Finden Sie den Schlüssel nicht?
8: Ja, das ist. Moment.
1: Mein Opa verlegt auch immer alles.
5: Sag mal, müssen Sie jetzt mitten durchs Wohnzimmer? Sie machen doch alles dreckig.
3: Tut mir leid, was ihr hier durchmachen müsst.
5: Ja, wirklich? Eine Freundin von uns ist tot. Und Sie haben nichts Besseres zu tun, als meinen Freund mitzunehmen.
1: Wie oft denn noch? Lisa hat sich um eins verabschiedet und ist raus. Tom und ich haben dann noch ein bisschen gezockt.
8: Erzählst du keinen Schmarrn? Das hat sie weg gesehen vor dem Haus mit der Lisa.
6: Echt?
1: Und wer? Der Doktor von nebenan oder was?
8: Das, was sie uns jetzt erzählen, sollte mit dem übereinstimmen, was wir gehört haben.
1: Ja gut, ich habe ein bisschen mit Lisa geflirtet, das ist alles. Das konnte ich ja vorhin schlecht sagen, meine Freundin, die tickt da immer aus.
8: Ja, weiter.
1: Ja, nichts weiter. Lisa fand das scheiße und ist abgehauen.
8: Kann man verstehen.
1: Wir hatten auch alle was getrunken, das war doch nur Spaß. Ich bin ihr dann jedenfalls hinterher. Ich wollte sie überreden, zurück ins Haus zu kommen. Dann habe ich sie an der Hand festgehalten und dann hat sie mir halt eine gescheuert hier.
8: Deswegen haben Sie ihr die Knöpfe aus der Bluse gerissen?
1: Nein. Wenn ich das gemacht hätte, dann wäre ich jetzt tot. Das können Sie mir glauben.
8: Herr Gewitz, wollen Sie vielleicht auch mal was sagen?
6: Ich sag nix.
1: Ich habe sie auch noch versucht anzurufen, um mich bei ihr zu entschuldigen, aber da war das Handy aus.
8: Pause.
5: Und?
8: Ja, er gibt zu, dass er mit ihr gestritten hat.
5: Ja, ist das alles?
8: Ja, ist doch schon ziemlich viel.
5: Der Anwalt von der Familie hat gerade angerufen. Herr Hubert, Sie hätten warten sollen, bis wir was gegen ihn in der Hand haben.
8: Sollen wir ihn jetzt laufen lassen?
5: Na, uns bleibt gar nichts anderes übrig. Wir müssen ihn laufen lassen.
8: Oh, das ist im Moment schwierig.
5: Warum?
8: Uns fehlt da so ein kleiner Detail. Wie wär's mit dem da?
9: Nein, also schaut um die schönen Handschellen, hab sie. So, bitte sehr. Wie ihr wisst, habe ich ja mal eine Schlosserlehre gemacht.
8: Bitte nicht die Schlossergeschichte.
9: Seitdem habe ich einen sehr guten Blick für Schlösser.
7: Ich bin schon gefühlt wie in diesem Film, genau mit Sidney Poitier und Tony Curtis.
1: Und wie komme ich jetzt heim?
8: Im Bus.
1: Ernsthaft?
8: Ernsthaft.
6: Oh, was ist das denn?
9: Das ist das letzte Exemplar seiner Art, das ist überall ausverkauft.
8: Sag mal, wieso ist denn der Bindestrich zwischen Po und Lee?
9: Ja, weil das ein Spezialexemplar aus China ist, wobei ich zugeben muss, auch das Original ist schon aus China.
7: Oh, das ist gar keine echte Polly, oder?
9: Doch, hat den vollen Funktionsumfang, aber ja, sieht, halber Preis.
7: Deal.

0: Hallo Polly.
1: 我该如何帮助你？
0: Verstehst du mich, Polly?
1: 我该如何帮助你？
0: Nicht Arabisch. Wie geht es dir, Polly?
2: Danke, mir geht es ausgezeichnet. Ich könnte Bäume ausreißen, wenn ich Arme hätte.
0: Humor hat sie aus, das ist nicht fantastisch?
3: Wie bei der Stasi. Die hat alles, was wir sagen.
0: Ach, jetzt sehen Sie mal, Gespenster. Das ist so ein Argument von Leuten, die sich Polly nicht leisten können, oder?
2: Ich bin mir leider nicht sicher.
3: So, geht schon los.
0: Jetzt warten wir es mal ab. Ich meine, Polly muss ja erst mal rausfinden, wie sie uns helfen kann, nicht? Hm?
2: Wenn du weitere Hilfe benötigst, gehe in den Hilfebereich der Polly-App.
3: So, du hältst jetzt einmal das Maul.
2: Das ist aber nicht sehr nett von dir.
3: Jetzt geht's. Der Akku war locker, deswegen kannst du nicht telefonieren.
0: Cool, was ist das?
3: Das ist die neue Kollegin vom Herrn Gierwitz.
0: Grüß Gott.
3: Hast du das der Frau Kaiser schon gesagt?
0: Warum, ich meine, warum sollte ich, entschuldige, würden Sie bei ihr das neue Radio anmelden oder was?
3: Ja, selbstverständlich.
0: Echt?
3: Ja.
4: Meeting.
5: Wenn Lisa Winkler tatsächlich nicht ertrunken ist, sondern an ihren Kopfverletzungen gestorben ist, dann frage ich mich, wieso schwimmt die an der Oberfläche? Und wenn sie ertrunken ist, wieso schwimmt sie dann nicht in der Bauchlage wie üblich, sondern auf dem Rücken?
3: Ja, das sind viele Fragen. Die Position der Toten, das will ich nicht überbewerten, oder, Herr Gewitz?
0: Ja, das, die allgemeine Hektik vor Ort und dann noch, ja, dieser Schwarz wollte nicht aussagen. Ja, und diese durchgeknallten Sanitäter.
3: Der Pool hat auch ein Eigenleben.
6: Und dann wäre da noch die Sache mit den Knöpfen.
3: Knöpfe?
5: Hm. Die Kopfwunde war tödlich. Sie ist auf jeden Fall erst nach ihrem Tod im Wasser gelandet. So viel steht fest.
0: Also es bleibt dabei. Sie ist am Rand vom Pool gestürzt, mit dem Kopf auf den Stein geschlagen und dann ins Wasser gefallen, ne?
5: Naja, aber das Problem ist die Wunde an der Schläfe. Die passt überhaupt nicht zum Naturpool. Ich hätte daran alles erwartet. Schmutzpartikel, kleine Steinchen, Moos, Algen. Aber nicht das hier.
0: Ein Tütchen?
5: Es geht um den Holzsplitter darin.
3: Na, vielleicht ist mit dem Kopf gegen den Baum.
5: Der ist lackiert.
3: Mein Baum?
0: Und das Blut am Rand vom Pool?
5: Ja, theoretisch könnte jemand die Leiche dort abgelegt und dann erst ins Wasser geworfen haben. Sie hatte zum Todeszeitpunkt 1,3 Promille.
3: Hui.
5: Im Magen befanden sich neben Alkohol auch Kaffee- und Pizzareste sowie Rückstände von Pentafol. Das ist ein Medikament gegen Kopfschmerzen und Übelkeit.
0: Ja, Ihnen bleibt noch nichts verborgen, was?
5: Manchmal ist es ganz einfach. Habe ich in Ihrer Jacke gefunden.
3: Hey, hey, sie war bestens equipped.
0: Klinikpackung?
5: Sind speziell für Krankenhäuser, aber unterscheiden sich im Inhalt nicht von den normalen Packungen.
3: Ja, vielleicht war es vor kurzem im Krankenhaus.
2: Verbinde mich mit dem Internet, dass ich dir helfen kann.
0: Wo ist denn jetzt das WLAN?
3: Bitte?
2: Mit. Verbinde mich mit dem Internet,
3: okay,
2: dass ich dir
3: vielen
2: helfen
3: Dank.
2: Kann.
3: Also, im Krankenhaus war es nicht und von den Eltern hat es die Tabletten auch nicht.
2: Dass ich dir helfen kann.
3: Herr Schwarz, hallo.
2: Ich grüße dich.
3: Hubert,
2: Polizeiverbeamter.
3: Eine Frage. Hat die Lisa oder haben Sie der Lisa in der Nacht vielleicht da Kopfschmerztabletten gegeben? Pentafol heißt die.
2: Soll ich im Internet nach Pentafol recherchieren?
3: Ruhe jetzt einmal! Nein, nicht
0: Leise,
3: Sie.
0: Polly.
3: Sie ist eine ganz renitente Kollegin. Und wie ist es? Hat die eventuell bei Ihnen an Kaffee getrunken?
2: Kaffee ist ein schwarzes.
3: Ich verstehe gerade sehr schlecht. Ich rufe später noch mal an. Wo hat sie den Kaffee getrunken? Und wo ist das Pentafol her?
2: Du kannst dir Pentafol von deinem Hausarzt verschreiben
0: jetzt,
2: lassen.
0: Jetzt übertreiben Sie. Nicht? Aus, Polly, aus.
3: Wer kommt denn solche Tabletten?
0: Ja, Patienten. Ärzte, die im Krankenhaus arbeiten.
2: Ärzte in deiner Nähe? Dr. Seidel, Facharzt für Gelenkchirurgie und Orthopädie. Dr.
3: Seidel, vielleicht ist es zum Seidel rüber.
2: Und Hausarzt. Dr.
3: Okay.
2: Kellermann.
3: Also, es ist mitten in der Nacht. Sie steht auf der Straße, der Akku vom Handy ist leer. Zu ihren Freunden kann sie nicht zurück. Da sieht sie, dass beim Seidel das Licht brennt.
0: Ja, wie kommt sie jetzt in den Pool?
3: Weiß nicht, wahrscheinlich hat er die Nerven verloren wegen der lauten Musik und dann hat er ihr... Na, das ist ein Schmarrn.
0: So kriegen wir nie einen Durchsuchungsbeschluss.
3: Kriegen
0: nie.
3: Wir nicht.
0: Nie.
4: Soll es ein Witz sein? Dr. Seidel ist ein Kollege von mir. Dem werfe ich mich doch nicht an den Hals, nur weil Sie keine Lust haben, sich einen Durchsuchungsbeschluss zu besorgen.
3: Frau Fuchs, Sie sollen sich nur ein bisschen bei ihm umschauen.
4: Ach, auch noch bei ihm zu Hause?
7: Sie haben doch das mit dem lackierten Holz rausgefunden.
3: Jetzt stellen Sie einmal vor, der Herr Doktor.
7: Das ist unschuldig. Ich meine, das ist doch eine super Partie.
4: Also selbst wenn ich das tun würde, ginge das nicht von heute auf morgen.
3: Machen Sie Ihnen keine Sorgen. Wir geben Ihnen Starthilfe.
8: Schwarzes Auto.
3: Entschuldigung, da stehen ja nur schwarze Autos.
8: Das da könnte sein.
4: Genau, ja.
8: Na?
3: Probieren wir es.
4: Nein, nein. Herr Gierwitz. Nein, Herr Gier.
8: Da geht nichts. Wir müssen es beeilen, die Frau Dr. winkt schon.
9: Wir haben gesagt, nichts kaputt machen.
8: Hi.
9: Jetzt sind das falsche Auto abgestochen.

0: Scheiße!
1: Gibt's Probleme, Herr Dr. Seidel?
2: Ja, der Wagen springt nicht mehr an.
1: Soll ich Sie mitnehmen?
2: Macht Ihnen das keine Umstände?
1: Ach was, steigen Sie ein.
2: Okay.
3: Das ist super. Nach dem Tag noch auf den Pannendienst warten, halte ich nicht aus.
2: Sehr nett.
1: Gerne.
4: Tragen Sie eigentlich keine Socken?
5: Doch, doch.
6: Außerdem hat er schon die zweite Zeitung angerufen.
1: Halten Sie die bitte noch hin. Es darf nichts an die Presse gelangen. Es ist unsere Pflicht, diese jungen Mädchen zu schützen. Herr Riedel!
7: Ja?
1: Sie werfen diese sensiblen Dokumente doch nicht einfach zum Altpapier.
7: Nee. Ich wollte die alle schreddern, aber hinterm Haus, weil der Schredderer so laut ist.
1: Okay.
7: Durchschnittliche Relevanz, aber sensibel. Das versteht doch kein Mensch.

0: Sagen Sie, kann es sein, dass uns die ganze Zeit die Polizei gefolgt ist?
1: Bitte? Bin ich so schlecht gefahren?
0: Nein, so habe ich das nicht gemeint. Ja, danke fürs Fahren.
1: Ja, ich komme gerne noch auf einen Kaffee mit rein.
0: Okay, ja, gern. Wieso nicht?
2: Bitte, fühlen Sie sich wie zu Hause. Polly, Staubsauger abstellen und mach uns bitte 2 Tassen Kaffee.
3: 2 Kaffee kommen sofort.
1: Sie haben auch so ein Teil. Eine Freundin von mir schwärmt so davon. Ich wusste aber nicht, dass sie auch Kaffee machen kann.
2: Na, sie kann so fast ziemlich alles, wenn man sie lässt. Milch oder Zucker?
1: Nur Milch, bitte.
2: Das meiste kann ich steuern, ohne die Couch zu verlassen.
1: Das ist natürlich sehr angenehm nach einem harten Arbeitstag. Wann haben Sie denn das geschrieben?
2: Oh, wenn man alleine lebt, geht das. Ich schreibe schon am nächsten.
3: Die Kaffee sind fertig.
1: Klingt gar nicht so, als würden Sie alleine leben. Schöner Tisch.
0: Ja, nicht wahr?
1: Danke.
0: Bitte, nehmen Sie Platz.
4: Sie müssen mehr Abstand halten. Wir wären fast aufgeflogen.
5: Ja, also observieren im Streifenwagen ist halt generell ein Problem.
4: Es kommt nicht drauf an, was man fährt, sondern wie man fährt. Ne?
6: Werde ich jetzt verfolgt?
5: Wie haben Sie uns jetzt entdeckt?
6: Soll das ein Witz sein? Sie sitzen in einem Streifenwagen.
7: Mhm. Komm.
4: Ob sie es weiß?
8: Wissen Sie, dass Ihr Freund die Lisa angebaggert hat?
6: Das glaubst du doch jetzt nicht.
7: Gib mir dein Handy.
6: Das, wieso? Ich kontrolliere doch auch nicht, mit wem du deine blöden Nachrichten schreibst.
7: Kannst du aber. Bitte schön.
6: Ich habe. Sag mal, spinnst du? Gib mir das wieder her. Du führst dich auf eine 12-Jährige.
7: Sag mal, du hast sie angerufen in der Nacht.
6: Ja, weil ich mir Sorgen gemacht habe.
7: Hast du dir um mich Sorgen gemacht? Ich lag kotzend oben.
6: Na, du hast es ja überlebt.
7: Mann, du Arschloch!
4: Schönes Paar.
5: Ja.
9: Jetzt warte doch!
0: Da sagen Sie was. Ich habe letzte Woche teils 18 Stunden am Stück gearbeitet. Es fehlt einfach an Personal. Mit dem Buch komme ich so natürlich auch nie weiter. Dann noch das nebenan.
1: Tja, was Alkohol alles anrichten kann.
0: Dann war es also ein Unfall?
1: Die Polizei geht davon aus. Ja, wenn Kinder erstmal in dem Alter sind, dass sie sich nichts mehr sagen lassen.
3: Ich weiß nicht, was schiefgegangen ist.
0: Entschuldigung, manchmal kann sie wirklich ein bisschen nerven. Polly, Polizei. Ach. Polly, spiel doch mal was Schönes. Ja, Kinder. Ich hätte auch gern Familie. Aber ob ich das noch hinkriege? Ich finde einfach niemanden, der es mit mir aushält.
1: Quatsch. Arzt, gut aussehend, dieses Haus. Davon träumen doch viele Frauen.
0: Ist das so?
1: Ja. Es ist schon spät. Ich habe noch einiges zu tun zu Hause.
0: Ja, natürlich. Klar, kein Problem. Vielleicht wiederholen wir das noch mal. Irgendwann.
1: Ja. Sagen Sie, haben Sie irgendwas gegen Migräne? Ich kriege gerade ganz furchtbare Kopfschmerzen.
10: Ja, bitte, von Jungblut. Funkzellenabfrage, Graublerweg zwischen 1 und 2 Uhr morgens. Ja, danke.
5: Und?
1: Ich konnte mich gar nicht richtig umschauen. Der hat mich vielleicht eine halbe Minute allein gelassen wegen seiner bescheuerten Polly.
10: Also ist er vorsichtig?
1: Boah, er war eigentlich ganz freundlich. Ich fürchte nur, er macht sich jetzt Hoffnung.
5: Ja, kann man verstehen.
10: Ja, wer nicht, ja.
5: Gut, und sonst?
1: Ja, ich's vergesse.
5: Bin's empfohlen.

0: der Funkzellenabfrage. Also, wir haben hier einmal Leon Schwarz, der um 1.47 Uhr und 49 versucht hat, Lisa Winkler anzurufen. Da war ihr Handy aber schon aus. Das war nämlich zuletzt um 10:30 an einer Funkzelle angemeldet. Und dann haben wir noch das Handy von Tom Lorenz. Der war den halben Abend surfen, aber auch keine Anrufe. Alles okay bei euch?
1: Ja.
0: Okay. Dann gab es nämlich noch zwei weitere Anrufe, beide von einer Nummer, auch unbeantwortet.
1: Wer war das?

0: Haben Sie das Taxi bestellt?
1: Sie haben vorgestern Nacht im Raum Münsingen telefoniert, und zwar gegen 1.40 Uhr. Ist das richtig?
0: Ja, das war kurz vor Schichtende. Da bin ich in den Grauplerweg bestellt worden.
2: Waren Sie da bei einem Dr. Seidel oder bei einem Herrn Schwarz?
0: Seidel, glaube ich, aber muss ich nachschauen. Ist aber egal, weil ist sowieso keiner rausgekommen.
1: Wie meinen Sie das?
0: Ja, der Kunde hat ein Taxi über die Taxi-App bestellt, ist aber dann nicht benutzt. Ich habe dann zweimal versucht, den anzurufen, dann bin ich weg. Pech gehabt. Wer die Musik bestellt, zahlt auch.
3: Taxifahrer haben einfach keinen Respekt vor der Polizei.
4: Na, die Schweine, die wissen nicht, wo die Blitzer stehen. Ne?
3: Alles abgebrochene Jurastudenten. Von nix eine Ahnung, aber verdienen mehr als unser einer.
4: Also, ich bestell mir ein Taxi nachts und fahr nicht damit. Warum?
3: Keine Ahnung.
4: Wer das selber fahren könnte, Dr. Seidel, oder?
3: Ja, vielleicht war er angesoffen oder das Taxi war gar nicht für ihn.
4: Ja, da fragen wir ihn jetzt.
3: Damit er weiß, dass wir ihn verdächtigen?
4: Leute, die nervös werden, machen Fehler. Ah, Herr Dr. Seidel-Hubert hier, Polizei Wolfratshausen. Eine Frage. Warum haben Sie in der Nacht ein Taxi bestellt? Ah ja. Okay. Danke. Also, er hat kein Taxi bestellt. Das war wahrscheinlich wer, der ihn ärgern wollte, ne?
5: Wer von Ihnen hat denn ein Taxi bestellt?
0: So, jetzt aber. Wo soll's denn hingehen?
2: Barcelona. Nein, das war ein Witz. Wir haben kein Taxi bestellt.
0: Wie bitte? Das ist aber seltsam. Also die Adresse jedenfalls stimmt. Gerade vor ein paar Minuten reingegangen.
2: Supercup 1951.
0: Na, da macht halt einer auf Inkognito. Sind Sie das?
2: Nein, ich bin das nicht.
1: Und ich erst recht nicht.
0: Also das ist die Nummer, die der Supercup bei mir hinterlegt hat. Brauchst du eine Quittung?
3: Das ist unerhört, wie die mit dem Datenschutz umgehen. Ne? Wozu habe ich mir einen Nutzernamen zugelegt? Das Taxiunternehmen, das merken wir uns.
1: Ja.
2: Wann haben Sie denn das Taxi bestellt?
3: Hubert, ich habe kein Taxi bestellt.
2: Ja, wer dann? Die vielleicht.
3: Das machen Sie nicht ernst, nicht? Komm, kommen Sie, ich zeige Ihnen mal was. Kommen Sie, kommen Sie. Polly protokolliert jeden Eintrag. Ne? Sonst könnte jeder kommen und sagen, ich hätte was Gott was bestellt. Und das hier, ne, das ist der Verlauf.
2: Da steht's doch, Taxi bestellt vor 15 Minuten.
3: Tatsächlich. Das hören wir uns mal an.
4: Also ich bestell mir ein Taxi nachts und fahr nicht damit. Warum?
3: Das waren Sie, Hubert.
2: Ja, das war ich, aber Sie haben das Teil aktiviert.
3: Polly, was soll das? Das war keine Taxibestellung.
6: Bist du dir sicher, dass du noch ein Taxi bestellen möchtest?
3: Nein, was soll es mich sowas kostet?
6: Wenn du mir sagst, wo die Reise hingehen soll, kann ich die Fahrtkosten berechnen.
3: Nein, kein Taxi, nein!
1: Sie schulden mir 20 Euro.
2: Schreiben Sie es auf. Das ist aber der Seidel, der hat doch auch so ein Gerät. Da brauchen wir bloß den Verlauf kontrollieren.
3: Das versuche ich gleich morgen früh beim Hersteller. Und Sie finden Fleck auf seiner weißen Weste.
2: Ja, oder wenn der die Haustür bei ihm aufmacht.
6: An erster Stelle.
3: Aber es handelt sich möglicherweise um Mord.
6: Unser Unternehmen gibt keine nutzerbezogenen Daten heraus. Was die Polly erzählen, bleibt...
3: Haben Sie verstanden, was ich gesagt habe?
6: Pollys Geheimnis. Ich würde mich über ein kurzes Feedback zu unserem Gespräch sehr freuen.
3: Sind Sie überhaupt ein Mensch? Hallo? Hallo?
1: Und? Können Sie vergessen. Und bei Ihnen?
2: Ja, also, der Doktor ist sauber. Der hat einmal das Kind einen Joint geraucht, sonst gar nichts.
3: Ja, das reicht nicht für eine Durchsuchung.
2: Das ist doch wurscht. Gehen wir einfach so rein.
7: Wo gehen wir einfach so rein?
1: Guten Morgen, Frau Kaiser.
2: Guten Morgen, Frau Kaiser.
7: Haben Sie eine Erklärung dafür?
2: Vandalismus in der Tiefgarage vom Krankenhaus.
7: Ich meine das hier.
3: Das Martum-Lautsprecher überführt Mörder. Neue Erkenntnisse im Mordfall Lisa W. Ja, was soll man dazu sagen?
7: Es ist schön, dass ich das durch die Presse erfahre, mit der ich bislang aus gutem Grund nicht über den Fall gesprochen habe. Ich sehe auch schon die Überschrift morgen, undichte Stelle bei der Wolfratshauser Polizei.
2: Ich kann mir vorstellen,
4: wo die undichte Stelle ist.
7: So? Wer ist denn der Maulwurf?
6: Maulwürfe sind eine Säugetierfamilie aus der Ordnung der Insektenfresser. Viele, aber nicht alle Maulwürfe führen eine unterirdisch grabende Lebensweise.
7: Das ist nicht Ihr Ernst. Sie haben sich einen von diesen Datenfressern ins Büro gestellt?
1: Polly ist kein Spitzel. Sie hat uns überhaupt auf die Idee gebracht, wie wir den Täter überführen können.
7: Ja, schön, dass der Täter diese Info jetzt auch hat. Ich zerspringe vor Glück. Was ist denn das?
4: Das ist eine Akte.
3: War die jetzt sauer?
4: Na.
7: Schauen Sie mal, was ich hier habe. Wo würden Sie das einordnen? Archivieren oder entsorgen?
4: Entsorgen?
7: Ja, genau. Da würde ich es auch einordnen. Darum frage ich mich, warum existiert das noch? Sie waren noch mit dem Entsorgen längst fertig.
4: Ja, eigentlich schon.

0: Sagen Sie, kann das sein, dass Sie die Stapel vertauscht haben? Ich meine, dass Sie nicht alle unwichtigen, sondern alle wichtigen Dokumente vernichtet haben.
1: Oh. Ja, kann ich das irgendwie wieder gut machen?
0: Sie gehen in das Büro von Ihren Kollegen, ja? Und auf dem Schreibtisch von Herrn Girwitz, da steht so ein...
2: Lautsprecher.
0: Ach, Sie wissen auch davon?
2: Ja.
3: Sehe ich das richtig? Nur weil ihr keinen Durchsuchungsbefehl habt, soll ich euch in ein Haus einschleusen, wo alles per Sprache gesteuert wird. Und es gibt nicht einmal ein richtiges Türschloss.
4: Ja, das ist doch meine Aufgabe.
3: Sie überraschen mich, Herr Girwitz. Also positiv. Und das Licht wird auch über Sprache gesteuert, oder wie?
5: Ja, fantastisch, nicht? Nur die Birnen sind teuer.
3: Eine smarte Glühbirne. Perfekt. Sicherheitsschlüssel auslesen, manipulierte Firmware draufspielen und schon sind wir drin im lokalen Netz.
2: Hallo? Olli, bist du da?
6: Ich bin immer für dich da.
2: Ja, aber wo ist denn da?
3: Was bringt da eigentlich für mich dabei raus? Ich meine, das ist ein Haufen Arbeit.
5: Ja, wir haben mal so einen IT-Menschen bei uns zu Hause, wegen dem Internet. Der hat 80 Euro die Stunde gekostet. Robert?
4: 80 Euro beim Arbeitstempo von mir, das könnte teuer werden.
3: 80 Euro für so einen Spezialauftrag. Glaubst du, dass da jemand für das Geld den Nachbarn sein Smart Home knackt? Oder vielleicht sogar das Online-Banking?
7: Hörst du mich?
4: Das war doch gerade der Rill.
3: Nein, das sind so Interferenzen, nennt man das.
5: Machen Sie sofort den Laptop auf.
3: Wieso?
5: Sie haben eine Polyverwandt.
3: Nein, das habe ich nicht.
4: Entschuldigung, ich habe gerade den Rill gehört, und zwar auf dem Revier.
3: Ja, aber nicht nur wir.
5: Was soll das denn heißen?
3: Naja, im Gegensatz zur offiziellen Poly ist die Poly so eine Art Open-Source-Projekt.
4: Entschuldigung, da sind aber ein Haufen Chinesen dabei.
5: Ja.
4: Und der Mitterbichler vom Wolfershauser Kurier?
3: Ja, da sind ein Haufen Leute mit dabei. Man muss zugeben, vom Sicherheitstechnischen her ist es nicht optimal. Aber die Hardware kostet nur die Hälfte. Und das halte ich persönlich für ein sehr schönes Konzept.
5: Aber nicht für die Polizei. Ich meine, wir haben sensible Daten an die Presse verloren.
3: Ja, ich kann ja nicht ahnen, dass Sie die Polly offensichtlich als Mitarbeiterin einstellen wollen.
7: Ich habe leider eine schlechte Nachricht für dich.
4: Was ist jetzt?
3: Akkubetrieb hat er abgesteckt.
7: Aber der Spaß ist jetzt leider vorbei.
5: Lass ihn sofort Polly frei! Ich muss mit ihm reden.
4: Wo ist das Problem? Wir holen uns einfach die Zeitung.

0: Das war knapp.
1: Wer sieht? Du bist dran.
2: Ich bin ja schon längst drin.
1: Herr Gewitz, was ist?
3: Mit Polly stimmt was nicht. Das spür ich.
1: Was ist jetzt?
2: Das Problem ist nur, ich weiß halt nicht, was was ist.
1: Ja, man muss das ausprobieren.
2: Gut, dann probieren wir es mal durch. Und?
1: Ja, das sind die Jalousien.
2: Gut, dann nächster Versuch. Jetzt?
1: Jetzt hast du die Musik angeschaltet.
2: Kurzer Moment. Und?
1: Jetzt sind wir drin.
2: Gern geschehen.
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3: attractive. Polly, Musik aus! Polly, Herr Gewitz, ich komme ja schon.
5: Hallo, was kann ich für dich tun?
3: Der hat noch eine Polly. Ist das 7844? Und?
1: Ja, was und? Geht nicht. Ja. Ihr seht, wir brauchen das Passwort für den Laptop.
2: Ja, da muss ich leider passen. Schau doch mal auf der Unterseite vom Gerät, da steht's normalerweise.
1: Da steht Made in China.
3: Polly, öffne den Laptop.
1: Das geht nicht ohne Passwort.
5: Das Passwort für deinen Laptop lautet Medicus666.
1: So Witz, oder?
3: So.
1: Funktioniert?
3: Ja! Schimpfen Sie nie wieder bei Polly. So, und jetzt weg. Los.
6: Ja, bitte.
7: Guten Morgen, Frau Dr. Fuchs.
6: Guten Morgen, Herr Dr. Seidel.
7: Entschuldigen Sie die Störung. Ich wollte einfach nur noch mal Danke sagen wegen gestern.
6: Aber das haben Sie doch schon sogar mit Kaffee.
7: Ja, deswegen bin ich auch ehrlich gesagt hier. Ich wollte fragen, ob ich vielleicht irgendwas falsch gemacht habe. Sie sind so plötzlich gegangen. Ich hoffe, ich war nicht aufdringlich.
6: Nein. Ach was? Nein, nein. Das war nur wegen meiner Tochter. Das ist nicht ganz einfach. Schwieriges Alter.
7: Die Migräne ist weg?
6: Ja, ja, es geht mir viel besser. Vielen Dank.
7: Gut. Ja, dann, wenn Sie Ihr Mittagessen nicht auch hier unten zu sich nehmen, sehen wir uns vielleicht in der Kantine.
6: Ja, wenn es mir zeitlich ausgeht, ich komme ja meistens nicht mal richtig zum Frühstücken.
7: Genau.
3: So, dann drücke ich einfach mal das Protokoll aus.
1: Nein, das Protokoll ist wurscht, wir brauchen die Aufnahme. Da, 1.29 Uhr, da hat er das Taxi bestellt.
3: Okay,
1: abstopp!
8: Haben Sie sich nicht so.
9: Finger weg oder ich rufe die Polizei.
8: Jetzt beruhigen Sie sich doch.
9: Sie wollten mir doch ein Taxi bestellen. Machen Sie das jetzt oder nicht?
8: Komm her, du Miststück.
9: Oh, lassen Sie mich los.
1: Das war sie. Sie hat das Taxi bestellt, ohne dass sie es gemerkt hat.
3: Und ihr wollt ja eindeutig in die Wäsche. Ja. Sag mal, haben Sie gerade gefilmt?
1: Ja, logisch, habe ich es gefilmt.
3: Sind Sie wahnsinnig? Frau Kaiser, hält uns auf. Ich meine, das können wir doch gar nicht verwerten.
0: Polly, mach die dir auf.

0: Sie, Geld wieder!
1: Ja, ich hab das Kabel reingesteckt, das ich rausgerissen hab. Bibi, ich. Der Doktor hat die Zeitung gelesen.
2: Hallo? Ist hier jemand? Polly, Tür verschließen und Codeabfrage aktivieren. Jalousien runter und Licht an.
3: Licht an. Jalousien zu. Codeabfrage aktiviert.
0: Der sperrt uns ein.
1: Ja, dann hauen wir ab, solange er oben ist.
0: Was machen Sie da?
1: Markiertes Holz, den nehmen wir mit.
0: Nee, den lassen wir schön stehen. Wenn wir es hier rausschalten, haben wir genug für die Durchsuchung.
1: Polly, mach die Tür auf.
3: Bestätige bitte den Sicherheitscode.
0: Polly, leise!
2: Hallo? Ist da jemand?
0: Polly, Licht aus.
3: Licht aus.
2: Ah, verdammt. Polly, Licht an.
3: Licht an.
0: Polly, Licht aus.
3: Licht aus.
2: Polly, Licht an.
3: Licht an.
0: Das Post-it. Polly, mach die Tür auf.
3: Bestätige bitte den Sicherheitscode.
1: 7844.
0: Polly, mach's Licht aus.
3: Licht aus.
0: So, und aktiviere die Codeabfrage.
3: Codeabfrage.
2: Hallo?
1: Herr Gierwitz, jetzt müssen Sie ganz, ganz stark sein.
4: Na, dann lassen Sie mal hören.
2: Jetzt haben Sie sich nicht so.
5: Finger weg oder ich rufe die Polizei.
2: Jetzt beruhigen Sie sich doch.
5: Sie wollten mir doch ein Taxi bestellen. Machen Sie das jetzt oder nicht?
2: Komm her, du Miststück!
5: Oh, lassen Sie mich los!
4: Dieser Mistkerl nutzt das aus, dass eine junge, angetrunkene Frau bei ihm klingelt, weil sie Hilfe braucht. Wie sind Sie denn dort dran gekommen?
6: Da war dem Hersteller die Ergreifung des Mörders wohl wichtiger als die Privatsphäre des Kunden.
4: Ach, tatsächlich? Das überrascht mich aber.
6: Ja, uns auch.
4: Naja, solange Sie nicht selbst irgendwo eingestiegen sind.
7: Geh mal gescheit auf.
8: Ruhe, verdammt voran, oder ruf jetzt die Polizei um!
9: Hallo, wir sind schon da.
8: Was soll das?
9: Als Lisa Winkler bei Ihnen geklingelt hat, hat Ihre Playlist genau diese Musik gespielt.
10: Sie ist auf ihrer Couch gesessen, hat aufs Taxi gewartet. Sie haben die Musik gewechselt, passend zur Situation.
9: Aber Lisa wollte nicht so, wie Sie wollten, was?
10: Ihre Freundin Polly hat mitgehört. Sollen wir sie vorspulen?
8: Sie waren das. Sie sind bei mir eingebrochen.
11: Der Sitt, Jalousien runter, Tür zu machen.
8: Hey, stopp! Polly, anhalten! Anhalten, stopp, anhalten! Hören Sie, ich wollte das nicht. Sie hat sich so sehr gewehrt, sie ist dann gegen den Tisch gefallen. Das war nicht meine Schuld. Stopp!
7: Haben Sie noch irgendeinen Musikwunsch, Herr Schwarz?
12: Irgendwas zum Wachwerden?
10: Ihr seht, voll auf dran.

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1: Schönen guten Tag zusammen, ich grüße Sie. Heftige Gewitter im Land und ein Waldbrand kurz vor unserer Haustür. Bei Venray Oström breitet sich ein Feuer aus. Das ist links der Maas, ein Stück nördlich von Venlo und sehr nah am Kreis Kleve. Gestern Nachmittag brannten 21 Hektar, heute um die 100. Jetzt hofft die Region auf Regen. Heute soll es wieder gewittern, auch hier in Nordrhein-Westfalen. Hier hoffentlich dieses Mal ohne Folgen für den Zugverkehr.
2: Es ist dunkel, es regnet und man sitzt bei Schwelm in diesem ICE mitten auf der Strecke fest. So geht es heute Nacht 130 Reisenden in dem Zug von München nach Münster. Insgesamt 4 Stunden müssen die Menschen hier ausharren. Ein Baum ist auf die Oberleitung gefallen und die Stromversorgung damit weg. Dann gelingt es den Bahnmitarbeitern, den Baum von der Strecke zu entfernen. Anschließend kann der Zug erst mit einer Diesellok und später dann wieder selbst mit Strom Richtung Münster weiterfahren. Ähnlich die Lage in Dortmund. Auch hier stürzt ein Baum wegen des Unwetters auf die Strecke. Gegen Mitternacht muss deshalb eine Bahn der Linie S5 evakuiert werden. Etwa 50 Menschen werden von der Bundespolizei zum nächsten Bahnübergang in Sicherheit gebracht. Verletzt wird niemand. Nach mehr als 2 Stunden können die Reisenden dann mit Taxis zum Dortmunder Hauptbahnhof weiterfahren. Während Sturm und Regen hier die Einsatzkräfte beschäftigen, ist es im Naturschutzgebiet beim niederländischen Oström ein Waldbrand. Das Gebiet grenzt direkt an NRW. Die Flammen haben sich in der vergangenen Nacht weiter ausgebreitet, so die Verantwortlichen. Die größte Herausforderung besteht darin, dass das Feuer hoch in den Baumkronen wütet und so ein Kronenfeuer entsteht. Der Wind schürt die Flammen und die Feuerwehrleute müssen diese hohen Bereiche erreichen, um das Feuer unter Kontrolle zu bringen. Die Feuerwehr ist mit einem Großaufgebot im Einsatz, ebenso 3 Löschhubschrauber der Armee. Ein Campingplatz mit 300 Urlaubern wurde vorsorglich evakuiert. Da die aktuellen Winde den Brandrauch auch nach NRW treiben, kann es im Grenzbereich zu Geruchsbelästigungen kommen.
1: Meine Kollegin Anna Deschke ist in die Brandregion gefahren, nach Venray. Anna, wie ist aktuell die Lage?
3: Ja, es ist immer noch dramatisch. Also das Feuer wütet immer noch in dem Naturschutzgebiet, das direkt hier hinter uns beginnt. Die meisten Brandherde sind von hier so ungefähr 500 Meter entfernt. Und das hier ist die Einsatzzentrale der Feuerwehr. Von hier starten die 300 Feuerwehrmänner mit ihren 60 bis 70 Einsatzfahrzeugen immer wieder in das Naturschutzgebiet und versuchen eben diese einzelnen Hotspots jetzt zu bekämpfen. Das ist aber extrem schwierig. Mir hat auch ein Feuerwehrsprecher vorhin gesagt, es gibt nichts, was so unberechenbar ist wie Feuer. Deswegen möchte man auch noch nicht davon sprechen, dass dieser Brand hier unter Kontrolle ist. Es sind, wie gesagt, sehr, sehr viele Fahrzeuge mit sehr, sehr vielen Feuerwehrleuten im Einsatz, die dann immer wieder völlig erschöpft hierher kommen, um eine kurze Pause zu machen. Und auch die Helikopter sind weiter im Einsatz. Die holen sich immer Wasser aus der Maas. Es ist ein Fluss, der hier in der Nähe ist. Und da werden dann ungefähr 7000 Liter pro Flug geholt, um eben über der Waldregion ausgeschüttet zu werden. Und da hofft man, das hier irgendwie unter Kontrolle zu bekommen.
1: Der Kreis Kleve ist nicht weit. Kann sich das Feuer nach NRW ausbreiten?
3: Also es sind von hier aus Luftlinie ungefähr 12 Kilometer bis zur deutschen Grenze. Das heißt, es ist schon noch eine Strecke, die das Feuer zurücklegen müsste. Und dazwischen liegt eben ein Fluss, da liegt die Maas. Also spätestens das wäre die natürliche Grenze für dieses Feuer. Aber das ist schon sehr, sehr unwahrscheinlich, dass sich das in diese Richtung noch weiter ausbreiten wird.
1: Dankeschön für diese Informationen. Live aus Venray, Anna Deschke. Der Regen gestern und vielleicht heute Nacht bringt dem Rhein wenig. Die Pegel werden zum Ende der Woche voraussichtlich wieder einen neuen Niedrigrekord erreichen. Für die Schifffahrt wird es buchstäblich immer enger. Viele Frachter mit wenig Ladung quetschen sich in eine immer schmalere Fahrrinne. Um zu gucken, wie lange das noch so funktioniert, wird der Rhein seit heute Morgen neu vermessen.
4: Im Morgengrauen macht sich die Crew der Gerion in Düsseldorf für ihren Einsatz bereit. Sie ist eines von insgesamt 5 Schiffen, die ab heute den Rhein von Oberwinter bis in die Niederlande vermessen sollen. Das Schifffahrtsamt macht solche Messungen regelmäßig. Aktuell sei aber ein besonderer Zeitpunkt, weil der Rhein noch nie so wenig Wasser hatte.
5: Wir haben jetzt momentan dadurch, dass wir so ein Niedrigwasser haben, neue Werte, die wir einfach aufzeichnen können, weil der Rhein bisher nicht so tief war. Und vorher musste man das halt anhand von verschiedenen Messungen und Berechnungen durchführen. Und jetzt kann man kontrollieren, ob diese auch soweit richtig waren.
4: Was also bisher nur theoretisch berechnet wurde, kann jetzt im Original vermessen werden. Die 5 Vermessungsschiffe fahren zeitgleich stromabwärts. Ab Oberwinter ist die Cassius unterwegs. Die ganze Aktion hilft dabei, etwa zu wissen, wie tief die Fahrrinnen der Schiffe bei solchen Bedingungen sind. Bei extremem Niedrigwasser können Schiffe nur noch mit einem Bruchteil ihrer ursprünglichen Ladung fahren, sonst würden sie aufsetzen. Es braucht mehr Schiffe für die gleiche Menge an Waren, das macht den Transport teurer. Eine Gegenmaßnahme: Die Fahrrinne des Rheins soll auf mehreren Abschnitten ausgebessert werden. Ein Teilstück ist fertig. Jetzt fehlt aber laut NRW-Verkehrsminister Oliver Krischer das Geld. Das habe der Bund gekürzt.
6: Wir haben eine Maßnahme nördlich von Köln Richtung Düsseldorf, die schon fertig geplant, genehmigt ist. Die könnte jederzeit gebaut werden, wenn der Bund das Geld zur Verfügung stellt. Verantwortlich ist der Bund. Es ist eine Bundeswasserstraße.
4: So wird wohl erstmal nicht gebaut, sondern nur vermessen. Und dabei ist der Tiefstand wahrscheinlich noch nicht erreicht. Die Pegelstände des Rheins sollen bis zum Wochenende noch weiter fallen.
1: Schüsse auf offener Straße spät gestern Abend in Köln-Mülheim. 4 Menschen wurden schwer verletzt durch Kugeln oder durch Messerstiche. Die Polizei hat alle 4 festgenommen, weil sie im Moment sowohl Geschädigte als auch Tatverdächtige sind. Eine Mordkommission wurde gebildet. Die Ermittlungen zum Wie und Warum und wer noch alles beteiligt war, sind im vollen Gange.
7: Die Spuren von vergangener Nacht sind auch heute noch gut zu erkennen. Patronenhülsen, Absperrbänder und Überreste von getrocknetem Blut. Laut Anwohnenden hatte es gestern Nacht eine lautstarke Auseinandersetzung gegeben. Laut Augenzeugen seien Personen sogar mit Klapptischen aufeinander losgegangen. Vor der Kamera wollten sie nicht mit uns sprechen. Insgesamt 4 Menschen wurden schwer verletzt und mussten ins Krankenhaus.
8: Bei einer Auseinandersetzung zwischen mehreren Personen gestern Abend in Köln-Mülheim haben 2 24 und 48 Jahre alte Männer Stichverletzungen erlitten. Eine 39-jährige Frau und ein 42-jähriger Mann wurden mit Schussverletzungen in eine Klinik eingewiesen. Die Polizei Köln hat eine Mordkommission eingerichtet und die 4 Verletzten sowie 2 weitere 19-jährige und einen 21-jährigen Mann vorläufig festgenommen.
7: Zahlreiche Polizistinnen und Polizisten waren bis spät in der Nacht im Einsatz. Die Hintergründe sind noch unklar. Die Polizei weiß bisher nur, dass es sich um einen Streit zwischen 2 Familien aus Köln-Mülheim und Köln-Delbrück handelt.
8: Meine Kolleginnen und Kollegen der Kriminalpolizei haben jetzt gerade erst mit den Ermittlungen begonnen. Diese gilt es natürlich jetzt abzuwarten. Was ich Ihnen sagen kann, ist, dass wir aktuell keine Hinweise auf Clan, Rocker oder organisierte Kriminalität haben. Wir ermitteln derzeit in alle Richtungen.
7: Ob die Tat von gestern in Zusammenhang steht mit ähnlichen Vorfällen in Köln in jüngster Vergangenheit, dazu kann die Kölner Polizei noch keine Angaben machen.
1: Nach dem Anschlag beim CSD in Berlin müssen heute der Bundesinnenminister und die Chefs von BKA, Verfassungsschutz und Bundespolizei Rede und Antwort stehen. Der Bundestagsinnenausschuss will in einer Sondersitzung von Ihnen wissen, warum ein behördenbekannter Gefährder diesen Anschlag überhaupt verüben konnte. In Berlin spreche ich darüber jetzt mit dem Kollegen Alexander Budweg. Welche Fragen werden die hochrangigen Geladenen denn da zu hören kriegen?
9: Nun, die Abgeordneten des Bundestages wollen vor allem wissen, ob es hier womöglich ein Behördenversagen gab oder ob die Sicherheitsbehörden auf der anderen Seite vielleicht zusätzliche Mittel oder Kompetenzen benötigt hätten. Und deshalb, du hattest es gesagt, nehmen an dieser Sitzung neben Bundesinnenminister Alexander Dobrindt auch die Chefs von Bundeskriminalamt, Verfassungsschutz und Bundespolizei teil. Und die werden sich unbequeme Fragen anhören müssen. Denn schließlich hatte das BKA den mutmaßlichen Täter Abdul B. ja als Hochrisikoperson eingestuft. Und der Verfassungsschutz hat die Aktivitäten des Mannes in der salafistischen Szene seit Jahren beobachtet. Offen ist aber, ob denn diese Erkenntnisse auch mit dem Gericht geteilt wurden, das dann Abdul B. zwar verurteilt hatte, aber gleichzeitig auch auf freien Fuß gesetzt hat. Und dann gilt auch noch zu klären, warum denn die zunächst engmaschige Beobachtung von Abdul B. gelockert wurde. Und nun wurde eben auch noch zusätzlich bekannt, dass Abdul B. auch noch ein Handy gehabt haben soll, von dem die Ermittlungsbehörden nichts wussten. Auch dazu stellen sich Fragen.
1: Welche Konsequenzen will die Innenpolitik aus dem Fall ziehen?
9: Also Bundesinnenminister Dobrindt hat schon gesagt, dass er für einen härteren Umgang von Menschen ist, die als Gefährder von der Polizei eingestuft werden. Er spricht sich unter anderem für einen stärkeren Einsatz von Fußfesseln und von Präventivhaft aus.
1: Dankeschön. Alexander Budweg war das live aus Berlin.
9: Sehr gerne.
1: Innenminister Dobrindt sitzt heute schon den ganzen Tag in Videokonferenzen, bis zum Mittag mit seinen EU-Kollegen. Und da ging es um Konsequenzen aus den Ereignissen in Ceuta. Die dramatischen Bilder von Zehntausenden Ankömmlingen haben EU-intern schweren Streit zwischen Regierungschefs ausgelöst. Jetzt will Europa Lehren aus dieser Krise ziehen.
7: Die meisten der rund 72.000 Migranten haben Ceuta inzwischen wieder Richtung Marokko verlassen, oft eskortiert vom spanischen Militär. Rund 2.000 meist junge Männer sind geblieben und hoffen weiter auf Asyl. Ein Problem in den ersten Tagen, die Versorgung der Angekommenen. Mittlerweile läuft sie an. Zur Bilanz gehört auch, dass nach Angaben der spanischen Behörden 75 Menschen ums Leben gekommen sind bei dem Versuch, um die Grenzbarrieren herumzuschwimmen. Wie konnte es zu dem Ansturm auf Ceuta kommen? Jetzt geht es um Ursachenforschung und mögliche Konsequenzen. Dazu haben sich heute die EU-Innenminister in einer Sondersitzung per Videoschalte beraten.
1: Sprechen wir live über diese Sondersitzung mit meiner Kollegin Sarah Lopez in Brüssel. Sarah, was ist da heute rausgekommen?
10: Ja, dass man die Außengrenzen gemeinsam besser schützen will in Zukunft. Zum Beispiel, indem man Frühwarnsysteme weiterentwickelt. Und man möchte auch die sozialen Medien besser im Blick behalten. Also es war ja wohl so, dass Falschmeldungen in den sozialen Medien dazu beigetragen haben, dass Ende vergangener Woche Zehntausende Menschen nach Ceuta gekommen waren. EU-Migrationskommissar Brunner, der hat heute in Brüssel auch nochmal gesagt, Schmuggler haben da auch eine Rolle gespielt. Da läuft jetzt nochmal eine Untersuchung. Und wenn man die Ergebnisse hat, dann wird man die sicherlich auch noch mal besprechen und gegebenenfalls in Zukunft weitere Konsequenzen ziehen. Das Wichtigste ist heute aber, dass man wieder Einigkeit zeigen will. Also in einer gemeinsamen Erklärung steht, dass man ja bessere Kommunikation in Krisenzeiten will. Und das spielt wohl darauf an, dass in den letzten Tagen ja einige Briefe hin und her geschickt wurden, in denen Spanien und andere Mitgliedstaaten sich Vorwürfe gemacht haben.
1: Wie war denn die Stimmung unter den Innenministern heute? Genauso angespannt wie die letzten Tage unter den Regierungschefs?
10: Ich würde sagen, die war heute besser. Das hängt natürlich auch damit zusammen, dass sich die Lage in Ceuta wieder beruhigt hat. Die spanische Regierung hat heute noch mal neue Zahlen rausgegeben. Also rund 72.000 Menschen sind da zuletzt angekommen. Aber die meisten, die sind eben wieder zurück in Marokko. Und in einer gemeinsamen Erklärung hieß es jetzt auch, man sei solidarisch gegenüber Spanien. Soweit also die Theorie. Ich würde aber sagen, einige EU-Mitgliedstaaten, die haben sich da schon ja ziemlich aus dem Konzept bringen lassen von diesen Bildern aus Ceuta. Italien hat ja vorübergehend das Schengen-Abkommen mit Spanien ausgesetzt, obwohl Ceuta gar nicht zum Schengen-Raum gehört. Also ich werde ehrlicherweise schon skeptisch, ob eine Videokonferenz heute ausreicht, um das in Zukunft zu verhindern.
1: Dankeschön. Sarah Lopez war das live aus Brüssel und weiter jetzt mit Kurznachrichten aus NRW im Überblick.
11: Ein Brand auf dem Syrter Bootshaus, einem Ausflugsziel im Kölner Süden, hat einen Großeinsatz der Feuerwehr ausgelöst. Das Feuer ist aus bisher ungeklärten Gründen gegen 15 Uhr ausgebrochen. Die Flammen griffen sofort auf das gesamte Gebäude über. Sorgen macht ein vor dem Bootshaus liegender Gastank, den die Feuerwehr mit Wasser kühlt, um eine Explosion zu verhindern. Im vergangenen Jahr haben fast 4 Millionen Menschen in NRW eine Rente bekommen. Frauen bekamen im Schnitt deutlich weniger Geld als Männer. Sie bekamen im Durchschnitt 17.300 Euro Rente, Männer dagegen 22.800. Zudem gibt es auch geografische Unterschiede. In Odenthal waren die Renten mit 23.800 Euro pro Jahr im Schnitt am höchsten, in Selfkant im Kreis Heinsberg mit 16.100 Euro am niedrigsten. In Essen ist gestern am frühen Abend ein Mann nach einem Badeunfall gestorben. Zeugen hatten beobachtet, dass er im Ortsteil Steele in der Ruhr untergegangen war und die Feuerwehr gerufen. Auch die DLRG und ein Rettungsdienst beteiligten sich an der Suche. Die Helfer konnten ihn bewusstlos aus dem Wasser holen. Er wurde sofort reanimiert, starb aber später im Krankenhaus.
1: Die schwüle Hitze ist anstrengend heute. In den nächsten Stunden soll es wieder einzelne Gewitter geben und die können es auch wieder in sich haben. Das gilt örtlich auch für die Nacht. Einzelne Gewitter mit Starkregen und es bleibt auch nachts schwül bei 21 bis 17 Grad. Morgen noch schwül in Westfalen, da auch gegen Nachmittag einzelne Schauer und Gewitter. Etwas weniger heiß insgesamt. Donnerstag trocken und sehr viel angenehmer, was die Temperaturen angeht, bis 26 Grad, Freitag ähnlich. Samstag geht es wieder rauf bis 30 kein Regen in sich, der wirklich gegen die Trockenheit helfen könnte. Das war's von uns für den Moment. Hier und heute gibt es um 17 Uhr im Sommerferienmodus jetzt erst einmal Feuer und Flamme, die Doku-Serie aus dem Rettungsdienst.
12: Morgen, liebe Kollegen, Achtung, Einsatz. S-Erkundung für 3H21.
13: Wir wurden alarmiert zur S-Erkundung, weil stechender Geruch in einer Wohnsiedlung gemeldet wurde.
14: Erkundung heißt, ich suche die Einsatzstelle. Eine Geruchsbelästigung, das klingt von Schwefel, Chemie, erfahrungsgemäß alles sein.
15: Ja, der Einweis bei der Vase durchtritt, soll wohl irgendwo in den Grünanlagen sein. Daher kommt die Rauchentwicklung. Ich würde euch da mal an, wenn er mehr braucht, sagt er Bescheid.
16: Ja, ist verstanden.
17: Die Rauchentwicklung kommt.
16: Ist das voll rauchig oder neblig?
18: War vorhin auch schon mal kurz und neblig da auf der Hamburger Straße.
14: Das Nebelige des Morgens, das ist kalt. Ja, ist das jetzt Rauch oder ist das tatsächlich Nebel?
17: Oh, das riecht ja aber doch.
16: Ah, na, irgendwann riecht das, ne?
18: Plastik.
16: Bleib mal hier in der Kurve erstmal stehen.
18: Schwefel sogar.
19: Morgen.
16: Morgen.
19: Ich hab angerufen.
16: Ja.
19: 5:05 bin ich wach geworden hier.
16: Ja.
19: Aber dann schon am Qualm gewesen hier. Und jetzt gerade hier bin ich, ist ja wieder hier, das stinkt hier so stark. Das ist ja am Qualmen hier, das ist hier nicht mehr normal. Der erstickst du da hinten.
16: Also wenn du jetzt hier langlaufen, wird das mehr, oder?
19: Wenn du jetzt
16: oder?
19: Hier langlaufst, dann wird das mehr hier aus dem Gartenweg hier. Das ist hier irgendwo am Brennen hier.
17: Aber wie er sagt, das ist schon seit einer Stunde so. Dann müsste ich ja irgendwann sehen, oder?
16: So Jungs, wir schwärmen mal ein bisschen aus und erkunden erstmal.
20: Gerade wenn wir mal schauen können, ob wir hier was finden. Und die Polizei kann gerne auch noch mal kommen.
17: Alles klar. Da hinten ein bisschen dichter, oder?
16: Ja, genau. Geh mal also ein paar Mal in die Richtung, ein paar Mal in die Richtung. Dann gucken wir mal, ob wir irgendwo was finden können.
17: Ja. Mal hier links gucken, ob wir hier irgendwo durchkommen.
13: Letztendlich sind wir in Zweier-Trupps vorgegangen, weil es gestaltete sich halt ein bisschen schwierig zu eruieren, wo der Rauch entstanden ist.
18: Du siehst rein gar nichts. Hier wird dann auf jeden Fall schlimmer, ne?
17: Muss halt ja irgendwo hier sein.
14: Wir haben diesen Schrebergarten, diese Siedlung, ich glaube, von drei Seiten sind wir da dran gelaufen.
17: Oder meinst du, das ist irgendein Kamin oder so, aber das riecht anders, ne?
16: Kamin? Oder das ist halt irgendwann wieder nicht richtig ausgemacht oder so, ne? Das riecht so ein bisschen wie ein Schwelfeuer.
13: Allein am Geruch konnten wir dann halt feststellen, dass es halt wirklich sich irgendwo um eine Verbrennung handeln musste.
21: Den ganzen Bereich hier erkundet. Keine Feststellung. Und hier ist aber bei weitem nicht so viel Rauch wie außerhalb der Ecke.
17: Was ist dahinter?
16: Also hier hinter ist eine riesengroße Grünanlage. Hier ist eine alte Sinterei von Thyssen. Die ist stillgelegt. Ne? Und dann gucken wir mal, ob wir da reinkommen. Dann fahren wir da jetzt mal hin.
14: Und wir waren uns dann auch irgendwann letztendlich aufgrund des Windes und der Geruchsbelästigung sicher, das kommt da vom ehemaligen Thyssen-Gelände. Denn drumherum waren Wohnungen, die dann schon längst angerufen hätten, wenn irgendwas brennt, was ja, nicht brennen sollte.
16: Ein Stück hier hinter.
18: Hier ist das Gelände, ne?
16: Ach, hier, guck. So, komm, wir gucken uns das Tor mal an. Ob das nur eine Kette ist. Wenn das eine Kette ist, dann knipsen wir die durch.
14: Früher war da eine Firma von Thyssen, wo Metall geformt wird, wo Rohstoffe angeliefert wurden und.
16: Oh, wir machen hier ein Kettenglied weg, dann ist das ja erledigt und dann fahren wir hier rein. So, fahren wir hier rein mit dem Halle. Erstmal.
14: Hier im Duisburger Norden sind ganz, ganz viele Flächen, die vor, weiß ich nicht, 40, 50 Jahren betrieblich genutzt wurden.
18: Das ist ja wie eine Nadel im Heuhaufen hier.
16: Ja.
14: Da wurden Hallen abgerissen, abgetragen, bis zum Fundament.
18: Ja, der Arbeiter ist reingelaufen, oder?
16: Ja.
17: Das ist ja riesengroß.
18: Ja, und immer riecht hier auch jetzt.
17: Das hängt aber richtig schön in den Bäumen drin, ne?
16: Oh, hier ist ja schon, also hier zieht sich der Nebel ja auf jeden Fall ein bisschen weiter, ne?
18: Ja.
13: Und wir wieder dem Rauch hinterher, war schon wirklich so ein kleines Katz-und-Maus-Spiel.
18: Aber hier ist auch extrem dicht, ne?
16: Hier wird das jetzt dichter, ne?
14: ist in der Dunkelheit, würde ich behaupten, nicht zu unterscheiden. Ob es jetzt Rauch ist oder ob es Nebel ist. Wenn keine Geruchsbelästigung dabei ist, na klar, wenn es jetzt irgendwie riecht, dann ist die Vermutung natürlich näher, dass es Rauch ist, in Anführungszeichen. Jetzt war es aber auch ländlich, der Rauch zieht nicht so schnell durch den Wald, durch Bäume, das dauert halt alles ein bisschen.
20: Doch, da ragt ein Baum raus, ne? Da musst du ein bisschen aufpassen.
14: Und dann sind wir tatsächlich auf Gelände gewesen, ja, Lost Places, also wo man sich wirklich fragte, boah, hier kannst du alles Mögliche machen, das kriegt kein Mensch mit, ne? Mitten in Duisburg.
20: Ja, aber wir laufen wieder dahin, wo wir hergekommen sind. Ja. Ich sag mal, da ungefähr die Ecke haben wir gerade gestanden, wo die Sackgasse war.
14: Okay. Ja, und da sind wir dann auch ewig auf dem Gelände rumgefahren, bis wir irgendwo da waren, ja, wo wir geglaubt hatten, in dem Schrebergarten zu sein. So auf der Höhe, hier könnte es irgendwo sein.
20: Schwärmen noch mal ein bisschen aus und gucken mal.
17: Riecht auf jeden Fall gut hier.
20: Alter, hier ist aber wild.
13: Ich bin dann in einen etwas vernebelteren Bereich gegangen.
17: Pass auf.
14: Also man sieht, das sind Zäune gewesen, die vor 40, 50 Jahren aufgestellt wurden. Dann sieht man wiederum Reifen oder Baggerspuren, wo man sieht, da hier wird was abgerissen. Und das ist recht unübersichtlich teilweise hier.
17: Doch, hier ist so ein Gebäude.
13: Was?
17: Hier vorne ist so ein Gebäude.
13: Ja.
17: Sven?
20: Ja?
17: Hier vorne ist ein Gebäude.
20: Ja, hier auch. Ich sehe das.
17: Das ist nur eine Mauer, ne? Das ist nur eine Mauer.
13: Hier ist das am schlimmsten. Aber hier ist ja nichts.
20: Das ist schon echt ein bisschen freaky.
14: Die Geruchsbelästigung war stärker, als sie vorher auf der Straße gewesen ist. Und wir sind schon eine halbe Stunde mit 6 Mann rumgelaufen und haben das Feuer gesucht, auf Deutsch gesagt. Haben es nicht gefunden.
17: Oder kommt das von hinter der Mauer? Dass das hier einfach reingefallen ist.
20: Ja, wie eine Wolke, die hier drin liegt. Also, das sieht so aus, als wenn der Rauch von da oben hier reinfällt.
17: Wahrscheinlich da oben, ne? Wir würden jetzt hier einmal rumfahren. Das sind ein paar Meter, aber dann gucken wir mal von da aus.
14: Das war halt der tiefste Punkt, wo man sich dann entscheiden muss. Nee, wir suchen weiter, wir müssen aber komplett woanders hin. Und sind halt von oben rum und drumrum gefahren.
17: Gucken wir mal auf den Blick von oben vielleicht.
14: Jetzt bin ich jemand, der unter Tage auf der Zeche als Elektriker angefangen hat zu arbeiten.
20: Hier sind ja ganz viele unterirdische Gänge auch, ne? Kann hier alles sein.
14: Wir haben im Umkreis, wo ich gewohnt habe, früher in Moers, da waren 4, 5 Zechen. Da gab es nichts anderes. Also da hat mein Vater, mein Opa, mein Großvater Geld verdient. Warum sollte ich da nicht auch hingehen? Ähnlich ist es bei mir auch gewesen. Und wenn man wirklich mal in so einem kleinen Streb sitzt, wo man dann als Elektriker rein muss, weil irgendwas nicht funktioniert und sich dann fragt, boah, ich bin jetzt hier irgendwo 1000 Meter unter der Erde. Dich findet hier kein Mensch, wenn jetzt hier einer das Licht ausmacht. Du bist hier ganz, ganz, ganz alleine. Und wenn ich ein Werkzeug vergessen hatte, konnte ich nicht zurückfahren, mir mein Werkzeug holen, sondern musste mir anderweitig was einfallen lassen. Das ist ähnlich bei der Feuerwehr.
20: Wir haben ja quasi gerade hier am Anfang gestanden und da sah das aus, als wenn das hier runtergekippt ist.
14: Aber es härtet ein Stück weit auch ab. Also es prägt einen tatsächlich für sein weiteres Leben. Man jammert weniger, glaube ich.
17: Aber ihr habt da von der anderen Seite dann da gestanden, ne?
20: Ja.
17: Muss ja sein, also dahinter ist das Meer, ne?
13: Wir hatten auch das Glück, dass zu dem Zeitpunkt die Sonne endlich aufging. Und erst dann konnten wir tatsächlich aber auch nur mit Hilfe der Sonne erkennen, wo der Rauch aufsteigt.
17: Bergfeuerwehr kommt jetzt auch dahin, die kommt jetzt irgendwann hier, schließt auf. Ey, passt mal ein bisschen auf, ich weiß nicht, wie stabil hier alles ist.
13: Ja, es birgt halt immer relativ viele Gefahren. Im Grunde genommen war es für mich so ein kleiner Tagebau. Es war ein riesengroßes Loch, wo noch Bauschutt drin war und wo sicherlich mal früher eine Anlage von ThyssenKrupp gestanden hat.
17: Ja, Maurice, guck mal, wie das da so reinzieht, alles in das Tal da, ne? Das ist auf jeden Fall der Bereich, wo das konzentriert ist.
14: Jetzt war ich einer der erfahreneren Kollegen und wusste, da gasen irgendwelche Rohre, irgendwelche Löcher, gasen da tatsächlich aus von unterirdischen Verbindungen, die einfach so vor sich hin liegen. Aber wir waren uns sicher, irgendwas ist hier, irgendwas schmort hier, irgendwas brennt hier. Ja, der riecht nach Kunststoff.
0: Wir erkunden jetzt erstmal.
14: Und dann versucht man, seine Sinne beisammen zu nehmen und zu unterscheiden. Ist die Geruchsbelästigung da? Ja, nein. Beziehungsweise wie so ein Hund, sich hinzuriechen zum Feuer. Ne? Und so, letztendlich ist es so gewesen.
17: Langsam, warte mal. Guck mal da. Ja, hier ist ein Kabel, hier ist ein riesengroßer Haufen Kabel.
2: Kabel?
17: Kabel, ja.
13: Ey, das sind so Kabelstränge, ne?
17: Ja.
13: Ja, sicherlich hat da jemand versucht, sich an einem Kupfer zu bereichern. Kupfer selbst brennt nicht, die Isolierung drumherum schon. Dann ist es gang und gäbe, dass es auch mal sein kann, dass Personen versuchen, die Isolierung von dem Kupfer zu lösen und das mit dem einfachsten Wege, das Kupferkabel dann anzuzünden.
19: Ja, ich höre dich.
17: Hier ist ein riesiger Haufen Kabel, der am Glimmen ist. Wasser haben wir jetzt gerade auch nicht hier zur Hand.
19: Ja, okay, verstanden. Hi.
2: Guck mal, hier liegt das überall. Guck mal, hier liegt das auch rum. Die ganze Mantel.
18: Ja, wir werden das nicht zum ersten Mal machen.
14: Da kann man dann mit dem Hammer draufhauen und dann bricht diese Isolierung einfach ab, weil sie durch die Temperatur, durchs Feuer so hart geworden ist und dann bleibt da wirklich nur das Kupfer über. Ne? Und die sind halt dann für, ich nenne sie mal Kabeldiebe, lukrativ tatsächlich. Ne?
17: Versuch mal, die ganze Scheiße nicht einzuhaben.
14: Natürlich ist es nicht erlaubt. Die haben sich Zutritt verschafft auf dem Gelände, wo sie nichts zu suchen haben, wo sie nicht hin dürfen. Aber jetzt leben wir hier in einer Stadt, wo viel Industrie ist, viel Brachgelände ist. Heißt, da sind viele und auch große Kabel. Wir haben ja Krankenhäuser, die jahrelang leer gestanden haben, wo drumherum Leute wohnen. Also selbst da waren wir, weiß nicht, 4, 5 Mal, was gebrannt hat, weil Kabel geklaut wurden und.
18: Herr Malm abgeholt, der hat auch Kupfer geklaut, hat aber in aktives 20.000 Volt Stromkabel reingepackt. Der hat es noch nicht mehr geschafft.
14: In dem Fall war es halt so, dass einer versucht hat, ein Kabel durchzuschneiden, wo aber noch Strom drauf war, sehr viel Strom, und dann die Hand abgeflogen ist. Ne? Die Hand war dann mit dem Seitenschneider 10 Meter weg. Und es gibt halt Leute, die für ein Stück Kupfer oder was auch immer ihr Leben riskieren.
19: So, also folgender Plan, die Kollegen von TKS beladen jetzt so einen kleinen Truppentransporter mit Kleinlöschgeräten.
0: Dann komme ich mit denen hochgefahren, dann können wir uns gleich zum Abmarsch fertig machen. Wichtig ist nur, dass ihr denen gleich mal eben zeigt, wo die dann hin müssen, wenn wir da oben hinkommen.
13: Dann haben wir uns dazu entschieden, die Kabel besser mit hochzunehmen. Besser als wenn die Kollegen dann später nochmal mit den Kleinlöschgeräten, die natürlich auch ein bisschen was wiegen, nochmal runter müssen.
17: Nicht fallen. Ah, schwer.
13: Ist heiß?
18: Ja. Die beiden Böller hier, die haben 150 Grad.
13: Und dann kamen die Kollegen von ThyssenKrupp, haben es dann abgelöscht.
19: So, wir brechen dann auf, wa? Wir überlassen euch die Kontrolle hier. Danke euch.
13: Für mich war der Einsatz, nachdem wir endlich nach 2 Stunden die Kabel gefunden haben, dann auch erfolgreich abgeschlossen.
17: Ich hätte nicht gedacht, dass das da hinten, 200 Meter weiter in den Kleingärten, so übel verschmockt riecht. Aber
18: du musst mal überlegen, wie lange das hier unten schon gequalmt hat, dass das sich hier hochdrückt. Und bis da hinten durchzieht.
13: Ja. Ja, es war schon immens, dass von 2, 3 so kleinen Kupfersträngen so eine riesen Rauchentwicklung entsteht. Und man wundert sich immer wieder, wo der Rauch dann letztendlich landet.
22: Ich habe mir, glaube ich, eine Blase gelaufen.
13: Das kann dann auch durch die kältere Luft sein, dass der Rauch dann abfällt. Dann hat man noch verschiedenen Wind dazu, also aus verschiedenen Richtungen, dass tatsächlich so ganz kleine Dinge eine riesengroße Rauchausbreitung machen können. Open up.
14: An einem sonnigen Vormittag im Sommer, wo es dann nicht so nebelig ist, wo nicht so kaltfeuchte Luft ist, wäre es vielleicht einfacher gewesen, weil wir den Rauch dann deutlich eher gesehen hätten. Und so ein Einsatz kann sich dann ziehen. Gerade so eine Erkundung, wo keiner wirklich ein Feuer sieht, kommt in Erfahrungsschatz und gut ist.

0: Achtung, Einsatz Brandenburg Kfz, A3 Richtung Köln, Oberhausen-Lierich auffahren für das 3HLF-20-1, 3VLF-1, 1VLF-1.
1: Hey, komm her!
2: Malte, wir beide.
3: Endlich mal wieder.
2: Hey.
1: Ah, im Angriffshub. Ist das schön.
4: Also ich freue mich natürlich immer, wenn ich im Angriffshub sein kann. Ne? Mit meiner neuen Position jetzt als Gruppenführer kann ich das nicht so oft ausführen. Und da war ich natürlich happy, im Angriffshub zu sein, das brennt.
5: Was brennt denn da?
6: Ein Auto.
5: Also kein LKW oder so?
6: Da steht PKW, kein E-Auto.
7: Wenn man zum PKW-Brand auf der Autobahn fährt, gehen natürlich auch andere Sachen im Kopf so einher. Auf der Autobahn hat man keine gesicherte Löschwasserversorgung, dass man auch schon überlegen muss, wo komme ich mit meinem Löschwasser aus, mit den insgesamt 4000 Liter durch die beiden Fahrzeuge.
5: Was ist denn da los? Ja, machen die alle keinen Platz oder?
6: Ja, voll Stau.
4: Das war eine verengte Fahrbahn. Die Rettungsgasse hat nicht so gut funktioniert. Und es war fast unmöglich, da durchzukommen.
6: Spätestens da ist eh gleich hier in der Baustelle. Da können die keinen Platz mehr machen, ey.
7: Es ist wichtig, dass wir eigentlich so schnell wie möglich und so sicher wie möglich am Unfallort ankommen. Sei es, dass der Brand sich weiterentwickelt und dadurch ein PKW in Vollbrand steht. Wir wissen ja auch nicht, ne, was ist denn noch in dem PKW. Vielleicht Personen eingeschlossen.
6: Ich will auch raus hier.
4: Wenn wir nicht durchkommen, das ist natürlich frustrierend. Ne? Man möchte da hin zu einer Stelle, man möchte schnell da sein, man möchte helfen.
8: Na, da kommt schon einer entgegengerannt.
7: Na, ist irgendein Arzt. Ja,
8: ein Arzt.
9: Ein Arzt?
7: Ja, sieht so aus, ich glaube, oder? Wo ist das? Die Tierrettung Essen.
4: Wir hatten Glück, dass ein Kollege von der Tierrettung aus Essen auf der anderen Spur unterwegs war. Der hatte sich dann da im Baustellenbereich hingestellt. Das hieß, der hat die Fahrzeuge dann schon positioniert und gesagt, ey Leute, fahrt mal da links, rechts rum, damit wir besser durchkamen mit dem Löschfahrzeug.
7: Ja, hier.
6: Brennt, ja, schwarzer Rauch.
4: Bei einem Brand machen 5 Minuten oder 10 Minuten in dem Fall ja schon sehr, sehr viel aus. Ne, da hat das Feuer natürlich viel Zeit, sich zu entwickeln.
6: 3HLF mit Rückmeldung auf Anfahrt. Wir stehen gerade im Stau, aber Rauchwolke sichtbar. Eintreffen ca. 30 Sekunden.
4: Ja, das Auto auf der linken Seite war massiv am Brennen schon. Das ganze Fahrzeug stand im Brand.
6: Weitere Rückmeldung, Fahrzeug volle Ausdehnung. Bleibst hier vorstehen.
4: Ja, und wir mussten dann natürlich sofort anfangen, Maßnahmen zu ergreifen.
6: Wie gesagt, mit Schellangriff, ne? Ihr wisst ja Bescheid, Jungs.
10: 3HLF Eintrittsmeldung. PKW auf linker Fahrspur, volle Ausdehnung.
6: Ist das Ihr Auto?
11: Ja.
6: Ihnen geht's soweit gut?
11: Ja.
4: Zum Glück war da jetzt keine Person eingeklemmt, aber es war noch massiv am Brennen. Braucht man halt sehr viel Wasser, ne, um das dann schnell auszubekommen.
5: Ja, geht mal ein bisschen mehr. Ein bisschen mehr Druck, bitte.

0: Marco, soll man direkt was für Schaum vorbereiten? Ich bring das Rohr schon mal nach vorne.
1: Kannst du den Motor aber aufmachen?
2: Ja. Bei bestimmten Temperaturen fängt Metall auch einfach an zu brennen. Da ist es dann dazu gekommen, dass es geknallt hat beim Löschen.

0: Durch die starke Erhitzung, ne, bildet sich ja Knallgas.
1: Ist dein Alu schon am Brennen, ne? Komm mal da weg!
0: Wenn dieses heiße Metall dann irgendwie da drum spritzt oder rumsprüht, wir haben zwar Schutzkleidung an und sind da relativ gut geschützt, ne? Aber wenn da jetzt plötzlich diese Funken sprühen oder rausfeuern aus dem Motorraum, da muss man sich ja nicht in den Weg stellen.
1: Der Motorraum, ja, von vorne an machen. Wollen wir es immer machen lassen? Jetzt so?
2: Ja, ja.
0: Wir hatten noch einen Praktikanten dabei. Dem haben wir dann relativ schnell das Strahlrohr in die Hand gedrückt, damit er so ein bisschen was lernen kann.
3: Hinten? Unfall gehabt oder einfach so?
4: Das war ein Verkehrsunfall, wo das Auto auf einmal im Vollbrand steht.
0: Sowas hat man auf jeden Fall auch nicht so oft.
1: Wollen wir da ein bisschen in den Innenraum durch das Fenster einmal durch?
3: Ist dann draufgefahren oder wie?
5: Ja, direkt Vollbremsung gemacht. Ich musste auch direkt Vollbremsung machen, weil ich hab. Das ging nicht mehr.
3: Okay, sind Sie mit raufgefahren und vorne im Motorraum hat es
5: direkt
3: angefangen zu brennen?
5: Nach einer Sekunde hat es direkt angefangen zu brennen.
3: Okay, alles klar.
4: Kraftstoffleitungen, die laufen auch im oberen Teil des Motors lang. Und ich sag mal, wenn jetzt zum Beispiel ein bisschen Benzin austritt, ist eine hochentzündliche Flüssigkeit, die trifft auf heiße Teile, heiße Bauteile wie ein Abgaskrümmer, der auch mehrere hundert Grad heiß ist, dann kann sich das auch mal schnell entzünden.
3: Aber soweit geht's dir gut oder brauchen Sie einen Rettungswagen?
5: Okay, alles gut, ich bin
3: bisschen nervös.
5: Sind ein bisschen
3: ja, alles klar.
5: Geworden.
3: Das ist normal bei sowas. Okay. Wie gesagt, wenn Sie ein bisschen Hilfe brauchen, sagen Sie Bescheid, dann holen wir dann einen Rettungswagen nach, ja?
5: Okay. Alles gut.
3: Okay, alles klar. Dann ruhen Sie sich noch ein bisschen aus.
6: Unten brennt es auf jeden Fall noch.
1: Ja, wir sehen das. Das ist der Tank hinten.
4: Erst dachten wir, auch das ist ja dann doch ganz gut gegangen. Dann ist der Kraftstofftank durchgegangen.
1: Machen wir noch ein bisschen Vollstrahl.
0: Das heißt, dass der Benzin ausgetreten ist und wir dann eine Brandausbreitung hatten. Ne? Durch das Benzin, was dann immer wieder da runter tropft und auslief und auch auf die andere Seite der Fahrbahn lief.
1: Tank ist aufgegangen. Zieh mal den Schlauch darüber. Da kommt ein Schaum.
4: Es war erstmal ein bisschen schwieriger, mit Wasser zu löschen. Wenn Benzin halt einmal entzündet ist, brennt es auch erstmal. Also das war ein Einsatzbeispiel, wieso wir Schaum mitführen und wofür Schaum alles gut ist. Um dann ein bisschen die brennbare Flüssigkeit von der Umgebungsluft zu trennen, sodass der Sauerstoff für eine Verbrennung fehlt. Und dafür war es jetzt halt gut.
3: Halt gar nicht so weit kalt, ne?
1: 50 Grad habe ich gemessen. Heißt
3: Stille. Ja auch schon gut, dann machen wir uns dann fertig hier.
4: Wir gucken, dass wir nochmal den Schaum ein bisschen an den Rand gespritzt kriegen. Einfach nur, damit die Fahrbahn wieder fahrbereit ist und der Verkehr weiter fließen kann. Und dann muss die Autobahnmeisterei oder die Wirtschaftsbetriebe sich darum kümmern, dass die Straße gereinigt wird.
6: Abzugsmeldung von der A3. Alle Maßnahmen vorher beendet.

0: Die Alarmierung war Krampfanfall anhaltend. Ein Krampfanfall ist ja in der Regel nur ein paar Minuten, dann ist er auch schon wieder vorbei. Es kann aber auch dazu kommen, dass so ein Krampfanfall sich wirklich längere Zeit hinzieht und nicht nur für wenige Sekunden oder Minuten anhält. Und die Informationen hatten wir schon vorher beim Meldebild, dass der Krampfanfall anscheinend noch im Gange ist.
1: Fährst du am Altmarkt, fährst du einfach rechts gleich einmal rein.

0: Das ist ein zeitkritischer Einsatz. Man muss sich vorstellen, bei einem Krampfanfall wird jede einzelne Muskelzelle im ganzen Körper gleichzeitig kontrahiert. Das heißt, es ist für den Körper die schwerste Anstrengung, die man sich jemals vorstellen kann. Und deswegen gilt es, diesen Zustand schnellstmöglich zu durchbrechen.
1: So, hier. Genau, hier jetzt rechts reinstellen.
0: Wir hatten noch die weitere Information, dass wir in eine Intensivpflegeeinrichtung müssen. Also man kann sich auf jeden Fall schon mal darauf einstellen, dass da Patienten liegen, die so oder so schon in einem schlechten Gesamtzustand sind.
2: Wo müssen wir hin?
3: Hm? Einmal links und geradeaus und dann sag ich
1: her. Alles klar.
4: Hallo, guten Tag. Was ist passiert?
5: So, und zwar haben wir hier die Frau ist jetzt die letzten 3 Tage ins Krankenhaus geschickt worden und immer wieder zurückgekommen.
0: Vorgefunden haben wir dann eine Patientin, die jetzt aber erstmal nicht augenscheinlich für uns eindeutig gekrampft hat.
5: Anfall ist bisher noch nicht unterbrochen worden. Der Neurologe hat gesagt, er kann nichts machen, solange wie der Krampf nicht vernünftig untersucht und unterbrochen ist, weiß er nicht, was er da machen soll. Deswegen soll sie wieder ins Krankenhaus geschickt werden, sobald sie krampft.
0: Vor Ort war aber auch der Ehemann, der uns einmal kurz eingewiesen hat in die Situation.
6: Ja, die geben ihr Beruhigungsmittel. Wenn sie dann ruhig ist, schläft, hat sie diese Krampfanfälle nicht und wird dann vom Krankenhaus entlassen. Und dann ist sie hier in der Einrichtung und sobald die Betäubungsmittel nachlassen, fängt sie natürlich logischerweise wieder an zu krampfen. Okay. Dann das ist ein Spielchen ohne Ende. Ne?
0: Wir kommen häufig zu Angehörigen mit dazu, die sind aufgewühlt oder die haben Angst, die wissen generell nicht genau, was passiert mit dem Patienten. Das war jetzt in dem Fall nicht so. Also der Ehemann, der war wirklich in einem gefassten Zustand.
1: Hat sie denn Kontrakturen oder? Okay, also kann sie gar nicht tonisch-klonisch?
5: Nein, das kann sie nicht.
1: Alles klar.
0: Kontrakturen bedeutet, dass die Gelenke nicht mehr fähig sind, sich zu bewegen. Also die Patienten sind steif. Das heißt, diese Bewegungen, die ja für einen Krampfanfall sprechen und die man schon wirklich aus weiter Entfernung erkennen kann, konnte man da gar nicht so genau auseinanderhalten, dadurch, dass diese Bewegungen rein körperlich bei ihr nicht möglich sind.
5: Sie hatte eine Vorgeschichte schon, ein bruchischer Hirnschaden, Zustand nach Reanimation.
4: Ja. Okay.
5: Und leider kommen wir nicht weit, weil unsere Ressourcen auch sehr begrenzt sind hier. Wir dürfen keine.
0: Die Patientin, die wurde schon mal reanimiert und hat seit dieser Reanimation einen Hirnschaden davongetragen. Das passiert leider häufig, wenn ein Hirnschaden vorhanden ist, dass dadurch das Krampfleiden häufiger gewährleistet ist.
7: Moin.
1: Moin. Hi, grüß euch.
0: Wir wurden von vornherein mit Notarzt mitalarmiert.
4: Also, wir haben eine Patientin, die hier betreut ist, im Zustand nach Reanimation. Wenn sie schläft, dann hat sie keine Krampfanfälle.
1: Das sind 5 Milligramm jetzt erstmal.
4: 5 Milligramm erstmal.
0: Wir müssen ja so oder so auch immer schauen, wenn wir Medikamente verabreichen, dass da ein Notarzt mit dabei ist. Es gibt nur eine Handvoll Medikamente, die für uns zugelassen sind. Von daher ist es dann wichtig, da auch eine schnelle ärztliche Versorgung gewährleisten zu können.
4: Einmal 5 Milligramm sind drin im linken Nasenloch.
0: Und es gibt einmal die Möglichkeit, das Ganze nasal, also durch die Nase, dann halt zu verabreichen. Das wird dann über die Schleimhäute aufgenommen und wirkt wirklich super schnell und durchbricht dann den Krampf.
4: Hallo, guten Tag. Die Rettungsdienst ist hier.
0: Patienten mit Hirnschaden, da weiß man nie genau, wie viel bekommen die Patienten jetzt tatsächlich mit.
2: Hier erschrecken, ich klebe einmal Elektroden bei ihnen auf den Körper.
0: Deswegen müssen wir umso umsichtiger sein, weil man stelle sich vor, die Patientin ist zwar körperlich in einem schlechten Zustand, bekommt aber alles mit, kann sich aber einfach nur nicht mehr äußern, artikulieren oder nicht mehr vernünftig alleine bewegen. Von daher gehört es sich da erst recht, finde ich, dass man umsichtig mit der Patientin ist.
2: Wird einmal nass und kalt, nicht erschrecken.
4: Sie hat leicht Krampfbewegung weiter.
0: Und selbst für den Fall der Fälle, sie versteht es nicht, ja, dann haben wir umsonst geredet, aber das tut ja nicht weh. Also von daher ist es ja doch angenehmer, trotzdem den Patienten immer noch als Mensch zu behandeln und mit ihm darüber zu reden, weil es geht ja auch um ihn.
2: So, nicht erschrecken, das piekst einmal.
8: Zugang,
2: Rosa. Jo.
0: Der Notarzt, der checkt natürlich auch nochmal die Vitalwerte, die waren soweit unauffällig und begleitet dann den Transport mit ins Krankenhaus.
8: Sie wird wahrscheinlich nicht lange bleiben, kommen wieder zurück. Ne? Aber
9: da ist aber kein Erfolg von. Das ist ja nicht von Erfolg gekrönt.
2: Ich verstehe Sie.
0: Die Umstände sind für die Patientin alles andere als schön gewesen. Und der Ehemann, der hat sich ein bisschen darüber beschwert, über die Gesamtsituation.
9: Natürlich, ich sehe das ja, aber auf der anderen Seite muss es doch eine Möglichkeit geben, ihnen zu helfen. Weil das hier nur herschicken ist für sie belastender als alles andere, verstehen Sie mich auch.
0: Das kann ich auch total verstehen, die Patientin zu transportieren, die aus der gewohnten Umgebung rauszunehmen, das bedeutet immer Stress. Das bedeutet für die Patientin Stress, das ist für den Ehemann äußerst stressig. Nichtsdestotrotz müssen wir unsere Arbeit am Patienten ja auch gewissenhaft ausführen. Und die können wir nicht jetzt, auch wenn es eine Intensivpflegeeinrichtung ist, die können wir nicht da vor Ort lassen.
10: Ja, das ist schwierig. Ne? Solche Situationen sind echt schwierig.
0: Weil wir müssen unseren Leitlinien gerecht handeln und müssen dann einem Patienten, der gekrampft hat oder sogar dauerhaft krampft, den müssen wir zur Kontrolle einer Klinik zuführen. Da bleibt uns wirklich echt gar kein Spielraum. Also das Einzige, was in unserer Macht liegt, ist den Krampf zu durchbrechen. Wir können aber natürlich nicht genau ins Hirn reinschauen. Deswegen ist es unabdingbar, dass man da zumindest einmal einen Schädel-CT macht, dass man auf das Hirn einmal draufschauen kann. Und deswegen gehört sich das einfach, dass wir die Patientin einer Klinik zuführen, wo genau diese Sachen nochmal nachkontrolliert werden können, die wir halt vor Ort einfach nicht darstellen können.

0: Ein PKW, zwei Personen, Mörserstraße, Duisburg-Bergheim.
1: Okay.
2: Gemeldet war am Nachmittag ein Einsatz mit mehreren Beteiligten nach einem Verkehrsunfall, innerorts, aber schon auf einer Straße, wo etwas höhere Geschwindigkeit war. Mehr wussten wir noch nicht zum Anfang. Es war mein letzter Tag auf dem Hubschrauber. Sind ja schon ein paar andere Gefühle dabei, wenn man weiß, dass man jetzt wahrscheinlich zu seinem letzten Einsatz losfliegt.
3: Links ist frei. Richard, die Doors are closed. Checkliste bitte. Navigation kommt gleich.
2: Meine Zukunft hat sich insofern ein bisschen verändert, dass ich eine Oberarztstelle in der Klinik bekommen habe, was natürlich total cool ist, ist eine super Chance, sage ich mal, in der Weiterentwicklung als Unfallchirurg.
4: Geiles Wetter, ey. Unglaublich.
2: Wenn man seinen letzten Tag hat, dann wünscht man sich natürlich nochmal so alles mitzunehmen, was geht. Jetzt nicht, dass die Leute sich verletzen oder so, aber einfach nur, um die Fliegerei und die Eindrücke, die man da hat, voll auszureizen.
5: Flugzeit ungefähr 2 Minuten, Rheinhausen.
2: Aber auf dem Anflug zählt erstmal nur der Gedanke an die Einsatzstelle, an die Leute, die da betroffen sind.
4: 2 Personen eingeklemmt,
6: ja. Da ist wohl irgendein Verkehrsunfall.
4: Jetzt der Punkt,
6: wo noch 2 Personen im PKW eingeklemmt sind. Ja, mehr wissen wir noch nicht.
2: Wenn eine Person eingeklemmt ist, bedeutet das für mich immer erstmal, dass die potenziell recht schwer verletzt sind.
7: Feuerwehr vor Ort.
4: Ja, sehe ich, wunderbar. Kabine ist klar?
7: Jawohl.
4: Voll einmal aus, wir fliegen einmal drüber.
7: Ja, links, frei.
4: Ich gehe dann gleich eng rechts rum.
2: Wenn man so eine Einsatzstelle anfliegt, wird ja immer erst einmal überflogen. Und das ist für den Piloten ganz wichtig. Das ist ja letztlich der Mensch, der entscheidet, können wir da runtergehen oder nicht.
4: Unfallstelle ist klar zu erkennen. Frage, sperrt die Polizei ab, sollen wir auf der Straße runtergehen? Die Straße, die jetzt links reingeht,
7: ja.
4: Gell?
8: Die Tatsache, dass es innerorts ist, gibt dem Ganzen noch so eine gewisse Brisanz, weil man weiß, man braucht wahrscheinlich für die Landung etwas länger.
4: Haben wir schon Kontakt zu den Kräften am Boden?
5: Nee, bis jetzt nicht.
8: Man muss genauer schauen, ob abgesperrt ist. Man muss mit noch mehr Hindernissen rechnen, mit noch mehr Gegenständen, die aufgewirbelt werden können.
9: Ich bin auf 9 von 6 BV, ihr könnt jetzt landen, die Straßenkreuzung ist jetzt dicht gemacht.
5: Ja, verstanden.
4: Also hier geht nicht, hier unterhalb.
8: Ich als Pilot trage die Verantwortung und ich habe auch die letztendliche Entscheidung, was wir dann machen und was wir nicht machen.
4: Sehen die Landestelle nicht, weiß nicht, wo der meint.
8: Am Ende war mir dort noch zu viel Wuling am Boden, zu viele PKWs, die unter uns durchgefahren sind, die zu nah am Einsatzort standen. Im vorliegenden Fall musste ich den Einsatzort so leider ablehnen. Manchmal kommt das vor, selten, aber es kommt vor.
10: Alternativ ist hier auf 9 oben so eine Wiese, wo du gut raufgehen kannst. Da kann man auch einfach hinlaufen, das ist nicht weit.
4: Dann gehen wir da runter, ja, ist okay. Bis zwischen. Wir landen gerade links, alles gut, Jungs?
5: Ich guck raus.
10: Aber links ist alles super, ich kann hier freie Sicht.
5: Ja, hier ist gut.
10: Untergrund ist klar.
4: Super.
10: Okay, bis gleich.
2: Wenn man an so einer Einsatzstelle ankommt, wo vor allem mehrere betroffene Personen verwickelt sind, dann ist immer erstmal Chaos. Man weiß gar nicht genau, wer saß jetzt im Auto drin, wer gehört wozu, was ist hier passiert. Bei einem Auto war auch das Blech ganz ordentlich verformt. Und der erste Ansprechpartner, den wir dann immer haben, ist der Einsatzleiter von der Feuerwehr.
11: Ich bin der diensthabende BV. Wir hatten einen Verkehrsunfall mit 2 Fahrzeugen, mit einer kurzen Lageanweisung. Die Frau ist soweit im RTW versorgt.
12: Ja.
11: Hier gab es einen PKW mit 2 Insassen. Der eine wird gerade vom NEF versorgt. Da hinten ist die Frau noch. Die muss noch einmal gesichtet werden.
2: Ja. Die ersteintreffende Notärztin ist eine Arbeitskollegin von mir gewesen. Die war bei der eingeschlossenen Patientin im Fahrzeug.
0: Miriam, du bleibst einmal hier. Ich gehe einmal die andere Patientin sichten.
13: Genau, die anderen, die laufen hier rum. Okay. Die ist quasi die am schwersten.
0: Und eine war noch im RTW.
2: Die anderen Betroffenen waren halt schon teilweise in Rettungswagen untergebracht, teilweise auch durch die Polizei betreut.
0: Hallo ihr Lieben.
14: Herzlich willkommen.
0: Ich bin Jens, Hallöchen. Ich
14: war Fahrerin des roten PKWs. Sie selber sagt, die Airbags haben nicht ausgelöst. Mhm. Sie ist mit dem Kopf gegen den linken Holm geschlagen, sagt sie. Da Vitalzeichen sind unauffällig. Sie sagt, sie hat Schmerzen im Nacken und im linken Kopfbereich. Mhm. Müssen wir gleich im Dunkeln noch mal gucken. Meines Erachtens reagiert die linke Pupille träger als die rechte.
2: Okay. Dass eine Pupille etwas anders reagiert, es kann natürlich mit einem Kopfanprall durchaus auch ein Hinweis für eine ernstere Verletzung sein. Dann möchte ich mir einen Überblick machen.
0: So, jetzt kommen wir erstmal zu Ihnen. Hi, so, kriegen Sie erstmal gut Luft. Atmen ist im Moment überhaupt kein Problem. oder sagen Sie, das stört irgendwas?
14: Nee.
0: Ein bisschen zittrig, aber ja, das darf er ja mal sein nach so einem Verkehrsunfall. Ja. Das ist völlig in Ordnung. Erzählen Sie mir noch mal genau, was Ihnen gerade wehtut.
14: Ja, mir tut hier die halbe Seite quasi schon.
0: Okay.
14: Also hier oben geht jetzt schon ja runter bis hier.
0: Und da sind Sie angeschlagen wahrscheinlich,
14: ja,
0: an der A-Säule.
14: Ich bin hier mit dem Kopf direkt so, weil mhm, der ist so rein und dann ging der Kopf.
0: Okay. Alles klar. Darf ich das einmal kurz gucken, ein bisschen?
14: Ja, da ist auch eine Beule.
0: Da, oh ja, da haben Sie schon ein gutes Ei.
14: Ja.
0: Die Halswirbelsäule, wenn ich hier
14: ja,
0: zentral drücke.
14: Das ist auch mein Problem. Ich da okay, ist, bin ich sowieso schon operiert.
0: Kennen Sie schon.
14: Da hatte ich eine Verengung, Spinalkanalverengung mhm, und einen Bandscheibenvorfall. Okay.
2: Tatsächlich haben Leute mit einer bekannten Verengung der Wirbelsäule durchaus aber auch ein höheres Risiko für Verletzungen des Rückenmarks, weil da einfach nicht so viel Platz ist, wie bei Leuten, wo der Rückenmarkskanal ausreichend weit ist.
0: Ich würde sagen, wir legen Ihnen dann trotzdem zur Sicherheit, auch wenn Sie den Kopf jetzt völlig mhm, frei bewegen kann, einfach wegen der Vorgeschichte ja, gleich mal so eine Halskrause an. Okay.
14: Okay. Mhm.
0: Hier tut Ihnen nichts weh?
14: Nein.
0: Hier erstmal auch nicht? Okay. Der Bauch ist auch nicht schmerzhaft?
14: Mhm.
0: Und das hier tut auch alles nicht weh? Gefühl in den Händen ist ganz normal. Machen Sie mal fest eine Faust. Feste, feste, feste, feste. Sie tun mir nicht weh. Tipptopp, sehr gut. So, dann horche ich ihn mal einmal kurz auf die Lunge. Mal tief ein- und ausatmen. Nochmal. Okay, das klingt so, wie es klingen soll. Darf ich Ihnen einmal die Brille klauen? Weil der Kollege sagte, dass die Augen ein bisschen ungleichmäßig reagieren. Ist das bei Ihnen bekannt, dass die linke Pupille minimal größer ist als die rechte?
14: Nein.
0: Ist überhaupt nicht schlimm.
14: Okay.
0: Nichtsdestotrotz haben wir was gefunden, was der Kollege auch schon richtig gesehen hat. Ich sehe das genauso wie er.
14: Okay.
0: Und das sollte man halt einfach einmal im Krankenhaus abklären.
2: Ist erstmal nichts Dramatisches und der Dame ging es so gut und die war so stabil, dass ich mich dagegen entschieden habe, die jetzt irgendwie im Hubschrauber zu transportieren. Als ich mit der Behandlung von der Patientin im Rettungswagen fertig war, kam der Einsatzleiter nochmal auf mich zu und sagte, ey, da ist ja auch noch jemand, der ist im schwer deformierten Fahrzeug gewesen.
1: Das will ich medizinisch beurteilt haben, weil sie saß mit in diesem Auto.
0: Ja, klar, komm, gehen wir nochmal hin eben. Hallöchen.
12: Hallo.
0: Ich bin Jens von Christoph 9.
15: Hallo, ich bin die Beifahrerin.
2: Der Dame ging es jetzt gut, die hatte Schmerzen am Daumen, das war ihr größtes Problem.
15: Aber der kann nicht gebrochen sein.
0: Das weiß ich nicht, ich habe keinen Röntgenblick, noch nicht.
2: Auch da muss man einfach sorgfältig sein, weil es natürlich auch Verletzungskonstellationen gibt, die man auf den ersten Blick nicht

0: uns der dann doch irgendwie schlecht geht. Und dann kann ich auch gut schlafen, wenn ich weiß, dass die betreut ist. Das ist ja auch wichtig.
1: Wir sind weg. Ciao.
2: Alter, in der Sonne sehe ich besonders gut aus.
1: Noch besser als sonst.
0: Ich habe viele Jahre auf dem Hubschrauber gearbeitet.
3: Genau, Schatz.
0: Und man sieht im Vergleich zu bodengebundenen Einsätzen doch deutlich mehr schlimme Schicksale, die dahinter stehen.
3: Boah, jetzt guck mal, der letzte Flug.
4: Ist das geil.
3: Wahnsinn, oder?
4: Unglaublich.
0: Und das ist natürlich eine Sache, die schweißt einen in diesem Team unfassbar zusammen.
1: Ja, haben wir so bestellt. Haben wir gut gemacht, ne, Kai?
5: Absolut. Boah, das ist mal ein würdiger Abschied.
6: Mit Jens verbinden mich viele schöne Einsätze. Wir hatten dramatische Dinge erlebt. Und da habe ich halt Jens immer als unglaublich guten Teampartner wahrgenommen. Selbst wenn wahnsinnig Not am Mann war, war Jens nie aus der Ruhe zu bringen.
3: Fliegen dann noch ein bisschen über den See an.
1: Ja.
3: Ein letztes Mal.
1: Oh ja.
6: Da wussten wir natürlich auch schon, also jetzt in dem Fall André und ich, dass dort was für Jens vorbereitet war. Und das war natürlich für uns eine besonders schöne Situation dann.
7: Dadurch, dass wir so ein kleines Team sind, sind wir quasi familiär miteinander verbunden. Und da haben wir uns überlegt, dass wir an dem Tag, wenn Jens seinen letzten Flug macht, ihn überraschen.
8: Guck mal. Er wird ein Tränchen verdrücken. Dafür müssen
9: da sorge ich gleich für. Glaub mir das. I can't help but traveling
3: down memory lane. Hatze deinen Helm mal schön an den Nagel hängen.
0: Es ist natürlich total toll, wenn alle, die man da lieb gewonnen hat, unten stehen und einen verabschieden.
3: Aber ich komme immer zum Kaffee trinken vorbei.
0: Also das ist nicht nur Arbeit, das sind Freundschaften, die da entstehen. Und dann hat man schon so ein Tränchen im Auge.
1: Ja, cool.
8: Ja, Jens.
0: Schön.
8: Wir haben uns heute hier versammelt, weil wir dich nicht ganz ohne Abschied gehen lassen wollen. Du hast einen solchen Beitrag in jeglicher Hinsicht in den letzten Jahren zu unserer Arbeit hier geleistet. Und da du jetzt uns einfach verlässt für die Karriere, von uns allen alles, alles Gute für den neuen Abschnitt. Es kann nur gut werden. Und eine kleine Erinnerung für dein Büro mit dem tollen Foto.
1: Ja,
8: alles Gute von uns allen.
1: Vielen, vielen Dank.
0: Ich bin total dankbar, diese Zeit erlebt zu haben. Es ist was total Besonderes, dass man einfach Notfallmedizin mit dem Hubschrauber hat. Und es ist natürlich ein besonderes Gefühl, wenn man weiß, okay, da braucht dich echt jemand an der Einsatzstelle.
1: Mann, Mann, Mann.
0: Und dann gerade in dem Team, das ist einfach nochmal die Kirsche auf der Sahne. Das ist schon echt cool gewesen.
1: Dirk.
9: Das tut weh. Wenn ich jetzt so aus meinen fast 18 Jahren jetzt so Revue passieren lasse, gehört Jens definitiv in den Top 5 schon auf Platz 1. Also das kann man ganz klar sagen.
10: Der Traurige daran ist, dass wir einen absoluten Menschen verlieren. Wir werden dich vermissen.
1: Ja, ich euch auch.
10: Und ich hoffe, du wirst noch ein Tränchen verdrücken.
1: Ja, ich glaube schon. Aber wir verlieren uns ja nicht außer Augen. Ne?
0: Super, super schade, das tut weh, aber die Menschen, die sind ja immer noch da.
11: Und wir übernehmen. Schön, dass Sie dabei sind. Und hallo und herzlich willkommen bei Hier und Heute. Eine ganze Stunde volles Sommerferienprogramm hier bei uns. Alles so, wie Sie es gewohnt sind. Heute Nachmittag mit diesen Themen hier. Hörgeräte kennen kein Alter, warum auch viele jüngere Menschen akustische Hilfe brauchen. Über 30 Grad in NRW und wir suchen die perfekte Abkühlung. Hier, wir sind live in der Skihalle Neuss. schönes Kontrastprogramm. Und wir

0: Wir sind live in unserer Hier und Heute Sommerküche. Julia Komp ist da und macht uns einen sternemäßig guten Salat heute, Julia.
1: Genau, ich habe mir gedacht, für alle die, die zu Hause schwitzen und gerade nicht in den Urlaub können, für die mache ich was aus Italien, damit man wenigstens das Feeling auf den Teller hat.
0: Wunderbar, und das klingt hervorragend. Können Sie sich darauf freuen? Das alles bei uns bei Hier und Heute. Und es ist mal wieder heiß draußen, ne? Merken wir jeden Morgen, jeden Nachmittag, jeden Abend. Und mittlerweile weiß man auch nicht immer, wie soll man sich denn noch abkühlen. Vielleicht haben Sie noch eine gute Idee.
2: Ich bleibe oft im Schatten, ich bleibe auch oft zu Hause, ich gehe nicht so oft raus. Heute ist so das erste Mal seit einer Woche, dass ich wieder draußen bin.
3: Ich mache Schattenhopping. Andererseits brauchen wir nicht mehr nach Italien oder Spanien.
4: Mehr in Schatten, ins Kühle, leckeres Eis genießen, Freibad ganz viel.
5: Ich gehe ganz gut mit der Hitze um. Da ich in einer Gießerei arbeite, bin ich Hitze gewöhnt und mir gefällt's.
0: Alles dabei, das haben uns die Menschen in Siegen erzählt. Man passt sich irgendwie dieser Hitze auch an. Es geht aber auch mit dem absoluten Kontrastprogramm. Hier laufen wirklich wieder alle im Betrieb in der Skihalle in Neuss. Snow World ist eröffnet. Und da muss man schon sagen, also vom Hochsommer in den tiefen Winter, wer jetzt sagt, das ist doch die totale Energieverschwendung. Die Skihalle Neuss, die produziert tatsächlich ihren Strom aus eigenem Antrieb. Meine Kollegin Anke Kahle ist vor Ort, hat sich hoffentlich dick angezogen. Oh ja, okay, Anke, also tausche Tanktop gegen Schneeanzug. Wie kalt ist es bei euch?
6: Also der Temperaturunterschied zwischen draußen und hier drin ist wirklich krass. Das sind 30 Grad Unterschied. Hier hat es minus 3 Grad. Aber ich muss echt sagen, es fühlt sich tatsächlich gut an, einfach mal so runter zu kühlen, ja, mitten im Hochsommer. Also der Kopf muss sich erst mal ein bisschen dran gewöhnen. Und es dauert so ein bisschen, dass der Körper sich auch dran gewöhnt. Aber man kommt ganz gut rein, finde ich. Ist halt wirklich wie in so eine andere Welt eintauchen. Und ich glaube, man hat es gerade schon ein bisschen hinter mir gesehen. Hier sausen ab und zu wirklich echt gute Skifahrer die Piste runter. Das sind Nachwuchstalente. Die machen hier gerade ein Racecamp. Das sind junge Skifahrer zwischen 8 und 18 Jahren und die sind immer im Sommer hier, um zu üben. Die üben eigentlich immer in Österreich, aber liegt ja gerade gar kein Schnee. Ja, und das kann man hier also tatsächlich auch noch bewundern. Christoph, du bist hier mit im Camp dabei. Warum sagt ihr, ihr kommt jeden Sommer hier nach Neuss?
7: Wir kommen jetzt seit 13 Jahren inzwischen schon her, weil einfach die Qualität da stimmt und das für uns eine optimale Möglichkeit ist zum Trainieren, die Wintervorbereitung zu absolvieren. Und ja, wir sind gerne da und haben eine gute Partnerschaft hier mit Snow World Neuss.
6: Okay, ja, schön, dass ihr da seid. Dann wünsche ich euch noch viel Spaß beim Training heute. Auch toll, das mal zu sehen. Ja, die Skihalle ist das ganze Jahr geöffnet. Das ist natürlich sehr energieintensiv, muss man sagen. Aber der Betreiber hat sich wirklich ein sehr gutes Energiekonzept ausgedacht. Und wie das im Konkreten aussieht, das schauen wir uns gleich nochmal an.
0: Sehr schön, freuen wir uns drauf. Allein die Bilder tun schon ganz gut. Kleine Abkühlung visueller Art. Vielen Dank, Anke, bis später. Ja, und auch Sie versuchen es einfach irgendwie mit dieser Hitze klarzukommen. Mandy schreibt uns, ich habe mir jetzt für den dreifachen Preis im Sinne meiner Tiere eine Klimaanlage gekauft, weil ich auch im Dachgeschoss wohne. Ja, da hält man es, glaube ich, überhaupt nicht mehr aus. Wir kommen mit einem Turmventilator klar, schreibt uns dieser Zuschauer. Das hilft ja zumindest schon. Und Silvia schreibt, da es sich nachts so ab circa 1 bis 2 Uhr oft auf unter 20 Grad abkühlt, gehe ich dann erst schlafen. Vorher stelle ich alle Fenster auf Kipp. Morgens ist meine Wohnung dann meistens auf 3 bis 24 Grad runtergekühlt. Puh, also jede Nacht erst um 2 Uhr schlafen, dann können Sie hoffentlich morgens ein bisschen länger liegen bleiben. So, wir schauen jetzt mal auf ein ganz anderes Thema. Wenn Sie uns gut verstehen jetzt zu Hause vor dem Fernseher, dann ist das gut. Aber vielleicht merken Sie schon, dass man so Schritt für Schritt immer mal ein bisschen lauter stellen muss. Also Lautstärke erhöhen, weil man nicht mehr so richtig gut hört. Millionen Menschen in Deutschland sind tatsächlich von Hörschäden betroffen. Und das geht nicht nur Älteren so, sondern auch vielen jungen Leuten. Jeder Vierte zum Beispiel zwischen 50 und 59 hört schlecht, meist durch lauten Lärm im Alltag. Und wir kümmern uns jetzt mal um viel mehr akustische Lebensqualität.
8: Unsere Sinne lassen uns die Welt erleben. Wir berühren, wir riechen, schmecken, sehen und hören. Der Hörsinn ist der differenzierteste. Bis zu 20 einzelne akustische Signale können wir pro Sekunde unterscheiden. Unser Gehör leistet Großartiges. Aber das Ohr ist starken Belastungen ausgesetzt. Unsere Welt ist häufig einfach zu laut. Das hat Folgen. Etwa 10 Millionen Menschen in Deutschland hören schlecht. Einer der berühmtesten Schwerhörigen der Geschichte, Ludwig van Beethoven, komponierte noch, obwohl er am Ende seines Lebens gar nichts mehr hörte. Zur Verbesserung seines Gehörs musste er auf solche Hilfsmittel zurückgreifen. Das ist heute nicht mehr nötig. Hörgeräte werden immer kompakter, wie diese kleinen bunten Dinger. Das sind Mini-Hörgeräte. Sie bieten komplizierte Technik auf kleinstem Raum und werden individuell angepasst. Und trotzdem, nur etwa jeder dritte Betroffene tut etwas gegen seine Schwerhörigkeit. Der Grund liegt auf der Hand. Vielen ist es peinlich, ein Hörgerät zu tragen. Dabei haben moderne Hörgeräte mit den klobigen beigen Modellen von früher kaum noch etwas gemeinsam. Sie sind unauffällig, leistungsstark und bieten viele praktische Funktionen. Wann braucht man ein Hörgerät? Welche Modelle gibt es? Und was bezahlt die gesetzliche Krankenkasse? Darüber sprechen wir jetzt.
0: Dazu ist Hörgeräte-Akustikerin Ann-Kathrin Unkelbach bei mir aus Königswinter. Schön, dass Sie da sind.
9: Dankeschön für die Einladung.
0: Ich kann mir vorstellen, dass man selbst wahrscheinlich fast als letztes erst so richtig sich eingesteht oder merkt, dass man doch nicht so gut hören kann. Was sind denn so typische erste Anzeichen?
9: Ja, es ist definitiv so. Meistens ist es die Familie, die als erstes mitkriegt, dass da nicht mehr alles so ganz richtig funktioniert. Mhm. Zum Beispiel wird der Fernseher immer lauter gestellt, man versteht weniger und man zieht sich mehr zurück. Genau, das sind so die ersten Anzeichen für, es klappt nicht mehr so ganz gut mit dem Hören.
0: Und dann direkt zum HNO-Arzt oder wo gehe ich hin?
9: Genau, also der beste Weg wäre eigentlich als erstes zum HNO-Arzt. Da wird die Diagnostik gemacht. Wir machen auch einen Hörtest. Mhm. Wir brauchen den, um später zu gucken, was können wir denn aus dem Ohr mit dem Hörgerät noch rauskitzeln. Genau, aber der Gang zum HNO ist grundsätzlich der richtige Weg.
0: Ja, und es betrifft nicht nur Senioren und ältere Menschen. Wir haben gerade gesprochen, nicht nur die 50- bis 59-Jährigen, auch immerhin jeder Vierte betroffen, finde ich schon eine krasse Zahl, sondern es geht auch noch jünger.
9: Ja, definitiv. Also ich habe eine Kundin, die ist mein Alter, Mitte 30. Die hat seit Kindheit schlechte Ohren. Genau, also es wird immer jünger.
0: Und aber nicht nur dann Veranlagung oder angeboren, sondern tatsächlich junge Leute, die vielleicht auch oft Kopfhörer aufhaben oder darüber Musik hören, viel telefonieren, ist auch wahrscheinlich ein Problem.
9: Genau, ne? Lärm ist einfach mittlerweile wirklich immer und überall. Ne? Also die Kopfhörer gehören ja irgendwie zu unserem täglichen Brot. Gleich, sobald Ruhe ist, hängen wir die Kopfhörer in die Ohren. Genau, und das merkt man einfach deutlich. Die Leute hören viel früher schlechter.
0: Und merken Sie das auch, wenn die zu Ihnen ins Geschäft kommen? Ist denen das irgendwie peinlich, unangenehm oder gehen die da ganz offen mittlerweile mit um?
9: Also es wird schon offener, das muss man schon sagen, aber es kommt niemand zur Ladentür rein und sagt, juhu, endlich kriege ich ein Hörgerät. Also das ist noch nicht der Fall, wobei es heute wirklich richtig tolle Dinger sind.
0: Ja, also Sie haben ja auch einiges mitbekommen, da gehen wir auch gleich noch intensiver drauf ein, aber ich meine, das sieht ja auch schon erstmal recht schick fancy aus. Ne?
9: Mhm, ja.
0: Also das sind so auch Geräte, die man durchaus verschreiben kann, damit man besser hört.
9: Genau, also es sind Hörgeräte von bis dabei jetzt, von schick bis klein, unauffällig, mit Bluetooth, mit einer KI. Also das habe ich jetzt alles mal mitgebracht, damit wir uns einfach mal ein bisschen was angucken können.
0: Ja, also das werden wir gleich auf jeden Fall auch intensiver tun. Grundsätzlich erstmal, also das ist eine deutliche Lebensverbesserung und das ist auch jedem zu raten, damit es dann auch einfach nachhaltig gut für denjenigen läuft.
9: Genau, also wir wissen, je früher man startet mit dem Hörgerät, desto leichter tut man sich. Man gewöhnt sich viel schneller dran. Die Erfolge sind deutlich höher, wenn ich früher starte. Deswegen kann man nur appellieren, frühzeitig mit dem Hörgerät zu starten. Und wir schicken auch jeden weg, dessen Hörtest erstmal positiv ausfällt und sagen, kommen Sie in 2 Jahren wieder, wir gucken dann nochmal.
0: Okay, also so ehrlich ist man dann. Ja. Und die, bei denen man halt feststellt, okay, da könnte Unterstützung ganz gut sein, die sollten dann aber auch sich eingestehen, Das mache ich jetzt.
9: Wenigstens mal testen.
0: Ja, genau. Das wäre ja schon mal ein erster Schritt. Dafür sind wir ja hier. Vielleicht können wir da auch ein bisschen die Scheu nehmen. Wir sprechen nämlich gleich drüber, wie super angenehm, einfach und auch wirklich effektiv solche kleinen Geräte sind. Und wir haben es ja auch gesehen, das sind nicht mehr diese wahnsinnig großen, hässlichen Teile, die man sieht, sondern die sind wirklich ganz dezent. Manche merken es überhaupt nicht. Herzlichen Dank erstmal für den Moment an Katrin Unkelbach. Wenn Sie Fragen schon jetzt zu dem Thema haben, wir sprechen nämlich gleich intensiv weiter über das Thema Hörschäden und Hörgeräte, dann schreiben Sie uns gerne eine Mail oder Sie können uns natürlich auch anrufen unter der 0221 567 89 und der 880. Und dann klären wir Ihre Fragen sehr gerne später hier bei uns in der Sendung. Ja, richtig schön ist es ja gerade, wenn man draußen, vielleicht auf dem Balkon oder im Garten, das Summen, das Quaken oder das Singen der Vögel hören kann. Klar, aber auch Vögel, auch Frösche oder Bienen, die leiden natürlich auch sehr unter dieser Hitze. Wir können da ein bisschen Abhilfe schaffen mit einem sogenannten Mini-Teich. Kann man nämlich ganz einfach zu Hause selber machen. Ein großer Trend aktuell auf Instagram oder TikTok. Und unsere Gärtnerin Uta Grünwald, die zeigt uns mal, wie einfach das geht.
10: Wasser im Garten ist immer ein ganz besonders toller Hingucker. Aber nicht jeder hat einen Garten und kann sich einen Fisch- oder Schwimmteich errichten. Ist aber auch gar nicht nötig. Wir haben nämlich heute eine ganz tolle Idee, wie man einen Mini-Teich in den Garten, in ein lauschiges Plätzchen oder auf die Terrasse, auf den Balkon oder sogar auf eine etwas breitere Fensterbank aufstellen kann. Dazu braucht es nur eine Schale. Dies hier ist jetzt eine Steintränke für Vögel, originell. Man kann aber auch eine Emaille-Schale nehmen. Diese Größe ist perfekt. Und die würden wir jetzt erstmal mit einer dünnen Lage mit Steinen belegen. Wichtig ist, dass die Steine vorher gut durch Wasser gereinigt werden. Ansonsten wird das Wasser sehr trüb. Und das wollen wir nicht. Das reicht schon. So können wir auch verschiedene Niveaus herstellen, um verschiedene Wasserpflanzen einzusetzen. Ich würde jetzt einfach schon mal anfangen mit dieser richtigen Wasserpflanze. Die kann sowohl halb im Wasser stehen als auch ganz im Wasser stehen. Ist eher eine Sumpf- und Uferpflanze. Dann geben wir Wasser hinzu. So, das kann richtig voll werden. Hier tue ich noch mal ein paar Steine dazu. So. Das sieht doch schon richtig schön aus. Und jetzt würden wir aus der Kategorie Wasserpflanzen die Schwimmpflanzen nehmen. Die brauchen nämlich wirklich keinen Kontakt zum Boden. Die ziehen sich alle Nährstoffe aus dem Wasser. So, zack. Kann man nehmen, wie viel man möchte. Ein bisschen abhängig natürlich davon, wie groß das Gefäß ist, was man hat. Man sollte aber nicht zu eng die Wasserpflanzen auflegen, weil sonst das Klima im Wasser und in dem Teig schnell umkippen kann. So, das sieht doch schon ganz schön aus. Hier, das ist auch noch eine ganz tolle. Die fällt so richtig auseinander. Die wäre jetzt für unseren, wenn man jetzt die anderen noch dazu tun, etwas zu groß. Deshalb belassen wir es bei diesen. Und ein besonders nettes Hinguckerchen ist noch das hier. Ein solarbetriebener kleiner Springbrunnen. Der braucht in der Tat Sonne. Jetzt gucken wir mal, ob die Sonne hier bei uns im Hier und Heute Garten genug ist. Na, noch kommt. Guck mal, wie schön. Da gibt es verschiedene Aufsätze und wenn richtig die Sonne scheint, dann springt der richtig hoch. Und was super ist auch, dass dieser Springbrunnen hilft, das Wasser und den Sauerstoff im Wasser zu zirkulieren und damit kippt die Geschichte nicht so schnell um. Was man auch schön machen kann, um das Ganze noch ein bisschen blumig zu gestalten, einfach ein paar Blüten aus dem Garten nehmen und die mit da drauflegen. Hier zum Beispiel von der Hortensie. So, die Sonne, die zeigt sich milde. Jetzt eskaliert hier unser kleiner Springbrunnen und ich kriege auch eine kleine Abkühlung. Was will man mehr?
0: Oh, ich will auch sowas. Ich glaube, das bestelle ich mir direkt. Vielen Dank, Uta, für den Tipp. Wir haben noch mehr, was man so Schönes genießen kann draußen, wenn man schon im Garten sitzt und sich eine Abkühlung gönnt. Vielleicht einen leckeren, selbstgemachten Supersalat à la Julia Komp. Denn das klingt wirklich fantastisch, was Julia hier mitgebracht hat. Was machst du da schon?
11: Ja, ich habe schon mal ein paar Knoblauchchips vorbereitet, damit ich mich auch voll und ganz darauf konzentrieren kann, weil ist es eine Sekunde zu lang drin, ist es ziemlich bitter.
0: Ach so, bedeutet, man muss dabei bleiben.
11: Genau, die Knoblauch, also das ist wirklich nur ein bisschen Olivenöl bei ca. 120 Grad. Dann habe ich den Knoblauch ganz fein geschnitten und schon mal welche gemacht, damit wir auch gleich welche essen können, für den Fall, dass wir uns verquatschen. Und habe die einfach darin so ganz langsam frittiert. Wichtig ist, dass man es nicht rausholt, wenn es schon goldbraun ist. Weil goldbraun bedeutet dann nach 2-3 Sekunden auf jeden Fall viel zu bitter. Okay. Also Knoblauch verbrennt relativ schnell oder der Geschmack ist halt nicht mehr angenehm. Deswegen wirklich lieber ein bisschen zu früh rausholen.
0: Aber erklär mal, was wir komplett in Gänze machen. Wir machen ja einen Salat mit sehr vielen coolen Elementen.
11: Genau, bei uns gibt es heute eigentlich ganz traditionell, so wenn man an Italien denkt, einen Tomatensalat mit Käse. Aber die meisten denken ja immer an Mozzarella oder an Büffelmozzarella, vielleicht auch inzwischen an Burrata, was ja dann neu gekommen ist. Aber wir machen das Ganze heute mit Pecorino Romano. Und Pecorino Romano ist ein Schafskäse. Und das Besondere daran ist, dass es ein Produkt mit geschützter Herkunft ist. Bedeutet, Pecorino Romano darf man nur nennen, wenn die Milch entweder im Raum ums Latium oder von Sardinien stammt. Also die Schafe, die müssen dort gezüchtet werden. Und dann gibt es natürlich auch ein besonderes Verfahren. Ist aber ähnlich wie zum Beispiel beim Champagner. Da dürfen ja auch nur die Trauben aus der Champagne benutzt werden. Oder beim Parmesan, wo dann auch der besondere Ort dieses Produkt der EU schützt.
0: Und der Käse kommt dann aus?
11: Sardinien.
0: Aus Sardinien, okay. Und du bist da Botschafterin sozusagen für den Käse.
11: Ich bin die EU-Botschafterin für Pecorino Romano.
0: Großartig, wie ist das denn passiert?
11: Ja, das ist tatsächlich...
0: Guck mal, und das ist dieser Riesenkäse.
11: Genau, wir haben letzte Woche eine Käseparty bei uns auch im Restaurant gefeiert. Da haben wir ein komplettes...
0: Das haben wir auf jeden Fall eine Menge satt gekriegt, oder?
11: Genau, komplettes Menü mit Käse gemacht. Und es war schon interessant, dann mal alles umzustellen. Bei uns gibt es ja normalerweise eine Weltreise. Aber diesmal gab es eine Reise durch Italien mit unterschiedlichen Orten. Und auch im Dessert gab es einen Cheesecake mit Pecorino.
0: Ach toll, wunderbar. Und das kriegt man auch mittlerweile in Supermärkten, im Discounter. Überall kann man das kaufen.
11: Man muss nur darauf achten, dass man wirklich guckt, dass es Pecorino Romano Dop ist. Und dass das äußere Muster schön erkennbar ist. Ja, und da machen wir jetzt eine Mousse, die wir gleich zu unserem Tomatensalat servieren.
0: Also die Knoblauchchips sind dann sozusagen erstmal der Sidekick,
11: nur
0: der
11: die
0: leckere.
11: Deko, genau.
0: So. Jetzt kommt der Käsemousse. Also da bin ich richtig gespannt drauf. Was machst du da?
11: Also bei einer Mousse ist es sehr wichtig, dass man vorher Eier aufschlägt und dann schlägt man Sahne ein. Ich sage jetzt mal, eine typische Schokoladenmousse wird halt das Ei aufgeschlagen, dann kommt die flüssige Schokolade dazu und zum Schluss wird Sahne untergehoben, damit es schön luftig ist. Diese Sahne machen wir als erstes. Wir aromatisieren unsere Sahne. Dafür habe ich schon mal Knoblauch und Peperonis vorgeschnitten. Und dann habe ich Kräuter aus dem Garten mitgebracht. Meine Mutter hat nämlich einen Rosmarinbaum zu Hause.
0: Oh, wie toll.
11: Da haben wir gestern ein bisschen geerntet. Kommt auch mit dazu, wird dann leicht angedünstet. Thymian ist natürlich auch super. Wer hat, kann auch gerne Basilikumstängel reinmachen. Also wirklich so italienische Kräuter. Und dann kommt die, das schwitzen wir einmal an, damit man auch so einmal diesen Geruch von Urlaub hat.
0: Ach ja, da kann man sich schon richtig aus in so einen italienischen Kräutergarten setzen.
11: Die Temperaturen haben wir ja auf jeden Fall zu draußen schon.
0: Ja, das würde ich auch sagen. Da gibt es kaum noch einen Unterschied.
11: So. Und diese Sahne, also das wird einmal kurz angeschwitzt. Und dann wird das Ganze mit der Sahne, das ist halt ganz normale Sahne, abgelöscht. Und dann wollen wir die Sahne aromatisieren. Dann kommt auch der geriebene Pecorino rein. Und der soll sich halt auflösen. Danach lässt man das Ganze ziehen, beziehungsweise muss man es gut erkalten lassen.
0: Also jetzt kommt erstmal komplett die ganze Sahne rein.
11: Genau.
0: Und dann wird das auch weiter erhitzt.
11: Genau, wir machen das noch so leicht warm, so dass auch der Käse die Möglichkeit hat zu schmelzen. Da muss man natürlich ein bisschen aufpassen. Das soll sich im Prinzip auflösen. Und dann stellen wir das kalt.
0: Okay. Und dann, aber kommt das jetzt schon da rein?
11: Ja, im Prinzip ja.
0: Guck mal. Soll ich rühren? Guck mal, dann kannst du weitermachen.
11: Ach so. Ja.
0: Kann ich auch mal was, kann ich auch mal mich hier ein bisschen austoben in der Küche.
11: Und das Wichtige ist aber, bevor man das aufschlagen kann, muss es wirklich richtig kalt sein. Das heißt, gerne morgens vorbereiten, ein bisschen ziehen lassen, abpassieren, also einmal durch ein feines Sieb laufen lassen. Dann ist es ja sozusagen flüssig und dann ganz normal, wie Mamas das zu Hause machen.
0: Ah, okay, das bleibt dann über Nacht wirklich, das zieht und nächsten Morgen kann ich es richtig aufschlagen.
11: Du kannst es auch am Nachmittag machen, aber klar, wenn es über Nacht ist, ist es nochmal besser. So, und dann machen wir jetzt die Mousse. Dafür kommen wirklich ganz die Eier, trennen wir. Eigelb kommt in die Schüssel und wird dann über dem Wasserbad.
0: Soll das hier so heißen? Ach so, das ist das Wasserbad für die
11: aufgeschlagen. Da ist es halt wichtig, wir sagen in der Küche mal zur Rose abziehen. Bedeutet, dass das so circa 70 Grad hat. Mhm. Dann ist das Ei.
0: Und dann bei 70 Grad, also das musst du dann schon messen. Also es muss dann schon 70 Grad wirklich sein.
11: Es gibt so einen Trick, und das nennt sich ja zur Rose abziehen, dass man einen Löffel nimmt, reinmacht und dann so darüber pustet. Man sieht ja auch, wenn die Eier dick werden. Und dann kommen in die aufgeschlagenen Eier gleich. Müssen wir jetzt ein bisschen Gas geben.
0: Reinschauen.
11: Das dauert einen Moment. Ich habe jetzt voll aufgedreht. Die Schüssel darf natürlich nicht im Wasser sitzen, weil das zu heiß für die Eier. Dann haben wir direkt Rührei. Mhm. Und man muss gut rühren. Wichtig ist, dass man sich nicht anstrengt. Also hier der Arm ist locker und dann einfach nur vorne achten schlagen.
0: Okay.
11: Es ist immer der gleiche Sound. Früher unser Patissier, der hat halt alle Moussen so aufgeschlagen und man konnte immer genau den Takt zählen.
0: Ach, witzig.
11: So, wir sehen ja jetzt schon, das wird schon ein bisschen dicker. Mhm. Muss man dann ein bisschen gucken, dass das Ei nicht so heiß wird. Und dann, wenn das Ei heiß ist, oh, wir haben vergessen, die Gelatine einzuweichen, kannst du einmal die Eiswürfel aus dem Froster rausholen.
0: Ja. Also Gelatine aufweichen mit kaltem Wasser.
11: Genau.
0: Und dann?
11: Die kommt dann in diese heiße Masse hier rein.
0: Die Eiswürfel hier

0: das aufzulösen mit normalem Wasser. Aber bei uns in der Küche ist konstant 37 Grad, deswegen ist es zu kalt. Jetzt siehst du schon, wenn du jetzt pustest, dann bildet sich halt eine Rose auf der Rückseite. Das bedeutet, dass das Ei gut aufgeschlagen ist.
1: Okay.
0: So, dann machen wir jetzt die Schokolade rein. Da kommt
1: weiße Schokolade.
0: Ja, soll ja auch richtiges Urlaubsfeeling sein, ne?
1: Das ist interessant. Weiße Schokolade in unseren Käsemousse, gut.
0: Genau, die schmelzen wir jetzt. Und dann gucken wir, dass wir die Gelatine. Ist halt auch wichtig, dass das, aber jetzt siehst du, es ist schon ganz schnell halt aufgeweicht. Ich glaube, es sind 4 Blatt. Eine Sekunde. Nochmal rein. Dass die Schokolade schön aufgelöst wird und dann natürlich auch die Gelatine. Und dann, damit die Mousse halt so einen richtigen Körper hat, kommt zusätzlich noch ein bisschen Frischkäse dazu.
1: Okay.
0: Und dann füllen wir das in Formen ab. Silikonformen oder natürlich auch kleine Gläser. Vielleicht magst du das bei dir hinstellen.
1: Oder so, ja.
0: Das einfach nur mal zum Zeigen. Jeder hat ja zu Hause so eine Silikon-Eiswürfelform. Aber man kann es natürlich auch in ein Glas oder in einen Teller.
1: Also da kommt jetzt Gelatine und der Frischkäse rein.
0: Richtig.
1: Okay.
0: Und dann wird zum Schluss einfach nur die Sahne untergehoben. So, einmal auflösen. Dann kommt der Frischkäse dazu.
1: Soll ich das festhalten?
0: Nee, alles gut. So, und jetzt nehmen wir das mit rüber, damit das schon mal ein bisschen kühler wird, damit, wenn die geschlagene Sahne reinkommt, das nicht zu heiß ist.
1: Und die Sahne, die halt sozusagen abgekühlt ist, die wir also aromatisiert haben, einmal schön aufschlagen, dort unterrühren. Und die ganze Masse füllen wir dann hier in solche kleinen Silikonformen
0: ab.
1: Genau. Und dann hat man im Prinzip wie so ein Panna Cotta in deftig.
0: Ja, also ich würde sagen, eine Käsemousse.
1: Okay, eine Käsemousse.
0: Weil andere machen Schokomousse und wir machen Pecorino-Mousse.
1: Okay, also das klingt hervorragend. Machen wir auf jeden Fall hier noch fertig. Wir schauen uns jetzt aber erstmal die schönen Nachrichten aus dem Westen heute an, und zwar kurz und gut.
2: Große Ferien für kleines Geld. Rund 850 Kinder erleben in Moers gerade unvergessliche Sommerferien. An 6 verschiedenen Spielpunkten im Stadtgebiet können sie spielen, basteln oder tanzen.
3: Hier kann man toben, sich austoben sagen, mit Freunden spielen.
4: Ich war letztes Jahr hier und es war mega und dieses Jahr ist es auch wieder mega.
5: Hier gibt es eine Wasserrutsche, hier gibt es Hüpfburg, hier gibt es Angebote, also man kann immer was tun.
2: Ohne die vielen Ehrenamtlichen wären die Kinderferien hier in Moers nicht möglich. Vor 20 Jahren hat Dietmar dank einer Stammzellspende die Leukämie überlebt. Jetzt gibt er etwas zurück. Mit Traktor und Bauwagen fährt er rund 400 Kilometer von Reda-Wiedenbrück bis Fehmarn und wirbt gemeinsam mit der DKMS fürs Registrieren.
6: Wenn wir nur einen einzigen finden auf der ganzen Tour, der für irgendeinen spenden kann und dem das Leben gerettet wird, dann hat sich die ganze Fahrt schon gelohnt.
2: Nur 10 Minuten dauert eine Registrierung. Hilfe gegen Hitze. In Düsseldorf ist der Gute-Nacht-Bus jetzt auch tagsüber unterwegs und kümmert sich um wohnungslose Menschen, unter anderem mit Wasser, Essen und Sonnencreme.
7: Ich fühle mich sehr gut danach. Ich weiß,

0: Wir haben wieder was geschafft, wir haben wieder ein paar Leuten geholfen, hatten nette Gespräche gehabt. Die Leute fühlen sich respektiert, die fühlen sich erkannt und das ist einfach eine schöne Sache.
1: Ein wichtiges Angebot, das Leben rettet. Blumen statt Kaugummis. Der 11-jährige Stan aus Werther möchte was für die Bienen und die Natur tun und hat einen alten Kaugummiautomaten in einen Saatgutspender verwandelt. Für 50 Cent gibt es in der Stadtbibliothek jetzt Blumenkapseln.
2: Die Kinder sind halt die Erwachsenen in der Zukunft. Und wenn die jetzigen Erwachsenen, die jetzt auch schon alt sind, halt nichts mehr tun, müssen halt die Kinder was tun.
3: Hat mir auch direkt gefallen. Und dann habe ich bei unserer wunderbaren Bibliothek angerufen, die halt für all solche Sachen mit Saatgutbibliothek und so auch immer schon offene Türen haben. Und die haben gesagt, ja, tolle Idee, bring das gern zu uns. Und ich mag das immer, wenn ganz viele tolle Sachen vorgetragen. Aber das ist natürlich richtig hands-on und richtig selbstgemacht. Das ist wunderbar.
1: Das eingenommene Geld investiert Stan direkt in neues Saatgut.
4: Ja, ich habe die Pecorino-Mousse jetzt fertig gemacht, die Sahne untergeschlagen und jetzt wird das Ganze noch abgefüllt in Formen und geht sofort in den Kühlschrank.
5: Großartig. Also ich finde, das sieht wirklich super aus und ist mal so eine ganz andere Idee. Ich bin sehr gespannt. Gleich geht es natürlich auch noch weiter mit unserem tollen Sommergericht. Wir spielen aber an dieser Stelle erstmal unser Quiz. Kühltasche oder Eiskaffeetasse, sage ich jetzt mal. Alles parat. Wir haben zwei Mitspieler wieder, die sich hoffentlich erfrischen lassen wollen von unseren Gewinnen. Das ist der Björn Kunstmann aus Hagen. Hallo Björn.
6: Hallo.
5: So eine Kühltasche kann man gebrauchen, oder?
6: Ja, mit Sicherheit momentan auf jeden Fall.
5: Ja, sind Sie denn viel so unterwegs draußen bei der Hitze und machen mal ein Picknick oder so? Ja, schon.
6: Ja, auch beruflich. Ne? Ich bin im Gebäudeservice tätig.
5: Oh, okay.
6: Und im Objektservice, da bin ich natürlich.
5: Das ist aber schon heiß dann, oder? Sind Sie immer draußen?
6: Ja, fast immer, ja.
5: Okay, gibt es einen Trick? Haben Sie einen Trick, wie Sie sich so ein bisschen runterkühlen?
6: Einfach ein Handtuch mitnehmen.
5: Ein bisschen zuwedeln oder so, ne?
6: Und zweites T-Shirt hilft manchmal auch.
5: Ja, das stimmt, wenn es durchgeschwitzt ist. So, Björn, wir haben zwei Umschläge. Ich hoffe, wir sitzen jetzt gerade in einem schattigen Wohnzimmer oder so.
6: Ja,
5: haben einen kühlen Kopf.
6: Auf jeden Fall.
5: Wunderbar. Wir müssen ja auch gleich hier Punkte sammeln. Welchen hätten Sie denn gerne, den blauen oder den roten?
6: Ich nehme den roten.
5: Den roten, alles klar. So, wir haben Fragen vorbereitet. Innerhalb von einer Minute lese ich die vor. Sie sollten ganz viel richtig beantworten. Mhm. Und dann gibt es Punkte. Björn, wir gucken mal, wie viele Punkte Sie schaffen. Sind Sie bereit?
6: Ich bin bereit, ja.
5: Gut, alles klar. Noch mal kurz einmal zufächeln. Und
6: ja,
5: dann geht's für Sie jetzt los. Eine Stadt am Niederrhein, ist Seebusch oder Meerbusch?
6: Meerbusch.
5: Richtig. Ein bekannter Maler aus Meschede war Aprilmacke oder Augustmacke?
6: Augustmacke.
5: Richtig. Welche Großveranstaltung findet im Sommer in Düsseldorf statt? Rheinkirmes oder Weserkirmes?
6: Rheinkirmes.
5: Richtig. Heute ist der Ehrentag des Proseccos oder der Ehrentag des Champagners?
6: Des Proseccos.
5: Falsch. Laut einem Lied der Band Zweiraumwohnung sind es 36 Grad oder 52 Grad?
6: 36 Grad.
5: Richtig. Wie nennt man einen alkoholfreien Cocktail? Hottail oder Mocktail?
6: Hotel.
5: Eins oder zwei?
6: Eins.
5: Eins, falsch. Mocktail wäre es gewesen. 2 für 300 ist eine Koch- oder Reisesendung des WDR?
6: Eine Kochsendung.
5: Falsch, eine Reisesendung. Fahren Städter im Sommer zur Erholung aufs Land? Dann ist das die sogenannte Abendbrise oder Sommerfrische?
6: Sommerfrische.
5: Richtig. Welches Sommerfestival kann man Anfang August in Erkelenz besuchen? Electricize oder Voltaikschock?
6: Electricize.
5: Das stimmt, aber ich weiß nicht, war das noch drin?
6: Meine, ja.
5: Okay, ist noch ganz, ganz knapp mit drin, Björn.
6: Ja.
5: 6 richtige Antworten haben Sie geschafft.
6: Oh. Ja?
5: Okay. Jetzt einmal bitte durchatmen, zurücklehnen. Wir spielen nämlich jetzt mit Michael Czablewski aus Duisburg. Michael, habe ich das richtig ausgesprochen?
7: Miriam, das hast du wunderbar ausgesprochen.
5: Zum Glück. Was haben Sie denn so für ein Geheimrezept bei der Hitze? Wie kühlen Sie sich denn runter?
7: Ach, am besten unterirdisch gehen.
5: In den Keller.
7: Ja, also wir sind da beide, meine Frau und ich sind beide ein bisschen älter. Ja, von daher
5: Ja, muss man schon ein bisschen auf sich aufpassen.
7: Sind die Temperaturen über 30 Grad für uns nicht gerade zuträglich?
5: Ja, das verstehe ich total. Also wenn Sie einen kühlen Keller haben, dann ist das natürlich schon ein bisschen was wert.
7: Ja, das ist wunderbar, wirklich.
5: Gut. Michael, schauen wir mal in diesen blauen Umschlag. Ja, der ist übrig. Der Björn hat 6 richtige Antworten geschafft. Und wir haben auch eine Minute Zeit. Vielleicht schaffen Sie ja 7 oder mehr.
7: Ja? Wollen wir mal, ne?
5: Sind Sie bereit?
7: Ich bin bereit.
5: Gut, dann starten wir doch einfach mal unsere Quizrunde für Sie ab jetzt. Wie heißt es richtig? Haltern am See oder Haltern am Berg?
7: Haltern am See.
5: Richtig. Eine bekannte Schriftstellerin aus Bonn heißt Juni C. oder Juli C.?
7: Juli C.
5: Juli C., richtig. In welcher NRW-Stadt findet im Sommer die Kranger Kirmes statt? Herne oder Herford?
7: Herne.
5: Richtig. Welches Fluggerät misst aktuell die Luftqualität in NRW? Heißluftballon oder Zeppelin?
7: Zeppelin.
5: Richtig. Was zieht laut einem Lied der Band Höhner weiter? Die Karawane oder der Wohnwagen?
7: Die Karawane.
5: Richtig. Wie heißt ein beliebter Sommercocktail? Ernst oder Hugo?
7: Hugo.
5: Richtig. Eine Sendung des WDR heißt Wiese und Würzig oder Garten und Lecker?
7: Garten und Lecker.
5: Richtig. Ist man laut Redewendung auf Schusters Ratten, dann ist man zu Fuß oder mit dem Rad unterwegs?
7: Zu Fuß.
5: Richtig. In Leverkusen kann man Ende August das Sonnencreme- oder Sonnenbrandfestival besuchen?
7: Sonnencreme.
5: Auch süß, ne? Ein Sonnencreme-Festival. Tatsächlich heißt es Sonnenbrandfestival. Ist aber nicht schlimm. Michael, das hat gut geklappt. Sie haben 8 richtige Antworten geschafft.
7: Na, super.
5: Herzlichen Glückwunsch. Damit sind Sie unser Gewinner. Was hätten Sie gern? Die Kühltasche mit Inhalt oder die Tasse?
7: Ich nehme gerne die Kühltasche mit Inhalt.
5: Gut, dann schauen wir auch.
7: Und bitte die Fragenkarte und ein Autogramm.
5: Das lege ich alles mit dazu. Michael, aber wissen Sie was? An dieser Stelle gucken wir schon mal direkt, was drin ist. Da ist nämlich die Kühltasche zu sehen. Und zwar ist da drin die kleine Maus. Dann ist da das tolle kulinarische Rezeptebuch von Julia Komp, meine Weltreise in Rezepten. Dann haben Sie die Tatortsocken und auch noch den WDR-Schirm, den Taschenschirm. Denn es soll ja nachher stellenweise regnen oder sogar gewittern. Also da sind Sie auf jeden Fall gut vorbereitet. Und Björn, Sie bekommen unsere Hier-und-Heute-Tasse für den nächsten kühlen Drink, Eiskaffee, Eistee, was auch immer reinkommt.
6: Ja, super. Könnte ich die Karten auch unterschrieben haben und auf der Tasse auch ein Autogramm?
5: Ja, das mache ich gern. Lege ich alles mit dazu.
6: Ja, schön.
5: Dann vielen Dank fürs Mitmachen. Behalten Sie auf jeden Fall irgendwie einen kühlen Kopf, wenn es geht.
6: Immer.
5: Okay. Machen Sie es gut.
6: Ja, danke.
5: Tschüss. Und jetzt gehen wir auf das Thema, wie bitte, was haben Sie gesagt? Geht's noch ein bisschen lauter vielleicht? Ganz viele Menschen bei uns im Land, Millionen Menschen, leiden unter Hörproblemen. Und es betrifft nicht nur Ältere, sondern auch ganz viele Jüngere. Wir haben gerade sogar was von Mitte 30 gehört. Und zwischen 50 und 59 Jahren ist es sogar jeder Vierte, der nicht gut hört. Ein Thema, was wichtig ist und worüber wir sprechen müssen. Mit Ann-Kathrin Unkelbach. Sie ist Hörgeräteakustikerin aus Königswinter bei uns im Studio. Und ich gehe doch mal direkt rüber. Frau Unkelbach, Sie haben nämlich wunderbare Geräte mitgebracht, bei denen man auch nicht mehr so das Gefühl haben muss, oh, das ist immer so auffällig und nicht schön, weil die Menschen sind ja vielleicht auch ein bisschen schambehaftet und wollen das gar nicht, oder?
8: Ganz klar. Also heute legt man wirklich sehr viel mehr Wert auf die Optik. Es soll klein, es soll unauffällig sein, aber es soll auch sehr viel Leistung drin stecken.
5: Ja. Also Leistung, wie viel Leistung kann in so einem, ich weiß nicht, was ist jetzt hier so von diesen ganzen Geräten so das Gängigere?
8: Ja, also eins der gängigen Geräte zum Beispiel ist hier oben, das ist ein kleines Gerät, da sitzt dieser Teil hier hinter dem Ohr, das ist eine Verlängerung, ein Kabel. Sitzt ein Bauteil praktisch im Ohr. Dieses silberne hier vorne ist
5: also
8: ein Stecker.
5: Also das geht dann auch direkt, ist das dann angepasst im
8: Genau,
5: Ohr?
8: Richtig. Das ist ein maßangefertigte Otoplastik, nennen wir das. Genau, da wird ein Abdruck vom Ohr genommen und dann gibt es das in verschiedenen Ausführungen.
5: Also ich habe ja witzigerweise hier auch, man sieht es gar nicht so, weil ich muss ja auch zumindest die Regie in meinem Ohr haben und dann habe ich hier auch so ein kleines, das wurde nämlich auch angepasst. So, und das sieht man wirklich kaum. Und da sitzt eine Menge Technik drin.
8: Ja. Definitiv.
5: Also wie kommt das? Wie hat das da Platz? Da ist ja ein Akku, was noch? Also alles, was also Kabel und alles, was halt irgendwie funktionieren muss.
8: Ja, man muss sagen, die Technik wird halt einfach immer besser. Ne? Also vor Jahren war es noch so, dass man gesagt hat, Hauptsache klein und unauffällig. Mittlerweile ist es aber so, dass einfach die KI-Technologie oder eben auch der angesprochene Akku sehr viel wichtiger geworden ist. Deswegen gehen die Geräte schon wieder ein bisschen größer werdend, aber dafür mit mehr Technologie drin, was den Alltag einfach auch erleichtern kann.
5: Also KI haben Sie jetzt angesprochen. Das heißt, das ist dann eben auch unterstützend. Also man benutzt auch die künstliche Intelligenz in dem Bereich.
8: Genau, gerade für so Gesellschafts-Restaurantsituationen, wo die meisten an ihre Grenzen kommen und dann irgendwann abschalten und sagen, okay, jetzt ist Feierabend für mich mit dem Thema Hören, da bringt die KI ultra viel. Ja.
5: Wie? Also wie, was macht die?
8: Ja, es ist wirklich erstaunlich. Also alle paar Jahre kommen Hörgeräte auf den Markt, wo wir Akustiker selbst sagen, wow, toll. Mhm. Und als die ersten KI-Hörgeräte auf den Markt kamen, ging es uns auch so, dass wir die reingesetzt haben und wirklich gemerkt haben, wie plötzlich das Nebengeräusch, dieses Stimmengewirr runterfährt und die Sprache wirklich in den Fokus rutscht.
5: Also KI kann dann ausblenden, was nicht gehört werden soll.
8: Genau. Gerade diese Nebengeräusche, die permanent in so einer Restaurantsituation im Hintergrund laufen.
5: Das ist ja wirklich ein Riesenfortschritt. Ja. Ne? Von daher kann man sich schon vorstellen, dass das eine wahnsinnige Erleichterung bringt, wenn man schwer hört. Was sind denn zum Beispiel hier diese anderen Geräte? Die sind ja ein bisschen größer. Was ist das denn?
8: Genau, also es gibt grundsätzlich drei verschiedene Bauformen-Varianten. Es gibt einmal so kleine Im-Ohr-Geräte, das habe ich auch hier einmal im Ohr platziert. Also das sieht man dann wirklich.
5: Also die ohne Kabel?
8: Genau. Da sitzt die komplette Technologie praktisch in diesem kleinen Ding. Also hier ist es einmal
5: im Groß. Kann ich mir kaum vorstellen, dass so viel Technik in so einem kleinen Teil da irgendwie drin
8: sein
5: kann.
8: Irre. Ne? Und dann gibt es aber eben auch Menschen, die motorisch vielleicht mit Gicht oder Rheuma zu tun haben, also es nicht mehr so klein sein darf. Mhm. Dann gibt es eben auch die größeren klassischen Varianten. Das ist so das, was man auch mal so irgendwann mal so im Kopf hatte. So sieht ein Hörgerät aus, am besten noch in beige.
5: Mhm. Ja, genau, das hatte mein Opa.
8: Ja. Und dann ist das eigentlich heute die meistverkaufte Variante mit dem Lautsprecher.
5: Und das also meistverkaufte heißt, was kostet das denn? Also übernimmt das die Kasse, was übernimmt die und was muss ich dafür hinlegen?
8: Also es gibt von bis. Man kann sagen, die gesetzliche Krankenkasse zahlt so circa 700 € pro Hörgerät. Dafür muss eine Verordnung vom Ohrenarzt vorliegen. Mhm. Und dann gibt es, ich sag mal, alle 200 € einen Preisschritt. Ne? Es kann dann hochgehen bis zu 3.300 €. Es gibt aber insgesamt 2.500 verschiedene Hörgeräte auf dem Markt.
5: Ne? 2.500 verschiedene?
8: Genau.
5: Okay, also dann komme ich jetzt irgendwie zu Ihnen und dann müssen Sie aus 2.500 auswählen, was passt zu mir.
8: Genau, das Wichtigste ist am Anfang, dass wir uns kennenlernen. Ich muss wissen, wie sieht Ihr Alltag aus? Was machen Sie gerne? Haben Sie Familie? Gehen Sie gerne ins Konzert, Theater? Was ist Ihnen besonders wichtig? Wo muss es besser werden? Und aufgrund dieser Informationen können wir Ihnen eine Empfehlung aussprechen. Was können Hörgeräte heute bringen? Welche Funktion brauchen Sie? Und welche sind vielleicht einfach schön zu haben, aber eigentlich brauchen Sie sie im Alltag nicht wirklich. Sie merken keinen Vorteil daraus. Ne?
5: Okay, und dann habe ich immer noch die Entscheidung, okay, zwischen einem vielleicht etwas bezahlbareren Modell und etwas teurer.
8: Genau.
5: Da ist dann schon für alle eigentlich so ein oder weniger was dabei.
8: Also man empfiehlt ganz klar, mal 2, 3 verschiedene Hörgeräte durchzuprobieren, um einfach ein Gefühl dafür zu kriegen, ist das preislich hochwertigere auch wirklich im Hören hochwertiger und dann wirklich seine eigenen Erfahrungen zu Hause im Alltag zu machen. Weil in unseren Hörstudios, in denen wir die Messungen machen, also das Ohr vermessen und das Hörgerät anpassen, ist nun mal nicht der Alltag. Es ist nicht Ihr Wohnzimmer, es ist nicht Ihre Küche, es ist nicht Ihr Beruf. Und genau deswegen zu Hause testen.
5: Und also wo würden Sie jetzt sagen, also die Preisspanne ist groß. Was wäre jetzt so das sage ich mal, günstigere Modell? Und und was wäre dann nach oben hin? Also wo bewegen wir uns da, wenn ich jetzt auf beiden Seiten ein Gerät brauche?
8: Also wenn man sagt, ich möchte wirklich eins haben, was die Krankenkasse komplett bezahlt, dann ist man als gesetzlich Versicherter bei 10 € pro Hörgerät. Das ist die gesetzliche Zuzahlung. Das sieht dann so aus wie dieses
5: hier?
8: Genau, dieses einzelne Hörgerät. Das hat auch schon wirklich sehr viel Leistung. Also das hat sich in den letzten Jahren deutlich verbessert. Ne? Und wenn ich dann sage, ich möchte es aber schon ein bisschen kleiner, ein bisschen schicker, ich möchte ein bisschen mehr Technologie da drin haben, dass zum Beispiel Nebengeräusche noch ein Stück mehr reduziert werden, dass das Gerät schneller Situationen erkennen kann. Mhm. Also man kann sich das so ein bisschen vorstellen wie der Motor in einem Auto. Fahren tun sie alle, aber wie schnell ich auf 100 komme, entscheidet dann wirklich die PS-Zahl. Und so ist es hier eben auch. Je mehr PS, je größer der Motor wird, desto schneller funktioniert das Hörgerät und analysiert die Situationen, in der man sich gerade befindet.
5: Okay. Also wir haben noch zwei Fragen, die würde ich ganz gerne noch mal stellen. Hilft oder verbessert ein Hörgerät auch beim einseitigen Tinnitus, will ein Zuhörer wissen?
8: Ja, definitiv. Also Tinnitus ist ja mittlerweile ein sehr verbreitetes Thema. Und ein Hörgerät hilft
9: bei einer Hörminderung, also ein Hörgerät kriegt man natürlich nur, wenn man eine Hörminderung auch zusätzlich hat. Und dann wird durch die Geräuschanreicherung, man hört plötzlich sehr viel mehr, wird oft der Tinnitus dann einfach auch leiser im Alltag.
5: Ja. Mhm. Jemand schreibt zum Beispiel auch, wie ist das, wenn ich stark schwitze? 10 Minuten im Garten gearbeitet und das Gerät schaltet sich ab.
9: Ja. Also ich muss sagen, die Geräte sind heute mit einer IP-Zertifizierung, also die können schon ein gewisses Level an Staub und Schmutz und Feuchtigkeit abhalten. Aber klar, Schwitzen ist nicht Testbedingung. Deswegen kann man wirklich sagen, wenn man wirklich sehr viel schwitzt, sollte man die Hörgeräte vielleicht davor rausnehmen. Ansonsten gibt es auch Trocknungssysteme, die diese Feuchtigkeit im Hörgerät einfach rausziehen können. Ne?
5: Und ganz kurz, das ist ja auch immer ein Thema, wie lange hält so ein Akku?
9: 24 Stunden. Also okay. Sie können den ganzen Tag damit durchleben. Und das ist wirklich dann das Einfache daran. Abends, wenn man zu Bett geht, legt man die Hörgeräte in so eine Ladestation rein, wie hier. Mhm. Die laden über Nacht und am nächsten Morgen setze ich sie wieder ein und kann wieder volles Hören genießen.
5: Sehr schön. Also neben dem Handy einfach auch das Hörgerät laden, genau. Und dann hat man keine Ausrede mehr, warum man es vielleicht nicht braucht oder nicht möchte. Herzlichen Dank, Frau Unkelbach. Viele Informationen. Dankeschön. Auch noch mal zum Nachlesen auf unserer Internetseite hierundheute.de. So, jetzt geht's vom Hochsommer mal in den tiefsten Winter, denn wir sind heute am wohl kühlsten Ort in Nordrhein-Westfalen, in der Skihalle Neuss. Meine Kollegin Anke Kahle ist live für uns vor Ort und gönnt sich eine Runde Pistengaudi mit Mütze und Schal. Man mag es nicht glauben, Anke, ich kann das immer gar nicht glauben. Aber wenn man euch so anschaut, dann merkt man die Kälte. Wie viel Betrieb ist denn da bei euch? Wie wird das genutzt?
10: Ja, es ist relativ überschaubar. Das ist oft so im Sommer, klar, weil die Leute halt eher so an den Badesee gehen. Aber das sollte man doch nutzen. Wenn die Piste so leer ist, dann kann man hier wunderbar üben. Und das macht ja auch diese Familie. Die ist heute hergekommen aus Weilerswist, also bei Euskirchen. Warum habt ihr euch entschieden, dass ihr heute hierher kommt?
11: Weil es dann schön kühl ist und weil wir sonst nichts vorhaben.
10: Genau, es sind ja auch gerade Sommerferien. Dann kannst du ja gerne schon mal abzischen. Viel Spaß. Wie fühlt sich das denn für dich an, jetzt so im Sommer so mitten im Schnee zu sein? Das ist ja schon auch ein bisschen mal ein anderes Gefühl, oder?
12: Also ich finde es sehr cool, auch eine schöne Abkühlung. Dass wenn man quasi, wenn es draußen so warm ist, kannst du dich immer abkühlen. Ist schön leer. Dann gibt es noch so ein Monat-Ticket. Das kostet so viel wie eigentlich nur ein 4-Stunden-Ticket im Moment. Deswegen ist das sehr cool.
10: Super. Genau, es gibt auch so ein paar Sommerrabatte. Dankeschön. Ja, auch gerade für Familien ist natürlich super. Ja, dann lasse ich Sie auch noch ganz gerne vorbei. Viel Spaß mit Ihren Kindern heute. Viel Vergnügen hier auf der Piste.
13: Vielen Dank.
10: So, ich komme einmal an Ihnen vorbei. Ja, also man muss aber dazu sagen natürlich, ne, also während des Sommers hier so eine Piste am Laufen zu halten, das braucht natürlich wirklich auch sehr viel Energie. Ja, aber der Betreiber hat gesagt, dass er komplett selbstständig den Strom hier vor Ort betreiben kann. Und zwar wurde dazu eine riesige Solaranlage gebaut. 30.000 Quadratmeter ist die groß, das ist die größte in Neuss. Und dafür gab es auch eine Auszeichnung von der Stadt Neuss mit dem Neusser Zukunftssiegel. Also ein Zeichen für Klimaschutz natürlich und für Nachhaltigkeit. Das heißt, da muss man hier als Skifahrer auch nicht so ein schlechtes Gewissen haben, wenn man hier auf die Piste geht. Weil auch nochmal gut zu wissen. Ja, und der Quirin, der ist ja auch Skilehrer. Du gibst ja auch Kurse, jetzt auch gerade im Sommer. Aber mich würde jetzt nochmal so interessieren, wie oft macht ihr hier auch eigentlich Neuschnee?
14: Das ist je nach Bedarf. Also wir haben hier immer eine gleichbleibende Schneequalität, die ist auch sehr gut, weil wir eben auch die Möglichkeit haben, jeden Tag zu beschneien, wenn es nötig ist. Weil wir haben immer gleichbleibende Temperaturen, sind da nicht vom Wetter abhängig, sodass wir wirklich je nach Bedarf und je nach Gästeaufkommen jederzeit neuen Schnee produzieren können, wenn es nötig ist.
10: Und man muss noch mal sagen, wir haben hier -3 Grad drin, ne? Also es ist wie so ein Kühlschrank und man sieht es ja auch hinter mir, also hier ist überhaupt gar kein Sonnenlicht, das hier reindringt, ne? Deswegen also sehr stabile Bedingungen. Wie ist das jetzt, wenn man im Sommer auch noch ein paar Kurse belegen kann? Kann man das einfach bei euch buchen?
14: Ja, genau. Also man kann das bei uns jederzeit online buchen. Wir haben jetzt über den Sommer über auch so eine Rabattaktion, wo es einfach ein bisschen günstiger ist. Gerade auch im Sommer ist halt weniger los. Klar, die Leute wollen eher im Winter Skifahren, wenn es auch losgeht. Aber bei uns ist es halt perfekt, auch im Sommer hier Ski zu fahren, weil wir haben eben diese gleichbleibenden und Top-Bedingungen hier, sodass sich es anbietet, gerade wenn es draußen halt auch sehr warm ist, sich eine kleine Abkühlung zu holen und hier eben auch das Skifahren zu lernen.
10: Okay, danke schön. Ja, und wir hatten ja vorhin auch zum Beispiel eine Gruppe, ne? Die sind aus Österreich gekommen. Also da kann man hier die Piste auch nutzen, ne? So mit Skicamps, die einfach auch üben im Sommer, wenn zum Beispiel in Österreich gerade auch kein Schnee liegt. Und bei der Piste ist es jetzt gerade auch so, wir haben momentan den Abendtarif, die Abendsession. Das heißt, man kann wirklich 3 Stunden abends hier zwischen 17 und 20 Uhr einfach auf

0: auf die Piste, ne? Kann dann so ein relativ günstiges Ticket auch erwerben. Komm mal her, ich frag mal, wie es war. Wie fühlt sich das an hier auf der Piste? Wie war die Abfahrt?
1: Also es ist sehr cool und macht halt schon Spaß, weil es ja draußen so warm ist. Und dann ist es hier sehr schön, mal im Kalten zu fahren.
0: Ja, ihr seid doch öfter mal im Skiurlaub, oder? Wo geht's bald hin?
1: Wir fahren wieder nach Österreich. Das heißt, wir fahren nach Bärwangen. Da waren wir letztes Jahr auch. Und da war es halt so schön, hat uns gut gefallen.
0: Und da seid ihr top vorbereitet jetzt. Super. Dann Yves noch schön. Ja, liebe Miriam, ich hoffe, ich konnte dir ein paar abkühne Grüße hier rüber schicken hier aus Neuss. Ich hoffe, es ist ein bisschen erfrischend bei dir im Studio jetzt.
2: Ja, ich schwitze schon weniger. Vielen Dank, Anke. Eigentlich echt eine super Idee. Bin ich noch gar nicht drauf gekommen. Skifahren im Sommer. Wunderbar. Wir gehen mal eben rüber in unsere Hier und Heute Küche. Da bleibt der Herd sozusagen auch eher und der Ofen im niedrigeren Bereich. Also hier lässt sich es auch sehr gut aushalten. Julia macht einen hervorragenden Salat. Erstmal, könntest du dir Skifahren im Sommer vorstellen?
3: Ehrlich gesagt kann ich kein Skifahren.
2: Ach, du kannst kein Skifahren. Guck mal, das ist gar nicht schlimm. Dann fahren wir wieder einfach nach Italien gedanklich in unsere Gegend.
3: Also ich habe versucht zu lernen, aber der Skilehrer, der meinte, ich soll morgens vielleicht mal ein Gläschen Schnaps trinken, damit ich ein bisschen lockerer werde.
2: Was?
3: Ich hatte Angst, die Piste runterzufahren.
2: Und dann einfach von alleine irgendwie so, gib ihm einmal schubsen und los geht's.
3: Aber Après-Ski ist schon was Gutes.
2: Ja, so Après-Ski geht in der Skihalle bestimmt auch. Dann hast du Glühwein und kein Eiskaffee.
3: Aber ich bin ja auch für die Sonne zu haben. Deswegen, ich mag das Wetter draußen. Aber es wäre natürlich cool, wenn man frei hätte.
2: Ja, guck mal. Bald ist doch irgendwie für dich auch Ferienzeit, habe ich gehört. Das genau. Ist doch auch schön. Aber diese saftigen Tomaten, die reifen ja auch nur in der prallen Sonne so schön, so aromatisch für unseren Tomatensalat. Deswegen ist das ja jetzt genau die richtige Zeit dafür. Was machst du dann da?
3: Ich habe gerade das Salatdressing gemacht. Dafür Essig, hellen Balsamico, mit Salz und Pfeffer gut gewürzt, das Salz aufgelöst und dann ein bisschen Olivenöl dazu getan. Mhm. Ist schön sauer. Da rein kommen jetzt die fein geschnittenen Zwiebeln. Mhm. Und dann werden wir unsere Kirschtomaten kurz damit vermengen. Natürlich, im Garten hat jetzt jeder verschiedene Sorten. Wir haben gelbe zu Hause und die Schokoladentomaten. Aber natürlich für das beste Aroma, ja, das sind die, die so ein bisschen dunkler sind. Mhm. Gibt es natürlich auch die Honigtomaten, die sind nochmal besonders süß.
2: Oh, ich liebe die Honigtomaten. Aber Julia, ich muss jetzt einmal sagen, hast du im Kühlschrank hier diese
3: Mousse, genau.
2: Ja, hast du das fertig? Guck mal, das hole ich mal raus.
3: Genau,
2: ich muss ja einmal dieses Mousse zeigen, dieses Pecorino-Käse-Mousse, was Julia eben noch fertiggestellt hat. Genau. Also in solchen kleinen Silikonförmchen. Genau. Hast du das eingefüllt?
3: Genau, man kann also zu Hause zum Beispiel eine Eiswürfelform nehmen. Oder halt alles, was man zu Hause hat, auch kleine Muffinformen oder Backformen würden natürlich funktionieren.
2: Aber die kann man jetzt nicht so rausdrücken.
3: Das ist halt jetzt noch weich. Und um das aus der Silikonform rauszubekommen, muss man das kurz einfrieren. Das heißt, wir lassen erstmal die Gelatine anziehen. Die Mousse wird fest. Aber um das so rauszudrücken, muss man das kurz frosten. Der einfachere Weg wäre natürlich, dass man es direkt in eine Schale abfüllt oder auf einen Teller oder eventuell auch auf so kleine Gläschen und dann einfach den Tomatensalat obendrauf. Aber wer weiß, vielleicht hat man ja mal eine Party und braucht was Besonderes, dann ist auf jeden Fall so eine Silikonform genau das Richtige.
2: Cool. Soll ich das jetzt ins Eisfach tun?
3: Genau. Und dann kannst du vielleicht auch die anderen Kugeln schon rausholen.
2: Ja, du hast da was vorbereitet. Guck mal, das sieht eigentlich aus wie so Mozzarella-Bällchen, ne?
3: Ja. Bei uns im Restaurant gibt es das auch gerade. Und dann wird das noch mal überzogen. Oder man könnte es jetzt
2: also das hast du in so Kugeln dann einfach gerollt?
3: Man könnte das jetzt in fein geschnittenem Basilikum wälzen. Man könnte das auch mit Nüssen panieren. Im Prinzip ist es einfach eine Mousse.
2: Darf ich das einen schon mal probieren?
3: Ja, natürlich.
2: Kann man das so nehmen?
3: Ja.
2: Und einfach so, wie so eine Praline sieht das aus. Lustig. Mmh. Boah. Oh, das ist ja ein wahnsinniges Geschmackshighlight. Also muss noch mal sagen, was ist da drin? Also
3: das ist die aromatisierte Sahne mit Chili, Knoblauch, Thymian und Rosmarin. Mhm. Und dann kommt der Käse dazu, der wird aufgelöst. Mhm. Und dann haben wir einfach nur die zwei Eier aufgeschlagen und im Prinzip dann einen Löffel Frischkäse, einen großzügigen Löffel Frischkäse mit der weißen Schokolade aufgelöst und dann diese aromatisierte Sahne untergehoben.
2: Witzig, also die Schokolade, die schmeckt man da eigentlich gar nicht. Das ist ja Abgefahren.
3: Das, also man sagt halt, das gibt Höhe und Tiefe. Das gibt halt so einen vollmundigen Geschmack. Und damit wir auch noch so ein bisschen die Reste verwerten, die man immer zu Hause hat, meistens dann vom Sonntagsgrillen übergeblieben, so ein kleines Stück Brot ist zu hart zum Essen. Das schneiden wir jetzt in feine Scheiben. Vielleicht kannst du mal kurz in den Ofen gucken.
2: Ja.
3: Nicht, dass unsere...
2: Oh, die sehen schon ganz gut aus.
3: Ich habe was vorbereitet.
2: Der QR-Code ist übrigens auch schon drin. Also da kommen Sie auf unseren wirklich sehr fantastischen Tomatensalat mit Sterne-Touch. Soll ich das schon mal rausholen?
3: Ja, kannst du vielleicht hier auf den Herd stellen.
2: Ach, hier drauf?
3: Ja, genau, das sind unsere Brotchips. Mit ein bisschen Olivenöl beträufelt, gesalzen. Ich weiß nicht, mag so gerne Knoblauch.
2: Oh, mag ich auch gern, ja.
3: Dann kann man jetzt zum Beispiel noch auch diese knusprigen Brote nehmen und noch mal kurz so mit einer Knoblauchzehe drüber reiben.
2: Soll ich das machen?
3: Kannst du gerne machen. Ich mache ein bisschen Olivenöl drüber und dann können wir gleich auch schon den Teller anrichten. Das geht halt mit jedem alten gebackenen Brot. Super wäre natürlich auch so ein Olivenbrot oder vielleicht, wenn man zu Hause hat, mit Nüssen.
2: Also du schneidest wirklich, Thymian. Also das ist im Prinzip ganz, ganz dünne Scheiben. Und wenn die trocken sind, ist eh egal, weil die kommen eh in den Ofen. Also Olivenöl, was hast du da? Kräuter drauf und das war's schon.
3: Ja.
2: Und Käse, oder?
3: Ja, Käse, wer möchte. Ich bin ja ein Käseliebhaber, deswegen würde ich halt immer noch was drüber machen, aber muss man nicht.
2: Ja, aber das ist doch, also das ist doch richtig cool. Den Pecorino-Käse auch, der eignet sich, auch zum Schmelzen.
3: Genau, und dann würde ich sagen, machen wir die Mousse auf den Teller drauf.
2: Also, wie, genau, die kleinen, also dieser Mousse, dieses Mousse ist wirklich großartig.
3: So, ich kann es auch mit einem Löffelchen machen. Ist einfacher.
2: Soll ich das mal, und du machst hier da hinten den Rest? So,
3: ja, der Tomatensalat ist eigentlich fertig. Dann können wir die Brotchips so ein bisschen brechen auch. Und dann machen wir den Salat in die Mitte. Unsere Knoblauchchips dazu.
2: Wo könnte man den... Ach so, machst du das? Wie süß. Und wo könnte man diesen Mousse noch so, also als auf dem Brot drauf servieren? Oder wo würdest du sagen, passt ja, das auch noch zu?
3: Man kann es natürlich auf dem Brot servieren und so, aber ich glaube, das ist zu schade. Also ich würde es jetzt schon als eine etwas besonderere Vorspeise präsentieren. Mhm. Was ich auch mir richtig lecker vorstellen könnte, ist, wenn man so eine kalte Gemüsesuppe macht, wie so eine Art Gazpacho, und das dann dazu serviert.
2: Das passt auch gut. Und sag noch mal, der Pecorino-Käse, da bist du Botschafterin. Was ist noch mal das Besondere an dem Pecorino-Käse?
3: Ja, Pecorino Romano ist halt ein Schafskäse aus einer geschützten Herkunft. Das bedeutet, dieser Käse darf auch wirklich nur in Sardinien und in der Nähe von Rom hergestellt werden, weil es gesichert werden muss, dass die Herkunft der Milch stimmt. Es ist im Prinzip genauso wie die Weintrauben beim Champagner.
2: Okay.
3: So, dann machen wir jetzt noch den Salat in die Mitte. Und dann können wir anrichten.
2: Pecorino-Käse ist, also gibt es im Supermarkt, beim Discounter, kriegt man überall.
3: Ja, das heißt Pecorino Romano Dop. Dop bedeutet dann, dass das halt ein italienisches Produkt aus geschützter Herkunft ist.
2: So. Also das ist doch wirklich mal ein Sommersalat.
3: Was man vielleicht auch noch zum Tomatensalat sagen sollte, viele Leute machen ja immer Zucker ins Dressing.
2: Ja.
3: Darauf würde ich dann hier verzichten, weil natürlich die sonnengereiften Tomaten sehr, sehr lecker sind. Säure ist sehr, sehr wichtig. Das gute Olivenöl. In Italien würde man mit Sicherheit jetzt noch mal trotz leckerem Dressing die Flasche nehmen und noch mal so einen Schluck drüber machen. Und noch ein bisschen Rucola.
2: Ja, mach du mal ganz in Ruhe. Wir wollen nämlich an dieser Stelle natürlich auch unsere Fotoaktion der Woche weiterführen. Und zwar suchen wir ja in dieser Woche die schönsten... Jetzt ist bei... Hast du irgendwo Pfeffer dran gemacht? Verrückt. So, wir suchen die schönsten Sommerblumen, die nicht zum Niesen anregen. Wir haben wieder ganz viele Fotos von Ihnen bekommen, die wir an dieser Stelle natürlich auch zeigen. Und zwar schickt uns Ursula dieses wunderschöne Gelbbild. Also das sieht wirklich ganz, ganz toll aus und sieht nach Sommer aus, Ursula. Dann hat die Angelika eine ganze Blumenwiese geschickt. Aus unserem Garten, die Blumensamen habe ich aus dem Urlaub mitgebracht. Und so holt man sich den Urlaub dann einfach nach Hause. Das sieht wirklich richtig schön aus. Die Elisabeth hat uns dieses Bild geschickt und schreibt dazu: Skabiose mit Schleierkraut in meinem Garten. Skabiose, kannte ich jetzt noch nicht, aber sieht toll aus. Vielen

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1: So, und wir dürfen diesen wunderbaren Sommersalat probieren. Ich freue mich sehr. So, Ann-Kathrin, wie sieht das aus? Ist das was für Sie?
2: Super aus.
1: Ja,
2: also wirklich. Ich bin schon ganz gespannt.
1: Ja, vor allem, ich muss dazu sagen, diese Käsebällchen, ja, die muss man gesondert probieren. Das schmeckt wirklich super, super gut und sehr, sehr besonders.
3: Also, vielleicht könnte man das sogar als Dessert einbauen. Dass man
1: auch eine tolle Idee. Ja.
3: Vielleicht, dass die Schokolade etwas erhöht und dann hat man auch schon eine leckere Mousse zum Dessert.
1: Mmh. Okay, so kann richtig ein Tomatensalat auch schmecken.
3: Hast du auch mal diesen kleinen Chip probiert?
1: Und das ist jetzt der Knoblauchchip. Mhm. Okay.
3: Und das ist auch richtig schön knusprig und ist gar nicht unangenehm.
1: Gar nicht so scharf.
3: Ja, das halt.
1: Haben Sie den erwischt? Mhm.
2: Gerade. Mhm. Ja. Richtig lecker.
1: Super. Und das passt auch ganz gut einfach mal so nebenbei irgendwie als Crunch in so einem Salat. Total gut. Mhm. Und diese Brotchips, die muss ich auch noch probieren. Auch mit ein bisschen Knoblauch beträufelt, ne? Mhm.
3: Mhm. Und das ist einfach noch mal eine gute Verwendung, um so ein Stück übergebliebenes Brot zu verwerten. Genauso könnte man das ja auch einfach mischen als italienischen Brotsalat, wenn man vielleicht ein bisschen größeren Hunger hat.
1: Großartige Verwendung, würde ich sagen. So, am Schluss muss ich noch einmal ganz kurz ein Thema aufmachen, was bei uns auf unserer Facebook-Seite super lief. Ich habe mich kaputt gelacht. Streitthema im Haushalt, was ist das? Haben Sie
2: Wäsche waschen?
3: Spülmaschine.
1: Ja, Spülmaschine. So, das ist ein gutes Stichwort. Die Spülmaschine, schreibt die Zuschauerin. Wenn sie mit unserem sauberem Geschirr voll ist, wird sie nicht ausgeräumt. Stattdessen stapeln alle das schmutzige Geschirr auf oder in der Spüle. Der Mülleimer wird zwar geleert, aber es wird keine neue Mülltüte eingesetzt. Kenne ich auch irgendwoher. Wäsche aufhängen, auch ein heikles Thema, schreibt auch Marina. Vor allem bei Socken und T-Shirts gibt es Diskussionen darüber, wo die Klammer hingehört. Auch schön. Aber es gibt auch, wir haben keine Streitthemen, schreibt uns diese Zuschauerin, und auch keine Aufgabenverteilung. Jeder macht ohne Aufforderung das, was zu machen ist.
3: Wow.
1: Perfekt. So, vielen Dank dafür. Einen schönen Abend. Bis morgen. 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
11: Wir wünschen Ihnen einen guten Dienstag. Die Rauchwolken, die sind auch hier in NRW zu sehen. Der Brand an der niederländischen Grenze breitet sich nämlich aus. Bei Venray Ostrom brannten gestern Nachmittag 21 Hektar, heute so um die 100. Anna Deschke für uns jetzt in Venray. Ist dieses Feuer inzwischen unter Kontrolle?
12: Also von unter Kontrolle möchte hier tatsächlich noch niemand sprechen momentan. Ein Feuerwehrsprecher hat mir vorhin gesagt, es gibt nichts, was so unberechenbar ist wie Feuer. Deswegen sind Sie da ganz, ganz vorsichtig mit diesem Ausdruck, wir haben das hier unter Kontrolle. Es brennt tatsächlich seit gestern in dem Naturschutzgebiet, das hier direkt hinter uns beginnt, auf 100 Hektar lichterloh. Die Einsatzkräfte, die sind im Dauereinsatz. Es sind auch zwei Helikopter des Militärs unterwegs, die eben auch mithelfen beim Löschen. Es sind jeweils pro Flug so 7000 Liter Wasser, die aus einem Fluss hier in der Nähe holen, aus der Maas, und dann eben diese 7000 Liter über diesem brennenden Waldgebiet abwerfen können. Dazu kommen 300 Einsatzkräfte der Feuerwehr, die hier wirklich im Dauereinsatz unterwegs sind.

0: mit 70 Löschfahrzeugen. Die sind aus den ganzen Niederlanden hergekommen, um eben mitzuhelfen. Und die kommen auch immer nur ganz kurz wieder zurück hier zur Einsatzzentrale, um eben eine kleine Pause zu machen. Die sehen dann auch wirklich erschöpft aus, versuchen so ein bisschen durchzuatmen und ja, unter Kontrolle leider bisher noch nicht.
1: Vielleicht ganz kurz zum Schluss, warum ist das so schwer, das in den Griff zu kriegen?
0: Ja, es ist zum einen die schiere Größe. Also wir haben hier 100 Hektar, das ist eine riesengroße Fläche. Dann gibt es hier Winde, die das Ganze immer wieder anfachen. Und es kommt auch noch dazu, dass auch kein Regen kommen wird. Heißt, man hatte so ein bisschen gehofft, dass es vielleicht ein bisschen Regen gibt, der mithelfen kann. Aber auch das scheint sich zu zerschlagen.
1: Danke sehr. Anna Deschke war das für uns in Fenray. Ja, bei dem Wetter, Anna hat es schon angedeutet, reicht ein einziger Funke und eine Fläche steht in Flammen. Gerade an diesen heißen Tagen passiert das natürlich immer wieder. Wie schnell sich so ein Feuer ausbreiten kann, sehen wir aktuell nicht nur in den Niederlanden, sondern überall in Europa. Das ist immer eine besondere Herausforderung, natürlich auch für die Einsatzkräfte. Um darauf gut vorbereitet zu sein, haben Feuerwehrleute aus dem Kreis Coesfeld im Münsterland heute ein Übungsfeuer gelegt.
2: Was hier klein anfängt, wird ganz schnell groß. In diesem Übungsfall sind die Feuerwehrkräfte schnell vor Ort und können direkt reagieren. Parallel versucht der anwohnende Landwirt, das Feuer einzugrenzen, damit es nicht auf Bäume übergreift. Ein Standardvorgehen, das die Feuerwehr aber gerade jetzt regelmäßig trainiert.
3: Einmal haben wir jetzt zurzeit die Ernte, die Stroheinfuhr ist im vollen Gange. Und natürlich die Temperaturen ab 30 Grad, lang anhaltende Trockenheit, die natürlich ein Schadensereignis, Brandausbreitung befürwortet dann.
2: Und ein Feuer breitet sich schneller aus, als man denkt. Oft reicht das Abstellen von Fahrzeugen auf trockenen Böden schon aus, um ein Feuer zu entfachen. Deshalb wird hier als erstes der Boden gekühlt. Aktuell ruft die Feuerwehr auch noch mal ausdrücklich dazu auf, vorsichtig mit offenem Feuer umzugehen.
3: Zu dieser Jahreszeit, wo so extreme Trockenheit herrscht, sollte und ist auch festgelegt, in Waldgebieten kein offenes Feuer, Zigaretten, also Rauchen, verboten.
2: Wer durch einen Zigarettenstummel einen Brand auslöst, ob bewusst oder unbewusst, kann übrigens wegen Brandstiftung angezeigt werden. Hier hatte die Feuerwehr Coesfeld alles schnell unter Kontrolle, zum Glück ja auch nur eine Übung.
1: Die Rheinpegel werden zum Ende der Woche voraussichtlich wieder einen neuen Niedrigrekord erreichen. Zurzeit dümpelt er hier in Köln bei 69 Zentimetern. Für die Schifffahrt wird es immer enger. Viele Frachter mit wenig Ladung quetschen sich quasi in eine immer schmalere Fahrrinne, die aktuell hier 1,80 Meter Tiefe hat. Wie lange das noch funktioniert, soll jetzt neu berechnet werden. 5 Vermessungsschiffe sind seit heute unterwegs. Sie fahren gleichzeitig stromabwärts von Oberwinter kurz vor Bonn bis in die Niederlande. Sinn der Sache? Zum Beispiel genauer vorhersagen zu können, wie tief die Fahrrinne für Schiffe bei solch einem Niedrigwasser ist. Was also bisher nur theoretisch berechnet wurde, kann jetzt im Original nachgemessen werden. Das Schifffahrtsamt erhebt solche Daten regelmäßig bei verschiedenen Wasserhöhen. Es sollte eine fröhliche Urlaubsreise mit dem Wohnmobil werden. Eine Familie aus dem Kreis Paderborn war auf dem Weg nach Italien, als es einen schweren Unfall gab. Die Mutter von Zwillingen liegt seit 2 Wochen im Koma. Ihr musste ein Bein amputiert werden. Die 4-jährigen Zwillinge und der Vater überstanden den Unfall. Jetzt versuchen Angehörige zu helfen mit einer Spendenaktion.
4: Ramona Bosse hofft zurzeit jeden Tag auf Neuigkeiten aus Italien, von ihrer Schwester. Maria liegt nach einem Unfall im Koma.
5: Es ist jedes Mal total mit Hoffnung verbunden, weil man natürlich auch jede Sekunde mit diesem Wunder rechnet, dass sie wach ist.
4: Vor 2 Wochen die schockierende Nachricht. Ihre Schwester ist mit ihrer Familie auf dem Weg nach Italien, als es zu einem Unfall kommt. Das Wohnmobil völlig zerstört. Die Ermittlungen laufen noch. Ihre Schwester wird schwer verletzt. Sogar ein Bein muss amputiert werden. Telefonat mit Dominik, dem Mann ihrer Schwester. Er ist gerade in Italien.
5: Wir geben hier alles und ihr alle dort. Ehrlich, ich drück dich.
4: Seit Tagen sammelt Ramona Bosse Spenden.
6: Ich finde das super klasse. Ich bin Ramona da auch echt dankbar für. Das sind halt so Sachen, da denke ich in so einer Situation nicht dran, sowas zu machen. Es ist wunderschön, dass Ramona das ins Leben gerufen hat.
4: Die ganze Familie hilft. Ramona Bosse und ihr Bruder Björn Rüther verteilen Flyer in Bad Lippspringe. Mehr als 22.000 Euro sind schon zusammengekommen. Zur Absicherung der Existenz, einem möglichen Umbau der Wohnung. Durch den Unfall hat sich alles verändert.
7: Das hat es einem dann wieder vor Augen gemacht, wie klein und zerbrechlich doch eigentlich so eine Familie oder so ein Leben sein kann. Ne?
4: Apotheken und Bäcker unterstützen die Aktion. Am Wochenende hat Ramona Bosse bei Libori und beim Annentag ebenfalls Flyer verteilt.
5: Zu sehen, dass das Früchte trägt und andere wirklich auch mitnimmt, ja, das bedeutet eine ganze Menge.
4: Kurz nach dem Dreh kommen endlich gute Nachrichten aus Italien. Die Ärzte haben damit begonnen, ihre Schwester Maria aus dem Koma zu holen.
1: Hier wird eine Hand gereicht und man bekommt oft nicht nur Lebensmittel, sondern auch Zuwendung. Doch für Bedürftige in Neukirchen-Flüen fällt das jetzt für einen Monat aus, denn die Tafelzentrale wird erweitert. Immerhin gibt es für die fast 700 Betroffenen einen Lichtblick, denn ab September soll der Betrieb besser laufen als bisher.
8: Es ist eine große Chance für die Neukirchen-Flühner Tafel. Diese städtische Fahrzeughalle soll künftig das Tafellager erweitern.
9: Hier kommt eine Türe. Also haben wir hier noch diesen Raum als Lagerraum zur Verfügung.
8: Die alten Nachbarräume nebenan sind schon leer. Die haltbaren Lebensmittel sind eingelagert. Alles wird hier von Grund auf renoviert.
10: Ja, weil die Bedürftigen immer mehr werden. Wir brauchen Platz für unsere Ware. Unsere Wege werden dadurch kürzer. Die Frauen haben es dadurch leichter zu sortieren.
8: Doch jetzt ist erstmal Stopp am Tafeleingang. Gut 4 Wochen lang müssen sich die fast 700 Bedürftigen anders versorgen. Zum Beispiel hier bei der Nachbartafel in Kamp-Lindfort.
11: Die können sich durchaus bei uns melden. Also von den Lebensmitteln her haben wir ausreichend. Und wenn der eine oder andere den Weg zu uns findet, wäre das kein Problem für uns.
8: Vor allem, weil die Kamp-Lindforter gerade auch die Lebensmittel aus der Nachbarstadt mitverteilen. Bei den Tafeln hilft man sich auch untereinander, heißt es. Bis im September alles wieder reibungslos läuft.
1: Hier bleiben wir offen für alles und empfehlen jetzt die Lokalzeit.
12: Vielen Dank, Martina Esser, und damit herzlich willkommen zu Ihren Lokalzeitnachrichten aus Köln. Ein Streit zwischen zwei Familien ist gestern Abend in Köln-Mühlheim eskaliert bei der Schießerei. Da wurden 4 Menschen durch Schüsse und Stiche schwer verletzt. Sie wurden inzwischen festgenommen, denn sie sind zugleich Opfer wie mutmaßliche Täter. Heute gab es mehr Details zu dem Fall.
13: Die Spuren von vergangener Nacht sind auch heute noch gut zu erkennen. Patronenhülsen, Absperrbänder und Überreste von getrocknetem Blut. Laut Anwohnenden hatte es gestern Nacht eine lautstarke Auseinandersetzung gegeben. Laut Augenzeugen seien Personen sogar mit Klapptischen aufeinander losgegangen. Vor der Kamera wollten sie nicht mit uns sprechen. Insgesamt 4 Menschen wurden schwer verletzt und mussten ins Krankenhaus.
14: Bei einer Auseinandersetzung zwischen mehreren Personen gestern Abend in Köln-Mühlheim haben 2 24 und 48 Jahre alte Männer Stichverletzungen erlitten. Eine 39-jährige Frau und ein 42-jähriger Mann wurden mit Schussverletzungen in eine Klinik eingewiesen. Die Polizei Köln hat eine Mordkommission eingerichtet und die 4 Verletzten sowie 2 weitere 19-jährige und einen 21-jährigen Mann vorläufig festgenommen.
13: Zahlreiche Polizistinnen und Polizisten waren bis spät in der Nacht im Einsatz. Die Hintergründe sind noch unklar. Die Polizei weiß bisher nur, dass es sich um einen Streit zwischen 2 Familien aus Köln-Mühlheim und Köln-Delbrück handelt.
14: Meine Kolleginnen und Kollegen der Kriminalpolizei haben jetzt gerade erst mit den Ermittlungen begonnen. Diese gilt es natürlich jetzt abzuwarten. Was ich Ihnen sagen kann, ist, dass wir aktuell keine Hinweise auf Clan, Rocker oder organisierte Kriminalität haben. Wir ermitteln derzeit in alle Richtungen.
13: Ob die Tat von gestern in Zusammenhang steht mit ähnlichen Vorfällen in Köln in jüngster Vergangenheit, dazu kann die Kölner Polizei noch keine Angaben machen.
12: Die Feuerwehr Köln musste heute am frühen Nachmittag mit einem Großaufgebot ausrücken. In Sürz brannte ein beliebtes Ausflugslokal. Menschen kamen wohl nicht zu Schaden.
15: Meter hoch loderten die Flammen aus dem Lokal, das wohl nicht mehr zu retten ist. Das Feuer war aus bisher ungeklärten Gründen gegen 15 Uhr ausgebrochen und griff sofort auf das gesamte Gebäude über. Sorgen macht ein vor dem Bootshaus liegender Gastank, den die Feuerwehr mit Wasser kühlt, um eine Explosion zu verhindern.
12: Die Kölner Polizei sucht nach Zeugen im Stadtteil Sürz. Gestern Morgen wurde dort ein Auto aufgebrochen und im Innenraum sind Blutspuren entdeckt worden. Vor Ort fanden die Einsatzkräfte dann eine Blutspur, die zu einem weiteren Auto führte, das ebenfalls aufgebrochen wurde und blutverschmiert war. Die Suche nach dem mutmaßlich verletzten Täter mit Spürhund, Drohne und Feuerwehr endete ergebnislos. Die Open-Air-Saison in Köln ist in vollem Gange. Nach einem Start mit Hindernissen kritisiert der Interessensverband der Kölner Clubs und Veranstalter die Kölner Bauaufsicht, vor allem wegen der Kölner Südbrücke.
15: Eine langfristige Genehmigung für Konzerte und Kulturveranstaltungen bekommt die Open-Air-Location Südbrücke nicht, obwohl es, wie der Veranstalter sagt, schon länger eine Zusage der Stadt dafür gibt. Für die Südbrücke heißt das, sie darf nur an einzelnen genehmigten Veranstaltungstagen öffnen, sonst bleibt die Location dicht. Der Interessensverband Club.com kritisiert deshalb die Kölner Bauaufsicht und wirft ihr mangelnde Kommunikation und Kooperationsbereitschaft vor. Das betreffe viele Veranstalter in Köln.
12: Der Rhein-Erft-Kreis will seinen ÖPNV digitaler machen. Los geht's in Erftstadt. Dort werden die alten Fahrpläne aus Papier ersetzt.
15: Einer der ersten digitalen Anzeiger für den Busverkehr im Rhein-Erft-Kreis steht in Liebla. Hier zeigt das Display die nächsten Busabfahrten in Echtzeit an. Auch Störungen und Verspätungen sollen durchgegeben werden. Für Menschen mit Sehbehinderung gibt es die Abfahrtzeiten außerdem per Knopfdruck zum Hören. In den kommenden Wochen sollen die neuen digitalen Fahrpläne an mehr als 80 Haltestellen installiert werden. Erst nur in Erftstadt, langfristig im gesamten Rhein-Erft-Kreis.
12: Und damit zum Wetter für Köln und Umgebung in den nächsten Tagen. In der Nacht, da gibt es örtliche Schauer, teils auch kräftige Gewitter mit Starkregen. Es bleibt schwül warm bei 21 bis 18 Grad. Der Mittwoch startet sonnig mit wenigen Wolken. Es bleibt trocken. Am Nachmittag kann es örtlich auch regnen. Überwiegend bleibt es aber weiterhin trocken bei 31 Grad. Wir schauen mal auf die weiteren Aussichten. Am Donnerstag, da bleibt es trocken mit einer Mischung aus Sonne und Wolken bei 26 Grad. Freitag wechseln sich Sonne und Wolken weiter ab bei ebenfalls 26 Grad. Und auch am Samstag wird es sonnig und bewölkt bei 30 Grad. Ja, hier geht es jetzt weiter mit dem Gesundheitskompass und Doc Esser. Wir sehen uns dann zur langen Lokalzeit wieder. Tschüss und bis gleich. Ich freue mich auf Sie.
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21: 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Jetzt heißt es, keine Zeit verlieren.
22: Und? Kannst du schon was erkennen?
23: Atemnot mit Sturz.
21: Doc Esser begleitet das Team der Feuerwehr Essen bei seinen Notfalleinsätzen.
22: Da oben kommt jetzt hier, glaube ich, der erste. Oh.
21: Und erlebt hautnah, vor welchen Herausforderungen die Rettungskräfte tagtäglich stehen. Alles muss sehr schnell gehen.
24: Also meine Frau hat die ganze Zeit am Telefon noch gefragt, wo bleibt denn der Krankenwagen, wo bleibt der Krankenwagen? Kam nicht und kam nicht.
21: Anspannung. Beim Notruf dann trotzdem die wichtigsten Infos übermitteln. Gar nicht so einfach.
25: Okay, wenn Sie...
26: Ja, hören Sie mir bitte
25: zu.
27: Was sollte man bei einem Notruf unbedingt beachten?
21: Nicht nur die Zahl der Einsätze, auch die Kosten für den Rettungsdienst steigen von Jahr zu Jahr.
27: Bisher haben die Krankenkassen 100% der Kosten des Rettungsdienstes übernommen. Dazu sind sie nicht mehr bereit.
28: Aber wer zahlt dann? Wird Lebensrettung in Zukunft eine Frage des Geldes?
21: Der Gesundheitskompass mit Dr. Med Esser. Heute Notruf 112. Was Sie dazu unbedingt wissen müssen.
29: Der Notruf 112 wird in Deutschland 84.000 Mal gewählt, pro Tag. Das macht mehr als 30 Millionen Notrufe im Jahr. Ein Ansturm auf die 112. Dabei ist nicht jeder Notruf auch ein akuter Notfall. Aber in lebensbedrohlichen Situationen muss blitzschnell reagiert werden.
21: Jedes Jahr erleiden laut deutschem Reanimationsregister rund 136.000 Menschen einen Herzstillstand außerhalb einer Klinik.
27: Da kommt es natürlich auf jede Sekunde an. Das musste auch der junge Mann erleben, mit dem ich mich jetzt treffe.
21: Dazu macht sich Dr. Esser auf den Weg nach Millingen, einem Ortsteil der Stadt Rees am Niederrhein. Einer der knapp 2800 Einwohner ist Tobias Hesseling.
29: Dass der junge Familienvater noch lebt, grenzt an ein Wunder. Seine Geschichte zeigt, welche unerwarteten Hürden Lebensrettung erschweren können. Und wie

0: überlebenswichtig das direkte Handeln von Familien und Freunden ist.
1: Der 7. Dezember 2023. Ein Datum, das Tobias nie mehr vergessen wird. Der Hobbyfußballer ist zu der Zeit gerade einmal 28 Jahre alt. Nichts deutet auf gesundheitliche Probleme hin.
2: Schöner Donnerstag, sag ich mal. Ich war noch mit meiner Frau bummeln in der Stadt, ein paar Weihnachtsgeschenke besorgen. Wollte dann eigentlich abends noch zum Fußballtraining hier am Sportplatz nebenan. Hab mich nur eben auf die Couch gesetzt und dann war auf einmal Feierabend.
3: Was bedeutet Feierabend?
2: Meine Frau, die hat, ich sag mal, ein bisschen Haushalt gemacht, war nebenan und dann hat sie mich röcheln gehört. Geröchelt, kam dann gucken, was ist da los? Schaum vom Mund, eingenässt, Augen verdreht, nicht mehr ansprechbar. Und dann kann ich vom Glück reden, dass sie da war und die entsprechenden Maßnahmen getroffen und eingeleitet hat. Ne?
1: Tobias atmet nicht mehr. Sein Herz hat aufgehört zu schlagen. Tobias ist klinisch tot. Seine Frau ist zu der Zeit schwanger.
3: Sie findet dich also in einem lebensbedrohlichen Zustand. Was passiert dann?
2: Als erstes hat sie mich vom Sofa runtergeholt. Mhm. Erstmal guckt, was ist hier los? Was passiert hier eigentlich gerade? Ne? Man macht erstmal stabile Seitenlage. Ne? Ich hatte ja Schaum vor dem Mund, damit ich da nicht an irgendwas ersticke. Schaum vor dem Mund. So, hat dann, ich sag mal, geistesgegenwärtig erstmal meinen Vater angerufen.
3: Ja.
2: Der wohnt nebenan. Meine Eltern wohnen nebenan. Und dann, mein Vater war zu Hause. Der ist dann mit schnell rübergekommen. Und parallel mit dem Handy hat die dann noch die 112 gewählt.
3: Ja.
1: Der Mitarbeiter in der Leitstelle erkennt sofort, was zu tun ist. Er schickt einen Rettungswagen, gibt telefonisch Anweisungen für eine Wiederbelebung.
3: Das heißt, Gott sei Dank hattet ihr einen Profi am Telefon, der erkannt hat, okay, Schaum vom Mund, das ist nicht das einzige Problem, sondern hier hat wahrscheinlich ein Herz-Kreislauf-Stillstand stattgefunden.
2: Ja.
3: Dreh dir mal wieder zurück aus der stabilen Seitenlage auf dem Rücken und fang an zu pumpen.
2: Genau. Also meine Frau hat die ganze Zeit am Telefon noch gefragt, wo bleibt denn der Krankenwagen, wo bleibt der Krankenwagen? Kam nicht und kam nicht. Und dann sagte der Disponent am Telefon, ja, machen Sie schon mal die Haustür auf, der muss gleich irgendwann da sein. Mhm.
3: Gut, dann sagt man, Landrettung braucht der Notarzt und der Rettungswagen ein bisschen länger als in der Stadt. Ja. Wie sah das denn hier aus?
2: Ja, ein bisschen länger ist gut.
1: Was sie zu dem Zeitpunkt nicht wissen können, eine Baustelle zwingt den Rettungswagen zu einem langen Umweg.
2: Das hat tatsächlich 28 Minuten gedauert.
3: Bis 28 Minuten?
2: 28 Minuten, bis der Krankenwagen hier war.
1: Umso wichtiger ist die direkte Ersthilfe vor Ort.
2: Und dann kamen meine Nachbarn zufälligerweise nach Hause mit dem Auto zu zweit. Und dann sagte der am Telefon noch, ja, dann holen Sie mal einen Defibrillator. Da hinten am Sportplatz, da hängt einer. Der hat da anscheinend eine Karte auf der Leitstelle und kann sehen, wo die Defibrillatoren hängen, die man dann benutzen kann.
1: Glücklicherweise. Defibrillatoren, kurz AED genannt, geben dem Herz elektrische Stöße, damit es wieder zu schlagen anfängt. Ein solches Gerät hängt direkt in der Nähe, am örtlichen Sportplatz.
2: Mein Nachbar ist dann mit dem Auto zum Sportplatz gefahren und hat dann da den Defibrillator geholt.
3: Hat das geklappt? Reingerannt, Defi und wieder raus?
2: Ja, also zum Glück hat das geklappt. Weil der Defibrillator ist in den Räumlichkeiten des Vereins installiert gewesen. Und zum Glück herrschte da Trainingsbetrieb, sodass die Türen offen waren und man sich den Defibrillator da greifen konnte.
3: Der wäre sonst gar nicht rangekommen?
2: Nee. Und sind wir dann wahrscheinlich nicht rangekommen.
3: Okay. Ja.
1: Ein glücklicher Umstand, der sein Leben rettet. Und auch ohne seine Hilfe würde Tobias heute nicht mehr leben. Ersthelfer Tobias Krämer arbeitet im Rettungsdienst. Damit er außerdem in seiner Freizeit jederzeit helfen kann, ist er bei einer Ersthelfer-App registriert. Wenn der Alarm auf seinem Handy eingeht, weiß er, es ist ernst.
4: Ich bin mobiler Retter hier im Kreis Kleve, wo, wenn eine lebensbedrohliche Situation eintritt, Richtung bewusstlose Person, leblose Person, dann werden sogenannte mobile Retter alarmiert, parallel zum Rettungsdienst. Aufgrund der örtlichen Nähe des mobilen Retters kann er halt eher beim Patienten eintreffen und Erstmaßnahmen einleiten und da Angehörige gegebenenfalls unterstützen.
3: Braucht man dafür eine spezielle Ausbildung? Bist du speziell ausgebildet?
4: Genau, ich bin speziell ausgebildet. Ich habe halt Vorerfahrung vom Rettungsdienst. Ich bin Rettungsdienstmitarbeiter. Mhm.
1: Professionell ausgebildete Ersthelfer überbrücken die Zeit, bis ein Rettungswagen vor Ort ist.
4: Als ich dann aus dem Auto ausgestiegen bin und habe gesehen, dass es dieses Objekt ist, dieses Haus, wurde mir dann kurz schon anders, weil ich die Leute, die hier wohnen, auch kannte. Mhm. Und bin dann dementsprechend zügig hier in die Haustür reingekommen und habe dann meinen Augen nicht getraut kurzzeitig und war kurz erstarrt, weil ich wusste, den kennst du, den da unten liegt auf dem Boden. Ne?
1: Tobias Hesseling ist zu diesem Zeitpunkt noch immer klinisch tot. Ersthelfer Tobias übernimmt.
3: Ihr habt Hand angelegt und ihr habt die Herzdruckmassage weitergeführt. Und ich glaube, zu dem Zeitpunkt war auch schon der Defibrillator vor Ort.
4: Genau, der Defibrillator wurde durch die Nachbarn hier schon angeschlossen. Mhm. Und das war schon der erste goldene Step für uns, da wir das schon vor uns erledigt hatten. Und haben das Ganze halt dann weitergeführt und dann halt in Unterstützung mit Defibrillator dann halt.
1: Nach insgesamt 5 Elektroschocks die Erlösung. Tobias Herz schlägt wieder.
3: Also das heißt, du hast ja wirklich irre Glück gehabt. Als klar war, der Betroffene, Tobi in diesem Falle, ist wieder da. Was hat das mit dir gemacht?
4: Große Erleichterung.
3: Ja.
4: Also es ist wirklich so ein Stein von Herzen gefallen, wo man denkt, boah, sauber. Hat alles wunderbar funktioniert, so wie es sein sollte halt. Ne? Und das ist das Beste vom ganzen Abend dann gewesen.
0: In Deutschland gibt es rund 2200 Rettungswachen. Dort arbeiteten 2024 laut Statista rund 89.000 Beschäftigte, um Rettungs- und Noteinsätze zu bewältigen.
1: Doc Esser will herausfinden, mit welchen Herausforderungen Rettungskräfte heute umgehen müssen. Die Feuerwehr Essen nimmt ihn auf einem Rettungswagen mit.
5: Ich war selber mehrere Jahre Notarzt und habe mich täglich den Herausforderungen gestellt, zu der betroffenen Person vorzudringen und dann im jeweiligen Umfeld auch beste medizinische Arbeit zu leisten. Ich glaube, die meisten von uns wissen natürlich, was die Helfer der 112 so tun. Aber ich glaube, nur die wenigsten von uns wissen, was die wirklichen Herausforderungen tagtäglich sind. Und das schaue ich mir heute mal an.
1: Friederike Hess und Malte Oehlert sind beide Notfallsanitäter. Ihre Schicht dauert 24 Stunden. Im Rettungsdienst durchaus üblich. So können häufige Übergaben und Informationsverlust vermieden werden.
5: Wenn der Notruf kommt und ihr startet hier, wann solltet ihr am besten Fall am Patientenbett oder am Patienten selber stehen?
6: Bestenfalls in wenigen Minuten, maximal 12.
1: Die Schicht hat gerade begonnen, da geht der erste Notruf ein.
5: Und? Kannst du schon was erkennen?
7: Atemnot mit Sturz.
1: Mehr Infos haben sie nicht. Schon eine Minute später sind sie mit dem Rettungswagen unterwegs. Sie brauchen 7 Minuten bis zum Notfallort.
8: Was ist passiert?
9: Ja, das, wenn ich wüsste.
8: Wie bitte?
9: Das, wenn ich wüsste, ist nichts passiert.
8: Wissen Sie nicht, ist nichts passiert?
9: Nee.
0: Die Frau ist im Wohnzimmer gestürzt. Ihr Ehemann hat sie gefunden und sofort den Notruf alarmiert.
8: Sie haben es nur gehört, dass sie gefallen ist?
9: Gefallen und dann bin ich zugekommen. Sie war nicht ansprechbar.
8: Ja.
9: Hat auch nicht richtig reagiert.
0: Die Ursache muss geklärt werden. Ein EKG und ein Blutzuckertest geben erste Ergebnisse, ob und wie schnell die 85-Jährige ins Krankenhaus muss.
8: Haben Sie irgendwie einen Arztbrief oder irgendwie sowas?
9: Nein.
1: Malte fragt nach Vorerkrankungen und Medikamenten. Der Mann kann antworten. Angehörige oder Freunde wissen hier eher selten Bescheid.
6: Blutdruck 166, 80. Ja. Puls ist regelmäßig. Sättigung ist super.
8: Wir würden mit Ihnen einmal ins Krankenhaus fahren, ja?
9: Ach nee.
8: Ja, doch. Der Mann hat Sie ja hier auf dem Boden vorgefunden. Und Sie waren ja ein bisschen eine Zeit lang nicht ansprechbar, ne? Da müssen wir einmal abklären lassen. Gerade mit Ihrer Vorerkrankung am Herzen, ne? Ja?
1: Die Patientin ist nach der Bewusstlosigkeit wieder stabil und kann ohne Blaulicht ins nächste Krankenhaus gefahren werden.
5: Ja. Das ist tatsächlich nichts, was man beim Hausarzt abklären kann.
6: Nee.
5: Das gehört ins Krankenhaus.
6: Damit sollte man bitte nicht bis nächste Woche warten. Auch nicht bis zum nächsten Tag. Das darf gerne direkt abgeklärt werden.
5: Also die beiden haben alles richtig gemacht.
6: Absolut.
1: Der nächste Notfall wird aus einem Supermarkt gemeldet. Innerhalb von 8 Minuten sind die Notfallsanitäter am Ziel. Der Filialleiter ist mit einem Spray angegriffen worden.
10: Ja, und dann stand ich fast Nase an Nase mit dem Herrn. Und er meinte, er muss da, ich hoffe, es war Pfefferspray, aus der Tasche ziehen. Mhm. Und hat dann mal ordentlich Gas gegeben.
1: Der Mann hat bereits versucht, sich die Augen auszuspülen, ohne Erfolg. Malte kann ihm vor Ort mit einer Salzwasserlösung helfen. Die Hilfe der Notfallsanitäter wurde gebraucht. Doch ein Transport ins Krankenhaus ist nicht nötig. Und genau das könnte zukünftig ein Problem werden. Sogenannte Leerfahrten, also Fahrten, bei denen kein Patient transportiert wird. Die machen in etwa 25% aller Einsätze aus. Einsätze von Rettungswagen werden als Transportfahrten abgerechnet. Die medizinische Versorgung ist inklusive. Kein Transport ins Krankenhaus bedeutet keine Leistung. Bisher wurden diese Kosten auf alle Einsätze umgelegt und damit anteilig von den Krankenkassen übernommen. Doch genau das soll sich ändern. Die Stadt Essen, so erklärt Ordnungsdezernent Christian Kronberg, sah sich daraufhin zu drastischen Maßnahmen gezwungen.
11: Letztes Jahr ging ein Aufschrei durch die Bevölkerung.
12: Das kann man wohl sagen.
11: Ja, und zwar, wir sollen bezahlen, wenn wir den Rettungswagen rufen. 267 Euro Eigenanteil, bis zu 267 Euro. Was war der Grund dafür?
12: Der Grund dafür besteht darin, dass wir entgegen sonstiger Geflogenheiten mit der Kasse, mit den Krankenkassen, kein Einvernehmen erzielen konnten. Bisher haben die Krankenkassen 100% der Kosten des Rettungsdienstes übernommen. Dazu sind sie nicht mehr bereit.
1: Der Einsatz eines Rettungswagens hat seinen Preis. Die Gesamtkosten für den Betrieb aller Rettungsfahrzeuge, zum Beispiel für Instandhaltung, Ausstattung und Personal, werden durch die Anzahl aller Einsätze geteilt und so eine Grundpauschale errechnet. Diese Pauschale liegt laut Gebührenordnung in Essen bei 1.020 Euro, beim Rettungsdienst Schleswig-Flensburg bei 1.499,39 Euro und in Leipzig bei 457,30 Euro. Ein Grund für die unterschiedlichen Gebühren? In dicht besiedelten Gebieten gibt es in der Regel deutlich mehr Einsätze als auf dem Land. Damit sinken die Durchschnittskosten. Die Stadt Essen verschickt derzeit keine Gebührenbescheide, arbeitet aber, wie viele Kommunen, an einer Einigung mit den Kostenträgern.
11: Was geben Sie der Bevölkerung mit? Letztendlich brauchen wir ja eine Sicherheit, dass wir immer die 112 rufen dürfen.
12: Menschen, die in Lebensgefahr sind, beziehungsweise Menschen, die einen schweren körperlichen Schaden zu befürchten haben, für die sind wir da. Für die übrigen, die das nicht haben, also die nur Bauchschmerzen haben, ein bisschen Übelkeit haben, ist der Rettungsdienst nicht vorgesehen, sondern dafür gibt es den Notdienst der Kassenärztlichen Vereinigung und an den muss man sich dann auch wenden.
1: Erreichbar ist dieser Bereitschaftsdienst 24 Stunden unter der Rufnummer 116 117. Es gibt einen weiteren Einsatz in einem Supermarkt. Ein Kunde ist bewusstlos zusammengebrochen und dieses Mal geht es um Leben und Tod. Innerhalb von 6 Minuten ist das Notfallteam vor Ort. Zusätzlich wurde ein Notarzt alarmiert.
11: Ein 58-jähriger Mann ist zusammengebrochen, hatte wohl bis kurz vor Eintreffen des Rettungsdienstes noch Puls, so die Angehörigen. Beim Eintreffen des Notarztes war er aber pulslos, sofort angefangen, die Reanimation nach Leitlinien einzuleiten. Bisher hat er noch keinen Eigenkreislauf und ich hoffe, dass es ein gutes Ende nimmt.
1: Unter laufender Herzdruckmassage geht es in die nächste freie Notaufnahme.
13: Der Patient ist auf der Fahrt hierhin noch mal reanimationspflichtig geworden.
11: Ja.
13: Vor der Übergabe haben wir noch mal eine quasi Pulskontrolle gemacht und so. Jetzt hat er wieder einen eigenen Rhythmus, also das spricht, das Herz arbeitet wieder.
1: Ob der Mann überlebt, ist zu diesem Zeitpunkt noch nicht abzusehen.
11: Was macht das mit einem?
13: Ich habe keinen persönlichen Bezug zu dem Mann. Man spult halt das runter, was man gelernt hat und dann versucht man das professionell abzuarbeiten.
1: Nach jedem Notfall müssen die Rettungskräfte das benutzte Material reinigen. Erst danach ist ein Rettungswagen wieder einsatzbereit. Im Laufe des Tages erlebt der Doc die unterschiedlichsten Einsätze.
14: B2, Rauch und Flammen!
1: Großeinsatz bei einem Wohnungsbrand. Mehrere Löschfahrzeuge sind bereits vor Ort. Es ist nicht klar, ob sich noch Personen in der Wohnung befinden. Malte und Friederike stehen mit Kollegen bereit.
11: Nee, wir wissen noch gar nichts. Da oben kommt jetzt hier, glaube ich, der erste Druck.
1: Die Feuerwehr Essen geht mit Atemschutz in die Wohnung. Dann Entwarnung.
12: Großes Aufgebot, ne?
13: Ja, genau. Also das Feuer hat sich bestätigt, der hat eine Couch gebrannt, aber ohne Menschenrettung. Also reiner Sachschaden.
12: Wie oft kommt sowas vor?
13: Ich würde mal sagen, einmal die Woche mindestens. Das ist halt auch ein Routineeinsatz, ne, mit der Zeit.
12: Ja.
0: Vor Friederike und Malte liegen noch weitere 16 Stunden Einsatz. Was mich beeindruckt, die beiden machen ihren Job wirklich mit Herzblut.
15: Als Arzt weiß ich, nicht jeder, der die 112 wählt, kann einschätzen, ob es sich wirklich um einen Notfall handelt. Umso wichtiger ist, dass die Anrufe, die in der Telefonzentrale der sogenannten Leitstelle eingehen, dann richtig zugeordnet werden. Aber wie funktioniert das eigentlich?
0: Das will ich hier herausfinden, in der Rettungsleitstelle Mettmann.
1: Eine der modernsten Leitstellen Deutschlands. 54 Disponierende haben allein im letzten Jahr 100.000 Notrufe angenommen. Er ist seit knapp 5 Jahren einer davon, Disponent Mike Kurz. Bei einem Notruf müssen er und seine Kollegen entscheiden, welche Rettungskräfte alarmiert werden. Dazu brauchen sie ein paar wesentliche Informationen. Die zu bekommen, ist in vielen Gesprächen die erste Hürde.
16: Notruf Feuerwehr, Rettungsdienstkreis Mettmann. In welcher Stadt ist der Notfall?
17: In Düsseldorf. Da ist gerade jemand die Treppe runtergefahren.
16: Ja, aus welcher Stadt rufen Sie bitte an?
17: Aus Düsseldorf.
16: Düsseldorf gibt es nicht als Stadt.
17: Wilfrath, Düsseldorf.
1: Viele Leitstellen betreuen mehrere Städte. Deshalb bei einer Notfallmeldung immer zuerst den Namen der Stadt nennen.
17: Der Mann ist nicht ansprechbar, der ist die Treppe runtergefallen.
16: Ihr Name ist bitte?
17: Ich bin nur zu Besuch hier.
16: So, okay. Und der Mann ist wie alt ungefähr?
17: An die 70.
16: An die 70. Spricht er mit Ihnen?
17: Ja, ja. Bitte?
16: Spricht der Mann mit Ihnen?
17: Nein.
1: Ein Alarmsignal für Disponent Mike Kurz.
16: Spricht nicht.
17: Er blutet auch ein bisschen.
16: Okay, wenn Sie
17: Flaschen in der Hand gehabt und
16: ja, hören Sie mir bitte zu. Wenn Sie ihn so ein bisschen schütteln oder sowas, reagiert er auf Sie?
17: Er bewegt sich ganz leicht, aber er ist nicht ansprechbar und es blutet auch.
16: Okay, aber er reagiert. Alles klar. Atmet, hören Sie mir, Herr K., hören Sie mir bitte zu. Er atmet aber ganz normal, ja?
17: Atmet er normal? Wir konnten ihn nicht sehen, weil er mit dem Kopf gegen die Wand liegt.
1: Der Mann ist die Treppe heruntergestürzt.
16: Dann schicke ich den Rettungsdienst jetzt raus. Ja? Ich alarmiere die Kollegen jetzt. Und dann gucken sie, dass sie sich da Zugang zu dem Herrn verschaffen und gucken, dass er wirklich weiter atmet, ja?
1: Innerhalb von 90 Sekunden muss Disponent Mike per Telefon entscheiden, welchen Rettungswagen er entsendet und ob er zusätzlich einen Notarzt alarmiert. Im Laufe des Tages erlebt der Doc, mit welchen Schwierigkeiten Mike Kurz dabei kämpft.
18: Auf Sie liegt schon viel Druck. Sie kriegen eine solche Bandbreite an Telefonanrufen, oder?
19: Ja, das ist korrekt.
18: Was würden Sie so beschreiben? Wie sieht Ihr Tag aus?
19: Ja, es ist natürlich sportlich, ne? Die Leute allein schon am Notruf einzufangen, ne? Für die ist das immer irgendwo eine außergewöhnliche Belastung, ja? In so einer Stresssituation zu reagieren. Und das fängt dann damit an, dass sie häufig halt hergehen und in den Notruf quasi ins Telefon schon reinschreien, wo wir erstmal rausfiltern müssen, in welcher Stadt sind die überhaupt. Ne?
18: Ich habe ja gerade eben so ein bisschen gesehen, Sie werden hier durch verschiedene Masken geführt.
19: Richtig, genau.
18: Und Ihre erste Frage, wach und ansprechbar, dann springt das System auch direkt raus aus Herz-Kreislauf-Problematiken und dann geht es um das eigentliche Thema.
19: Genau, richtig. Und die wichtigste Frage ist erstmal, ist der Patient ansprechbar? Ja, nein, ne? Um das Bewusstsein zu prüfen. Und dann als nächstes ist dann halt die Frage, ne? Ist die Atmung normal, beziehungsweise atmet der Patient normal?
18: Und dann,
19: dann haben wir die wichtigsten Sachen. Genau. Dann fällt auch diese erste Hemmschwelle von Stress quasi, der sich aufbaut, oder Druck, weil man weiß, solange der Patient mit einem spricht oder halt mit der Notrufteilnehmerin spricht, geht es dem Patienten erstmal nicht akut lebensgefährlich schlicht. Dementsprechend können wir dann da immer ganz gut Hilfe leisten.
1: Der Vorteil eines solchen standardisierten Systems: Alle notwendigen Infos werden so abgefragt, dass eine schnelle und präzise Ersteinschätzung möglich ist. Bei einem akuten Herz-Kreislauf-Stillstand ist dazu sofortige Hilfe gefragt. In solchen Fällen leitet Mike Kurz die Anrufer telefonisch an, wie eine Herzdruckmassage funktioniert, um keine Zeit zu verlieren.
18: Eine Besonderheit ist ja auch die geführte Reanimation durch das Telefon. Wie häufig müssen Sie das machen?
19: Ja, durchschnittlich kommen wir so auf ungefähr 300 im Jahr. Boah. Also man kann fast sagen, eine pro Tag. Ja. Ja. Wir müssen die Leute dann tatsächlich ermutigen. Ja. Ne? Ich bin bei Ihnen, machen Sie das Handy laut. Ja. Ja. Legen Sie das neben den Patienten. Ja. Ich sage Ihnen, was Sie machen müssen. Sie können nichts falsch machen.
18: Töter geht nicht.
19: Richtig.
1: Wie wichtig eine solche telefongeführte Reanimation ist, hat Tobias Notfall gezeigt. Aber aktuell gibt es keine bundeseinheitliche Pflicht zur Telefonreanimation. Michael Peters ist Leiter der Kreisleitstelle. Hier nutzen die Mitarbeitenden schon Ersthelfer-App und Übersetzungsprogramme. Trotzdem sieht er auch in seiner Leitstelle noch Optimierungspotenzial.
20: Wünschenswert wäre ein einheitliches Abfragesystem für ganz NRW.
18: Ja.
20: Mit festgelegten Standards, mit dem gleichen Ergebnis, wo der Notfall, der in Aachen abgefragt wird, das gleiche Ergebnis bietet wie der Notfall in Bielefeld zum Beispiel.
1: Welches System eingesetzt wird, entscheiden bisher Leitstellen und Träger des Rettungsdienstes. Auch bei den Ersthelfer-Apps gibt es kein einheitliches System. In Aachen ist die Chorhelper-App im Einsatz, im nahegelegenen Rhein-Erft-Kreis die App Katretter. Und im wenige Kilometer entfernten Mettmann die App Mobile Retter. Dazwischen Köln ohne jede App. Dieser Zustand zieht sich durch ganz Deutschland. Bei einem Herzstillstand sinkt die Überlebenschance ohne Reanimation mit jeder Minute um etwa 10%. Da ist immer sofortige Hilfe notwendig, noch bevor der Rettungswagen eintrifft. Doch die oft überlebenswichtigen Defibrillatoren stehen längst nicht überall zur Verfügung. Eine einheitliche Regelung fehlt.
18: Ein Blick in die Zukunft will ich mir jetzt live anschauen. Ich bin mit zwei echten Visionären verabredet, und zwar im Chemiepark Mahl. Da ist nämlich heute unsere Teststrecke für einen spannenden Versuch, der das Rettungswesen schneller machen soll und die Notaufnahmen entlasten soll. Ich bin mal sehr gespannt, wie alltagstauglich die Ideen sind.
1: Vor der Wache der Werksfeuerwehr der Raffinerie erwarten den Doc Jasmin Hessler, Innovationsmanagerin vom Zentrum für Telemedizin, und Jörg Brinkmeier, Drohnenentwickler. Im Projekt Rettungskette 5G haben sie viele neue Rettungstechniken vernetzt und getestet. Ein Teil des Projekts? Defibrillatoren, kurz AEDs, per Drohne schneller zu einem Notfallpatienten zu bringen als ein Rettungswagen.
18: Wir haben heute eine spannende Challenge vor, und zwar wollen wir testen, bei einem simulierten Notfall hier in Mahl, wer ist schneller? So eine Drohne oder der Standard-Rettungswagen?
21: Die Drohne ist eben komplett eingebunden in das System, kennt den Zielort und fliegt automatisiert zum Ziel, ohne dass ein Pilot eingreifen muss.
1: Etwa 2 Kilometer Luftlinie entfernt wartet ein Statist als Patient mit Herzstillstand. Ein Elektroschock mit dem Defibrillator könnte sein Leben retten. Gemeinsam mit Jasmin Hessler wird der Doc von dort wie ein echter Ersthelfer agieren.
18: Wir tun jetzt so, als ob es dir wirklich richtig schlecht geht. Du bist bewusstlos, aber atmest nicht mehr effizient.
1: Für unser Wettrennen startet der Doc per Notruf Drohne und Rettungswagen gleichzeitig.
18: Jetzt starten die. Ich lasse natürlich auch noch zusätzlich mal die Stoppuhr laufen. Mal gucken, wo wir sind.
1: Auf den abgesperrten Straßen im Chemiewerk haben wir Verkehrsbedingungen wie in der Stadt. Können für unseren Test aber niemanden gefährden. Trotzdem gibt es hier Baustellen und Hindernisse wie im echten Leben. Jörg Brinkmann überwacht seine Drohne während des Tests nur. Ihr Ziel findet sie per GPS allein.
18: 2 Minuten sind jetzt vergangen.
22: Da oben kommt sie.
18: Oh, da kommt sie. Da kommt sie.
22: Die Drohne versucht jetzt natürlich so nah wie möglich an uns heranzukommen, denn du bist ja mit der Reanimation beschäftigt.
1: Der Rettungswagen wird derweil bei der Einfahrt blockiert. Erst 1,5 Minuten später sind auch die Sanitäter vor Ort.
18: Liebe Kollegen, ihr wart wunderbar, aber wir haben wieder Kreislauf.
23: Das ist sehr schön.
18: Aber pass auf, wo ich euch gerade habe. Habe ich das richtig gesehen? Ihr kamt hinten nicht um die Ecke, weil die Zufahrt versperrt war?
23: Da war ein Fahrzeug, das hatte dementsprechend eine Kehrmaschine, eine kleine Kehrmaschine war es gewesen, genau.
18: Da muss man sagen, ist natürlich jetzt die Drohne klar im Vorteil, ne? Mein Lieber,
23: ja.
18: Der Gewinner steht fest. Hast du mit gerechnet?
2: Ja, eigentlich schon. Ja. Wir haben eben den Luftraum und da ist erstmal großartig nichts im Weg.
18: Also ich kann nur aus eigener Erfahrung als Notarzt sagen, nach anderthalb Minuten kann lebensentscheidend sein.
2: Ja,
18: kann einfach
2: genau
18: lebensentscheidend
2: das
18: ist es. Ja. sein. Also absolut beeindruckend. Das war ja jetzt hier nur eine ganz kleine Challenge. Aber du hast auch richtige Studien dazu gemacht, oder?
2: Ja, richtig. Also wir waren einmal unterwegs in Aalen, zuvor schon mal in Greifswald. Da waren es 55 Starts gegen den RTW, also gegen den Rettungswagen. 55 Mal hat die Drohne gewonnen.
22: In unserem gemeinsamen Projekt in Aalen war es tatsächlich auch so, dass die Drohne im Durchschnitt sogar noch 20 Sekunden vor dem Ersthelfer da war.
1: Um solch ein Projekt flächendeckend einzuführen, müssten im Vorfeld noch einige Fragen geklärt werden. Neben Zuständigkeit und Finanzierung geht es um zwei wesentliche Punkte.
22: Wir müssen natürlich durch den Luftraum nutzen. Das heißt, da gibt es natürlich auch immer Regularien, die abgestimmt werden müssen in den Regionen. Und vor allem, wie wir es auch schon umgesetzt haben, müssen die Drohnen natürlich in die Rettungskette integriert sein. Das heißt, sie müssen zusammen mit den Ersthelfer-Apps, auch mit den Leitstellen, den RTWs verbunden sein, damit sie dort wirklich effizient eingesetzt werden können.
18: Also auch hier geht es wieder um gemeinsame Schnittstellen.
22: Ganz genau.
1: Projekte wie die Rettungskette 5G geben schon heute zumindest einen Eindruck, wie Lebensrettung dank technischer Innovationen in Zukunft optimiert und damit mehr Menschenleben gerettet werden könnten.
0: Was mich wirklich beeindruckt, ob in der Leitstelle, als Ersthelfer oder im Rettungswagen, bei einem Notruf sind alle Retter mit Kompetenz und Engagement dabei. Trotz allem Stress und der immensen Verantwortung.
15: Aber nicht alles liegt in der Hand der Rettungskräfte. Durch gemeinsame Standards und eine bessere Vernetzung kann die Notfallrettung besser koordiniert werden, Ressourcen effektiver genutzt werden und dadurch können mehr Menschenleben gerettet werden, im Notfall vielleicht sogar unser eigenes. Aber auch wir können einiges tun. Angefangen, dass wir die 112 bei Notfällen rufen, aber nicht bei offensichtlichen Bagatellfällen. Auch das rettet Leben.
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27: Der Sommer der Extreme geht weiter. Heute wieder schwül und heiß, neue Waldbrände und gestern Abend heftige Unwetter.
28: Nach wochenlanger Trockenheit plötzlich also Starkregen, Hagel, Sturm und Blitze.
27: Am Niederrhein 3 cm große Hagelkörner, Windstärke 10 in Erkelenz und in Schwelm stoppt ein umgestürzter Baum einen ICE. 130 Reisende stranden stundenlang.
28: Außerdem Waldbrand in den Niederlanden, unweit der deutschen Grenze. Das Feuer frisst sich durch ein Naturschutzgebiet. Die Feuerwehr hat es noch nicht unter Kontrolle. Urlauber wurden evakuiert.
27: Schüsse auf offener Straße gestern am späten Abend in Köln. Auch Stichwaffen sind im Einsatz. Es gibt 4, zum Teil schwer Verletzte. Offenbar ist ein Streit unter 2 Familien da eskaliert.
28: Der Rhein wird neu vermessen ab heute. Grund ist das extreme Niedrigwasser. 5 Schiffe sind dazu unterwegs, um Daten zu sammeln, die es so noch nie gab.
27: Wenn Freunde, Freundinnen im Urlaub sind oder die Eltern arbeiten müssen, dann können die Sommerferien echt lang werden. Gut, dass es Angebote gibt, um sich zu treffen und neue Leute kennenzulernen.
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28: Schönen guten Abend zusammen. Der drückend heiße Tag gestern, er ging mit Blitz und Donner zu Ende. 15.000 Blitze in Nordrhein-Westfalen, dazu eben Starkregen und Hagel und Sturm.
27: Besonders betroffen waren die Regionen Aachen, der Kreis Heinsberg und die Stadt Mönchengladbach.
28: Eine regelrechte Gewitterfront zog durch den Westen und hinterließ dann auch einiges an Schäden.
0: So sah es aus gestern Abend in Aachen.
5: In der City haben diese vollbelaubten Bäume dem Sturm und dem Regen nichts entgegenzusetzen. Insgesamt 30 stürzen um. Am Hauptbahnhof wird dabei eine Ampelanlage beschädigt. Weiter nördlich in Erkelenz hat das Unwetter richtig zugeschlagen. Bäume sind im Ortsteil Immerath überall, nur oft nicht mehr da, wo sie eigentlich hingehören.
6: Auf einmal fing es an zu hageln. Da bin ich schon noch aufgesprungen. Dann sind mir meine ganzen Gartenmöbel, die um die Ecke stehen, sind mir ins Gesicht geflogen. Mein Gartentisch ist in 1000 Teile zerbrochen. Ja, der umgekippte Baum hinten ist auf mein Auto. Mein Auto steht sonst nie da vorne.
8: So was habe ich noch nie erlebt. Ich wohne schon seit 60 Jahren hier im Ort. Und mit so einer Intensität, wie das von jetzt auf gleich losging, das war schon beeindruckend bzw. auch erschreckend.
5: Ähnliches Bild in Mönchengladbach. Der Regen kommt von vorn. Die Folge? Zahlreiche Einsätze der Feuerwehr. Ihr Hauptjob? Straßen wieder befahrbar machen. Und den ein oder anderen Wagen befreien. Auch die Bahnstrecke zwischen Odenkirchen und Grevenbroich ist betroffen. Der Zugverkehr muss für mehrere Stunden eingestellt werden. Es ist dunkel, regnet und man sitzt bei Schwelm in diesem ICE mitten auf der Strecke fest. So geht es heute Nacht 130 Reisenden in dem Zug von München nach Münster. Insgesamt 4 Stunden müssen die Menschen hier ausharren. Ein Baum ist auf die Oberleitung gefallen und die Stromversorgung damit weg. Dann gelingt es den Bahnmitarbeitern, den Baum von der Strecke zu entfernen. Anschließend kann der Zug erst mit einer Diesellok und später dann wieder selbst mit Strom Richtung Münster weiterfahren.
27: Aber auch wenn da gestern Abend hier und da mal für eine Zeit auch eine größere Menge Regen runtergekommen ist, für die Flüsse bleibt es bei historischem Niedrigwasser.
28: Der Rhein, eine der wichtigsten Wasserstraßen in Europa, ist im Moment nur noch sehr eingeschränkt überhaupt befahrbar. Was geht da noch? Dazu braucht die Schifffahrt dringend verlässliche Daten.
27: Die Pegelstände helfen da wenig. Die sind ja nur so eine Maßzahl und haben mit der wirklichen Flusstiefe in der Fahrrinne wenig zu tun. Darum wird der Rhein jetzt neu vermessen.
9: Mitarbeiter des Schifffahrtsamtes in Düsseldorf auf dem Weg zu ihrem Arbeitsplatz, der Gerion. Vorbereitungen, um den Rhein zu vermessen.
10: Der wird vermessen, weil wir jetzt momentan das Rekordniedrigwasser haben. Und wir fahren heute raus, um nachher die Höhen, die der Wasserspiegel zurzeit hat, zu messen.
9: Das tun sie zeitgleich auch an anderen Stellen im Rhein. Gemessen wird nicht der Pegel, der stellenweise ja nur wenige Zentimeter beträgt, sondern die Höhe der Wasseroberfläche in Bezug auf den Meeresspiegel in der Mitte des Flusses. Etwas für Feinschmecker, könnte man sagen. Für die Schifffahrt sind die Ergebnisse aber wichtig.
11: Diese Wasserspiegelfixierung, die wir machen, damit wir die Wasserstände, die Höhenlagen zwischen den einzelnen Pegeln ausmessen können. Die Kollegen von der Gewässerkunde, die brauchen die Daten hinterher einmal für die Fahrrinnentiefe oder aber auch für gewisse Ausbauarbeiten.
9: Das Niedrigwasser ist für Experten besonders interessant. Zwar werden solche Messungen mehrmals im Jahr gemacht, doch noch nie unter diesen Extrembedingungen. Am Ende geht es um die Frage, ob und an welchen Stellen die Fahrrinne vertieft werden könnte. Für den NRW-Umweltminister führt an solch einer Vertiefung kaum ein Weg vorbei.
12: Wir haben mehrere geplante Maßnahmen. Zum Teil sind die am Rhein schon umgesetzt. Da sind natürlich Millionenbeträge fällig. Da muss an verschiedenen Stellen das Rheinbett ausgebaggert werden. An anderen Stellen muss es mit Material stabilisiert werden. Das kostet schon einige Millionen. Aber im Vergleich zu dem, was der wirtschaftliche Schaden einer nicht funktionierenden Binnenschifffahrt ist, sind diese Investitionen gut angelegtes Geld.
9: Der Rhein ist eine wichtige Schifffahrtsstraße. Bei Köln passieren täglich bis zu 400 Schiffe die Stadt. Bei dem aktuellen Niedrigwasser mit weniger Ladung. Aber der Fluss ist auch Lebensraum für viele Tiere. Umweltschützer vom BUND sind deswegen strikt gegen eine Vertiefung.
13: Das ist vor allen Dingen ein ökologisches Problem für die flussnahen Uferauen, die dadurch stärker austrocknen werden. Die Fischwelt hält sich auch in der Fahrrinne auf. Und wenn hier also weiter ausgebaggert, vertieft und ausgebaut wird, wird das auch ein ökologisches Problem für die Fischwelt, die dort Laichplätze und Wandermöglichkeiten verliert.
9: Der BUND fordert, bei extremem Niedrigwasser mehr Güter auf der Schiene zu transportieren. Doch das ist teuer und aufwendig. Die heutigen Messungen können Hinweise geben, ob und an welcher Stelle die Rheintiefe vielleicht doch verändert werden muss.
28: Ja, historisches Niedrigwasser in den Flüssen, extrem trockene Böden, Landwirte haben Ernteausfälle, Stadtbäume sterben ab. Aber die bedrohlichsten Bilder aus diesem Klima

0: Krisensommer, die kommen aus den brennenden Wäldern.
1: Davon gibt es jetzt auch bei uns immer mehr im niederländischen Naturschutzgebiet der Rosmolen, dicht an der deutschen Grenze. Da wütet seit gestern ein Waldbrand auf über 100 Hektar.
0: Und wegen der extremen Trockenheit konnte sich das Feuer da rasend schnell ausbreiten. Die Rauchwolken sind bis in den Kreis Kleve in Deutschland zu sehen. Rund 300 Feuerwehrleute sind da im Einsatz.
2: Die Flammen lodern hoch bis in die Baumkronen. Ein scharfer Wind treibt die Funken immer weiter. In der Nacht breitet sich das Feuer in diesem Wald bei Fenrei rasend schnell aus. Erst am frühen Morgen können Feuerwehrleute die Ausbreitung des Brandes eindämmen. In diesem Hotel mussten sich Urlauber von einem nahen Campingplatz in Sicherheit bringen. Auch Bärbel Schiestl und Monika Appelmann, die ihre kleine Enkelin dabei hat.
3: Wir haben schon gerochen, dass irgendwas nicht stimmte. Und dann ging es auf einmal aber ganz schnell, dann tauchte Feuerwehr auf, Polizei, die fuhren dann über den Campingplatz, durch die Straßen, also durch die Wege. Und forderten die Leute auf, den Campingplatz zu verlassen.
4: Kinder sind dann sehr ängstlich. Ne? Die sehen dann die ganzen Hubschrauber mit den Wasserfliegern und alles. Ne? Und heute hätte sie die Möglichkeit gehabt, mit ihrem Opa nach Hause zu fahren. Dann wollte sie bei Oma bleiben. Ich sage, ich kann dir hier nichts bieten, aber sie wollte unbedingt hier bleiben.
2: Mehr als 300 Feuerwehrleute kämpfen seit gestern Nachmittag gegen die Flammen. Ein schwieriger Einsatz in dem ausgedörrten Wald. Auch Löschhubschrauber kommen zum Einsatz.
5: Wir haben Glück, dass dieses Gebiet nicht so groß bewohnt ist. Das sind nur zwei kleine Dörfer und die haben schon Bescheid bekommen. Pass auf, wenn das Rauch ist, wenn sie Last haben, schließe die Rahmen und Türen.
2: Der Rauch zieht bis an den Niederrhein. Auch dort rät die Feuerwehr, Türen und Fenster geschlossen zu halten. Kreisbrandmeister André Jansen aus Kleve kämpfte gestern selbst noch gegen einen Waldbrand bei Strahlen. Jetzt müssen seine Leute vielleicht den niederländischen Kollegen zu Hilfe kommen.
6: Ich gehe mal davon aus, mit 60 Leuten wäre das überhaupt kein Problem. Wir müssten natürlich die dementsprechenden Fahrzeuge suchen, die jetzt auf dieses Anforderungsprofil passen würden. Je nachdem, wie gesagt, was angefordert wird. Und dann würden wir unsere Leute darüber schicken.
2: Der Waldbrandgefahrenindex des Deutschen Wetterdienstes zeigt ein hohes Risiko, vor allem am Niederrhein und im nördlichen Münsterland. Doch auch im Sauerland könnte sich die Situation verschärfen. Julia Böning vom Landesbetrieb Wald und Holz beobachtet hier, dass einige besonders empfindliche Baumarten bereits schwer gezeichnet sind von der Dürre. Gefahren sieht sie vor allem auf den Flächen, die von Stürmen und Borkenkäfern geschädigt sind. Dort stehen junge Bäume, die schnell austrocknen.
7: Diese ganzen jungen Bäume sind natürlich klein und haben entsprechend auch viel kleinere Wurzeln. Und die reichen eben noch nicht so tief und können eben auch das Wasser aus den tieferen Schichten nicht erschließen und sind dementsprechend schneller ausgetrocknet und brennen auch schneller ab.
2: In Fenrei lässt sich beobachten, wie schnell sich ein Feuer ausbreitet. Die Behörden mahnen deshalb dringend, die Brandschutzregeln einzuhalten.
1: Feuerschneisen, Löschhubschrauber, ganze Hundertschaften im Einsatz. Und unsere Reporterin Anna Deschke ist an der Einsatzzentrale in der Ortschaft Fenrei.
0: Anna, kriegen die da den Brand denn jetzt in den Griff oder breitet sich alles noch weiter mehr oder weniger unkontrolliert aus?
8: Ja, das ist extrem schwierig. Also man möchte hier noch nicht von unter Kontrolle sprechen. Das, was ich hier am meisten höre, ist tatsächlich die Aussage, es gibt nichts, was so unberechenbar ist wie Feuer. Es gibt zwar mittlerweile die gute Nachricht, dass dieser 100 Hektar Brand, der hier seit gestern wütet, eingekesselt ist und zwar durch natürliche Grenzen. Das sind drei Straßen und ein Gleis, das quasi jetzt so eine kleine Grenze bildet, weil da eine breitere Schneise ist. Aber sie sagen trotzdem, das heißt nicht, dass wir diesen Brand unter Kontrolle haben, denn es ist hier relativ windig. Das heißt, es kann jederzeit dazu kommen, dass das Feuer doch noch überspringt, dass es eben diese paar Meter Straße, diese paar Meter Gleise dann doch überspringt und dann noch weiter wüten kann in diesem Naturschutzgebiet. Heißt weiterhin die Einsatzkräfte hier im Dauereinsatz. Wir haben 300 Feuerwehrleute mit 70 Einsatzwagen, die immer wieder hier in das Naturschutzgebiet direkt hinter uns reinfahren und eben versuchen, dieses Feuer irgendwie in den Griff zu bekommen. Außerdem sind zwei Militärhubschrauber dabei, die auch mithelfen. Die holen immer 7000 Liter Wasser aus der Maas, das ist ein Fluss hier in der Nähe, und schütten den dann eben über diesem Waldgebiet aus. Das können die aber auch nur so lange machen, wie es hell ist, denn es ist total wichtig, dass die sehen, wohin sie ihr Wasser ausschütten. Denn da darf auf gar keinen Fall in dem Moment ein Feuerwehrauto oder gar Menschen stehen, weil das einfach super gefährlich wäre, wenn man dann 7000 Liter Wasser abwirft. Also dieser Einsatz hier, der wird wahrscheinlich noch mehrere Tage dauern, denn sie wissen auch nicht, wie weit das Feuer in den Boden eingedrungen ist. Und das heißt, es kann sein, dass das hier in 24 Stunden oder in 48 Stunden zwar nicht mehr offensichtlich brennt, aber es kann gut sein, dass das

0: die Böden so trocken.
1: Deshalb wird jetzt weniger Wasser aus der Talsperre an die Wupper abgegeben, damit die Pegel nicht noch weiter sinken.
0: Fazit, es bleibt viel zu trocken. Wir haben ja gestern gesehen, wie in Wuppertal abgestorbene, vertrocknete Bäume abgeholzt werden, gefällt.
1: Das ist natürlich doppelt traurig, weil das eben große, alte Bäume sind. Und eigentlich bräuchten wir ja viel mehr Grün in den Städten. Bäume, die Schatten werfen und die auch die Luft abkühlen tatsächlich.
0: Für genug Grün zu sorgen, das ist der Job von Klimaanpassungsmanagern oder Managerinnen. Vorsorge für Hochsommerhitze braucht es übrigens auch in Königswinter.
2: Sie will ihre Stadt besser vor der extremen Hitze schützen. Joanna Pires-Heise ist die Klimaanpassungsmanagerin von Königswinter.
3: Wir sehen bereits sterbende Bäume, überhitzte Innenstädte. Und da versuchen wir, Maßnahmen zu entwickeln, um unsere Lebensqualität zu schützen.
2: Schattige Plätze, mehr Bäume und Trinkbrunnen können helfen. Die Klimaanpassungsmanagerin verteilt zudem Aufkleber an Geschäfte oder Museen, in denen es kostenlos Trinkwasser gibt, und hat zusammen mit der Stadt eine Karte erstellt mit kühlen Orten.
3: Die katholischen Kirchen haben direkt sofort zugesagt und haben gesagt, ihre Räume sind auch zum Verschnaufen da. Und einige Apotheken, sofern es der Kundenbereich zugelassen hat, haben da auch zugesagt. Das ist eine Karte, die sich jetzt entwickelt.
2: Die vielen zubetonierten Flächen, gepflasterte, geteerte Straßen machen die Hitze noch unerträglicher. Wo mehr Grün und weniger versiegelte Flächen sind, ist es laut Umweltbundesamt in der Nacht bis zu 10 Grad kühler. Was kann sonst noch helfen, um die Städte abzukühlen?
4: Bei mir am Platz hat man das gemacht. Große Parkflächen hat man einfach in kleine Gärten umgewandelt, wo auch die Nachbarschaft Gärten haben kann. Also das finde ich sind gute Ideen.
5: Auf jeden Fall mehr Grünflächen, nicht so viel Beton überall.
3: Becken, wo man mit den Beinen durchgehen kann, so wie ein Kneippbecken oder ähnliches, das wird schon helfen, dass man einfach die Körpertemperatur ein bisschen runterbekommt.
2: Die Klimaanpassungsmanagerin hat schon vor ein paar Monaten zusammen mit ehrenamtlichen Helfern angefangen, Flächen zu entsiegeln und zu begrünen. Die Pflastersteine rund um die Bäume sind jetzt weg. Das soll bei Hitze helfen und auch bei Starkregen.
3: Wir haben hier eine wassergebundene Wegedecke installiert. Dadurch kann das Wasser viel besser absickern. Das ist natürlich toll für den Baum und auch für uns ganz toll, weil wir keinen Oberflächenwasser haben und dadurch weniger Gefahr, was die Sache Starkregen angeht.
2: Laut Klimaatlas NRW hat nur jede siebte Stadt oder Kommune ein fertiges Klimaanpassungskonzept. Das soll aber in NRW bald zur Pflicht werden. Jeder könne mithelfen, sagt Joanna Pires-Heise, auch mit kleinen Aktionen wie Bäume gießen.
3: Dann überlebt der Baum, das ist natürlich eine ganz starke Sache. Und das fängt hiermit an, aber hört auch damit auf, dass man vielleicht auch mal bei der Nachbarin vorbeischaut und fragt, wie es ihr geht bei einem heißen Tag oder ob man vielleicht den Einkauf mit erledigen kann.
2: Aufeinander achten, damit es allen in der Stadt gut geht, auch bei Hitze.
1: Das ist sowieso eine gute Idee. Bei uns war der Sohn heute Morgen joggen und als er zurückkam, dachte ich, er sei irgendwie in den Bach gefallen oder so.
0: Ja, siehst du, deswegen bin ich nur spazieren gegangen und nicht gejoggt. An so einem Tag kann man nämlich schon ein bisschen mal ins Schwitzen kommen. Mhm. Es ist heiß, ja, aber vor allem ist es schwül. Die Luft ist so feucht, dass dann der Schweiß auch nicht so richtig verdunsten kann. Kühlen wird schwierig. Ja, und das Atmen auch.
1: In Dortmund sagen sie, kehr ist das bullig warm, die Leute am Ölen und am Knöttern. Oder so ähnlich.
6: Hier schwitzt einer, und zwar richtig. Zulu arbeitet wie so oft im BVB-Kiosk. Eigentlich hat er mit heißen Temperaturen keine Probleme, kennt er aus Syrien. Doch das heute ist auch ihm zu viel.
7: Bei mir in der Heimat so manchmal 40 Grad, 50 Grad, merkt man halt nicht. Aber hier ist also schon bei 30 Grad, sehen Sie ja, schwitzt sich voll.
6: Gegenüber beim Umweltamt hängt ein Hygrometer. Die Luftfeuchtigkeit liegt bei 42,3 bei einer Temperatur von 31,7. Es ist also lediglich leicht bis mäßig schwül. Doch Zulu ist schon das zu viel.
7: Manchmal mache ich mir so ein Getränk. Ich hole Sprudelwasser, Eiswürfel, presse Zitrone rein, ein bisschen Salz und dann halt so.
6: Marion Wiedemann ist auf das Wetter vorbereitet. Der Handventilator ist immer dabei, aus mehreren Gründen.
8: Man schwitzt da nicht so stark. Und in der Bahn, da ist ja eine Luft drin, weil ja keine Klimaanlagen da drin sind.
6: Denn die Stadtwerke Dortmund haben die neuen Straßenbahnen ganz bewusst ohne Klimaanlagen bestellt. Und das, wo es immer heißer wird, das finden die meisten
9: schrecklich. Möchte ich nicht drin sitzen.
6: Doris Weinrich war heute schon

0: Einkaufen braucht sie aber auch nicht nochmal.
1: Ich habe geglüht wie am Backofen. Roten Kopf und Wasser lief.
0: Und darum ist Schwüle so unangenehm. Wenn es warm ist, sondert unser Körper Schweiß ab. Der Schweiß verdunstet auf der Haut und entzieht ihm Wärme. So kühlt der Körper ab. Bei Schwüle ist die Luft aber schon mit Wasserdampf gesättigt. Und es ist kaum Platz für neuen Wasserdampf. Der Schweiß bleibt auf der Haut stehen und kann nicht verdunsten und somit keine Wärme abgeben. Die Wärme staut sich im Körper und wir fühlen uns schlapp, müde und gereizt. Dieses drückende Wetter. Wann ist es endlich vorbei, Sven Plöger?
2: Heute gab es in Emsdetten 35 Grad. Wenn es das in trockener Wüstenluft gibt, kann man das gut ertragen. Mit der Feuchtigkeit von heute ist es unerträglich. Und ein bisschen unerfreulich ist es, dass es morgen noch mal unerträglich schwül wird. Dann gibt es aber erfreuliche Tage. Donnerstag, Freitag, Samstag, recht angenehm. Sonntag kommt die Schwüle leider schon wieder zurück.
0: Um dem drückenden Wetter wenigstens heute zu entgehen, ist Claudia Barbeck mit Kindern und Hund eine Stunde mit dem Auto gefahren. Denn sie wusste, im Westfalenpark ist Wasser.
3: Und heute Mittag, wo wir ankamen, gab es auch noch so ein paar Rasensprinkler. Das war schon sehr angenehm.
0: Die Schwüle, sie wird noch bleiben. In der Nähe von Wasser ist sie wenigstens leichter zu ertragen.
4: Und es gibt tatsächlich noch was anderes als Wetter. Zum Beispiel 3 ostdeutsche CDU-Ministerpräsidenten auf Wahlkampf-Sommertour in Sachsen-Anhalt. Die zünden eine politische Bombe, die anschließend in Berlin die eigenen Leute trifft, die CDU-geführte Bundesregierung.
5: Sie wollen einen wichtigen Teil der Rentenreform der Bundesregierung wieder kippen. Die sogenannte Rente mit 63. Korrekter heißt das Ding, abschlagsfreie Rente nach 45 Beitragsjahren.
4: Ja. Wir kippen da mal gar nichts, sagt heute der neue Unionsfraktionschef Frei und warnt davor, dass sonst die ganze Rentenreform scheitern könnte.
5: Allerdings, nicht nur im Osten gibt es viele, die sagen, Hände weg von unserer Rente.
6: Duisburg heute Mittag. Die Diskussion um die Rente, sie schlägt manchem hier auf den Magen. Ralf Heyer zum Beispiel, 64 Jahre alt. Er arbeitet als Servicetechniker immer noch, damit es gut zum Leben reicht.
7: Weil ich selber bin schon etwas älter und arbeite aber trotzdem noch weiter, weil die Lücke steht ja nach wie vor da.
6: Die Rente mit 63 abzuschaffen, findet er unfair.
7: Weil ich ja schon 48 Jahre geklebt habe. Es gibt genug, die hier kassieren für nichts. Und dann ist langsam wird's nicht mehr spaßig.
6: Auch Denise Maas-Ackers findet die pauschale Abschaffung falsch. Sie würde sich von der Politik wünschen, zu unterscheiden, was und wie jemand arbeitet.
8: Eine körperlich anstrengende Arbeit und schwere Arbeit halte ich für nicht sinnig, so lange zu arbeiten. Wenn man sich aber geistig fit fühlt und in einem Büro arbeitet, kann ich mir das durchaus vorstellen, halt auch länger zu arbeiten.
6: Doch genau diese Diskussion ist eine, die die Bundesregierung nicht führen will. Während der Bundeskanzler im Urlaub ist, versucht sich heute sein neuer Fraktionschef Thorsten Frei in der Disziplin Basta. Wir haben uns darauf geeinigt, dass die Vorschläge vollständig umgesetzt werden. Diese Zusage werden wir einhalten. Das gilt auch für die Abschaffung der Rente mit 63. Nur hält sich kaum jemand im politischen Berlin an diese Ansage, seit die 3 ostdeutschen CDU-Ministerpräsidenten im Wahlkampf schreiben, wer 45 Jahre eingezahlt hat, hat genug eingezahlt. Für die Bundesregierung ein Problem, denn die Abschaffung der abschlagsfreien Rente nach 45 Beitragsjahren ist der Kern der Rentenreform. Jeder Jahrgang, der das weiter kann, kostet den Staat laut einer aktuellen Studie rund 10 Milliarden Euro. Würde man das nicht abschaffen, die Rentenreform würde kaum etwas einsparen. Das Problem der völlig maroden Rentenkasse würde sich immer weiter verschärfen. In Duisburg bleibt trotzdem das Gefühl, was die da machen, ist irgendwie unfair.
9: Ich finde halt, derjenige, der 45 Jahre hier in unser System eingezahlt hat, der hat auch ein Recht, seinen Lebensabend noch verbringen zu dürfen und nicht vielleicht mit 70 zu sterben und vielleicht 2 Jahre Rente genossen zu haben oder vielleicht sogar gar keine Rente genossen zu haben.
10: Ja, man spart immer an den Braven, im Grunde genommen an den Willigen, die sich nicht so wehren, die nicht auf die Straße gehen, die nicht laut werden. An denen wird immer gespart und das finde ich ein ganz schlechtes Zeichen für unsere Gesellschaft.
6: Auch wenn die Bundesregierung das nicht will, die Diskussion über ihre Rentenreform ist in vollem Gange, nicht nur in Duisburg.
4: Tja, da zieht wohl ein politisches Gewitter auf. Was es anrichten könnte, bespreche ich mit dem Politikwissenschaftler Professor Wolfgang Schröder von der Uni Kassel. Schönen guten Abend.
11: Schönen guten Abend.
4: CDU gegen CDU, Länder gegen Bund. Ist es jetzt nur Wahlkampfgetöse im Sommer oder steuert Merz da auf eine fette Regierungskrise zu?
11: Das ist alles andere als Wahlkampfgetöse, sondern das ist wirklich ein Eingriff in die Struktur dieses Reformvorschlages. Und diese Eingriffe laufen darauf hinaus, dass dieses Reformpaket nicht in dieser Gesamtkunstwerkstruktur durchgesetzt werden kann, wie es jetzt auf dem Tisch liegt.
4: Verstehe ich Sie da richtig? Wenn das so jetzt im Bundestag zur Abstimmung gestellt würde, hätte Merz keine Regierungsmehrheit?
11: Davon kann man ausgehen.
4: Die Ministerpräsidenten, die das losgetreten haben, denen muss das alles ja klar gewesen sein. Die Rentenreform ist Kernstück der Merz-Regierung. Warum machen die das trotzdem? Ist das Panik angesichts der Umfragen im Osten oder ist das ein weiteres Zeichen für den Autoritätsverfall des Kanzlers in der eigenen Partei?
11: Also zunächst mal ist es natürlich der Blick auf die Wahlen. Bei den Wahlen geht es ums Ganze. Es geht darum, ob erstmals eine AfD-Regierung gebildet werden könnte in Sachsen-Anhalt oder ob es der CDU einmal mehr gelingen kann, eine Mehrheitsregierung oder Minderheitsregierung zu bilden. Aber es geht um mehr. Es geht, und das zeigen Ihre Beiträge im Vorfilm, ja, um die Gerechtigkeit, so wie sie von den Menschen gefühlt wird. Und da stehen zwei Logiken gegeneinander. Einerseits die Logik der Reform, die notwendig ist, weil ein Rentensystem muss immer wieder aufs Neue an veränderte Umweltbedingungen angepasst werden. Und auf der anderen Seite muss eine Regierung Rücksicht nehmen auf die Stimmungslagen in der Bevölkerung und ein Gerechtigkeitsgefühl, was sagt, 45 Beitragsjahre sind genug.
4: Rentenreform so oder gar nicht, das ist die Botschaft des Kanzlers, egal was die Leute über die Beitragsjahre denken. Und sein vertrauter Fraktionschef Frei hat es ja heute noch mal bekräftigt, die Begründung. Wenn wir das so nicht machen, dann geht alles den Bach runter. Sie sagen, nö, der kriegt so keine Mehrheit. Gibt es denn da die Möglichkeit für Kompromisse noch?
11: Ja, auf jeden Fall, weil das ist ja eigentlich der normale Prozess. Kommissionen können nur Vorschläge machen. Die Vorschläge können in sich sehr geschlossen und gut sein, aber damit sind sie noch lange kein Gesetz. Das, was wir jetzt erleben werden im Herbst, ist ein hartes Ringen um einen Kompromiss. Und dieser harte Weg, der jetzt dieser Regierung bevorsteht, bedeutet zum Beispiel auch, dass die Mütterrente wieder in dieses Paket integriert werden muss. Es kann nicht sein, dass die CSU mit ihren Positionen außen vor steht, zumal bei diesem Volumen von 5 Milliarden. Und Sie haben ja bereits angedeutet, die Rente 45 Jahre würde etwa 10 Milliarden bedeuten. Also da wird man einen Weg finden können. Am Ende wird ein Kompromiss stehen.
4: Sagt Wolfgang Schröder, Politikwissenschaftler der Uni Kassel. Vielen Dank für Ihre Zeit.
11: Sehr gerne. Viele Grüße nach Köln.
4: Danke.
5: Und eine Ebene drüber, in der EU haben sich heute die Innenminister zusammengeschaltet. Anlass: der Ansturm von Migranten auf die spanische Stadt Ceuta an der marokkanischen Küste. 72.000 Menschen, die plötzlich von Marokko rübergeschwommen kommen. Die allermeisten sind längst wieder zurück. Einige tausend Migranten aber, die bleiben, hoffen noch, ans spanische Festland und so in die EU zu kommen. Spanien wurde danach heftig kritisiert von anderen EU-Ländern. Deshalb heute der Versuch, das im Gespräch zu klären.
12: Es gibt heute Streit unter den Innenministern. War Spanien schuld an der Krise? Die Konferenz dauert länger. Der Kommissar versucht am Ende, das Positive hervorzuheben. Europa hat den Test in Ceuta definitiv bestanden. Kein Flüchtender hat es nach Zentraleuropa geschafft. Die Sicherheit an der Außengrenze wurde schnell wiederhergestellt. Das Wichtigste für die EU ist es jetzt, wieder gemeinsam zu handeln. Die Krise in Ceuta hätte früher vorhergesehen werden können, sagen die Innenminister. Hier müsse man besser werden. Ebenso bei der Kommunikation mit Drittstaaten, im konkreten Fall Marokko. Und in einer solchen Krise sollten die Mitgliedstaaten weniger übereinander als vielmehr mit der Kommission sprechen. Noch in der Sitzung wird über Spanien gestritten. Am Ende zeigt man sich in Madrid heute erleichtert. Es gab niemanden, der uns heute dafür kritisiert hat, wie wir die Krise bewältigt haben. Generelle Kritik an uns will ich nicht bewerten, aber es gibt eine große Anerkennung dafür, wie effektiv Spanien in Ceuta gearbeitet hat. Die Grenzschutzbehörde Frontex soll auch gegen den Willen eines Mitgliedstaats eigene Beamte in ein Krisengebiet schicken können. Das ist einer der Vorschläge, die heute nicht beschlossen werden. Die Konservativen im Parlament wären dafür.
13: Wenn an bestimmten Stellen nationale Behörden, vielleicht auch nur regionale Behörden, nicht willens sind oder nicht in der Lage sind, zu zu handeln, dann muss Europa das Recht haben, das europäische Recht durchzusetzen. Und deswegen fordere ich ganz konkret für Frontex mehr Kommandogewalt.
12: Bis September soll die EU-Kommission den Ministern weitere Vorschläge zur Verbesserung der gemeinsamen Migrationspolitik machen.
5: Wir sprechen jetzt live in Brüssel mit unserer Europakorrespondentin Sarah Lopez. Sarah, also die EU-Staaten nehmen sich da jetzt einiges vor. Was würdest du denn sagen? Verhindern sie damit oder mit dem, was noch kommt, dass sowas nochmal passiert, wieder jetzt in Ceuta?
14: Ja, da wäre ich ehrlicherweise skeptisch. Also heute ist es natürlich relativ einfach, geeint und solidarisch mit Spanien aufzutreten, weil sich ja einfach die Lage in Ceuta wieder beruhigt hat. Also die spanische Regierung, die spricht mittlerweile von rund 72.000 Menschen, die zuletzt angekommen sind. Und die meisten davon, die sind mittlerweile wieder zurück in Marokko. Und sicherlich die Pläne, die da heute besprochen wurden, die werden in Zukunft helfen. Also dass man Frühwarnsysteme für die Außengrenzen weiterentwickeln will, oder dass man die sozialen Medien genauer beobachten möchte. Falschmeldungen sollen ja dazu beigetragen haben, dass zuletzt so viele Menschen gekommen sind. Und es läuft ja gerade auch eine Untersuchung, warum genau die Menschen alle gekommen sind. Aber einige Mitgliedstaaten, die haben sich schon sehr aus dem Konzept bringen lassen von den Bildern aus Ceuta in den letzten Tagen. Und da wurden einfach sehr viele Vorwürfe ausgetauscht. Es gab ja zum Beispiel diesen Brief von 22 Staats- und Regierungschefs, in dem die spanische Migrationspolitik kritisiert wurde. Auch Bundeskanzler Friedrich Merz hat den unterschrieben. Und auf der anderen Seite hat dann Pedro Sanchez einigen Mitgliedstaaten vorgeworfen, dass sie die Situation politisch ausschlachten würden. Also heute hat man sich schon geeinter gezeigt. Aber dass das ausreicht heute, da wäre ich skeptisch.
5: Und du wirst das weiter für uns beobachten. Vielen Dank nach Brüssel, Sarah Lopez.
4: Schüsse am späten Abend. Sie fallen in der Nähe einer Tankstelle in Köln. 4 Personen werden da verletzt, 2 durch die Schüsse, 2 durch Messerstiche. Die Polizei nimmt alle Verletzten und 3 weitere Tatverdächtige erstmal fest. Gestern Abend war das im Kölner Stadtteil Mülheim. Laut Polizei ging es um einen Streit zwischen 2 Familien.
15: Die Spuren von vergangener Nacht sind auch heute noch gut zu erkennen. Absperrbänder, Gummihandschuhe und Überreste von getrocknetem Blut. Außerdem fallen uns bei den Dreharbeiten am Tatort Patronenhülsen auf. Wir verständigen daraufhin die Polizei. Die sperrt erst ab und holt dann die Kolleginnen und Kollegen der Kriminaltechnik, um die Patronenhülsen zu sichern. Sie erhoffen sich durch den Fund weitere Erkenntnisse zum Tathergang. Laut Anwohnenden hatte es gestern Nacht eine lautstarke Auseinandersetzung gegeben. Laut Augenzeugen seien Personen sogar mit Klapptischen aufeinander losgegangen. Vor der Kamera wollten sie nicht mit uns sprechen.
16: Bei einer Auseinandersetzung zwischen mehreren Personen gestern Abend in Köln-Mülheim haben 2 24 und 48 Jahre alte Männer Stichverletzungen erlitten. Eine 39-jährige Frau und ein 42-jähriger Mann wurden mit Schussverletzungen in eine Klinik eingewiesen. Die Polizei Köln hat eine Mordkommission eingerichtet und die 4 Verletzten sowie 2 weitere 19-jährige und einen 21-jährigen Mann vorläufig festgenommen.
15: Zahlreiche Polizistinnen und Polizisten waren bis spät in der Nacht im Einsatz. Die Hintergründe sind noch unklar. Die Polizei weiß bisher nur, dass es sich um einen Streit zwischen 2 Familien, eine aus Köln-Mülheim und eine aus Köln-Delbrück, handelt.
16: Meine Kolleginnen und Kollegen der Kriminalpolizei haben jetzt gerade erst mit den Ermittlungen begonnen. Diese gilt es natürlich jetzt abzuwarten. Was ich Ihnen sagen kann, ist, dass wir aktuell keine Hinweise auf Clan, Rocker oder organisierte Kriminalität haben.
15: Anwohner erzählen uns, dass sie Sorge haben, dass der Streit zwischen den beiden Familien weitergehen könnte und es erneut zu gewalttätigen Auseinandersetzungen kommt. Ob die Tat von gestern in Zusammenhang steht mit ähnlichen Vorfällen in jüngster Vergangenheit, dazu kann die Polizei noch keine Angaben machen.
5: Wasser fließt durch die Decken, es schimmelt und Stromleitungen sind feucht geworden. Eine Familie muss ausziehen aus ihrer Wohnung, weil es zu gefährlich geworden ist mit dem Strom.
4: In der Wohnung drüber feuchte Wände und Schimmel. Es geht um ein Mietshaus in Köln. Das gehört einer GbR, also einer Gesellschaft bürgerlichen Rechts. Und eine der GesellschafterInnen ist eine Luxus-Influencerin.
5: Passt nicht so richtig, oder? Hochglanz, Fotos mit Yacht und Gucci-Täschchen und verschimmelte Decken und Wände.
17: Jamila Safi zeigt uns ihre Wohnung. Im Badezimmer kommt seit Monaten Wasser durch die Decke, Schimmel hat sich ausgebreitet. Das gleiche Bild im Schlafzimmer, es tropft ständig von oben. Hier hat Familie Safi bis vor kurzem noch mit ihren 5 Kindern gewohnt. Im April hatte sich die Lage zugespitzt. Das Wasser ist in die Stromleitungen

0: eingedrungen. Die Stadt Köln hat ein Zwangsgeld gegen die Vermieter verhängt, damit sie die Schäden beseitigen, doch die Mängel bestehen weiter.
1: Und dann Stadt Köln hat bei uns gemeldet, hat gesagt, wir haben für euch eine Notunterkunft vorbereitet, wir müssen von hier raus.
0: Das Mehrfamilienhaus gehört einer Gesellschaft bürgerlichen Rechts. Unter den drei Gesellschaften eine Kölner Luxus-Influencerin und ihr Ehemann. Influencerin Lena Terlutter präsentiert sich und ihre Familie so wie hier bei Instagram einem Millionenpublikum. Ihre Themen Luxus und Lifestyle der Spitzenklasse. Wir haben sie per Mail gefragt, wie das zu den desolaten Verhältnissen in dem Mietshaus passt. Die Anwältin der Luxus-Influencerin schreibt:
2: Das wirtschaftliche Eigentum an dem Gesellschaftsanteil ist auf die übrigen Gesellschafter übertragen worden. Unsere Mandantin trifft keine Entscheidungen über Vermietung, Instandhaltung, Modernisierungsmaßnahmen oder die Behandlung etwaiger Mängel und wird über diese Vorgänge nicht fortlaufend informiert.
0: Jamila Safi wohnt mit Mann und 5 Kindern seit fast 2 Wochen in einer Notunterkunft. Kosten für den Steuerzahler etwa 2.500 Euro pro Woche. Nach Angaben der Anwältin von Luxus-Influencerin Terlutter hat Jamilas Mann den Mietvertrag in der Luxemburger Straße zum Ende letzter Woche gekündigt. Der Familie seien Ersatzwohnungen angeboten worden.
1: Also eine war 1.900 und die andere war 2.000 oder über 2.000 Euro.
3: Und das können Sie nicht bezahlen?
1: Nein, das können wir nicht leisten.
0: Familie Safi bestreitet, selbst gekündigt zu haben. Nach Veröffentlichung eines Berichts in der WDR-App zu dem Fall hat sich der Ehemann der Luxus-Influencerin am Vormittag bei Mietern entschuldigt. Er habe Fehler gemacht, er wolle jetzt persönlich alles wieder in Ordnung bringen.
4: Na hoffentlich. Machen große Ferien einsam? Für einige Schülerinnen und Schüler ist das wohl so. Die Freunde, die Klassenkameraden sind weg irgendwo in Urlaub und man selbst sitzt vielleicht allein zu Hause.
5: Auch wenn man mit den eigenen Eltern vielleicht noch in Urlaub fährt, die vollen 6 Wochen wahrscheinlich nicht. Gegen Ferieneinsamkeit hilft natürlich vor allem alle, die gerade einsam allein sind, zusammenholen und eben gemeinsam was unternehmen.
4: So machen sie das zum Beispiel im Elsa-Brandström-Haus in Düsseldorf.
6: Morgen. So, wie geht's euch heute?
7: Es ist noch relativ früh am Vormittag. Doch sich erst einmal begrüßen, fragen, wie es so geht, das gehört dazu. Wir sind im Elsa-Brandström-Haus, einer Freizeiteinrichtung in Düsseldorf. Hier verbringen Kinder, die sich nicht kennen, die Ferien miteinander. Weil sie nicht verreisen oder die Eltern arbeiten oder weil zu Hause nichts los ist.
8: Wenn ich jetzt nicht zum Elsa ging, wäre es langweilig, weil meine Schwester zum OGS geht und meine Eltern arbeiten müssen. Dann wäre mir einfach zu Hause nur langweilig und ich könnte sonst nichts machen.
7: Viele stört in den Ferien vor allem eins.
9: Dass ich manche Freundinnen aus meiner Klasse nicht sehe. Weil ich mit meinen Freunden immer sehr viel Fangen spiele und das geht dann nicht.
10: Vermisse ich ein bisschen. Wir spielen manchmal in der Pause.
11: Meine Freunde.
12: Sind wir jetzt auf einer Insel angekommen?
11: Die sind beim Flughafen gegangen, bei Arnes Land.
7: Ohne Freunde, ohne Spiel- oder Sportkameraden können die Ferien echt lang werden. Kinder, aber auch Jugendliche nehmen Angebote wie diese dann vermehrt an. Es geht aber nicht nur um Beschäftigung, sagt Leiter Oliver Bödrig. Es geht auch um das Gefühl, dazuzugehören und Kontakte zu knüpfen.
13: Offene Kinder- und Jugendarbeit, wie hier in dieser Einrichtung, ist ein wahnsinnig wichtiges Element, wo Kinder, die eben sich treffen wollen, auch zusammenfinden können, Freundschaften sich entwickeln können, um eben auch dem Thema Einsamkeit beispielsweise entgegenwirken zu können. Das ist ein ganz, ganz wichtiges Thema, wo eben auch unsere Kolleginnen und Kollegen großen Wert drauf legen.
7: Wenn die Struktur durch die Schule fehlt, es zu Hause vielleicht Probleme gibt, der beste Kumpel irgendwo im Urlaub ist, dann verstärkt sich ein Gefühl der Einsamkeit sehr schnell. Das weiß auch Jana Tasche von der Nummer gegen Kummer. Seit 3 Jahren hört sie Kindern und Jugendlichen zu, anonym und kostenlos können Sie die 116111 anrufen.
14: Das geht von, dass einem Kinder teilweise was vorsingen, weil sie dann selber irgendwelche Lieder geschrieben haben oder irgendwelche Raps geschrieben haben und das dann jemandem vortragen wollen. Wo die Kinder sich, glaube ich, gar nicht selber bewusst sind, dass sie einsam sind, wo eher so eine Langeweile einfach durchkommt. Und dann gibt es aber auch wirklich die Gespräche, wo das Thema ist, was besprochen werden soll, wo die Kinder oder die Jugendlichen dann auch wirklich sagen, ich fühle mich einsam.
7: Einsamkeit ist zunehmend auch bei Kindern ein Thema. Laut Deutschem Jugendinstitut fühlt sich jedes fünfte Kind im Alter von 5 bis 11 Jahren zuweilen einsam. Zurück nach Düsseldorf. Wie wichtig sind da Einrichtungen wie das Elsa-Brandström-Haus? Draußen bolzen Luke, Jan und Musa. Sie haben sich hier kennengelernt und sind froh darüber.
12: Wenn ich jetzt mal überlege, was ich sonst machen würde in den Sommerferien, bestimmt einfach nur zu Hause hocken, bisschen vielleicht, auch vielleicht ein bisschen Sport. Aber so habe ich natürlich immer was zu tun.
15: Ich kann mich oft mit Freunden verabreden, egal mit wem, auch um Aktivitäten oder so zu machen, zum Beispiel Basketball spielen oder auch mal irgendwo hingehen, einen Film zusammen im Kino gucken. Auch.
7: Was machen, neue Freunde finden, gemeinsam abhängen. Es braucht nicht viel für die großen Ferien, aber das braucht es.
5: Ja, Sie kennen das. Mit dem Auto unterwegs, Tempo 50, alle fahren mindestens 60 und bremsen plötzlich ab auf 40, weil da eine Blitze steht.
4: Ja, besser wäre es doch, wenn die Leute gar nicht sehen, dass da kontrolliert wird, dachte sich ein Polizist aus dem US-Bundesstaat Jersey. Und was macht er? Der tarnt sich als Baum.
5: In so einem Anzug mit Blättern und Zweigen. Sein Ziel, Leute erwischen, die ein Handy gezückt haben. Bilanz, in 6 Stunden wurden 74 Leute mit Handy am Steuer erwischt vom Baum.
4: Kannst du mal sehen. Bei uns ist ja gerade Blitzermarathon. Nur falls Sie sich über irgendwelche spontan gewachsenen Bäumchen am Straßenrand wundern.
5: Mehr Neues von heute jetzt. Unsere Nachrichten.
16: Das Bundeskartellamt ermittelt jetzt gegen alle Raffineriebetreiber in Deutschland. Der Verdacht, sie bieten Benzin und Diesel gerade überteuert an und nutzen ihre Marktmacht aus. Die Ölfirmen sagen dagegen, die hohen Spritpreise liegen unter anderem daran, dass der Tankrabatt weggefallen ist und wegen des Niedrigwassers auf dem Rhein der Transport teurer ist. Ein Brand des Sürter Bootshauses, einem Ausflugsziel im Kölner Süden, hat einen Großeinsatz der Feuerwehr ausgelöst. Das Feuer war gegen 15 Uhr ausgebrochen, verletzt wurde niemand. Die Flammen griffen sofort auf das gesamte Gebäude über. Sorgen bereitete ein vor dem Bootshaus liegender Gastank, den die Feuerwehr mit Wasser kühlte und eine Explosion verhinderte. Eine Brandursache steht noch nicht fest.
5: Die A52 ist gesperrt zwischen dem Kreuz Breitscheid und der Ruhrtalbrücke wegen eines umgefallenen Baumes, und zwar in Fahrtrichtung Essen. Schuld ist offenbar ein Wasserrohrbruch in der Nähe der Autobahn. Dadurch wurden mehrere Bäume sogar stark unterspült. Und einer der Bäume ist am Nachmittag auf die Fahrbahn gestürzt. Ein LKW ist reingefahren in den Baum. Laut Polizei bleibt die Strecke bis mindestens Mitternacht in Richtung Essen gesperrt. Mehr Meldungen.
16: In Essen ist gestern am frühen Abend ein Mann nach einem Badeunfall gestorben. Zeugen hatten beobachtet, dass er im Stadtteil Steele in der Ruhr untergegangen war und riefen die Feuerwehr. Auch die DLRG und ein Rettungsdienst beteiligten sich an der Suche. Die Helfer konnten ihn bewusstlos aus dem Wasser holen. Er wurde sofort reanimiert, starb aber später im Krankenhaus. In Troisdorf gab es eine besondere Aktion, um Menschen trotz Hitze fürs Blutspenden zu gewinnen. Ein kostenloses Eis als Dankeschön. In den Hitzewellen der letzten Wochen wurde bis zu 40% weniger Blut gespendet, so das Deutsche Rote Kreuz. Dabei sei Blutspenden für gesunde Menschen auch bei heißem Wetter ungefährlich. Wichtig sei nur, wie bei jeder Spende, genug zu trinken und zu essen und seinen Kreislauf zu beobachten.
4: Zum Wetter sagen wir im Prinzip jeden Tag dasselbe. Hitze, Hitze, Trockenheit, Sven. Aber jetzt kommen auch noch Unwetter dazu.
17: Ja, wir haben wieder die gesamte Gemengelage beim Wetter. Das ist leider so in Klimawandelzeiten, mal unabhängig davon, wie man das persönlich empfindet. Wir haben einfach diese hohen Temperaturen und wir haben schon mal ein bisschen analysiert. Das habe ich an dieser Stelle getan. Die sehr heißen Tage kommen nämlich dazu. Die sind die über 35 Grad oder genau gleich 35 Grad. Das sind Tage, die man früher in der Definition gar nicht hatte. Da hatte man den heißen Tag größer gleich 30 Grad und den Sommertag größer gleich 25 Grad. Und jetzt haben wir mal die sehr heißen Tage aufgeführt. Düsseldorf dabei mit 7 Tagen bisher von dieser Sorte in diesem Jahr 2026. natürlich logischerweise im Sommer passiert das und der ist noch nicht zu Ende. Wenn man nach Norden guckt, deutlich weniger. Drei Tage über 35 Grad in Hamburg und in Ohlsbach, das ist hier am Oberrhein, da gab es 18 solcher Tage und solche Tage haben sich verzwanzigfacht seit den 50er, 60er und 70er Jahren. Soweit zur Entwicklung der Wärme. Jetzt aber das unmittelbare Wettergeschehen. Und da haben wir ein Tief, das liegt hier über Schottland und reicht raus in die nördliche Nordsee. Und hier gibt es eine Kaltfront. Und es kommt zwar nicht richtig kalt, aber es kommt nicht mehr ganz so feuchte Luft. Ich habe mich ja eben schon mal kurz geäußert zum Schwüle-Thema. Und die Luftmasse, die dann eben Donnerstag, Freitag, Samstag kommt, wird ein bisschen angenehmer sein für viele Menschen in Nordrhein-Westfalen. Und die Freude darüber sollte man auch zum Ausdruck bringen. Hier der Trend auch bei den Temperaturen Düsseldorf. Einmal der Abschwung hier Donnerstag, Freitag, Samstag dann. Da geht es dann aber schon wieder rauf mit den Werten. Sind noch Unsicherheiten drin, aber schnell sind wir wieder deutlich über der 30-Grad-Marke danach. Unmittelbares Wetter, genau, Thema Unwetter. Wir haben schwere Schauer und Gewitter, die jetzt nach Osten in der Nacht über Ostwestfalen-Lippe, Weserbergland dann rausziehen aus Nordrhein-Westfalen. Dahinter Übergang noch zu einzelnen Schauern, dann das Aufklaren des Himmels. Dann ist diese ganz feuchte Schwüle vorübergehend mal ein bisschen raus. Trotzdem, es wird nicht richtig kühl. Morgen früh die Werte gelegen meistens in einem Bereich zwischen 17 und 22 Grad. Ruhrgebiet, Rheinland, all diese Regionen mit einer Tropennacht versehen. Der morgige Vormittag gestaltet sich dann so, dass die Sonne da schon wieder reinscheint. Es gibt Wolkenfelder, so ein paar Wolkenreste, dann wieder viel Sonnenschein in diese schwülwarme Luft. Vielleicht schon mal ein kurzer Sauerlandschauer vorab. Morgen in Richtung Nachmittag ist das Geschehen dann erneut so. Die schwüle, anfälligste Luft befindet sich im Osten Nordrhein-Westfalens. Danach, also weiter im Westen, gibt es nur noch einzelne Schauer oder bleibt eben auch trocken. Und die Temperaturen sind nicht mehr ganz so weit oben. Aber kühl ist das auch nicht. 30 bis 32 Grad, 25 auf den höchsten Erhebungen, als da wären Kahler Asten oder Langenberg. Letzter ist ja 2 Meter höher als der Kahler Asten. Südwestwind, Stärke 3 bis 4 und dann noch der Ausblick für die kühleren Tage. Freuen Sie sich auf Donnerstag, so Sie denn die Schwüle nicht ganz so gern haben. 23 bis 26 Grad am Freitag, noch ein Tickchen runter. Und dann geht es eben schon wieder hoch mit den Temperaturen im Sommer 2026.
5: Lass uns gerne vorspulen auf Donnerstag. Vielen Dank, lieber Sven.
17: Gerne.
4: Eine Nachricht hatten wir heute noch nicht. Die Bundesregierung plant einen neuen Zivildienst. Sie hat schon mal bei den Organisationen vorgefühlt. Wenn es dann einen Wehrdienst gibt, braucht man das. Mehr dazu 21.45 Uhr, WDR aktuell mit dieser Dame hier.
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7: Großeinsatz am Rhein. 70 Einsatzkräfte, die kämpfen stundenlang gegen die Flammen. Das Sürther Bootshaus ist nicht mehr zu retten. Unser erstes Thema in der nächsten halben Stunde.
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7: Ja, und damit schönen guten Abend, schön, dass Sie eingeschaltet haben. Ein echter Schock im Kölner Süden in Sürth. Da steht das Bootshaus in Flammen, ein Lokal, das viele von Ihnen kennen und vor allem lieben. Meter hoch, da schlugen die Flammen aus dem Gebäude. Die Feuerwehr rückte mit einem Großaufgebot an. Ja, noch ist nicht klar, warum dort das Feuer ausgebrochen ist.
24: Achim Pesch, der Besitzer des Sürther Bootshauses, ist fassungslos. Am Nachmittag kommt er zum Einsatzort der Feuerwehr und sieht, dass von dem, was er seit 2018 an aufgebaut hat, zerstört wurde.
25: Ich habe 2 Jahre lang hier 10 Stunden am Tag gearbeitet, habe hier gerade die Zugangsbrücke für 500.000 neu gebaut. Und das wäre das Letzte gewesen, von dem ich mich getrennt hätte. Ne?
24: Eine gute Stunde vorher, gegen 15 Uhr, das Sürther Bootshaus befindet sich im sogenannten Vollbrand. 50 Feuerwehrleute bekämpfen die Flammen, weit sichtbar die Rauchwolke über dem Brandort. Heute hatte das Bootshaus Ruhetag, es waren also keine Gäste an Bord. 4 Mitarbeiter hatten sie schon vorher in Sicherheit gebracht.
26: Als wir eingetroffen sind, haben wir erstmal uns erkundigt, ob noch Personen in dem Objekt selber drin sind. Und anschließend sind wir in die Brandbekämpfung übergegangen. So wie Sie gesehen haben, stand das Sürther Bootshaus einmal im Vollbrand. Und wir haben mit genügend Menschen versucht, eben das Feuer in den Griff zu bekommen.
24: Menschen kamen also nicht zu Schaden. Dieser Gastank aber sorgte für besondere Aufregung. Die Feuerwehr musste verhindern, dass er explodiert.
26: Am Anfang stellte sich die Situation so dar, dass Flammen auch sehr deutlich zu sehen waren, dass dieser Tank mit Flammen beaufschlagt war, ein Stück weit. Wir haben ihn nur provisorisch einfach runtergekühlt, um Schlimmeres zu verhindern.
24: Das Niedrigwasser behinderte die Löscharbeiten zusätzlich. Feuerwehrschiffe rückten zwar an, um von der Rheinseite aus den Brand zu bekämpfen, eine bewährte Praxis. Wegen des niedrigen Pegels mussten sie aber tatenlos wieder abrücken.
26: Tatsächlich konnte es nicht eingreifen, weil es ansonsten aufgesetzt hätte. Wir haben auch ein kleineres Boot mit dabei. Auch das konnte nicht bis vorne an das Sürter Bootshaus heranfahren, um Löschmaßnahmen durchzuführen.
24: Das Sürter Bootshaus hatte sich in den vergangenen Jahren zu einem der beliebtesten Ausflugslokale im Kölner Süden entwickelt. An warmen Sommerabenden war kaum ein Tisch zu ergattern. Besitzer Achim Pesch weiß am Nachmittag noch nicht, wie es weitergehen soll.
0: Kann man schon überhaupt überlegen, wie es weitergeht?
25: Nein, das ist... Im Moment kann ich keinen klaren Gedanken fassen. Geht nicht. Ist viel Kopfkino.
24: Erstmal werden jetzt die Brandermittler ihre Arbeit aufnehmen. Noch gibt es keinerlei Hinweise zur Brandursache.
5: Ein ruhiger Abend, der plötzlich außer Kontrolle gerät. In Köln-Mülheim ist es gestern spätabends zu einem Streit gekommen. Dann fielen Schüsse mitten auf offener Straße. 4 Menschen wurden verletzt, teils schwer. Wer geschossen hat und warum, ist bisher völlig unklar. Die Kölner Kriminalpolizei ermittelt auf Hochtouren.
1: Die Spuren von vergangener Nacht sind auch heute noch gut zu erkennen. Absperrbänder, Gummihandschuhe und Überreste von getrocknetem Blut. Außerdem fallen uns bei den Dreharbeiten am Tatort Patronenhülsen auf. Wir verständigen daraufhin die Polizei. Die sperrt erst ab und holt dann die Kolleginnen und Kollegen der Kriminaltechnik, um die Patronenhülsen zu sichern. Sie erhoffen sich durch den Fund weitere Erkenntnisse zum Tathergang. Laut Anwohnenden hatte es gestern Nacht eine lautstarke Auseinandersetzung gegeben. Laut Augenzeugen seien Personen sogar mit Klapptischen aufeinander losgegangen. Vor der Kamera wollten sie nicht mit uns sprechen.
2: Bei einer Auseinandersetzung zwischen mehreren Personen gestern Abend in Köln-Mülheim haben 2 24 und 48 Jahre alte Männer Stichverletzungen erlitten. Eine 39-jährige Frau und ein 42-jähriger Mann wurden mit Schussverletzungen in eine Klinik eingewiesen. Die Polizei Köln hat eine Mordkommission eingerichtet und die 4 Verletzten sowie 2 weitere 19-Jährige und einen 21-jährigen Mann vorläufig festgenommen.
1: Zahlreiche Polizistinnen und Polizisten waren bis spät in der Nacht im Einsatz. Die Hintergründe sind noch unklar. Die Polizei weiß bisher nur, dass es sich um einen Streit zwischen 2 Familien, eine aus Köln-Mülheim und eine aus Köln-Delbrück, handelt.
2: Meine Kolleginnen und Kollegen der Kriminalpolizei haben jetzt gerade erst mit den Ermittlungen begonnen. Diese gilt es natürlich jetzt abzuwarten. Was ich Ihnen sagen kann, ist, dass wir aktuell keine Hinweise auf Clan, Rocker oder organisierte Kriminalität haben.
1: Anwohner erzählen uns, dass sie Sorge haben, dass der Streit zwischen den beiden Familien weitergehen könnte und es erneut zu gewalttätigen Auseinandersetzungen kommt. Ob die Tat von gestern in Zusammenhang steht mit ähnlichen Vorfällen in jüngster Vergangenheit, dazu kann die Polizei noch keine Angaben machen.
5: Die Kölner Polizei sucht nach Zeugen im Stadtteil Sürz. Gestern Morgen, da wurde dort ein Auto aufgebrochen und im Innenraum sind Blutspuren entdeckt worden. Vor Ort fanden die Einsatzkräfte dann eine Blutspur, die zu einem weiteren Auto führte, das ebenfalls aufgebrochen wurde und blutverschmiert war. Die Suche nach dem mutmaßlich verletzten Täter mit Spürhund, Drohne und Feuerwehr endete ergebnislos. Ja, eingekrachte Decken, Schimmel an den Wänden, sogar Stromschlaggefahr. So leben Mieterinnen und Mieter in einem Wohnhaus in Köln-Klettenberg. Der Vorwurf, der Vermieter lässt die Wohnung bewusst verkommen, um die alten Mieter loszuwerden. Besonders bitter, eine der Gesellschafterinnen zeigt auf Instagram ihr Luxusleben, während ihre Mieter im Schimmel wohnen.
3: Jamila Safi zeigt uns ihre Wohnung. Im Badezimmer kommt seit Monaten Wasser durch die Decke. Schimmel hat sich ausgebreitet. Das gleiche Bild im Schlafzimmer. Es tropft ständig von oben. Hier hat Familie Safi bis vor kurzem noch mit ihren 5 Kindern gewohnt. Im April hatte sich die Lage zugespitzt.
6: Am 18. April ist im Badezimmer Strom ganz ausgefallen. Danach, der 29. April, ist auch im Kinderzimmer, Toiletten, Flur, Küche ist auch ganz ausgefallen.
3: Das Wasser ist in Stromleitungen eingedrungen. Ein Anwalt hat im Auftrag der Familie die Vermieter aufgefordert, den Schaden zu beheben. Die Stadt Köln hat ein Zwangsgeld gegen die Vermieter verhängt, damit sie die Schäden beseitigen und die Wohnung wieder ohne Gefahr von Stromschlägen bewohnbar ist. Doch die Mängel bestehen weiter.
6: Und dann Stadt Köln hat bei uns gemeldet, hat gesagt, wir haben für euch eine Notunterkunft vorbereitet. Wir müssen von hier raus.
3: Das Mehrfamilienhaus liegt an der Luxemburger Straße im Kölner Stadtteil Klettenberg. Es gehört einer Gesellschaft bürgerlichen Rechts. Gesellschafter dieser GbR sind drei Personen, darunter eine bekannte Kölner Luxusinfluencerin und ihr Ehemann. Influencerin Lena Terlutter präsentiert sich und ihre Familie so wie hier bei Instagram und in Zeitschriften einem Millionenpublikum. Ihre Themen Luxus und Lifestyle der Spitzenklasse, Familienurlaub in exklusiver Umgebung. Wir haben sie per Mail gefragt, wie die Präsentation ihres Luxuslebens zu den desolaten Verhältnissen in dem Mietshaus passt. Immerhin ist sie ja Miteigentümerin. Die Luxus-Influencerin lässt ihre Anwältin antworten. Die schreibt:
8: Das wirtschaftliche Eigentum an dem Gesellschaftsanteil ist auf die übrigen Gesellschafter übertragen worden. Unsere Mandantin trifft keine Entscheidungen über Vermietung, Instandhaltung, Modernisierungsmaßnahmen oder die Behandlung etwaiger Mängel und wird über diese Vorgänge nicht fortlaufend informiert.
3: Selbst von ihrem Ehemann, der ja ebenfalls Miteigentümer des Mehrfamilienhauses ist, erfährt die Luxus-Influencerin laut ihrer Anwältin nichts darüber, wie die Menschen dort wohnen. Immerhin kündigt die Anwältin schriftlich an, dass in dieser Wohnung am 1. August der Schimmel beseitigt würde. Seit mehr als 2 Jahren tropft es hier durch die Decke. Wände sind feucht. Wir haben die Mieterin Emir Bayezid am Tag nach der angekündigten Schimmelbeseitigung besucht. Der Schimmel war noch immer da.
9: Ich habe von niemandem Bescheid bekommen, dass jetzt demnächst jemand kommt und sich darum kümmert. Wir waren gestern den ganzen Tag zu Hause, vorgestern war ich zu Hause.
3: Jamila Safi wohnt mit Mann und 5 Kindern seit fast 2 Wochen in einer Notunterkunft. Kosten für den Steuerzahler etwa 2.500 Euro pro Woche. Nach Angaben der Anwältin der Luxus-Influencerin hat Jamilas Mann den Mietvertrag in der Luxemburger Straße zum Ende letzter Woche gekündigt. Der Familie seien Ersatzwohnungen angeboten worden.
6: Also eine war 1.900 und die andere war 2.000 oder über 2.000 Euro.
10: Und das können Sie nicht bezahlen?
6: Nein, das können wir nicht leisten.
3: Familie Safi bestreitet, selbst gekündigt zu haben. Der kaum deutsch sprechende Mann wusste nach eigenen Angaben nicht, dass es sich bei den ihm vorgelegten Unterlagen um eine Kündigung handelt. Nach Veröffentlichung eines Berichts zu dem Fall in der WDR-App hat sich der Ehemann der Luxus-Influencerin am Vormittag bei Mietern entschuldigt. Er habe Fehler gemacht, er wolle jetzt persönlich alles wieder in Ordnung bringen.
11: Wussten Sie, dass der Flughafen Köln-Bonn eine echte Ausnahme ist? Es ist der einzige Airport in NRW, auf dem rund um die Uhr geflogen werden darf, Tag und Nacht. Und das macht Köln-Bonn zu einem der größten Frachtflughäfen Deutschlands. Für Anwohner heißt es Fluglärm auch nachts, für Urlauber aber auch richtig günstige Flüge. Unsere Serie So tickt NRW. Aufgepasst!
12: Wie viele Menschen hier in so einem Flugzeug sind. Und wenn da irgendwie ein Metallstück in die Triebwerke kommt, oh, das ist nicht schön.
3: Flughafen Köln-Bonn, Yalcin Alibash, hat hier auf dem Vorfeld an der großen Boeing 777 das Sagen. Er dirigiert das Team, das die Maschine belädt. In diesen Containern stecken die Koffer von fast 400 Passagieren. Zum Glück müssen die Männer das Gepäck nicht per Hand einladen.
12: Da drin ist automatisches System. Wenn man meistens funktioniert, je nach Gesellschaft kann man nichts sagen, aber meistens funktioniert. Sonst muss man das manuell mit der Hand schieben.
3: Hier funktioniert die Technik. Nur die Kinderkarren muss das Team per Hand einladen. Die kommen nach hinten in den Laderaum.
12: Die Kinderwagen, die müssen alle mit runter, dürfen nicht mit in den Flieger und die würden dann zusätzlich, sage ich mal, Belly Ich sag jetzt mal, beim Auto Kofferraum ist mein Flieger das Belly.
3: Seit 32 Jahren arbeitet Yalcin Ali Bashir auf dem Flughafen Köln-Bonn. Immer Nachtschicht. Nachts, das ist ihm die liebste Zeit hier auf dem Vorfeld.
12: Ja, macht Spaß, auf jeden Fall. Sonst würden wir es nicht so lange machen.
3: Köln-Bonn ist der einzige Flughafen in Nordrhein-Westfalen, auf dem Flugzeuge auch während der gesamten Nacht starten und landen dürfen. Can Talay ist in dieser Nacht der Verkehrsleiter vom Dienst auf dem Flughafen. Er ist zuständig für Sicherheit und Ordnung. Die Nacht ist auch für ihn eine ganz besondere Zeit. Streckenkontrolle auf der großen Startbahn. Für die Startbahnen gelten strenge Sicherheitsvorschriften. Hierher dürfen nur wenige Mitarbeiter des Flughafens.
4: Das ist ja wie die Point of View eines Piloten. Ich sitze ein bisschen tiefer, aber ja, immer wieder schön. Ne? Vor allem im Sommer Sonnenuntergang mitzunehmen. Also für mich gibt es hier definitiv nichts Schöneres.
3: Can Talay muss nachsehen, ob irgendwo Gegenstände, Äste oder Tiere auf der Bahn liegen, ob es irgendwo Schäden gibt. Jede Fahrt zwischen startenden und landenden Flugzeugen ein besonderer Kick.
4: Also es ist so, auch unter den Kollegen streiten wir uns zum Teil um die Kontrolle, ne, weil das wirklich jeder sehr, sehr gerne macht.
3: Auf dem Vorfeld hat Yalcin Ali Bash mit seinem Team jetzt alles in die Boeing 777 verladen. Jetzt müssen die Männer alle Geräte rund um die Maschine wegräumen. Es darf hier nichts mehr liegen, wenn das Flugzeug sich gleich bewegt.
12: Wenn etwas auf dem Boden liegt, Dreck aufheben, Dreck entsorgen. Weil es ist sehr was. Es sind ja knapp, ne, wie viele Menschen hier in so einem Flugzeug sind. Und wenn da irgendwie ein Metallstück in die Triebwerke kommt, oh, das ist nicht schön.
3: Die Maschine ist jetzt startklar. Für die fast 400 Passagiere kann der Urlaub beginnen.
11: Ja, und ob Flughafen Köln-Bonn mitten in der Nacht oder ganz woanders in unserem Bundesland, NRW, schläft einfach nie. Und genau deshalb haben wir zum 80. Geburtstag einen ganzen Tag lang Menschen bei uns im Land begleitet. 24 Stunden, 24 Menschen, 24 echte Geschichten. Wir zeigen Ihnen diese Geschichten jetzt jeden Tag hier in der Lokalzeit. Und auf viele weitere können Sie sich noch freuen.
13: Sonst habt ihr eine Riesenfresse und heute geht nichts.
14: Da ja, leben tatsächlich Menschen, ja.
15: Hier lernt man auf jeden Fall auch Tetris zu spielen.
16: Dann hat man Tage, da ist jede Person ein Treffer.
17: Du glaubst ja wohl nicht, dass hier morgens ein Kind um 6 Uhr aufsteht, freiwillig.
22: Man hat sehr ländlich, man hat die Stadt.
27: Definitiv ist das wie eine Familie mit dabei.
28: Kürbis, ja, nicht Kürbis, ne?
29: Ich liebe es einfach, jeden Tag aufs Neue mit der Natur zu spielen.
30: Ja, hier muss das sein, aber ich denke, der ist zugewachsen jetzt.
31: Stopp. Komm du mal in die Mitte.
32: Nordrhein-Westfalen ist nicht nur ein Bundesland für mich, sondern Nordrhein-Westfalen ist mein Zuhause.
33: Ja, das ist NRW für mich.
11: Der Rhein-Erft-Kreis, der will seinen ÖPNV digitaler machen. Los geht's in Erftstadt. Dort werden die alten Fahrpläne aus Papier ersetzt.
34: Einer der ersten digitalen Anzeiger für den Busverkehr im Rhein-Erft-Kreis steht in Liebla. Hier zeigt das Display die nächsten Busabfahrten in Echtzeit an. Auch Störungen und Verspätungen sollen durchgegeben werden. Für Menschen mit Sehbehinderung gibt es die Abfahrtzeiten außerdem per Knopfdruck zum Hören. In den kommenden Wochen sollen die neuen digitalen Fahrpläne an mehr als 80 Haltestellen installiert werden. Erst nur in Erftstadt, langfristig im gesamten Rhein-Erft-Kreis.
11: Der Weg in die Ausbildung ist nicht für jeden jungen Menschen ein Selbstläufer. Das hat auch der 20-jährige Mamadou Diallo gemerkt. Zum Glück stand ihm dabei jemand zur Seite. Dieter Schleyer, sein ehrenamtlicher Ausbildungspate, begleitet ihn seit einem Jahr. Wie diese besondere Verbindung entstanden ist und was sie beiden bedeutet, das zeigen wir Ihnen jetzt.
35: Ja, Dieter hat mir sehr, sehr, sehr viel geholfen mit der Ausbildung.
36: Wenn ich sowas höre, freut mich das natürlich sehr, ne? Und zeigt mir, dass es das wert ist.
37: Heute wird Deutsch gelernt. Dieter Schleyer und Mamadou Diallo sind richtig gute Freunde.
36: Besitzanzeigen des Fürwort, ne? Das heißt, wem gehört was? Mhm. Das ist meine Brille und du sagst?
35: Deine Brille.
36: Deine Brille, genau. Ne?
37: Mamadou kommt aus Guinea und ist erst seit 3 Jahren in Deutschland. Seinen Hauptschulabschluss hat der 20-Jährige gerade bestanden. Und Dieter ist richtig stolz.
36: Finde ich erstaunlich und bemerkenswert, weil er in Guinea keine Schule besucht hatte. Ne? Also quasi als mehr oder weniger Analphabet auch hier angekommen ist. Und dann in 3 Jahren den erweiterten Hauptschulabschluss. Allerhöchsten Respekt. Ne?
37: Mamadou kam alleine nach Köln. Mit seiner Mutter telefoniert er oft. 70 Bewerbungen haben Dieter und er geschrieben. Mit Erfolg. Mamadou hat bereits eine Zusage für eine Ausbildung als Fachlagerist. Ohne Dieters Hilfe hätte das aber nicht geklappt.
35: Das ist für mich so. Es ist sehr, sehr viel für mich. Also, wie meine Eltern auch. Ich kann ihm immer anrufen, wenn etwas passiert oder wenn ich etwas brauche auch. Ich kann ihm immer anrufen.
36: Das schmeichelt mir natürlich sehr. Ne? Und das ist die eine Seite. Ne? Und die andere Seite ist, dass es natürlich Ansporn ist. Und ich weiß auch, dass ich relativ viel Verantwortung übernehme und übernommen habe.
37: Als Pate arbeitet man ehrenamtlich. Maike Berger vom Verein Xeno hat die beiden zusammengebracht.
0: Wir sagen immer, mindestens 2 Stunden pro Woche ist ein regelmäßiges Treffen. Und darüber hinaus gibt es dann aber eben noch Termine, Begleitung zu Ämtern, zu Behörden, zu Vorstellungsgesprächen. Das heißt, es ist schon darüber hinaus auch noch zeitaufwendig.
1: Okay, Start!
37: Die beiden haben noch ein gemeinsames Hobby, Sport. Sie trainieren für das Sportabzeichen in Gold. Aufgrund einer Verletzung kann Dieter gerade nicht mitmachen, aber Mamadou anfeuern klappt gut.
35: Das macht so viel Spaß auch. Ja.
37: Mamadou hat im Moment nur eine Ausbildungsduldung. Das heißt, für die Dauer der Ausbildung darf er in Deutschland bleiben. Was danach passiert, weiß er nicht. Das gemeinsame Trainieren ist für beide ein guter Ausgleich.
36: Das ist sehr, sehr schön, denn ich mache auch sehr viel Sport. Ne? Mittlerweile auf einem anderen Level natürlich als er, aber das verbindet uns. Ne?
37: Für das Sportabzeichen muss Mamadou 3 Kilometer in 13 Minuten laufen. Heute hat es geklappt.
0: Und?
35: Ja, ist gut.
37: Dank Dieters Unterstützung ist er bereit, auch für neue Ziele.
11: Ja, was für eine großartige Geschichte und mittendrin unser heutiger Studiogast. Bei mir ist nämlich jetzt Maike Berger, Projektleiterin der Ausbildungspatenschaften beim Kölner Verein Xeno und die Paten. Schön, dass Sie da sind. Wenn Sie jetzt diese Bilder sehen, Sie haben gerade so ein bisschen geschmunzelt. Wie geht's Ihnen damit?
0: Ja, wir sind total froh, dass diese Patenschaft so gut läuft. Und genau, die ist ein Beispiel für auch ganz viele andere ganz tolle Patenschaften, die bei uns stattfinden.
11: Man sieht auf jeden Fall, es war Liebe auf den ersten Blick, so kann man das sagen, Freunde fürs Leben. Mhm. Was muss man denn mitbringen, um Patin oder Pate zu werden?
0: Also natürlich braucht man erstmal ein großes Interesse daran, sich eben auf die Lebenswelt von jungen Menschen einzulassen, mit denen gemeinsam ihre Ziele sich anzuschauen. Und aber man braucht auch eine Menge Zeit. Wir sagen immer, dass man pro Woche ein festes Treffen von 2 bis 3 Stunden auf jeden Fall fest vereinbaren sollte. Und darüber hinaus gibt es dann eben noch flexible Termine, wo es vielleicht mal zu einem Amt geht oder eben Bewerbungsgespräch. Genau, das heißt, man sollte seine Zeit flexibel einteilen können. Und man sollte auch bereit sein, sich mit unserem Schutzkonzept auseinanderzusetzen. Man muss ein erweitertes Führungszeugnis einreichen bei uns und eben auch Weiterbildung bei Xeno mitmachen.
11: Suchen Sie denn aktuell Patinnen und Paten?
0: Ja, auf jeden Fall. Wir suchen gerade händeringend nach neuen Patinnen und Paten, weil es stehen relativ viele junge Menschen bei uns auf der Warteliste. Und das heißt also, wir freuen uns sehr, wenn Menschen sich heute angesprochen fühlen und sagen, ja, so eine Patenschaft, dann kann man sich sehr gerne bei uns melden.
11: Sie haben jetzt gerade so ein bisschen aufgezählt, was alles dazugehört. Mhm. Das macht man ja nicht einfach nur so nebenbei. Es geht ja auch um ein Menschenleben, was man betreut. Passt das denn neben so einem regulären Job oder was würden Sie da empfehlen?
0: Also wir sagen, dass wenn man wirklich beruflich sehr eingebunden ist, eine Vollzeitstelle hat und mitten im Berufsleben steht, dann passt es tatsächlich eher nicht. Aber es gibt Menschen, die zum Beispiel das Berufsleben schon hinter sich haben, die dann ihre Zeit sehr flexibel einteilen können und über eine Menge Lebenserfahrung verfügen. Das sind immer sehr erfolgreiche Partnerschaften. Gewerkschaften. Aber wenn man beispielsweise freiberuflich tätig ist und da auch eine flexible Zeiteinteilung hat, auch mal vormittags einen Termin spontan begleiten kann, dann geht das durchaus auch.
11: Jetzt haben wir eine sehr erfolgreiche Geschichte gesehen. Wie erfolgreich ist das Projekt generell?
0: Also wir empfinden es als sehr erfolgreich. Wir haben gerade einen sehr großen Zulauf. Also es melden sich sehr viele junge Menschen bei uns. Wir kriegen pro Woche neue Zuschriften von Leuten, die gerne eben eine Patenschaft hätten. Und gleichzeitig erleben wir auch, dass die Patenschaft eben sehr, sehr wirkungsvoll sind. Also die jungen Menschen erreichen einfach die Ziele oder die nächsten Schritte, die für sie anstehen, mit dieser Patenschaft viel schneller und viel stabiler.
11: Und es kann sich auch jeder melden.
0: Genau, es kann sich jeder junge Mensch zwischen 16, 17 und 27 aus Köln oder Umgebung bei uns melden. Und genau, das Projekt ist offen für alle jungen Menschen, die sich eine verlässliche Wegbegleitung wünschen.
11: Und man findet Sie natürlich online im Netz. Mhm. Vielen, vielen Dank für Ihre ganz, ganz tolle Arbeit und danke, dass Sie da waren,
0: Frau Berger. Dankeschön. Dankeschön.
11: Ja, die Open-Air-Saison in Köln ist in vollem Gange. Nach einem Start mit Hindernissen kritisiert der Interessensverband der Kölner Clubs und Veranstalter die Kölner Bauaufsicht, vor allem wegen der Kölner Südbrücke.
34: Eine langfristige Genehmigung für Konzerte und Kulturveranstaltungen bekommt die Open-Air-Location Südbrücke nicht, obwohl es, wie der Veranstalter sagt, schon länger eine Zusage der Stadt dafür gibt. Für die Südbrücke heißt das, sie darf nur an einzelnen genehmigten Veranstaltungstagen öffnen, sonst bleibt die Location dicht. Der Interessensverband Club.com kritisiert deshalb die Kölner Bauaufsicht und wirft ihr mangelnde Kommunikation und Kooperationsbereitschaft vor. Das betreffe viele Veranstalter in Köln.
11: Kölnpass-Inhaber, bei denen ein Kind nach den Ferien eingeschult wird, können bei der Stadt einen Zuschuss für Schulmaterialien beantragen. Darauf weist die Stadt hin. Bis zu 100 Euro gibt es zum Beispiel für Schulranzen, Stifte, Schulhefte oder Sportzeug. Der Zuschuss kann bis Ende Oktober bei der Stadt beantragt werden. Der Rheinpegel erreicht in Köln und vielen anderen Städten in den letzten Tagen immer wieder historische Tiefstwerte. Das nutzt jetzt das Wasserstraßen- und Schifffahrtsamt. Die Verantwortlichen wollen Daten über den Rhein sammeln. Daten, die es so noch nie gab, weil der Rhein noch nie so niedrig war. Insgesamt 5 Schiffe sind heute unterwegs. Die Messungen, die starten kurz vor Bad Honnef.
34: Hier bei Rheinkilometer 638 startet das Schiff Cassius die Rheinmessung. Einmal wenden und es geht los. Hier von Oberwinter rheinabwärts bis nach Köln-Zündorf. Von dort startet dann das nächste Messschiff. Das Schifffahrtsamt macht solche Messungen regelmäßig. Doch jetzt ist ein besonderer Zeitpunkt. Denn so wenig Wasser wie aktuell gab es nie. Das heißt, es können ganz neue Daten gesammelt werden.
2: Wir machen das bei verschiedenen Wasserständen, gerade bei Extremwasserständen wie jetzt das Niedrigwasser, aber auch bei Hochwasser- oder Mittelwasserständen. Da brauchen die Kollegen von der Gewässerkunde, die brauchen die Daten hinterher einmal für die Fahrentiefe oder aber auch für gewisse Ausbauarbeiten. Zum Beispiel brauchen wir die als Kennwerte.
34: Die 5 Schiffe werden den Rhein bis zur niederländischen Grenze vermessen. Das Ganze soll diese Woche noch abgeschlossen werden.
11: Fokuhila, Prollo-Sonnenbrille, Goldzähne und am liebsten im Unterhemd unterwegs. Ja, das ist Reiko. Aber Vorsicht, der Typ aus Essen, der ist keine erfundene Kunstfigur, sondern waschechtes Ruhrgebiet mit über 220.000 Followern bei Instagram. Und er macht mehr als nur Klamauk. Er hält der Gesellschaft nämlich mit viel Witz auch ordentlich den Spiegel vor.
4: Meine Top 5 Pottwörter, die unnormal hart gehen. 1. Bürgermeister des Ruhrpotts. 2. Reiko. 3. Der Taxitellermann. 4. Ich bin Comedian auch noch. Und 5. Arschgeil.
5: Mein Name ist Reiko. Ich bin mittlerweile 29 Jahre alt. Moin. Aufgewachsen in Mörserfeld. Und ich bin Content Creator und Stand-Up-Comedian.
6: Mein Vater hat immer gesagt, entweder bist du der Baum oder du bist der Hund. Und am besten bist du der Hund.
5: Rampensau bin ich auf jeden Fall. Ja, das ist so, das ist mein Handwerk einfach. Das ist das, was ich kann. Das habe ich schon in der Schule gemacht, dass die Leute mich kennen oder dass ich einem breiteren Publikum bekannt bin. Ist eigentlich seit Dezember. Da habe ich irgendwie die 100.000 Follower geknackt. War der absolute Wahnsinn. Und am Anfang war ich irgendwie der Typ mit den Ruhrpott-Namen oder den Ruhrpott-Wörtern, der den Leuten irgendwie die Ruhrpott-Sprache beibringt. Irgendwann war ich der Taxitellermann. Mittlerweile nennen die Leute mich den Bürgermeister des Ruhrpotts.
6: Lange, die Leute sagen immer, der Ruhrpott ist nicht schön, ne? Aber warst du schon mal auf der Emscher? Lange, das ist einfach die Emscher.
5: Meine Umgebung und auch das, wo ich herkomme, ist schon einfach sehr wichtig. Ist einfach, weil das ist mein Bezug, sag ich mal. Ich bin hier aufgewachsen, ich habe die Sprache mitgekriegt, ich habe das Ruppige mitgekriegt und ich will den Leuten das einfach zeigen und nach außen tragen. Und vor allen Dingen ist mir jetzt auch mittlerweile einfach wichtig, den Leuten zu präsentieren, wie geil es eigentlich hier ist.

0: Zweite Bild heute, das kommt von Hanna Küpper aus Aachen. Das hat sie auf der Jülicher Straße in Aachen gemacht. Auch das ein schönes Bild. Vielen, vielen Dank an Sie beide. Und wir gucken jetzt noch auf die Aussichten für unsere Region hier. In der Nacht zum Mittwoch, da sind örtliche Schauer und einzelne, zum Teil auch kräftige Gewitter unterwegs, die auch wieder Starkregen bringen können. Daneben gibt es aber eben auch längere trockene Phasen, also es erwischt wieder nicht die ganze Region, wenn. Dazu tropisch warm wird es, 21 bis 17 Grad. Am Mittwoch zeigt sich die Sonne dann zu Beginn neben meist lockeren Wolken, da ist es trocken. Im weiteren Tagesverlauf steigt dann bei einem Wechsel aus Sonne und Wolken das Schauerrisiko leicht an. Im Bergland sind auch Gewitter möglich, aber meistens geht der Tag trocken zu Ende. Dazu kriegen wir 26 bis 30 Grad. Am Donnerstag dann trockener Wechsel aus Sonne und meist nur lockeren Wolken. Es wird kühler mit Höchstwerten um 25 Grad. Am Freitag auch da eine Mischung aus Sonne und Wolken. Auch da bleibt es wohl trocken. Am Samstag sonnig und leicht bewölkt. Auch da ist Regen nicht in Sicht. Und es wird auch wieder wärmer mit ungefähr 29 Grad. Am Sonntag bleibt es dann auch locker bewölkt. Auch da trocken zum Start der neuen Woche. Können dann aber neben so langen trockenen Phasen auch mal wieder einzelne Schauer zumindest auftreten. In den Tagen danach ist Regen auch schon wieder kein Thema mehr. Und die Sonne setzt sich da überwiegend durch. Das war's für heute von uns. Danke fürs Zuschauen. 20.15 Uhr geht's hier weiter mit dem Tatort, wie alle anderen auch. Dabei viel Spaß und Ihnen einen schönen Abend. Bis morgen.
1: Drei Tatorte heute Abend. In Köln ermitteln Ballauf und Schenk im Obdachlosenmilieu.
2: Was ist denn passiert?
3: Es hat ein Feuer gegeben.
1: In Dortmund bekommen Faber und Bönisch es mit rechtsradikalen Extremisten zu tun.
2: Die wissen, wo ich wohne. Die haben meine Adresse ins Internet gestellt.
4: Deutsche Bullen, Faschoschweine.
2: Die wollen mich fertig machen. So weit kommt's noch.
1: Und in Duisburg versuchen Schimanski und Turner, einen Umweltskandal aufzuklären.
5: Sie müssen augenblicklich etwas gegen diese Umweltmafia unternehmen.
6: Ja, ich meine

0: war es eine gute Entscheidung, weil ich dadurch zu meinem Beruf gefunden habe, weil ich jetzt Pflegefachmann bin.
1: Wer nicht zur Bundeswehr wollte, musste Ersatzdienst leisten, zum Beispiel im sozialen Bereich. In Zukunft könnte dieser Zivildienst zurückkommen. Die Bundesregierung hat bei 23 Verbänden angefragt, ob diese mit Zivildienstleistenden arbeiten können und wollen. Fast alle sind interessiert.
2: Ich glaube, das Entsetzen wäre groß, wenn plötzlich die Wehrpflicht in Kraft treten würde und wir hätten keine Strukturen, mit denen wir den Ersatzdienst auch wieder gewährleisten könnten.
1: Kritik kommt von der Opposition. Junge Menschen würden als Notlösung herangezogen.
3: Wir wollen nicht, dass Zivildienstleistende dafür ausgenutzt werden, Arbeiten zu machen, die eigentlich Fachkräfte tun sollten und dass das den Lohn für alle drückt, sondern wir wollen gut bezahlte Arbeitskräfte, gutes Personal in den Krankenhäusern. Davon profitieren nicht zuletzt ja auch die Patientinnen und Patienten.
1: Nach Angaben der Bundesregierung sollen die Pläne nach der Sommerpause offiziell vorgestellt werden. Der Kölner Caritasverband mit seinen mehr als 800 sozialen Einrichtungen begrüßt die Debatte. Seit der Abschaffung des Zivildienstes 2011 fehle es vielerorts an Personal.
4: Wenn jetzt Zivildienstleistende wieder dazukämen, wäre das eine große Unterstützung und wir wüssten auch, was miteinander anzufangen.
1: Allerdings seien diese kein Ersatz für ausgebildete Fachkräfte. Das Seniorenzentrum Krefeld sucht immer wieder nach Betreuungsassistenten. Zivildienstleistende könnten da sehr helfen.
5: Im Streit über das Rentenpaket der Bundesregierung hat Unionsfraktionschef Frei Änderungen abgelehnt. Insbesondere die Ostministerpräsidenten der Union hatten in den vergangenen Tagen die Beibehaltung der abschlagsfreien Rente für langjährige Beschäftigte gefordert. Diesen Verhandlungsspielraum gebe es nicht, sagte Frei bei Welt TV. Union und SPD hätten sich darauf verständigt, die Vorschläge der Rentenkommission vollständig umzusetzen. Anhaltend hohe Temperaturen, wenig Niederschläge, Trockenheit. Die Auswirkungen des Wetters in den vergangenen Wochen zeigen sich vielerorts in Deutschland, zum Beispiel am Rhein. Heute lag der Pegelstand an der für die Schifffahrt wichtigen Engstelle Kaub in Rheinland-Pfalz bei 24 Zentimetern, so niedrig wie noch nie. Nach Einschätzung von Fachleuten dürfte der Wasserstand in den kommenden Tagen noch weiter sinken. Der Wassermangel bringt viele Herausforderungen mit sich, auch für die Landwirtschaft.
6: Diese Zwiebeln sind viel zu klein. Doch wie sollen sie wachsen ohne Wasser, fragen sich Landwirt Thomas Schmelzle und Sohn Felix. Geregnet habe es hier in Schweigern bei Heilbronn seit Wochen viel zu wenig. Und aus dem nahen Bach dürfen sie auch kein Wasser mehr nehmen. Das Landratsamt hat das komplett verboten.
7: Wir sind jetzt halt darauf angewiesen, dass von oben was kommt. Ansonsten wissen wir noch nicht, ob wir dieses Feld ernten können.
6: Vielerorts haben Bäche und Flüsse wie hier etwa die Dreisam bei Freiburg viel zu wenig Wasser. Die Landratsämter reagieren mit Einschränkungen bei der Wasserentnahme. Es gehe nicht anders, denn auch der Grundwasserspiegel sinkt. Michel Wingering misst regelmäßig für die Landesanstalt für Umwelt nach. Genug Grundwasser ist elementar für die Trinkwasserversorgung, die Entnahme zur Bewässerung genehmigungspflichtig. Trotzdem, aktuell steuere man auf die Rekordniedrigstände von 2018 zu. Damals hatte es regionale Engpässe bei der Trinkwasserversorgung gegeben.
8: Es ist damit zu rechnen, wenn das Wetter die Trockenheit anhält, dass in ein, zwei Monaten an etwa der Hälfte der Grundwassermessstellen die alten Rekorde gebrochen werden.
6: Die Schmelzles in Schweigern haben einen eigenen genehmigten Grundwasserbrunnen für einige wenige Felder nahe des Hofes. Doch selbst diese Bewässerung reicht immer nur für kurze Zeit.
9: Die Bewässerung ist eigentlich nur zur Überbrückung. Und wenn kein natürlicher Regen kommt, dann ist die Bewässerung auch irgendwann an ihre Grenze.
6: Auch die Kartoffeln auf diesem Feld deshalb viel zu klein für die Jahreszeit.
5: Seit Beginn des jüngsten Iran-Krieges sind die Preise für Benzin und Diesel stark gestiegen, zum Ärger vieler Menschen an den Zapfsäulen. Wie stark die Preise schwanken, das beeinflussen auch die Ölraffinerien. Das Bundeskartellamt hat nun bekannt gegeben, dass es gegen sämtliche Raffineriebetreiber Verfahren eingeleitet hat. Zudem habe ein Gericht Klagen zweier Raffinerien gegen eine Auskunftspflicht zurückgewiesen. Nun wolle man prüfen, ob die verlangten Preise gerechtfertigt seien. Nach dem Versuch, Zehntausender Menschen in die spanische Exklave Ceuta zu gelangen, haben die Innenminister der EU über Konsequenzen beraten. Im Anschluss erklärten die Mitgliedsländer, sie wollten künftig geschlossener auftreten und Social Media als Frühwarnsystem besser im Blick behalten. Mit Spanien, das sich zuvor schweren Vorwürfen ausgesetzt sah, habe es in der Runde volle Solidarität.

0: Priorität gegeben, so EU-Innenkommissar Brunner.
1: Einigkeit, Gemeinsamkeit, das soll die Botschaft der Innenministerkonferenz von heute sein. Der Kommissar betont, die neue Asylpolitik habe funktioniert. Europa hat den Test in Ceuta definitiv bestanden. Kein Flüchtender hat es nach Zentraleuropa geschafft. Die Sicherheit an der Außengrenze wurde schnell wiederhergestellt. Das Wichtigste für die EU ist es jetzt, wieder gemeinsam zu handeln. Die Krise in Ceuta hätte früher vorhergesehen werden können, sagen die Innenminister. Hier müsse man besser werden. Ebenso bei der Kommunikation mit Drittstaaten, im konkreten Fall Marokko. Und in einer solchen Krise sollten die Mitgliedstaaten weniger übereinander als vielmehr mit der Kommission sprechen. Einige EU-Staaten waren noch heute der Meinung, die liberale Flüchtlingspolitik Madrids sei an der Krise mit Schuld gewesen. In der Schlusserklärung findet sich über den Streit kein Wort. Spanien zeigt sich erleichtert. Ich kann mir nur vorstellen, dass diese Bilder, die da auf einmal aus Ceuta kamen, die ja wirklich beeindruckend sind, Bilder, die uns alle nahe gehen, zu einer Überreaktion bei dem einen oder anderen Partner in der EU geführt haben. Die Grenzschutzbehörde Frontex soll auch gegen den Willen eines Mitgliedstaats eigene Beamte in ein Krisengebiet schicken können. Das ist einer der Vorschläge, die heute nicht beschlossen werden. Die Konservativen im Parlament wären dafür.
2: Wenn an bestimmten Stellen nationale Behörden, vielleicht auch nur regionale Behörden, nicht willens sind oder nicht in der Lage sind zu handeln, dann muss Europa das Recht haben, das europäische Recht durchzusetzen.
1: Trotz aller Beschwörungen von Einigkeit heute, bei der Ceuta-Krise sind enorme Meinungsunterschiede zwischen den EU-Mitgliedstaaten zutage getreten. Besonders bei der Frage vollständige Abschottung der EU oder nicht. Und die Überwindung dieser Unterschiede wird für die EU auf lange Sicht wesentlich wichtiger sein als jeder neue Vorschlag zur Grenzsicherung.
0: Der russische Angriffskrieg gegen die Ukraine trifft auch die Zivilbevölkerung hart. Im Juli wurden so viele Zivilisten getötet wie in keinem anderen Monat seit Kriegsbeginn. Nun sorgt offenbar eine weitere Angriffsmethode für Entsetzen. Präsident Selenskyj wirft Moskau vor, in der Stadt Cherson mit Drohnen gezielt Zivilisten ins Visier zu nehmen. Anlass ist ein Video im Internet.
3: Verstörende Aufnahmen aus der südukrainischen Stadt Cherson. Dieses von der ukrainischen Polizei veröffentlichte Video zeigt, wie eine russische Drohne einen Gemüsehändler auf einem Markt verfolgt. Drehort und Zeitpunkt der Veröffentlichung sind verifiziert. Der 52-Jährige überlebt. Ich hielt eigentlich Knoblauch in der Hand. Ich habe sie dem Drohnenpiloten gezeigt. Schau mal, das sind alles landwirtschaftliche Produkte. Gezielte russische Drohnenangriffe auf Zivilistinnen und Zivilisten in frontnahen Städten häufen sie sich. Alle lauschen ständig, gucken. Von ursprünglich 300.000 leben nur noch 60.000 Menschen in Cherson. Es sind vor allem ältere Menschen. Außerdem handelt es sich um Menschen, die in den Versorgungsbetrieben arbeiten, sowie um Rettungskräfte und Polizisten. Bereits im Mai 2025 kam die UN-Menschenrechtskommission zu dem Schluss, dass die Drohnenangriffe der russischen Streitkräfte gegen Zivilisten in der Region Cherson Verbrechen gegen die Menschlichkeit und Mord darstellen. Dies ist kein Einzelfall der Grausamkeit eines einzelnen russischen Drohnenpiloten. Fernangriffe auf die Zivilbevölkerung mit FPV-Drohnen sind zu einer Methode des Terrors in den frontnahen Gebieten geworden. Heute veröffentlicht die ukrainische Generalstaatsanwaltschaft neue Zahlen. Seit 2022 wurden mehr als 16.000 Strafverfahren wegen Angriffen mit Kurzstreckendrohnen auf Zivilisten registriert.
0: Die Ukraine hat ihrerseits erneut Ziele in Russland mit Drohnen angegriffen. Dabei wurden nach Angaben der Behörden in der Region Moskau 5 Menschen getötet. Die Angriffe galten einem Industriegebiet nahe der Stadt Tschechow. Getroffen wurden offenbar mehrere Lagerhallen. Eine weitere Attacke gab es bei St. Petersburg. Dort geriet ein Lagerhaus des russischen Online-Versandhändlers Wildberries in Brand. Unter Vermittlung der USA haben in Rom weitere Gespräche von Regierungsvertretern Israels und des Libanon begonnen. Ein zentrales Thema soll dabei das Tunnelsystem der pro-iranischen Terrororganisation Hezbollah im Südlibanon sein. Für Israel eine Bedrohung. Daneben geht es um die weitere Umsetzung des vereinbarten Sicherheitsabkommens. Ein Schritt dabei sind sogenannte Pilotzonen, in denen die libanesische Armee die Kontrolle übernehmen soll.

0: Das Dorf Sauta al-Gharbiyya im Süden des Libanon. Nach dem Abzug der israelischen Armee sind erste Bewohner hierher in ihre Heimat zurückgekehrt. Die Zerstörung, die Israels Krieg gegen die Hisbollah-Miliz hinterlassen hat, gewaltig. Getroffen hat es viele Privathäuser, auch das dieses Architekten. Das war das Schlafzimmer, das Wohnzimmer, die Küche, das Bad. Alles ist weg, nichts mehr ist übrig. Aber ich sage es euch, ich werde dieses Haus wieder aufbauen, genauso wie es war. Dass der Wiederaufbau hier überhaupt beginnen kann, ein Ergebnis der bisherigen Verhandlungen zwischen dem Libanon und Israel. Vereinbart wurde, dass sich die israelische Armee aus den ersten besetzten Ortschaften im Südlibanon zurückzieht. Die Kontrolle in diesen sogenannten Pilotzonen geht an die libanesische Armee, die dort dann auch die Entwaffnung der Hisbollah garantieren soll. Mit Blick auf die in dieser Woche stattfindende neue Gesprächsrunde fordert Libanons Regierung eine Ausweitung der eigenen Einflusszonen. Unserem Premierminister geht es um sukzessive israelische Rückzüge von libanesischem Gebiet, die dann zu einem vollständigen Rückzug aus dem Libanon führen. Bis dahin aber ist es noch ein weiter Weg. Denn dass sich die mächtige Hisbollah-Miliz, hier Archivbilder, tatsächlich vollständig entwaffnen lassen wird, das ist weiter schwer vorstellbar. Der Chef der Hisbollah, Naim Qassem, ließ heute in einer Videobotschaft verlauten, alle direkten Verhandlungen des Libanon mit Israel hätten, so wörtlich, nichts als Schande und Erniedrigung gebracht.
1: Die Olympischen Spiele in Paris vor 2 Jahren waren noch enttäuschend für ihn. Jetzt hat Schwimmer Florian Welbrock in der französischen Hauptstadt EM-Gold geholt. Beim Freiwasserschwimmen über 10 Kilometer in der Seine war der 28-Jährige der Schnellste.
2: Freude über EM-Gold. Diese Medaille hatte Florian Welbrock noch nicht im Freiwasser. Die Kulisse der Pariser Eiffelturm, 10 Kilometer die olympische Distanz. Der Magdeburger Nummer 9 wollte sich mit der Seine versöhnen. Er war dort bei Olympia 2024 als Mitfavorit im Freiwasser gescheitert. Die deutsche Schwimmjugend begleitete ihn lautstark auf seinem Triumph, der überraschend war. Der 28-jährige vierfache Weltmeister vom vergangenen Jahr hatte einen großen Trainingsrückstand, weil er zuletzt oft kränkelte. Welbrock setzte sich in einem spannenden Rennen durch vor dem Ungarn Bethlehem und dem zweiten Deutschen Oliver Klemet aus Frankfurt, Rang 3 rechts. Gold und Bronze für Deutschland, ein gelungener EM-Auftakt für die Freiwasserschwimmer in Paris.
1: Und nun die Wettervorhersage für morgen, Mittwoch, den 5. August.
3: In schwül-heißer Luft gibt es weitere, zum Teil unwetterartige Schauer und Gewitter, die heute Nacht erst vor allem im Westen und Süden, später dann im Nordosten aktiv sind. Morgen Vormittag ziehen die Schauer- und Gewitterwolken nach Polen ab. Sonst gibt es einen freundlichen und trockenen Mix aus Sonne und Wolken. Ab dem Nachmittag dann wieder einzelne Schauer und Gewitter. Besonders im Osten und Südosten besteht Unwettergefahr. Heute Nacht wieder oft um, mancherorts auch etwas über 20 Grad. Auf den nordfriesischen Inseln morgen unter 25. In den östlichen Landesteilen über 35 Grad. Donnerstag im Südosten noch teilweise kräftige Gewitter, in Nordseenähe wechselhaft und windig, sonst bleibt es bei Sonne und Wolken trocken. In den folgenden Tagen dann wieder sonniger und auch mit der Temperatur geht es zum Wochenende wieder etwas nach oben.

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20: Gestern Nacht schon Blitze, heftiger Regen und Sturm, Bäume umgerissen, Bahnstrecken gesperrt. Und heute Abend gewittert es wieder. Das hilft dem Rhein aber nicht. Die Pegel sind historisch niedrig. Jetzt wird der Fluss neu vermessen, damit hier weiter Schiffe fahren können. Falls eine Wehrpflicht kommt, braucht es auch einen Zivildienst. Und den bereitet die Bundesregierung jetzt schon mal vor. Das drei Themen bei uns.
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20: Und ich grüße Sie ganz herzlich, unser spätes Nachrichten-Update. Erst es ist super heiß und dann rumpelt und scheppert es. So fühlt sich das heute an und so war es gestern schon. 15.000 Blitze in Nordrhein-Westfalen, dazu Starkregen, Hagel und Sturm. Vor allem rund um Aachen, Heinsberg und Mönchengladbach. Ein Gewitter, das einiges angerichtet hat.
22: So sah es aus gestern Abend in Aachen. In der City haben diese vollbelaubten Bäume dem Sturm und dem Regen nichts entgegenzusetzen. Insgesamt 30 stürzen um. Am Hauptbahnhof wird dabei eine Ampelanlage beschädigt. Weiter nördlich in Erkelenz hat das Unwetter richtig zugeschlagen. Bäume sind im Ortsteil Immerath überall, nur oft nicht mehr da, wo sie eigentlich hingehören.
23: Auf einmal fing es an zu hageln. Da bin ich schon noch aufgesprungen. Dann sind mir meine ganzen Gartenmöbel, die um die Ecke stehen, sind mir ins Gesicht geflogen. Mein Gartentisch ist in 1000 Teile zerbrochen. Ja, der umgekippte Baum hinten ist auf mein Auto. Mein Auto steht sonst nie da vorne.
24: So was habe ich noch nie erlebt. Ich wohne schon seit 60 Jahren hier im Ort. Und mit so einer Intensität, wie das von jetzt auf gleich losging, das war schon beeindruckend bzw. auch erschreckend.
22: Ähnliches Bild in Mönchengladbach. Der Regen kommt von vorn. Die Folge? Zahlreiche Einsätze der Feuerwehr. Ihr Hauptjob? Straßen wieder befahrbar machen. Und den ein oder anderen Wagen befreien. Auch die Bahnstrecke zwischen Odenkirchen und Grevenbroich ist betroffen. Der Zugverkehr muss für mehrere Stunden eingestellt werden. Es ist dunkel, regnet und man sitzt bei Schwelm in diesem ICE mitten auf der Strecke fest. So geht es heute Nacht 130 Reisenden in dem Zug von München nach Münster. Insgesamt 4 Stunden müssen die Menschen hier ausharren. Ein Baum ist auf die Oberleitung gefallen und die Stromversorgung damit weg. Dann gelingt es den Bahnmitarbeitern, den Baum von der Strecke zu entfernen. Anschließend kann der Zug erst mit einer Diesellok und später dann wieder selbst mit Strom Richtung Münster weiterfahren.
20: Tja, das Wetter wird extremer, deshalb gibt es beides nebeneinander. Unwetter, Starkregen stellenweise, aber drumherum ist und bleibt alles knochentrocken. Und sobald irgendwo Feuer ausbricht, ist es irre schwer, das unter Kontrolle zu bringen. Gleich hinter der Grenze in den Niederlanden brennt es in einem Naturschutzgebiet zwischen Venlo und Nimwegen. Den Rauch sehen und riechen die Leute auch bei uns am Niederrhein.
0: Die Flammen lodern hoch bis in die Baumkronen. Ein scharfer Wind treibt die Funken immer weiter. In der Nacht breitet sich das Feuer in diesem Wald bei Fenrei rasend schnell aus. Erst am frühen Morgen können Feuerwehrleute die Ausbreitung des Brandes eindämmen. In diesem Hotel mussten sich Urlauber von einem nahen Campingplatz in Sicherheit bringen. Auch Bärbel Schiestl und Monika Appelmann, die ihre kleine Enkelin dabei hat.
10: Wir haben schon gerochen, dass irgendwas nicht stimmte. Und dann ging es auf einmal aber ganz schnell, dann tauchte Feuerwehr auf, Polizei, die fuhren dann über den Campingplatz durch die Straßen, also durch die Wege, und forderten die Leute auf, den Campingplatz zu verlassen. Kinder sind dann sehr ängstlich, ne? Die sehen dann die ganzen Hubschrauber mit dem Wasserflieger und alles, ne? Und heute hätte sie die Möglichkeit gehabt, mit ihrem Opa nach Hause zu fahren. Dann wollte sie bei Oma bleiben. Ich sage, ich kann ihr nichts bieten, aber sie wollte unbedingt hier bleiben.
0: Mehr als 300 Feuerwehrleute kämpfen seit gestern Nachmittag gegen die Flammen. Ein schwieriger Einsatz in dem ausgedörrten Wald. Auch Löschhubschrauber kommen zum Einsatz.
12: Wir haben Glück, dass dieses Gebiet nicht so groß bewohnt ist. Das sind nur zwei kleine Dörfer und die haben schon Bescheid bekommen. Pass auf, wenn dort Rauch ist, wenn sie Last haben, schließe die Rahmen und Türen.
0: Der Rauch zieht bis an den Niederrhein. Auch dort rät die Feuerwehr, Türen und Fenster geschlossen zu halten. Kreisbrandmeister André Jansen aus Kleve kämpfte gestern selbst noch gegen einen Waldbrand bei Strahlen. Jetzt müssen seine Leute vielleicht den niederländischen Kollegen zu Hilfe kommen.
13: Ich gehe mal davon aus, mit 60 Leuten wäre das überhaupt kein Problem. Wir müssten natürlich die dementsprechenden Fahrzeuge suchen, die jetzt auf dieses Anforderungsprofil passen würden. Je nachdem, wie gesagt, was angefordert wird. Und dann würden wir unsere Leute darüber schicken.
0: Der Waldbrandgefahrenindex des Deutschen Wetterdienstes zeigt ein hohes Risiko, vor allem am Niederrhein und im nördlichen Münsterland. Doch auch im Sauerland könnte sich die Situation verschärfen. Julia Böning vom Landesbetrieb Wald und Holz beobachtet hier, dass einige besonders empfindliche Baumarten bereits schwer gezeichnet sind von der Dürre. Gefahren sieht sie vor allem auf den Flächen, die von Stürmen und Borkenkäfern geschädigt sind. Dort stehen junge Bäume, die schnell austrocknen.
19: Diese ganzen jungen Bäume sind natürlich klein und haben entsprechend auch viel kleinere Wurzeln und die reichen eben noch nicht so tief und können eben auch das Wasser aus den tieferen Schichten nicht erschließen und sind dementsprechend schneller ausgetrocknet und brennen auch schneller ab.
0: In Fenrei lässt sich beobachten, wie schnell sich ein Feuer ausbreitet. Die Behörden mahnen deshalb dringend, die Brandschutzregeln einzuhalten.
25: Und unsere Reporterin Anna Deschke, die ist in der Nähe dieses Brandes in der Ortschaft Fenrei und gibt uns ein Update zum Feuer und dem Einsatz der Feuerwehren.
26: Der Einsatz hier im Naturschutzgebiet direkt hinter uns gestaltet sich weiterhin schwierig. Die Feuerwehrleute sind noch immer im Einsatz. 300 Einsatzkräfte, 70 Einsatzfahrzeuge versuchen, diese Feuer in den Griff zu bekommen, die da auf 100 Hektar wüten. Mittlerweile sind es sehr, sehr viele kleine Hotspots. Also man hat schon ein bisschen was unter Kontrolle bekommen, aber es brennt eben immer noch stark in diesem Naturschutzgebiet. Der Einsatz wird auch noch die ganze Nacht dauern und mehrere Tage sehr wahrscheinlich. Jetzt kommt eine neue Herausforderung dazu, und zwar ist in diesem Wald noch sehr viel Munition aus dem Zweiten Weltkrieg im Boden. Das heißt, die Feuerwehrleute haben erzählt, dass sie es immer wieder knallen hören, dass sie Explosionen hören innerhalb der Feuer. Deswegen hat man jetzt Experten für Munition angefordert, die mit den Feuerwehrleuten gemeinsam in das Waldgebiet gehen, um zu schauen, wie sicher ist das überhaupt noch? Wie können wir den Einsatz sicherer gestalten, damit nicht Feuerwehrleute durch explodierende Munition verletzt werden?
25: Der Stand von Anna Deschke. Und wir gucken jetzt schon mal kurz bei Sven vorbei im Wetter. Sven, wie ist es denn heute Abend? Wo gewittert es, wo schauert es hier im Westen?
27: Ja, es gibt, Susanne, im Moment nur einzelne kleine Herde. Aber da, wo sie sind, sind sie dann eben sehr spürbar. Bergisch Gladbach hat das vor kurzem erlebt. Im Moment auch eine Gewitterzelle südöstlich von Wuppertal gelegen. Ebenso im Umfeld des Sauerlandes, Kahler Asten, die Gegend. Da ist etwas los mit Blitz und Donner. Weiter im Westen, südwestliches Nordrhein-Westfalen, vor allen Dingen von der Eifel raus bis ins Rheinland. Da sind es jetzt eher die Schauer, die aktiv sind. Das ist der momentane Zustand. Das Ganze wird im Verlauf der Nacht dann nachlassen. Aber wir haben weiterhin die schwüle Luft und sehen natürlich, gerade an dem Bericht gesehen, dieses enge Nebeneinander, Waldbrand, Dürre und dann wieder Starkregen, Überschwemmungen. Es ist nicht erfreulich, aber völlig egal, wie man dazu steht, das ist das, was uns die Klimaforschung tatsächlich vor Jahrzehnten schon angekündigt hat. Das sind Veränderungen, die eben auch mit der Erderwärmung natürlich maßgeblich zu tun haben.
25: Das Wetter wird extremer. Danke dir soweit, Sven. Und gleich hören wir mehr dazu, wie es weitergeht.
27: Ja,
25: Jetzt gucken wir aber auf den Fluss leerer Rhein. Daran ändern auch die Schauer und die Gewitter nicht wirklich viel. Europas größte Wasserstraße ist plötzlich ja nur noch ein Feldweg, um in dem Bild zu bleiben. Was kann da überhaupt noch fahren in einem trockenen Sommer? Dazu braucht die Schifffahrt vernünftige Daten. Die bekommt sie jetzt. Der Rhein wird neu vermessen, also das bisschen Rhein.
1: Mitarbeiter des Schifffahrtsamtes in Düsseldorf auf dem Weg zu ihrem Arbeitsplatz, der Gerion. Vorbereitungen, um den Rhein zu vermessen.
2: Der wird vermessen, weil wir jetzt momentan das Rekordniedrigwasser haben. Und wir fahren heute raus, um nachher die Höhen, die der Wasserspiegel zurzeit hat, zu messen.
1: Das tun sie zeitgleich auch an anderen Stellen im Rhein. Gemessen wird nicht der Pegel, der stellenweise ja nur wenige Zentimeter beträgt, sondern die Höhe der Wasseroberfläche in Bezug auf den Meeresspiegel in der Mitte des Flusses. Etwas für Feinschmecker, könnte man sagen. Für die Schifffahrt sind die Ergebnisse aber wichtig.
13: Diese Wasserspiegelfixierung, die wir machen, damit wir die Wasserstände, die Höhenlagen zwischen den einzelnen Pegeln ausmessen können. Die Kollegen von der Gewässerkunde, die brauchen die Daten hinterher einmal für die Fahrgentiefe oder aber auch für gewisse Ausbauarbeiten.
1: Das Niedrigwasser ist für Experten besonders interessant. Zwar werden solche Messungen mehrmals im Jahr gemacht, doch noch nie unter diesen Extrembedingungen. Am Ende geht es um die Frage, ob und an welchen Stellen die Fahrrinne vertieft werden könnte. Für den NRW-Umweltminister führt an solch einer Vertiefung kaum ein Weg vorbei.
3: Wir haben mehrere geplante Maßnahmen. Zum Teil sind die am Rhein schon umgesetzt. Da sind natürlich Millionenbeträge fällig. Da muss an verschiedenen Stellen das Rheinbett ausgebaggert werden. An anderen Stellen muss es mit Material stabilisiert werden. Das kostet schon einige Millionen. Aber im Vergleich zu dem, was der wirtschaftliche Schaden einer nicht funktionierenden Binnenschifffahrt ist, sind diese Investitionen gut angelegtes Geld.
1: Der Rhein ist eine wichtige Schifffahrtsstraße. Bei Köln passieren täglich bis zu 400 Schiffe die Stadt. Bei dem aktuellen Niedrigwasser mit weniger Ladung. Aber der Fluss ist auch Lebensraum für viele Tiere. Umweltschützer vom BUND sind deswegen strikt gegen eine Vertiefung.
4: Das ist vor allen Dingen ein ökologisches Problem für die flussnahen Uferauen, die dadurch stärker austrocknen werden. Die Fischwelt hält sich auch in der Fahrrinne auf. Und wenn hier also weiter ausgebaggert, vertieft und ausgebaut wird, wird das auch ein ökologisches Problem für die Fischwelt, die dort Laichplätze und Wandermöglichkeiten verliert.
1: Der BUND fordert, bei extremem Niedrigwasser mehr Güter auf der Schiene zu transportieren. Doch das ist teuer und aufwendig. Die heutigen Messungen können Hinweise geben, ob und an welcher Stelle die Rheintiefe vielleicht doch verändert werden muss.
25: Ja, die Fachleute vom Schifffahrtsamt, die messen also seit heute, dass im Rhein extrem wenig Wasser ist. Das kriegen wir aber natürlich alle mit, auch ohne Messinstrumente. Sebastian Auer ist unser Reporter am Kölner Rheinufer. Sebastian, da genießen die Leute den lauen Abend und sprechen über das Niedrigwasser oder wie?
5: Absolut, das ist natürlich ein Thema Nummer eins und schon am frühen Abend waren hier ganz viele Leute, weil jeder natürlich auch mal gucken will. Ganz viele Leute, obwohl das Niedrigwasser ja schon relativ lange ist, die immer noch nicht da waren und deswegen mal schauen wollen. Und in der Tat auch hier am Rheinufer, man sieht Muscheln, man sieht irgendwelche Sachen, die mal irgendwann in den Rhein geworfen wurden. All das taucht jetzt auf, all das ist jetzt so eine kleine Besucherattraktion. Und auch jetzt, wenn man mal guckt, sind immer noch einige Leute hier in Campingstühlen und so weiter, die es sich bequem gemacht haben, dort, wo eigentlich der Rhein fließt. Aber jetzt wirklich, ich würde sagen, 30, 40 Meter sich zurückgezogen hat. Und auch wir stehen jetzt hier, wo eigentlich Wasser sein sollte.
25: Ja, man kann sich jetzt zum Rhein ins Bett setzen. Du hast ja diese Woche schon Unternehmer getroffen, die sehnsüchtig auf Schiffslieferungen warten, was bei dem Niedrigwasser aber eben alles schwierig ist. Da ist heute Abend aber Bewegung drin. Erzähl mal.
5: Ja, tatsächlich. Ich habe gestern einen Produzenten in einer Ölmühle getroffen in Neuss und der hat sein Leid im Prinzip geklagt und sagt, er wartet auf 30.000 Tonnen Raps für Rapsöl, was wir dann im Supermarkt kaufen. 15 Schiffe im Normalfall, voll beladen. Geht jetzt aber alles gar nicht bei dem ganzen Niedrigwasser. 60 Schiffe müssen es sein und diese 60 Schiffe kommen jetzt wie Perlenketten heute Abend in Neuss an und der Geschäftsmann da von der Ölmühle hofft, dass das alles gut geht, weil er sagt, es funktioniert einfach nicht. Es ist schon jetzt ein Millionenschaden. Also 60 Schiffe von Rotterdam jetzt auf dem Weg nach Neuss, wie eine große Perlenkette. Und das wird heute Abend sicherlich nochmal sehr, sehr spannend dort in Neuss. Aber ein Riesenproblem und auch so kleine Schauer bringen nichts für die ganze Schifffahrt.
25: Ja, wir werden es dann im Supermarkt erleben, was das an zusätzlichen Kosten verursacht mit dem Rapsöl. Vielen Dank, Sebastian Auer am Rheinufer. Und jetzt ein Wort aus einer anderen Zeit. Zivildienst. Der Zivi, der den Rollstuhl schiebt oder den Krankenwagen fährt, er könnte bald wiederkommen. Für den Fall, dass auch wieder eine Wehrpflicht eingeführt wird. Die Bundesregierung bereitet das vor, hat bei Verbänden wie dem Roten Kreuz oder der Caritas schon mal gefragt, ob und wie viele Zivis die nehmen würden.
6: Hallo, Frau Schimmer. Kaffeezeit im Seniorenzentrum in Krefeld. Die Ausgabe, eine Aufgabe, für die die Einrichtung auch ungelerntes Personal einsetzen könnte. Doch das ist knapp. Mehr Mitarbeiter hieße hier auch mehr Zeit für Bewohner und Bewohnerinnen.
8: Da suchen wir auch händeringend. Und wenn man da Zivis haben könnte, wäre das super, wenn das wieder eingeführt werden würde.
6: Das findet auch Boris Schütz, den wir heute zufällig treffen. 1993 begann der gelernte Elektriker seinen Zivildienst beim Rettungsdienst und ist da geblieben bis heute.
9: Weil ich ja immer noch glücklich bin in meinem Beruf, den ich ja heute ausübe. Sonst wäre ich durch den Zivildienst ja gar nicht in den Beruf gekommen, weil ich hatte davor mit überhaupt keine Berührungspunkte gehabt.
6: Ab der Einführung 1961 sah es so aus, wer nicht zur Bundeswehr wollte, leistete seinen Dienst bei Rettungsdiensten in Pflegeheimen oder Kitas. Mit der Aussetzung der Wehrpflicht

0: Wehrpflicht gehen müsste.
1: Ich finde es gar nicht so schlimm, dass man etwas Erfahrung sammeln kann in Jobarbeiten und so.
2: Ich finde, Zivildienst und Wehrpflicht, eigentlich beides komplett, sollte gar nicht mehr erst eingeführt werden.
3: Aktuell gibt es freiwillige Angebote wie den Bundesfreiwilligendienst oder das freiwillige soziale Jahr. Doch das nehmen vergleichsweise wenige junge Menschen wahr. Nur etwa 1% aller 18- bis 24-Jährigen in Deutschland.
4: Wenn es freiwillig ist, dann machen es halt die wenigsten. Und also ich finde es eigentlich ganz okay, dass die Jugend ab einem gewissen Alter sozusagen auch irgendwas machen sollte für die Gesellschaft.
5: Das ist ein Dienst, den man für seinen Staat macht. Und das sollten dann alle machen. Das sollten Jungs und Mädchen machen. Wie gesagt, die Wahl haben, gehe ich zur Bundeswehr oder mache ich Zivildienst.
3: Den wachsenden Fachkräftemangel würde aber auch das nicht beenden, sagt der Caritas-Direktor Frank-Johannes Hensel.
6: Dafür wird jetzt der Zivildienst keine Antwort sein, denn das sind nicht die Ersatzkräfte für unsere Fachkräfte. Das sind einfach ergänzende, gute Seelen, die wir unbedingt brauchen, Helferinnen, Helfer.
3: Im Seniorenzentrum in Krefeld kommt der Kaffeeservice auch schon mal aufs Zimmer. Leider hätten die Pflegekräfte immer viel zu tun, sagt Bewohnerin Ursula Knorrig.
7: Da würden sich die älteren Leute halt eben freuen, ne? Wenn noch ein bisschen mehr Zeit für sie wäre, aber vielleicht auch mal für ein Gespräch.
3: Ursula Knorrig ist sich sicher, hier im Seniorenzentrum findet nicht nur sie gut, wenn der Kaffee in Zukunft wieder von Zivildienstleistenden gebracht wird.
8: Und jetzt von den Zivis, also vom Anfang des Arbeitslebens ans Ende. Unionsfraktionschef Frei will die Diskussion beenden um die Rente mit 63. Also mit voller Rente aufhören, wenn ich 45 Jahre Beiträge gezahlt habe, vor dem eigentlichen Rentenalter. Gedacht für schwer körperlich arbeitende Menschen, früher gehen. Das machen aber auch viele mit Bürojob. Und Fachleute sagen, diese Rente mit 63, die ist zu teuer. Deshalb soll sie mit der Rentenreform abgeschafft werden. Eigentlich.
9: Duisburg heute Mittag. Die Diskussion um die Rente, sie schlägt manchem hier auf den Magen. Ralf Heyer zum Beispiel, 64 Jahre alt. Er arbeitet als Servicetechniker immer noch, damit es gut zum Leben reicht.
10: Weil ich selber bin schon etwas älter und arbeite aber trotzdem noch weiter, weil die Lücke steht ja nach wie vor da.
9: Die Rente mit 63 abzuschaffen, findet er unfair.
10: Weil ich ja schon 48 Jahre geklebt habe. Es gibt genug, die hier kassieren für nichts. Und dann ist langsam wird's nicht mehr spaßig.
9: Auch Denise Maas-Ackers findet die pauschale Abschaffung falsch. Sie würde sich von der Politik wünschen, zu unterscheiden, was und wie jemand arbeitet.
11: Eine körperlich anstrengende Arbeit und schwere Arbeit halte ich für nicht sinnig, so lange zu arbeiten. Wenn man sich aber geistig fit fühlt und in einem Büro arbeitet, kann ich mir das durchaus vorstellen, halt auch länger zu arbeiten.
9: Doch genau diese Diskussion ist eine, die die Bundesregierung nicht führen will. Während der Bundeskanzler im Urlaub ist, versucht sich heute sein neuer Fraktionschef Thorsten Frei in der Disziplin Basta. Wir haben uns darauf geeinigt, dass die Vorschläge vollständig umgesetzt werden. Diese Zusage werden wir einhalten. Das gilt auch für die Abschaffung der Rente mit 63. Nur hält sich kaum jemand im politischen Berlin an diese Ansage, seit die drei ostdeutschen CDU-Ministerpräsidenten im Wahlkampf schreiben, wer 45 Jahre eingezahlt hat, hat genug eingezahlt. Für die Bundesregierung ein Problem, denn die Abschaffung der abschlagsfreien Rente nach 45 Beitragsjahren ist der Kern der Rentenreform. Jeder Jahrgang, der das weiter kann, kostet den Staat laut einer aktuellen Studie rund 10 Milliarden Euro. Würde man das nicht abschaffen, die Rentenreform würde kaum etwas einsparen. Das Problem der völlig maroden Rentenkasse würde sich immer weiter verschärfen. In Duisburg bleibt trotzdem das Gefühl, was die da machen, ist irgendwie unfair.
12: Ich finde halt, derjenige, der 45 Jahre hier in unser System eingezahlt hat, der hat auch ein Recht, seinen Lebensabend noch verbringen zu dürfen und nicht vielleicht mit 70 zu sterben und vielleicht 2 Jahre Rente genossen zu haben oder vielleicht sogar gar keine Rente genossen zu haben.
13: Ja, man spart immer an den Braven, im Grunde genommen an den Willigen, die sich nicht so wehren, die nicht auf die Straße gehen, die nicht laut werden. An denen wird immer gespart und das finde ich ein ganz schlechtes Zeichen für unsere Gesellschaft.
9: Auch wenn die Bundesregierung das nicht will, die Diskussion über ihre Rentenreform ist in vollem Gange, nicht nur in Duisburg.
8: Und jetzt sind wir in Köln, mitten in der Stadt. Da fallen Schüsse. 4 Personen werden verletzt, 2 durch die Schüsse, 2 durch

0: Messerstiche. Und die Polizei nimmt die Verletzten fest, alle vier und noch drei andere. Die Polizei sagt, da ging es gestern am späten Abend um einen Streit zwischen zwei Familien.
1: Die Spuren von vergangener Nacht sind auch heute noch gut zu erkennen. Absperrbänder, Gummihandschuhe und Überreste von getrocknetem Blut. Außerdem fallen uns bei den Dreharbeiten am Tatort Patronenhülsen auf. Wir verständigen daraufhin die Polizei. Die sperrt erst ab und holt dann die Kolleginnen und Kollegen der Kriminaltechnik, um die Patronenhülsen zu sichern. Sie erhoffen sich durch den Fund weitere Erkenntnisse zum Tathergang. Laut Anwohnenden hatte es gestern Nacht eine lautstarke Auseinandersetzung gegeben. Laut Augenzeugen seien Personen sogar mit Klapptischen aufeinander losgegangen. Vor der Kamera wollten sie nicht mit uns sprechen.
2: Bei einer Auseinandersetzung zwischen mehreren Personen gestern Abend in Köln-Mühlheim haben zwei 24 und 48 Jahre alte Männer Stichverletzungen erlitten. Eine 39-jährige Frau und ein 42-jähriger Mann wurden mit Schussverletzungen in eine Klinik eingewiesen. Die Polizei Köln hat eine Mordkommission eingerichtet und die vier Verletzten sowie zwei weitere 19-Jährige und einen 21-jährigen Mann vorläufig festgenommen.
1: Zahlreiche Polizistinnen und Polizisten waren bis spät in der Nacht im Einsatz. Die Hintergründe sind noch unklar. Die Polizei weiß bisher nur, dass es sich um einen Streit zwischen zwei Familien, eine aus Köln-Mühlheim und eine aus Köln-Delbrück, handelt.
2: Meine Kolleginnen und Kollegen der Kriminalpolizei haben jetzt gerade erst mit den Ermittlungen begonnen. Diese gilt es natürlich jetzt abzuwarten. Was ich Ihnen sagen kann, ist, dass wir aktuell keine Hinweise auf Clan, Rocker oder organisierte Kriminalität haben.
1: Anwohner erzählen uns, dass sie Sorge haben, dass der Streit zwischen den beiden Familien weitergehen könnte und es erneut zu gewalttätigen Auseinandersetzungen kommt. Ob die Tat von gestern in Zusammenhang steht mit ähnlichen Vorfällen in jüngster Vergangenheit, dazu kann die Polizei noch keine Angaben machen.
0: Wasser kommt durch die Decken, es schimmelt und Stromleitungen sind feucht geworden. Eine Familie muss ausziehen, weil es einfach zu gefährlich ist. Und in der Wohnung oben drüber feuchte Wände und Schimmel. Es geht um ein Mietshaus in Köln. Miteigentümer sind eine bekannte Luxus-Influencerin und ihr Mann. Krasser Kontrast. Hochglanzfotos mit Yacht und Gucci-Täschchen und verschimmelte Decken und Wände.
3: Jamila Safi zeigt uns ihre Wohnung. Im Badezimmer kommt seit Monaten Wasser durch die Decke. Schimmel hat sich ausgebreitet. Das gleiche Bild im Schlafzimmer. Es tropft ständig von oben. Hier hat Familie Safi bis vor kurzem noch mit ihren 5 Kindern gewohnt. Im April hatte sich die Lage zugespitzt. Das Wasser ist in die Stromleitungen eingedrungen. Die Stadt Köln hat ein Zwangsgeld gegen die Vermieter verhängt, damit sie die Schäden beseitigen. Doch die Mängel bestehen weiter.
4: Und dann Stadt Köln hat bei uns gemeldet, hat gesagt, wir haben für euch eine Notunterkunft vorbereitet. Wir müssen von hier raus.
3: Das Mehrfamilienhaus gehört einer Gesellschaft bürgerlichen Rechts. Unter den drei Gesellschaften eine Kölner Luxus-Influencerin und ihr Ehemann. Influencerin Lena Terlutta präsentiert sich und ihre Familie so wie hier bei Instagram einem Millionenpublikum. Ihre Themen Luxus und Lifestyle der Spitzenklasse. Wir haben sie per Mail gefragt, wie das zu den desolaten Verhältnissen in dem Mietshaus passt. Die Anwältin der Luxus-Influencerin schreibt:
5: Das wirtschaftliche Eigentum an dem Gesellschaftsanteil ist auf die übrigen Gesellschafter übertragen worden. Unsere Mandantin trifft keine Entscheidungen über Vermietung, Instandhaltung, Modernisierungsmaßnahmen oder die Behandlung etwaiger Mängel und wird über diese Vorgänge nicht fortlaufend informiert.
3: Jamila Safi wohnt mit Mann und 5 Kindern seit fast 2 Wochen in einer Notunterkunft. Kosten für den Steuerzahler etwa 2.500 Euro pro Woche. Nach Angaben der Anwältin von Luxus-Influencerin Terlutta hat Jamilas Mann den Mietvertrag in der Luxemburger Straße zum Ende letzter Woche gekündigt. Der Familie seien Ersatzwohnungen angeboten worden.
4: Also eine war 1.900 und der andere war 2.000 oder über 2.000 Euro.
6: Und das können Sie nicht bezahlen?
4: Nein, das können wir nicht leisten.
3: Familie Safi bestreitet, selbst gekündigt zu haben. Nach Veröffentlichung eines Berichts in der WDR-App zu dem Fall hat sich der Ehemann der Luxus-Influencerin am Vormittag bei Mietern entschuldigt. Er habe Fehler gemacht, er wolle jetzt persönlich alles wieder in Ordnung bringen.
0: Hoffen wir, dass das auch passiert. Und hier bei uns gibt es jetzt sicher Nachrichten.
7: Die A52 war heute zwischen dem Kreuz Breitscheid und der Ruhrtalbrücke wegen umgefallener Bäume in Fahrtrichtung Essen stundenlang gesperrt. Ursache war offenbar ein Wasserrohrbruch in der Nähe der Autobahn. Dadurch wurden mehrere Bäume unterspült. Einer davon ist am Nachmittag auf die Fahrbahn gestürzt. Ein LKW ist damit kollidiert. Am späten Abend hat die Autobahnpolizei die Strecke wieder freigegeben. Das Bundeskartellamt ermittelt jetzt gegen alle Raffineriebetreiber in Deutschland. Der Verdacht, sie bieten Benzin und Diesel gerade überteuert an und nutzen ihre Marktmacht aus. Die Ölfirmen sagen dagegen, die hohen Spritpreise liegen unter anderem daran, dass der Tankrabatt weggefallen ist und wegen des Niedrigwassers auf dem Rhein der Transport teurer ist. Am Landgericht Essen hat der Prozess um eine große Cannabisplantage begonnen. Die beiden Angeklagten sollen sie versorgt haben. Auf 3 Etagen in einem Mehrfamilienhaus hatte die Polizei 800 Pflanzen entdeckt und 90 Kilogramm Cannabis sichergestellt. Aufgeflogen war das Ganze im Februar durch einen Wasserrohrbruch. Die Staatsanwaltschaft geht davon aus, dass die Angeklagten nur die Gärtner der Plantage waren. Die Hintermänner sind unbekannt.
0: 32, 33, 35 Grad, das ist ja schon knackig. Echt schwer auszuhalten ist es, wenn es dann auch noch schwül wird. Wenn die Luft so feucht ist, dass der Schweiß kaum noch verdunstet, dann wird Kühlen schwierig für den Körper und Atmen auch. Wir schwitzen jetzt in Dortmund.
8: Hier schwitzt einer, und zwar richtig. Sulu arbeitet wie so oft im BVB-Kiosk. Eigentlich hat er mit heißen Temperaturen keine Probleme, kennt er aus Syrien. Doch das heute ist auch ihm zu viel.
9: Bei mir in der Heimat so manchmal 40 Grad, 50 Grad, merkt man halt nicht. Aber hier ist also schon bei 30 Grad, sehen Sie ja, schwitze ich voll.
8: Gegenüber beim Umweltamt hängt ein Hygrometer. Die Luftfeuchtigkeit liegt bei 42,3 bei einer Temperatur von 31,7. Es ist also lediglich leicht bis mäßig schwül. Doch Sulu ist schon das zu viel.
9: Manchmal mache ich mir so ein Getränk. Ich hole Sprudelwasser, Eiswürfel, presse Zitrone rein, ein bisschen Salz und dann halt so.
8: Marion Wiedemann ist auf das Wetter vorbereitet. Der Handventilator ist immer dabei, aus mehreren Gründen.
10: Man schwitzt da nicht so stark. Und in der Bahn, da ist ja eine Luft drin, weil ja keine Klimaanlagen da drin sind.
8: Denn die Stadtwerke Dortmund haben die neuen Straßenbahnen ganz bewusst ohne Klimaanlagen bestellt. Und das, wo es immer heißer wird. Doris Weinrich war heute schon einkaufen, braucht sie aber auch nicht noch mal.
11: Ich habe geglüht wie am Backofen. Roten Kopf und Wasser lief.
8: Und darum ist Schwüle so unangenehm. Wenn es warm ist, sondert unser Körper Schweiß ab. Der Schweiß verdunstet auf der Haut und entzieht ihm Wärme. So kühlt der Körper ab. Bei Schwüle ist die Luft aber schon mit Wasserdampf gesättigt. Und es ist kaum Platz für neuen Wasserdampf. Der Schweiß bleibt auf der Haut stehen und kann nicht verdunsten und somit keine Wärme abgeben. Die Wärme staut sich im Körper und wir fühlen uns schlapp, müde und gereizt. Um dem drückenden Wetter wenigstens heute zu entgehen, ist Claudia Barbeck mit Kindern und Hund eine Stunde mit dem Auto gefahren. Denn sie wusste, im Westfalenpark ist Wasser.
12: Und heute Mittag, wo wir ankamen, gab es auch noch so ein paar Rasensprinkler. Das war schon sehr angenehm.
8: Die Schwüle, sie wird noch bleiben. In der Nähe von Wasser ist sie wenigstens leichter zu ertragen.
0: Ja, und lieber Sven, du sagst uns jetzt, ob das morgen so schwitzig schwül weitergeht.
13: Ja, da war ich gerade schon mit Entschlossenheit auf dem Sender gelandet, während ich noch was über Luftfeuchtigkeit erklärt habe. Und das ist genau das Schöne, dass wir jetzt bei diesem Thema sind und gerade durch den Bericht auch gespürt haben, wie es für Menschen eben wirklich ziemlich unerträglich wird, wenn die Feuchtigkeit dazukommt. Die Erklärung haben wir gehabt. Die Luft ist zwar nicht mit Wasserdampf gesättigt, es ist aber sehr viel drin und deswegen passt wenig vom Körper rein und deswegen kann man wenig runterschwitzen und deswegen ist der Taupunkt ein Maß für die Schwüle. Der Taupunkt ist die Temperatur, ab der die Luftmasse, die gerade herrscht, zum Beispiel heute in Bielefeld um 14.32 Uhr Grad, gesättigt wäre. Würde man die 32 runterkühlen auf 20, dann hätten wir Nebel. Und damit ist der Taupunkt ein Maß für die Feuchte. Und wir haben eine Tabelle, da wird es etwas einfacher. Da sieht man, bei welchen Temperaturen man sich quasi wie fühlt. Also nicht Temperaturen, bei welchem Taupunkt. Wenn der Taupunkt 20 Grad erreicht, wie in Bielefeld, dann ist es eben wirklich tropisch. Schwül bei 16 bis 20 kennen wir, das haben wir meistens das Empfinden. Und hier nach unten unter 12 Grad Taupunkt, da wird es dann angenehm. So, das zum Schwitzen, zur Schwüle und jetzt die Entwicklung. Wir haben einzelne Schauer und Gewitter, haben wir am Anfang der Sendung kurz drüber gesprochen. Die können sich auf dem Weg nach Osten noch ein bisschen intensivieren. intensivieren. Da kann auch sogar noch mal Hagel dabei sein. Dann von Westen her die Beruhigung in Nordrhein-Westfalen.

0: Die Temperaturen morgen früh aber weiter schwüldampfig, 17 bis 22 Grad. Der morgige Vormittag, in diese warme Dampfluft scheint die Sonne, erste Schauer im Sauerland, nachmittags nur einzelne, am ehesten Richtung Ostwestfalen, Lippe, Siegerland, Wittgensteiner Land, da auch örtlich kräftig, sonst nur einzelne. Temperaturen noch mal heiß, 25 Grad ganz oben, 30 bis 32, sonst der Wind aus Südwest und die Aussichten zum Schluss noch für den Donnerstag deutlich kühler, 23 bis 26 Grad, freuen Sie sich drauf.
1: Das machen wir. Vielen Dank, lieber Sven.
0: Danke, Susanne. Ciao.
1: Und hier geht's jetzt für Sie spannend weiter mit einem Tatort aus Dortmund. Heile Welt heißt er. Schönen Abend.
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0: ja aus wie Krieg hier.
1: Es ist Krieg, Chemie. Überraschung ist die Basis unseres Erfolgs.
2: Überraschung? Terror, Bob, Terror!
1: Eure Leichen laufen nicht weg, meine Junkies schon.

0: Mensch, dieser anonyme Anruf da, dieser Typ. Ruft einer Drogendezernat an, verstehst du, eine Mordkommission? Erzählt deine gleiche Geschichte. Und dann frage ich dich, was habt ihr vor?
1: Ich schmeiß den direkt einfach auf die Treppe, Leute.
0: Du hast Augen.

0: Armer Kerl.
1: Morgen.
2: Morgen.
1: Schini, wo soll der Bericht hin? Ins Drogendezernat oder zu euch?
3: Komm, wir schicken erstmal zur Unschuld. Klär das schon ab mit Bob.
4: Und?
1: Ihr habt den goldenen Schuss verpasst.
3: Das weiß ich nicht, du. Oder jemand hat ihm dabei unter die Arme gegriffen, du fragst mich nicht.
4: Zuerst zu euch.
3: Oh ja, gerne.

0: Hau ab! Du Scheißköter, ruhig! Ruhig!
1: Holen Sie das
0: ruhig,
1: zurück, Mensch!
0: Ruhig!
2: Dux, komm, komm her! Komm her, hierher, Dux! Dux! So, braver Hund!
0: Brav? Dieser Scheißköter! Guck Sie das mal an, Mensch! Da hat mir die ganze Jacke zerrissen!
1: Moment, Herr Kommissar!
0: Mensch, lassen Sie das!
1: Darf ich mal!

0: Entschuldige bitte, Tanadu, ich habe bis jetzt gar nicht bemerkt, dass du spritzt.
1: Sehr witzig. Ja, dieser Typ da. Die Nummer 14 hat mir das Zeug in die Tasche gesteckt. Ja.
2: Ja. Gottchen, das sagen sie doch alle, ne?
3: Ja, was hast du für einen Beruf?
4: Auf dem Stuhl.
3: Was arbeitest du?
5: Ach, Arbeit. Ja, davon hat mein Vater mal geredet. Hätte man früher bekommen, wenn man sich in der Schule Mühe gegeben hatte, glaube ich. Nicht?
3: Ohne Beruf.
6: Geboren? Was heißt der ja? Du hast auch die Rosten. Ja, wenn du hier versuchst, einen großen Lenny zu spielen, dann kriegst du gleich einen Platz unter Ohren. Ist das klar?
3: Was hast du vergangene Nacht in den Drecksladen?
5: Mensch, ich bin mit dem Typen. Ich bin gestern Abend in der Kneipe angemacht.
3: Was ist denn los?
5: Ich drücke nicht. Hier auch nichts. Sehen Sie?
3: Du schreibst es hier.
6: Sag mal, Entschuldigung, bitte. Dealst du? Nee. Ja, woher bezahlst du dann deine Trips? Unterstütze?
3: Mit bloßen Haaren. Hey, Mann! Ich bin nicht arm, Alter.
6: Kunde für Bock. Morgen jetzt mal. Hey! Die nächste Bitte kommt. Hey, komm her! Hier, sperren ein, bis du die richtige Antwort weißt. Was soll denn die Scheiße hier? Ja. Dank dir. Nächste Bitte. Ja, bring mir die Mickey Maus da.
3: Was?
7: Was?
8: Da können Sie jetzt nicht rein. Ich kann sehr wohl, Herr Meister. Es ist äußerst wichtig und dringend.
9: Moment, Moment.
10: Mein Name ist Walter. Dr. Fritz Walter.
6: Bist du der Sohn von dem Fußballknecht? Nee. Mann, ja. Ja. 23. war 7.54, ja?
10: Ich heiße Dr. Waldorf. Mein Name ist Waldorf. 15, Dr. Fritz Waldorf.
6: Was machen Sie denn hier?
10: Ich komme, um einen vorsätzlichen Mord anzuzeigen.
6: Was?
10: Einer meiner Patienten.
6: Moment bitte.
10: Einer meiner Patienten hat für die Firma Mefab, einen Abfallverwertungsbetrieb, Nitroxin verschifft. Der Mann ist an Krebs gestorben, weil er regelmäßig und über längere Zeit mit diesen hochgiftigen Nitraten in Berührung gekommen ist. Ich habe einen Bericht darüber gemacht.
6: Ja, schön, ich meine, aber das gehört doch nicht hierher, das hat doch nichts mit Mord zu tun.
10: Moment, Moment. Beim Laden und Löschen von Nitroxin sind sehr strenge Sicherheitsmaßnahmen vorgeschrieben. Der Mann konnte mit Nitroxin nur in Berührung gekommen sein, wenn er das Gift illegal in den Rhein hat laufen lassen, und zwar regelmäßig und über eine längere Zeit. Bevor er starb, hat er mir gesagt, dass er vom Direktor der Mefab dazu gezwungen worden ist.
6: Ja, möglich, aber vorsätzlicher Mord ist ja was ganz anderes.
10: Die Umweltmafiosi lassen das krebserregende Nitroxin illegal in den Rhein laufen und verdienen so ein Vermögen. Ob andere Menschen daran sterben oder nicht, ist ihnen völlig egal.
3: Ja, aber Herr Doktor...
10: Ich nenne das vorsätzlichen Mord. Ich bin selber zum Direktor der Mefab gegangen und habe ihn für diesen Mord verantwortlich gemacht. Was glauben Sie, hat er gesagt?
6: Ich kann es mir ungefähr vorstellen.
10: Er sagte, mein bester Dr. Waldorf, ich warne Sie, das ist eine ungeheure Beschuldigung. Überlegen Sie sich genau, was Sie da sagen. Das kann sonst schlimme Folgen für Sie haben. Ich fühle mich bedroht, Herr Kommissar. Sie müssen augenblicklich etwas gegen diese Umweltmafia unternehmen.
6: Ja, ich meine, Sie haben ja völlig recht. Hätte schon längst was dagegen unternommen werden müssen, nicht? Aber... Wir sind dafür nicht zuständig, nicht? Meine
3: Herr Doktor, Sie sind hier bei der Mordkommission. Aber wenn Sie wollen, bin ich gerne bereit, mich zu erkundigen, wer für diese Dinge zuständig ist. Ich melde mir immer das Telefonverzeichnis.

0: nichts als leere Sprüche. Abschieben, abschieben, abschieben. Überall dasselbe. Die Erde geht vor die Hunde. Und einer schiebt es auf den anderen.
1: Dieser Öko-Guru, der hat mir heute Morgen gerade noch gefehlt, Menschenskind. Aber du hast dich überhaupt nicht so lange Sportfreund, ja? Du vergiftest zwar nicht den Rhein, aber dafür vergiftest du dich selber. Und das geht uns ja wohl was an. Und auch im Haus, also
2: setz dich! Setz dich! Aber ich möchte nur. Setz dich! Aber ich, du sollst nichts! Setzt du mich jetzt hin?
3: Ja, doch. Wie heißen
4: Hans Grün. Regentstraße 23.
3: Regentstraße 23.
4: Hof. Konditorei Azubi. Und hier habe ich gerechnet für Kommissar Schimanski.
2: Azubi?
1: Mensch, warum hast du das nicht gleich gesagt?
4: Die habe ich ja nicht zu Wort
1: gebracht. Du Pfeife! Hier ist für dich. Mensch.
5: Oh Mann, das ist ja. Das ist die Rechnung von der Torte. 97.
1: Ja, wo ist denn die Torte?
4: Draußen auf dem Flur.
1: Ja, ja dann aber. Ja. Mensch.
5: Du hast nicht zufällig zwei Fuffis oder so? Mhm. Honey. Kriegst du wieder.
1: Und wieder zwei.
5: Hier. Oh Mann.
4: Bitte.
1: Er löhnt dich.
6: Das ist für dich.
4: Vielen Dank, Herr Kommissar.
6: Bitte.
4: Könnte ich eventuell mein Körbchen wieder haben?
6: Ach so, klar. Tut mir leid, wegen Willen.
4: Macht gar nichts. Alter!
1: Kann ich jetzt abgehen? Du setz dich hier hin!

0: Donnerwetter. Für einen Mann in seinem Alter?
1: Geschenk. Prost, ihr Halunken.
2: Prost.
3: Prost. Prost. Und noch viele Jahre.
1: Köstlich. Wie im Urlaub. Edler Charakter, bisschen frech, aber fruchtiges Schwänzchen.
2: Nee, aber der ist also wirklich vorzüglich, ja. Das ist absolute Spitze, nicht? Schau mal, und der bleibt so wunderbar am Glas hängen.
0: Gib dir keine Mühe. Von Wein verstehst du sowieso nichts.
2: Guck, nee, mach dir keine Sorgen, ich verstehe eine ganze Menge von Wein, ja? Ich kann dir genau sagen, welcher Wein mir schmeckt und welcher Wein mir nicht schmeckt.
4: Komm, du musst die Torte anschneiden, Kaka. Nein, so.
1: So? Um Gottes Willen, Horst, tut mir leid.
2: Ja, mach doch nichts, das ist eine alte Hose, nicht? Naja. Komm, lass doch, bringt doch eh nichts.
4: Salz, schnell, Salz!
3: Weißwein,

0: Ständchen.
1: Ein altes Mittel meiner holländischen Großmutter, verdomme. Du, Tanne.
2: Los, an die Arbeit, meine Herren. Wir sind völlig unterbesetzt.
3: Ja, ja, Sie wissen doch, es kommt auf die Quantität nicht an, sondern auf die Qualität.
2: Es ist erstaunlich, Frau Königsberg, dass die es immer wieder schaffen, uns ausfindig zu machen, nicht?
3: Du findest ja wohl alleine raus.
1: Ja. Ja, also nochmal vielen Dank, Frau Königsberg.
0: Wiedersehen, Schimanski.
1: Ja, und dann noch schönen Geburtstag, nicht? Kaka.
0: Du warst nicht sehr nett zu denen. Das war doch reizend, Kaka.
3: Naja, reizend. Ich kenne doch die Herren. Selbst an meinem Geburtstag müssen sie mich auf den Arm nehmen.
0: Wieso?
3: Was sollen wir denn mit dieser Riesentorte? Muss doch abnehmen.
0: Mhm.
3: Und das wissen diese Halunken ganz genau.

0: diese Menschen. Das hat uns gerade noch gefehlt. Ein Idiot.
1: Dr. Waldorf. Wir hätten ihn heute Morgen nicht so einfach abwimmeln dürfen.
0: Wir hätten, ja. Das wird gleich gesagt. Du hast ihn auch für bescheuert gehalten.
1: Vielleicht wollte er sich auf diese Art bei der Mordkommission Gehör verschaffen.
0: Das ist ihm jetzt ja auch voll gelungen.
2: Also, dass ein harter Profi wie du sich noch in die Hose macht, wenn er jemand mit einer Kugel im Kopf findet.
0: Wisst ihr, Harry, das ist eben der Grund, warum du nie befördert wirst. Weil du nicht mal Chablis von Urin unterscheiden kannst.
1: Ja, ja. Steht ja dann in seinem Abschiedsbrief.
0: Was?
1: Ja, Leute, die Selbstmord begehen, die schreiben gewöhnlich einen Abschiedsbrief.
0: Ja, vielleicht liegt der Brief bei seinem Notar. Hm?
1: Harry, habt ihr noch keinen Brief gefunden?
2: Bis jetzt noch nicht.
1: Komisch. Die legen den Brief doch so, dass man ihn gleich findet.
0: Hänschen!
1: Merkwürdig. Schuss im Nacken.
0: Ja, was geht da? Ich meine, das ist doch nicht unmöglich. So. Nee, so. Ach du, sag mal, fehlt irgendwas aus dem Giftschrank? Morphium oder sowas?
3: Das sieht nicht so aus.
1: So eine Schweinerei.

0: Der Obduktionsbefund. Dr. Waldorf war schon tot, als er sich in den Nacken schoss. Genickbruch durch Gewalteinwirkung.
1: Also Mord.
0: Ich hatte recht.
1: Ich gratuliere. Und das meine ich ausnahmsweise mal hier.
0: Ja. Die einen brauchen ihren Verstand, die anderen ihre Fäuste.
2: Du, ja? Das ist aber unfair. Jemand, der seinen Verstand gebraucht, der sagt sowas nicht zu jemand, der seine Fäuste gebraucht.

0: Kommt, kommt, kommt. Lass uns da gut sein. Ja, wer sind Sie denn? Was machen Sie denn hier?
1: Und wer sind Sie? Was machen Sie hier?
0: Ich bin von der Mordkommission und mein Name ist Schimanski.
2: Zufrieden, ja? Jetzt sind aber Sie dran.
1: Mein Name ist Jackie Ruhl. Ich bin die Sprecht... Ich war die Sprechstundenhilfe von Dr. Waldorf. Können Sie sich ausweisen?
2: Ja, kann ich. Bitte.
1: Sie bluten.
2: Was?
1: Kommen Sie mit drauf, ich verarzte Sie oben.
2: Weiß ich nicht. Verspielt sich doch.
1: Nein, nein. Wenn ich Sie nicht behandle, dann haben Sie morgen so eine Drücke. Und das wäre schade. So, setzen Sie sich bitte. Ach. Kopf hinter.
2: Ach ja. Sagen Sie mal, wie sind Sie denn hier reingekommen?
1: Mit meinem Schlüssel natürlich.
2: Und
1: sonst?
2: Und wieso erst jetzt?
1: Ich hatte heute frei. Wir haben heute gar keine Sprechstunde. Aber als ich das heute Morgen in der Zeitung las von seinem Selbstmord, bin ich natürlich hergekommen. Es gibt eine ganze Menge zu regeln. Die Kassen, Patienten müssen informiert werden. Das Krankenhaus, die Ärztekammer. Wer soll das sonst machen?
2: Warte mal. Hat er eine Familie gehabt?
1: Seine Eltern sind umgekommen. Und Geschwister hatte er keine.
2: Und Freunde? Wie sah es mit Freunden aus, hä?
1: Waldorf war ein Einzelgänger. Ein schwieriger Mensch. Bisschen verklemmt. Ein Prinzipienreiter.
2: Mehr war noch besser als ein Herrenreiter, was?
1: Der Kopf sollte nach hinten bleiben.
2: Wo wohnen Sie denn eigentlich?
1: Blumenstraße, 32.
2: Ja. Und wo waren Sie zwischen, sagen wir mal, so zwischen 20 und 22 Uhr gestern?
1: Bei meinen Eltern in Köln.
2: Ja. Ach so, das war ganz, ganz lieb von Ihnen. Vielen Dank.
1: Die Dinger müssten eigentlich bis morgen drin bleiben. Tja, ich kann das nicht fassen. Warum hat er das getan?

0: Das kann ich Ihnen leider auch noch nicht sagen. Sagen Sie, hat Ihnen Dr. Waldorf irgendwann mal erzählt, dass er sich bedroht fühlt?
1: Nie.
0: Mir schon.
1: Kannten Sie Dr. Waldorf?
0: Ja. War gestern bei uns auf dem Präsidium.
1: Aber um Gottes Willen ist er zur Polizei gegangen.

0: Schlüsselsäcken. Sieht aus wie ein Tresorschlüssel, oder?
1: Keine Ahnung.
0: Wieso zittert denn Ihre Hand?
1: Ist das ein Wunder?
0: Wie waren so Ihre Beziehungen zu Dr. Waldorf?
1: Rein geschäftlich, aber das ist furchtbar. Ich kann nicht verstehen, wie er dazu fähig war.
0: War ja auch nicht. Ein anderer. Ist ermordet worden.
1: Ermordet?
0: Jupp.
1: Mein Gott.
0: So, das nehme ich jetzt erstmal alles mit. Keine Sorge, kriegen Sie alles wieder, wenn wir es durchgesehen haben. Ach so, ja. Wenn mir noch was einfallen sollte, was uns weiterhelfen könnte, dann rufen Sie mich an. So. Hier ist meine Nummer. Durchwahl. Okay.
2: Komm morgen früh wieder raus, okay?
3: Na fein.

0: einen Schlüssel aus meiner Handfläche.
1: Ach ja, natürlich.
2: An welche Bank hat Dr. Waldorf?
1: Die Sparkassenfiliale in der Rheinstraße.
2: Alles klar.

0: Das sind ganz schöne Bilder, aber was bringen sie uns?
1: Tja, was hier steht, ist für mich auch nur chinesisch. Der Blutfarbstoff wird verändert. Und die roten Blutkörperchen werden zerstört.
2: Na, anscheinend geht es um den Zusammenhang zwischen Krebs und Nitraten. Und Kaiser ist an Krebs gestorben. Und hier, Herr Kaiser sagt, dass er unter anderem Nitroxin gefahren hat. Und nach der Meinung von Dr. Waldau verursacht regelmäßiger und über einen längeren Zeitraum dauernder Kontakt mit diesem Zeugkrebs. Bei der Verladung und Verklappung von Nitroxin müssen folgende Sicherheitsvorschriften beachtet werden. Schutzkleidung, Atemschutzgerät und so weiter. Tja, da muss doch der Kaiser bestimmte Sicherheitsvorschriften nicht beachtet haben, sonst wäre er doch nicht krank geworden.
0: Wird ja immer komplizierter. Meine, können wir es gebrauchen, oder was?
2: Vielleicht. Ich lasse da jedenfalls Kopien vormachen.
0: Komm, geh doch mal zum Richter.
2: Entschuldigung.
0: Kannst du mir vielleicht mal sagen, was das für Tiere sind?
2: Das sind Aufnahmen von Krebszellen von Kaiser.
3: Sieh mal eine an. Baumgarten, Direktor der MEFA. Ja, war auch bestimmt von Dr. Waldorf. 15.6.82, Generaluntersuchung. Ich auch Blutdruck. Ansonsten gesund.
0: Und jetzt verstehe ich überhaupt nichts mehr. Der war doch Patient bei Dr. Waldorf und. Und Waldorf wollte ihn wegen Mordes anzeigen, oder?
2: Verstehe ich auch nicht. Wenn ein Patient den Arzt anzeigt, das leuchtet mir ein, aber...
3: Es ist jedenfalls auffällig, wie viele Patienten von Dr. Waldorf mit dem MEFAB arbeiten. Schon 4 Flussschiffer.
0: Und ein toter Flussschiffer. Ja, ja, der Schlüssel, der liegt bei dem MEFAB. Was rieche ich?
3: Wie der Watte in der Nase?
0: Was? Scheiße, Mensch. Ich sage euch, Freunde, der Dr. Waldorf, der muss was gewusst haben, was für diesen Abfallverwertungs-, für diesen MEWAP-Dingsbums äußerst belastend sein könnte.
2: Diese Geschichte fängt an zu stinken.
4: Einer meiner Patienten
2: buchstäblich
4: hat für die Firma MEWAP einen Abfallverwertungsbetrieb Nitroxin verschifft. Der Mann ist an Krebs gestorben, weil er regelmäßig und über längere Zeit hinweg mit diesen hochgiftigen Nitraten in Berührung gekommen ist. Ich habe einen Bericht gemacht.
5: Schön, aber das gehört doch nicht her. Das ist doch kein Mord.
4: Moment, Moment. Beim Laden und Löschen von Nitroxin sind sehr strenge Sicherheitsmaßnahmen vorgeschrieben.

Weg da! Hey, Sie! Weg da! Das ist lebensgefährlich! Ohne Schutzkleidung!

0: Tag. Kripo Duisburg.
1: Das darf doch nicht wahr sein. Schon wieder ein Türke mit dem Messer im Rücken, was?
2: Nein, nur ohne gültige Papiere. Dafür aber mit dem Hungerlohn. Aber deswegen sind wir nicht hier. Wir wollten mit Direktor Baumgarten sprechen.
1: Der ist im Ausland. Vielleicht kann ich Ihnen helfen. Bin hier der Platzvize.
0: Ja, vielleicht. Passen wir auf.
1: Kommen Sie bitte mit in mein Büro.
2: Ja.
1: Das macht nichts. Das ist nur Öl. Was ist denn passiert? Gab's Ärger? Ein Unfall?
2: Würde man sagen, ja.
0: Kennen Sie gewissen Kaiser?
1: Kaiser, den alten Kaiser. Klar, der ist jahrelang für uns gefahren.
2: Hydroxin?
1: Ja, unter anderem. Wieso?
0: Ja, Kaiser. Kaiser ist tot.
1: Was?
2: Seit drei Tagen. Wussten Sie das nicht?
1: Nein. Naja, ich meine, ich wusste, dass er krank war, aber Sie wissen ja, wie sowas geht.
0: Nee. Wie geht denn sowas?
1: Was?
0: Was?
1: Naja, ich meine, letztes Jahr im September hat er aufgehört zu arbeiten. Mehr weiß ich auch nicht.
2: Das Interesse für Ihre Mitarbeiter ist wirklich rührend.
1: Kaiser war sein eigener Chef. Er ist für uns in Charter gefahren.
0: Da ist Kaiser also regelmäßig mit Hydroxin in Berührung gekommen, oder?
1: In Berührung gekommen? Sie haben wohl nicht alle. Ausgeschlossen.
2: Sind Sie da sicher?
1: Ganz sicher.
0: Wieso sind Sie da so sicher?
1: Jetzt hören Sie mal, meine Herren. Unser Betrieb ist mit den allermodernsten Apparaturen ausgerüstet. Diese hohen Investitionen sind gemacht worden, um beim Laden und Löschen eine optimale Sicherheit zu garantieren.
0: Ja, entschuldigen Sie, wenn doch mal ein Fehler gemacht wird?
1: Bei uns werden keine Fehler gemacht.
2: Das dürfte einmalig sein.
1: Falls, ich sage falls, wirklich einmal ein Fehler gemacht werden sollte, fängt alles hier auf dem Gelände automatisch an zu flackern, zu piepsen und zu heulen.
3: Ja, in der Tat. Die Kontrollstelle Lobit an der holländischen Grenze meldet regelmäßig eine Erhöhung von Nitrochlorbenzol im Oberflächenwasser des Rheins. Hier. Letztes Jahr war die Konzentration so hoch, dass die Trinkwasserversorgung der Provinz Nordholland in Gefahr geriet. Wenigstens wissen wir jetzt, wer der Verschmutzer war. Ein Anlieger im Rhein-Main-Gebiet. Aber mit dem Nitroxin? Man muss schon unheimliches Glück haben und den Verschmutzer auf frischer Tat ertappen. Zugeben tut keiner was. Jeder, der Dreck am Stecken hat, ist natürlich unschuldig wie ein kleines Kind. Das ist eine uralte Geschichte.
4: Ach ja, es gibt nichts Neues unter der Sonne. Und wenn wir so weitermachen, bald auch nicht Altes mehr. Was ist das für ein Gerät?
3: Das ist eine Infrarotkamera.
4: Ah.
3: Ja, zum Beispiel. Wenn Giftstoffe gelöscht werden, dann vermischt sich das Wasser mit dem Gift, es kommt zu einer Reaktion und dabei wird Wärme frei. Und die Wärme wird dann von der Infrarotkamera aus der Luft registriert. Es gibt Satelliten, die auf 3000 Kilometer Entfernung die Wärme einer Fahrradlampe registrieren können.
4: Große Aussichten für die Verkehrspolizei. Aber erstmal den MEFAB.
3: Schon gut, in Ordnung, ich leite das weiter. Wir werden intensiv patrouillieren und besonders die Schiffe der MEFAB beobachten.
4: Rufen Sie mich gleich an, bitte.
5: Platzmeister, Mensch, der macht sich doch noch wichtig, du. Oder keine Ahnung, der weiß davon nichts. Wir müssen uns Baumgarten, Baumgarten müssen wir uns vornehmen.
6: Hey, ist was los?
7: Hey, nichts ist los, Mittagspause.
6: Was? Mittagspause.
8: Wenn wir uns mit Leuten wie Baumgarten ernstlich anlegen wollen, brauchen wir stichhaltige Beweise. Wenn wir nur den geringsten Fehler machen, haben wir die gesamte chemische Industrie auf dem Hals. Und das ist einer der größten Arbeitgeber in diesem unserem Lande.
5: Wenn Baumgarten und Genossen so weitermachen, dann gibt es bald keine Arbeit mehr. Nee, du, wir müssen uns den Chemieluden zu Gemüte führen. Wenn er wieder zurück ist, hä?
6: Ja.
5: Entweder hat sich dann ganz mutig auf dem Parkplatz des Chefs gestellt, du, oder aber Baumgarten ist wieder am Lande, weißt du?
9: ABS-System. 8-Zylinder-Reihe.
5: Ja, linker Vogel, du musst ich sagen, der Werkmeister. Der hat es doch ganz schön gelingt, du.
10: Der geht gut 260, mindestens.
5: Komm, was meinst du? Gehen wir rein? Na komm, hopp.
9: Sauber.
5: Oh, scheiß Karre. Ach, Tag. Kripo Duisburg. Hier, wir möchten hier in den Baumgarten sprechen.
11: Einen Augenblick. Ich werde fragen, ob ich Sie empfangen kann. Hier sind zwei Herren für Sie, Herr Baumgarten, von der,
12: ja,
11: von der Polizei.
12: Lass Sie hereinkommen, Herr.
11: Sie können ihn.
12: Vielen Dank. Guten
13: Tag, meine Herren. Setzen Sie sich. Was kann ich für Sie tun?
5: Ich glaube, eine ganze Menge. Wir haben ein paar Fragen an Sie.
13: Hoffentlich habe ich die richtigen Antworten. Möchten Sie was trinken?
5: Wieso ich nicht?
13: Einen Tee, bitte. Mary, bringen Sie uns bitte einen Tee.
5: Kennen Sie einen gewissen Dr. Waldorf?
13: Natürlich, es war mein Hausarzt. Wieso?
5: Er ist gestern ermordet worden.
13: Fritz. Ermordet?
12: Großer Gott.
14: Das haben Sie nicht gewusst?
13: Nein.
14: Warum sagten Sie dann, er war mein Hausarzt?
13: Ja. Weil ich vor kurzem meinen neuen Hausarzt genommen habe.
5: Wo waren Sie denn gestern Abend, sagen wir, zwischen 20 und 22 Uhr?
13: Gestern, ja, wo waren Sie gestern? Ich war gestern bei der Hochzeit der Tochter eines Freundes. Bin ich ein potenzieller Täter, meine Herren?
5: Ja. Ja.
13: Und warum?
14: Wenn Sie so freundlich sein würden, mit uns zu kommen, werden Sie hören, warum.
13: Nein, Sie machen mich neugierig, mit dem größten Vergnügen. Einen Augenblick. Kann ich noch ein Telefonat führen?
5: Klar, warum denn nicht?
14: Vielen Dank.
15: Direktor der MEFAB gegangen und habe ihn für diesen Mord verantwortlich gemacht. Was glauben Sie, hat er gesagt?
16: Kann ich mir ungefähr vorstellen.
15: Er sagte, mein bester Dr. Waldorf. Ich warne Sie, das ist eine ungeheure Beschuldigung. Überlegen Sie sich genau, was Sie da sagen. Das kann sonst schlimme Folgen für Sie haben. Ich fühle mich bedroht, Herr Kommissar. Sie müssen augenblicklich etwas gegen diese Umweltmafia unternehmen.
13: Der Fritz. Dr. Waldorf und ich kennen uns schon von der Schule her. Er ist immer ein ziemlich hysterischer Weltverbesserer gewesen, aber sympathisch. Ich habe ihm etliche Patienten verschafft. Er ist eine Art Betriebsarzt. War meines Geschäftes gewesen, könnte man sagen. Aber was er da behauptet, ist einfach lächerlich. Ich habe gerade voriges Jahr eine riesige Investition gemacht, um die Sicherheit meiner Arbeiter optimal garantieren zu können.
14: Schön von Ihnen. Haben Sie ihn nun bedroht oder nicht?
13: Sie meinen, weil ich gesagt hätte, das kann schlimme Folgen für Sie haben?
5: Ja, genau.
13: Sicher habe ich das gesagt. Und ich habe noch hinzugefügt, dass ich ihn in dem Fall wegen Verleumdung verklagen würde und dass er sich dann auf einiges gefasst machen könnte. Dr. Waldorf hat meine Worte verdreht und aus dem Zusammenhang gerissen.
14: Tanner? Ja, Moment. Ist für dich hier.
5: Ja? Ja, ist gut. Ja, ich komme.

0: Wissen Sie, Herr Kommissar, die chemische Industrie wird heutzutage unverhältnismäßig scharf kritisiert. Gegen diese Kritik müssen wir uns wappnen. Umweltfanatiker schreien CETA und Mordi. Aber eins bedenken Sie dabei nicht. Wenn es nach dem Willen dieser Weltverbesserer ginge, dann würde die ganze chemische Industrie mit einem Riesenknall zusammenbrechen. Und dann stehen wieder Tausende, was soll ich sagen, Zehntausende von Arbeitern auf der Straße. Wozu das führt, wissen wir.
1: In der fraglichen Zeit war Herr Baumgarten zwischen 20 Uhr und 0.30 Uhr auf der Party anlässlich der Hochzeit der Tochter des Landtagsabgeordneten Meyer. Am nächsten Morgen reiste er in die Niederlande zu einer Besprechung mit der Direktion von Europon. Heute Mittag um 14.30 Uhr ist er in sein Büro zurückgekehrt.
2: Schnelle Arbeit, meine Herren.
3: Sie arbeiten auch schnell, Herr Kommissar. Zu schnell, wenn Sie mich fragen. Und wenn Sie Herrn Baumgarten noch weitere Fragen zu stellen haben, dann bitte nur im Beisein eines unserer Sozi. Ist das klar?

0: Ja, Sie können gehen.
1: Meine Herren, es war mir ein Vergnügen.
2: Und vielen Dank für Ihre Auskunftsfreudigkeit. Und entschuldigen Sie, dass wir Ihre kostbare Zeit so in Anspruch genommen haben.
1: Nicht im geringsten. Sie machen Ihre Arbeit, Herr Kommissar. Und ich meine. Guten Tag.
3: Das blasierte Arschloch. Das bringe ich hinter Gitter, du. Wenn es bis zu meiner Pensionierung dauert.
4: Der Landtagsabgeordnete Meier. Ist das nicht dieser Meier, den man laut Gerichtsbeschluss Pleitemeier nennen darf?
3: Pleitemeier.
4: Dessen Rederei sich wieder gesund gestoßen hat, seit er im Landtag sitzt?
3: Landtagsabgeordnete. Ja!
5: Empfehlungen von Bob.
3: Was?
5: Entschuldigung, Kommissar 1 vom Drogendezernat. Der Mann hat gestanden, den Transvestiten in dem besetzten Haus mit einer Dosis unsauberem Heroin ermordet zu haben. Ja, hier ist der Bericht mit Geständnis, unterschrieben und so fort.
3: Na gut, der Fall ist geklärt. Was haben wir noch damit zu tun?
5: Wir sollen nach oben.
3: Na komm, sperren ein und dann mach mit ihm, was du willst. Aber komm, du lass uns in Ruhe, verpfeif dich. Du siehst doch, wir sind im Stress. Pleitemeier.
6: Wer ist pleite?
7: Meier. Was haben die beim Gewässerschutz gesagt?
6: Eine regelmäßige Erhöhung der
7: Konzentration.
6: Von Nitroxin im Rheinwasser. Aber Sie wissen noch nicht, wer der Verschmutzer ist.
7: Das wundert mich nicht.
6: Sie werden ganz speziell die Schiefe der Mäfer beobachten.
7: Ja, dann ist die Sache doch so gut wie gelöst. So wie damals. Als man in ganz Westeuropa nach dem Seveso-Gift gesucht hat. Da haben zwei Journalisten Kleinlaster gemietet und sind mit 6 Fässern, auf denen in großen weißen Buchstaben Dioxin stand, auf eine Deponie gefahren, haben den Typ gefragt, ob sie das Zeug da loswerden können. Der ist noch nicht mal aus seiner Bude rausgekommen. 19,50 Mark hat er kassiert. Vielen Dank, haben die beiden noch gestammelt.
3: Keine Ursache. Auf Wiedersehen. Mensch, Karl, nun hör mir doch mal zu, Menschenskind. Also, erstens, Waldorf weiß was, was den Direktor der MEWA belassen kann. Er kommt hierher, hier ins Präsidium, um anzuzeigen, dass er sich bedroht fühlt.
7: Ja, ja, ja.
3: Das haben wir doch alles auf Band. Und zweitens, noch am gleichen Abend, da finde ich Waldorf mit einer Kugel im Kopf. Vorgetäuschter Selbstmord. Und drittens, ich finde in Waldorfs Ressort war ein Bericht, wo ganz klar, wirklich klar hervorgeht, dass Kaiser an Krebs gestorben ist. Weil er regelmäßig mit Nitroxin in Berührung gekommen ist. Und das bestätigt uns ja auch der Platzmeister der MEWAB, dass Kaiser also jahrelang für die Firma Nitroxin verschifft hat.
8: Ja, ja, ja. Ist ja alles ganz richtig, was du sagst. Aber das beweist doch noch nicht, dass Baumgarten Dr. Waldorf ermordet hat.
3: Karl, Mensch, nun bitte, bitte. Nun fang doch mal an zu denken. Entschuldige, du bitte. Wir haben Baumgarten nicht... Entschuldige, bitte. Wir haben Baumgarten nicht mal festgenommen. Wir haben ihn ganz höflich und freundlich gebeten, sich doch bitte mal das Band von Waldorf anzuhören. Aber wenn dann anschließend sofort ein hieb- und stichfestes Alibi herausgezaubert wird, du, also dann entschuldige, du, dann wäre ich, also gelinde gesagt, misstrauisch.
8: Deine Hypothese ist gut, aber es ist eine Hypothese. Wir brauchen Beweise. Der Landtagsabgeordnete Meier war höchstpersönlich bei mir und hat mir bestätigt, dass Baumgarten an dem fraglichen Abend bei ihm gewesen ist. Hat seiner Tochter sogar einen silbernen Brotkorb zur Hochzeit geschenkt. Wir stecken mitten in der Politik. Eine einzige falsche Bewegung und wir werden allesamt vorzeitig pensioniert.
3: Ja, er war von 8 bis 12:30 auf einer Party. Ja. Du mit mehr als 100 anderen Gästen. Also wenn er sich da mal für ein halbes Stündchen verdrückt hat, nun bitte, nun frage ich dich, wem fällt das auf?
8: Genau. Zeig mir den, dem das aufgefallen ist. Ich kriege jeden Haftbefehl dafür.
3: Worauf du dich verlassen kannst. Ich werde den Gästen der Pleitemeier-Party aber genauestens auf den Zahn fühlen, du. Und wenn es mit Hilfe der Steuerfahndung ist, wollen wir mal sehen, ob sie nicht das Maul aufmachen. Nun, wie viele falsche Gebisse da auf den Teppich fallen? Du und sollten mir diese hochverehrten Rechtsanwälte noch einmal in meinen Dunstkreis kommen, du, dann schwöre ich dir, da rast ich aber wirklich.
8: Reg dich ab, Horst, ja? Ich stehe doch auf deiner Seite, logisch. Ich habe die größte Mühe, die Medien da rauszuhalten. Also bitte, Sei um Gottes Willen vorsichtig. Wir balancieren auf rohen Eiern.
3: Auf faulen?
8: Eben, lass sie heil. Der Gestank wäre unerträglich.
3: Man kann nicht immer Rücksicht auf die Nase nehmen.

0: Ich sag bloß, der alte Kaiser wird heute begraben. Du ausgerechnet heute. Ah, das hat mir gerade noch gefehlt. Tanner. Du, Tanner, wir können doch jetzt nicht das Logbuch von Kaiser beschlagnahmen. Ja. Jetzt doch nicht, Mensch.
1: Tränendrüse.

0: hat das zu bedeuten? Verdammt nochmal, verlassen Sie sofort mein Schiff!
1: Ja, tut mir leid, ich kann nicht schwimmen. Sie sind verhaftet. Ablassen von Giftstoffen in ein öffentliches Gewässer. Auf frischer Tatatat.
2: Kommen Sie darauf, ich habe nichts abgelassen.
1: Alles klar.
2: Wer sind Sie eigentlich?
1: So, ja, Entschuldigung.
2: Wovon reden Sie überhaupt?
1: Schimanski, Mordkommission Duisburg.
2: Mordkommission? Da soll ich vielleicht auch noch jemand ermordet haben?
1: Das wollen wir gar nicht ausschließen. Das Schiff wird an die Kette gelegt. Sie werden unser Gast.
2: Das ist gesetzwidrig. Das werden Sie noch bereuen. Ich werde mich bei Ihrem Vorgesetzten beschweren. Ich will einen Anwalt haben.
1: Den werden Sie auch brauchen.

0: Lass das Material?
1: Ja.
2: Okay. Oh ja, das ist schön geworden. Aha. Ja. So sieht das aus, wenn man illegal löscht. Schauen Sie es mal an.
3: Für den Richter sind diese Fotos zusammen mit den Wasserproben ein todsicherer Beweis.
0: Was habe ich denn mit dem Richter zu tun?
2: Ja, ich weiß, Sie haben die abgelassen, das weiß ich ja. Aber langsam, da müssen Sie sich was anderes einfallen lassen.
3: Wissen Sie, was das kostet, den Fluss zu entgiften? Müssen Sie nämlich alles bezahlen.
0: Das ist doch Blödsinn.
3: Das werden Sie dann merken. Dazu noch eine saftige Strafe.
0: Ja, aber nicht für mich. Wenn da Giftstoffe drin gewesen sein sollten, davon habe ich keine Ahnung gehabt.
2: Das sehen Sie. Jetzt kommen wir der Sache doch schon näher. Sagen Sie mal, ist das Boot Ihr Eigentum, Herr Busch?
0: Ja.
2: Was?
0: Ja.
2: Aber ich fürchte nicht mehr lange.
3: Und ich fürchte, selbst wenn Sie das Schiff verkaufen, wird das nicht zur Deckung der Kosten reichen. Haben Sie nicht ein Haus oder sowas, was Sie noch verkaufen könnten?
0: Ich verschiffe Nitrate für die Mefab nach Holland. Bei jeder dritten Fahrt müssen wir die Ladung in den Rhein laufen lassen.
3: Was soll das heißen, müssen?
0: Ja, müssen, das soll heißen, von irgendetwas muss man ja leben. Oder haben Sie eine Fracht für mich? Haben Sie überhaupt eine Ahnung, wie es in der Rheinschifffahrt aussieht? Nee, haben Sie nicht, sonst würden Sie diese dämliche Fragen stellen.
3: Und was ist das Geschäft bei der Geschichte?
4: Die Kosten für die Lagerung und Weiterverwertung der Abfallstoffe müssen von der chemischen Industrie getragen werden. Für jede dritte Fahrt stecken sich Baumgarten und sein Partner in Dordrecht das Geld in die eigene Tasche.
2: Wie viel springen dabei für Sie raus?
4: 5.000 pro Fracht. Ich habe mir gedacht, na ja, doch. Als mir klar wurde, wie giftig das Zeug ist, wollte ich aufhören.
2: Ja, warum haben Sie denn dann nicht aufgehört, Mensch?
4: Baumgarten hat gedroht, er zeigt mich an, wenn ich nie weitermache.
5: Komm, komm, komm, komm, Mensch, spinnen Sie nicht rum. Er schneidet sich doch nicht selbst den Finger.
4: Hören Sie, die da oben kann man doch nicht belangen. Ich habe doch die Hähne aufgedreht, nicht der feine Herr Baumgarten.
0: Da haben Sie natürlich nicht ganz unrecht.
4: Die 5 Riesen kriege ich schwarz und Baumgarten weiß von nichts, ist doch klar.
5: Also an Ihrer Stelle würde ich aber ganz schnell eine Blutuntersuchung vornehmen lassen.
4: Ich?
5: Ja.
4: Ich doch nicht. Ich habe mich verdammt vorgesehen. Ich bin mit dem Zeug nicht in Berührung gekommen.
3: Und Kaiser?
4: Kaiser? Der Alte. Der hat das schon viel früher gemacht als ich. Der hat das Zeug einfach über Deck ablaufen lassen. Vor ein paar Jahren hat doch kein Mensch gewusst, wie gefährlich das Zeug ist. Hat man doch nicht ernst genommen.
5: Aber jetzt nimmt man es ernst. Ja, besonders wir.

0: Münsterer Baumgarten.
1: Ja. Ach, Sie sind's wieder, Herr Kommissar. Ich habe schmutzige Hände, Entschuldigung.
0: Für die Art von schmutzigen Händen braucht man sich doch nicht zu entschuldigen. Donnerwetter, schönes Boot.
1: Ja, das ist es. Ein Juwel, muss ich selber sagen. Eiche und Mahagoni. Sieht man heutzutage nicht mehr oft. Sehen Sie sich um. Alles Kunststoff. Kunststoff ist ja so leicht zu pflegen. Für ein ehrliches Holz.

0: Schiff sind die Leute einfach zu faul geworden. Und das ist auch im Großen das Problem. Solange die Leute nur an ihre Bequemlichkeit denken, solange wird die chemische Industrie Kunststoffe produzieren und solange müssen wir zusehen, wie wir den dabei entstehenden Abfall loswerden.
1: Das ist doch aber ein ganz einträgliches Geschäft, nicht?
0: Hätte ich beinahe vergessen, entschuldigen Sie. Aber meine Anwälte bestehen darauf, dass ich nur in Ihrer Gegenwart mit Ihnen spreche.

0: Sie müssen ja gar nicht reden. Ich rede, Sie hören zu. Ich meine, dagegen können Ihre Rechtsanwälte nur wirklich nichts haben. Und falls Sie vorhaben sollten, Deutschland in der nächsten Zeit zu verlassen, na ja gut, dann vergessen Sie es einfach.
1: Und warum?
0: Der Schiffer Boos ist gestern dabei erwischt worden, wie er Giftstoff aus Ihrem Betrieb in Rhein gelöscht hat.
1: Das habe ich nicht erwartet. Ist nur der Dank. Ich habe ihn nämlich schon voriges Jahr dabei erwischt.
0: Ach.
1: Ich wollte ihm eigentlich nie mehr eine Fracht geben. Aber er hat mich angefleht, er wäre sonst ruiniert. Er hat mir hoch und heilig versprochen. Da habe ich Gnade vor Recht ergehen lassen. Was hat man davon, wenn man human ist?
0: Ja, komisch, bei Schiffer Buster hört sich das ganz anders an. Der sagt genau das Gegenteil. Sie hätten ihn dazu gezwungen.
1: Wundert Sie das? Der Mann wird erwischt, versucht sich reinzuwaschen. Das soll er mal vor Gericht beweisen. Jetzt habe ich doch beinahe gegen die Anordnung meiner Anwälte verstoßen. Entschuldigen Sie.
0: Viel Vergnügen mit Ihrem Holzboot. Obwohl der Kunststoff viel widerstandsfähiger sein soll. Gegen die Giftstoffe, die man rein ablässt.
2: Ja. Ja, nur endlich hast du es kapiert. Beide. Ja, beide Buchhaltung vom Baumgarten ist da durchzählen. Ja, geschäftlich und privat. Ja. Wahrscheinlich hat er doch noch ein Konto in der Schweiz. Ja? Okay, und wenn du was hast, dann rufst du mich an. Egal was. Nun? Wie ist es bei dir gelaufen?
3: Die Chemaco ist über jeden Verdacht erhaben. Die forschen für den Umweltschutz und für mehr Lebensqualität. Ihre Kompetenz hört selbstverständlich jenseits der Werkstore auf.
2: Ein Baumgarten? Was mit Baumgarten?
3: Herr Direktor Baumgarten ist ein außergewöhnlich integrer Geschäftsmann.
2: Was?
3: Wir hatten noch nie Schwierigkeiten mit der MEWAB, weil diese Firma ihre Verantwortung nun ungeheuer ernst nimmt. Alles andere, Herr Tanner, sind Verleumdungen dieser linkslästigen Medien.
2: Wir kommen an die nicht ran.
4: Nein!
5: Ja. Bin ich hier richtig?
2: Hallo, Fräulein Ruhl, hallo. Na, wie geht's dir? Da kommst du rein, komm rein. Das ist mein Kollege Tanner.
5: Hallo.
2: Ja, was können wir für Sie tun? Oder haben Sie was, was uns vielleicht weiterhelfen könnte?
5: Nein. Ich wüsste ehrlich gesagt auch gar nicht, wonach ich suchen sollte. was ich Sie fragen wollte, hat sich unter den Papieren, die Sie mitgenommen haben, auch ein Bericht über das Krankheitsbild des Schiffers Kaiser befunden? Eine Mappe oder irgend sowas?
3: Wieso?
5: Dr. Waldorf hat nach dem Zusammenhang von Krebs und Nitraten gesucht. Er hat sich ziemlich intensiv damit beschäftigt und ich dachte, ich betrachte es eigentlich fast ein bisschen als meine Pflicht, seine Forschungsarbeit an das Krebsinstitut weiterzuleiten.
2: Kaiser. Ja, der Bericht, der lag doch im Tresorfach der Bank, nicht? Sie wissen doch die kleinen Schlüssel, die wir im Geheimfach gefunden haben.
5: Ach ja? Kann ich diesen Bericht haben?
2: Oh Gott, das weiß ich jetzt nicht. Das weiß ich wirklich nicht. Sag mal, Tanner, wie ist es? Brauchen wir den Bericht von Kaiser noch?
3: Selbstverständlich brauchen wir den. Ich brauche ihn doch nie mehr. Ich habe Fotokopien von dem machen lassen, was für uns wichtig ist.
5: Stand irgendwas drin, was Sie weitergebracht hat?
2: Nee, das kann man noch nicht sagen.
3: Also für mich ist das alles fachchinesisch. Ich glaube, die Krebsspezialisten können da mehr mit anfangen als wir. Bitte.
5: Danke. Tja gut, dann will ich Sie nicht weiter von der Arbeit abhalten. Wenn ich Ihnen irgendwie behilflich sein kann, lassen Sie mich's wissen. Tschüss.
2: Tschüss. Ach, ich hab da noch was. Kennen Sie die Witwe Kaiser?
6: Ja, sie hat ihren Mann ein paar Mal in die Praxis begleitet und ich habe mich auch mal kurz mit ihr unterhalten. Warum?
2: Ach, ich habe eine Bitte an Sie. Würden Sie mit mir zusammen zu Frau Kaiser gehen? Weil ich habe noch ein paar Fragen an Sie. Und wenn Sie hört, Kriminalpolizei oder Mordkommission, fällt sie doch gleich in Ohnmacht.
5: So schnell fällt Frau Kaiser nicht in Ohnmacht. Aber bitte, gehen wir.
2: Ach, und weiterhin noch frohes Schaffen, ja?
7: Ich schätze sehr, Monsieur le Commissaire, dass Sie so vorsichtig mit mes Sentiments umgehen. Mais, wenn ich Sie richtig verstanden habe, wurde mein Mann von dem Direktor der MEWA dazu gezwungen, giftigen Müll in den Rhein zu löschen. Mein Mann soll sich damit auf schändliche Weise bereichert haben und bezahlte dafür mit seinem Leben.
2: Und ebenso Dr. Waldorf, nicht? Also wenn ich da den Zusammenhang beweisen könnte, dann wäre ich ein Stück weiter. Sagen Sie, wussten Sie denn was von den illegalen Löschungen?
7: Ich komme aus einer altmodischen Familie aus der Provence, Monsieur. Der Mann arbeitet und die Frau macht den Haushalt. So bin ich erzogen worden. Ich habe mich nie mit der Arbeit meines Mannes beschäftigt.
5: Aber hat er Ihnen denn nie irgendwas erzählt? Oder vielleicht eine Andeutung gemacht? Denken Sie bitte mal nach, Frau Kaiser.
7: Mon Mari hat sein ganzes Leben für die MEWAB gearbeitet. Er hat sich nie was zu Schulden kommen lassen, bis in den Tod. Und jetzt soll ich Ihnen helfen bei einer Untersuchung, die das Andenken meines Mannes in den Schmutz ziehen wird.
2: Das will doch wirklich keiner, Frau Kaiser, also wirklich nicht, aber... Also möchten Sie, dass der Mörder Ihres Mannes und der auch von Dr. Waldorf weiter frei herumläuft und...
7: Nein, das will ich nicht. Aber ich glaube nicht, dass der Mörder, wenn Sie ihn überhaupt überführen können, seine gerechte Strafe bekommt. Es tut mir sehr leid, Monsieur le Commissaire. Ich fürchte, ich kann Ihnen nicht helfen. Es gibt Dinge, mit denen man allein fertig werden muss. Excusez-moi.
2: Tja. Vielen Dank, Frau Kaiser. Na du? Wie heißt denn du, hä?
7: Angelique. Sie ist meine Enkelin. Sie versteht sie nicht, sie ist Französin.
2: Ach so. Ja, du, dann kann ich mich mit dir auch nicht unterhalten, weil ich kann nämlich kein Französisch. Frau Kaiser, ich habe da noch eine Bitte. Ich hätte gerne das Logbuch Ihres Mannes.

0: Es ist unser Leben, Monsieur le Commissaire. Wird es beschlagnahmt?
1: Nein, natürlich nicht. Nein. Ich will es nur mal durchsehen.
0: Ich tue es nicht gerne. Aber offensichtlich habe ich keine andere Wahl. Bitte sehr.
1: Vielen Dank.
0: Wir fahren morgen mit dem Schiff in die Heimat. Unsere letzte Fahrt. Ich werde bei meiner Tochter wohnen in Ribier. Geben Sie das Logbuch, wenn Sie es nicht mehr brauchen. Dem Hafenmeister hier in Duisburg. Der schickt es uns dann. Au revoir, Monsieur le Commissaire.
1: Auf Wiedersehen, Frau Kaiser.
2: Ach, was roch denn das da drin? Das war ja ganz eigenartig, wa? Haben Sie es nicht gemerkt?
3: Das ist Lavendel. In der Provence putzen die alles mit Essence de Lavande. Das hält die Fliegen ab.
2: Also das wäre nichts für mich, in so einer Seifendose zu leben, nee. Lieber ein paar Fliegen um mich rum. Donnerwetter, war eine stolze Frau, was?
3: Tja, oder sie hat Angst um das schwarze Geld, das in irgendeinem Strumpf versteckt hat.
2: Was?
3: Naja, also für mich ist die ganze Geschichte sowieso höchst zweifelhaft. Wie soll denn der Baumgarten die Schiffer erpresst haben? Die versuchen doch bloß, sich auf seine Kosten reinzuwaschen. Auf mich hat Herr Baumgarten immer einen integren Eindruck gemacht.
2: Kennen Sie Baumgarten denn so gut?
3: Ach, oberflächlich. Ich vertraue eben dem ersten Eindruck. Und dass die Kaiser nicht gewusst hat, was ihr Mann getan hat, das glaube ich nicht.
2: Aber ich? Das sieht man an den Augen. Man muss den Menschen immer in die Augen gucken. Außerdem war sie viel zu überrascht.
3: Oberflächlich.
2: Nee, hier drin meine ich, hier innerlich. An ihrer Oberfläche, da können Sie einen krummen Nagel gerade klopfen.
3: Haben Sie jetzt Dienstschluss?
2: Nee, aber Hunger. Ich geh jetzt ein Häppchen essen.
3: Appetit hätte ich auch.
2: Ja, okay, da kommen Sie mit. Ich habe sowieso noch ein paar Fragen an Sie und es ist doch... Ist da lustig im Restaurant als im Büro, oder?
3: Ich gehe gerne mit Ihnen essen. Aber vorher habe ich noch ein paar Sachen zu erledigen.
2: Was denn jetzt?
3: Ja, jetzt sofort.
2: Aha. Was denn?
3: Wo gehen wir denn hin?
2: Ja, wo gehen wir hin? Wir gehen hin, ins Aquarium?
3: Fisch, prima. Um 8?
2: Okay, um 8. Ach, kann ich Sie irgendwo absetzen?
3: Nein, danke. Ich gehe lieber zu Fuß. Ich brauche dringend ein bisschen frische Luft.
2: Was denn frische Luft? Ja, entschuldigen Sie, wissen Sie nicht, wie gefährlich das ist?
3: Also, bis dann. Ach, hab ich doch glatt meine... Danke. Tschüss.
2: Mädchen. Die habe ich auch in die Augen gesehen.
4: Okay, Jimmy. Mach ich. Tschüss. Jürgen? Händchen. Jürgen setzt auf Telex, dass Fräulein Jackie Ruhl mit H, wenn sie ins Ausland will, in Gewahrsam genommen werden soll. Danke. Tschüss.

0: Ich bin ein bisschen spät.
1: Macht gar nichts.
0: Konnte kein Taxi kriegen. Ja. Mann, sind Sie schick.
1: Naja, man tut, was man kann. Ich habe einen guten Kostümverleih ausfindig gemacht. Hier,
0: danke.
1: Was möchten Sie trinken?
0: Ein Whisky, ein Doppelten mit Eis, bitte.
1: Alles klar gegangen?
0: Was denn?
1: Ich dachte, Sie hatten eine wichtige Verabredung, ja?
0: Ach, so wichtig war sie nicht.
1: Ich bringe einen doppelten Whisky mit Eis, ja. Oder warten Sie, bringen Sie zwei. Tja, am besten, ich sage gleich, was ich auf dem Herzen habe. Dann können wir nachher in aller Ruhe essen. Suchen Sie sich raus, was Sie wollen. Geht alles auf Spesen.
0: Tja, dann wollen wir mal.

0: Dann bei uns im Büro, um sich den Bericht von Waldorf abzuholen. Und dann meine ich, waren Sie auch gleich bereit, mit mir zur Witwe Kaiser zu gehen? Und um Gottes Willen, das muss ja nichts heißen, aber ich meine, ja, wie soll ich das sagen? Ich meine, ich finde es nicht ganz normal.
1: Und ich finde...
0: Ich nehme kalte Melonensuppe mit Minze als erstes.
1: Und ich finde, lieber Horst, Sie sind ein bisschen zu misstrauisch. Das muss eine Art Berufsdeformation sein. Was ist denn an der Akte von Waldorf für euch schon so wichtig? Ich möchte nicht, dass sie in verkehrte Hände gerät. So. Seeteufel gebraten in Rieslingsoße und Blattspinat. Nein, wirklich, lieber Horst, Sie sehen Gespenster. Ich bin ein sehr liebes und ehrliches Mädchen. Prost.
2: Hi. Herr Wunderleine, seine Frau ist in der Schweiz. Die haben da so ein Chalet in der Nähe von Rengen.
3: Ja.
2: Passant hat den Schuss gehört und dann die Polizei alarmiert.
3: Wann war das?
2: 19:50 Uhr.
4: Baumgart?
0: Verdammt.
2: Tanner, seh mal, was ich da gefunden habe. Das lag auf seinem Schreibtisch. Das trägt euren Stempel. Weißt du was darüber?
4: Baumgart.
0: Tanner.
2: Verdammt!

0: Das hat was Wollüstiges, finden Sie nicht auch?
1: Was?
0: Na, das hier.
1: Naja, schon geil. Sagen Sie mal, der Schiffer Boos, der war doch auch Patient von Dr. Waldorf, oder nicht? Haben Sie den zufällig gekannt?
0: Sagen Sie mal, Schimanski, können Sie nicht mal 5 Minuten von was anderem reden?

0: Entschuldigung, ich will noch einen Augenblick. Dann komm bitte, du komm. Nee. Bitte mach kein Theater. Du. Warte draußen auf mich. Ja, du, ich klär das. Ich klär das wirklich.
1: Schwierigkeiten?
0: Ja, leider. Tanner braucht noch mal die Mappe von Kaiser zur Einsicht. Und ich glaube, wir müssen sie holen.
1: Jetzt gleich?
0: Ich fürchte, ja.
1: Ich habe sie nicht mehr. Sie ist schon im Krankenhaus.
0: Na ja, dann müssen wir eben beim Krankenhaus vorbeifahren. Oder am besten gleich zu Baumgarten.

0: Ein ganz liebes und ehrliches Mädchen sind Sie wohl doch nicht, was? Sie haben Dr. Waldorfs Bericht über Kaiser dazu benutzt, um Baumgarten zu erpressen, nicht? Und als er sich geweigert hat zu zahlen, da haben Sie ihn erschossen. Genauso wie Sie Dr. Waldorf erschossen haben, um an den Bericht zu kommen, nicht? Nur habe ich den Schlüssel vom Tresorfach ein bisschen eher gefunden. Und das war mein Glück. Mein Glück war das.
1: Sie sind wahnsinnig, Schimanski.
0: Wissen Sie eine bessere Geschichte? An Ihrer Stelle würde ich ein bisschen leiser treten, Fräulein Ruhl. Sie stecken ganz schön tief in der Tinte. Und das ist sehr vorsichtig ausgedrückt.
2: Haben Sie vielleicht eine Erklärung für die Tatsache, dass diese Mappe auf seinem Schreibtisch lag?
1: Aber das ist absurd. Sie ist mir abhanden gekommen. Ich habe eine Zeitung gekauft am Kiosk. Und da habe ich die Mappe für einen Augenblick beiseite gelegt, weil ich in einer Zeitschrift blättern wollte. Und wie ich mich umdrehe, ist sie weg. Jemand muss sie gestohlen haben.
2: Sie wollen also behaupten...
3: Sie wollen also behaupten, dass
2: Ihnen jemand, sagen wir mal, Baumgarten
0: gefolgt ist. Hessen, riechst du auch nicht?
3: Ihnen diese Mappe gestohlen.
0: Autofahre kannst du noch, aber...
3: Sie in der Zeitschrift blätterten?
1: Ja, oder dass er irgendjemanden beauftragt hat. Ich weiß es nicht. Ich weiß es wirklich nicht, aber so ist
0: Wo
1: es
0: ist denn das Foto gemacht worden?
1: Auf den Bahamas. Letztes Jahr.

0: Hatten Sie ein Verhältnis mit Baumgarten? Nein, na klar, ein Verhältnis mit Baumgarten. Oder?
1: Ja.
2: Baumgarten war doch verheiratet.
1: Seine Frau lebt in der Schweiz.
2: Und hat 80% der MEWAB-Aktien.
1: Ja, ich weiß. Wir waren uns einig, dass er sich nicht scheiden lässt.
0: Das nenne ich Liebe. Geld, Geld, Geld.
1: Ich glaube kaum, dass Sie das beurteilen können. Waldorf hat versucht, Harry Baumgarten nach Kaisers Tod mit dem Bericht zu erpressen. Als er sich geweigert hat zu bezahlen, ist Waldorf zu Ihnen gegangen.
0: Bingo.
1: Baumgarten ist dann zu Waldorf gegangen, um vernünftig mit ihm zu reden. Aber das war ja bei Waldorf gar nicht mehr möglich. Man hat sich gestritten, ist handgreiflich geworden. Waldorf ist unglücklich gefallen und Harry hat dann den Selbstmord vorgetäuscht. Das hat er mir wenigstens erzählt. Ich bin dann am Morgen in die Praxis gegangen und habe Kaisers Akte gesucht.
2: Was haben Sie heute Abend hier gemacht, Frau Rohl? Haben Sie sich mit Baumgarten gestritten?
1: Ich habe ihm den Bericht gebracht. Er wollte wissen, was drin steht.
2: Um seinen Anwälten die Gelegenheit zu geben, ein paar Krebsspezialisten zusammenzutrommeln, die dann, falls es zu einem Prozess kommt, diesen Bericht von Dr. Waldorf anfechten können.
1: Und das wäre Ihnen wahrscheinlich auch gelungen, glaube ich. Es ist ja immer noch nicht hundertprozentig bewiesen. Ich habe ihn geliebt.
0: Und die Bahamas.
1: Auch.

0: Monsieur le commissaire.
1: Sie waren gestern mal Baumgarten, ne?
0: Oui. Wie sind Sie draufgekommen?
2: Ihre Wendy.
0: Sie haben eine gute Nase, Monsieur.
1: Ich muss Sie bitten, mit mir zu kommen. Tut mir leid.
0: Das ist nicht nötig. Sie tun, was Sie tun müssen. Und ich habe auch getan, was ich tun musste. Baumgarten war...
1: Bitte. Bitte tun Sie mir einen Gefallen und sagen Sie jetzt nichts, ja?
3: Denn alles, was Sie jetzt sagen, das kann gegen Sie verwendet werden. Und das will ich nicht. Keine Sorge, ich beschaffe Ihnen den besten Rechtsanwalt, den wir haben.

0: Vous êtes quelqu'un de bien, Herr Kommissar. Es musste geschehen. Manchmal verlangt das Leben von einem, dass man etwas unternimmt. Das habe ich getan. Und ich bin bereit, die Konsequenzen dafür zu tragen. La lavande, l'odeur de mon pays. C'est bizarre, mon destin. Ich habe... Vielleicht werde ich uns eine Tasse Kaffee machen. Finden wir es nicht?
1: Okay. Darüber lässt sich reden.

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0: Großeinsatz am Rhein. 70 Einsatzkräfte, die kämpfen stundenlang gegen die Flammen. Das Sürther Bootshaus ist nicht mehr zu retten. Unser erstes Thema in der nächsten halben Stunde.
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0: Ja, und damit schönen guten Abend, schön, dass Sie eingeschaltet haben. Ein echter Schock im Kölner Süden in Sürth. Da steht das Bootshaus in Flammen. Ein Lokal, das viele von Ihnen kennen und vor allem lieben. Meter hoch, da schlugen die Flammen aus dem Gebäude. Die Feuerwehr rückte mit einem Großaufgebot an. Ja, noch ist nicht klar, warum dort das Feuer ausgebrochen ist.
2: Achim Pesch, der Besitzer des Sürther Bootshauses, ist fassungslos. Am Nachmittag kommt er zum Einsatzort der Feuerwehr und sieht, dass von dem, was er seit 2018 an aufgebaut hat, zerstört wurde.
3: Ich habe 2 Jahre lang hier 10 Stunden am Tag gearbeitet, habe hier gerade die Zugangsbrücke für 500.000 neu gebaut. Und das wäre das Letzte gewesen, von dem ich mich getrennt hätte. Ne?
2: Eine gute Stunde vorher, gegen 15 Uhr, das Sürther Bootshaus befindet sich im sogenannten Vollbrand. 50 Feuerwehrleute bekämpfen die Flammen, weit sichtbar die Rauchwolke über dem Brandort. Heute hatte das Bootshaus Ruhetag, es waren also keine Gäste an Bord. 4 Mitarbeiter hatten sich schon vorher in Sicherheit gebracht.
4: Als wir eingetroffen sind, haben wir erstmal uns erkundigt, ob noch Personen in dem Objekt selber drin sind. Und anschließend sind wir in die Brandbekämpfung übergegangen. So wie Sie gesehen haben, stand das Sürther Bootshaus einmal im Vollbrand. Und wir haben mit genügend Menschen versucht, eben das Feuer in den Griff zu bekommen.
2: Menschen kamen also nicht zu Schaden. Dieser Gastank aber sorgte für besondere Aufregung. Die Feuerwehr musste verhindern, dass er explodiert.
4: Am Anfang stellte sich die Situation so dar, dass Flammen auch sehr deutlich zu sehen waren, dass dieser Tank mit Flammen beaufschlagt war, ein Stück weit. Wir haben ihn nur provisorisch einfach runtergekühlt, um Schlimmeres zu verhindern.
2: Das Niedrigwasser behinderte die Löscharbeiten zusätzlich. Feuerwehrschiffe rückten zwar an, um von der Rheinseite aus den Brand zu bekämpfen, eine bewährte Praxis. Wegen des Niedrigwassers